0: 19 bis 25 Grad. Jetzt ist es 2.03 Uhr.
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2: Die A29 Oldenburg-Ahlhorner Heide ist zwischen Ahlhorn und Dreieck Ahlhorner Heide wegen Bergungsarbeiten in beiden Richtungen gesperrt. Die A40 Duisburg-Essen ist zwischen Kreuz Duisburg und Kreuz Kaiserberg wegen Bauarbeiten in beiden Richtungen bis Montag gesperrt. Nochmal die A40 Duisburg Richtung Venlo, da ist die Fahrbahn zwischen Wankum und Niederdorf wegen Bauarbeiten bis 5 Uhr gesperrt. Die A52 Mönchengladbach Richtung Düsseldorf ist zwischen Kreuz Neersen und Kreuz Karst wegen Fahrbahnerneuerungen bis heute Abend gesperrt. Die A61 Mönchengladbach Richtung Venlo ist zwischen Kaldenkirchen und Grenzwald wegen Bauarbeiten bis Montag früh gesperrt. Und die A66 Wiesbaden Richtung Frankfurt ist zwischen Wallau und Wiesbadener Kreuz nach einem Unfall gesperrt worden. Das war Aktuelles vom Verkehr. Ihnen eine gute und sichere Fahrt.
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2: Wie immer vom Norddeutschen Rundfunk in Hamburg mit Informationen und Hintergründen hier noch bis 6 Uhr für Sie. Im Studio ist Detlef Karg. Europa und Krieg, das war über viele Jahrhunderte eng miteinander verbunden. Mit dem Ende des Zweiten Weltkriegs, der die Europäer an den Rand des Abgrunds führte, endete die europäische Kriegsgeschichte weitgehend, bis die Jugoslawienkriege erneut die ungelösten Konflikte auf dem Balkan deutlich machten. Damals griff die NATO erstmals in ihrer Geschichte ein und flog Einsätze gegen Serbien, ein Novum, denn es ging ja nicht um das Bündnis. Gebiet. Später folgte der Afghanistan-Einsatz nach der Attacke auf das World Trade Center in New York. In den Jahrzehnten zuvor ging es der NATO vor allem um ein Gegengewicht zum Warschauer Pakt. Dieser kalte Krieg endete mit dem Zusammenbruch des Ostblocks ohne Blutvergießen. Die NATO hat nun, ungewöhnlich für manche, den Preis des Westfälischen Friedens in Münster erhalten. Von dort berichtet Marco Poltronieri.
3: Statt Jubel gab es Pfiffe und lautstarken Protest, als sich die Preisträger zusammen mit Bundeskanzler Friedrich Merz nach dem Festakt auf dem Balkon des historischen Rathauses den Münsteranern zeigten. In der Stadt hatte es den Tag über immer wieder kleinere Demonstrationen gegeben. Viele waren mit einem Friedenspreis an die NATO nicht einverstanden.
4: Der Westfälische Friede, der hat eine andere Bedeutung gehabt.
5: Auch noch im historischen Rathaus, wo der 30-jährige Krieg beendet wurde, 1648. Für mich ist die NATO das größte Kriegsbündnis und nicht das Friedensbündnis.
3: Drinnen im Rathaus sah die Welt anders aus. Der Festakt begann mit der Übergabe des Jugendpreises an die christliche Jugendorganisation Socio Movens aus Dortmund. Sie erhielt die Auszeichnung für ihr großes soziales Engagement in Mittel- und Osteuropa. Für Gábor, einen jungen Mann aus Ungarn, der als einer von drei Jugendlichen den Preis entgegennahm, ein großer Moment.
6: Ich bin sehr aufgeregt. Sowas erlebt man ja nicht alle Tage. Aber ich freue mich total.
3: Und die Arbeit von Socio Movens zeige im Kleinen, so NRW-Ministerpräsident Hendrik Wüst in seinem Grußwort, wie Vertrauen wachsen und zum Frieden beitragen könne. Anschließend dann gab es den Hauptpreis an die NATO. Der Generalsekretär des Militärbündnisses, Mark Rutte, freute sich über die Auszeichnung.
7: Ich fühle mich geehrt, den Preis für die NATO entgegenzunehmen, und ich sehe es als Anerkennung für unsere Arbeit, die den Frieden in Europa für mehr als ein Dreivierteljahrhundert gesichert hat.
3: Die Rede auf dem Preisträger hielt Bundeskanzler Friedrich Merz. Er betonte die wichtige Rolle der NATO für Europa, für mehr als 70 Jahre stabiler Friede. Gleichzeitig verurteilte er Russland scharf. Russland müsse durch Europas militärische Stärke davor gewarnt sein, seine Aggression gegen die Ukraine auszuweiten. Der Kanzler wurde deutlich.
8: Denn in der Ukraine steht auch die Sicherheit Europas, unsere Sicherheit, auf dem Spiel. Russland bricht in der Ukraine mit äußerster Brutalität die grundlegendsten Regeln des Völkerrechts und der europäischen Ordnung, die uns bisher geschützt haben. Denn gelingt es nicht, Moskau Einhalt zu gebieten, dann wird sich die russische Kriegsmaschinerie früher oder später auch gegen uns, gegen die NATO, selbst richten.
3: Vor der Friedenspreisverleihung besuchten Merz und Rutte das deutsch-niederländische Korps in Münster, eine Sondereinheit der NATO, und informierten sich dort über die Arbeit. Am Abend dann beschlossen sie den Tag mit einem gemeinsamen Festessen.
2: Soweit Marco Poltronieri aus Münster. Passen Friedenspreis und NATO zusammen? Nein, das sagen die Protestierer in Münster. Wir haben es gerade gehört. Ja, das würden aber andere sagen. Darüber hat meine Kollegin Andrea Oster vom Westdeutschen Rundfunk mit Matthias Dembinski gesprochen. Er ist Friedensforscher am Leibniz-Institut für Friedens- und Konfliktforschung in Frankfurt. Und die erste Frage an ihn war, wie passt ein Friedenspreis zu einem Militärbündnis?
9: Das ist in der Tat eine mutige Entscheidung, eine Entscheidung, die Kontroversen auslösen wird, und das zu Recht. Denn die NATO ist letztlich im Kern ein Bündnis kollektiver Verteidigung, sprich eine Militärorganisation. Und sie hat sich ja auch im Laufe ihrer Geschichte nicht gerade mit friedenspolitischem Ruhm bekleckert. Im Kalten Krieg hat sie eine Nukleardoktrin verfolgt, die in vielerlei Hinsicht äußerst problematisch war. Den zweiten Krieg, den sie dann tatsächlich mitgeführt hat, damals im Kosovo gegen Jugoslawien, den hat sie ohne VN-Mandat geführt. Und ihre Erweiterungspolitik in Richtung Osten, oder genauer das Versprechen, Ukraine und Georgien aufzunehmen, das hat ja nicht nur alle roten Linien Moskaus verletzt und das ohnehin schon schwierige Verhältnis zu Moskau weiter belastet. Es war vor allen Dingen gar nicht umsetzbar und wird auch in Zukunft wahrscheinlich nicht umsetzbar sein. Also kurzum, man braucht schon eine große Spur politischen Pragmatismus. Mhm.
10: Ja, haben Sie diesen politischen Pragmatismus, beziehungsweise sehen Sie den, oder haben Sie irgendwie auch dafür ein Verständnis?
9: Also wie gesagt, ein begrenztes, aber ich probiere es mal. Ich probiere mal eine Verteidigungsrede zu führen.
10: Ja, gut, ich bin gespannt.
9: Die NATO war schon immer, sie war nicht nur eine Militärorganisation, sie war schon immer eine politische Organisation. Sie hat versucht, im Kalten Krieg auch das Verhältnis zur Sowjetunion politisch zu entspannen. Stichwort Hamel-Report. Da wurde damals die Abschreckung ergänzt durch Entspannungspolitik und durch Rüstungskontrolle. Die NATO heute, sie versucht sich immerhin mit dem Projekt sozusagen Stabilitätsexport mit politischen und diplomatischen Mitteln. Und ich glaube, was am wichtigsten ist, die NATO hat Frieden zwischen ihren Mitgliedstaaten geschaffen. Mhm. Da ist natürlich die Zuordnung. War das jetzt die NATO, war das etwas anderes, ist immer ein bisschen schwierig, aber immerhin der Frieden in Westeuropa, immerhin eine durchaus kriegerische Region in der Vergangenheit, der Frieden in Westeuropa und in der größeren Westeuropäischen Union, der hat seit 1945 gehalten. Und möglicherweise war die NATO dann mitverantwortlich für. Sie war das Vehikel gewesen, das es erlaubt hat, die amerikanische und die westeuropäische Sicherheit miteinander zu verkoppeln, um damit sozusagen den Fehler, den dem Völkerbund zugrunde lag, sozusagen zu vermeiden. Mhm. Sie hat als Organisation und mit ihrer Führungsmacht beispielsweise die Konflikte zwischen Griechenland und der Türkei, zwei Bündnismitglieder, zwar nie gelöst, aber sie hat mit dazu beigetragen, dass diese Konflikte nicht kriegerisch eskaliert sind. Mhm. Also man hier schon etwas.
10: Ja, Herr Dembinski, würden Sie so weit gehen und sagen, ohne NATO kein Frieden in Europa?
9: Ich hatte eben schon das Attributionsproblem angesprochen. Also die Frage, wer ist eigentlich verantwortlich für diesen Frieden seit 1945 in Europa? Und da kann man eine ganze Reihe von Gründen auch anführen. Es gibt sozusagen in der Politikwissenschaft so etwas, so ein Theorem, das nennt sich demokratischer Frieden. Also Demokratien untereinander führen keine Kriege, weil sie Demokratien sind. Und das sind in Westeuropa alle. Die Europäische Union hat immer schon eine Rolle gespielt. Also den genauen Einfluss der NATO in diesem Geflecht zu isolieren, das fällt, glaube ich, schwer und das gelingt keinem.
10: Was ist denn nötig, um den Frieden zu erhalten? Ich stelle nochmal so eine leicht provokative Frage. Eine noch stärkere NATO?
9: Wenn es eine noch stärkere NATO ist, die vor allen Dingen nach innen wirkt, dann würde ich sagen, ja. Wenn es eine NATO ist, die äußere Bedrohungen, sprich Russland, im Blick hat, aber Abschreckung gleichzeitig verbindet mit Gesprächsangeboten, auch dann würde ich sagen, ja.
10: Und wann würden Sie sagen, nein?
9: Wenn es eine NATO ist, die, sagen wir mal, nur militärische Antworten geben kann, die strukturell nur Abschreckung kann, die strukturell auch nach außen bedrohlich wirkt, dann würde ich sagen, nein, dieser war nur übermaßen bedrohlich wird nach außen. Dann würde ich sagen, dann wird es problematisch.
2: Sagt der Friedensforscher Matthias Dembinski. Vor ein paar Wochen, da war sie schon mal in den Schlagzeilen, die sogenannte Zuckersteuer. Nun hat Finanzminister Klingbeil einen Plan vorgelegt, aber das Kanzleramt bremst, es gebe noch Abstimmungsbedarf. Die Zuckersteuer selbst ist aber nicht vom Tisch. Mehr von Dietrich Karlmeurer.
11: Eine Steuer auf zuckerhaltige Getränke. Aus Regierungskreisen heißt es, der Vorschlag von Finanzminister Lars Klingbeil von der SPD finde in dieser Form keine Mehrheit. Grundlage für die neue Abgabe sei ein Vorschlag der Finanzkommission Gesundheit. Klingbeils Entwurf weiche davon ab. Die weiteren Beratungen sollen deshalb neu aufgesetzt werden. Aus dem Finanzministerium heißt es dagegen, die Bundesregierung habe die Einführung einer Steuer auf zuckerhaltige Getränke beschlossen. Derzeit liefen Gespräche über die konkrete Umsetzung. Der bisherige Entwurf von Finanzminister Klingbeil sieht die neue Abgabe ab nächsten Juli vor. Sie soll für Getränke mit mindestens 5 Gramm Zucker je 100 Milliliter gelten. Der Bund erwartet Einnahmen von rund 1 Milliarde Euro im Jahr. Die Steuer soll Hersteller auch dazu bringen, den Zuckergehalt ihrer Getränke zu senken. Widerstand kommt aus der Union, mehreren Bundesländern und der Getränkeindustrie. Auch die Gewerkschaft Nahrung, Genuss, Gaststätten warnt vor Folgen für Betriebe und Arbeitsplätze.
2: Dietrich Karlmeurer informierte.
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2: Um 2.14 Uhr. Die Zeiten sind schwierig. Die Inflation steigt auch wieder. Genauso wie die Sorgen der Deutschen weiter zunehmen. Da zeigt sich im aktuellen ARD-Deutschland-Trend ein klares Bild, in dem viele Menschen sagen, sie wüssten nicht, ob sie sich das Leben in Zukunft noch leisten könnten. Genau das schlägt sich dann natürlich auch bei der Zufriedenheit mit der Arbeit der Bundesregierung nieder. Unsere Berlin-Korrespondentin Christina Nagel mit dem ARD-Deutschland-Trend.
12: Bis zur letzten Minute hatten Union und SPD in dieser Woche um einen Kompromiss bei der Pflegereform gerungen. Ein erstes Reformpaket wurde schließlich auf den Weg gebracht, um zumindest die grundlegende Finanzierung der Pflege sicherzustellen. Die eigentlichen Strukturreformen aber wurden vertagt. Um sie soll sich nun eine Kommission kümmern. Aus Sicht der Opposition werden damit erneut wichtige politische Entscheidungen auf die lange Bank geschoben.
13: Die Sorgen der Deutschen.
12: 84% der Deutschen haben dem aktuellen Deutschland-Trend zufolge inzwischen große oder sehr große Sorgen, dass die Parteien in Deutschland keine gemeinsamen Antworten auf drängende politische Fragen finden. Etwas über die Hälfte der Befragten befürchtet, ihren Lebensstandard künftig nicht mehr halten zu können. Ein Problem, die hohen Energiekosten. 3/4 der Befragten sind der Ansicht, dass die Anstrengungen der Bundesregierung gegen hohe Energiepreise nicht weit genug gehen. Der von der Bundesregierung wieder eingeführte Tankrabatt stößt auf ein geteiltes Echo. 47% der Deutschen halten die zeitlich begrenzte Senkung der Energiesteuer auf Benzin und Diesel für richtig, 46% für falsch. Die derzeitigen Verhältnisse in Deutschland geben aus Sicht von 86% der Befragten Anlass zur Beunruhigung. Nur 12% sind zuversichtlich.
13: Die Bedeutung des Sozialstaats.
12: Auf die offene Frage, was im Vergleich zu anderen Ländern gut läuft, werden im aktuellen Deutschland-Trend am häufigsten der Sozialstaat mit 17%, das Gesundheitswesen mit 14% und Demokratie und Rechtsstaat mit 9% genannt. Mit Blick auf Reformen der Sozialsysteme ist eine Mehrheit der Meinung, Einschnitte sollten nach der finanziellen Situation gestaffelt werden, auch wenn Einzelne dadurch stärker belastet werden. Jeder Zweite gibt an, eher zu persönlichen Einschnitten bereit zu sein, wenn die Notwendigkeit hierfür verständlich erklärt würde. Nur 17% der Befragten trauen der Bundesregierung zu, die sozialen Sicherungssysteme zukunftssicher zu machen.
13: Der Blick auf die Regierung.
12: Die Bundesregierung von Kanzler Friedrich Merz steht weiter in der Kritik. Infratest DIMAP zufolge stieg die Zahl derer, die mit der Arbeit der Bundesregierung unzufrieden sind, auf 89%. Mit der Arbeit des Kanzlers sind nur noch 10% zufrieden, ein historischer Tiefstand. Die Skepsis schlägt sich auch in der bundesweiten Sonntagsfrage nieder. Wäre jetzt Bundestagswahl, käme die AfD wie im Vormonat auf 27%. Es folgt die Union mit jetzt nur noch 20%. Die Grünen verbessern sich leicht auf 16. Die SPD bleibt bei 13%. Die Linke verliert leicht und erreicht 11%. Die übrigen Parteien würden an der 5%-Hürde scheitern.
2: Das war Christina Nagel mit dem ARD Deutschland-Trend. Wir kommen zu den katholischen deutschen Bischöfen. Sie haben beraten über den Umgang mit der AfD, über KI, um ethische Fragen rund um die Organspende, Leihmutterschaft und Sterbehilfe. Ganz Grundsätzliches also in vielerlei Hinsicht. Eine Frage aber, die viele Engagierte, vor allem Katholikinnen, besonders beschäftigt, kam nur ganz kurz zur Sprache. Wie geht es eigentlich weiter mit der Synodalkonferenz und den Reformen in der katholischen Kirche? Das kam nur am Rande vor und das hat bei einigen Enttäuschung ausgelöst. Eine Bilanz der Beratungen von Sophia Junginger.
14: Die Vollversammlung diesen Herbst war vor allem eins, politisch. Und so ist es nur konsequent, dass der Vorsitzende der Bischofskonferenz, Heiner Wilmer, auch direkt auf das Thema zu sprechen kommt, das die Bischöfe in Deutschland umtreibt. Der Wahlerfolg der AfD bei den vergangenen Landtagswahlen.
15: Wir stehen vor einem Paradigmenwechsel, wenn AfD Regierungsverantwortung übernehmen. Das beunruhigt uns Bischöfe sehr. Eine Partei, die in wesentlichen Teilen der Programmatik, Rhetorik und politischen Ausrichtung eine Grundhaltung und Position vertritt, die dem christlichen Gottes- und Menschenbild diametral widerspricht.
14: Besonders im Fokus Bischof Gerhard Feige aus Magdeburg. Er warnt seit Jahren vor der AfD, beklagt massiven Druck und Beschimpfungen seitens der Partei in Sachsen-Anhalt. Unter einer möglichen AfD-Landesregierung befürchtet sein Bistum außerdem finanzielle Kürzungen. Bischof Heiner Wilmer sichert ihm Unterstützung zu.
15: Die Bischofskonferenz steht gerade jetzt 100% solidarisch hinter Bischof Gerhard Feige und dem Bistum Magdeburg. Wir stärken allen den Rücken.
14: Sie seien auf alles vorbereitet. Wie genau diese Unterstützung aussehen wird, dazu gebe es bisher nur erste Ideen. Klar sei, die katholische Kirche müsse auf Menschen zugehen, die extreme Parteien wählten, egal ob rechts oder links, so Wilmer.
15: Vielleicht ist die Zeit dafür da, weniger Ansagen zu machen, sondern mehr hinhören, mehr zuhören, und zwar allen.
14: Zweites großes Thema der Konferenz, künstliche Intelligenz. Die Bischöfe fordern, dass KI in erster Linie immer dem Menschen helfen soll, nicht beispielsweise Tech-Unternehmen oder Machthabern. KI müsse dort Grenzen haben, wo sie über Leben und Tod entscheidet, also im Krankenhaus und auch im Krieg. Für die Kirche biete KI Chancen, beispielsweise in der Verwaltung, könne gewisse Dinge aber nicht ersetzen, sagte Kardinal Reinhard Marx.
16: Der klare Kompass muss sein, sakramentales Geschehen geht nur zwischen Mensch und Mensch. Die Beichte, ein seelsorgliches Gespräch, die Krankensalbung, das geht nur von Mensch zu Mensch.
14: Das Thema, das viele Katholikinnen und Katholiken beschäftigt, kam nur kurz zur Sprache. Die Zukunft der Synodalkonferenz, also das Gremium, das den Reformprozess Synodaler Weg weiter voranbringen soll. Deren Satzung liegt seit Monaten in Rom zur Bestätigung und solange es kein grünes Licht aus dem Vatikan gibt, geht es nicht weiter. Ulrike Göken-Hüßmann von der Katholischen Frauengemeinschaft Deutschland sagt, viele haben langsam keine Geduld mehr.
17: Ich würde mir doch wünschen, dass Sie sich konkret verabreden, welche Schritte gehen wir jetzt, damit die Synodalkonferenz Realität wird und das nicht auf die lange Bank schieben. Dieses Vertrösten werden und dieses Hab doch Geduld. Ja, wie lange denn noch?
14: Mindestens bis Ende des Jahres, sagt Bischof Heiner Wilmer. Frühestens dann rechne er mit einer Rückmeldung aus Rom. Die diesjährige Herbstvollversammlung macht deutlich, die Aufgaben für die deutschen Bischöfe werden nicht weniger. Im Gegenteil, vielleicht sind sie zurzeit so herausfordernd wie nie zuvor.
2: Aus Fulda war das der Bericht von Sophia Junginger. Tagsüber, da ist es ja eigentlich noch sommerlich warm, mal sehen wie lange noch, aber morgens und abends, da schalten manche schon die Heizung ein. Mit dem 1. Oktober gestern startete offiziell die Heizperiode. Heizen, das wissen wir, ist ein Politikum geworden in Deutschland. Bleibt man bei der Öl- und Gasheizung oder steigt man auf die Wärmepumpe um? In Konstanz am Bodensee entsteht aktuell ein neues Wärmenetz. Dort wird bald mit Hilfe von Wasser aus dem Bodensee geheizt. Wie das funktioniert, Corinna Scheller berichtet.
18: Große Baustelle in Konstanz. Etwa 200 Meter vom Bodenseeufer entfernt steht ein Bohrgerät. Es drückt eine lange Stange horizontal in die Erde. Dort schiebt sich der Bohrkopf unterirdisch und parallel zum Boden in Richtung See. So macht er Platz für große Rohre. Durch die soll schon bald Wasser aus dem Bodensee gepumpt werden, sagt Jan Weber, Projektleiter bei der Betreiberfirma Solarkomplex.
19: 223 Liter pro Sekunde, das sind ungefähr 800 Kubikmeter pro Stunde. Wir nehmen das Wasser auf eine Tiefe von 25 Meter, geben es auf eine Tiefe von 20 Meter wieder zurück. Das hat den Vorteil, dass es in dieser Tiefe eine relativ konstante Jahrestemperatur hat, dass man darauf die Wärmepumpen besser auslegen kann.
18: Diese Wärmepumpen entziehen dem Seewasser Wärme und kühlen es um einige Grad ab. So entsteht Energie, die dann zum Heizen genutzt wird. 400 Haushalte in den beiden Konstanzer Ortsteilen Dingelsdorf und Wallhausen sollen so künftig mit Seewärme versorgt werden. Die ersten schon im kommenden Jahr. Komplett fertig ist das Wärmenetz laut Betreiberfirma dann 2029. Die Idee, Wärme aus Gewässern zu nutzen, ist nicht neu. Rund um den Bodensee und an anderen Seen und Flüssen, die groß genug sind, gibt es ähnliche Umsetzungen. Beim Projekt in Konstanz-Dingelsdorf-Wallhausen werden aber zum ersten Mal am deutschen Bodenseeufer Privathaushalte mit Seewärme versorgt. Für Gordon Appel, Geschäftsführer der Stadtwerke Konstanz, ein ökologisches Vorzeigeprojekt.
20: Die Nutzung des Bodensees sind für die Stadtwerke Konstanz, aber auch für andere Projektentwickler eine sehr gute Möglichkeit, lokal verfügbare erneuerbare Energien zu nutzen und für die Kundinnen und Kunden letztendlich die Möglichkeit, eine verlässliche und erneuerbare Wärmeversorgung, die zukunftsfähig ist, zu beziehen.
18: Zukunftsfähig und verlässlich, aber auch günstig? Zum Start im kommenden Jahr kostet das Heizen mit Seewärme etwas weniger als das Heizen mit Öl oder Gas, heißt es vom Betreiber Solarkomplex. Die großen Vorteile sollen sich aber langfristig zeigen, so Projektleiter Jan Weber.
19: Die Kunden müssen sich nicht mehr um ihre Einzelheizung kümmern. Sie haben eine Gemeinschaftsheizung, wo sie sich nicht um den Service und die Wartung kümmern müssen. Sie sind nicht mehr den weltweiten Krisen ausgesetzt.
18: Vor allem im Vergleich zu den laufend steigenden Preisen bei Öl und Gas lohnt sich das. Heizen mit Wärme aus dem Bodensee, der direkt vor der Haustür liegt. Das soll sich künftig für viele Konstanzerinnen und Konstanzer auszahlen.
2: Corinna Scheller berichtete.
21: Sport.
22: Mit Simon Schmidt. 2:0 gegen Serbien. Die deutsche Fußballnationalmannschaft hat den ersten Sieg unter Neubundestrainer Jürgen Klopp gefeiert. Die Torschützen waren Tom Bischoff und Florian Wirtz. Jürgen Klopp ist zufrieden mit dem Auftritt.
23: Von der ersten Minute an, um ehrlich zu sein, haben die Jungs alles rausgehauen. Das war super intensiv. Aber wir haben gegen den Ball fantastisch gearbeitet, wir haben mit dem Ball fantastisch gespielt. Wir haben Risiken genommen, wir waren mutig. Unser Gegenpressing ist komplett durch die Decke gegangen. Es war brutal gut. Und dann kann so ein Spiel entstehen.
22: Auf dieses Spiel kann das DFB-Team aufbauen. Am Sonntag gibt es das abschließende Spiel der Länderspielphase. Dann zu Gast in Griechenland. Das deutsche Spiel war am Abend nicht das einzige in der Nations League. Portugal, Österreich, Norwegen und natürlich noch das Parallelspiel der deutschen Gruppe. Griechenland gegen die Niederlande. Alle haben sie gespielt. Moritz Kasserlet hat den Überblick.
24: Lange sah es im Tumba-Stadion von Thessaloniki nach einer Überraschung aus. Zur Pause führte Griechenland gegen die Niederlande mit 2:0. Nach 90 Minuten stand es 2:2. Aber auch dieses Spiel hat gezeigt, wie stark die Griechen sind und wie schwer es für die deutsche Mannschaft am Sonntag in Thessaloniki werden könnte. Das Hinspiel hat die DFB-Elf ja gegen Griechenland verloren. Portugal hat ohne Cristiano Ronaldo in Dänemark mit 4:2 gewonnen. Der Weltstar war zuletzt nur noch Reservist und ist ja am Vorabend des Spiels offenbar beleidigt abgereist. Die große Nationalmannschaftskarriere von CR7 dürfte vorbei sein. Spektakel auch in Irland. Österreich hat nach 0:2 Rückstand noch 2:2 gespielt. Und Norwegen hat nach Führung noch 1:2 in Wales verloren.
22: Nach diesem Nations League Spieltag ist das DFB-Team in seiner Gruppe Dritter, hinter Griechenland und den Niederlanden und vor den punktlosen Serben. In der deutschen Eishockeyliga haben die Adler Mannheim am Abend einen ungefährdeten Heimsieg eingefahren. Gegen die Iserlohn Roosters gab es einen 6:1-Sieg. Damit schiebt sich Mannheim in der Tabelle vorübergehend auf Platz 2. Iserlohn bleibt siegloser Letzter. Und auch in der Basketball-Bundesliga wurde gespielt. Es war der dritte Spieltag. Da hat Jena den ersten Saisonsieg gefeiert mit 79:71 gegen Rasta Vechta. Rasta wartet noch auf den ersten Sieg. Der Deutsche Olympische Sportbund sucht einen neuen Präsidenten, denn der aktuelle Präsident Thomas Weikert möchte bei der nächsten Wahl nicht mehr antreten. Und das, obwohl mit München als Kandidatenstadt jetzt endlich Klarheit herrscht, was eine deutsche Olympiabewerbung angeht? Holger Kühnert kennt die Antwort.
0: Das ist sogar einer der Gründe, warum er nicht mehr antritt. Die kommenden Monate und auch Jahre, die werden sehr intensiv, denn München muss sich nun dem internationalen Wettbewerb stellen. Dazu gehört auch, dass die Bewerbung im ständigen Austausch mit der Stadt, dem Land Bayern und vor allem auch mit dem Internationalen Olympischen Komitee weiterentwickelt wird. Er werde demnächst 65 Jahre alt, schrieb Weikert. Das sei zwar heute längst kein biblisches Alter mehr, aber er spüre, dass er nicht mehr die Kraft aufbringen könne, sich noch einmal 4 Jahre mit Vollgas den Aufgaben eines Präsidenten zu widmen. Und Vollgas ist notwendig. Weikerts Position war allerdings zuletzt geschwächt. Eine mögliche Niederlage bei der Wahl im Dezember wollte er sich vermutlich ersparen.
22: Und dann stellt sich natürlich noch die Frage nach der Nachfolge. Nach ihr sucht eine sogenannte Findungskommission. Offiziell werden keine Namen genannt, trotzdem kursieren welche. So gelten Michael Mronz, Mitglied im Internationalen Olympischen Komitee, und Martin Engelhardt, Präsident der Deutschen Triathlon Union, als Favoriten. Der neue Präsident oder die neue Präsidentin wird am 5. Dezember auf der Mitgliederversammlung des DOSB gewählt.
2: Soweit Simon Schmidt mit dem Sport. Hier ist die ARD-Infonacht vom Norddeutschen Rundfunk in Hamburg. Gleich gibt's hier unsere Nachrichten um 2.30 Uhr. Und danach blicken wir ausführlich nach Brasilien, denn da wird am Sonntag ein neuer Präsident gewählt. Wir fragen, in welche Richtung geht das Land? Wer könnte das Rennen machen und wie ist die Lage dort? Von unserer Korrespondentin gleich, also viel Ausführliches zu Brasilien.

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1: Um 2.30 Uhr mit Wolfgang Berger. Als Konsequenz aus dem Ukraine-Krieg stellt die Bundeswehr erstmals ein eigenes Drohnenregiment auf. Wer sich durchsetzen wolle, müsse den Kampf mit unbemannten Systemen beherrschen, sagte Verteidigungsminister Pistorius beim Besuch eines Truppenübungsplatzes in Niedersachsen.
2: Daraus zieht die Bundeswehr ihre Schlüsse. Wir werden im Laufe des Jahres 27 das erste Drohnenregiment der Bundeswehr aufbauen. Ein selbstständiger Verband für Unmanned Systems. Und gleichzeitig bleibt es dabei, dass wir selbstverständlich unbemannte Systeme integriert in allen Verbänden des Heeres auch weiterhin vorsehen werden. Aber der neue Verband, das Drohnenregiment, hat eben den Auftrag, die Fähigkeiten zu bündeln.
1: Verteidigungsminister Pistorius. Der neue Drohnenverband soll nach Pistorius' Angaben aus bis zu 600 Männern und Frauen bestehen. Ihre Hauptaufgabe wird es sein, gegnerische Drohnen zu sichten und abzufangen. Jetzt habe ich eine Meldung übersprungen. Eine Sekunde. Haben wir gleich. VW-Chef Blume hat längere Arbeitszeiten für die 130.000 Beschäftigten des Autobauers in Deutschland ins Gespräch gebracht. Blume sagte dem Portal The Pioneer, die Arbeitskosten hierzulande wären etwa doppelt so hoch wie in anderen europäischen Ländern. Denkbar sei etwa eine Kürzung von Urlaubstagen, aber auch eine höhere Wochenarbeitszeit ohne Lohnausgleich. Die britische Antiterrorpolizei hat einen weiteren Mann im Zusammenhang mit dem Sicherheitsvorfall nahe der britischen Luftwaffenbasis Fairford festgenommen. Außerdem wurden mehrere Gebäude in London durchsucht. Aus der britischen Hauptstadt Lisa Maria Röhling.
3: Der Tatverdächtige hat nach Angaben der Polizei die britische und die iranische Staatsbürgerschaft. Weitere Details zu den Hintergründen nannten die Ermittler nicht. Der britische Premierminister Andy Burnham hatte bereits am Mittwoch gegenüber der BBC erklärt, dass es deutliche Hinweise gebe, nach denen der Iran in den Vorfall nahe der britischen Luftwaffenbasis involviert war. In der Nacht auf Sonntag waren 5 junge Männer aus London in der Nähe der britischen Luftwaffenbasis Fairford verhaftet worden. Die Männer sollen eine terroristische Tat geplant und gegen das Sprengstoffgesetz verstoßen haben.
1: In Tschechien ist ein Misstrauensantrag von liberalen und konservativen Abgeordneten gegen die Regierung des Rechtspopulisten Babiš gescheitert. 83 Abgeordnete stimmten für den Antrag und damit deutlich weniger als die erforderliche Mehrheit von 101 Stimmen. Politiker liberaler und konservativer Parteien werfen der Regierung vor, die Staatsverschuldung in die Höhe zu treiben und zu wenig für die Sicherheit Tschechiens zu tun. Das Wetter in Deutschland. Tagsüber ostwärts abziehender Regen, von Westen her freundlicher bei 15 bis 24 Grad. Das waren die Nachrichten.
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4: Ganz kurz der Blick auf die Straßen. Die A66 Wiesbaden Richtung Frankfurt ist zwischen Wallau und Wiesbadener Kreuz nach einem Unfall gesperrt. Das war's aktuell vom Verkehr. Ihnen eine gute Fahrt.
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4: Und im Studio ist Detlef Karg. Willkommen. Am Sonntag wählt Brasilien einen neuen Präsidenten. Es ist derzeit ein Kopf-an-Kopf-Rennen zwischen dem Amtsinhaber Lula da Silva und seinem Herausforderer Flavio Bolsonaro, einem Sohn des inhaftierten Ex-Präsidenten Jair Bolsonaro. Wer nicht zur Fangemeinde der jeweiligen Kandidaten gehört, zeigt sich oft desillusioniert von der Polarisierung, dem immer gleichen Angebot der beiden rivalisierenden Lager. Die US-Regierung unterstützt übrigens den konservativen Bolsonaro, denn vor allem die guten Kontakte Brasiliens zu China sind Washington ein Dorn im Auge. Brasilien vor der Wahl. Ein ausführliches Feature dazu jetzt von Anne Herberg.
5: I request Luiz Inácio Lula da Silva, President of the Federative Republic of Brazil.
6: Er ist Stammgast hier. 10-mal hat Luiz Inácio Lula da Silva bereits als Brasiliens Präsident die Eröffnungsrede der UN-Generalversammlung gehalten. Auch an diesem 22. September 2026 ist sein Auftritt auch Wahlkampf.
7: No dia 4 de outubro, milhões de brasileiras e brasileiros vão às urnas Am 4. Oktober werden Millionen von Brasilianern an die Wahlurnen gehen, um über ihr Schicksal zu entscheiden. Wir werden nicht nur den Präsidenten, Gouverneure und Parlamentarier wählen. Wir werden zwischen Demokratie und Negationismus entscheiden und darüber, ob Brasilien auf eine Zukunft mit größeren Chancen zusteuert oder in eine Vergangenheit der Ausgrenzung zurückfällt.
6: Es ist auch eine Botschaft an den Redner, der direkt nach ihm auftreten wird. US-Präsident Donald Trump. Brasilien, so Lula, passe in niemandes Hinterhof.
8: O Brasil não cabe no quintal de ninguém.
6: Tausende Kilometer entfernt, in Maranhão in Nordbrasilien, klettert zur selben Zeit ein Mann im Nationaltrikot auf die Ladefläche eines LKW. In den Händen das Porträt seines Vaters.
9: Porque eu sei que o Brasil precisa nesse momento.
10: Ich weiß, dass Brasilien in diesem Moment jemanden braucht, der sich diesem verrotteten System entgegenstellt. Sie haben versucht, Bolsonaro zum Schweigen zu bringen. Es ist ihnen nicht gelungen. Und wir machen weiter.
6: Der Vater, Jair Bolsonaro, sitzt im Gefängnis. Sohn Flavio will sein politisches Erbe antreten. Es ist eine Wahl, die über weit mehr entscheidet als über die politische Zukunft von Lula da Silva. Oder die Rückkehr der Bolsonaro-Familie. Hinter dem Duell steht eine größere Frage. Bleibt Brasilien ein Gegengewicht zur immer weiter nach rechts rückenden Region? Oder schließt sich das Land dem neuen Pro-Trump-Block in Südamerika an? Laut Umfragen läuft alles auf ein Kopf-an-Kopf-Rennen in einer Stichwahl hinaus. Ein Eckrestaurant im ABC, wie der Industriegürtel rund um Sao Paulo genannt wird. Gefliester Boden, Fotos an den Wänden, Holztische, gut besucht und voller Geschichten. Es ist das Reich von Juno Rodriguez, den hier alle nur Gijo nennen. Seine Spezialität seit 40 Jahren, Chuletas Paulistas, dick geschnittene 1 Kilo schwere Schweinekoteletts mit Pommes und Soße.
11: Gijo Chuleta. Ihr hat Brasilien viel zu verdanken. Mit ihr ging es nach vorn. Gut, oder?
6: Seine Koteletts nämlich machten den Mann satt und glücklich, der Arbeitern wie ihm Rechte und Freiheit gab und Brasiliens Weg in die Demokratie ebnete. So erzählt es Gijo. Es geht um seinen alten Freund Lula, Stammgast in Gijos Restaurant und außerdem zum dritten Mal Präsident Brasiliens. Kennengelernt haben sich die beiden 1968 bei der Metallarbeitergewerkschaft hier in São Bernardo do Campo, damals das Detroit Brasiliens. Die Industrieschlote rauchten, die Wirtschaft brummte. Nur kam davon bei Arbeitern wie Gijo wenig an. Es waren die Jahre der Militärdiktatur.
11: Man konnte nicht einfach mit Freunden in einer Bar zusammensitzen. Wenn man an einer Straßenecke stand, lief man Gefahr, verhaftet zu werden. Und die größten Feinde, das waren die Amerikaner, die hier den Putsch von 1964 unterstützt haben, nicht wahr?
6: Die Zeit des Kalten Krieges. Washington fürchtete kommunistische Einflussnahme im eigenen Hinterhof Lateinamerika. Es war ein Klima der Angst, erinnert sich Gijo. Aber die Gewerkschaft begann, Proteste zu organisieren.
11: Dort traf ich Lula. Manche nannten ihn einen Analphabeten. Aber niemand ahnte, was für ein Potenzial er in sich trug.
6: Luiz Inácio da Silva, Lula genannt, stammt aus dem armen Nordosten Brasiliens. Seine Mutter wanderte wie Millionen andere damals in die wachsende Metropole São Paulo aus, auf der Suche nach Glück und Arbeit. Lula sei immer anders gewesen, sagt Gijo heute. Er habe immer mit allen geredet. Mit dem Vorarbeiter, der Putzfrau, dem Lehrer.
11: Aber wenn er redete, hörten alle zu, waren alle anderen still.
6: Gijo führt in sein winziges Büro hinter der Speisekammer. Die Wände sind gepflastert mit Fotos und mit Zeitungsartikeln. Lula, Präsidentensherpe 2003, der erste Arbeiterpräsident Brasiliens, Gijo, war dabei. Lula 2018, in der Gewerkschaftszentrale hier gleich um die Ecke, als er sich der Polizei stellte. Er wurde wegen mutmaßlicher Bestechlichkeit verurteilt im Rahmen des Korruptionsskandals Lava Jato. Eine Farce, sagt Gigio heute. Wegen Befangenheit des Gerichts kam Lula nach 580 Tagen wieder frei. Und schließlich Gigios Lieblingsfoto. Lula in Schwarz-Weiß vor einer Menschenmenge, mit Bart, aber ohne Mikrofon. 1979 war das, sagt Gigio, im Stadion Villa Euclides.
11: Hier, das war unser erster großer Generalstreik. Lula stand auf einem Tisch. Um das Stadion standen Soldaten mit Schlagstöcken und Gewehren. Ich sage immer, genau dieses Foto hat Lula zum Präsidenten der Republik gemacht.
6: 47 Jahre nach dem historischen Foto steht Lula wieder dort, im Stadion Villa Euclides, inmitten einer Menschenmenge. Rote Fahnen wehen, die Farben der Arbeiterpartei, die hier 1980 gegründet wurde. Sein Originaldiskurs von damals erklingt. Lula setzt auf diese Nostalgie. Er erinnert an seinen Weg aus der Armut in den Präsidentenpalast, an Sozialprogramme, die Millionen aus der Armut holten, und an eine Gegenwart mit niedriger Arbeitslosigkeit, wachsender Wirtschaft und deutlich weniger Entwaldung im Amazonas. Er gab und gibt uns die Hoffnung auf eine bessere Zukunft, sagt die heute 80-jährige ehemalige Krankenpflegerin Esther Silva.
12: Mit ihm habe ich angefangen, mich für Politik zu interessieren. Er weiß, was das brasilianische Volk braucht. Er ist ein Mensch wie du und ich. Dank der Programme, die er aufgelegt hat, konnten meine Söhne studieren. Nicht nur meine Kinder, auch ihre Freunde. Und wir als schwarze Brasilianer, er hat uns Sichtbarkeit gegeben.
6: Doch reicht diese Vergangenheit aus, um ihm eine historische vierte Amtszeit zu sichern? Lula ist inzwischen 80 Jahre alt. Sein Bart ist schneeweiß geworden. Nach einer gerade überstandenen Hautkrebsoperation trägt er einen Strohhut über dem schütteren Haar. Und seine Stimme, die noch rauer klingt als damals, wird über riesige Lautsprecher verstärkt.
7: Die Leute fragen, warum will Lula noch mal eine Amtszeit regieren? Ich möchte euch Folgendes sagen. Solange ich lebe, werde ich nicht zulassen, und dafür kämpfe ich. Ich werde nicht zulassen, dass wir dieser Rechten das Feld überlassen.
6: Wenige Wochen später, am anderen Ende von Sao Paulo, grün und gelb. Die Farben der brasilianischen Nationalflagge dominieren die Avenida Paulista. Aus tausenden Kehlen hallt die Nationalhymne zwischen den verglasten Bürotürmen der zentralen Geschäftsstraße wider. Es ist der 7. September, der Unabhängigkeitstag des Landes. Seit einigen Jahren nutzt ihn Brasiliens Rechte für ihre Proteste. Zehntausende sind gekommen, inmitten der Menge eine gigantische Aufblaspuppe von US-Präsident Donald Trump, der eine kleine Lula-Figur in Sträflingskleidung in die Höhe streckt. Trump rette Brasilien steht darunter. Davor posiert Loreni Fernandes. Selfie mit Trump.
13: Für mich sind die Vereinigten Staaten ein Vorbild. Das Land der Pressefreiheit, der Freiheit insgesamt, der christlichen und konservativen Werte.
6: Die Lehrerin hat sich in eine Doppelflagge gehüllt. Brasilien und die USA, vereint in Grün, Gelb, Rot und Blau. Fast jeder Straßenverkäufer bietet sie an diesem nasskalten Vormittag auf der Paulista an. Daneben rote Make America Great Again Mützen und grün-gelbe Make Brazil Great Again Kappen.
13: Wir sind hier, um Demokratie und die Meinungsfreiheit zu verteidigen und die Zukunft meines Sohnes. Er ist zu Hause geblieben, weil er Angst hatte. Denn wir befinden uns in einer Zeit, in der die Demokratie auf dem Spiel steht.
14: Es geht um die öffentliche Sicherheit, nicht wahr? Wir haben nicht die Freiheit, auf die Straße zu gehen. Die aktuelle Regierung verteidigt das organisierte Verbrechen, verstehen Sie? Den Drogenhandel und all das, was nichts taugt und der Gesellschaft schadet.
6: Angst, Kriminalität, Lula. Dazu sorgt sich Unternehmer Bruno Kleim um die Wirtschaft, die zwar wächst, aber die Staatsverschuldung ist unter Lula ebenfalls enorm gewachsen. Dann klettert der Mann auf die Bühne, der verspricht, für Sicherheit und Ordnung zu sorgen.
10: Ich werde mich für chemische Kastration bei Vergewaltigern einsetzen. Wer ein Handy raubt, kommt 8 Jahre in den Knast.
6: Harte Hand, harte Worte. Flávio Bolsonaro will das politische Erbe seines Vaters antreten. Der CDU, die Nummer 01, wie der Senior seinen ältesten Sohn nennt, will Lula aus dem Präsidentenamt vertreiben.
10: Ich möchte der Befreier des Vaterlandes sein. Ich bitte Gott um die Gelegenheit, gemeinsam mit Präsident Jair Messias Bolsonaro die Rampe zum Präsidentenpalast Planalto hinaufzugehen, damit er mir die Schärpe umlegen kann und ich Brasilien in die Hände des Herrn Jesus übergeben kann.
6: Brasiliens Ex-Präsident Jair Bolsonaro allerdings verbüßt eine 27-jährige Haftstrafe, weil er nach seiner Wahlniederlage 2022 gegen den amtierenden linken Präsidenten Lula da Silva einen Staatsstreich plante. So urteilte das oberste Gericht. Doch dem trauen sich hier auf der Avenida Paulista noch weniger als dem linken Lula. Insbesondere ein Bundesrichter ist zum Feindbild geworden. Alexandre de Moraes, einer der zentralen Akteure im Strafprozess gegen Jair Bolsonaro und forscher Vorkämpfer gegen Hassrede und Desinformation im Netz. Als Diktator in Richterrobe bezeichnen sie ihn hier. Und jetzt bekommt diese Erzählung neue Nahrung. Gegen de Moraes sind Vorwürfe wegen möglicher Interessenskonflikte laut geworden. Im Zentrum stehen angebliche Kontakte zu einem inzwischen inhaftierten Banker, der im Zentrum eines gigantischen Finanzbetrugsskandals steht. Für Flávio Bolsonaro ist der Skandal ein Geschenk.
10: Wer Lula wählt, wählt Alexandre de Moraes.
6: De Moraes weist die Vorwürfe zurück. Doch für Bolsonaro-Anhänger wie Loreni schließt sich ein Kreis.
15: Ist Alexandre de Moraes etwa in der Lage, irgendjemanden zu verurteilen? Nach allem, was jetzt noch dazu herauskommt? Nein, ist er nicht. All das beweist, Jair Bolsonaro ist ein politischer Gefangener. Und wir erleben gerade die Einführung einer linken Diktatur in Brasilien.
6: Dass es gar keinen Putschversuch gab, das sieht laut Umfragen fast die Hälfte der brasilianischen Wählerinnen und Wähler so. Und gegen Flávio Bolsonaro laufen ebenfalls Ermittlungen wegen des Verdachts auf Geldwäsche, Korruption und Steuerhinterziehung. Warum aber hat der Name Bolsonaro nach wie vor eine solche Zugkraft in Brasilien? Damit beschäftigt sich David Magalhães von der Katholischen Universität São Paulo.

0: Land geworden, so Trump auf dem vergangenen G7-Gipfel.
1: It's become a little rough country, right? Politically. It's been a little dangerous politically. You're talking about Brazil, yeah?
0: Denn als einziges Land, abgesehen von Uruguay, ist Brasilien dem Rechtsruck in der Region noch nicht gefolgt. In Brasilia wächst nun die Sorge, dass Washington versucht, die Wahl zu beeinflussen. Mit Strafzöllen, Sanktionen, einem neuen Sicherheitsbündnis, das Brasilien außenpolitisch isoliert. Dabei geht es um weit mehr, sagt David Magalhães.
2: No momento em que o Trump, na sua estratégia de segurança nacional, declara a América Latina como quintal natural.
3: In dem Moment, in dem Trump seine neue nationale Sicherheitsstrategie vorstellte, erklärte er Lateinamerika wieder zum Hinterhof der USA. Im globalen Wettstreit mit China fordert Trump die Vorherrschaft über die Region und ihre strategischen Rohstoffe und Ressourcen ein. Aus der einstigen Monroe-Doktrin wird die Donroe-Doktrin. Wir wissen, Brasiliens Rechte ist bereit, Trumps Unterstützung und seinen Kampf gegen die Linke zu erkaufen.
0: Lula ist ein Staatsmann der alten Schule. Er pocht auf Brasiliens Souveränität und eine multipolare Weltordnung. China ist längst größter Handelspartner, Brasilien Teil der BRICS. Mit Europa wurde gerade das EU-Mercosur-Abkommen geschlossen. Brasilien will selbst bestimmen, mit wem es Geschäfte macht. Brasilien passe in niemandes Hinterhof.
4: O Brasil não cabe no quintal de ninguém.
0: Brasiliens Wahl, sie wird auch zu einem Gradmesser dafür, wie eigenständig ein Staat überhaupt noch agieren kann, wenn politische Macht, familiäre Netzwerke und private Profitinteressen immer stärker ineinandergreifen. Die politische Zukunft ihres Landes sehen allerdings immer mehr Brasilianerinnen und Brasilianer weder bei Lula noch bei Bolsonaro. Viele haben die Polarisierung satt. Insbesondere bei jungen Leuten wächst das Desinteresse an der Politik. Zurück in São Bernardo. Das einstige industrielle Kernland ist heute ein Logistik-Hub. Auf dem Parkplatz einer neuen Shopping-Mall hinter einer brachliegenden alten Fabrik lehnt der 21-jährige Cauã Santos Souza am Zaun und scrollt durch sein Handy. Er arbeitet als Fahrradkurier.
5: Ich bin schon seit 6 Uhr morgens draußen und arbeite. Denn man muss ja fast 12 oder sogar 24 Stunden draußen unterwegs sein, wenn es geht, um den Lebensunterhalt für die Familie zu sichern.
0: Umgerechnet knapp 400 Euro pro Monat schafft er. Mit einem Motorrad, glaubt Cauã, würde er auf das Doppelte kommen. Aber zur Seite legen kann er kaum was, wegen der Inflation, dann noch die Steuern. Neulich wurde ihm auch noch das Rad gestohlen.
6: Lula da Silva perdeu muita credibilidade aqui em São Bernardo do Campo.
5: Lula und die Arbeiterpartei haben hier viel Glaubwürdigkeit verloren. Finanziell gesehen könnten die Jobs uns mehr einbringen. Ein angemesseneres Gehalt. Denn selbst wenn dein Gehalt um 300 oder 400 Reais steigt, verteuern sich oft auch die Produkte, die wir kaufen wollen. Früher kostete ein Liter Milch 2 Reais, heute 7.
0: Es braucht einen Wandel, findet Cauã. Mehr Disziplin, mehr Arbeitsmoral, neue Ideen. Viel Zeit, sich mit Politik zu beschäftigen, hat er ohnehin.
7: Obrigado, pessoal. Se cuide.
8: Ciao, ciao.
0: Auch wenn sich viele Brasilianerinnen und Brasilianer nach einem dritten Weg sehnen, geht es bei dieser Wahl erneut um eine Richtungsentscheidung. Das politische Erbe Bolsonaros oder Lula 4.0? Pro Trump oder nationale Souveränität und diplomatischer Pragmatismus? Es geht um zwei sehr unterschiedliche Vorstellungen davon, welche Rolle Südamerikas größte Demokratie in einer Region einnimmt, in der sich der politische Kurs längst nach rechts verschoben hat.
9: Anne Herberg war das mit ihrem Feature über Brasilien im Wahlkampf und vor der ersten Runde der Präsidentschaftswahlen am kommenden Sonntag.
10: Standpunkte.
9: Volkswagen hat fast alle Tarifverträge zum Jahresende gekündigt und begründet das unter anderem mit dem Kostendruck und der Billigkonkurrenz aus China. Markus Girne aus der ARD-Finanzredaktion sieht in der Kündigung der Tarifverträge ein Foul und ein weitreichendes Signal.
11: Betriebsrat und Gewerkschaft beschreiben es als, Zitat, böses Foul an der Belegschaft. Aus deren Sicht verständlich. Meiner Meinung nach ist es vor allem ein taktisches Foul. Beim Sport soll so ein Foul das Spiel unterbrechen und Zeit bringen, um die eigene Mannschaft neu aufzustellen. Um nichts anderes geht es auch in diesem Fall bei VW. Eines der wichtigsten Industrieunternehmen Deutschlands steht im Endspiel. Es geht um die Existenz eines Unternehmens Mehr noch,

0: Es geht weit über Volkswagen hinaus. Es geht um eine der wichtigsten Branchen der deutschen Wirtschaft. Es geht um zigtausende Arbeitsplätze. Mit der Kündigung der Haustarifverträge will das VW-Management den Verhandlungsspielraum erhöhen, mehr Flexibilität haben. Ein taktisches Foul. Auch deshalb, da demnächst in der Metall- und Elektroindustrie und damit auch in der Autoindustrie neue Tarifverhandlungen anstehen. Insofern kann man die Kündigung der Haustarifverträge bei VW als Signal weit über Wolfsburg hinaus verstehen. Denn am Ende geht es bei VW und in der ganzen Autobranche um eines: Unternehmen und Arbeitsplätze zukunftsfest zu machen.
1: Das war die Meinung von Markus Girne aus der ARD-Finanzredaktion. Die Süddeutsche Zeitung findet es nicht richtig, dass nur die Belegschaft verzichten soll und fordert, die VW-Chefs sollten einmal vorleben, wie Verzicht geht.
2: Die Eigentümerfamilien Porsche und Pirch müssen einsehen, sie können nicht weiterhin fette Dividenden kassieren, während die Lackierer, Montagearbeiter und Karosseriebauer auf immer mehr verzichten sollen. Das ist nicht nur ungerecht, es ist auch wirtschaftlich nicht vertretbar. Schließlich steht VW heute auch wegen Fehlern des Managements am Abgrund. Das Geld, das sich durch niedrigere Dividenden einsparen ließe, braucht VW dringend. Für Investitionen in die Zukunft, für eine wettbewerbsfähige Software, dafür bezahlbare E-Autos für den Massenmarkt zu produzieren. Denn Sparen allein ergibt noch keine Zukunftsstrategie.
1: Der Machtkampf bei VW werde immer würdeloser. So überschreibt der schleswig-holsteinische Zeitungsverlag SHZ seinen Kommentar und warnt vor negativen Folgen.
2: Die IG Metall weiß, wie ernst die Lage ist und fordert trotzdem mehr Lohn. Die Konzernspitze weiß, dass sie ihre Mitarbeiter respektvoller behandeln könnte und tut es trotzdem nicht. Selbst die Kündigung der Tarifverträge soll zunächst an die Medien lanciert worden sein. Somit bleibt die Gefahr groß, dass VW vor allem mit sich selbst beschäftigt ist, statt bessere Autos zu bauen, für die die Kunden auch gerne etwas mehr bezahlen. Während sich Vorstand und Arbeitnehmerseite zoffen, zieht die Konkurrenz immer weiter davon.
1: Die Wirtschaftswoche meint, beim VW-Konzernumbau helfe nur noch die Brechstange, wenn überhaupt.
2: Es gibt schlicht keinen anderen Weg mehr. Die IG Metall fordert 5% mehr Lohn in der Tarifrunde 2026. Damit VW wettbewerbsfähig wird, wären 5% weniger nicht genug. Zwar ist die Erkenntnis, dass das Management mit vielen Fehlentscheidungen in der Vergangenheit diese Situation erst heraufbeschworen hat, wie Betriebsräte sehr gern betonen, korrekt. Das ändert aber nichts am Ernst der aktuellen Lage und Betriebsräte, die bei VW mächtige Co-Manager sind, sollten beim Steinwerfen im Glashaus vorsichtig sein. Man darf vermuten, dass Betriebsrat und Gewerkschaft die prekäre Lage kennen und wissen, dass sie, genauso wie der Vorstand, mit dem Rücken zur Wand stehen.
1: Das waren unsere Standpunkte heute zusammengestellt von Gisela Former. Jetzt haben wir noch einen Hörtipp für Sie.
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Hier ist die ARD-Infonacht vom NDR in Hamburg. Gleich geht's hier weiter mit den 3-Uhr-Nachrichten. Und danach blicken wir auf die EU-Innenminister. Wie reagieren sie auf die Vorfälle in Ceuta im August, als zehntausende Menschen die spanische Enklave stürmten und die Grenzen verletzten? Bis gleich.

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1: Um 3 Uhr mit Wolfgang Berger. Die Bundeswehr stellt ein eigenes Drohnenregiment auf. Wer sich zu Lande durchsetzen wolle, müsse den Kampf mit unbemannten Systemen beherrschen, sagte Verteidigungsminister Pistorius. Aus der Nachrichtenredaktion Gisela Former.
2: Verteidigungsminister Pistorius äußerte sich auf dem niedersächsischen Truppenübungsplatz Bergen zu dem Thema. Demnach wird der Verband aus bis zu 600 Männern und Frauen bestehen. Er könne Reichweiten bis zu 500 Kilometern abdecken. Das Drohnenregiment soll auch mit den neuen Kamikaze-Drohnen ausgerüstet sein, die Bundeswehr gerade erprobt. Der neue Verband wird offenbar Teil der 10. Panzerdivision werden, zu der auch die zum Schutz der NATO-Ostflanke in Litauen stationierte Panzerbrigade 45 gehört. Die Einführung von Drohnen ist auch eine Lehre aus dem Verlauf des Kriegs in der Ukraine.
1: 3/4 der Bevölkerung in Deutschland halten die Maßnahmen der Bundesregierung gegen die hohen Energiepreise für unzureichend. Das zeigt eine repräsentative Umfrage von Infratest DIMAP für den ARD-Deutschland-Trend. Darin gaben 74% an, dass die schwarz-rote Koalition zu wenig gegen die Teuerung tut. Beim neuen Tankrabatt ist das Meinungsbild gespalten. 47% halten ihn für richtig, fast ebenso viele für falsch. Der Tankrabatt gilt seit gestern bis Ende Dezember. Ein Tanker ist nach Angaben des britischen Militärs in der Straße von Hormus von einem Geschoss getroffen worden. Das Schiff sei daraufhin in Brand geraten, teilte die Seehandelsaufsicht der britischen Marine mit. Die Besatzung ist demnach in Sicherheit. Bislang bekannte sich niemand zu dem Angriff. Die deutsche Fußballnationalmannschaft hat in München ihren ersten Sieg unter Bundestrainer Klopp gefeiert. Im dritten Spiel der Nations League setzte sich das DFB-Team mit 2:0 gegen Serbien durch. Aus München Michael Augustin.
3: Der erste Sieg des neuen Bundestrainers Jürgen Klopp, ein hochverdienter Erfolg. Das deutsche Team gab mehr als 20 Torschüsse ab, darunter riesengroße Chancen. Am Ende, und das ist ein kleiner Makel, aber nur 2 Treffer. Der erste durch Tom Bischoff, Ende der ersten Halbzeit, der zweite durch Florian Wirtz nach gut einer Stunde. Serbien war ein schwacher Gegner, beschränkte sich nur auf die Defensive. Anders als gegen Griechenland fand die DFB-Elf diesmal Lösungen und Lücken. Die deutsche Mannschaft ließ den Ball gut laufen und wurde mit viel Beifall verabschiedet. Sonntag geht es in der Nations League mit dem Rückspiel in Griechenland weiter.
1: Das waren die Nachrichten. Das Wetter in Deutschland. Viele Wolken und gebietsweise Regen, Nebel möglich. Minimal 15 bis 8 Grad. Tagsüber ostwärts abziehender Regen, später von Westen her freundlicher mit Sonne. Höchstwerte 15 Grad im Erzgebirge bis 24 Grad am Oberrhein. Am Sonnabend ein Wechsel aus Sonne und Wolken, vereinzelt sind Schauer möglich, 19 bis 25 Grad. Am Sonntag im Westen wechselnd bewölkt, im Süden und Osten Schauer möglich, 17 bis 24 Grad. Es ist 3:03 Uhr.
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4: Die A40 Duisburg-Essen ist zwischen Kreuz Duisburg und Kreuz Kaiserberg wegen Bauarbeiten in beiden Richtungen bis Montag gesperrt. Die A40 Duisburg Richtung Venlo ist zwischen Wankum und Niederdorf wegen Bauarbeiten bis 5 Uhr gesperrt. Die A52 Mönchengladbach Richtung Düsseldorf ist zwischen Kreuz Neersen und Kreuz Karst wegen Fahrbahnerneuerungen bis heute Abend gesperrt. Die A61 Mönchengladbach Richtung Venlo ist zwischen Kaldenkirchen und Grenzwald wegen Bauarbeiten bis Montag früh gesperrt. Und zum Schluss die A66 Wiesbaden Richtung Frankfurt ist zwischen Wallau und Wiesbadener Kreuz nach einem Unfall weiterhin gesperrt. Das war's aktuell vom Verkehr. Ihnen eine gute Fahrt.
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4: Vom Norddeutschen Rundfunk in Hamburg im Studio ist Detlef Karg. Aktuelles und Hintergründe hier bei uns noch bis 6 Uhr. 2 Monate, nachdem zehntausende Menschen offenbar auch mit Duldung und Förderung durch die marokkanischen Behörden die spanische Exklave Ceuta gestürmt haben, reagiert die EU jetzt mit einer weiteren Verschärfung des Asylrechts, was nach Ansicht von Kritikern aber nur Flickwerk sein kann. Denn das grundlegende Problem ist nach Ansicht von Juristen und auch von Politikern, dass das Asylrecht in seiner jetzigen Form in Europa nicht mehr zeitgemäß ist. Statt Zustrom fordern sie festgelegte Kontingente von Zuwanderern, so wie es etwa Kanada, Neuseeland und Australien vormachen. Was die EU-Innenminister in Luxemburg konkret beschlossen haben, das weiß Katrin Schmidt.
5: Was tun, wenn Migrationskrisen wie Ende Juli in Ceuta die EU nochmal quasi kalt erwischen? Natürlich, man will besser vorbereitet sein, so heißt es unisono von den europäischen Innenministerinnen und Ministern.
6: Es geht darum, dass wir erkennen, wenn ganz offensichtlich Migrationswellen an den Außengrenzen nicht durch eine humanitäre Notsituation erzeugt werden, sondern durch Desinformation, durch Schleusertum. Das gilt es schnell zu identifizieren und dann auch zu bewerten,
5: sagt Bundesinnenminister Alexander Dobrindt. Wenn rund 72.000 Menschen, vorwiegend junge Männer, an einem Tag zu Fuß oder schwimmend sich von Marokko in die spanische Exklave Ceuta begeben, dann sei das offensichtlich ein Fall, der mit klassischen Asylgesuchen nichts zu tun habe.
6: Diese Unterscheidung müssen wir treffen können und das ist genau der Krisenmechanismus, den wir zurzeit diskutieren. Und wenn klar ist, nein, es handelt sich eben um keine humanitäre Situation, sondern eben um eine durch kriminelle Banden, durch Schmuggler hergestellte Situation, Desinformation als Grundlage, dann muss man eben eine Bereitschaft haben, ein Schnellverfahren anzuwenden außerhalb der Asylregel.
5: Ein durchaus umstrittenes geplantes Vorgehen, auch unter den EU-Innenministern. Schließlich ist das Recht auf Asyl in der EU-Grundrechtecharta verankert. Aber, so argumentiert Österreichs Innenminister Gerhard Karner, wenn etwa für geflüchtete Ukrainerinnen und Ukrainer eine Ausnahme hergestellt werden kann, warum dann nicht auch im umgekehrten Fall?
7: Wir haben ja völlig zu Recht auch keine Einzelfallprüfung bei der Vertriebenenrichtlinie. Und warum soll es auch nicht im umgekehrten Fall so sein? Das ist nicht einfach, aber es ist gut, dass wir jetzt über solche Möglichkeiten auch diskutieren.
5: Zur Diskussion stehen bei den europäischen Ressortkollegen auch konkrete Ideen, um mehr und schneller aus Europa abzuschieben. Die nötige rechtliche Grundlage haben die EU-Innenminister beschlossen, die Rückführungsverordnung. Jim O'Callaghan, Innenminister Irlands, das derzeit die EU-Ratspräsidentschaft innehat.
8: Ein Bestandteil dieser Verordnung ist die Möglichkeit für die Staaten, Rückführungszentren einzurichten. Ich weiß, dass derzeit Gespräche zwischen den Ländern stattfinden. Doch hinsichtlich der Festlegung konkreter Standorte sind bislang keine nennenswerten Fortschritte erzielt worden.
5: 5 EU-Staaten, neben Deutschland, auch Österreich, die Niederlande, Griechenland und Dänemark, treiben die Idee der Return-Hubs voran, also Abschiebezentren außerhalb der EU, in die in der EU abgelehnte Asylbewerber gebracht werden können. Im Gespräch sind da immer wieder Uganda, Ruanda, Libyen oder Kasachstan. So konkret will Innenminister Dobrindt aber noch nicht werden.
6: Das ist ein dickes Brett, was es zu bohren gilt. Und dazu muss man die Bereitschaft der anderen Seite, also der Drittländer, auch in den nächsten Monaten ausdiskutieren. Das sind ja Vereinbarungen, die auch langfristig tragen sollen, die auch natürlich gegenüber notwendigen Gerichtsbehandlungen und Entscheidungen tragfähig sind und deswegen etwas, was durchaus noch Zeit braucht.
5: Er, wie auch seine 4 Ministerkollegen, gehen aber davon aus, dass bis Jahresende konkrete Pläne auf dem Tisch liegen.
3: Soweit Katrin Schmidt und über die Migrationspolitik der EU hat meine Kollegin Nina Zimmermann vom NDR mit Svenja Niederfranke gesprochen. Sie forscht bei der Deutschen Gesellschaft für Auswärtige Politik zu diesem Thema. Zunächst ging es um die Frage, welche erste Bilanz sich nach knapp 4 Monaten mit den neuen Asylregeln ziehen lässt.
9: Bisher sehr wenig. Das sind ja erst wenige Monate, seitdem die Regeln anwendbar sind und sie werden auch noch nicht in allen Mitgliedstaaten vollumfänglich umgesetzt. Und ganz wichtig, aktuell sind die Asylanträge und die Zahl der irregulären Migranten in der EU ja sehr niedrig und ein echter Stresstest dieser neuen Regeln steht also noch aus. In Ceuta haben wir jetzt schon einen kleinen Vorgeschmack zumindest bekommen.
10: Das wird ja aber bei den EU-Innenministern schon durchaus als Stresstest so wahrgenommen. Was haben denn die Ereignisse in Ceuta darüber gezeigt, wie belastbar dieses gemeinsame System in einer Krise ist?
9: Es hat natürlich gezeigt, dass Einigkeit und Solidarität in der EU immer noch nicht herrscht. Denn es gab ja dann diesen Brief von 22 Mitgliedstaaten. Das Erste, was die getan haben, ist, Kritik an Spanien zu äußern, anstatt hier Solidarität zu äußern.
10: Warum gelingt das mit der Solidarität gerade mit den EU-Ländern an der Außengrenze bisher eben nicht so gut? Ist das ein politischer Wille oder ist das einfach, weil eine Umstellung Zeit braucht? Oder woran machen Sie das fest?
9: Jeder Innenminister, jede Innenministerin, jedes Staatsoberhaupt hat natürlich einen eigenen Wähler auch im Kopf. Und es geht natürlich auch um viel Signalsetzung den eigenen Wählern gegenüber. In Deutschland genauso. Dobrindt möchte natürlich seinen Wählern und der deutschen Bevölkerung zeigen, dass er hier stark dagegen hält.
10: Nach Ceuta wurde auch darüber diskutiert, zum Beispiel den Zugang zu Asylverfahren in besonderen Krisenlagen einzuschränken. Inwieweit wäre das rechtlich überhaupt möglich?
9: Interessanterweise gibt es in der Reform, die ja seit Juni jetzt anwendbar ist, da einen tatsächlichen Mechanismus. Das heißt Krisen- und Force-Majeure-Verordnung. Also eigentlich war das auch schon vorgesehen, nur das wird jetzt gar nicht angewendet. Und stattdessen schlägt von der Leyen jetzt was Neues vor. Ein europäisches Rahmenwerk für Notfallmaßnahmen nannte sie es. Oder Dobrindt sprach von einem Kriseninterventionsmechanismus. Was genau dahinter steckt, das wird jetzt noch sehr diskutiert. Da stehen verschiedene Maßnahmen im Raum. Ich bin gespannt, was dann tatsächlich drin steckt. Denn natürlich menschenrechtlich, europarechtlich gibt es da einen engen Rahmen, was Mitgliedstaaten machen können und was nicht.
10: Die EU-Staaten haben heute ja neue Rückführungsregeln beschlossen und sie ermöglichen auch Rückführungszentren außerhalb der EU. Das ist ja schon länger immer wieder ein Thema, sogenannte Return Hubs. Italien hat das in Albanien schon versucht. Uganda, Ruanda könnten da zum Beispiel Länder dafür sein. Wie bewerten Sie das?
9: Auch da müssen wir abwarten und gucken, was tatsächlich kommt. Es gab da diesen Vorstoß, dass man bis Ende des Jahres schon ein Abkommen unterzeichnen möchte mit einem Drittstaat, wo dann diese Zentren entstehen sollen. Es sind natürlich viele praktische Hürden, die sich da stellen. Also erstmal, das Land muss gefunden werden, dann muss verhandelt werden, was bekommt das jeweilige Land dafür, Kosten, aber vielleicht auch diplomatisch, was wird diesem Land dafür versprochen. Und dann natürlich auch, wird das ein kleines Pilotprojekt, wo wenige hundert Menschen überstellt werden, wird es größer angelegt. Es sind sehr, sehr viele Fragezeichen hier tatsächlich noch offen.
4: Sagt die Migrationsforscherin Svenja Niederfranke von der Deutschen Gesellschaft für Auswärtige Politik. Wir kommen zu einem ganz anderen Thema. 1. Oktober, gestern war das. Das heißt, der Tankrabatt ist zurück nach dem Start. Da sind die Spritpreise allerdings in Deutschland zum Teil erheblich voneinander abgewichen. Für Diesel etwa liegen die Spannweiten, zumindest wenn man in das Portal Clever Tanken schaut, teilweise bei mehr als 40 Cent pro Liter auseinander. An Autobahnen ist der Unterschied natürlich noch größer. Warum das so ist, erklärt Hauke von Hallern.
11: Die Konzerne wissen nach Angaben des renommierten Kieler Wettbewerbsökonomen Till Riquarte ganz genau, an welchem Ort welche Kraftstoffpreise funktionieren. Es hänge davon ab, wie stark die Kundschaft zum Beispiel auf steigende Preise reagiert, also weniger Sprit kauft, wenn es teurer wird. Das ist zum Beispiel auf dem Land der Fall. Wo dagegen viele Autofahrende im Berufsverkehr mit Zeitdruck vorbeikommen, seien höhere Preise durchsetzbar. Das Instrument Tankrabatt sieht Riquarte kritisch.
12: Der Finanzminister hat geringere Steuereinnahmen und das Haushaltsdefizit wird größer, die Staatsverschuldung steigt. Das rächt sich nachher irgendwann. Entweder werden später Steuern erhöht, was immer sehr, sehr unpopulär ist, oder es werden Leistungen gekürzt. Ja, das kann nachher bei den Zuschüssen des Bundes zur Rente, zur Pflege etc. sein. Oder, was relativ wahrscheinlich ist, die Inflation holt uns ein.
11: Dann würde der Tankrabatt quasi verpuffen. Ziemlich sicher ist aus Sicht des Kieler Ökonomen, dass noch in den nächsten 2-3 Tagen höhere Preisunterschiede auftauchen können. Nächste Woche dürfte sich das dann eingerüttelt haben.
4: Hauke von Hallern informierte.
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4: Ja, der Tankrabatt ist also da, auch wenn er doch recht spärlich ausfällt. So sehen es jedenfalls viele Bürger. Für die Betreiber der Tankstellen dürfte es aber ein wenig weniger Ärger bedeuten. Zum einen weniger Frust der Kunden, zum anderen vielleicht auch weniger Autofahrer, die ohne zu zahlen davonfahren. Diese Fälle haben sich in den vergangenen Monaten durchaus gehäuft, was natürlich für manche wenig verwunderlich ist angesichts des Gebarens der Mineralölkonzerne. Unsere Reporterin Astrid Wulff vom MDR hat Stimmen in Ostdeutschland gesammelt.
13: Knapp 10% der Tankstellen in Deutschland, etwa 1250, vertritt der Tankstelleninteressenverband TIV. Sprecher Herbert Rabel sagt:
14: Es gibt eine Verbindung zwischen höheren Spritpreisen und Diebstahl von Kraftstoff. Zumindest ist das, ich habe da ja keine Zahlen, aber ist das, was unsere Mitglieder beobachten. Die sagen, dass so ungefähr ab so einer Schwelle von 2,40 die Bereitschaft steigt, einfach mal 5 gerade sein zu lassen und wegzufahren. Die meisten kommen aber nach einer halben Stunde, spätestens nach einer Stunde zurück.
13: Ein weiterer kleiner Teil agiere kriminell, mit verhülltem Gesicht und mit verdeckten oder falschen Nummernschildern. Auch dieser Teil sei leicht gestiegen, aus Sicht der Tankstellenbetreiber und Pächter. Diese Beobachtung kennt auch Hans-Joachim Rühlemann, Vorstandsvorsitzender des Garagen- und Tankstellengewerbes Nordost. Dessen Zentralverband vertritt rund 2000 Tankstellen im Land.
15: Der Mensch an der Kasse kann in der Regel das Tankfeld nicht insofern einsehen, halt, dass der sieht, hat der ein Nummernschild dran, hat er kein Nummernschild dran. Die kommen ja auch zu Zeiten, halt, wo viel zu tun halt ist. Also derjenige, der das mal macht, weil er mal in einer Notlage ist, weil er, weiß ich nicht, seinem Sohn zum Geburtstag ein schönes Geschenk machen will, aber kein Geld mehr halt hat, der schraubt das dann halt ab, fährt vor, tankt und nimmt das Geld dann für das Geschenk. Das ist leider tatsächlich wirklich so.
13: Verlässliche Zahlen gäbe es durch die polizeiliche Kriminalstatistik einmal im Jahr. Die hat in den vergangenen Jahren nahegelegt, dass sich Tankstellenbetrug ähnlich der Preise entwickelt. 2025 waren die Spritpreise das dritte Jahr in Folge gesunken. Entsprechend gingen auch die Betrugsfälle zurück.
15: Wir haben in Sachsen einen deutlichen Rückgang der Tankbetrugsfälle und in Sachsen-Anhalt ebenfalls rückläufig. Die Ausnahme ist sozusagen Halle, wo wir einen deutlichen Anstieg von Tankbetrugsfällen haben.
13: Für Thüringen lägen ihm keine Zahlen für 2025 vor. Entscheidend für Rühlemann, fast die Hälfte der Fälle könne aufgeklärt werden, deutlich mehr als früher. Vom Bundesverband Freier Tankstellen, BFT, heißt es, mit einer guten Ausleuchtung, flächendeckender Kameraüberwachung und falls nötig dem Sperren schlecht einsehbarer Zapfsäulen, die dann an der Kasse freigegeben werden, würden Verbandsmitglieder vorbeugen. Ein entscheidender Punkt, eine hochwertige Videoüberwachung, bestätigt der Sprecher der Erfurter Polizei, Danny Schlee. Werde die Polizei schnell informiert und bekomme Angaben zu Personen und Kennzeichen, könne sie unmittelbar ermitteln.
16: Zum einen kann es wirklich passieren, dass man schlicht vergessen hat, zu bezahlen. Über das Kennzeichen können wir dann den Halter ermitteln und können dann im ersten Gespräch schon feststellen, ist es hier ein Versehen gewesen oder hat jemand vorsätzlich gehandelt. Unabhängig davon leiten wir ein Ermittlungsverfahren ein. Ergibt sich hier dann aber ein Hinweis darauf, dass keine Betrugsabsicht vorlag, wird das Verfahren in der Regel durch die Staatsanwaltschaft eingestellt.
13: Der zweite Fall sei der bewusste Tankbetrug. Mit falschen Kennzeichen sei die Täterermittlung schwieriger, sagt Schlee. In Erfurt habe man in diesem Jahr bisher keinen signifikanten Anstieg an Tankstellenbetrügen festgestellt.
4: Astrid Wulff informierte. Schockmoment in der Luft am Donnerstag im Luftraum über Saudi-Arabien. Ein Flugzeug mit über 170 Menschen an Bord war auf dem Weg von Dubai nach Tel Aviv, als es zu einer gewalttätigen Auseinandersetzung im Cockpit kam. Die Hintergründe der Attacke des Co-Piloten auf den Piloten sind immer noch unklar. Immerhin war eine weitere Cockpit-Besatzung an Bord, die das Flugzeug übernehmen konnte. Sonst wäre es wohl abgestürzt. Aus Tel Aviv, Felicitas von Böselager über die Reaktionen am Tag danach.
17: Der Flug sei der Albtraum seines Lebens gewesen, sagt Passagier Ron der Nachrichtenagentur AFP, nachdem er am Abend in Tel Aviv gelandet ist. Das ist wirklich unglaublich. Niemand sollte so leiden müssen. Wir werden lange brauchen, um das zu verkraften. Rund 180 Passagiere, die meisten von ihnen Israelis, waren an Bord der Fly-Dubai-Maschine, die in Tabuk in Saudi-Arabien notlanden musste. Viele Passagiere berichten, was sie an Bord der Maschine erlebt haben. Davon, dass der Co-Pilot offenbar den Piloten angegriffen habe und von anderen Passagieren überwältigt werden konnte. Die Passagierin Osha Amar beschreibt es so. Wir waren einige Minuten lang ohne Piloten in der Luft, aber es gab Menschen, die die Verantwortung übernahmen. Menschen, die im allerletzten Moment, oder besser gesagt im allerersten Moment eingriffen, die Situation retteten und das gesamte Flugzeug retteten. Der israelische Verteidigungsminister spricht von dschihadistischem Terror. Im amerikanischen Sender Fox News dankte Premierminister Benjamin Netanyahu dem Piloten, der sich offenbar gegen den Angreifer gewehrt hatte.
18: Very badly wounded, but in an act of unbelievable courage, he managed.
17: Er war schwer verwundet, aber in einem Akt unglaublichen Mutes gelang es ihm, die Tür zum Cockpit aufzuschließen. Netanyahu sprach auch von den Passagieren, denen es dann gelungen sei, den mutmaßlichen Angreifer zu überwältigen.
18: That prevented another 9/11.
17: Das hat einen weiteren 11. September verhindert. Sie haben eine Katastrophe abgewendet, die globale Ausmaße hätte annehmen können.
18: They stopped a disaster that could have been global.
17: Allerdings gibt es noch keine Ermittlungsergebnisse. Die Untersuchungen der saudi-arabischen Behörden dauern weiter an. Sie haben den Co-Piloten der Fly-Dubai-Maschine festgenommen. Derweil hat die indische Botschaft in Saudi-Arabien inzwischen bestätigt, dass der Pilot aus Indien kommt. Nach Angaben der Botschaft ist sein Gesundheitszustand stabil. Er würde in einem saudi-arabischen Krankenhaus versorgt. Der Vorfall bestimmt die Nachrichten und Diskussionen in Israel. Noch am Tag zuvor hatte Netanyahu gewarnt, es gäbe Zeichen, dass die Feinde Israels versuchen, das Land vor den Wahlen zu attackieren. In Israel wird Ende Oktober gewählt. So trifft der gewaltsame Vorfall der Fly-Dubai-Maschine auf einen ohnehin aufgeheizten Wahlkampf. Oppositionspolitiker Naftali Bennett kritisierte, es brauche keinen Premierminister, der warne, sondern einen, der für Sicherheit sorge.
4: Soweit der Bericht von Felicitas Böselager aus Tel Aviv.
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4: Und da kommen wir jetzt zu einem ganz besonderen Popmusiker, ob mit seiner Band Police oder Solo. Seit Jahrzehnten ist Sting mit seiner Musik sehr erfolgreich, schrieb viele legendäre Hits. Heute feiert er seinen 75. Geburtstag. Kerstin Burlage mit einem Porträt.
19: Ich habe früher immer gegen so ziemlich alles angekämpft, was ich im Leben nicht akzeptabel fand, wie rebellische junge Männer es eben tun.
20: Sagt Sting über seine Jugend in Nordengland, als er noch Gordon Matthews Sumner heißt. Er wächst in einer Arbeiterfamilie auf, bringt sich selbst das Gitarrespielen bei. Weil er so rebellisch ist, bekommt er in der Schule häufiger Ärger. Trotzdem wird er selbst Lehrer. Nebenbei spielt er in Bands, wo man ihm auch den Spitznamen Sting, also Stachel, verpasst, weil er ein T-Shirt im schwarz-gelben Wespenlook trägt und wohl auch wegen seiner stechenden Ironie. 1977 ist der stets durchtrainierte blonde Bassist Mitbegründer der New Wave Band The Police, die im Jahr darauf ihre ersten Hits landet. The Police entwickeln sich zur erfolgreichsten englischen Rockband seit den Beatles. Bis 1983, als Sting in eine Lebenskrise rutscht. Seine erste Ehe ist kaputt, er nimmt Kokain, trennt sich von der Band. Dann macht er eine Entziehungskur und überrascht 2 Jahre später mit einem sehr erfolgreichen Solo-Debüt, The Dream of the Blue Turtles. Pop gemischt mit jazzig-souligen Klängen, in die Sting nicht zuletzt auch politische Botschaften verpackt. Er versteht sich als Sozialist und engagiert sich für Menschenrechte und gegen Armut. Unterstützt von seiner zweiten Frau Trudy kämpft er für Umweltschutz. The forest
19: burns. Der Regenwald brennt, der Planet heizt sich auf, der Treibhauseffekt, Überschwemmungen, Dürre, Hungersnöte. Ich sorge mich um die Welt, die wir unseren Kindern hinterlassen. I'm worried about the world we're
20: leaving our children. Insgesamt 6-mal wird Sting Vater. Als Musiker macht er anspruchsvollen Pop und das mit großem Erfolg. Bis 2003 bringt er 6 Alben raus, die allesamt Platin bekommen. You remember me when the west wind. Weitere Alben folgen und im Laufe der Jahre zahlreiche Grammys und Ehrungen. Was ihm jedoch inzwischen nicht mehr viel bedeutet, wie er sagt.
19: Ich hatte mehr als genug Erfolg und Bestätigung und Lob und Auszeichnungen. Ich brauche wirklich keine mehr. Es ist schön, aber nichts, worüber ich groß nachdenke. It's lovely, but it's not something I particularly think about. Know that the spades are the swords of a soldier.
20: Know that the clubs are weapons of war. Ernsthaft und in sich gekehrt klang Sting schon immer, jetzt im Alter noch ein wenig mehr. Auch musikalisch. Auf seinem im Juni 2026 erschienenen Live-Album präsentiert er poetische Akustikversionen seiner Songs, persönliche Highlights aus seinem Lebenswerk. Geboren wurde Sting am 2. Oktober 1951, heute vor 75 Jahren.
4: Sting wird 75, das war der Stichtag von Kerstin Burlage. Jetzt hört sich es ganz anders an.
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21: Mit Marcel Stober. Da ist er, der erste Sieg vom neuen Bundestrainer Jürgen Klopp. Die deutsche Fußballnationalmannschaft hat Serbien in der Nations League mit 2:0 besiegt. André Siems hat das Spiel in München verfolgt. Was nimmt denn der Bundestrainer daraus jetzt mit?
1: Ja, vor allen Dingen kann er mitnehmen, dass diese Mannschaft einfach super erfrischenden Fußball gezeigt und über die vollen 90 Minuten gedrückt hat. Das war eine brutale Dominanz, phasenweise mehr als 75% Ballbesitz, 14 absolute Top-Chancen und auch einige Spieler, die da wirklich rausgestochen sind. Ich denke an Tom Bischoff vom FC Bayern, der war der Motor im Mittelfeld, war überall zu finden, schöne Pässe, ein Tor geschossen, er war der Kommunikator auf dem Feld. Dann Derry Sherhand, immer anspielbereit, super schneller Antritt. Also für ein Team, das so noch nie zusammengespielt hat, waren die Abläufe schon sehr klar. Die Spielfreude, möchte ich fast sagen, am Maximum. Ja, es war kein echter Top-Gegner. Serbien ist nicht mehr als das zweite Regal. Aber diese Jungs, die haben wirklich komplett Spaß gemacht.
21: Und einer der eingewechselten Debütanten, Mika Bauer, ist übrigens nun der 1000. Spieler in der 118-jährigen Länderspielgeschichte der deutschen Fußballmänner. Deutschland bleibt in der Nations League-Tabelle trotzdem Dritter, denn die Niederländer bleiben auf Platz 2, erzielten kurz vor Schluss noch das Tor zum 2:2 Unentschieden bei Tabellenführer Griechenland. Ohne Cristiano Ronaldo gewannen die Portugiesen mit 4:2 in Dänemark, außerdem verlor Norwegen etwas überraschend 1:2 in Wales. Die Club-WM im Handball ist nun zu Ende gegangen. Der Sieger heißt Veszprém. Die Ungarn deklassierten den Vorjahresgewinner Barcelona im Finale regelrecht mit 42:33. Ausgetragen wurde das Turnier in Ägypten und als Vertreter der Europäischen Champions League waren die Füchse Berlin mit dabei. Für die Füchse lief es aber sehr bescheiden. Nach nur einem Sieg und 2 Niederlagen in der Gruppenphase qualifizierten sie sich nur für das Spiel um Platz 5. Das wurde aber zumindest gewonnen. 31:27 gegen den Verein Pinheiros aus der brasilianischen Metropole São Paulo. Tabea Kunze berichtet.
2: Es war ein glanzloser, aber immerhin siegreicher Abschluss einer insgesamt enttäuschenden Club-WM. Ohne ihren angeschlagenen Welthandballer Matthias Gitzel, der wie erwartet das komplette Spiel über auf der Bank saß, taten sich die Füchse in der Offensive schwer. Zwischenzeitlich schafften sie es 7 Minuten lang nicht, ein Tor zu werfen. Umso wichtiger war die erneut starke Leistung von Torhüter Lasse Ludwig, der 18 Paraden zeigte und damit als Spieler des Spiels geehrt wurde. Bester Füchse-Werfer war Rückraumspieler Tobias Gröndahl mit 7 Toren. Der Sieg gegen die Brasilianer konnte allerdings nichts daran ändern, dass diese Clubweltmeisterschaft für die Füchse sportlich und finanziell kein Erfolg war.
21: Bundesliga wurde auch gespielt, da gab es 2 Partien am Abend. Stuttgart hat in Eisenach mit 33:28 gewonnen. 4. Pflichtspielniederlage in Folge für die Thüringer. Lemgo schlug Hamburg mit 34:30. Der Deutsche Olympische Sportbund steht vor einem Umbruch, denn der Präsident wird bald ein anderer sein. Thomas Weikert wird nämlich bei der nächsten DOSB-Mitgliederversammlung am 5. Dezember in Frankfurt am Main nicht mehr antreten. Mehr von Holger Kühner.
22: Weikert steht seit 5 Jahren an der Spitze des DOSB. Nach dem Rücktritt von Alfons Hörmann hatte Weikert das Amt 2021 in einer vorgezogenen Wahl übernommen. Dem 64-Jährigen war es gelungen, den DOSB nach den turbulenten Jahren unter Hörmann sportpolitisch zu stabilisieren und danach eine deutsche Bewerbung um Olympische und Paralympische Spiele anzustoßen. Am vergangenen Samstag hatte die außerordentliche Mitgliederversammlung des DOSB mit Weikert als Präsidenten München als Kandidaten für eine Bewerbung um künftige Sommerspiele gewählt. Mögliche Nachfolger sind der Unternehmer Michael Mronz, der seit 3 Jahren auch Mitglied im Internationalen Olympischen Komitee ist, sowie Martin Engelhardt, aktuell Präsident der Deutschen Triathlon-Union.
21: Thomas Weikert tritt also nicht mehr an für eine Präsidentschaft beim DOSB. Mit 64 Jahren habe er gespürt, dass er nicht mehr die Kraft aufbringen könne, sich noch einmal 4 Jahre mit Vollgas diesen Aufgaben zu widmen, schrieb er. Und nichts anderes hätte der DOSB verdient.
23: Marcel Stober hatte den Sport für uns.

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Gleich um 3.30 Uhr gibt es hier unsere Nachrichten. Und dann widmen wir uns einer Terrormiliz, die seit Wochen wieder für Schlagzeilen sorgt. Die Houthis im Jemen. Wie sie den Welthandel bremsen und warum andere Mächte in der Region da ziemlich machtlos und ratlos sein können. Bis gleich.

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1: Um 3.30 Uhr mit Wolfgang Berger. Die Bundeswehr stellt als Konsequenz aus dem Ukraine-Krieg erstmals ein eigenes Drohnenregiment auf. Das kündigte Verteidigungsminister Pistorius bei einem Besuch des Truppenübungsplatzes Bergen in Niedersachsen an. Aus Hannover Tabia Panda.
2: Entscheidend sei, wer den Kampf mit unbemannten Systemen beherrsche, so Pistorius. Mit dem Drohnenregiment soll die Entwicklungsgeschwindigkeit in dem Bereich erhöht werden. Gleichzeitig sollen auch in anderen Verbänden unbemannte Systeme eingeführt werden. Solche Systeme werden von der Bundeswehr im Rahmen der Experimentalserie getestet und wurden dem Minister präsentiert. Zum Beispiel ein System, bei dem die Drohne unter anderem Sensoren abwerfen kann. So wäre dann Aufklärung möglich oder es könnte die Kommunikation eines Feindes gestört werden.
1: Seit gestern gilt wegen der hohen Spritpreise erneut für 3 Monate ein Tankrabatt. Die Maßnahme stößt bei den Menschen in Deutschland auf ein geteiltes Echo. Das geht aus dem neuen ARD-Deutschland-Trend, einer Umfrage von Infratest DIMAP, hervor. Aus Berlin Christina Nagel.
3: 47% der Deutschen halten den Tankrabatt für richtig, 46% für falsch. Grundsätzlich aber findet eine große Mehrheit, nämlich 3/4 der Befragten, dass die Bundesregierung mehr Anstrengungen unternehmen müsste, um etwas gegen die hohen Energiepreise zu tun. Denn dabei geht es ja nicht nur um Sprit, sondern auch um Öl und Gas zum Heizen.
1: US-Finanzminister Bessent hat die europäischen Staaten aufgerufen, umgehend ihre strategischen Dieselreserven freizugeben. Die europäischen Partner sollten zusätzliche Lieferungen sofort verfügbar machen, schrieb Bessent in den sozialen Medien. US-Präsident Trump ist daran gelegen, die Preise an den Tankstellen noch vor den Zwischenwahlen im November zu stabilisieren. Deshalb hatte er zuletzt auch einen Exportstopp für US-Diesel erwogen. Rund die Hälfte der europäischen Dieselimporte kommt aus den USA. In Rekordzeit hat eine US-Raumkapsel die internationale Raumstation erreicht. Nur 7 Stunden und 55 Minuten nach dem Start dockte sie an der ISS an. Zum Vergleich, die Vorgängercrew war mehr als 30 Stunden unterwegs gewesen. Möglich wurde die kurze Flugzeit nun durch die Position der Raumstation zum Zeitpunkt des Starts. Die 4 Raumfahrer, 2 US-Amerikaner, 1 Kanadier und 1 Russe, sollen 6 Monate auf der ISS bleiben. Und hier noch das Wetter in Deutschland. Tagsüber ostwärts abziehender Regen, später von Westen her freundlicher mit Sonne. Höchstwerte 15 Grad im Erzgebirge bis 24 Grad am Oberrhein. Morgen ein Wechsel aus Sonne und Wolken, vereinzelt sind Schauer möglich, 19 bis 25 Grad. Am Sonntag im Westen wechselnd bewölkt, im Süden und Osten einzelne Schauer möglich, bei 17 bis 24 Grad. Das waren die Nachrichten.
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4: Die A10 Dreieck Spreeau Richtung Dreieck Barnim ist zwischen Erkner und Rüdersdorf wegen Bergungsarbeit gesperrt. Die A44 Mönchengladbach Richtung Aachen ist zwischen Kreuz Aachen und Aachen-Brand nach einem Unfall gesperrt worden. Und die A66 Wiesbaden Richtung Frankfurt ist zwischen Wallau und Wiesbadener Kreuz nach einem Unfall weiterhin gesperrt. Das war's aktuell von den Autobahnen. Ihnen eine gute und sichere Fahrt.
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4: Im Studio ist Detlef Karg. Willkommen. Die Houthi-Miliz rückt im Jemen immer weiter vor und kontrolliert nun auch die Meerenge Bab al-Mandab seit einigen Wochen. Ein weiteres Nadelöhr im Weltschifffahrtsbetrieb. Der Ölpreis ist seitdem weiter gestiegen und die humanitäre Krise in dem Land spitzt sich zu. Anna Osius ist ARD-Korrespondentin für den Nahen Osten und berichtet seit vielen Jahren über diese Region. Sie sortiert nun im Gespräch mit Kevin Ebert in unserer neuen 11KM-Folge ein, wer sich in der Region für was interessiert und welche Interessen hat und wieso die Houthis ein Land und die Weltwirtschaft einfach so belasten und in Beschlag nehmen können und was der Konflikt für die Menschen vor Ort bedeutet. Zum Einstieg erstmal geht's auf die geografische Landkarte.
5: Also wir sind auf der arabischen Halbinsel. Quasi, ne? Auf der einen Seite haben wir den riesigen Kontinent Afrika, dann kommt dieses schmale Rote Meer wie so ein Wurm und daneben die große arabische Halbinsel mit eben den bekannten Ländern wie Saudi-Arabien oder Emirate oder Katar, wo die Fußball-WM 22 war. Und ganz im Süden, das südlichste Land von der arabischen Halbinsel, das ist Jemen, liegt eben nochmal südlich von Saudi-Arabien am Roten Meer und am Golf von Aden. Wir sagen oft, es ist das schönste, aber auch das ärmste Land unseres Berichtsgebiets. Muss ich vorstellen, landschaftlich wunderschön. Es gibt hohe Berge, tolle Küsten, es hat einen wunderbaren Hochlandkaffee, ist berühmt für einen ganz besonderen Honig, aber eben seit Jahren unfassbare Armut, seit Jahrzehnten eine Hungersnot nach der anderen und das liegt eben an der politischen Dauerkrise im Land.
6: Du sagst politische Dauerkrise. Was ist eigentlich das Grundproblem im Jemen? Warum geht es diesem Land so schlecht?
5: Ja, also der Jemen ist faktisch gespalten, also zwei Regierungen in einem Land. Wir haben eine Nordregierung, das ist die Houthi-Miliz, die kontrollieren eben den vor allem Nordwesten mit der Hauptstadt Sana'a und konnten jetzt ihr Machtgebiet sogar ausweiten auf die Westküste. Und wir haben den Süden mit einer Südregierung, das ist die international anerkannte Regierung, wie es heißt, also die, die vorher quasi auch in der Hauptstadt das Sagen hatte und dann vertrieben wurde von den Houthi. Und dieser Konflikt, der geht seit ganz, ganz vielen Jahren und hat dieses Land wirklich ins Elend gestürzt.
6: Und du verfolgst die Situation ja von Kairo aus. Wie ist denn jetzt die aktuelle Lage im Jemen?
5: Die ist wirklich sehr, sehr schwierig, muss man sagen. Also die Houthi beherrschen halt den Norden, Nordwesten und jetzt konnten sie eben auch noch die ganze Westküste des Jemen mit erobern.
7: Im Jemen hat die Houthi-Miliz die Kontrolle über strategisch wichtige Gebiete übernommen. Die von Iran unterstützten Rebellen eroberten die Hafenstadt Mokka und die Insel Majun, auch bekannt unter dem Namen Perim.
5: Und die kämpfen eben gegen die Truppen der sogenannten international anerkannten Regierung. Die wird von einer Militärkoalition unter Führung von Saudi-Arabien unterstützt. Und diese international anerkannte Regierung, die sitzt in der Hafenstadt Aden im Süden, hat das quasi zu ihrer alternativen Hauptstadt gemacht. Und seit Jahrzehnten gibt es eben Krieg im Jemen. Die Houthi-Volksgruppe, zu der eben diese Houthi-Miliz gehört, die stammt eigentlich aus dem Nordwesten des Jemen. Und 2004, vor über 20 Jahren, da fühlten sich die Menschen im Nordwesten von der Zentralregierung benachteiligt. Sie haben sich gewehrt. Daraufhin hat die Zentralregierung mit großer Brutalität geantwortet. Die hat den Houthi separatistische Bewegungen vorgeworfen. Hunderte Angehörige des Stamms landeten da im Gefängnis. Das Stammesoberhaupt wurde getötet. Und der Konflikt, der damals begonnen hat, der beherrscht den Jemen wirklich bis heute, muss man sagen. Die Houthi nennen sich selbst übrigens nicht Houthi, sondern sie sind Ansar Allah. Das ist übersetzt die Partisanen Gottes, so nennen sie sich. Und die haben eine Guerilla-Taktik entwickelt im Kampf. Und deswegen ist es sehr, sehr schwierig, sie zu besiegen. Sie sind wirklich eine Miliz. Und als der arabische Frühling dann kam, das hat den Houthi nochmal Aufwind gegeben. Da haben sie sich eben auch sehr stark gegen die Regierung des Jemen gewandt, bis dann eben Ali Abdullah Saleh, der langjährige Herrscher des Jemen, auch gestürzt wurde. Und die neue Regierung, die war dann entsprechend schwach und das konnten die Houthi nutzen und haben dann 2014 ihren großen Vormarsch gestartet und haben eben die Hauptstadt Sana'a einnehmen können. Das war so dieses Momentum, wo alle in der Welt plötzlich mitkriegten, oh krass, da gibt's diese Houthi-Miliz und was machen die denn da? Und seitdem kontrollieren die eben die Hauptstadt und die Regierung, die ist damals geflüchtet ins Exil nach Saudi-Arabien und Saudi-Arabien hat sich eben mit anderen zusammengetan und hat gesagt, wir müssen gegen die Houthi vorgehen. Das geht nicht, was da in unserem Nachbarland passiert.
8: Die von Saudi-Arabien geführte Militärkoalition setzt ihre Offensive im Jemen fort. Die sechste Nacht in Folge bombardierten Kampfjets Stellungen der Houthi-Rebellen.
5: Und seit 2015 hat Saudi-Arabien dann einen richtig heftigen Krieg gegen die Houthi geführt, aus der Luft. Die haben immer wieder die Houthi bombardiert.
8: Dabei sollen an einem Kontrollpunkt der schiitischen Kämpfer mindestens 35 Menschen getötet worden sein. In der Hauptstadt Sana'a ging ein Munitionsdepot in Flammen auf.
5: Dieser langjährige Konflikt, der war für Saudi-Arabien unfassbar teuer. Gleichzeitig haben sie ganz viel internationale Kritik kassiert, weil eben regelmäßig bei den Bombardements unschuldige Zivilisten gestorben sind. Unter Vermittlung der Vereinten Nationen ist es dann gelungen, dass man 2022, ja, wenn man so will, so eine Art ungeschriebenen Waffenstillstand verhandelt hat zwischen den Houthis und den Saudis. Von da an war es jetzt ein paar Jahre lang relativ ruhig im Jemen. Die Houthi haben natürlich natürlich weiter regiert, haben die Bevölkerung weiter ausgepresst. Das humanitäre Leid ist nicht besser geworden im Land, aber es hat eben keinen offenen Krieg mehr gegeben. Und das wurde jetzt leider im Sommer gebrochen. Und seitdem kocht der Konflikt eben wieder richtig hoch. Die Husi leisten sich heftige Kämpfe gegen die international anerkannte Regierung und beschießen eben auch sogar Saudi-Arabien mit Drohnen. Und es ist ihnen eben jetzt gelungen, ihr Gebiet deutlich auszuweiten.
6: Du hast jetzt schon gesagt, Saudi-Arabien, Iran, da kann man ja schon raushören, dass es da noch ganz andere Machtinteressen in Bezug auf diesen jahrelangen Konflikt im Jemen gibt. Und das ist ja geopolitisch schon sehr wichtig. Wer rund um diese arabische Halbinsel, um den Nahen Osten unterstützt wen?
5: Also die international anerkannte Regierung mit Sitz eben in Aden im Süden, die wird von einer Militärkoalition unterstützt unter Führung Saudi-Arabiens. Da waren aber bei diesem Militärbündnis zum Beispiel bis vor kurzem auch noch die Vereinigten Arabischen Emirate dabei. Und die Husi, die erhalten ihre Hilfe aus dem Iran. Das hat 2011 mit dem arabischen Frühling, dem sogenannten, angefangen und sich dann bis 2014 deutlich verstärkt. Die Husi sagen auch selber, man habe ein gemeinsames Operationskommando und man ziehe jetzt in den Krieg zur Unterstützung des Irans. Die Husi zählen zur sogenannten iranischen Achse des Widerstands gegen Israel. Der Iran hat ja zahlreiche Verbündete in der Region. Das ist zum Beispiel die Hisbollah-Miliz im Libanon, schiitische Milizen im Irak, als er noch an der Macht war, auch Assad in Syrien, die Hamas in Gaza und eben die Husi. Wobei die Husi im Jemen wirklich da eine Sonderrolle einnehmen. Man kann die Husi dann nicht gleichsetzen mit der Hisbollah im Libanon oder mit den schiitischen Milizen im Irak. Denn die Husi sind ja nicht durch den Iran entstanden. Sie haben durchaus eine sehr klare eigene innenpolitische Agenda. Sie haben innenpolitische Interessen, Machtinteressen. Sie sehen auch den Ayatollah im Iran nicht als ihren obersten religiösen Führer, weil die Saiditen ja eben den Sunniten eigentlich näher stehen. Also wir können hier nicht sagen, es ist ein religiöser Konflikt Sunniten gegen Schiiten. Das wäre viel zu kurz gegriffen.
6: Okay, das geht nicht.
5: Aha. Genau. Mhm. Und die Experten sind sich aber uneinig, wie stark der iranische Einfluss jetzt tatsächlich ist. Amr Hamzawi vom Carnegie-Institut, der sagt zum Beispiel, die iranische Seite nutzt, agiert über ihre Stellvertreter auf eine Weise, die die nationale Souveränität all dieser Länder wirklich bedroht, wenn nicht gar zerstört. Das sei im Libanon passiert, das sei lange Zeit in Syrien passiert, das ist im Irak passiert und das sei eben auch, was jetzt im Jemen passiert. Also er hat eine sehr dezidierte Meinung, die die Husi wirklich gleichsetzt mit dem Iran. Andere Beobachter sind da durchaus zurückhaltender, weil eben die Husi klare Eigeninteressen im Jemen haben.
6: Und in dieser sehr komplexen Gemengelage in der Region, die du gerade skizziert hast, Anna, da haben es die Husi jetzt geschafft, sehr schnell große Gebiete im Westen des Jemen einzunehmen. Was ist da genau passiert?
5: Ja, das ist wirklich ein Problem und das kann noch zu einem größeren Problem werden. Also die Husi haben eben nicht nur die ganze Westküste des Jemen erobert, sondern eben auch die strategisch wichtige Meerenge Bab el-Mandab.
7: Die Meerenge Bab al-Mandab verbindet das Rote Meer mit dem Golf von Aden und gehört damit zur kürzesten Route zwischen Europa und Asien.
5: Das ist die quasi südlichste Stelle, der südlichste Ausgang des Roten Meeres, wenn man so will. Also auf der einen Seite haben wir das große Afrika, ne, mit Somalia, Djibouti und so weiter. Und auf der anderen Seite den Jemen. Und diese Engstelle, diese Meerenge, die kontrollieren die Husi jetzt vom Jemen aus. Und jetzt haben sie eine Seeblockade gegen Saudi-Arabien verfügt. Das heißt, keine saudischen Schiffe kommen erstmal mehr durch diese Meerenge durch. Das ist für Saudi-Arabien wirklich ein Problem, denn durch diese Meerenge wurde jede Menge Öl nach Asien transportiert. Und für die Husi und den Iran ist natürlich die Kontrolle dieser Meerenge ein enormer Vorteil, weil auf der einen Seite kontrolliert ja der Iran quasi die Straße von Hormuz.
6: Genau, das ist ja nach wie vor so.
5: Genau. Ja. Und jetzt auf der anderen Seite seine Verbündeten, die Husi, Bab el-Mandab. Das heißt, zwei Meerengen in der Region wirklich als unmittelbares Druckmittel. Und dann wurde auch noch eine wichtige Pipeline der Saudis beschossen.
9: Der Konflikt im Nahen Osten setzt zunehmend auch Saudi-Arabien unter Druck, mit Gefahren für die weltweite Ölversorgung. Das Königreich musste nach einem Drohnenangriff aus dem Irak eine wichtige Pipeline abschalten. Über die mehr als 1200 Kilometer lange Ost-West-Pipeline transportiert das Land Öl vom Persischen Golf ans Rote Meer und umgeht damit die vom Iran gesperrte Straße von Hormuz.
5: Die Drohnen kamen offenbar aus dem Irak, möglicherweise also von schiitischen Milizen im Irak, die ja auch eng mit dem Iran verbündet sind, oder sogar von den Husi, die angeblich auch im Irak ein Büro haben sollen. Wir wissen es nicht so genau, aber auf jeden Fall quasi fast gleichzeitig. Einerseits haben die Husi diese Meerenge erobert und andererseits diese Pipeline. Und da sagen eben Experten, das ist eigentlich ein bisschen mehr als nur Zufall. Ein Professor für internationale Konflikte in Doha-Institut in Katar, Ibrahim Freihat heißt er, der sagt ganz klar, das ist das Motto des Iran jetzt. Er hat ein neues Motto, Angriff ist die beste Verteidigung. Einmal auf die Pipeline und andererseits der Vormarsch der Husi am Bab el-Mandab. Also sprich, er geht davon aus, dass jetzt von verschiedenen Seiten einfach Druck ausgeübt werden soll.
6: Lass uns mal strategisch sprechen. Warum ist Bab el-Mandab so besonders? Was passiert denn von dort aus?
5: Na, Bab el-Mandab ist vor allem sehr, sehr schmal. Also das sind etwa nur 30 Kilometer, diese Meerenge. Es ist die einzige Route, die nicht um Afrika rumführt, wenn man nach Europa will, sondern quasi alles, was durch den Suezkanal geht, durch das Rote Meer geht, das muss auch durch diese Meerenge durch. Also es ist total wichtig für Ägypten natürlich als Betreiber des Suezkanals, es ist wichtig für Mittelmeerländer und es ist wichtig für Europa, weil einfach ganz viele Lieferungen aus China gehen da durch Bab el-Mandab.
6: Wir haben ja damals, als dieser Frachter im Suezkanal irgendwie so quer lag, hat ja auch jeder darüber gesprochen und was das für massive Folgen hatte. Ich weiß nicht, ob ihr euch noch daran erinnert, aber da hat man gemerkt, wie wichtig dieser Kanal ist. Und wenn das so eine strategisch wichtige Position ist und die Geschwindigkeit, in der es die Houthis geschafft haben, dieses Gebiet einzunehmen, ist ja schon beachtlich, muss man sich ja die Frage stellen, wie konnte das gelingen? Wie kann das so schnell passieren?
5: Also die Truppen der international anerkannten Regierung im Jemen, die sind eigentlich gut bewaffnet, das sind echt viele. Und trotzdem haben die Husi es geschafft, innerhalb von 2 Tagen die gesamte Westküste einzunehmen. Die Truppen haben sich wirklich zurückgezogen. Das klingt ein bisschen nach Absprache. Und es gibt eine Vermutung, die man hier liest und die eben unter Beobachtern, Experten immer mal wieder aufkommt, das ist, dass die Vereinigten Arabischen Emirate dahinter stecken könnten, um den Saudis, ihren Nachbarn, aber eben auch Rivalen, eins auszuwischen. Die Emirate und Saudi-Arabien ist ein bisschen kompliziert, aber Nachbarländer, die aber eben durchaus unterschiedliche Interessen haben und immer so ein bisschen ja Rivalitäten und Kräftemessen in der Region haben und eben in anderen Ländern durchaus auf unterschiedlichen Seiten stehen. Das sieht man im Sudan, das sieht man in Libyen und das sieht man eben auch im Jemen. Und Ende letzten Jahres, da gab es einen großen Konflikt zwischen den Saudis und den Emiraten im Jemen. Da haben nämlich die Emirate Separatisten unterstützt, die den Süden des Jemen ganz vom Norden abspalten wollten. Also wirklich 2 Länder. Das hat es in der Vergangenheit schon mal gegeben und da waren die Saudis total gegen und die haben den Emirates ein Ultimatum gestellt und haben gesagt, ihr müsst euch komplett aus dem Jemen zurückziehen. Das haben die Emirate dann auch weitgehend zähneknirschend gemacht und jetzt hört man aber, sie haben durchaus ihren Einfluss und ihre alten Kontakte behalten. Und gerade diese Truppe, die vorher die Westküste des Jemen kontrolliert hat, die soll ganz gute Kontakte zu den Emiraten gehabt haben. Und so liegt die Vermutung nahe, dass möglicherweise man gesagt hat, passt mal auf, Freunde, zieht euch da mal zurück. So ein bisschen Edge nach Saudi-Arabien, jetzt kriegst du richtig Schwierigkeiten, jetzt machen die Husi euch Schwierigkeiten. Ist aber nur Vermutung.
6: Ja, ist nur Vermutung. Und wenn du so erzählst, merkt man, wie verstrickt und verquirlt das alles ist. Ne? Also es ist eine
5: ist krass, ne?
6: Hochkomplexe, ja, wirtschaftliche, aber eben auch politische Interessenslage da, oder? Also das muss man echt nochmal betonen.
5: Absolut. Hier hat man den Eindruck, jeder mischt mit. Jeder hat irgendwo seine Finger im Spiel. Es ist total schwierig, auch den Überblick zu behalten, wer ist jetzt gerade wieder auf welcher Seite. Weil manche Staaten auch echt ein doppeltes Spiel spielen. Und natürlich nicht zu vergessen die Internationalen, also Europa, USA, die mischen ja auch noch mit.

0: Stadt Mekka unterzeichneten Regierungschef Sharif, Präsident Erdogan und Kronprinz Mohammed bin Salman einen Verteidigungspakt, der ein wenig an die NATO erinnert. Denn, so heißt es in einer Erklärung, jeder Angriff gegen einen der drei Staaten gelte nun als Angriff auf alle drei Bündnispartner.
1: Aber natürlich, alle Augen richten sich Richtung EU. Die EU hat ja schon 2024 diese Marinemission im Roten Meer gestartet, Aspides.
2: In Brüssel beschlossen die EU-Außenminister einen Marineeinsatz zum Schutz von Handelsschiffen im Roten Meer. Dort haben Houthi-Milizen aus dem Jemen auch heute wieder einen Frachter angegriffen.
1: Diese Mission gibt's immer noch. Die ist nicht besonders groß, muss man sagen. Also da sind nur ein paar Schiffe unterwegs. Die Griechen haben eine Fregatte entsandt, die Italiener. Zwischenzeitlich war auch eine deutsche Fregatte im Roten Meer unterwegs. Und jetzt hat Italien den Vorstoß unternommen, eine verstärkte Marinemission gefordert.
3: Italien werde die Meerenge Bab el-Mandeb am Eingang zum Roten Meer notfalls auf eigene Faust sichern und den eigenen Schiffen Geleitschutz geben.
1: Alles, was durch den Suezkanal ins Mittelmeer kommt und andersrum, kommt dann irgendwie oder ganz viel davon in Italien an. Und das gab echt Milliardenverluste. Und deswegen haben die so ein großes Interesse, dass Bab el-Mandeb offen bleibt. Und ähnlich ist es natürlich mit Ägypten. Also Ägypten hat 2024 von 11 Milliarden Einnahmen für den Suezkanal sind die runtergegangen auf 4 Milliarden. Das ist schon richtig krass. Das haben die richtig zu spüren gekriegt. Und auch die haben Angst, dass sich sowas wiederholen könnte.
4: Ja, und der italienische Vorstoß, denkst du, die EU wird da mitziehen?
1: Naja, die EU-Außenbeauftragte Callas, die hat tatsächlich angesichts dieser zunehmenden Bedrohung sich ausgesprochen für eine Verstärkung der EU-Marinemission. Sie fordert also eine Aufstockung der Kräfte, dass man eben mehr Leute, auch Luftstreitkräfte in die Region schickt. Sie hat ein Schreiben an die Mitgliedstaaten verfasst, wo sie eben die Regierung aufgefordert hat, ihre militärischen Beiträge zu erhöhen. Und auch bei der UN-Vollversammlung in New York war das nochmal Thema, wo sie eben auch gesagt hat, dass auf jeden Fall weitere Störungen verhindert werden müssen. Aber momentan wartet man natürlich erstmal ein Stück weit ab in den verschiedenen EU-Ländern und auch bei der EU selber, wie sich die Lage entwickelt. Denn bislang kommen die Schiffe ja durchs Bab el-Mandeb durch. Also der Schiffsverkehr durch Bab el-Mandeb läuft bis auf die saudischen Schiffe momentan wirklich weitgehend normal. Und die Houthi haben das ja auch tatsächlich den USA versprochen, dass sie nur saudische Schiffe angreifen wollen, dass alles andere nicht davon betroffen sei. Aber wer weiß, wie lange sich diese Miliz an dieses Versprechen hält. Und da merkt man einfach ganz klar, die Houthi sitzen jetzt im Moment offenbar am längeren Hebel. Der Iran sitzt am längeren Hebel. Und wie sehr eben eine ganze Region durch diesen Konflikt des von den USA und Israels begonnenen Krieg gegen den Iran einfach mit reingezogen wird und wie sehr es da auch eine Gesamtlösung braucht.
4: Du hast die USA angesprochen und die sind einer der wichtigsten Verbündeten für Saudi-Arabien und eine direkte Konfliktpartei in der Region durch ihren Krieg gegen den Iran. Wie haben die USA reagiert?
1: Die USA sind der wichtigste Partner eigentlich von Saudi-Arabien, der engste Verbündete. Und ich meine, im Mai 25, also vor gerade mal einem guten Jahr, war ja Trump am Golf und hat sich feiern lassen und hat gesagt, Mensch, wir stehen ganz eng zusammen und hat seine Milliardendeals verkündet. Und natürlich ist das eine ganz, ganz herbe Enttäuschung, was jetzt die Golfstaaten erleben. Sie fühlen sich von den USA alleine gelassen. Mehrmals soll der saudische Kronprinz Mohammed bin Salman Donald Trump angerufen haben, nachdem es jetzt zu dieser jüngsten Eskalation mit den Houthi kam. Und Trump hat aber wohl mit den Houthi telefoniert. Die Houthi haben gesagt, nee, wir beschießen keine amerikanischen Schiffe. Und damit war das Thema für Trump erledigt. Deswegen guckt man nach anderen Partnern in der Region und darüber hinaus. Deswegen auch dieser sogenannte Mekka-Verteidigungspakt mit Pakistan und Türkei, um einfach zu schauen, wo können wir sonst noch Hilfe bekommen. Denn auf Donald Trump, das merken sie gerade, ist absolut kein Verlass.
4: Anna, was macht denn dieser aktuelle Konflikt und das, was noch daraus werden könnte, mit den Menschen im Jemen, die, und das muss man wirklich, glaube ich, mal ganz klar sagen, sowieso schon seit so vielen Jahren extrem leiden?
1: Die Lage der Leute im Jemen, du hast es richtig gesagt, war schon vorher katastrophal. Also ich habe selten so viele hungernde Kinder gesehen und so krass mangelernährte Kinder wie in Sanaa, in der Hauptstadt im Jemen. Und all das im Schatten der Weltöffentlichkeit. Es gibt viel zu wenig Gelder, Hilfsgelder. Und jetzt kommt eben diese aktuelle Krise nochmal obendrauf. Das heißt, die Leute hausen auf den Straßen, in irgendwelchen unwegsamen Gebieten, in Behelfszelten, kochen auf offenem Feuer, haben kein fließend Wasser. Medizinische Versorgung gibt es kaum. Und durch die neuen Kämpfe jetzt rechnet eben das

0: UN-Flüchtlingshilfswerk UNHCR mit einer weiteren Vertreibungswelle. Es könnten nochmal 100.000 weitere Menschen auf der Flucht sein. Und manche fliehen sogar in die andere Richtung, also vom Jemen aus Richtung Afrika.
1: Intensifying fighting in Yemen.
0: Das erzählt Baba Baloch vom UNHCR. Er sagt, die Kämpfe haben sich verschärft und das könnte eben zu weiteren Massenvertreibungen führen. Und auch eben Ärzte ohne Grenzen warnen zum Beispiel akut davor, dass die medizinische Versorgung vor Ort quasi zusammengebrochen ist.
2: Für dieses ganze Problem, für diesen Konflikt, für die Menschen vor Ort, gibt es da eine Lösung oder vielleicht einen Ausblick? Was denkst du, wie geht es weiter jetzt da?
0: Ja, ich wünschte, ich könnte jetzt irgendwie den Hoffnungsschweif am Horizont irgendwie skizzieren, aber es ist eine so dermaßen festgefahrene Situation, dass ich auch echt gerade aktuell keine wirkliche Lösung sehe, weil es hat ja die Vereinten Nationen schon ganz viel Kraft gekostet, überhaupt 22 diesen Waffenstillstand zu verhandeln. Und das war aber so ein Momentum, wo es geklappt hat, weil einfach alle keine Lust mehr auf diesen Krieg hatten und jeder gemerkt hat, wir kommen hier nicht weiter. Und wenn man sich jetzt anschaut, die aktuelle Situation, das ist ja wieder alles ausgelöst worden durch diesen Krieg von Trump, von den USA, von Israel gegen Iran. Und das zeigt für mich, es kann keine Lösung innerhalb des Jemen geben, wenn es keine Lösung für die ganze Region gibt. Das heißt, es muss eine Lösung mit dem Iran geben, es muss eine Lösung geben, wo USA, Israel und all die Akteure am Tisch sitzen. Nur dann hat auch der Jemen eine Chance.
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3: Volkswagen hat jüngst fast alle Tarifverträge zum Jahresende gekündigt und begründet das mit einem Kostendruck und der Konkurrenz aus China. Markus Girne aus der ARD-Finanzredaktion sieht in der Kündigung der Tarifverträge ein taktisches Foul und ein Signal.
5: Betriebsrat und Gewerkschaft beschreiben es als, Zitat, böses Foul an der Belegschaft. Aus deren Sicht verständlich. Meiner Meinung nach ist es vor allem ein taktisches Foul. Beim Sport soll so ein Foul das Spiel unterbrechen und Zeit bringen, um die eigene Mannschaft neu aufzustellen. Um nichts anderes geht es auch in diesem Fall bei VW. Eines der wichtigsten Industrieunternehmen Deutschlands steht im Endspiel. Es geht um die Existenz eines Unternehmens. Mehr noch, es geht weit über Volkswagen hinaus. Es geht um eine der wichtigsten Branchen der deutschen Wirtschaft. Es geht um zigtausende Arbeitsplätze. Mit der Kündigung der Haustarifverträge will das VW-Management den Verhandlungsspielraum erhöhen, mehr Flexibilität haben. Ein taktisches Foul. Auch deshalb, da demnächst in der Metall- und Elektroindustrie und damit auch in der Autoindustrie neue Tarifverhandlungen anstehen. Insofern kann man die Kündigung der Haustarifverträge bei VW als Signal weit über Wolfsburg hinaus verstehen. Denn am Ende geht es bei VW und in der ganzen Autobranche um eines: Unternehmen und Arbeitsplätze zukunftsfest zu machen.
3: Das war die Meinung von Markus Girne aus der ARD-Finanzredaktion. Die Süddeutsche Zeitung findet es nicht richtig, dass nur die Belegschaft verzichten soll und fordert, die VW-Chefs sollten einmal vorleben, wie Verzicht geht.
6: Die Eigentümerfamilien Porsche und Piëch müssen einsehen, sie können nicht weiterhin fette Dividenden kassieren, während die Lackierer, Montagearbeiter und Karosseriebauer auf immer mehr verzichten sollen. Das ist nicht nur ungerecht, es ist auch wirtschaftlich nicht vertretbar. Schließlich steht VW heute auch wegen Fehlern des Managements am Abgrund. Das Geld, das sich durch niedrigere Dividenden einsparen ließe, braucht VW dringend. Für Investitionen in die Zukunft, für eine wettbewerbsfähige Software, dafür bezahlbare E-Autos für den Massenmarkt zu produzieren. Denn Sparen allein ergibt noch keine Zukunftsstrategie.
3: Der Machtkampf bei VW wird immer würdeloser, so überschreibt der schleswig-holsteinische Zeitungsverlag SHZ seinen Kommentar und warnt vor negativen Folgen.
6: Die IG Metall weiß, wie ernst die Lage ist und fordert trotzdem mehr Lohn. Die Konzernspitze weiß, dass sie ihre Mitarbeiter respektvoller behandeln könnte und tut es trotzdem nicht. Selbst die Kündigung der Tarifverträge soll zunächst an die Medien lanciert worden sein. Somit bleibt die Gefahr groß, dass VW vor allem mit sich selbst beschäftigt ist, statt bessere Autos zu bauen, für die die Kunden auch gerne etwas mehr bezahlen. Während sich Vorstand und Arbeitnehmerseite zoffen, zieht die Konkurrenz immer weiter davon.
3: Das waren die Standpunkte heute, zusammengestellt von Gisela Former.

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1: Um 4 Uhr mit Wolfgang Berger. Die Bundeswehr stellt ein eigenes Drohnenregiment auf. Wer sich zu Lande durchsetzen wolle, müsse den Kampf mit unbemannten Systemen beherrschen, sagte Verteidigungsminister Pistorius. Aus der Nachrichtenredaktion Gisela Former.
2: Verteidigungsminister Pistorius äußerte sich auf dem niedersächsischen Truppenübungsplatz Bergen zu dem Thema. Demnach wird der Verband aus bis zu 600 Männern und Frauen bestehen. Er könne Reichweiten bis zu 500 Kilometern abdecken. Das Drohnenregiment soll auch mit den neuen Kamikaze-Drohnen ausgerüstet sein, die die Bundeswehr gerade erprobt. Der neue Verband wird offenbar Teil der 10. Panzerdivision werden, zu der auch die zum Schutz der NATO-Ostflanke in Litauen stationierte Panzerbrigade 45 gehört. Die Einführung von Drohnen ist auch eine Lehre aus dem Verlauf des Kriegs in der Ukraine.
1: Reisende auf der Bahnstrecke zwischen Hannover und Berlin müssen sich von heute an auf deutlich längere Fahrzeiten einstellen. Wegen einer umfassenden Sanierung ist die Strecke für 14 Monate komplett gesperrt. Die Fernzüge werden über Braunschweig und Magdeburg umgeleitet und brauchen deshalb rund 80 Minuten länger als bislang. Das betrifft auch die Verbindungen zwischen Berlin und Nordrhein-Westfalen, die über Hannover fahren. Wer von der Bundeshauptstadt aus nach Düsseldorf will, braucht nun regulär rund 5,5 Stunden. In Frankreich sind bei den Schülerprotesten inzwischen fast 2000 Menschen festgenommen worden. Den meisten wird laut Innenministerium Gewalt, etwa gegen Einsatzkräfte, vorgeworfen. Mehr als 300 Polizisten wurden demnach verletzt. Die Schülerinnen und Schüler protestieren seit Tagen gegen Lehrermangel, marode Schulgebäude und fehlende Ausstattung. Aktionen gibt es an fast jeder dritten weiterführenden Schule. Inzwischen haben sich auch Studierende angeschlossen und Hochschulstandorte blockiert. Die deutsche Fußballnationalmannschaft hat in München einen Sieg gegen Serbien gefeiert. Im dritten Spiel der Nations League setzte sich das DFB-Team mit 2:0 durch. Aus München Michael Augustin.
3: Der erste Sieg des neuen Bundestrainers Jürgen Klopp, ein hochverdienter Erfolg. Das deutsche Team gab mehr als 20 Torschüsse ab, darunter riesengroße Chancen. Am Ende, und das ist ein kleiner Makel, aber nur 2 Treffer. Der erste durch Tom Bischoff, Ende der ersten Halbzeit, der zweite durch Florian Wirtz nach gut einer Stunde. Serbien war ein schwacher Gegner, beschränkte sich nur auf die Defensive. Anders als gegen Griechenland fand die DFB-Elf diesmal Lösungen und Lücken. Die deutsche Mannschaft ließ den Ball gut laufen und wurde mit viel Beifall verabschiedet. Sonntag geht es in der Nations League mit dem Rückspiel in Griechenland weiter.
1: Das waren die Nachrichten. Das Wetter in Deutschland: tagsüber ostwärts abziehender Regen, später von Westen her freundlicher mit Sonne. Höchstwerte 15 Grad im Erzgebirge bis 24 Grad am Oberrhein. Morgen ein Wechsel aus Sonne und Wolken, vereinzelt Schauer möglich, 19 bis 25 Grad. Am Sonntag nach Westen wechselnd bewölkt, im Süden und Osten einzelne Schauer möglich. Es ist 4.03 Uhr.
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4: Die A10 Dreieck Spreeau Richtung Dreieck Barnim ist zwischen Erkner und Rüdersdorf wegen Bergungsarbeiten gesperrt. Die A40 Duisburg-Essen ist zwischen Kreuz Duisburg und Kreuz Kaiserberg wegen Bauarbeiten in beiden Richtungen bis Montag gesperrt. Nochmal die A40 Duisburg Richtung Venlo. Da ist die Fahrbahn zwischen Wankum und Niederdorf wegen Bauarbeiten noch bis 5 Uhr gesperrt. Die A52 Mönchengladbach Richtung Düsseldorf ist zwischen Kreuz Neersen und Kreuz Karst wegen Fahrbahnerneuerungen bis heute Abend gesperrt. Die A61 Mönchengladbach Richtung Venlo ist zwischen Kaldenkirchen und Grenzwald wegen Bauarbeiten bis Montag früh gesperrt. Und die A66 Wiesbaden Richtung Frankfurt ist zwischen Wallau und Wiesbadener Kreuz nach einem Unfall weiterhin gesperrt. Das war's aktuell vom Verkehr. Ihnen eine gute und sichere Fahrt.
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4: Wie immer vom NDR in Hamburg mit Informationen und Hintergründen. Hier noch bis 6 Uhr. Im Studio ist Detlef Karg. Europa und Krieg. Dieses Begriffspaar galt über viele Jahrhunderte, ja fast Jahrtausende. Mit dem Ende des Zweiten Weltkriegs, der die Europäer an den Rand des Abgrunds führte, endete diese europäische Dauerkriegsgeschichte und weitgehend, bis die Jugoslawienkriege erneut die ungelösten Konflikte auf dem Balkan deutlich machten. Damals griff die NATO erstmals in ihrer Geschichte ein und flog Einsätze gegen Serbien, ein Novum, denn es ging ja nicht um das Bündnisgebiet. Später folgte dann der Afghanistan-Einsatz nach der Attacke auf das World Trade Center in New York. In den Jahrzehnten zuvor ging es der NATO vor allem um ein Gegengewicht zum Warschauer Pakt. Dieser kalte Krieg, wir wissen es, endete mit dem Zusammenbruch des Ostblocks und ohne Blutvergießen. Die NATO hat nun ungewöhnlich für manche den Preis des Westfälischen Friedens in Münster erhalten und von dort berichtet Marco Poltronieri.
5: Statt Jubel gab es Pfiffe und lautstarken Protest, als sich die Preisträger zusammen mit Bundeskanzler Friedrich Merz nach dem Festakt auf dem Balkon des historischen Rathauses den Münsteranern zeigten. In der Stadt hatte es den Tag über immer wieder kleinere Demonstrationen gegeben. Viele waren mit einem Friedenspreis an die NATO nicht einverstanden.
6: Der Westfälische Friede, der hat eine andere Bedeutung gehabt.
7: Auch noch im historischen Rathaus, wo der 30-jährige Krieg beendet wurde, 1648. Für mich ist die NATO das größte Kriegsbündnis und nicht das Friedensbündnis.
5: Drinnen im Rathaus sah die Welt anders aus. Der Festakt begann mit der Übergabe des Jugendpreises an die christliche Jugendorganisation Socio Movens aus Dortmund. Sie erhielt die Auszeichnung für ihr großes soziales Engagement in Mittel- und Osteuropa. Für Gábor, einen jungen Mann aus Ungarn, der als einer von drei Jugendlichen den Preis entgegennahm, ein großer Moment.
8: Ich bin sehr aufgeregt. Sowas erlebt man ja nicht alle Tage. Aber ich freue mich total.
5: Und die Arbeit von Socio Movens zeige im Kleinen, so NRW-Ministerpräsident Hendrik Wüst in seinem Grußwort, wie Vertrauen wachsen und zum Frieden beitragen könne. Anschließend dann gab es den Hauptpreis an die NATO. Der Generalsekretär des Militärbündnisses, Mark Rutte, freute sich über die Auszeichnung.
9: I'm really honored to receive this peace prize on behalf of NATO.
10: Ich fühle mich geehrt, den Preis für die NATO entgegenzunehmen und ich sehe es als Anerkennung für unsere Arbeit, die den Frieden in Europa für mehr als ein Dreivierteljahrhundert gesichert hat.
5: Die Rede auf dem Preisträger hielt Bundeskanzler Friedrich Merz. Er betonte die wichtige Rolle der NATO für Europa für mehr als 70 Jahre stabiler Friede. Gleichzeitig verurteilte er Russland scharf. Russland müsse durch Europas militärische Stärke davor gewarnt sein, seine Aggression gegen die Ukraine auszuweiten. Der Kanzler wurde deutlich.
11: Denn in der Ukraine steht auch die Sicherheit Europas, unsere Sicherheit, auf dem Spiel. Russland bricht in der Ukraine mit äußerster Brutalität die grundlegendsten Regeln des Völkerrechts und der europäischen Ordnung, die uns bisher geschützt haben. Denn gelingt es nicht, Moskau Einhalt zu gebieten, dann wird sich die russische Kriegsmaschinerie früher oder später auch gegen uns, gegen die NATO, selbst richten.
5: Vor der Friedenspreisverleihung besuchten Merz und Rutte das deutsch-niederländische Korps in Münster, eine Sondereinheit der NATO, und informierten sich dort über die Arbeit. Am Abend dann beschlossen sie den Tag mit einem gemeinsamen Festessen.
4: Passen Friedenspreis und NATO zusammen? Nein, das haben wir ja gehört. Das sagen die Protestierer in Münster. Ja, das würden aber andere sagen. Über dieses Thema hat meine Kollegin Andrea Oster vom Westdeutschen Rundfunk mit Matthias Dembinski gesprochen, Friedensforscher am Leibniz-Institut für Friedens- und Konfliktforschung in Frankfurt. Und die erste Frage an ihn war, wie passt ein Friedenspreis zu einem Militärbündnis?
12: Das ist in der Tat eine mutige Entscheidung, eine Entscheidung, die Kontroversen auslösen wird, und das zu Recht. Denn die NATO ist letztlich im Kern ein Bündnis kollektiver Verteidigung, sprich eine Militärorganisation. Und sie hat sich ja auch im Laufe ihrer Geschichte nicht gerade mit friedenspolitischem Ruhm bekleckert. Im Kalten Krieg hat sie eine Nukleardoktrin verfolgt, die in vielerlei Hinsicht äußerst problematisch war. Den zweiten Krieg, den sie dann tatsächlich mitgeführt hat, damals im Kosovo gegen Jugoslawien, den hat sie ohne VN-Mandat geführt. Und ihre Erweiterungspolitik in Richtung Osten oder genauer das Versprechen, Ukraine und Georgien aufzunehmen, das hat ja nicht nur alle roten Linien Moskaus verletzt und das ohnehin schon schwierige Verhältnis zu Moskau weiter belastet. Es war vor allen Dingen gar nicht umsetzbar und wird auch in Zukunft wahrscheinlich nicht umsetzbar sein. Also kurzum, man braucht schon eine große Spur politischen Pragmatismus. Mhm.
13: Ja, haben Sie diesen politischen Pragmatismus, beziehungsweise sehen Sie den, oder haben Sie irgendwie auch dafür ein Verständnis?
12: Also wie gesagt, ein begrenztes, aber ich probiere es mal. Ich probiere mal eine Verteidigungsrede zu führen.
13: Ja, gut, ich bin gespannt.
12: Die NATO war schon immer, sie war nicht nur eine Militärorganisation, sie war schon immer eine politische Organisation. Sie hat versucht, im Kalten Krieg auch das Verhältnis zur Sowjetunion politisch zu entspannen. Stichwort Hamel-Report. Da wurde damals die Abschreckung ergänzt durch Entspannungspolitik und durch Rüstungskontrolle. Die NATO heute, sie versucht sich immerhin mit dem Projekt sozusagen Stabilitätsexport mit politischen und diplomatischen Mitteln. Und ich glaube, was am wichtigsten ist, die NATO hat Frieden zwischen ihren Mitgliedstaaten geschaffen. Mhm. Da ist natürlich die Zuordnung. War das jetzt die NATO, war das etwas anderes, ist immer ein bisschen schwierig, aber immerhin der Frieden in Westeuropa, immerhin eine durchaus kriegerische Region in der Vergangenheit, der Frieden in Westeuropa und in der größeren Westeuropäischen Union, der hat seit 1945 gehalten. Und möglicherweise war die NATO dann mitverantwortlich für. Sie war das Vehikel gewesen, das es erlaubt hat, die amerikanische und die westeuropäische Sicherheit miteinander zu verkoppeln, um damit sozusagen den Fehler, den im Völkerbund zugrunde lag, sozusagen zu vermeiden. Mhm. Sie hat als Organisation und mit ihrer Führungsmacht beispielsweise die Konflikte zwischen Griechenland und der Türkei, zwei Bündnismitglieder, zwar nie gelöst, aber sie hat mit dazu beigetragen, dass diese Konflikte nicht kriegerisch eskaliert sind. Mhm. Also nimmt man hier schon etwas.
13: Ja, Herr Dembinski, würden Sie so weit gehen und sagen, ohne NATO kein Frieden in Europa?
12: Ja, ich hatte Ihnen schon das Attributionsproblem angesprochen. Also die Frage, wer ist eigentlich verantwortlich für diesen Frieden seit 1945 in Europa? Und da kann man eine ganze Reihe von Gründen anführen. Es gibt sozusagen in der Politikwissenschaft so etwas, so ein Theorem, das nennt sich demokratischer Frieden. Also Demokratien untereinander führen keine Kriege, weil sie Demokratien sind. Und das sind in Westeuropa alle. Die Europäische Union hat immer schon eine Rolle gespielt. Also den genauen Einfluss der NATO in diesem Geflecht zu isolieren, das fällt, glaube ich, schwer und das gelingt keinem.
13: Was ist denn nötig, um den Frieden zu erhalten? Ich stelle nochmal so eine leicht provokative Frage. Eine noch stärkere NATO?
12: Wenn es eine noch stärkere NATO ist, die vor allen Dingen nach innen wirkt, dann würde ich sagen, ja. Wenn es eine NATO ist, die äußere Bedrohungen, sprich Russland, im Blick hat, aber Abschreckung gleichzeitig verbindet mit Gesprächsangeboten, auch dann würde ich sagen, ja.
13: Und wann würden Sie sagen, nein?
12: Wenn es eine NATO ist, die, sagen wir mal, nur militärische Antworten geben kann, die strukturell nur Abschreckung kann, die strukturell auch nach außen bedrohlich wirkt, dann würde ich sagen, nein. Die ist aber nur übermaßen bedrohlich wirkt nach außen. Dann würde ich sagen, dann wird es problematisch.
4: Das sagt der Friedensforscher Matthias Dembinski zur Rolle der NATO. Vor ein paar Wochen, da hat das Ganze schon mal für Schlagzeilen gesorgt. Nun sind die Pläne für die Zuckersteuer zurück, die Finanzminister Klingbeil vorgestellt hat. Aber das Kanzleramt hat diesen Entwurf vorerst gestoppt. Die Zuckersteuer selbst ist aber nicht vom Tisch, mehr von Dietrich Karl Meurer.
14: Eine Steuer auf zuckerhaltige Getränke. Aus Regierungskreisen heißt es, der Vorschlag von Finanzminister Lars Klingbeil von der SPD finde in dieser Form keine Mehrheit. Grundlage für die neue Abgabe sei ein Vorschlag der Finanzkommission Gesundheit. Klingbeils Entwurf weiche davon ab. Die weiteren Beratungen sollen deshalb neu aufgesetzt werden. Aus dem Finanzministerium heißt es dagegen, die Bundesregierung habe die Einführung einer Steuer auf zuckerhaltige Getränke beschlossen. Derzeit liefen Gespräche über die konkrete Umsetzung. Der bisherige Entwurf von Finanzminister Klingbeil sieht die neue Abgabe ab nächsten Juli vor. Sie soll für Getränke mit mindestens 5 Gramm Zucker je 100 Milliliter gelten. Der Bund erwartet Einnahmen von rund 1 Milliarde Euro im Jahr. Die Steuer soll Hersteller auch dazu bringen, den Zuckergehalt ihrer Getränke zu senken. Widerstand kommt aus der Union, mehreren Bundesländern und der Getränkeindustrie. Auch die Gewerkschaft Nahrung, Genuss, Gaststätten warnt vor Folgen für Betriebe und Arbeitsplätze.
4: Soweit der Bericht von Dietrich Karl Meurer. Und da habe ich gerade ein Knöpfchen zu früh gedrückt. Wir machen jetzt hier das Wetter.
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14: Die
4: Tagsüber vom Süden bis in den Osten und Nordosten wolkig bis stark bewölkt und vor allem am Vormittag gebietsweise etwas Regen. Zum Abend mehr und mehr Bewölkungsrückgang. Im Westen und Nordwesten nach Nebelauflösung dagegen zunehmend heiter und trocken. Höchsttemperaturen 17 bis 23 Grad. Und wir kommen zu den Temperaturen deutscher Städte zur Stunde. In Kiel 15 Grad, Hamburg 16 Grad, Rostock 17 und Hannover 15 Grad. Berlin 13 Grad, Kassel 15 Grad, auch in Münster 15 Grad. Köln 13 Grad, Frankfurt am Main 16 Grad, Erfurt 16 Grad. Saarbrücken 13 Grad, Nürnberg 16 Grad, Dresden 11 Grad, Stuttgart 16 Grad, Freiburg 14 und München meldet 15 Grad.

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1: Und es ist 4.15 Uhr, Viertel nach vier. Die Zeiten sind schwierig, die Inflation steigt. Ebenso nehmen die Sorgen der Deutschen zu. Das zeigt sich im aktuellen ARD-Deutschland-Trend, in dem viele der Befragten sagen, sie wüssten nicht, ob sie sich das Leben in Zukunft überhaupt noch leisten könnten. Und genau das schlägt sich dann natürlich auch bei der Zufriedenheit mit der Arbeit der Bundesregierung nieder. Unsere Berlin-Korrespondentin Christina Nagel hat die aktuellen Zahlen.
2: Bis zur letzten Minute hatten Union und SPD in dieser Woche um einen Kompromiss bei der Pflegereform gerungen. Ein erstes Reformpaket wurde schließlich auf den Weg gebracht, um zumindest die grundlegende Finanzierung der Pflege sicherzustellen. Die eigentlichen Strukturreformen aber wurden vertagt. Um sie soll sich nun eine Kommission kümmern. Aus Sicht der Opposition werden damit erneut wichtige politische Entscheidungen auf die lange Bank geschoben.
3: Die Sorgen der Deutschen.
2: 84% der Deutschen haben dem aktuellen Deutschland-Trend zufolge inzwischen große oder sehr große Sorgen, dass die Parteien in Deutschland keine gemeinsamen Antworten auf drängende politische Fragen finden. Etwas über die Hälfte der Befragten befürchtet, ihren Lebensstandard künftig nicht mehr halten zu können. Ein Problem, die hohen Energiekosten. Drei Viertel der Befragten sind der Ansicht, dass die Anstrengungen der Bundesregierung gegen hohe Energiepreise nicht weit genug gehen. Der von der Bundesregierung wieder eingeführte Tankrabatt stößt auf ein geteiltes Echo. 47% der Deutschen halten die zeitlich begrenzte Senkung der Energiesteuer auf Benzin und Diesel für richtig, 46% für falsch. Die derzeitigen Verhältnisse in Deutschland geben aus Sicht von 86% der Befragten Anlass zur Beunruhigung. Nur 12% sind zuversichtlich.
3: Die Bedeutung des Sozialstaats.
2: Auf die offene Frage, was im Vergleich zu anderen Ländern gut läuft, werden im aktuellen Deutschland-Trend am häufigsten der Sozialstaat mit 17%, das Gesundheitswesen mit 14% und Demokratie und Rechtsstaat mit 9% genannt. Mit Blick auf Reformen der Sozialsysteme ist eine Mehrheit der Meinung, Einschnitte sollten nach der finanziellen Situation gestaffelt werden, auch wenn Einzelne dadurch stärker belastet werden. Jeder Zweite gibt an, eher zu persönlichen Einschnitten bereit zu sein, wenn die Notwendigkeit hierfür verständlich erklärt würde. Nur 17% der Befragten trauen der Bundesregierung zu, die sozialen Sicherungssysteme zukunftssicher zu machen.
3: Der Blick auf die Regierung.
2: Die Bundesregierung von Kanzler Friedrich Merz steht weiter in der Kritik. Infratest DIMAP zufolge stieg die Zahl derer, die mit der Arbeit der Bundesregierung unzufrieden sind, auf 89%. Mit der Arbeit des Kanzlers sind nur noch 10% zufrieden, ein historischer Tiefstand. Die Skepsis schlägt sich auch in der bundesweiten Sonntagsfrage nieder. Wäre jetzt Bundestagswahl, käme die AfD wie im Vormonat auf 27%. Es folgt die Union mit jetzt nur noch 20%. Die Grünen verbessern sich leicht auf 16. Die SPD bleibt bei 13%. Die Linke verliert leicht und erreicht 11%. Die übrigen Parteien würden an der 5%-Hürde scheitern.
1: Christina Nagel informierte. Wir blicken in unser Nachbarland Frankreich. Da gehen seit Tagen Schüler auf die Straße. Sie beklagen fehlende Lehrkräfte, überfüllte Klassen und marode Gebäude. Was im Großraum Paris begann, hat sich auf das ganze Land ausgeweitet. Dabei kam es auch schon mehrfach zu gewaltsamen Zusammenstößen mit der Polizei, zu Verletzten und hunderten Festnahmen. Denn offenbar haben teilweise auch gewaltbereite linke Gruppen die Proteste gekapert und greifen mittlerweile gezielt Polizisten an. Gestern hat Premierminister Le Cornu eine Krisensitzung des Kabinetts einberufen. Mehr dazu von Julia Berutta aus Paris.
4: Die Bilder dieses Tages driften weit auseinander. Auf der einen Seite die brennende Turnhalle in Nantes, das abgebrannte Feuerwehrauto in Marseille, der lahmgelegte Tramverkehr in Straßburg. An mehreren Orten sollen Schulleiter angegriffen worden sein. Auf der anderen Seite Lehrer, die Menschenketten vor den jungen Leuten bilden, damit diese nicht von der Polizei angegriffen werden. Lehrerin Julia Leobal, die an einem Lycée in dem von Einwanderung geprägten armen Saint-Denis arbeitet und die Gewerkschaft Sud Education vertritt, sagt im Interview mit dem ARD-Studio Paris:
5: Drei
4: Tage lang war alles sehr friedlich. Die Schüler haben Texte vorgetragen. Eine Schülerin ein Gedicht, das sie über den Mangel an der Schule verfasst hatte. Das war schön. Und dann, immer anderthalb Stunden später, rückte die Polizei an und fing an, Schüler gewaltsam festzunehmen. Das hat die Situation extrem verschärft. Drei unserer Schüler wurden in Gewahrsam genommen. Viele Schülerinnen und Schüler solidarisieren sich mit den Lycées in Saint-Denis, wo aus ihrer Sicht die Polizei besonders hart vorgeht. Etwa hier am Lycée Balzac, das zwar am äußersten nördlichen Rand der Stadt Paris liegt, aber mit seinen bilingualen Zweigen ein ganz gemischtes Publikum anzieht. Amelia und Neria sind aufgebracht darüber, was die jungen Leute im sozial benachteiligten Saint-Denis erleben. Eine Schülerin dort wurde von einem Polizisten gewürgt. Warum passiert das dort in Saint-Denis und nicht hier? Das ist doch blanker Rassismus. Wir wollen die Schüler dort unterstützen, denn die lernen wirklich in unmöglichen Zuständen. Und das Einzige, was den Polizisten einfällt, ist, auf 15-, 16-, 17-Jährige einzuprügeln. Wir dagegen haben es hier ja noch gut. Dabei sind auch am Lycée Balzac viele Klassen überfüllt. Das Mobiliar alt und der Stundenplan reicht nicht selten bis 20 Uhr abends. Doch die Schüler und Schülerinnen haben sich vorgenommen, friedlich zu protestieren. Pünktlich zur Mittagszeit um 12.30 Uhr werden die zur Blockade gestapelten Mülltonnen und Fahrräder weggeräumt und noch der letzte Müll zusammengefegt. Schüler Ilias erklärt, die älteren Schüler sind ganz da nach oben auf die Barrikaden geklettert, um Anweisungen zu geben, damit das hier nicht aus dem Ruder läuft. Denn wenn wir Feuer legen oder Feuerwerkskörper abschießen würden, dann nähme man uns doch nicht mehr ernst. Dann wird wieder gesagt, wir seien nur da, um Mist zu bauen. Am Balzac-Lycée blieb es also ruhig, doch vielerorts eskalierte die Situation derart, dass sich Premierminister Sébastien Le Cornu gezwungen sah, eine Krisensitzung im Innenministerium einzuberufen. Er forderte seine Minister und Ministerinnen auf, in den nächsten Tagen nicht auf Dienstreisen zu gehen und sich ganz auf die Bewältigung der Schülerbewegung zu konzentrieren. Gleichzeitig hat er seinen Sparhaushalt ins Kabinett eingebracht, denn Frankreich droht, in eine schwere Schuldenspirale zu geraten. In diesem Sparbudget findet die Regierung vorerst keinen Platz für höhere Schulausgaben. Im Gegenteil. Der Entwurf sieht neue Studiengebühren vor. Lehrerin Leo Ball in Saint-Denis schüttelt verständnislos den Kopf. Wir erwarten mehr Geld, um bessere Schule machen zu können. Die Regierung finanziert militaristische Gedenkfeiern zum 11. November, Verteidigungsklassen in den Schulen. Wenn es Geld für Verteidigung gibt, dann muss es auch Geld für Saint-Denis, für das arme 93. Departement geben, so wie es unsere Schüler verdienen. Die Regierung hat angekündigt, eine Dialogplattform einzurichten, um Vorschläge zu sammeln, die dann strukturiert ausgewertet werden sollen, so der Bildungsminister. Die Anführer der Schülerbewegung hingegen haben für kommenden Dienstag einen weiteren großen Protesttag angekündigt. Dann wollen sie sich mit den Studierenden an den Universitäten vereinen.
1: Julia Borutta informierte und wir kommen zu einem ganz anderen Thema. Wir blicken kurz in die Wissenschaft. Atmen beeinflusst das Lernen und auch die Reaktionsfähigkeit. Das zeigen jüngste Studien. Mehr dazu von Veronika Bräse aus der ARD-Wissenschaftsredaktion.
6: 8 Schwimmer stehen auf ihren Startblöcken und warten auf den Startschuss. Wer reagiert am schnellsten? Laut aktueller Studie aus den USA sind es die Schwimmer, die beim Startschuss gerade ausatmen oder die Luft anhalten. Wer gerade einatmet, reagiert langsamer. Das zeigt auch ein Experiment. 35 junge Erwachsene schauen auf ein rotes Quadrat auf einem Bildschirm. Sie sollen eine Taste drücken, wenn sich das Quadrat gelb färbt. Beim Ausatmen reagieren sie schneller als beim Einatmen. Der Unterschied zwischen der schnellsten und langsamsten Reaktion einer Testperson liegt bei nur etwa 40 Millisekunden, erklärt der Psychologe Ken Peller von der Northwestern University in Illinois.
7: Wir haben Rennfahrer, Schwimmer oder Sprinter angeführt und da können 40 Millisekunden entscheidend sein, aber auch im Straßenverkehr. Wenn etwas passiert, während man fährt, muss man blitzschnell reagieren. 40 Millisekunden können dazu führen, dass man gerade noch rechtzeitig vor einem Hindernis zum Stehen kommt. Manchmal sind 40 Millisekunden bedeutsam, aber manchmal auch nicht.
6: Im Ausdauersport zum Beispiel spielt dieser kurze Wimpernschlag keine Rolle. Beim Sprint aber schon. Da sollte es heißen, auf die Plätze, fertig, ausatmen. Interessant ist, dass unser Gehirn offenbar je nach Atemphase für andere Aufgaben optimiert ist. Geht es um Aufmerksamkeit und schnelle motorische Reaktionen, ist die Ausatemphase ideal. Geht es ums Aufnehmen neuer Informationen, klappt das beim Einatmen besser. Atmung dient also nicht nur dazu, den Körper mit Sauerstoff zu versorgen. Sie hat auch Einfluss auf unsere kognitiven Fähigkeiten. Atmung und Gehirn arbeiten als Tandem zusammen.
1: Veronika Bräse informierte.
8: Sport.
9: Mit Simon Schmidt. 2:0 gegen Serbien. Die deutsche Fußballnationalmannschaft hat den ersten Sieg unter Neubundestrainer Jürgen Klopp gefeiert. Die Torschützen waren Tom Bischoff und Florian Wirtz. Jürgen Klopp ist zufrieden mit dem Auftritt.
10: Von der ersten Minute an, um ehrlich zu sein, haben die Jungs alles rausgehauen. Das war super intensiv. Aber wir haben gegen den Ball fantastisch gearbeitet, wir haben mit dem Ball fantastisch gespielt, wir haben Risiken genommen, wir waren mutig. Unser Gegenpressing ist komplett durch die Decke gegangen, es war brutal gut. Und dann kann so ein Spiel entstehen.
9: Auf dieses Spiel kann das DFB-Team aufbauen. Am Sonntag gibt es das abschließende Spiel der Länderspielphase, dann zu Gast in Griechenland. Das deutsche Spiel war am Abend nicht das einzige in der Nations League. Portugal, Österreich, Norwegen und natürlich noch das Parallelspiel der deutschen Gruppe. Griechenland gegen die Niederlande, alle haben sie gespielt. Moritz Kasserlet hat den Überblick.
11: Lange sah es im Tumba-Stadion von Thessaloniki nach einer Überraschung aus. Zur Pause führte Griechenland gegen die Niederlande mit 2:0. Nach 90 Minuten stand es 2:2. Aber auch dieses Spiel hat gezeigt, wie stark die Griechen sind und wie schwer es für die deutsche Mannschaft am Sonntag in Thessaloniki werden könnte. Das Hinspiel hat die DFB-Elf ja gegen Griechenland verloren. Portugal hat ohne Cristiano Ronaldo in Dänemark mit 4:2 gewonnen. Der Weltstar war zuletzt nur noch Reservist und ist ja am Vorabend des Spiels offenbar beleidigt abgereist. Die große Nationalmannschaftskarriere von CR7 dürfte vorbei sein. Spektakel auch in Irland. Österreich hat nach 0:2 Rückstand noch 2:2 gespielt. Und Norwegen hat nach Führung noch 1:2 in Wales verloren.
9: Nach diesem Nations League-Spieltag ist das DFB-Team in seiner Gruppe Dritter, hinter Griechenland und den Niederlanden und vor den punktlosen Serben. In der deutschen Eishockeyliga haben die Adler Mannheim am Abend einen ungefährdeten Heimsieg eingefahren. Gegen die Iserlohn Roosters gab es einen 6:1-Sieg. Damit schiebt sich Mannheim in der Tabelle vorübergehend auf Platz 2. Iserlohn bleibt siegloser Letzter. Und auch in der Basketball-Bundesliga wurde gespielt. Es war der dritte Spieltag. Da hat Jena den ersten Saisonsieg gefeiert mit 79:71 gegen Rasta Vechta. Rasta wartet noch auf den ersten Sieg. Der Deutsche Olympische Sportbund sucht einen neuen Präsidenten, denn der aktuelle Präsident Thomas Weikert möchte bei der nächsten Wahl nicht mehr antreten. Und das, obwohl mit München als Kandidatenstadt jetzt endlich Klarheit herrscht, was eine deutsche Olympiabewerbung angeht? Holger Kühnert kennt die Antwort.
12: Das ist sogar einer der Gründe, warum er nicht mehr antritt. Die kommenden Monate und auch Jahre, die werden sehr intensiv, denn München muss sich nun dem internationalen Wettbewerb stellen. Dazu gehört auch, dass die Bewerbung im ständigen Austausch mit der Stadt, dem Land Bayern und vor allem auch mit dem Internationalen Olympischen Komitee weiterentwickelt wird. Er werde demnächst 65 Jahre alt, schrieb Weikert. Das sei zwar heute längst kein biblisches Alter mehr, aber er spüre, dass er nicht mehr die Kraft aufbringen könne, sich noch einmal 4 Jahre mit Vollgas den Aufgaben eines Präsidenten zu widmen. Und Vollgas ist notwendig. Weikerts Position war allerdings zuletzt geschwächt. Eine mögliche Niederlage bei der Wahl im Dezember wollte er sich vermutlich ersparen.
9: Und dann stellt sich natürlich noch die Frage nach der Nachfolge. Nach ihr sucht eine sogenannte Findungskommission. Offiziell werden keine Namen genannt, trotzdem kursieren welche. So gelten Michael Mronz, Mitglied im Internationalen Olympischen Komitee, und Martin Engelhardt, Präsident der Deutschen Triathlon-Union, als Favoriten. Der neue Präsident oder die neue Präsidentin wird am 5. Dezember auf der Mitgliederversammlung des DOSB gewählt.
1: Simon Schmidt mit dem Sport war das.

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1: Um 4.30 Uhr mit Wolfgang Berger. Die Bundeswehr stellt als Konsequenz aus dem Ukraine-Krieg erstmals ein eigenes Drohnenregiment auf. Das kündigte Verteidigungsminister Pistorius bei einem Besuch des Truppenübungsplatzes Bergen in Niedersachsen an. Aus Hannover Tabia Panda.
2: Entscheidend sei, wer den Kampf mit unbemannten Systemen beherrsche, so Pistorius. Mit dem Drohnenregiment soll die Entwicklungsgeschwindigkeit in dem Bereich erhöht werden. Gleichzeitig sollen auch in anderen Verbänden unbemannte Systeme eingeführt werden. Solche Systeme werden von der Bundeswehr im Rahmen der Experimentalserie getestet und wurden dem Minister präsentiert. Zum Beispiel ein System, bei dem die Drohne unter anderem Sensoren abwerfen kann. So wäre dann Aufklärung möglich oder es könnte die Kommunikation eines Feindes gestört werden.
1: 3/4 der Bevölkerung in Deutschland halten die Maßnahmen der Bundesregierung gegen die hohen Energiepreise für unzureichend. Das zeigt eine repräsentative Umfrage von Infratest DIMAP für den ARD-Deutschland-Trend. Darin gaben 74% an, dass die schwarz-rote Koalition zu wenig gegen die Teuerung tut. Beim neuen Tankrabatt ist das Meinungsbild gespalten. 47% halten ihn für richtig, fast ebenso viele für falsch. Der Tankrabatt gilt seit gestern bis Ende Dezember. Die britische Antiterrorpolizei hat einen weiteren Mann im Zusammenhang mit dem Sicherheitsvorfall nahe der britischen Luftwaffenbasis Fairford festgenommen. Außerdem wurden mehrere Gebäude in London durchsucht. Aus der britischen Hauptstadt Lisa Maria Röhling.
3: Der Tatverdächtige hat nach Angaben der Polizei die britische und die iranische Staatsbürgerschaft. Weitere Details zu den Hintergründen nannten die Ermittler nicht. Der britische Premierminister Andy Burnham hatte bereits am Mittwoch gegenüber der BBC erklärt, dass es deutliche Hinweise gebe, nach denen der Iran in den Vorfall nahe der britischen Luftwaffenbasis involviert war. In der Nacht auf Sonntag waren 5 junge Männer aus London in der Nähe der britischen Luftwaffenbasis Fairford verhaftet worden. Die Männer sollen eine terroristische Tat geplant und gegen das Sprengstoffgesetz verstoßen haben.
1: In Rekordzeit hat eine US-Raumkapsel die internationale Raumstation erreicht. Nur 7 Stunden und 55 Minuten nach dem Start dockte sie an der ISS an. Zum Vergleich, die Vorgängercrew war mehr als 30 Stunden unterwegs gewesen. Möglich wurde die kurze Flugzeit nun durch die Position der Raumstation zum Zeitpunkt des Starts. Die 4 Raumfahrer, 2 US-Amerikaner, ein Kanadier und ein Russe, sollen 6 Monate auf der ISS bleiben. Das Wetter in Deutschland. Tagsüber ostwärts abziehender Regen, später von Westen her freundlicher mit Sonne. Höchstwerte 15 Grad im Erzgebirge bis 24 Grad am Oberrhein. Morgen ein Wechsel aus Sonne und Wolken, vereinzelt Schauer möglich, 19 bis 25 Grad. Am Sonntag im Westen wechselnd bewölkt, im Süden und Osten einzelne Schauer möglich, 17 bis 24 Grad. Das waren die Nachrichten.
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4: Die A1 Fehmarn Richtung Lübeck ist zwischen Heiligenhafen Ost und Heiligenhafen Mitte nach einem Unfall gesperrt. Die A7 Ulm Richtung Fulda ist zwischen Kreuz Bibelried und Würzburg-Estenfeld wegen Bergungsarbeiten gesperrt. Und dann haben wir zum Schluss noch die A66 Wiesbaden Richtung Frankfurt. Da ist die Fahrbahn zwischen Wallau und Wiesbadener Kreuz nach einem Unfall immer noch gesperrt. Soweit der Verkehr. Ihnen eine gute Fahrt.
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4: Am Freitag, den 2. Oktober um 4.33 Uhr. Guten Morgen. Der Umgang mit der AfD. KI. Ethische Fragen rund um die Organspende und anderes. Die deutschen Bischöfe hatten bei ihrer Herbstvollversammlung in Fulda einiges auf der Agenda. Aber auf der Strecke blieb dabei die Synodalkonferenz und die Reformen in der Kirche. Eine Bilanz der Beratungen hat nun Sophia Junginger.
5: Die Vollversammlung diesen Herbst war vor allem eins, politisch. Und so ist es nur konsequent, dass der Vorsitzende der Bischofskonferenz, Heiner Wilmer, auch direkt auf das Thema zu sprechen kommt, das die Bischöfe in Deutschland umtreibt: der Wahlerfolg der AfD bei den vergangenen Landtagswahlen.
6: Wir stehen vor einem Paradigmenwechsel, wenn AfD Regierungsverantwortung übernimmt. Das beunruhigt uns Bischöfe sehr. Eine Partei, die in wesentlichen Teilen der Programmatik, Rhetorik und politischen Ausrichtung eine Grundhaltung und Position vertritt, die dem christlichen Gottes- und Menschenbild diametral widerspricht.
5: Besonders im Fokus Bischof Gerhard Feige aus Magdeburg. Er warnt seit Jahren vor der AfD, beklagt massiven Druck und Beschimpfungen seitens der Partei in Sachsen-Anhalt. Unter einer möglichen AfD-Landesregierung befürchtet sein Bistum außerdem finanzielle Kürzungen. Bischof Heiner Wilmer sichert ihm Unterstützung zu.
6: Die Bischofskonferenz steht gerade jetzt 100% solidarisch hinter Bischof Gerhard Feige und dem Bistum Magdeburg. Wir stärken allen den Rücken.
5: Sie seien auf alles vorbereitet. Wie genau diese Unterstützung aussehen wird, dazu gebe es bisher nur erste Ideen. Klar sei, die katholische Kirche müsse auf Menschen zugehen, die extreme Parteien wählten, egal ob rechts oder links, so Wilmer.
6: Vielleicht ist die Zeit dafür da, weniger Ansagen zu machen, sondern mehr hinhören, mehr zuhören, und zwar allen.
5: Zweites großes Thema der Konferenz, künstliche Intelligenz. Die Bischöfe fordern, dass KI in erster Linie immer dem Menschen helfen soll, nicht beispielsweise Tech-Unternehmen oder Machthabern. KI müsse dort Grenzen haben, wo sie über Leben und Tod entscheidet, also im Krankenhaus und auch im Krieg. Für die Kirche biete KI Chancen, beispielsweise in der Verwaltung, könne gewisse Dinge aber nicht ersetzen, sagte Kardinal Reinhard Marx.
7: Der klare Kompass muss sein, sakramentales Geschehen geht nur zwischen Mensch und Mensch. Die Beichte, ein seelsorgliches Gespräch, die Krankensalbung, das geht nur von Mensch zu Mensch.
5: Das Thema, das viele Katholikinnen und Katholiken beschäftigt, kam nur kurz zur Sprache. Die Zukunft der Synodalkonferenz, also das Gremium, das den Reformprozess Synodaler Weg weiter voranbringen soll. Deren Satzung liegt seit Monaten in Rom zur Bestätigung und solange es kein grünes Licht aus dem Vatikan gibt, geht es nicht weiter. Ulrike Göken-Hüßmann von der Katholischen Frauengemeinschaft Deutschland sagt, viele haben langsam keine Geduld mehr.
8: Ich würde mir doch wünschen, dass Sie sich konkret verabreden, welche Schritte gehen wir jetzt, damit die Synodalkonferenz Realität wird und das nicht auf die lange Bank schieben. Dieses Vertrösten werden und dieses Hab doch Geduld. Ja, wie lange denn noch?
5: Mindestens bis Ende des Jahres, sagt Bischof Heiner Wilmer. Frühestens dann rechne er mit einer Rückmeldung aus Rom. Die diesjährige Herbstvollversammlung macht deutlich, die Aufgaben für die deutschen Bischöfe werden nicht weniger. Im Gegenteil, vielleicht sind sie zurzeit so herausfordernd wie nie zuvor.
4: Sophia Junginger war das mit einer Bilanz der Herbstvollversammlung der deutschen Bischöfe in Fulda.
0: Wirtschaft.
4: Und da kommen wir zu einem jährlich wiederkehrenden Thema im Herbst, das Schwarzbuch des Bundes der Steuerzahler. Ein Preis vielleicht für die größte Geldverschwendung gebührt dem teuersten Zaun Deutschlands. Das ist nur ein Beispiel, 20.000 Euro pro Meter rund um das Schloss Bellevue, den Amtssitz des Bundespräsidenten. Sören Hinze berichtet über andere Verschwendungen.
9: Jeder Umzug kostet Geld. Wenn der Bundespräsident umzieht, wird's besonders teuer. Denn das deutsche Staatsoberhaupt braucht während der Sanierung vom Schloss Bellevue ein Ausweichquartier. Neubau, Umzug, Überarbeitung. Der Bund der Steuerzahler summiert Kosten von 1 Milliarde Euro.
10: Und das fällt in diesen Zeiten doch schwer ins Gewicht. Und deswegen haben wir immer wieder gemahnt, dass die eine oder andere Position überarbeitet werden muss. Beispielsweise gibt man 17 Millionen Euro für Wettbewerbe aus.
9: Etwa zur Auswahl von Architekten kritisiert Rainer Holznagel, Präsident vom Bund der Steuerzahler. Dessen mittlerweile 54. Ausgabe des Schwarzbuchs hat wieder 100 Fälle aufgedeckt. In diesem Jahr unter dem Titel Vergiftete Geschenke, komplizierte Förderprogramme unter der Lupe. Die Kritik? Bundesmittel würden teilweise zu leichtfertig von Kommunen ausgegeben.
10: Bielefeld hat Müllwagen gekauft, die wasserstoffbetrieben sind, hat aber keine Tankstelle. Es gibt zwar da eine Tankstelle, die dürfen aber nur Busse benutzen.
9: Kritisch blickt der Verein auch auf das schuldenfinanzierte 500 Milliarden Euro Sondervermögen der Bundesregierung. Von Anfang an habe eine strenge Zweckbindung gefehlt.
10: Ich habe mir gewünscht, dass wir mehr priorisieren, dass wir Schwerpunktsetzungen vornehmen, wie beispielsweise Brückenbau, wie beispielsweise Autobahn oder Schiene. Das alles ist nicht passiert, es hat aber einen Geldsegen gegeben und jetzt sucht man nach Möglichkeiten, dieses Geld unter die Leute zu bringen.
9: Holznagel befürchtet, dass ein Teil der Gelder nicht zur Sanierung der Infrastruktur beitragen, dem Wirtschaftswachstum und der Arbeitsplatzsicherung dienen. Auch der sogenannte Tankrabatt kommt beim Steuerzahlerbund nicht gut an.
10: Das ist aus meiner Sicht nachvollziehbar, dass das Politik und Bevölkerung jetzt irgendwie erwarten, vor dem Hintergrund der hohen Preise an der Zapfsäule. Aber es ist auch ein teures Strohfeuer, 2,5 Milliarden Euro. Und man wird langfristig dadurch die Preise nicht stabilisieren.
9: Der Chef des Steuerzahlerbundes hätte eine höhere Pendlerpauschale sinnvoller gefunden. Und Investitionen in Straßen, Schienen und Verkehr. Auch damit mehr Pendler auf Bus und Bahn umsteigen. Das Schwarzbuch kritisiert aber nicht nur. Neben Kostenexplosionen, teuren Fehlern und Flops lobt der Bund der Steuerzahler auch. Im Kapitel Erfolge werden 8 Fälle genannt. Zum Beispiel, dass der teure Polizeischutz vor der Zweitwohnung des ehemaligen Bundeskanzlers Olaf Scholz reduziert wurde. Die Arbeit des Vereins zeigt Wirkung.
10: Das Schwarzbuch ist ein Stück weit wie Zähneputzen. Wenn man damit aufhört, dann kommt Karies. Wenn man aufhört, Steuergeldverschwendung aufzudecken, wird es auch schlimmer. Insofern wird es auch ein nächstes Schwarzbuch geben.
11: Der Bund der Steuerzahler und das Schwarzbuch, das war der Beitrag von Sören Hinze.
12: Ort und Zeitpunkt ist...
11: da war ich ein wenig zu schnell. Aber kein Problem, wir springen zurück. Ein Vorfühlen war das gestern zwischen den Spitzenpolitikern der Berliner Linken, Grünen und SPD. Ein Gespräch darüber, ob man echte Sondierungsgespräche miteinander führen kann, mit dem Ziel, eine Koalition zu bilden. Schließlich war es zwischen den Parteien zuletzt durchaus ein wenig hitzig zugegangen, besonders wegen der Antisemitismus-Vorwürfe gegen die Linke. Wie das Vorfühlen unter diesen Vorzeichen gelaufen ist, berichtet nun Ute Schumacher aus Berlin.
12: Ort und Zeitpunkt des Treffens sollten eigentlich geheim bleiben, blieben sie aber nicht. Im ehemaligen Haus der Statistik am Alexanderplatz in Mitte trafen sich Linke, Grüne und SPD. Alles Andersplatz prangt als Schriftzug über dem Gebäude und gibt so quasi das Motto vor für die Gespräche, die eine Koalition aus Linken, Grünen und SPD mal möglich machen sollen, die dann vieles anders machen will. Vertraulichkeit war vorher verabredet worden und so waren die Parteichefinnen von Linken, Grünen und SPD, Kerstin Wolter-Ehling, Nina Stahr und Bettina König, beim Reingehen in den Verhandlungsort wenig auskunftsfreudig.
13: Einen wunderschönen guten Morgen. Ich freue mich sehr, dass wir jetzt heute Gespräche beginnen und vor allen Dingen will ich aber auch sagen, dass Sie auch bitte respektieren, dass wir jetzt noch nicht weitere Worte hier sagen, sondern wir natürlich jetzt vertraulich in die Gespräche gehen.
14: Ich kann mich dem nur anschließen. Wir freuen uns tatsächlich, dass wir jetzt heute zum ersten offiziellen Gespräch uns zu dritt treffen.
15: Wir freuen uns, dass Sie alle so großes Interesse haben und wir gehen jetzt in diese Gespräche. Ganz entspannt, wir haben Themen zu bereden und das werden wir jetzt gemeinsam tun.
12: Sprachen es und verschwanden im Gebäude. 5 Stunden wurde dann geredet. Dabei waren auch die Fraktionschefs im Abgeordnetenhaus der 3 Parteien. Dann gab es noch ein Mini-Statement. Die Landesparteichefin der Linken, Kerstin Wolter-Ehling.
13: Es war sehr konstruktiv und wir freuen uns, die Gespräche fortzusetzen. Und das werden wir tun.
12: SPD-Partei- und Fraktionschef Steffen Krach berichtete von sehr intensiven Gesprächen danach. Am Samstag sollen sie weitergehen. Noch ist also nicht klar, ob sich Linke, Grüne und SPD einigen können. Damit ist auch weiter offen, ob die 3 Parteien Sondierungsgespräche für eine mögliche gemeinsame Regierung aufnehmen werden.
11: Soweit der Bericht von Ute Schumacher aus Berlin.
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11: Und es wird gleich 4.43 Uhr. Für manche ist eine Achterbahnfahrt ein Vergnügen, aber natürlich, es wirken auch sehr starke Kräfte auf den Körper. Blicken wir nach Kalifornien. Da hat nun ein Freizeitpark die endgültige Schließung einer Achterbahn angekündigt. Mehrere Fahrgäste hatten geklagt. Sie werfen dem Betreiber vor, die rasante Fahrt habe Hirnverletzungen verursacht. Auch 2 Todesfälle werden mit dieser Bahn in Verbindung gebracht. Aus San Francisco über Details nun Gabi Biesinger.
16: So klingt das, wenn man mit rund 120 Stundenkilometern rückwärts etwa 65 Meter in die Tiefe stürzt.
17: No way. Oh my God, what is happening?
16: Die X2-Achterbahn im Freizeitpark Six Flags Magic Mountain in Kalifornien galt als besondere Attraktion. Jedes Jahr suchte rund 1 Million Menschen den Nervenkitzel, den Videos im Netz dokumentieren. Doch die hohen Geschwindigkeiten, bei denen die Fahrgäste mit 360-Grad-Drehungen in ihren Sitzen durch die Luft geschleudert wurden, hatten Folgen.
18: Court cases alleging serious brain injuries from X2 date back years.
16: Seit Jahren hatte es immer wieder Gerichtsverfahren gegeben, in denen Fahrgäste wegen erlittener Hirnschäden klagten. Eine Untersuchung des Fernsehsenders CNN förderte sogar zwei Todesfälle zutage.
19: A CNN investigation uncovered hospitalizations and even two deaths.
16: Von rund 400 Betroffenen im Laufe der Jahre ist die Rede.
19: In July alone, two writers ended up in the same emergency room suffering brain injuries 6 days apart.
16: Nachdem im Juli zwei Fahrgäste im Abstand von 6 Tagen mit Hirnverletzungen in derselben Notaufnahme gelandet waren, wurde die Achterbahn vorübergehend stillgelegt. Und soll nun für immer geschlossen bleiben, haben die Betreiber des Freizeitparks entschieden. Dabei hatten sie stets angeführt, das Fahrgeschäft habe regelmäßige Sicherheitstests bestanden und führe bei ordnungsgemäßer Nutzung nicht zu Schäden. Doch man habe erkannt, dass man das Vertrauen der Freizeitparkbesucher verloren habe und nach 20 Jahren nun die Stilllegung beschlossen.
20: While X2 consistently passed a multitude of safety tests, we have decided to close the ride because we see guest confidence affected.
16: Anne Hawley, die Mutter des damals 22-jährigen Christopher, der vor 4 Jahren nach einer X2-Achterbahnfahrt gestorben war, zeigte sich im US-Fernsehen erleichtert über den Schritt. Sie beklagte jedoch, das hätte viel früher passieren müssen, bevor ihr Sohn damals überhaupt in die Achterbahn hätte steigen können.
21: You know, relief that it finally gonna be gone forever. That ride should have been closed before Christopher had a chance to ride it.
16: Familie Hawley hat sich im August mit dem Freizeitpark auf einen Vergleich geeinigt im Gerichtsverfahren wegen des tödlichen Unfalls. Die Anwaltskanzlei, die Familie Hawley vertritt, bezeichnet die Schließung nun als unzureichend. Anwalt Timothy Loringer ärgert sich auch über die Begründung der Schließung, die mit dem Vertrauen der Besucher argumentiere und nicht mit dem Wunsch, Menschen vor Verletzungen zu bewahren.
22: The ride was closed because guest confidences had been affected, as opposed to a real desire to make sure that nobody is injured.
16: Die Kanzlei fordert staatliche Regulierungen sowie eine angemessene staatliche Aufsicht. Man könne sich nicht darauf verlassen, dass gewinnorientierte Unternehmen erst dann das Richtige täten, wenn bereits eine ausreichende Anzahl von Menschen zu Schaden gekommen sei. Es sei ein Unding, dass der Betrieb einer so gefährlichen Achterbahn fast 2 Jahrzehnte lang gestattet gewesen sei.
11: Gabi Biesinger informierte. Ton ab, Kamera läuft, Ruhe, so läuft es normalerweise, wenn ein Film entsteht. Die Münchner Tatortkommissare können davon gerade nur träumen. Denn sie drehen mitten auf der Wiesn, umgeben von Menschenmassen, Musik und dem ganz normalen Oktoberfest-Trubel in diesen Tagen. Gar nicht so einfach, wenn man konzentriert arbeiten will. Boris Berg vom BR war bei den Dreharbeiten für uns dabei.
23: Wollen wir?
24: Am Anfang bitte, Kamera ab, Ton ab.
23: Let's go!
25: Nee, das ist zu spät.
23: Nein!
25: Zu spät.
26: Unter normalen Umständen wäre diese einfache Szene schnell gedreht. Einfach um die Ecke gehen, ein kurzer Dialog. Nichts Besonderes, aber hier auf der Wiesn, direkt neben der Alpiner Achterbahn, wird's schwierig. Der Regisseur möchte die rasenden Wagen im Hintergrund im Bild sehen. Das Timing macht Probleme.
23: Einfach weiterlaufen. Können Sie bitte weiterlaufen?
26: Eine von vielen außergewöhnlichen Herausforderungen für Carlo Lübeck alias Tatortkommissar Nicola Buwak und Ferdinand Hofer alias Tatortkommissar Kalli Hammermann. Ganze 2 Wochen drehen die beiden ihren neuesten Fall mitten auf der Wiesn.
23: Anstrengend ist natürlich die Geräuschkulisse. Das kann man gar nicht leugnen. Ich glaube, da kommen wir beide an unsere Grenzen. So in der Arbeit auch, weil einem das irgendwann, ich weiß gar nicht, wir sind gerade nur hier lang gelaufen und haben aber geschätzt, wie viele Lieder, wie viele verschiedene Songs bis hierher eigentlich schon durch unseren Kopf gerattert sind.
26: Nur ganz in der Früh, zwischen 8 und 10 Uhr, hat das Drehteam die Festwiese fast für sich allein. Eine extrem wertvolle Zeit. Nur dann ist kontrolliertes Drehen möglich. Ferdinand Hofer genießt diese Morgenstunden ganz besonders.
25: Hat was Romantisches, wenn niemand da ist, die Sonne scheint, die Fahrgeschäfte ruhen und man spaziert da durch. Das war sehr schön, fand ich.
26: Ab 10 Uhr aber dürfen Besucher aufs Festgelände, ab dann ist's vorbei mit der Ruhe. Zweimal in der langen Geschichte des Tatorts haben Münchner Kommissare schon auf der Wiesn ermittelt. Der Anstoß zu diesem dritten Wiesentatort stammt von Filmproduzent Felix von Poser, der viele Schausteller kennt und diese eigene Welt filmisch zeigen will. Im Mittelpunkt stehen das Teufelsrad und seine Chefin. Gespielt wird die Teufelsrad-Chefin von Jutta Speidel. Nach einem Verhör bittet sie die Kommissare im Film auf die Drehscheibe, sehr zum Widerwillen von Kommissar Buwak.
27: Privatfahrt auf dem Teufelsrad, das ist ein Traum.
23: Das ist ein Albtraum auf dieser Kotzmühle.
27: Du kannst dich immer noch meckern, du musst dann auch mal ausprobieren, okay?
26: Die Großaufnahmen mit den Kommissaren auf der Drehscheibe werden vormittags gedreht, mit rund 50 Komparsen in Tracht im Hintergrund. Doch am Nachmittag kommen die Besucher, um sich im Teufelsrad zu amüsieren. Alle werden einzeln gefragt, ob sie mit den Aufnahmen einverstanden sind. Es sind besonders packende Szenen, die hier auf der Wiesn unter ziemlich besonderen Umständen entstehen.
11: Tatort auf der Wiesn, das war Boris Berg mit seiner Reportage.
0: Kultur.
11: Als Julie C. im Jahr 2007 ihr Theaterstück Corpus Delicti schrieb und kurz darauf den gleichnamigen Roman, da war

0: Superwerte mir. Die Daten werden mit einem Chip synchronisiert.
1: Die Methode nennt sich das Staatssystem, an das auch die Neurologin Mia Holl, gespielt von Hannah Herzsprung, bedingungslos glaubt. Anders als ihr Bruder Moritz, der gerne ausbüchst in die Welt jenseits der Hygieneschranke, seinen Überwachungschip überklebt, genüsslich eine raucht und im nicht desinfizierten See schwimmt. Beides strafbar.
2: Du hast mir versprochen, dass du nicht mehr ins Sperrgebiet gehst. Dein Patch setzt vielleicht deinen Chip außer Kraft, aber es ist nicht sicher.
3: Wohnst du deshalb in so einem Haus hier, wo sich alle gegenseitig kontrollieren? Meinst du wirklich, das ist geschafft?
2: Du, fühlst du dich immer noch wohl in Mamis alten Möbeln?
3: Ich liebe unser Haus. Nicht alles, was alt ist, ist deswegen gleich schlecht.
1: Ein Freigeist, der an das menschliche Recht auf ungesundes Verhalten glaubt. Er muss dieser Gesundheitsdiktatur ein Dorn im Auge sein. Und tatsächlich, man steckt Moritz ins Gefängnis, weil er eine Frau vergewaltigt und ermordet haben soll. In ihrem Herzen weiß Mia, dass das nicht sein kann. Doch die Naturwissenschaftlerin in ihr muss die Fakten zur Kenntnis nehmen. Es gebe DNA-Spuren, sagt der Pflichtverteidiger.
4: Man hat sein Blut am Opfer gefunden.
5: Mir scheint, dass Sie hier die einzige Person sind, die an seine Unschuld glaubt.
2: Weil ich weiß, dass er nicht lügt.
5: Die Methode ist unfehlbar.
2: Aber ich kenne meinen Bruder besser, als die Methode ihn kennt.
1: So sucht Mia nun verzweifelt nach dem Fehler im unfehlbaren System. Sehr viel aktiver als in der Buchvorlage, in der sie sich depressiv in ihrer Wohnung verschanzt und ihren Gedanken nachhängt.
2: Er kannte die Frau gar nicht. Die Forensik muss die Daten vertauscht haben.
6: Seine DNA ist überall.
2: Da stimmt was nicht.
1: Regisseurin Lena Stahl fügt Cs eher reflexivem Text einige mäßig mitreißende Thriller-Elemente hinzu und kreiert optisch eine beklemmend sterile Welt. Den Bildern sind alle Farben entzogen, nur Beige, Braun und Grautöne in den futuristischen Gebäuden. Dazu fährt der Film in fast schon übertriebener Weise Technik-Gimmicks auf, als müsste jede Innovation seit Erscheinen des Romans unbedingt noch mit hinein. Autonom fahrende und fernbremsbare Autos, neurologische Chip-Implantate und eine KI, die den Menschen rundum betreut.
7: Hast du später noch Lust auf einen Film?
1: Dabei ist das Interessante an Corpus Delicti ja die staatsphilosophische Frage nach der Menschlichkeit eines derart datenbasierten Gesellschafts- und Rechtssystems. Als Mia es im Prozess gegen den Bruder in Frage stellt, wird sie zur Staatsfeindin erklärt.
8: Zweifeln Sie an der Basis unseres Zusammenlebens?
2: Die Methode hat eine geradezu nahtlose Datensicherheit. Ja! Aber was ist mit dem Bruchteil, in dem wir uns irren können?
9: Verräterin!
1: Dieses dystopische Drama zeigt, wie es aussehen könnte, wenn die Menschen alle Macht den Daten überlassen. Eine KI-Diktatur, in der individuelle Freiheit nur noch unvernünftig scheint. Das Thema ist höchst relevant, wird hier allerdings in sehr didaktischen Dialogen durchdekliniert. Und die Filmmusik drückt so bleischwer aufs Gemüt wie die fahle Farbgebung. Corpus Delicti im Kino ist mehr solide verfilmte Schullektüre als ein wirklich fesselnder Thriller.
10: Meint Walli Müller, und die Juli C. Verfilmung Corpus Delicti ist ab jetzt in unseren Kinos zu sehen.
11: Standpunkte.
10: Viele Beschäftigte bei Volkswagen und auch der Konzern selbst blicken in eine ungewisse Zukunft. Nun hat der Autobauer fast alle Tarifverträge zum Jahresende gekündigt und begründet das eben mit dem Kostendruck und der Billigkonkurrenz aus China. Markus Girne aus der ARD Finanzredaktion sieht in der Kündigung der Tarifverträge ein ganz bestimmtes Foul und ein Signal.
12: Betriebsrat und Gewerkschaft beschreiben es als, Zitat, böses Foul an der Belegschaft. Aus deren Sicht verständlich. Meiner Meinung nach ist es vor allem ein taktisches Foul. Beim Sport soll so ein Foul das Spiel unterbrechen und Zeit bringen, um die eigene Mannschaft neu aufzustellen. Um nichts anderes geht es auch in diesem Fall bei VW. Eines der wichtigsten Industrieunternehmen Deutschlands steht im Endspiel. Es geht um die Existenz eines Unternehmens. Mehr noch, es geht weit über Volkswagen hinaus. Es geht um eine der wichtigsten Branchen der deutschen Wirtschaft. Es geht um zigtausende Arbeitsplätze. Mit der Kündigung der Haustarifverträge will das VW-Management den Verhandlungsspielraum erhöhen, mehr Flexibilität haben. Ein taktisches Foul. Auch deshalb, da demnächst in der Metall- und Elektroindustrie und damit auch in der Autoindustrie neue Tarifverhandlungen anstehen. Insofern kann man die Kündigung der Haustarifverträge bei VW als Signal weit über Wolfsburg hinaus verstehen. Denn am Ende geht es bei VW und in der ganzen Autobranche um eines: Unternehmen und Arbeitsplätze.

0: Netze zukunftsfest zu machen.
1: Das war die Meinung von Markus Gürne aus der ARD-Finanzredaktion. Und die Süddeutsche Zeitung findet es nicht richtig, dass nur die Belegschaft verzichten soll und fordert, die VW-Chefs sollten mal vorleben, wie Verzicht geht.
2: Die Eigentümerfamilien Porsche und Piëch müssen einsehen, sie können nicht weiterhin fette Dividenden kassieren, während die Lackierer, Montagearbeiter und Karosseriebauer auf immer mehr verzichten sollen. Das ist nicht nur ungerecht, es ist auch wirtschaftlich nicht vertretbar. Schließlich steht VW heute auch wegen Fehlern des Managements am Abgrund. Das Geld, das sich durch niedrigere Dividenden einsparen ließe, braucht VW dringend. Für Investitionen in die Zukunft, für eine wettbewerbsfähige Software, dafür bezahlbare E-Autos für den Massenmarkt zu produzieren. Denn Sparen allein ergibt noch keine Zukunftsstrategie.
1: Der Machtkampf bei VW wird immer würdeloser, so überschreibt der schleswig-holsteinische Zeitungsverlag SHZ seinen Kommentar und warnt vor negativen Folgen.
2: Die IG Metall weiß, wie ernst die Lage ist und fordert trotzdem mehr Lohn. Die Konzernspitze weiß, dass sie ihre Mitarbeiter respektvoller behandeln könnte und tut es trotzdem nicht. Selbst die Kündigung der Tarifverträge soll zunächst an die Medien lanciert worden sein. Somit bleibt die Gefahr groß, dass VW vor allem mit sich selbst beschäftigt ist, statt bessere Autos zu bauen, für die die Kunden auch gerne etwas mehr bezahlen. Während sich Vorstand und Arbeitnehmerseite zoffen, zieht die Konkurrenz immer weiter davon.
1: Die Wirtschaftswoche meint, beim VW-Konzernumbau helfe nur noch die Brechstange, wenn überhaupt.
2: Es gibt schlicht keinen anderen Weg mehr. Die IG Metall fordert 5% mehr Lohn in der Tarifrunde 2026. Damit VW wettbewerbsfähig wird, wären 5% weniger nicht genug. Zwar ist die Erkenntnis, dass das Management mit vielen Fehlentscheidungen in der Vergangenheit diese Situation erst heraufbeschworen hat, wie Betriebsräte sehr gern betonen, korrekt. Das ändert aber nichts am Ernst der aktuellen Lage und Betriebsräte, die bei VW mächtige Co-Manager sind, sollten beim Steinwerfen im Glashaus vorsichtig sein. Man darf vermuten, dass Betriebsrat und Gewerkschaft die prekäre Lage kennen und wissen, dass sie, genauso wie der Vorstand, mit dem Rücken zur Wand stehen.
1: Und das waren die Standpunkte heute zusammengestellt, Gisela Former. Und jetzt gibt's noch einen Hörtipp für Sie.
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1: Und soweit diese Hörempfehlung. Gleich nach 5 geht's hier noch ein Stündchen weiter in der ARD-Infonacht. Wir blicken dann noch einmal auf die EU-Innenminister und das Asylrecht. Bis gleich.

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1: Um 5 Uhr mit Wolfgang Berger. Die Bundeswehr stellt ein eigenes Drohnenregiment auf. Wer sich zu Lande durchsetzen wolle, müsse den Kampf mit unbemannten Systemen beherrschen, sagte Verteidigungsminister Pistorius. Aus der Nachrichtenredaktion Gisela Former.
2: Verteidigungsminister Pistorius äußerte sich auf dem niedersächsischen Truppenübungsplatz Bergen zu dem Thema. Demnach wird der Verband aus bis zu 600 Männern und Frauen bestehen. Er könne Reichweiten bis zu 500 Kilometern abdecken. Das Drohnenregiment soll auch mit den neuen Kamikaze-Drohnen ausgerüstet sein, die die Bundeswehr gerade erprobt. Der neue Verband wird offenbar Teil der 10. Panzerdivision werden, zu der auch die zum Schutz der NATO-Ostflanke in Litauen stationierte Panzerbrigade 45 gehört. Die Einführung von Drohnen ist auch eine Lehre aus dem Verlauf des Kriegs in der Ukraine.
1: Reisende auf der Bahnstrecke zwischen Hannover und Berlin müssen sich von heute an auf deutlich längere Fahrzeiten einstellen. Wegen einer umfassenden Sanierung ist die Strecke für 14 Monate komplett gesperrt. Die Fernzüge werden über Braunschweig und Magdeburg umgeleitet und brauchen deshalb rund 80 Minuten länger als bislang. Das betrifft auch die Verbindungen zwischen Berlin und Nordrhein-Westfalen, die über Hannover fahren. Wer von der Bundeshauptstadt aus nach Düsseldorf will, braucht nun regulär rund 5,5 Stunden. In Frankreich sind bei den Schülerprotesten inzwischen fast 2000 Menschen festgenommen worden. Den meisten wird laut Innenministerium Gewalt, etwa gegen Einsatzkräfte, vorgeworfen. Mehr als 300 Polizisten wurden demnach verletzt. Die Schülerinnen und Schüler protestieren seit Tagen gegen Lehrermangel, marode Schulgebäude und fehlende Ausstattung. Aktionen gibt es an fast jeder dritten weiterführenden Schule. Inzwischen haben sich auch Studierende angeschlossen und Hochschulstandorte blockiert. Die deutsche Fußballnationalmannschaft hat in München einen Sieg gegen Serbien gefeiert. Im dritten Spiel der Nations League setzte sich das DFB-Team mit 2:0 durch. Aus München Michael Augustin.
3: Der erste Sieg des neuen Bundestrainers Jürgen Klopp, ein hochverdienter Erfolg. Das deutsche Team gab mehr als 20 Torschüsse ab, darunter riesengroße Chancen. Am Ende, und das ist ein kleiner Makel, aber nur 2 Treffer. Der erste durch Tom Bischoff, Ende der ersten Halbzeit, der zweite durch Florian Wirtz nach gut einer Stunde. Serbien war ein schwacher Gegner, beschränkte sich nur auf die Defensive. Anders als gegen Griechenland fand die DFB-Elf diesmal Lösungen und Lücken. Die deutsche Mannschaft ließ den Ball gut laufen und wurde mit viel Beifall verabschiedet. Sonntag geht es in der Nations League mit dem Rückspiel in Griechenland weiter.
1: Das waren die Nachrichten. Das Wetter in Deutschland. Tagsüber ostwärts abziehender Regen, später von Westen her freundlicher mit Sonne. Höchstwerte 15 Grad im Erzgebirge bis 24 Grad am Oberrhein. Morgen ein Wechsel aus Sonne und Wolken, vereinzelt Schauer möglich, 19 bis 25 Grad. Am Sonntag im Westen wechselnd bewölkt, im Süden und Osten einzelne Schauer möglich. Es ist 5:03 Uhr.
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4: Die A1 Fehmarn Richtung Lübeck ist zwischen Heiligenhafen Ost und Heiligenhafen Mitte nach einem Unfall gesperrt. Die A7 Ulm Richtung Fulda ist zwischen Kreuz Biebelried und Würzburg-Estenfeld wegen Bergungsarbeiten gesperrt. Die A40 Duisburg-Essen ist zwischen Kreuz Duisburg und Kreuz Kaiserberg wegen Bauarbeiten in beiden Richtungen bis Montag gesperrt. Die A52 Mönchengladbach Richtung Düsseldorf ist zwischen Kreuz Nersen und Kreuz Karst wegen Fahrbahnerneuerungen bis heute Abend gesperrt. Die A61 Mönchengladbach Richtung Venlo ist zwischen Kaldenkirchen und Grenzwald wegen Bauarbeiten bis Montag früh gesperrt. Und die A66 Wiesbaden Richtung Frankfurt ist zwischen Wallau und Wiesbadener Kreuz nach einem Unfall weiterhin gesperrt. Das war's aktuell vom Verkehr. Ihnen eine gute und freie Fahrt.
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4: Vom Norddeutschen Rundfunk in Hamburg mit Detlef Karg im Studio. Guten Morgen. 2 Monate nachdem Zehntausende offenbar auch mit Duldung und Förderung durch die marokkanischen Behörden die spanische Exklave Ceuta gestürmt haben, reagiert die EU jetzt mit einer weiteren Verschärfung für solche Fälle. Was aber nach Ansicht mancher Kritiker nur Flickwerk sein kann. Denn das grundlegende Problem ist nach ihrer Ansicht, dass das Asylrecht in seiner jetzigen Form nicht mehr zeitgemäß ist. Statt unkontrollierbarem Zustrom fordern sie festgelegte Kontingente von Zuwanderern pro Jahr, so wie es etwa Kanada, Neuseeland und Australien vormachen. Was die EU-Innenminister in Luxemburg konkret beschlossen haben, das weiß Katrin Schmidt.
5: Was tun, wenn Migrationskrisen wie Ende Juli in Ceuta die EU nochmal quasi kalt erwischen? Natürlich, man will besser vorbereitet sein, so heißt es unisono von den europäischen Innenministerinnen und Ministern.
6: Es geht darum, dass wir erkennen, wenn ganz offensichtlich Migrationswellen an den Außengrenzen nicht durch eine humanitäre Notsituation erzeugt werden, sondern durch Desinformation, durch Schleusertum. Das gilt es schnell zu identifizieren und dann auch zu bewerten,
5: sagt Bundesinnenminister Alexander Dobrindt. Wenn rund 72.000 Menschen, vorwiegend junge Männer, an einem Tag zu Fuß oder schwimmend sich von Marokko in die spanische Exklave Ceuta begeben, dann sei das offensichtlich ein Fall, der mit klassischen Asylgesuchen nichts zu tun habe.
6: Diese Unterscheidung müssen wir treffen können und das ist genau der Krisenmechanismus, den wir zurzeit diskutieren. Und wenn klar ist, nein, es handelt sich eben um keine humanitäre Situation, sondern eben um eine durch kriminelle Banden, durch Schmuggler hergestellte Situation, Desinformation als Grundlage, dann muss man eben eine Bereitschaft haben, ein Schnellverfahren anzuwenden außerhalb der Asylregel.
5: Ein durchaus umstrittenes geplantes Vorgehen, auch unter den EU-Innenministern. Schließlich ist das Recht auf Asyl in der EU-Grundrechtecharta verankert. Aber, so argumentiert Österreichs Innenminister Gerhard Karner, wenn etwa für geflüchtete Ukrainerinnen und Ukrainer eine Ausnahme hergestellt werden kann, warum dann nicht auch im umgekehrten Fall?
7: Wir haben ja völlig zu Recht auch keine Einzelfallprüfung bei der Vertriebenenrichtlinie. Und warum soll es auch nicht im umgekehrten Fall so sein? Das ist nicht einfach, aber es ist gut, dass wir jetzt über solche Möglichkeiten auch diskutieren.
5: Zur Diskussion stehen bei den europäischen Ressortkollegen auch konkrete Ideen, um mehr und schneller aus Europa abzuschieben. Die nötige rechtliche Grundlage haben die EU-Innenminister beschlossen, die Rückführungsverordnung. Jim O'Callaghan, Innenminister Irlands, das derzeit die EU-Ratspräsidentschaft innehat.
8: Ein Bestandteil dieser Verordnung ist die Möglichkeit für die Staaten, Rückführungszentren einzurichten. Ich weiß, dass derzeit Gespräche zwischen den Ländern stattfinden. Doch hinsichtlich der Festlegung konkreter Standorte sind bislang keine nennenswerten Fortschritte erzielt worden.
5: 5 EU-Staaten, neben Deutschland, auch Österreich, die Niederlande, Griechenland und Dänemark, treiben die Idee der Return Hubs voran, also Abschiebezentren außerhalb der EU, in die in der EU abgelehnte Asylbewerber gebracht werden können. Im Gespräch sind da immer wieder Uganda, Ruanda, Libyen oder Kasachstan. So konkret will Innenminister Dobrindt aber noch nicht werden.
6: Das ist ein dickes Brett, was es zu bohren gilt. Und dazu muss man die Bereitschaft der anderen Seite, also der Drittländer, auch in den nächsten Monaten ausdiskutieren. Das sind ja Vereinbarungen, die auch langfristig tragen sollen, die auch natürlich gegenüber notwendigen Gerichtsbehandlungen und Entscheidungen tragfähig sind und deswegen etwas, was durchaus noch Zeit braucht.
5: Er, wie auch seine 4 Ministerkollegen, gehen aber davon aus, dass bis Jahresende konkrete Pläne auf dem Tisch liegen.
4: Aus Brüssel war das Katrin Schmidt und über die Migrationspolitik der EU hat meine Kollegin Nina Zimmermann vom NDR mit Svenja Niederfranke gesprochen. Sie forscht bei der Deutschen Gesellschaft für Auswärtige Politik zu diesem Thema. Zunächst ging es um die Frage, welche erste Bilanz sich nach knapp 4 Monaten mit den neuen Asylregeln ziehen lässt.
9: Bisher sehr wenig. Das sind ja erst wenige Monate, seitdem die Regeln anwendbar sind und sie werden auch noch nicht in allen Mitgliedstaaten vollumfänglich umgesetzt. Und ganz wichtig, aktuell sind die Asylanträge und die Zahl der irregulären Migranten in der EU ja sehr niedrig und ein echter Stresstest dieser neuen Regeln steht also noch aus. In Ceuta haben wir jetzt schon einen kleinen Vorgeschmack zumindest bekommen.
10: Das wird ja aber bei den EU-Innenministern schon durchaus als Stresstest so wahrgenommen. Was haben denn die Ereignisse in Ceuta darüber gezeigt, wie belastbar dieses gemeinsame System in einer Krise ist?
9: Es hat natürlich gezeigt, dass Einigkeit und Solidarität in der EU immer noch nicht herrscht. Denn es gab ja dann diesen Brief von 22 Mitgliedstaaten. Das Erste, was die getan haben, ist, Kritik an Spanien zu äußern, anstatt hier Solidarität zu äußern.
10: Warum gelingt das mit der Solidarität gerade mit den EU-Ländern an der Außengrenze bisher eben nicht so gut? Ist das ein politischer Wille oder ist das einfach, weil eine Umstellung Zeit braucht? Oder woran machen Sie das fest?
9: Jeder Innenminister, jede Innenministerin, jedes Staatsoberhaupt hat natürlich einen eigenen Wähler auch im Kopf. Und es geht natürlich auch um viel Signalsetzung den eigenen Wählern gegenüber. In Deutschland genauso. Dobrindt möchte natürlich seinen Wählern und der deutschen Bevölkerung zeigen, dass er hier stark dagegen hält.
10: Nach Ceuta wurde auch darüber diskutiert, zum Beispiel den Zugang zu Asylverfahren in besonderen Krisenlagen einzuschränken. Inwieweit wäre das rechtlich überhaupt möglich?
9: Interessanterweise gibt es in der Reform, die ja seit Juni jetzt anwendbar ist, da einen tatsächlichen Mechanismus. Das heißt Krisen- und Force-Majeure-Verordnung. Also eigentlich war das auch schon vorgesehen, nur das wird jetzt gar nicht angewendet. Und stattdessen schlägt von der Leyen jetzt was Neues vor. Ein europäisches Rahmenwerk für Notfallmaßnahmen nannte sie es. Oder Dobrindt sprach von einem Kriseninterventionsmechanismus. Was genau dahinter steckt, das wird jetzt noch sehr diskutiert. Da stehen verschiedene Maßnahmen im Raum. Ich bin gespannt, was dann tatsächlich drin steckt. Denn natürlich menschenrechtlich, europarechtlich gibt es da einen engen Rahmen, was Mitgliedstaaten machen können und was nicht.
10: Die EU-Staaten haben heute ja neue Rückführungsregeln beschlossen und sie ermöglichen auch Rückführungszentren außerhalb der EU. Das ist ja schon länger immer wieder ein Thema, sogenannte Return Hubs. Italien hat das in Albanien schon versucht. Uganda, Ruanda könnten da zum Beispiel Länder dafür sein. Wie bewerten Sie das?
9: Auch da müssen wir abwarten und gucken, was tatsächlich kommt. Es gab da diesen Vorstoß, dass man bis Ende des Jahres schon ein Abkommen unterzeichnen möchte mit einem Drittstaat, wo dann diese Zentren entstehen sollen. Es sind natürlich viele praktische Hürden, die sich da stellen. Also erstmal, das Land muss gefunden werden, dann muss verhandelt werden, was bekommt das jeweilige Land dafür, Kosten, aber vielleicht auch diplomatisch, was wird diesem Land dafür versprochen. Und dann natürlich auch, wird das ein kleines Pilotprojekt, wo wenige hundert Menschen überstellt werden, wird es größer angelegt. Es sind sehr, sehr viele Fragezeichen hier tatsächlich noch offen.
4: Sagt die Migrationsforscherin Svenja Niederfranke von der Deutschen Gesellschaft für Auswärtige Politik.
0: Das Wetter in Deutschland.
4: Das Wetter für heute Freitag, den 2. Oktober. Tagsüber vom Süden bis in den Osten und Nordosten wolkig bis stark bewölkt und vor allem am Vormittag noch gebietsweise etwas Regen. Zum Abend mehr und mehr Bewölkungsrückgang. Im Westen und Nordwesten nach Nebelauflösung dagegen zunehmend heiter und trocken. Höchsttemperaturen 17 bis 23 Grad, meist schwacher Wind aus unterschiedlichen Richtungen. Und die Temperaturen deutscher Städte zur Stunde: in Kiel 15 Grad, Hamburg 16 Grad, Rostock 17 Grad, Hannover 15 Grad, Berlin 13 und Kassel 15 Grad, auch in Münster 15 Grad, Köln 13 Grad, Frankfurt am Main 16 Grad, Erfurt 16 Grad ebenfalls, in Saarbrücken 13 Grad, Nürnberg 16 Grad, Dresden 11 Grad, in Stuttgart 16 Grad, Freiburg 14 und München 15 Grad.

0: Und wir blicken kurz auf die Uhr. Es ist 5 Uhr und 13 Minuten.
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0: In Bremen wird von heute an gefeiert, das ganze Wochenende über. Anlass ist natürlich der morgige Tag der deutschen Einheit. Er soll an den Vertrag erinnern, in dem die DDR dem Staatsgebiet der früheren Bundesrepublik beigetreten ist vor 36 Jahren. Vieles hat sich bekanntermaßen seitdem verändert und es bleiben und es entstehen auch Unterschiede zwischen beiden Landesteilen. Jedes Jahr wird das zu diesem Zeitpunkt immer intensiv thematisiert. Sind Ost und West zu einer Nation zusammengewachsen? Ja, sagen die einen, vielleicht nicht so ganz, das sagen die anderen. In einer nicht repräsentativen Erhebung von NDR fragt, sieht mehr als die Hälfte das eher nicht oder überhaupt nicht so. Christiane Reising hat mit zwei Teilnehmern gesprochen.
2: Sich selbst an die DDR erinnern kann er nicht. Florian Dammert ist zu jung. 1989 in Salzwedel im damaligen Bezirk Magdeburg geboren, groß geworden in Niedersachsen. Die jeweiligen Klischees übereinander kenne er von beiden Seiten. Ein Beispiel.
3: Also meine Großmutter hat immer gesagt, ich klinge wie ein Hamburger Pfeffersack.
2: Solche Bilder hielten sich leider bis heute, sagt der 37-Jährige. Florian Dammert lebt in der Nähe der früheren Grenze in Lüchow im Wendland und arbeitet für einen Elektrobetrieb.
3: Zum Beispiel auch mit Handwerksfirmen ist das preislich auch so ein großer Unterschied zwischen Ost und West. Das heißt, wir haben gedanklich immer noch die Trennung, wir haben finanziell die Trennung und wir haben auch medial diese Trennung immer noch, obwohl sie de facto ja gar nicht mehr da ist.
2: Bei der nicht repräsentativen Umfrage unter mehr als 26.500 Menschen der NDR-Fragt-Community nennen in Mecklenburg-Vorpommern 71% der Befragten Unterschiede bei Löhnen und Arbeitsplätzen als Hindernis für ein geeintes Deutschland. Viel mehr als in Hamburg, Niedersachsen und Schleswig-Holstein. Und
3: das ist ja auch so ein Beispiel, wenn man überlegt, im Westen, meine ganzen Freunde und so weiter, die erben die Häuser der Großeltern, die erben die Häuser der Eltern. Das ist in meiner Familie halt nicht möglich gewesen.
2: Das Statistische Bundesamt belegt, pro Kopf wird im Westen mehr als 4-mal so viel vererbt und verschenkt wie im Osten.
4: Es war eine stressige Zeit, muss ich sagen, finanziell.
2: So blickt Martina Wallmann aus Waren an der Müritz zurück. 4 Kinder habe sie allein großgezogen, parallel gearbeitet und studiert.
4: Ja, na, wie soll man, wenn man 4 Kinder hat, Osttarif bezahlt wird, Geld sparen? Also das geht gar nicht.
2: 80% der Befragten in Mecklenburg-Vorpommern finden, Politik und Medien nähmen die Probleme des Ostens nicht ernst genug. Martina Wallmann sagt Ähnliches.
4: Also es wird viel die westdeutsche Realität, seit es die Bundesrepublik gibt, wird auf uns übergestülpt.
2: Die 71-Jährige gibt Stadtführungen, auch morgen am Tag der deutschen Einheit. In Diskussionsrunden habe sie einiges erlebt.
4: Schon wenn so ein Satz fällt, na, wir sind ja früher immer alle nach Italien gefahren, dann sage ich, nee, wir nicht. Da wird drüber hinweggegangen. Da könnte man auch mal nachfragen, wo seid ihr denn hin? Das sind klitzekleine Nadelstiche.
2: Trotzdem, nur unzufrieden ist Martina Wallmann nicht mit dem vereinten Deutschland. Sie spricht vom Wert der Freiheit, schließt aber direkt an.
4: Unzufrieden bin ich mit dem, was schon 89 spürbar war, mit diesen Deutschlandrufen, die ja jetzt eine ganz andere Bedeutung haben. Und die, glaube ich, das damals auch schon so gemeint haben.
2: Lebensbiografien würden nicht anerkannt. Das hätte beigetragen zum Erstarken der AfD in Mecklenburg-Vorpommern und Sachsen-Anhalt. Das sieht Florian Dammert aus dem Wendland ganz ähnlich. Zuletzt habe er bei einem Besuch im Osten gemerkt,
3: das ist halt wirklich dieses nicht sichtbar, nicht anerkannt, ein quasi laufender Witz zu sein und einfach hinten runterzufallen.
2: Es fehle an Anerkennung und Sichtbarkeit, schließt der 37-Jährige. Ein Ergebnis, das sich ebenfalls bei NDR Fragt findet.
0: Christine Reising informierte und weitere Ergebnisse der Erhebung von NDR Fragt zum Tag der deutschen Einheit finden Sie auf ndr.de. Und wir bleiben beim Thema. Morgen jährt sich der Tag der deutschen Einheit also zum 36. Mal. Tag der deutschen Einheit, was hält uns zusammen? Das war die Frage, die Fachleute und Hörer gestern Abend diskutiert haben. In unserer Sendung Mitreden Deutschland diskutiert mit dem Dialogformat der ARD-Infowellen. Und unsere RBB-Reporterin Oda Tischewski hat ein paar Eindrücke aus der Sendung zusammengefasst.
5: Soll man eigentlich wirklich noch über das sprechen, was Ost und West trennt, mehr als 35 Jahre nach Mauerfall und Wiedervereinigung? Oder steckt im Sprechen über Unterschiede auch immer ein Abqualifizieren dessen, was vielleicht nur anders ist?
6: Es ist auch in dieser Sendung wieder das Richten des einen über den anderen. Und ich glaube, das müssen wir endlich einstellen. Wir müssen wirklich wieder eine Einheit werden.
5: Nicht übereinander richten, zwei Tage vor dem Einheitstag, aber zurückblicken, einordnen, auch wertschätzen, was erreicht wurde.
7: Das waren so glückliche, bewegende Momente, die wir dort erlebt haben. Wildfremde Menschen haben sich in den Armen gelegen. Die Tränen sind vor Glück gelaufen.
8: Es hält uns zusammen, dass im Grunde jeder weiß, dass wir ein Glück haben, in Deutschland leben zu dürfen. Und ich glaube, das möchte auch die meckern, möchte keiner wirklich vermissen.
9: Es gibt kein Ost und West mehr.
10: Man muss sich das ja mal vorstellen. Wir sind durch den Krieg, sind wir getrennt worden. Das heißt, irgendwann gab es den Osten und irgendwann gab es den Westen. Aber man muss sich grundsätzlich vorstellen, es ist und bleibt Deutschland.
5: Doch die teils sehr persönlichen Geschichten der Anruferinnen und Anrufer zeigen, es driftet wieder auseinander, was doch eigentlich zusammengehört.
11: Mein Partner kommt aus der Gegend von Görlitz und ich bin geborene Norddeutsche und ich erlebe, dass er die AfD wählt. Ich erlebe, dass viele seiner Freunde die AfD wählen und ich habe das Gefühl, möglicherweise muss ich mich irgendwann entscheiden, verliere ich meine eigenen Überzeugungen oder diese Partnerschaft.
7: Wenn wir sagen, wir müssen uns unbedingt verteidigen und so, warum geht denn alles nicht mit Freundschaft und mit Diplomatie? Und das ist genau das, was die Ostdeutschen wahrscheinlich anders sehen als die Westdeutschen. Das verlangt man einfach von Politikern, dass sie in der Lage sind, irgendwas gewaltfrei zu lösen.
5: Der Osten. Dunkeldeutschland, eine verlorene Region? Nein, sagt Studiogast Nine-Christine Müller, Moderatorin des Podcasts Ostwärts.
12: Der Osten, der ist nicht nur junge Männer, die mit der Simson rumfahren und wütend sind und AfD wählen, sondern der Osten ist auch ein Gestaltungsraum. Und der Osten ist auch eine krasse Aufstiegsregion, wo total viel passiert ist in den letzten Jahrzehnten. Sei das irgendwie wirtschaftlich, sei das eine Zivilgesellschaft, die aktiv ist.
5: Wie also die Teilung in Köpfen und in Haltungen überwinden? Mit Zeit, so Magnus Brechtken, Vizedirektor des Instituts für Zeitgeschichte München-Berlin. Und ohne die Hoffnung auf schnelle Lösungen.
13: In der historischen Perspektive sind 36 Jahre nicht viel. Und wir müssen Geduld haben. Und wir sollten diese Geduld durchaus aus der historischen Erfahrung nehmen. Nämlich, dass wir in unserem politischen System, dass wir das einfach stärken und die gemeinsamen Dinge gemeinsam gestalten und uns nicht durch irgendwelche ideologischen Plattheitsversprechen davon abbringen lassen.
0: Das sagt zumindest der Historiker Magnus Brechtken. In der Sendung Mitreden, Deutschland diskutiert, und unsere Reporterin Oda Tischewski hat auf die Debatte geschaut und uns Stimmen daraus zusammengefasst. Wir kommen weg von der Politik. Tagsüber ist es ja noch sommerlich warm teilweise morgens und abends, da kann es schon frischer werden und vielleicht hat der eine oder andere auch schon einmal die Heizung eingeschaltet. Die Heizperiode hat gestern offiziell begonnen und Heizen ist ja ein Politikum in Deutschland geworden. Öl und Gas oder Brennstoff, Verzeihung, nicht Brennstoffzelle, sondern die Wärmepumpe, genau das wollte ich sagen. In Konstanz am Bodensee, da entsteht aktuell ein neues Wärmenetz, das mit einer sehr großen Wärmepumpe und dem Prinzip funktioniert. Wasser aus dem Bodensee heizt. Corinna Scheller berichtet.
14: Große Baustelle in Konstanz. Etwa 200 Meter vom Bodenseeufer entfernt steht ein Bohrgerät. Es drückt eine lange Stange horizontal in die Erde. Dort schiebt sich der Bohrkopf unterirdisch und parallel zum Boden in Richtung See. So macht er Platz für große Rohre. Durch die soll schon bald Wasser aus dem Bodensee gepumpt werden, sagt Jan Weber, Projektleiter bei der Betreiberfirma Solarkomplex.
15: 223 Liter pro Sekunde, das sind ungefähr 800 Kubikmeter pro Stunde. Wir nehmen das Wasser auf eine Tiefe von 25 Meter, geben es auf eine Tiefe von 20 Meter wieder zurück. Das hat den Vorteil, dass es in dieser Tiefe eine relativ konstante Jahrestemperatur hat, dass man darauf die Wärmepumpen besser auslegen kann.
14: Diese Wärmepumpen entziehen dem Seewasser Wärme und kühlen es um einige Grad ab. So entsteht Energie, die dann zum Heizen genutzt wird. 400 Haushalte in den beiden Konstanzer Ortsteilen Dingelsdorf und Wallhausen sollen so künftig mit Seewärme versorgt werden. Die ersten schon im kommenden Jahr. Komplett fertig ist das Wärmenetz laut Betreiberfirma dann 2029. Die Idee, Wärme aus Gewässern zu nutzen, ist nicht neu. Rund um den Bodensee und an anderen Seen und Flüssen, die groß genug sind, gibt es ähnliche Umsetzungen. Beim Projekt in Konstanz-Dingelsdorf-Wallhausen werden aber zum ersten Mal am deutschen Bodenseeufer Privathaushalte mit Seewärme versorgt. Für Gordon Appel, Geschäftsführer der Stadtwerke Konstanz, ein ökologisches Vorzeigeprojekt.
16: Die Nutzung des Bodensees sind für die Stadtwerke Konstanz, aber auch für andere Projektentwickler eine sehr gute Möglichkeit, lokal verfügbare erneuerbare Energien zu nutzen und für die Kundinnen und Kunden letztendlich die Möglichkeit, eine verlässliche und erneuerbare Wärmeversorgung, die zukunftsfähig ist, zu beziehen.
14: Zukunftsfähig und verlässlich, aber auch günstig? Zum Start im kommenden Jahr kostet das Heizen mit Seewärme etwas weniger als das Heizen mit Öl oder Gas, heißt es vom Betreiber Solarkomplex. Die großen Vorteile sollen sich aber langfristig zeigen, so Projektleiter Jan Weber.
15: Die Kunden müssen sich nicht mehr um ihre Einzelheizung kümmern. Sie haben eine Gemeinschaftsheizung, wo sie sich nicht um den Service und die Wartung kümmern müssen. Sie sind nicht mehr den weltweiten Krisen ausgesetzt.
14: Vor allem im Vergleich zu den laufend steigenden Preisen bei Öl und Gas lohne sich das. Heizen mit Wärme aus dem Bodensee, der direkt vor der Haustür liegt. Das soll sich künftig für viele Konstanzerinnen und Konstanzer auszahlen.
0: Corinna Scheller informierte.
1: Sport.
17: Mit Marcel Stober. Da ist er, der erste Sieg vom neuen Bundestrainer Jürgen Klopp. Die deutsche Fußballnationalmannschaft hat Serbien in der Nations League mit 2:0 besiegt. André Siems hat das Spiel in München verfolgt. Was nimmt denn der Bundestrainer daraus jetzt mit?
18: Ja, vor allen Dingen kann er mitnehmen, dass diese Mannschaft einfach super erfrischenden Fußball gezeigt und über die vollen 90 Minuten gedrückt hat. Das war eine brutale Dominanz, phasenweise mehr als 75% Ballbesitz, 14 absolute Top-Chancen und auch einige Spieler, die da wirklich rausgestochen sind. Ich denke an Tom Bischoff vom FC Bayern, der war der Motor im Mittelfeld, war überall zu finden, schöne Pässe, ein Tor geschossen, er war der Kommunikator auf dem Feld. Dann Derry Sherhand, immer anspielbereit, super schneller Antritt. Also für ein Team, das so noch nie zusammengespielt hat, waren die Abläufe schon sehr klar. Die Spielfreude, möchte ich fast sagen, am Maximum. Ja, es war kein echter Top-Gegner. Serbien ist nicht mehr als das zweite Regal. Aber diese Jungs, die haben wirklich komplett Spaß gemacht.
17: Und einer der eingewechselten Debütanten, Mika Bauer, ist übrigens nun der 1000. Spieler in der 118-jährigen Länderspielgeschichte der deutschen Fußballmänner. Deutschland bleibt in der Nations League-Tabelle trotzdem Dritter, denn die Niederländer bleiben auf Platz 2, erzielten kurz vor Schluss noch das Tor zum 2:2 Unentschieden bei Tabellenführer Griechenland. Ohne Cristiano Ronaldo gewannen die Portugiesen mit 4:2 in Dänemark, außerdem verlor Norwegen etwas überraschend 1:2 in Wales. Die Club-WM im Handball ist nun zu Ende gegangen. Der Sieger heißt Veszprém. Die Ungarn deklassierten den Vorjahresgewinner Barcelona im Finale regelrecht mit 42:33. Ausgetragen wurde das Turnier in Ägypten und als Vertreter der europäischen Champions League waren die Füchse Berlin mit dabei. Für die Füchse lief es aber sehr bescheiden. Nach nur einem Sieg und 2 Niederlagen in der Gruppenphase qualifizierten sie sich nur für das Spiel um Platz 5. Das wurde aber zumindest gewonnen. 31:27 gegen den Verein Pinheiros aus der brasilianischen Metropole São Paulo. Tabea Kunze berichtet.
19: Es war ein glanzloser, aber immerhin siegreicher Abschluss einer insgesamt enttäuschenden Club-WM. Ohne ihren angeschlagenen Welthandballer Matthias Gitzel, der wie erwartet das komplette Spiel über auf der Bank saß, taten sich die Füchse in der Offensive schwer. Zwischenzeitlich schafften sie es 7 Minuten lang nicht, ein Tor zu werfen. Umso wichtiger war die erneut starke Leistung von Torhüter Lasse Ludwig, der 18 Paraden zeigte und damit als Spieler des Spiels geehrt wurde. Bester Füchse-Werfer war Rückraumspieler Tobias Gröndahl mit 7 Toren. Der Sieg gegen die Brasilianer konnte allerdings nichts daran ändern, dass diese Club-Weltmeisterschaft für die Füchse sportlich und finanziell kein Erfolg war.
17: Bundesliga wurde auch gespielt, da gab es 2 Partien am Abend. Stuttgart hat in Eisenach mit 33:28 gewonnen. 4. Pflichtspielniederlage in Folge für die Thüringer. Lemgo schlug Hamburg mit 34:30. Der Deutsche Olympische Sportbund steht vor einem Umbruch, denn der Präsident wird bald ein anderer sein. Thomas Weikert wird nämlich bei der nächsten DOSB-Mitgliederversammlung am 5. Dezember in Frankfurt am Main nicht mehr antreten. Mehr von Holger Kühner.
20: Weikert steht seit 5 Jahren an der Spitze des DOSB. Nach dem Rücktritt von Alfons Hörmann hatte Weikert das Amt 2021 in einer vorgezogenen Wahl übernommen. Dem 64-Jährigen war es gelungen, den DOSB nach den turbulenten Jahren unter Hörmann sportpolitisch zu stabilisieren und danach eine deutsche Bewerbung um Olympische und Paralympische Spiele anzustoßen. Am vergangenen Samstag hatte die außerordentliche Mitgliederversammlung des DOSB mit Weikert als Präsidenten München als Kandidaten für eine Bewerbung um künftige Sommerspiele gewählt. Mögliche Nachfolger sind der Unternehmer Michael Mronz, der seit 3 Jahren auch Mitglied im Internationalen Olympischen Komitee ist, sowie Martin Engelhardt, aktuell Präsident der Deutschen Triathlon-Union.
17: Thomas Weikert tritt also nicht mehr an für eine Präsidentschaft beim DOSB. Mit 64 Jahren habe er gespürt, dass er nicht mehr die Kraft aufbringen könne, sich noch einmal 4 Jahre mit Vollgas diesen Aufgaben zu widmen, schrieb er. Und nichts anderes hätte der DOSB verdient.
0: Soweit Marcel Stober mit dem Sportgeschehen. US-Präsident Trump hat heute offiziell den Wahlkampf für die Midterm-Wahlen in den USA eröffnet. In Texas. Und warum und wie die Republikaner ja bekanntermaßen unter Druck stehen, das berichtet gleich unser Korrespondent nach den Nachrichten.

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1: Um 5.30 Uhr mit Wolfgang Berger. Die Bundeswehr stellt ein eigenes Drohnenregiment mit mehreren hundert Soldaten auf. Verteidigungsminister Pistorius sagte auf dem niedersächsischen Truppenübungsplatz Bergen, wer sich zu Lande durchsetzen wolle, müsse den Kampf mit unbemannten Systemen beherrschen. Entscheidend sei zudem, dass das Regiment über eine eigene Kompanie zum elektromagnetischen Kampf verfüge, etwa um feindliche Drohnen zu stören. Das Regiment werde Reichweiten bis hin zu 500 Kilometern abdecken. Bahnpendler zwischen Hannover und Berlin müssen sich ab heute auf deutlich längere Fahrzeiten einstellen. Wegen einer umfassenden Sanierung ist die Strecke für ein Jahr und zwei Monate komplett gesperrt. Aus der Nachrichtenredaktion Marei Beermann.
2: Hunderte Kilometer Weichen, Gleise und Oberleitungen werden erneuert, ebenso rund zwei Dutzend Bahnhöfe modernisiert, hieß es von der Bahn. Die Fernzüge werden dafür über Braunschweig und Magdeburg umgeleitet und brauchen zwischen Berlin und Hannover deshalb rund eine Stunde und 20 Minuten länger. Das betrifft auch sämtliche Verbindungen zwischen Berlin und Nordrhein-Westfalen, die über Hannover fahren. Wer von der Hauptstadt aus nach Düsseldorf will, braucht nun für die Strecke rund 5,5 Stunden, ohne mögliche Verspätungen.
1: Seit gestern gilt wegen der hohen Spritpreise erneut für 3 Monate ein Tankrabatt. Die Maßnahme stößt bei den Menschen in Deutschland auf ein geteiltes Echo. Das geht aus dem neuen ARD-Deutschland-Trend, einer Umfrage von Infratestimap, hervor. Aus Berlin Christina Nagel.
3: 47% der Deutschen halten den Tankrabatt für richtig, 46% für falsch. Grundsätzlich aber findet eine große Mehrheit, nämlich 3/4 der Befragten, dass die Bundesregierung mehr Anstrengungen unternehmen müsste, um etwas gegen die hohen Energiepreise zu tun. Denn dabei geht es ja nicht nur um Sprit, sondern auch um Öl und Gas zum Heizen.
1: In Rekordzeit hat eine US-Raumkapsel die internationale Raumstation erreicht. Nur 7 Stunden und 55 Minuten nach dem Start dockte sie an der ISS an. Zum Vergleich, die Vorgängercrew war mehr als 30 Stunden unterwegs gewesen. Möglich wurde die kurze Flugzeit nun durch die Position der Raumstation zum Zeitpunkt des Starts. Die 4 Raumfahrer, 2 US-Amerikaner, ein Kanadier und ein Russe, sollen 6 Monate auf der ISS bleiben. Und das Wetter in Deutschland. Tagsüber ostwärts abziehender Regen, später von Westen her freundlicher mit Sonne. Höchstwerte 15 Grad im Erzgebirge bis 24 Grad am Oberrhein. Morgen ein Wechsel aus Sonne und Wolken, vereinzelt Schauer möglich, 19 bis 25 Grad. Am Sonntag im Westen wechselnd bewölkt, im Süden und Osten einzelne Schauer möglich. Bei 17 bis 24 Grad. Das waren die Nachrichten.
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4: Die A1 Fehmarn Richtung Lübeck ist zwischen Heiligenhafen Ost und Mitte nach einem Unfall gesperrt worden. Und gesperrt ist auch noch weiterhin die A66 Wiesbaden Richtung Frankfurt zwischen Wallau und Wiesbadener Kreuz nach einem Unfall in der Nacht. Das war's vom Verkehr. Ihnen eine gute und freie Fahrt.
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4: Mit Detlef Karg im Studio. Guten Morgen. Am 3. November werden bei den Kongresszwischenwahlen in den USA alle Sitze im Abgeordnetenhaus und rund ein Drittel der Sitze im Senat neu vergeben. Laut Umfragen werden die Republikaner zumindest im Repräsentantenhaus ihre Mehrheit verlieren. Denn die Beliebtheitswerte von Präsident Trump sind im Keller. Die ersten republikanischen Kandidaten beginnen sich schon von ihm zu distanzieren. Wie ist die Lage einen Monat vor der Wahl? Ein Beitrag von Ralf Borchert aus Washington.
5: Donald Trump selbst steht am 3. November gar nicht zur Wahl. Doch seit Wochen ruft er seinen Republikanern zu: Tut so, als stünde ich auf dem Wahlzettel. Ich stehe auf dem Zettel, wiederholte Trump auch beim Parteitag der Republikaner in Dallas immer wieder. Historisch gesehen hat Trump gewissermaßen recht. Midterms, Zwischenwahlen waren in den USA schon immer auch Stimmungstest für den amtierenden Präsidenten. Bei allen Besonderheiten, die es in einzelnen Wahlkreisen und Bundesstaaten gibt. Doch wenn Trump diesmal glaube, wenn nur er im Zentrum des Wahlkampfs steht, hilft das den republikanischen Kandidaten, dann liege er falsch, sagt Kyle Condick, Politikwissenschaftler an der University of Virginia. Seit Beginn des Iran-Kriegs zeigen Trumps Popularitätswerte nach unten, betont er. Was ist der Hauptgrund? Der Preisanstieg für Lebensmittel und vor allem Benzin. Im Kern geht es um die Lebenshaltungskosten, so Kondik. Auffällig ist, die ersten republikanischen Kandidaten beginnen, sich von Trump abzusetzen. Mike Rogers aus Michigan etwa, der um den Neueinzug in den Senat kämpft, sagt in einem Wahlwerbespot: Wir müssen dafür sorgen, dass die Preise sinken. Der Krieg mit dem Iran muss beendet werden, und zwar schnell. Die Republikanerin Maria Salazar aus Florida, die um den Wiedereinzug ins Abgeordnetenhaus kämpft, kritisiert in ihren Wahlvideos das teils brutale Vorgehen der Einwanderungsbehörde ICE.
6: Mr. President, your immigration policies have gone too far.
5: Herr Präsident, Ihre Migrationspolitik ist zu weit gegangen, so Salazar, die selbst lateinamerikanische Wurzeln hat. Auch andere Kandidaten der Republikaner lassen durchblicken, dass ihnen zu viel Nähe zu Trump schadet. Was erwartet Kyle Kondik für den 3. November? Die Mehrheit im Abgeordnetenhaus werden die Republikaner verlieren, sagt er. Die Frage im Abgeordnetenhaus ist eigentlich nur, wie deutlich die künftige Mehrheit für die Demokraten ausfällt, so Kondik. Die Zahlen seien in den vergangenen Wochen für die Demokraten noch besser, für die Republikaner schlechter geworden. Im Senat dagegen, wo nur gut ein Drittel der Sitze neu vergeben wird, bleibe alles offen. Der Senat hängt förmlich in der Luft, sagt Kondik. Glaubt er als einer der renommiertesten Wahlforscher der USA daran, dass die Midterms frei und fair sein werden? Dass Trump nicht, wie Kritiker befürchten, am Wahltag Nationalgarde und ICE-Beamte aufmarschieren lässt, um etwa Wähler mit Migrationshintergrund abzuschrecken? Oder dass Trump Ergebnisse anzweifelt, nicht anerkennt? Kondik zögert kurz und sagt dann: Ich bin zuversichtlich, dass es eine faire Wahl wird. Ja, der Präsident hat unlautere Absichten bewiesen. Er hat versucht, die Briefwahl zu begrenzen, weil er meint, dass mehr Briefwähler Demokraten wählen. Da habe der oberste Gerichtshof einen Riegel vorgeschoben. Kondiks Fazit: Wir sind alle wachsam. Wenn Trump die Möglichkeit hätte, das Ergebnis zu beeinflussen, schließe ich nicht aus, dass er es tun würde. Aber im Moment sehe ich dafür keine Anzeichen. Am Ende erwarte ich, dass es eine freie und faire Wahl wird.
4: Soweit dieser Bericht von Ralf Borchardt.
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4: Und da sind wir noch einmal beim Tag der Deutschen Einheit, der morgen begangen wird. Wirtschaftlich ist die ehemalige deutsch-deutsche Grenze zumindest in Teilen noch spürbar. In Ostdeutschland sind die Einkommen noch niedriger, Vermögen und Erbschaften, das haben wir neulich gehört, auch. Aber die neuen Länder, wie sie heute eigentlich nicht mehr heißen, können auch mit einigen Vorteilen und Vorsprüngen aufwarten. Claudia Wehrle berichtet darüber.
7: Der Ökonom Stefan Kemper von der französischen Großbank BNP Paribas muss nicht lange überlegen. Vieles spricht für den Wirtschaftsstandort Ostdeutschland, sagt er.
8: Die Immobilienpreise sind relativ niedrig. Sie haben eine gute Anbindung in Richtung Osteuropa. Polen ist ein extrem stark wachsendes Land und einige andere Länder auch. Das sind ja auch durchaus interessante Märkte, die man, glaube ich, aus Ostdeutschland raus sehr, sehr gut auch bedienen kann.
7: Außerdem habe Ostdeutschland im Vergleich zu vielen westlichen Bundesländern noch viel freie und bereits erschlossene Flächen für Industrieansiedlungen. Hohe Subventionen locken und was die Energieversorgung betrifft, der Wandel hin zur Nutzung erneuerbarer Energien sei in einigen Regionen schon ziemlich weit fortgeschritten.
9: Die ostdeutsche Volkswirtschaft hat in den vergangenen Jahren sehr gut aufgeholt,
7: sagt Oliver Holtemöller vom Leibniz-Institut für Wirtschaftsforschung Halle. Große internationale Technologiekonzerne, aber auch Automobilhersteller und Unternehmer aus der Halbleiterbranche investieren Milliarden in die Region. Im brandenburgischen Grünheide steht die einzige europäische Gigafactory von Tesla. Die Taiwan Semiconductor Manufacturing Company, kurz TSMC, baut in Dresden eine hochmoderne Halbleiterfabrik. Gesamtinvestitionen über 10 Milliarden Euro. Wirtschaftsforscher Holtemöller spricht allerdings von einer großen Heterogenität im Land.
9: Wir haben boomende Regionen wie Leipzig oder Jena und wir haben auf der anderen Seite strukturschwache Regionen, vor allen Dingen im ländlichen Raum.
7: Dort gibt es zu wenig Unternehmen, zu wenig Arbeitsplätze. Speziell in den strukturschwachen Regionen in Ostdeutschland kommt noch etwas anderes hinzu. Dort, wo neue Industriearbeitsplätze entstehen könnten, fehlen die Menschen.
8: Die Leute gehen weg,
7: sagt Stefan Kemper.
8: Alle Subventionen und die besten Businesspläne nutzen mir nichts, wenn ich die Arbeitskräfte nicht habe.
7: Es sind vor allem junge, gut ausgebildete Frauen und Männer aus dem ländlichen Raum, die ihr Glück eher in den alten Bundesländern oder im Ausland suchen.
8: Und das setzt dann irgendwann auch so eine Negativspirale in Gang. Denn je älter eine Bevölkerung wird und desto weniger gut ausgebildete junge Menschen ich habe, desto weniger attraktiv werden die Standorte für potenzielle Arbeitgeber.
7: Doch es gibt auch Chancen für einen wirtschaftlichen Aufschwung. Oliver Holtemöller sieht ihn vor allem dort, wo man auf Forschung, Entwicklung, Innovationen und auf Produktivitätssteigerungen setzt.
9: Das ist ein Trend, der ja nicht nur in Deutschland zu beobachten ist, sondern auch in anderen fortgeschrittenen Volkswirtschaften. Der Anteil der Dienstleistungen an der gesamten Wertschöpfung nimmt zu. Und die finden eher in den urbanen Ballungsgebieten statt, als im ländlichen Raum. Und das wird für die folgenden Jahre prägend sein.
7: In den strukturschwachen Gebieten komme es stärker darauf an, die Daseinsvorsorge sicherzustellen. Es muss Schulen und Krankenhäuser geben, auch Einkaufsmöglichkeiten.
9: Es macht aber ökonomisch wenig Sinn zu versuchen, Arbeitsplätze gezielt in solche Regionen umzulenken.
7: Das alles ist kein ostdeutsches Phänomen. Das passiert auch in anderen Bundesländern. In ein paar Jahren könnte es in einigen Regionen in Westdeutschland ganz ähnlich aussehen.
4: Claudia Wehrle informierte. Die AfD spart ja nicht mit harten Worten, wenn es um die anderen Parteien geht. Da ist von den Altparteien die Rede, die sich laut AfD den Staat zur Beute gemacht haben. Ebenso die politischen Posten. Aber natürlich muss sich die AfD selber darauf vorbereiten, irgendwann zu regieren und entsprechende Kompetenzen aufzubauen, um dann Posten zu besetzen. Wie auch in Brandenburg. Damit das gelingt, hat sie hier nun eine Führungsakademie gegründet, in der die Führungskräfte von morgen ausgebildet werden sollen. Amelie Ernst vom RBB war beim Start der Akademie dabei.
10: Ca. 45 Minuten. Normalerweise treffen sich hier im Vereinshaus in Marlow Senioren, Chöre oder Kaninchenzüchter. Heute sind es die künftigen Spitzenfunktionäre der Brandenburger AfD, so der Plan der Partei. Rund 50 sind gekommen, entsandt von ihren Kreisvorständen, überwiegend Männer zwischen Anfang 20 und Mitte 30. Mit ihnen werde man die Zukunft gestalten, so AfD-Bundesschatzmeister Hannes Gnauk und AfD-Landeschef René Springer.
11: 2029 wollen wir hier in Brandenburg Regierungsverantwortung übernehmen. Und wir brauchen Menschen, die Ministerien führen. Wir brauchen aber eben auch wieder eine funktionierende Landtagsfraktion. Wir werden in Brandenburg in den nächsten Jahren vermehrt Landratswahlen gewinnen. Wir werden Bürgermeisterwahlen gewinnen.
12: Dann wird es eine extreme Nachfrage nach Personal, nach fähigem Personal geben. Und das wollen wir hier vorbereiten, indem wir nichts, aber auch gar nichts dem Zufall überlassen.
10: 2 Jahre dauert das Schulungsprogramm der AfD. An den Wochenenden sollen den Nachwuchskadern politische Inhalte, aber auch Fähigkeiten, beispielsweise im Auftreten nach außen vermittelt werden. Ex-Bundestagsmitglied Roland Hartwig hat das Programm mitentwickelt.
13: Also zum Beispiel Rhetorik. Wie trete ich auf? Wie überzeuge ich? Wie begeistere ich? Wie motiviere ich?
10: Außerdem sollen die Referenten Argumente für Diskussionen liefern. Extrempositionen werden als Tatsachen dargestellt.
13: Wiederherstellung der Gewaltenteilung. Ich werde Ihnen heute Nachmittag zeigen, dass wir keine Gewaltenteilung in Deutschland mehr haben. Oder aber, wie kommen wir zurück von der derzeitigen ökosozialistischen Planwirtschaft zur Marktwirtschaft?
10: Steven Weisheimer ist Mitglied im AfD-Kreisvorstand Oder Spree und einer der Teilnehmer im ersten Jahrgang der Politischen Akademie. Den Begriff Kaderschmiede findet er falsch.
14: Wir wissen alle, dass ja auch im Hintergrund Leute arbeiten müssen, die das auch umsetzen, was man vielleicht nach oben halt auch, womit man ins Rennen gegangen ist. Und ich glaube, es ist nicht ungewöhnlich, dass man im Zweifel auch Positionen neu besetzen muss. Ja, Sie nennen es Kaderschmiede. Ich sage einfach nur, wenn man Verantwortung übernehmen will, muss man auch Leute haben, die bereit sind, die Verantwortung mitzutragen.
10: Auch andere Parteien bieten ihren Mitgliedern Schulungsprogramme und besetzen wichtige Posten, beispielsweise in Ministerien mit Parteimitgliedern. Das allerdings kritisiert die Brandenburger AfD-Spitze regelmäßig.
15: Wir wollen den Parteienstaat ausmisten. Das heißt, dass die Parteien sich den Staat zur Beute gemacht haben. Das wollen wir beenden.
16: Soll Brandenburg wieder ein freies und soziales Land werden, dann müssen wir die Dominanz der Staatsparteien und allen voran die Dominanz der SPD brechen.
10: So AfD-Landeschef René Springer und AfD-Fraktionschef Hans-Christoph Berndt. Eine Partei baut Strukturen auf. Ihr Ziel, die Landtagswahl 2029.
4: Die AfD bildet Führungskräfte aus. Das war der Bericht von Amelie Ernst. Und hier haben wir noch eine kleine Hörempfehlung für Sie.
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4: Vor 6 Jahren erschien Stern 111 von Lutz Seiler, ein Bestseller und ausgezeichnet mit dem Preis der Leipziger Buchmesse. Seiler erzählt darin von dem angehenden Dichter Karl Bischoff, der als junger Mann in der Wendezeit in Berlin Teil der Hausbesetzerszene wird. Ihm begegnen wir nun wieder in dem neuen Roman Das tickende Herz. Diese Geschichte beginnt um die Jahrtausendwende wieder in Berlin. Katja Weise hat für uns gelesen.
22: Karl Bischoff ist älter geworden, wohnt jetzt in einer viel zu großen Wohnung in der Jablonski im Prenzlauer Berg. Seine Frau Alma ist ausgezogen und hat ihre Möbel mitgenommen. Viel ist nicht übrig geblieben.
23: Nur die Matratze und die Werkbank, die er als Schreibtisch und Ablage benutzte. Vor der Werkbank stand ein alter, schwarz lackierter Klavierhocker, ein Erbstück seiner Mutter. Die einzige Sitzgelegenheit im Zimmer.
22: Geblieben ist auch der Weihnachtsbaum im Erker, der die Nadeln schon lange abgeworfen hat. Karl schaut ihm beim Vertrocknen zu. Da ist er wieder, der verlorene Dichter, der ohne Kompass durchs Leben geht. Freund Frankie ist die einzige Verbindung in die wilden Wendejahre. Er wohnt oben unterm Dach. Bei einer Lesung aus dem einzigen Gedichtband, den Karl bisher veröffentlicht hat, begegnet er einer geheimnisvollen Frau in Fellschuhen, Aisha. Sie lobt sein Werk und bittet vor dem Abschied um seine Hand.
23: Sie steckte einen Finger in den Mund so rasch, dass es fast nicht geschah, und rieb mit der feuchten Fingerkuppe über den Ballen seiner Hand, als markiere sie die Stelle oder lege etwas frei unter Karls Haut.
22: Dort wird später ein kleiner schwarzer Halbmond unter der Haut erscheinen. Und damit beginnt für Karl ein neues Leben, das er mehr erahnt als begreift. Er wird zu Lesungen eingeladen, rund um den Globus, endlich als Dichter gesehen und gefeiert, und trifft auch Aisha wieder, zu der er sich unwiderstehlich hingezogen fühlt. In Rotterdam eröffnet sie ihm, ihr Vater sei ein angesehener Bakshi, ein Schamane und Heiler. Gemeinsam kämpfe die Gemeinschaft für die Wiederherstellung des Gleichgewichts auf der Erde, Gaia.
23: Es geht um den Zusammenhang von geologisch besonders intensiven Gebieten mit dem dort herrschenden Denken und Empfinden, Trauer, Träume, Müdigkeit, Glück, wo Gaias Herz schlägt, in uns, unmittelbar.
22: Freund Frankie warnt vor einer Verschwörung, findet heraus, dass die Sippe in einem von Strahlung verseuchten Gebiet in Kasachstan lebt. Es handele sich um ein Netzwerk radikaler Aktivisten. Karl interessiert das nicht. Er taucht ein in eine leidenschaftliche Liebesbeziehung mit Aisha, die ihm endlich Halt verspricht. Ihm, dem ewig Unbehausten, der nur Gast zu sein scheint im eigenen Leben.
23: Er war nur ein Mime, ein Clown, von Auftritt zu Auftritt. Er hangelte sich durch, ohne Ziel. Er musste sich retten.
22: Kindheitserinnerungen kommen hoch. Vergangenheit und Gegenwart mischen sich in Karls Kopf. Zusammen mit der Fellfrau, wie er Aisha oft nennt, reist er durchs Baltikum. Dort ereilt sie der Ruf und sie beginnt, sich auf die Nachfolge des Vaters vorzubereiten. Und dann hebt der Roman komplett ab. Karl taumelt zwischen den Welten, reist irgendwann nach Kasachstan zu Aishas Sippe, erfriert dort fast, soll als Heilsbringer der Erde geopfert werden. Es ist ein surreal anmutender Trip. Vielleicht ist doch alles nur Traum, Halluzination, ausgelöst durch einen starken Stromschlag. Im Delirium jedenfalls ist Karl ganz bei sich.
23: Karl mochte dieses Fieber und wie es sein Herz zum Vibrieren brachte. Mein tickendes Herz, dachte Karl. Er spürte sein Glück. Es war unumkehrbar.
22: Doch Karl wird zurückkehren nach Berlin und bei Frankie unterkommen. Sich mühsam in ein Leben zurücktasten, das nie wirklich gepasst hat. Lutz Seiler verlangt den Lesenden viel ab mit diesem anspielungsreichen, teils hochphilosophischen Roman. Er ist Roadtrip und Seelenreise.

0: das Spiel unterbrechen und Zeit bringen, um die eigene Mannschaft neu aufzustellen. Um nichts anderes geht es auch in diesem Fall bei VW. Eines der wichtigsten Industrieunternehmen Deutschlands steht im Endspiel. Es geht um die Existenz eines Unternehmens, mehr noch. Es geht weit über Volkswagen hinaus. Es geht um eine der wichtigsten Branchen der deutschen Wirtschaft. Es geht um zigtausende Arbeitsplätze. Mit der Kündigung der Haustarifverträge will das VW-Management den Verhandlungsspielraum erhöhen, mehr Flexibilität haben. Ein taktisches Foul. Auch deshalb, da demnächst in der Metall- und Elektroindustrie und damit auch in der Autoindustrie neue Tarifverhandlungen anstehen. Insofern kann man die Kündigung der Haustarifverträge bei VW als Signal weit über Wolfsburg hinaus verstehen. Denn am Ende geht es bei VW und in der ganzen Autobranche um eines: Unternehmen und Arbeitsplätze zukunftsfest zu machen.
1: Das war die Meinung von Markus Girne. Die Süddeutsche Zeitung findet es nicht richtig, dass nur die Belegschaft verzichten soll und fordert, die VW-Chefs sollten mal vorleben, wie Verzicht geht.
2: Die Eigentümerfamilien Porsche und Piëch müssen einsehen, sie können nicht weiterhin fette Dividenden kassieren, während die Lackierer, Montagearbeiter und Karosseriebauer auf immer mehr verzichten sollen. Das ist nicht nur ungerecht, es ist auch wirtschaftlich nicht vertretbar. Schließlich steht VW heute auch wegen Fehlern des Managements am Abgrund. Das Geld, das sich durch niedrigere Dividenden einsparen ließe, braucht VW dringend. Für Investitionen in die Zukunft, für eine wettbewerbsfähige Software, dafür bezahlbare E-Autos für den Massenmarkt zu produzieren. Denn Sparen allein ergibt noch keine Zukunftsstrategie.
1: Der Machtkampf bei VW wird immer würdeloser, so überschreibt der schleswig-holsteinische Zeitungsverlag SHZ seinen Kommentar und warnt vor negativen Folgen.
2: Die IG Metall weiß, wie ernst die Lage ist und fordert trotzdem mehr Lohn. Die Konzernspitze weiß, dass sie ihre Mitarbeiter respektvoller behandeln könnte und tut es trotzdem nicht. Selbst die Kündigung der Tarifverträge soll zunächst an die Medien lanciert worden sein. Somit bleibt die Gefahr groß, dass VW vor allem mit sich selbst beschäftigt ist, statt bessere Autos zu bauen, für die die Kunden auch gerne etwas mehr bezahlen. Während sich Vorstand und Arbeitnehmerseite zoffen, zieht die Konkurrenz immer weiter davon.
1: Die Wirtschaftswoche meint, beim VW-Konzernumbau helfe nur noch die Brechstange, wenn überhaupt.
2: Es gibt schlicht keinen anderen Weg mehr. Die IG Metall fordert 5% mehr Lohn in der Tarifrunde 2026. Damit VW wettbewerbsfähig wird, wären 5% weniger nicht genug. Zwar ist die Erkenntnis, dass das Management mit vielen Fehlentscheidungen in der Vergangenheit diese Situation erst heraufbeschworen hat, wie Betriebsräte sehr gern betonen, korrekt. Das ändert aber nichts am Ernst der aktuellen Lage und Betriebsräte, die bei VW mächtige Co-Manager sind, sollten beim Steinwerfen im Glashaus vorsichtig sein. Man darf vermuten, dass Betriebsrat und Gewerkschaft die prekäre Lage kennen und wissen, dass sie, genauso wie der Vorstand, mit dem Rücken zur Wand stehen.
1: Und das waren die Standpunkte heute zusammengestellt von Gisela Former.
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1: Der britische Popmusiker Sting wird heute 75, Kerstin Burlage, mit einem Porträt.
4: Ich habe früher immer gegen so ziemlich alles angekämpft, was ich im Leben nicht akzeptabel fand. Wie rebellische junge Männer es eben tun.
5: Sagt Sting über seine Jugend in Nordengland, als er noch Gordon Matthews Sumner heißt. Er wächst in einer Arbeiterfamilie auf, bringt sich selbst das Gitarrespielen bei. Weil er so rebellisch ist, bekommt er in der Schule häufiger Ärger. Trotzdem wird er selbst Lehrer. Nebenbei spielt er in Bands, wo man ihm auch den Spitznamen Sting, also Stachel, verpasst, weil er ein T-Shirt im schwarz-gelben Wespenlook trägt und wohl auch wegen seiner stechenden Ironie. 1977 ist der stets durchtrainierte blonde Bassist Mitbegründer der New Wave Band The Police, die im Jahr darauf ihre ersten Hits landet. The Police entwickeln sich zur erfolgreichsten englischen Rockband seit den Beatles. Bis 1983, als Sting in eine Lebenskrise rutscht. Seine erste Ehe ist kaputt, er nimmt Kokain, trennt sich von der Band. Dann macht er eine Entziehungskur und überrascht zwei Jahre später mit einem sehr erfolgreichen Solo-Debüt, The Dream of the Blue Turtles.

0: Pop gemischt mit jazzig-souligen Klängen, in die Sting nicht zuletzt auch politische Botschaften verpackt. Er versteht sich als Sozialist und engagiert sich für Menschenrechte und gegen Armut. Bis 2003 bringt er 6 Alben raus, die allesamt Platin bekommen. Weitere Alben folgen und im Laufe der Jahre zahlreiche Grammys und Ehrungen. Geboren wurde Sting am 2. Oktober 1951, heute vor 75 Jahren.
1: Sting wird 75, schon zu Lebzeiten eine Legende. Und das war nun die ARD-Infonacht vom Norddeutschen Rundfunk in Hamburg an diesem frühen Freitagmorgen, dem 2. Oktober. Im Studio war bis hierhin Detlef Karg. Ich sage danke fürs Zuhören und für Ihr Interesse, natürlich auch im Namen von Redaktion und Technik, die diese Infonacht wieder gut durch die vergangenen Stunden gesteuert und begleitet haben. Wir schauen noch ganz kurz auf die Uhr. Es wird in wenigen Sekunden 5 Uhr und 58 Minuten.
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6: Mit Bernhard Seiler am Freitagmorgen. Wie werden wir bei der Heizung weniger abhängig von Gas und Öl? Die ganze Woche haben wir uns in unserer Serie damit beschäftigt, wie wir heizen, wie das klüger und klimafreundlicher geht und was wir dabei beachten müssen. Heute zum Abschluss schauen wir uns den Energieträger Holz genauer an. Der wird beliebter, ist ja im Prinzip ein nachwachsender Rohstoff, aber das stimmt halt nur bedingt. Ums Heizen mit Holz geht's ausführlich in etwa 10 Minuten im SWR aktuell Infodate.
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6: Heute Morgen gibt's von der Ostalb bis zum Bodensee noch etwas Regen, außerdem an einigen Stellen Nebel. Am Vormittag verschwindet beides. Ab und zu schaut dann die Sonne raus, teilweise auch für längere Zeit, besonders von der Mosel über Rheinhessen bis zur Kurpfalz. Maximal 16 Grad bekommen wir heute in Freudenstadt und bis zu 23 Grad in Frankenthal. Auch am Wochenende Nebel, Wolken und Sonne.
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6: Mit Bernhard Seiler. Guten Morgen. In der Bundeswehr soll es ab dem kommenden Jahr eine eigene Abteilung für Drohneneinsätze geben. Das hat Verteidigungsminister Pistorius angekündigt. Die neue Abteilung soll vor allem Aufklärungsflüge mit den Drohnen machen und gegnerische Drohnen abfangen, hat Pistorius gesagt.
7: Der neue Verband, das Drohnenregiment, hat eben den Auftrag, die Fähigkeiten zu bündeln, das Tempo aufzunehmen, um das es geht. Entscheidend ist, wer sich zu Land durchsetzen will, der muss eben den Kampf mit unbemannten Systemen beherrschen.
6: Die Einheit soll mit 300 Soldatinnen und Soldaten starten. Später sollen es 600 sein. Die Industrie könnte sich vorstellen, unter bestimmten Bedingungen eine Anhebung der Erbschaftssteuer zu akzeptieren. Die Chefin des Industrieverbandes Gönner hat der Neuen Osnabrücker Zeitung gesagt, wenn jeder seine Last trage, dann seien auch sie bereit, ihren Teil zu leisten. Julia Buchmeier aus der Nachrichtenredaktion.
8: Gönner erwartet vom Staat aber auch, dass er liefert mit Bürokratieabbau und Staatsmodernisierung. Gönner will sich aber weiterhin dafür einsetzen, dass Unternehmen auch in Zukunft steuerbegünstigt vererbt werden können, damit Arbeitsplätze erhalten bleiben. Wenn die Erbschaftssteuer nicht aus privatem Vermögen bezahlt werden kann, müsse Geld aus dem Unternehmen gezogen werden. Und das schwäche Firmen. Die SPD fordert schon länger höhere Steuern auf besonders hohe Erbschaften. Die CDU ist sich bei der Frage nicht einig.
6: Drei Viertel der Bevölkerung in Deutschland halten die Maßnahmen der Bundesregierung gegen die hohen Energiepreise für unzureichend. Das zeigt eine repräsentative Umfrage von Infratest DIMAP für den ARD Deutschland-Trend. Darin gaben 74% an, dass die schwarz-rote Koalition zu wenig gegen die Teuerung tut. Beim neuen Tankrabatt ist das Meinungsbild gespalten. 47% halten ihn für richtig, fast ebenso viele für falsch. Der Tankrabatt gilt seit gestern. Bis Ende Dezember. Viele Menschen in Deutschland glauben auch nicht, dass die Bundesregierung es schafft, die Sozialsysteme zukunftssicher zu machen. Im ARD-Deutschland-Trend haben nur 17% der Befragten gesagt, dass sie der Regierung das zutrauen. Aus Berlin Christina Nagel.
9: Eine große Mehrheit hat große oder sogar sehr große Sorgen, dass die Parteien in Deutschland keine gemeinsamen Antworten mehr auf drängende politische Fragen finden. Gefragt worden ist auch nach Einstellungen zu den Sozialreformen. Und da ist eine Mehrheit der Meinung, dass man Einschnitte durchaus nach der finanziellen Situation staffeln sollte, selbst wenn das heißt, dass Einzelne stärker belastet werden. Und jeder Zweite gibt an, dass er eher zu persönlichen Einschnitten bereit wäre, wenn die Notwendigkeit dafür verständlich erklärt würde.
6: Wegen der Schülerproteste in Frankreich sollen heute rund 400 Schulen geschlossen bleiben. Seit Beginn der Proteste sind mehr als 500 Menschen verletzt und fast 2000 festgenommen worden. Frankreich-Korrespondentin Julia Borutta fasst die Situation zusammen.
10: Die Bilder dieses Tages driften weit auseinander. Auf der einen Seite die brennende Turnhalle in Nantes, das abgebrannte Feuerwehrauto in Marseille, der lahmgelegte Tramverkehr in Straßburg. Auf der anderen Seite Lehrer, die Menschenketten vor den jungen Leuten bilden, damit diese nicht von der Polizei angegriffen werden. Die Regierung hat angekündigt, eine Dialogplattform einzurichten, um Vorschläge zu sammeln, die dann strukturiert ausgewertet werden sollen. Die Anführer der Schülerbewegung hingegen haben für kommenden Dienstag einen weiteren großen Protesttag angekündigt.
6: Fast jedes zweite Flüchtlingskind kann nicht in die Schule, das hat das UN-Flüchtlingshilfswerk mitgeteilt. Und nur eins von drei Kindern schafft es in eine weiterführende Schule. Gleichzeitig hat das Hilfswerk auch festgestellt, wenn geflüchtete Kinder die Möglichkeit haben, in die Schule zu gehen, dann ist der Erfolg groß. Viele besuchen danach Unis oder berufliche Bildungseinrichtungen. Das Hilfswerk warnt, dass die Situation noch schlimmer werden könnte, weil Geld fehlt. Das von der grün-schwarzen Landesregierung im Koalitionsvertrag versprochene verpflichtende und kostenfreie letzte Kita-Jahr kommt möglicherweise nicht. Der SWR hat aus Regierungskreisen erfahren, dass das Kultusministerium prüft, die Verpflichtung für alle Kinder zu kippen. Aus der SWR-Redaktion Landespolitik Annika Jahn.
11: Dass das verbindliche letzte Kita-Jahr in Frage steht, liegt auch an der Kritik zahlreicher Experten. Kommunen, Gewerkschaften und Wissenschaftler hat das Kultusministerium seit dem Sommer in den Prozess eingebunden. Ihnen zufolge sei das Vorhaben praktisch nicht finanzierbar, rechtlich schwer durchsetzbar und es bringe nicht den gewünschten pädagogischen Effekt. Mindestens 250 Millionen Euro jährlich würde das Kita-Jahr Schätzungen zufolge kosten. Der Landkreistag spricht von Gießkannenprinzip. Er schlägt stattdessen vor, nur Kinder mit festgestelltem Förderbedarf im letzten Kita-Jahr zu verpflichten. Das wird vom Kultusministerium laut SWR-Informationen geprüft. Derzeit besuchen in Baden-Württemberg laut Statistischem Landesamt 94% der Kinder eine Kita. Rund 5000 Kinder nicht. Wissenschaftler kritisieren, dass, um Basiskompetenzen zu stärken, schon früher als im letzten Kita-Jahr angesetzt werden müsse.
6: Mehr als die Hälfte des europäischen Kontinents war in diesem Sommer sehr starkem Hitzestress ausgesetzt. Das zeigt eine Analyse des EU-Klimadienstes Copernicus. Die Forscher sprechen von einem neuen Rekord. 52% des Kontinents litten demnach unter Hitzestress. Aus Brüssel, Katrin Schmidt.
12: Das gilt nach der Definition der Forscher bei einer gefühlten Temperatur von 38 Grad Celsius oder mehr. Mit Auswirkungen auf den menschlichen Körper, schweren Gesundheitsrisiken bis hin zu Hitzeschlag. In Westeuropa war es laut den Forschern der wärmste Sommer seit Beginn der Aufzeichnungen. Mit im Schnitt 2,5 Grad über dem langjährigen Mittel. Gleichzeitig herrschte große Trockenheit. Flüsse wie Rhein, Donau oder Loire führten so wenig Wasser wie seit Jahrzehnten nicht mehr. Das hat Schifffahrt, Energieversorgung und Landwirtschaft beeinträchtigt. Auch die Waldbrandsaison fiel, allen voran in Spanien und Frankreich, besonders heftig aus. Die verbrannte Fläche in der EU war zeitweise fast doppelt so groß wie im langjährigen Durchschnitt. Dazu kamen in diesem Sommer außergewöhnlich warme Meere, die die Hitze an Land zusätzlich verstärkt haben. Die EU-Klimaforscher sprechen deshalb von sich überlagernden Klimaextremen, mit deshalb besonders spürbaren Folgen für Gesundheit, Umwelt und Wirtschaft.
6: Heftige Regenfälle haben auf der griechischen Urlaubsinsel Kreta zu Überflutungen und Zerstörungen geführt. Einsatzkräfte fanden in einer Schlucht in der Region Rethymno die Leiche eines 79-jährigen Hirten, der seit gestern als vermisst galt. Jasper Riemann berichtet aus Griechenland.
13: Griechische Medien berichteten außerdem, in der Nähe von Heraklion sei eine Brücke teilweise eingestürzt. Ein Paar sei in diesem Moment in einem Fahrzeug auf der Brücke gewesen. Beide seien ins Krankenhaus gekommen. An mehreren Orten blockierten Trümmerteile und Bäume die Straßen, Wasser drang in Häuser und Geschäfte ein und flutete Felder. Der staatliche Fernsehsender ERT berichtet von zeitweisen lokalen Stromausfällen. In den Städten Chania und Rethymno blieben die Schulen vorsorglich geschlossen.
6: In der Straße von Hormus ist wieder ein Tanker angegriffen worden. Die britische Behörde für Sicherheit in der Schifffahrt hat mitgeteilt, dass an Bord ein Feuer ausgebrochen ist. Die Besatzung befinde sich aber in Sicherheit. Bis jetzt hat sich niemand zu dem Angriff bekannt. 4 Astronauten haben die internationale Raumstation in Rekordzeit erreicht. Die NASA hat mitgeteilt, dass die Raumkapsel des privaten Raumfahrtunternehmens SpaceX nach 7 Stunden und 55 Minuten an der ISS angekommen ist. So schnell wie noch keine andere vor ihr. Die Vorgängercrew war mehr als 30 Stunden unterwegs. Die 4 Astronauten sollen ein halbes Jahr auf der ISS bleiben. Im Historischen Museum der Pfalz in Speyer ist eine große Lego-Ausstellung vorgestellt worden, die ab morgen für die Besucher öffnet. Die meisten Modelle stammen vom Kaiserslauterer Lego-Verein Lautersteine. Die Mitglieder haben unter anderem den Speyerer Dom und den Nürburgring gebaut. Einige Modelle sind mehrere Meter lang und hoch. Die große Ausstellung in Speyer ist der Höhepunkt in der 11-jährigen Geschichte des Vereins, sagte der Vorsitzende von Lautersteine, Martin Schild.
14: Also wenn ich ganz ehrlich bin, hat man Tränen in den Augen, man ist gerührt und es ist ein sehr emotionaler Moment für uns als Verein. Es wird hoffentlich den Leuten, den Menschen, den Kindern vor allem gefallen, was wir jetzt hier in den letzten Wochen gemacht haben, und da sind wir sehr gespannt drauf.
6: Die Lego-Ausstellung im Historischen Museum der Pfalz in Speyer wird morgen offiziell eröffnet und geht über ein Jahr lang. Die deutsche Fußballnationalmannschaft hat zum ersten Mal unter dem neuen Bundestrainer Jürgen Klopp gewonnen mit 2:0 gegen Serbien. Im Tor in München stand der Torwart der Bayern, Jonas Urbich. Und der war froh, dass er keinen Gegentreffer kassiert hat.
15: Heute ist das toll gelungen. Können einfach auch noch mal 1, 2, 3 Tore mehr schießen aufgrund der Chancen, die wir hatten. Aber was vor allem zählt, ist die Art und Weise, wirklich, wie wir nicht nachgelassen haben, wie wir aus der Halbzeit kamen, direkt wieder da waren. Und darüber freuen wir uns.
6: Als nächstes trifft die DFB-Auswahl am Sonntag erneut auf Griechenland.
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6: Heute Morgen gibt es von der Ostalb bis zum Bodensee noch etwas Regen, außerdem an einigen Stellen Nebel. Am Vormittag verschwindet dann beides. Ab und zu schaut die Sonne raus, teilweise auch für längere Zeit. Besonders von der Mosel über Rheinhessen bis zur Kurpfalz. Maximal 16 Grad bekommen wir dann in Freudenstadt und bis zu 23 Grad sind möglich in Frankenthal. Auch am Wochenende Nebel, Wolken und Sonne. Am Sonntag im Süden Baden-Württembergs örtlich Regen und ähnliche Temperaturen wie heute.
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6: Der Sommer ist vorbei. Seit gestern auch, was das Wetter betrifft. Und gestern am 1. Oktober hat inoffiziell die Heizperiode begonnen. Das ist kein gesetzlich festgelegtes Datum, hat sich aber als übliche Praxis eingespielt. Und deshalb beschäftigen wir uns in unserer Serie diese Woche mit dem Heizen. Mit steigenden Energiepreisen, mit dem, was Mieter und Hausbesitzer beachten sollten. Und nachdem wir schon über unsere nach wie vor große Abhängigkeit vom Erdöl gesprochen haben, über Wärmepumpen und die Wärmewende, geht es zum Abschluss der Woche nochmal um einen Energieträger mit ganz langer Tradition, ums Holz. Öfen und Kamine werden immer beliebter, aber sowohl das Heizen mit Holz als auch der Rohstoff sind umstritten, wie Susanne Henn aus unserer Umweltredaktion berichtet.
16: Rund 60 Millionen Kubikmeter Holz werden in Deutschland momentan verheizt. Diese Menge entstünde, würde man die gesamte Fläche der Stadt Mainz 60 Zentimeter hoch mit Holz zuschütten. Der Verbrauch von Heizholz hat sich in den letzten 25 Jahren mehr als verdreifacht. Das ist keine Lösung, sagen Umweltverbände wie Greenpeace oder WWF. Wir brauchen die Wälder als CO2-Senken. Denn auch wenn es rein rechnerisch stimmt, dass Holz beim Verbrennen nur so viel CO2 freisetzt, wie es im Laufe seines Baumdaseins gespeichert gesichert hat, hat die Rechnung einen Haken. Der Baum hat das CO2 oft über Jahrzehnte hinweg eingelagert, aber beim Verbrennen wird es dann auf einen Schlag freigesetzt. Bis diese Emissionen von anderen Bäumen erneut gespeichert werden, dauert es aber Jahre. Und auch beim Fällen, Transport und Häckseln des Holzes, so die Kritik der Umweltverbände, werde klimaschädliches Kohlendioxid freigesetzt. Etwas anders fällt die Einschätzung der Forstlichen Versuchs- und Forschungsanstalt in Freiburg aus. Demnach kann Holz dann als CO2-neutraler Heizstoff gelten, wenn es aus einem nachhaltig bewirtschafteten Wald stammt, dessen Baumbestand insgesamt nicht sinkt. Damit sind der Nutzung von Holz aber deutliche Grenzen gesetzt. Außerdem, so die FVA, müssten die Wege zwischen Wald und Heizung kurz sein, sodass dort möglichst wenig weitere Emissionen anfielen. Mit sogenannten Staubabscheidern müsse auch dafür gesorgt werden, dass beim Verbrennen nicht noch zusätzlich Ruß und Feinstaub freigesetzt werden. Das alles macht Holz zu einem Baustein der Wärmewende, der nur in Grenzen eingesetzt werden kann und soll.
6: Trotz kritischer Einwände, das Heizen mit Holz und der Rohstoff selbst werden immer beliebter. Jeder vierte Haushalt in Deutschland nutzt Holz als Wärmequelle. Das lohnt sich besonders, wenn man es selbst beschafft, nach dem Motto, wer selbst sammelt, spart. Aber ganz so einfach ist es dann doch nicht. Und darüber habe ich mit Rainer Metzger von der Stiftung Warentest gesprochen. Herr Metzger, wenn ich in den Wald gehe zum Holz sammeln, dann sollte ich mir klar machen, der Wald gehört ja jemandem. Dem Staat, der Kommune oder auch einer Privatperson. Wie finde ich denn raus, wer da mein Ansprechpartner ist?
17: Das können Sie am besten über die Gemeinde herausfinden, weil die weiß ja, wem welches Grundstück gehört. Und in Baden-Württemberg und Rheinland-Pfalz gehört den Gemeinden auch fast die Hälfte des Holzes und des Waldes. Also von daher, die wissen, wer zuständig ist.
6: Und wann brauche ich denn eine Genehmigung? Brauche ich die nur, wenn ich so richtig mit der Säge ans Werk gehe oder auch schon fürs Äste aufsammeln?
17: Sie brauchen für alles eine Genehmigung im Holz und im Forst, weil sonst passieren da zu viele komische Sachen. Auch das weiß Ihre Gemeinde oder auch die Staatsforsten. Es gibt in Rheinland-Pfalz und in Baden-Württemberg schöne Serviceportale, ForstBW zum Beispiel. Und da kann man gleich bei Brennholz so einen Knopf drücken und dann kommen Sie da auch schon weiter. Sie brauchen auch einen Motorsägenkurs. Sie können ja nicht einfach so rumsägen, da passiert ja viel zu viel und Sie brauchen Schutzkleidung. Also da ist erstmal so ein bisschen Investment in Zeit und auch Geld drin. Da sprechen wir vielleicht von so Motorsäge 200 €, Schutzkleidung 200, Motorsägenkurs. Dann sind Sie bei 500-600 €, bis Sie überhaupt erstmal loslegen können.
6: Also Holz direkt aus dem Wald, das ist schon deutlich geworden, ist doch mit einigem Aufwand verbunden. Was kann ich denn dann sparen im Vergleich zum bequemeren Weg, zum Beispiel über Fachhandel oder Baumarkt?
17: Wenn Sie in den Wald gehen und nehmen Holz, was schon am Weg liegt, dann zahlen Sie so 70 bis 80 € für einen Festmeter, also für einen Kubikmeter Holz. Bei manchem Holz auch ein bisschen weniger. Das hängt wieder von Ihrer Gemeinde auch ab. Und im Baumarkt, da zahlen Sie das Dreifache. Wenn Sie kleine Mengen kaufen, auch ganz mal schnell das Zehnfache. Also von daher, wenn Sie viel Holz brauchen, dann ist das durchaus ein Gedanke, mache ich selber. Weil dann spare ich auch richtig Geld.
6: Dann rechnet sich die Motorsäge und der Kurs dazu relativ schnell.
17: Ja, wenn Sie natürlich, ich sag mal, es gibt unheimlich viele Kamine in Häusern mit so einem schönen Glasfenster und das wird immer angemacht, wenn der Besuch mal kommt, also 5-mal im Jahr. Da brauchen Sie ja nicht den ganzen Krempel kaufen. Das ist dann mit Kanonen auf Spatzen geschossen. Da können Sie dann auch im Baumarkt gehen.
6: Rainer Metzger von der Stiftung Warentest. Und das war unsere Serie in dieser Woche. Wie heizen wir klug und was hindert uns daran? Die Serie haben wir auch in einem SWR Aktuell Kontext zusammengefasst. 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
6: Am Nachmittag entscheidet sich, ob die Universität Freiburg ab 2027 als neuer Exzellenzstandort gefördert wird. Die Entscheidung fällt die Exzellenzkommission des Bundes und der Länder. Peter Steffe.
18: Insgesamt 11 Universitäten in Deutschland hatten sich im Neuantragsverfahren beworben. Der Titel Exzellenzuniversität ist neben der Reputation mit zusätzlichen Fördermitteln in Höhe von bis zu 15 Millionen Euro pro Jahr verbunden. Sollte der Uni Freiburg der Status zugesprochen werden, startet die Förderung am 1. Januar kommenden Jahres. Die Freiburger Hochschule war bereits von 2007 bis 2012 Exzellenzuniversität, bevor sie damals den Status verlor.
6: Am Vorabend des Tags der Deutschen Einheit wird heute in vielen Kommunen die lange Nacht der Demokratie gefeiert, zum Beispiel auch in der Region Heilbronn. Was hier geplant ist, berichtet Katharin Freudenberger.
19: Die Veranstaltung setzt ein klares Signal für den Zusammenhalt der Gesellschaft und demokratische Grundwerte. In Heilbronn gibt es dazu auf dem Marktplatz ein sogenanntes Demokratiedorf mit 16 Ständen und Aufführungen auf der Bühne. Im Rathaus sind Vorträge und Podiumsdiskussionen geplant und in der Innenstadt soll es mit Events Raum für Dialog und Austausch geben. Außerdem planen die Omas gegen rechts am Abend einen Lichterzug durch die Innenstadt. In Schwäbisch Hall soll ein Spaziergang durch die Stadt mit 10 Stationen zum Nachfragen und Nachdenken anregen.
6: Heute ist in den ersten Bundesländern der letzte Schultag vor den Herbstferien. Den Anfang machen Rheinland-Pfalz, Hessen und das Saarland. Das bedeutet auch vollere Straßen. Einzelheiten von Raphael Roth aus der SWR-Verkehrsredaktion.
20: Vor allem heute und morgen kann es da voller auf den Straßen werden. Heute treffen Ferien- und Pendlerverkehr aufeinander, morgen kommen die Tagesausflügler dazu. Besonders betroffen sind wie immer die großen Verkehrsachsen A3, A5, A7 und A8. Dazu kommen wieder einige Baustellen, zum Beispiel auf der A6 bei Kaiserslautern und auf der A6 zwischen Ludwigshafen-Nord und dem Kreuz Frankenthal. Dort brauchen Autofahrer Geduld. Außerdem hat die Deutsche Bahn für das Wochenende Arbeiten an der Rheintalbahn angekündigt. Das könnte Reisende also auch Nerven kosten.
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6: Am Brandenburger Tor wird heute demonstriert. Rund 30.000 Menschen erwartet die Polizei bei der Demo unter dem Motto: Kein Bock auf Krieg und Wehrpflicht. Unsere Hauptstadtkorrespondentin Lissi Kaufmann findet, wenn kein Bock ein Argument ist, dann hätte sie noch ein paar Protestideen.
21: Kein Bock auf Krieg. Ja, liebe Hörerinnen und Hörer, das hätten Sie jetzt auch nicht gedacht, dass man auf Krieg gar keinen Bock haben könnte, oder? Nun, ich habe auch keinen Bock auf sowas wie einen Herzinfarkt, auf einen Schlaganfall oder Krebs. Blöd nur, dass der Protest nicht ganz so viel hilft, um das alles zu bekämpfen. Verstehen Sie mich nicht falsch, es herrscht natürlich Meinungsfreiheit. Also immer raus mit der Sprache. So ein verdammter Krebs hat es ja auch nicht anders verdient, als beschimpft und verurteilt zu werden. Hilft nur nichts, wenn man ihn loswerden will. Und ähnlich ist das auch mit einem Krieg. Manchmal müssen gerade die zur Waffe greifen und sich verteidigen, die den Frieden wollen. Womit wir beim Wehrdienst sind. Ja, genau, Dienst und nicht Pflicht. Die Wehrpflicht ist nämlich in Deutschland seit 2011 ausgesetzt. Was wir haben, ist ein freiwilliger Dienst. Verpflichtend ist lediglich, dass Männer einen Fragebogen ausfüllen müssen. Keiner muss also in Deutschland zur Waffe greifen. Keiner sollte es aber verurteilen, wenn andere es tun. Auch nicht die Demonstranten heute am Brandenburger Tor.
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6: Es ist 6.19 Uhr.
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6: Nach Jahren der Planung, 4 Jahren Bauzeit und Investitionen von rund 100 Millionen Euro ist es geschafft. Seit gestern werden im neuen Hohenloher Krankenhaus in Öhringen die ersten Patientinnen und Patienten behandelt. Ein riesiger organisatorischer Kraftakt für alle Beteiligten. Alles wurde für den Umzug bis ins Detail vorbereitet, für einen reibungslosen Start des Klinikbetriebs. Reporterin Katharin Freudenberger war zur Eröffnung dort.
19: Rollbetten werden über die Flure geschoben, Monitore piepen, Türen öffnen. Auf den Gängen herrscht reges Treiben im neuen Hohenloher Krankenhaus. Es ist der erste Tag in den neuen Räumen. Alles ist noch ungewohnt. Für den ärztlichen Direktor Holger Wolf bedeutet der Neubau vor allem eine bessere medizinische Versorgung für die Patienten.
22: Ja, der bedeutet wirklich einen Quantensprung, wie man das immer so schön sagt, in der medizinischen Versorgung hier im Hohenloher Kreis. Wir haben ab jetzt die Möglichkeit, die Patienten nahezu papierlos zu behandeln und alle Behandlungsprozesse so viel besser im Auge zu haben. Dazu haben wir natürlich komplett neue Räumlichkeiten und eine komplett neue Medizintechnik hier in diesem sehr schönen, neuen, kompakten, kleinen Krankenhaus.
19: Insgesamt 80 Patientinnen und Patienten sind in das neue Hohenloher Krankenhaus umgezogen, das sich direkt neben dem alten befindet. Nicht nur für die Patienten ist das eine Umstellung, sagt Pflegedirektor Frank Feinauer.
23: Für die Pflege ist es erstmal heute ein absoluter Stresstag, dass natürlich alles neu ist. Das heißt, jeder Schrank ist neu befüllt, man muss sich neu orientieren, wo sind die Medikamente, wo sind Materiallager.
19: Nur etwa 50 Geräte sind mit in den Neubau umgezogen. Dort ist nämlich jetzt alles hochmodern und digitalisiert, wie auch der neue Visitenwagen, der ab sofort im Einsatz ist, erklärt der Pflegedirektor.
23: Das ist im Prinzip ein mobiler Computer, der, wo alle Patienten Daten hinterlegt sind. Das heißt, man kann Patienten aufrufen und sieht eben Röntgenbilder, Blutdruckwerte, Laborwerte, OP-Berichte, Arztbriefe, alte Dokumente von Vorbefunde. Das ist alles da hinterlegt.
19: Für die Stadt und die Region ist das neue Krankenhaus ein wichtiger Baustein in der medizinischen Versorgung. Das finden auch die Menschen vor Ort.
0: Ich finde es sehr wichtig, weil hier ist es von der ärztlichen Versorgung nicht so toll. Man muss immer weit fahren, nach Künzelsau, nach Heilbronn. Und es ist für viele halt auch sehr umständlich, gerade im älteren Bereich.
1: Wenn man überlegt, wie lange man nach Heilbronn braucht, wenn man mal einen Notfall hat, das sind ja bald 25, 30 Minuten. Also ist auf jeden Fall wichtig, dass man hier noch was hat.
3: Es ist nie schlecht, wenn man wieder noch im Krankenhaus oder wieder neue Praxen eröffnet, weil wir einfach ja auch mehr Menschen sind und die Ärzte das teilweise ja auch gar nicht mehr schaffen.
19: Im Krankenhaus beginnt jetzt der Klinikalltag. Für die Menschen in Öhringen und der Region ist das neue Krankenhaus mehr als nur ein Neubau. Es ist ein zentraler Ort für ihre medizinische Versorgung.
6: Mehr Geld für klamme Kommunen in Baden-Württemberg. Die Landesregierung legt nach und will Städte, Gemeinden und Landkreise im kommenden Jahr mit zusätzlichen 1,2 Milliarden Euro unterstützen. Das hat der SWR aus der grün-schwarzen Koalition erfahren. Und auch die angeschlagenen kommunalen Kliniken bekommen eine Finanzspritze. 140 Millionen Euro sind in den zusätzlichen Mitteln dafür vorgesehen. Katharina Fuß aus unserer Redaktion Landespolitik in Stuttgart. Wie kam es jetzt zu dieser Entscheidung, dass die Kommunen mehr Geld bekommen als ursprünglich geplant?
4: Ich denke ganz einfach, dass der Druck auf die Landesregierung sehr hoch war. Es ist ja jetzt nichts Neues, dass es den Kommunen finanziell nicht so gut geht. Wenn wir Interviews führen mit kommunalen Vertretern wie Bürgermeistern, Landräten oder mit dem Städtetag, dann fordern die seit Monaten, also eigentlich schon seit Jahren, vom Land mehr Geld. Und sie sagen, wir wissen einfach nicht, wie wir unsere Finanzlöcher noch stopfen sollen. Und als Kommunen und Land vor der Sommerpause über die Finanzen verhandelt haben, da war der Landkreistagspräsident Achim Brötel so unzufrieden, dass er von einer Eiszeit im Verhältnis zur Landesregierung geredet hat. Nach der Sommerpause gab es dann ein Entgegenkommen vom Ministerpräsidenten. Cem Özdemir hat dann gesagt, sie wollen an die Schmerzgrenze gehen und das heißt jetzt wohl mehr Geld für die Kommunen.
6: Zusätzlich 1,2 Milliarden Euro. Klingt erstmal nach viel. Baden-Württemberg hat rund 1100 Städte und Gemeinden. Runtergerechnet ist das 1 Million für jede Kommune. Reicht das?
4: Kurze Antwort, nein, das reicht nicht. Beispiel Krankenhäuser, 140 Millionen Euro sollen ja in die kommunalen Krankenhäuser fließen. Die rechnen aber mit 1,6 Milliarden Euro Minus fürs nächste Jahr und die Kommunen allgemein mit einem Minus von 5 Milliarden. Landkreistag und Städtetag sagen deshalb 1,2 Milliarden Euro, das ist einfach zu wenig. Ministerpräsident Özdemir von den Grünen, der zeigt dafür Verständnis, sagt aber auch, seine Mittel seien begrenzt.
24: Ich kann nicht die Finanztricks machen, die man in Berlin macht, mit Verschiebebahnhöfen, mit Schulden zulasten künftiger Generationen. Ich muss halt baden-württembergisch haushalten.
4: Und in Berlin will er sich dann auch für die Kommunen stark machen, das hat Cem Özdemir versprochen. Der Bund sei nämlich auch in der Pflicht.
6: Wo soll das Geld denn noch konkret ankommen, so dass es Bürgerinnen und Bürgern was bringt?
4: Also neben der Finanzspritze von 140 Millionen Euro, die es ja konkret für die kommunalen Kliniken geben soll, ist noch nicht ganz klar, für was die Kommunen das Geld dann konkret ausgeben wollen. Sie dürfen das frei entscheiden, aber zum Beispiel könnte das Geld in der Kinderbetreuung spürbar sein. Es könnte sich etwas beim Betreuungsangebot ändern. Oder die Mittel könnten in Sanierungen gehen von Schulgebäuden, Schwimmbädern oder Brücken und Straßen. Da gibt es ja auch einige Fälle im Land, die wirklich marode sind und wo dringend etwas passieren muss.
6: Informationen von Katharina Fuß aus der Redaktion Landespolitik.
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6: Mit Thomas Bareis und der Frage, wie sieht's bei Fußball-Bundestrainer Jürgen Klopp heute wohl innen drin aus?
25: Ja, das wird so eine Art inneres Blumenpflücken sein, denke ich mir mal. Und wenn er nachher aufstehen wird, wird er sich mit großer Freude an die beiden Treffer erinnern, die gestern Abend für Schwarz-Rot-Gold gefallen sind. Denn am dritten Spieltag der Nations League hat die deutsche Fußballnationalmannschaft gegen Serbien den ersten Sieg unter Bundestrainer Jürgen Klopp eingefahren. Die Partie in der Münchner Arena, sie endete genau 2:0 für Deutschland. Michael Augustin berichtet.
26: Da ist er, der erste Sieg unter dem neuen Bundestrainer Jürgen Klopp. Die neu zusammengestellte deutsche Mannschaft war gegen Serbien drückend überlegen. Der Gegner defensiv, destruktiv, schwach. Anders als gegen Griechenland hat das deutsche Team diesmal aber Lösungen gefunden, um die gegnerische Abwehr zu knacken. Jürgen Klopp hat während des Spiels jede gelungene Aktion seiner Mannschaft emotional begleitet und war am Ende erleichtert.
5: Von der ersten Minute an, um ehrlich zu sein, haben die Jungs alles rausgehauen. Das war super intensiv. Wir haben gegen den Ball fantastisch gearbeitet. Wir haben mit dem Ball fantastisch gespielt. Unser Gegenpressing ist komplett durch die Decke gegangen. Es war brutal gut.
26: Und das lag auch an Tom Bischoff, der den ersten Treffer erzielt hat und einer der besten Spieler auf dem Platz gewesen ist.
7: Wir waren von der ersten Minute an da, haben uns viele Chancen erspielt, hatten ein sehr, sehr gutes Gegenpressing, dadurch auch die Chancen erspielt. Hätten noch ein, zwei Dinger mehr machen können, dann wäre es vielleicht noch einfacher und entspannter, aber so war es einfach ein sehr, sehr gutes Spiel von uns, über 90 Minuten lang.
26: Er hat es angesprochen, mehr als 20 Torschüsse, darunter riesengroße Chancen. Der Sieg hätte höher ausfallen können. Es gab aber nur noch diesen einen zweiten Treffer von Wirtz. Und Beifall, viel Beifall für einen guten Auftritt.
25: Ja, wenn das Gegenpressing mal durch die Decke geht. Deutschland, Bezwinger Griechenland, hat übrigens die Tabellenführung in der Gruppe verteidigt. Die Griechen, sie trennten sich in der deutschen Gruppe zu Hause von den Niederlanden mit einem 2:2, bleiben damit weiter ungeschlagen. Der nicht für die Nationalmannschaft berufene Dennis Undaf, der hat in einem Testspiel durchaus seine Torjägerqualitäten unter Beweis gestellt. Beim deutlichen 5:0 Erfolg des VfB Stuttgart im Test gegen den Zweitligisten Greuther Fürth hat er doppelt getroffen. In der deutschen Eishockeyliga haben die Adler Mannheim auf eigenem Eis recht souverän mit 6:1 gegen die Iserlohn Roosters gewonnen. Martin Thiel hat die Einzelheiten dazu.
8: Der erste Treffer fiel bereits in der 4. Minute, Zach Solo zum 1:0 mit seinem ersten Saisontor. Danach überstanden die Adler eine Druckphase der Roosters inklusive Unterzahl und konnten sich bei Keeper Hildebrand bedanken, der die Führung festhielt. Dann die Adler effektiv, zweimal Überzahl, zwei Tore, zweimal war es Nick Mattinen mit platzierten Schüssen. Die Adler gingen mit 3:0 in die Drittelpause. Ins zweite Drittel kam Iserlohn mit einem Blitzstart, Christian Thomas mit dem 1:3, die Roosters schienen auf Augenhöhe, als Mannheim mit zwei Treffern in einer Minute auf 5:1 davonzog. Im letzten Drittel die Adler endgültig im Flow mit vielen weiteren Torchancen. Iserlohn nur noch auf Schadensbegrenzung aus und so traf nur noch Tom Kühnhackl für Mannheim zum 6:1 Endstand.
25: Dann schauen wir noch auf die Handball-Bundesliga. Da hat am gestrigen späteren Abend der TVB Stuttgart auswärts beim THSV Eisenach mit 33:28 gewonnen. Macht in der Tabelle nach 6 Partien Platz 9 für den TVB. 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Die Zeit, es ist gleich 6:29 Uhr.
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6: Mit Bernhard Seiler am Freitagmorgen. Brauchen wir Nachhilfe in Sachen Demokratie? Viele Vereine und Initiativen engagieren sich, um Demokratie erlebbar zu machen und zu fördern. Gerade jetzt im Vorfeld des 3. Oktober, des Tages der Deutschen Einheit. Auch der Psychologin und Politikerin Marina Weißband ist die Demokratieförderung ein großes Anliegen. Sie geht in Schulen und schreibt Bücher. Was sie unter Demokratie versteht und wie man sie fördern kann, das frage ich sie in etwa 5 Minuten.
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6: Heute Morgen von der Ostalb bis zum Bodensee noch etwas Regen, außerdem an einigen Stellen Nebel. Am Vormittag verschwindet beides, ab und zu schaut die Sonne raus, teilweise auch für längere Zeit, besonders von der Mosel über Rheinhessen bis zur Kurpfalz. Dazu bekommen wir maximal 16 Grad in Freudenstadt und bis 23 in Frankenthal.
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6: Um 6.30 Uhr.
9: Mit Alfred Schmidt. Guten Morgen. In Frankreich hat es bei Protesten an Schulen erneut Verletzte und Brände gegeben. Die Bundeswehr reagiert mit ihrem ersten Drohnenregiment auf die Entwicklung in der Ukraine. Das verpflichtende Kita-Jahr in Baden-Württemberg steht offenbar auf der Kippe. Und das Wetter, örtlich Regen, teilweise Nebel, tagsüber dann ab und zu Sonne, 16 bis 23 Grad. Die Proteste an französischen Schulen sind erneut eskaliert. Medien berichten von Angriffen auf Schulleiter, von verletzten Polizisten und Demonstranten sowie von zahlreichen Bränden. Rund 400 Schulen im Land sollen erneut geschlossen bleiben und auf Fernunterricht ausweichen. Aus Paris berichtet Julia Burta.
10: Vielerorts eskalierte die Situation derart, dass sich Premierminister Sébastien Lecornu gezwungen sah, eine Krisensitzung im Innenministerium einzuberufen. Er forderte seine Minister und Ministerinnen auf, in den nächsten Tagen nicht auf Dienstreisen zu gehen und sich ganz auf die Bewältigung der Schülerbewegung zu konzentrieren. Gleichzeitig hat er seinen Sparhaushalt ins Kabinett eingebracht, denn Frankreich droht, in eine schwere Schuldenspirale zu geraten. In diesem Sparbudget findet die Regierung vorerst keinen Platz für höhere Schulausgaben. Im Gegenteil. Der Entwurf sieht neue Studiengebühren vor.
9: Die Bundeswehr stellt ein eigenes Drohnenregiment mit mehreren hundert Soldaten auf. Es soll vom kommenden Jahr an die Arbeit aufnehmen. Verteidigungsminister Boris Pistorius sagte auf dem niedersächsischen Truppenübungsplatz Bergen, wer sich zu Lande durchsetzen wolle, müsse den Kampf mit unbemannten Systemen beherrschen. Entscheidend sei zudem, dass das Regiment über eine eigene Kompanie zum elektromagnetischen Kampf verfüge, etwa um feindliche Drohnen zu stören. Das Regiment werde Reichweiten bis hin zu 500 Kilometern abdecken. Der rheinland-pfälzische SPD-Fraktionschef Alexander Schweitzer ruft die Bundesregierung dazu auf, keine dogmatischen Debatten zu führen und hinter verschlossenen Türen Kompromisse zu finden. Hintergrund ist, dass das Kanzleramt die geplante Zuckersteuer von Finanzminister Lars Klingbeil, SPD, vorerst gestoppt hat. Die Vorgänge hätten ihn überrascht, sagte Schweitzer der dpa. Das sei der Sache und einem guten Miteinander nicht zuträglich und schaffe wenig Verständnis bei den Menschen. Das verpflichtende und kostenfreie letzte Kita-Jahr in Baden-Württemberg steht offenbar auf der Kippe. Wie der SWR aus Regierungskreisen erfuhr, prüft das Kultusministerium, die Verpflichtung für alle Kinder zurückzunehmen. Aus der Redaktion Landespolitik an Kajan.
11: Kommunen, Gewerkschaften und Wissenschaftler hat das Kultusministerium seit dem Sommer in den Prozess eingebunden. Ihnen zufolge sei das Vorhaben praktisch nicht finanzierbar, rechtlich schwer durchsetzbar und es bringe nicht den gewünschten pädagogischen Effekt. Mindestens 250 Millionen Euro jährlich würde das Kita-Jahr Schätzungen zufolge kosten. Der Landkreistag spricht von Gießkannenprinzip. Er schlägt stattdessen vor, nur Kinder mit festgestelltem Förderbedarf im letzten Kita-Jahr zu verpflichten. Das wird vom Kultusministerium laut SWR-Informationen geprüft.
9: Bundesforschungsministerin Dorothee Bär, CSU, gibt heute die neuen Exzellenzuniversitäten bekannt, also die besten Hochschulen Deutschlands, die aufgrund guter Leistungen extra gefördert werden. Damit verbunden sind Finanzmittel von bis zu 15 Millionen Euro pro Jahr. Mit im Rennen ist erneut die Universität Freiburg im Breisgau, Heidelberg, Tübingen sowie das KIT in Karlsruhe tragen bereits den Titel Exzellenzuniversität. Die deutsche Fußballnationalmannschaft der Männer hat ihr Heimspiel gegen Serbien in der Nations League mit 2:0 gewonnen. Es ist der erste Sieg im dritten Spiel unter dem neuen Bundestrainer Jürgen Klopp. Die Tore in München erzielten Tom Bischoff und Florian Wirtz. Das waren die Nachrichten.
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6: Mit Bernhard Seiler, guten Morgen. Es ist Freitag und wer noch keine Pläne für heute Abend hat, der kann mal schauen, was die lange Nacht der Demokratie zu bieten hat. Vielerorts gibt es Veranstaltungen und kreative Formate rund um das Thema Demokratie. Den veranstaltenden Initiativen und den Teilnehmern geht es darum, Demokratie erlebbar zu machen. Heute Nachmittag hören Sie bei uns, wie die Volkshochschule Stuttgart Menschen mit Demokratieinitiativen erreichen will. Und heute früh sprechen wir mit Marina Weißband über die Demokratie. Sie ist Psychologin, Beteiligungspädagogin und Grünenpolitikerin. Außerdem hat sie mehrere Bücher veröffentlicht, unter anderem das Sachbuch »Die neue Schule der Demokratie«, Untertitel »Wilder Denken, wirksam Handeln«. Frau Weißband, was genau meinen Sie mit wilder Denken, wirksam Handeln?
12: Also ich muss damit anfangen, dass Demokratie für mich nicht der Prozess ist, in dem man alle 4 Jahre eine Regierung wählt, sondern ich glaube, Demokratie beginnt mit unserem Selbstbild, dass wir alle das Gefühl haben, ich bin verantwortlich für mich und andere, das hier ist mein Laden, mein Staat. Und dazu gehört, wild zu denken, das bedeutet, kreativ zu sein. Das bedeutet, die Welt nicht nur zu sehen, wie sie ist, sondern wie sie sein könnte. Die wäre eine Kommune, eine Schule, eine Gesellschaft, die auf meine Bedürfnisse eingeht und auf die Bedürfnisse meines Nächsten. Und wirksam handeln ist dann, wenn ich wild gedacht habe, wenn ich eine Idee habe, ist, wie setze ich sie um? Und das funktioniert ja nicht nur über Wählen, das funktioniert über 10.000 Wege, die uns offen stehen, Aber wir müssen das können. Wir müssen diese Wege kennen und wir müssen das Handwerkszeug haben.
13: Eine Art, in der Sie wirksam handeln, ist, dass Sie in Schulen gehen, um dort die Demokratie zu stärken. Wie muss man sich das konkret vorstellen, wenn Sie da in eine Schule kommen? Was passiert da?
12: Konkret, wir arbeiten jetzt an über 100 Schulen und wir arbeiten mit ganz normalen Schulen, also wirklich Gymnasien, Hauptschulen, alles Mögliche. Und es geht darum, ein Beteiligungskonzept an der Schule zu verwurzeln. Das heißt, etwas, das dort dauerhaft bleibt, über viele Jahre. Und wir geben dafür einmal eine Online-Plattform, auf der alle Schülerinnen und Schüler einen Account haben. Und die können dort eigene Ideen einstellen, Verbesserungsvorschläge machen, diskutieren, debattieren, Projektpläne entwickeln und dann dort abstimmen. Und wir geben der Schule ganz viel didaktisches Material und die Begleitung, die die Schule selber machen kann, umsetzen kann, wo das Ganze im Unterricht ein bisschen begleitet wird, besprochen wird, um dieses Handwerkszeug zu lernen, meine Bedürfnisse erkennen, Kompromisse schließen, Widersprüche aushalten und konkrete Projektpläne machen. Und die Schule macht einen Vertrag, wo sich die Schulkonferenz, also die mächtigste Instanz der Schule, dazu verpflichtet, alle Ideen mitzutragen, die per Aula beschlossen werden. Und in diesem Vertrag wird aber auch der Rahmen festgelegt, dass die Schüler zum Beispiel keine Lehrer feuern dürfen oder kein Geld ausgeben dürfen, das nicht da ist, oder keine Gesetze brechen dürfen. Aber da wird auch festgelegt, was sie alles dürfen. Das heißt, alle wissen von Anfang an ganz genau Bescheid, was passiert mit meinen Handlungen.
13: Das klingt nach einem ziemlich aufwendigen Konzept und auch nach einem ziemlichen Umbruch. Wie gut klappt das denn? Wie steil ist denn da die Lernkurve an den Schulen?
12: Mit Aula müssen die Schulen sich natürlich auf den Weg machen. Die verändern sich. Wir verändern die Schulkultur. Ich sage immer, mein heimlicher Job ist Organisationsentwicklung. Aber die Schulen, die uns kontaktieren, die wollen sich auch auf den Weg machen, weil sie auch die Vorteile sehen. Es gibt weniger Gewalt, weniger Vandalismus. Es gibt eine ganz andere Compliance mit Regeln. Also die hören viel besser auf Regeln, die sie selbst gemacht haben. Das heißt, es ist eine Schule, in der einfach alle Beteiligten lieber sind. Und das fühlt man dann auch. Und das ist natürlich nicht immer leicht. Das ist vor allem immer die Frage, oh, wann machen wir die inhaltliche Begleitung? Wir haben ja gar keine Zeit. Es ist immer, wir haben zu wenig Personal. Und wir versuchen, das Projekt so zu gestalten, dass es Respekt hat vor diesem Ressourcenarmut, die wir in Schulen einfach haben. Aber da, wo wir ein paar wirklich motivierte Leute dahinter haben, klappt das super.
13: Frau Weißband, Sie sind Psychologin, Pädagogin und Politikerin und Sie haben einen deutschen und einen ukrainischen Pass. Wie blicken Sie persönlich in Sachen Demokratie in die Zukunft?
12: Die Demokratie ist jetzt wirklich bedroht. Und zwar nicht nur in Deutschland, sondern weltweit sehen wir ein gezieltes Vorgehen gegen demokratische Staaten von autoritären Staaten, von Milliardären, von antiautoritären Bewegungen innerhalb der Staaten. Ich glaube, Demokratie muss sich verändern, sonst wird sie sterben. Und ich glaube, diese Veränderung muss dahin gehen, dass wir den Staat weniger als Dienstleister betrachten, mit dem wir was bestellen, und dann sagen wir, die Regierung liefert dich, sondern wir müssen uns stärker mit dem Staat identifizieren. Wir müssen stärker dazu kommen, dass das uns gehört. Das ist mein Land. Und freundlicherweise sitzt einfach jemand für mich im Bundestag, weil ich die Nachmittage gerne mit meiner Tochter verbringe.
6: Die Psychologin, Autorin und Grünen-Politikerin Marina Weißband.
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13: Demokratie ist viel mehr als alle 4 Jahre eine Regierung wählen, hat auch Marina Weißband eben hier gesagt. Aber Wahlen sind natürlich auch wichtig. Unter anderem können wir durch unsere Wahlentscheidung ausdrücken, wie zufrieden wir mit der Regierung sind. Mit der Bundesregierung sind im Moment die meisten Menschen in Deutschland allerdings ziemlich unzufrieden. Das zeigt der aktuelle ARD-Deutschland-Trend. Ihre Zustimmungswerte sinken weiter. Christina Nagel aus unserem Hauptstadtstudio fasst die wichtigsten Punkte zusammen.
14: Bis zur letzten Minute hatten Union und SPD in dieser Woche um einen Kompromiss bei der Pflegereform gerungen. Ein erstes Reformpaket wurde schließlich auf den Weg gebracht, um zumindest die grundlegende Finanzierung der Pflege sicherzustellen. Die eigentlichen Strukturreformen aber wurden vertagt. Um sie soll sich nun eine Kommission kümmern. Aus Sicht der Opposition werden damit erneut wichtige politische Entscheidungen auf die lange Bank geschoben.
15: Die Sorgen der Deutschen.
14: 84% der Deutschen haben dem aktuellen Deutschland-Trend zufolge inzwischen große oder sehr große Sorgen, dass die Parteien in Deutschland keine gemeinsamen Antworten auf drängende politische Fragen finden. Etwas über die Hälfte der Befragten befürchtet, ihren Lebensstandard künftig nicht mehr halten zu können. Ein Problem, die hohen Energiekosten. 3/4 der Befragten sind der Ansicht, dass die Anstrengungen der Bundesregierung gegen hohe Energiepreise nicht weit genug gehen. Der von der Bundesregierung wieder eingeführte Tankrabatt stößt auf ein geteiltes Echo. 47% der Deutschen halten die zeitlich begrenzte Senkung der Energiesteuer auf Benzin und Diesel für richtig, 46% für falsch. Die derzeitigen Verhältnisse in Deutschland geben aus Sicht von 86% der Befragten Anlass zur Beunruhigung. Nur 12% sind zuversichtlich.
15: Die Bedeutung des Sozialstaats.
14: Auf die offene Frage, was im Vergleich zu anderen Ländern gut läuft, werden im aktuellen Deutschland-Trend am häufigsten der Sozialstaat mit 17%, das Gesundheitswesen mit 14% und Demokratie und Rechtsstaat mit 9% genannt. Mit Blick auf Reformen der Sozialsysteme ist eine Mehrheit der Meinung, Einschnitte sollten nach der finanziellen Situation gestaffelt werden, auch wenn Einzelne dadurch stärker belastet werden. Jeder Zweite gibt an, eher zu persönlichen Einschnitten bereit zu sein, wenn die Notwendigkeit hierfür verständlich erklärt würde. Nur 17% der Befragten trauen der Bundesregierung zu, die sozialen Sicherungssysteme zukunftssicher zu machen.
15: Der Blick auf die Regierung.
14: Die Bundesregierung von Kanzler Friedrich Merz steht weiter in der Kritik. Infratest DIMAP zufolge stieg die Zahl derer, die mit der Arbeit der Bundesregierung unzufrieden sind, auf 89%. Mit der Arbeit des Kanzlers sind nur noch 10% zufrieden, ein historischer Tiefstand. Die Skepsis schlägt sich auch in der bundesweiten Sonntagsfrage nieder. Wäre jetzt Bundestagswahl, käme die AfD wie im Vormonat auf 27%. Es folgt die Union mit jetzt nur noch 20%. Die Grünen verbessern sich leicht auf 16. Die SPD bleibt bei 13%. Die Linke verliert leicht und erreicht 11%. Die übrigen Parteien würden an der 5%-Hürde scheitern.
13: Gegenwind für die Bundesregierung gibt es nicht nur in Umfragen. Bundeskanzler Merz bekam ihn gestern auch ziemlich direkt in Münster in Nordrhein-Westfalen zu spüren. Dort wurde der Preis des Westfälischen Friedens verliehen, in diesem Jahr an die NATO. Eine Entscheidung, die viele Friedensaktivisten kritisch sehen. Marco Poltronieri berichtet.
16: Statt Jubel gab es Pfiffe und lautstarken Protest, als sich die Preisträger zusammen mit Bundeskanzler Friedrich Merz nach dem Festakt auf dem Balkon des historischen Rathauses den Münsteranern zeigten. In der Stadt hatte es den Tag über immer wieder kleinere Demonstrationen gegeben. Viele waren mit einem Friedenspreis an die NATO nicht einverstanden.
17: Der Westfälische Friede, der hat eine andere Bedeutung gehabt.
18: Auch noch im historischen Rathaus, wo der 30-jährige Krieg beendet wurde, 1648. Für mich ist die NATO das größte Kriegsbündnis und nicht das Friedensbündnis.
16: Drinnen im Rathaus sah die Welt anders aus. Der Festakt begann mit der Übergabe des Jugendpreises an die christliche Jugendorganisation. Organisation Socio Movens aus Dortmund. Sie erhielt die Auszeichnung für ihr großes soziales Engagement in Mittel- und Osteuropa. Für Gábor, einen jungen Mann aus Ungarn, der als einer von drei Jugendlichen den Preis entgegennahm, ein großer Moment.
20: Ich bin sehr aufgeregt. Sowas erlebt man ja nicht alle Tage. Aber ich freue mich total.
16: Und die Arbeit von Socio Movens zeige im Kleinen, so NRW-Ministerpräsident Hendrik Wüst in seinem Grußwort, wie Vertrauen wachsen und zum Frieden beitragen könne. Anschließend dann gab es den Hauptpreis an die NATO. Der Generalsekretär des Militärbündnisses, Mark Rutte, freute sich über die Auszeichnung.
21: I'm really honored to receive this peace prize on behalf of NATO.
22: Ich fühle mich geehrt, den Preis für die NATO entgegenzunehmen und ich sehe es als Anerkennung für unsere Arbeit, die den Frieden in Europa für mehr als ein Dreivierteljahrhundert gesichert hat.
16: Die Rede auf dem Preisträger hielt Bundeskanzler Friedrich Merz. Er betonte die wichtige Rolle der NATO für Europa für mehr als 70 Jahre stabiler Friede. Gleichzeitig verurteilte er Russland scharf. Russland müsse durch Europas militärische Stärke davor gewarnt sein, seine Aggression gegen die Ukraine auszuweiten. Der Kanzler wurde deutlich.
27: Denn in der Ukraine steht auch die Sicherheit Europas, unsere Sicherheit,
0: auf dem Spiel. Russland bricht in der Ukraine mit äußerster Brutalität die grundlegendsten Regeln des Völkerrechts und der europäischen Ordnung, die uns bisher geschützt haben. Denn gelingt es nicht, Moskau Einhalt zu gebieten, dann wird sich die russische Kriegsmaschinerie früher oder später auch gegen uns, gegen die NATO, selbst richten.
16: Vor der Friedenspreisverleihung besuchten Merz und Rütte das deutsch-niederländische Korps in Münster, eine Sondereinheit der NATO, und informierten sich dort über die Arbeit. Am Abend dann beschlossen sie den Tag mit einem gemeinsamen Festessen.
13: Mit dem Westfälischen Friedenspreis für die NATO beschäftigen sich heute auch deutsche Tageszeitungen in ihren Kommentaren. Auch hier sind die Meinungen geteilt. Eine Auswahl hat Alfred Schmidt in den SWR Aktuell Pressestimmen.
9: Zum Westfälischen Friedenspreis für die NATO lobt die Märkische Oder-Zeitung aus Frankfurt-Oder, dass Kanzler Merz nicht nur die NATO gewürdigt habe, sondern auch die Ukraine. Deutschland meint es mit der Unterstützung der Ukraine weiter sehr ernst. Diese Klarheit ist gut, weil auch dem Ausland der Wahlsieg der AfD in Sachsen-Anhalt und ihr starkes Ergebnis in Mecklenburg-Vorpommern nicht entgangen ist. In Landtagen wird zwar nicht über die deutsche Außenpolitik entschieden, aber trotzdem fragen sich Menschen in der Ukraine, in Russland und anderswo, steht Deutschland oder wackelt es? Merz' Antwort lautet, es steht. Die Volksstimme aus Magdeburg hält den Friedenspreis für das Militärbündnis für falsch. Offiziell hat die NATO eine defensive Ausrichtung, es gab und gibt aber Militäreinsätze außerhalb der Bündnisgrenzen. Mitunter auch ohne Zustimmung der Vereinten Nationen, wie etwa 1999 im Kosovo. Seit die schwarz-rote Regierung in Berlin am Ruder ist, fährt sie wegen der russischen Bedrohung einen strammeren Aufrüstungskurs. Um Akzeptanz in der Gesellschaft zu schaffen, wird propagierend nachgeholfen. So kommt ein Friedenspreis für ein Bündnis zustande, das ohne seine militärische Komponente gar keine Existenzberechtigung hätte. Eine glatte Fehlentscheidung. Der Preis für die NATO sei überfällig, findet dagegen das Düsseldorfer Handelsblatt. Vielleicht trägt die Preisverleihung dazu bei, den gerade in Deutschland immer noch verbreiteten Irrglauben zu korrigieren, dass ein kategorischer Gegensatz zwischen Militär und Frieden besteht. Zu Unrecht wurde Bundesverteidigungsminister Boris Pistorius kritisiert, als er das Ziel einer kriegstüchtigen Bundeswehr ausgab. Nur eine einsatzbereite Armee entfaltet eine abschreckende Wirkung. Die russische Propaganda nährt die Legende, dass eine Bedrohung von der NATO ausgehe. Dabei strebt das Bündnis anders als Russland nicht nach imperialer Expansion, sondern nach kollektiver Sicherheit.
13: Der Kommentar des Handelsblatts, und das waren die Pressestimmen mit Alfred Schmidt.
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13: Heute Morgen von der Ostalb bis zum Bodensee noch etwas Regen, außerdem an einigen Stellen Nebel. Am Vormittag verschwindet beides, ab und zu schaut die Sonne raus, teilweise auch für längere Zeit, besonders von der Mosel über Rheinhessen bis zur Kurpfalz. Maximal 16 Grad gibt's heute in Albstadt und bis 23 Grad in Nierstein.
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13: Wegen der Schülerproteste sollen in Frankreich heute rund 400 Schulen geschlossen bleiben. Seit Beginn der Proteste sind mehr als 500 Menschen verletzt worden, unter ihnen rund 300 Polizisten. Französische Schüler demonstrieren seit Tagen unter anderem gegen zu große Klassen und eine schlechte Ausstattung der Schulen. Die Bundeswehr stellt ein eigenes Drohnenregiment mit mehreren hundert Soldaten auf. Es soll ab kommendem Jahr die Arbeit aufnehmen. Verteidigungsminister Pistorius sagte, wer sich zu Lande durchsetzen wolle, müsse den Kampf mit unbemannten Systemen beherrschen. Der rheinland-pfälzische SPD-Fraktionschef Schweizer ruft die Bundesregierung dazu auf, keine dogmatischen Debatten mehr zu führen und hinter verschlossenen Türen Kompromisse zu finden. Hintergrund ist, dass das Kanzleramt die geplante Zuckersteuer von Finanzminister Klingbeil von der SPD vorerst gestoppt hat. Vier Astronauten haben die internationale Raumstation in Rekordzeit erreicht. Die NASA hat mitgeteilt, dass die Raumkapsel des privaten Raumfahrtsunternehmens SpaceX nach 7 Stunden und 55 Minuten an der ISS angekommen ist. So schnell wie noch keine andere vor ihr.
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13: Im dritten Spiel hat es nun geklappt. Die deutsche Fußballnationalmannschaft hat am Abend zum ersten Mal unter ihrem neuen Trainer Jürgen Klopp gewonnen. In der Nations League setzte sich das DFB-Team mit 2:0 gegen Serbien durch, vor 68.000 Fans in München. Da ist ja im Moment auch Oktoberfest und unser Sportreporter Philipp Weißkirch sieht Parallelen.
1: Wo ging in München gestern Abend eigentlich mehr die Post ab? Auf der Wiesn beim Oktoberfest oder auf der Wiesn im Stadion?
3: Keine Ahnung, was auf der Wiesn los war. Also ich gehe davon aus, es war auch nett wahrscheinlich, aber hier ging, ja. Ja, die Jungs haben sich heute gezeigt. Das ist das Allerwichtigste.
1: Erleichterung und Freude bei Jürgen Klopp nach seinem ersten Sieg als Bundestrainer.
3: Wir haben gegen den Ball fantastisch gearbeitet, wir haben mit dem Ball fantastisch gespielt. Unser Gegenpressing ist komplett durch die Decke gegangen. Es war brutal gut.
1: Gegen schwache Serben hieß es in der 39. Minute, O-zapft ist.
4: Von Wirz und dann stupst er ihn an den Pfosten und ins Tor! Na geht doch am Ende mit Tom Bischoff!
7: Ja, den habe ich unter die Latte einfach gehauen und dann hat man, glaube ich, gesehen, es war einfach pure Freude und das war einfach unbeschreiblich.
1: Tom Bischoff, erster Treffer im zweiten Länderspiel, 21 Jahre jung, einer für die Zukunft. Er sorgte für eine Menge Gaudi, genauso wie Florian Wirz, der Torschütze zum 2:0.
4: Ich habe links gute Laune, ich habe rechts gute Laune und ich hau ihn rein. 2:0, Tor für die Deutschen.
5: Ja, war natürlich wichtig, mal wieder zu gewinnen. Auch

0: einzelnen Fan mit einem kleinen Bussi verabschiedet.
1: Die Fahnen, die Villaola, es war wundervoll. Es war ein Traumbild. Schwarz-Rot-Gold zu sehen, das Herz aufgegangen.
0: Was für ein Abend in München. 10 Kilometer von der Originalwiesen entfernt feierten Jürgen Klopp und die deutsche Mannschaft ihr ganz eigenes, kleines Oktober-Fußballfest.
2: Völlig losgelöst gewinnt die deutsche Fußballnationalmannschaft gegen Serbien. Das nächste Spiel gegen Griechenland am Sonntagabend übertragen wir auch wieder live hier in SWR aktuell. Los geht's um 20.45 Uhr. Und jetzt ist es 6.53 Uhr.
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4: Es geht aufwärts mit der deutschen Wirtschaft, ein klitzekleines bisschen wenigstens. Nachdem in den vergangenen Wochen mehrere Wirtschaftsforschungsinstitute eine leichte Erholung erkennen konnten, sieht auch der Deutsche Außenhandelsverband BGA eine Konjunkturerholung in Deutschland. Viele Unternehmen haben in einer Branchenumfrage gesagt, ihre Geschäftslage habe sich verbessert.
5: Betriebe hätten ihre Beschaffungs- und Vertriebswege diversifiziert und sich an Krisen angepasst, heißt es in der Analyse. Der Aufschwung stehe aber noch auf wackeligen Beinen. Auch der Präsident des Bundesverbands Großhandel, Außenhandel und Dienstleistungen Jan Dura sagt, man sei noch lange nicht über den Berg. Unternehmen würden weiter mit angezogener Handbremse fahren. Die Erholung erreiche noch nicht den Arbeitsmarkt. Bei Beschaffung und Ausbildung würden sich die Firmen nach wie vor zurückhalten. Und Bürokratie sei immer noch ein Bremsklotz. Mehr als 80% der BGA-Unternehmen sehen sie als eine der größten Belastungen der Wettbewerbsfähigkeit in Deutschland. In den vergangenen Monaten haben viele Wirtschaftsforschungsinstitute ihre Konjunkturausblicke für das laufende Jahr angehoben. Zuletzt ist die Gemeinschaftsprognose der führenden Institute, das Herbstgutachten, auf 1,3% gestiegen. Allerdings heißt es auch hier, dass der Aufschwung nicht besonders kräftig sei. Michael Wegmar, SWR Wirtschaftsredaktion.
4: Viele Unternehmen ächzen unter der deutschen Bürokratie. Wenn diese weniger würde, dann, ja dann, wären einige sogar zu großen Zugeständnissen bereit. Etwa der Bundesverband der deutschen Industrie, kurz BDI, dessen Chefin Tanja Gönner hat in einem Interview mit der Neuen Osnabrücker Zeitung gesagt, unter bestimmten Bedingungen könnte sich die Industrie vorstellen, eine Anhebung der Erbschaftssteuer zu akzeptieren. Julia Buchmeier.
6: Gönner erwartet vom Staat aber auch, dass er liefert, mit Bürokratieabbau und Staatsmodernisierung. Gönner will sich aber weiterhin dafür einsetzen, dass Unternehmen auch in Zukunft steuerbegünstigt vererbt werden können, damit Arbeitsplätze erhalten bleiben. Wenn die Erbschaftssteuer nicht aus privatem Vermögen bezahlt werden kann, müsse Geld aus dem Unternehmen gezogen werden. Und das schwäche Firmen. Die SPD fordert schon länger höhere Steuern auf besonders hohe Erbschaften. Die CDU ist sich bei der Frage nicht einig.
4: Der 3. Oktober ist bekanntlich ein Feiertag in Deutschland. Für Arbeitnehmerinnen und Arbeitnehmer ist es sehr ärgerlich, dass er dieses Jahr ausgerechnet auf einen Samstag fällt, an dem viele sowieso frei hätten. Nachgeholt wird so ein Feiertag in Deutschland nicht, in anderen Ländern, zum Beispiel Belgien, hingegen schon. SWR-Wirtschaftsexpertin Sabrina Fritz, welche Möglichkeiten gibt es denn in anderen Ländern, einen Feiertag nachzuholen?
7: In Europa gibt es so viele unterschiedliche Varianten zu diesem Thema, wie Flaggen es gibt. Also ich will mal ein paar aufzählen. In Luxemburg zum Beispiel kann der Arbeitnehmer innerhalb von 3 Monaten selbst entscheiden, wann er frei macht. Spanien gleicht nur aus, wenn der Feiertag auf einen Sonntag fällt. Polen nur, wenn er auf einen Samstag fällt. Interessant ist auch noch die Regelung Italien. Das zahlt zum Beispiel Geld aus, wenn das passiert. Also da gibt es wirklich sehr, sehr viele Möglichkeiten.
4: Rund die Hälfte aller Länder weltweit holt tatsächlich einen Feiertag nach, wenn er auf ein Wochenende fällt. Könnte man das in Deutschland auch noch einführen, so einen Feiertag einfach an einem anderen Tag nachzuholen?
7: Am Ende ist es ja auch eine Frage, wie stark ist die Wirtschaft, wie stark sind die Gewerkschaften, kann man es sich leisten, in Anführungsstrichen jetzt diesen Feiertag nachzuholen. Im Moment, denke ich, ist es eher schwierig, so eine Regelung, denn es geht ja in Deutschland gerade darum, eher mehr zu arbeiten, mehr Stunden pro Woche, vielleicht auch einen Feiertag zu streichen, um die Wirtschaft zu stärken. Also im Moment, glaube ich, ist ein schlechter Zeitpunkt, um einen Feiertag nachzuholen. Es gibt zum Beispiel auch Länder in den USA, da gibt es das schon seit dem 19. Jahrhundert und da war eben ganz klar geregelt, wenn der Feiertag am Wochenende stattfindet, dann ist der Montag frei, sogenannte Bank Holidays, dass man auf jeden Fall wusste, wann die Bank auf hat und wann nicht.
4: Bevor es dann ab ins Wochenende und in den Feiertag geht, stehen heute noch mal ein paar wichtige Termine an, die die Börsenbeschäftigten könnten. Hier ein Ausblick auf den

0: in Handelstag.
1: Der DAX dürfte wenig verändert in diesen Freitag starten, nachdem er gestern unter die Marke von 25.000 Punkten gefallen war. Das lag erneut an steigenden Ölpreisen und da ist auch heute keine Entspannung in Sicht. Die Sorte Brent aus der Nordsee kostete zuletzt gut 102 Dollar pro Fass. Der Grund: Nach Informationen von Reuters haben chinesische Raffinerien ihre Exporte von Ölprodukten vorerst gestoppt. Analysten sehen darin ein Zeichen, dass sich China um die Versorgung im eigenen Land sorgt. Das verschärft die Lage an den ohnehin angespannten Kraftstoffmärkten. Die hohen Energiepreise erhöhen den Druck auf die Notenbanken. Wie stark wird die Veröffentlichung der Inflationsdaten für den Euroraum heute zeigen? Experten rechnen mit einem Anstieg auf 3,6%. Für Anleger noch spannender dürften heute aber Konjunkturdaten aus den USA sein. Der Arbeitsmarktbericht für September steht an. Er wird zeigen, ob sich die Lage am Jobmarkt abkühlt. Diese Daten sind wichtig für die Fed, weil sie über weitere Zinsschritte entscheiden muss. Lilly-Marie Hilscher, ARD Finanzredaktion, Frankfurt.
0: Und das war's für diese Stunde mit dem Aktuellen aus der Wirtschaftsredaktion. Die Zeit, es ist eine Minute vor sieben.
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3: Mit Bernhard Seiler am Freitagmorgen. Erfolgsmodell oder Rohrkrepierer? Schon zum zweiten Mal in diesem Jahr hat die Bundesregierung einen Tankrabatt eingeführt. Aber uneingeschränkt gut kommt er bei der Bevölkerung nicht an. Viele finden insgesamt, die Regierung tut doch noch zu wenig gegen hohe Energiepreise. Warum gelingt es nicht, die Menschen wirklich spürbar zu entlasten, so dass das auch wirklich den Eindruck macht, es findet Entlastung statt? Das frage ich den wirtschaftspolitischen Sprecher der SPD-Bundestagsfraktion in etwa 10 Minuten.
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3: Heute Morgen von der Ostalb bis zum Bodensee noch etwas Regen, außerdem an einigen Stellen Nebel. Am Vormittag verschwindet beides, dann schaut ab und zu die Sonne raus, teilweise auch länger, besonders von der Mosel über Rheinhessen bis zur Kurpfalz. Maximal 16 Grad bekommen wir dann in Freudenstadt und bis 23 in Frankenthal.
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3: Um 7 Uhr.
4: Mit Alfred Schmidt, guten Morgen. Wegen anhaltender Schulproteste in Frankreich mit Verletzten und Bränden bleiben dort heute 400 Schulen geschlossen. Die Bundeswehr reagiert mit ihrem ersten Drohnenregiment auf die Entwicklung in der Ukraine. Das verpflichtende Kita-Jahr in Baden-Württemberg steht offenbar auf der Kippe. Und das Wetter: örtlich Regen, teilweise Nebel, tagsüber ab und zu Sonne, 16 bis 23 Grad. Wegen der tagelangen Schulproteste in Frankreich mit zahlreichen Verletzten und Bränden soll dort heute 400 Schulen geschlossen bleiben. Medien berichten von Angriffen auf Schulleiter, von verletzten Polizisten und Demonstranten sowie von zahlreichen Fällen von Brandstiftung. Die besagten 400 Schulen sollen deshalb heute auf Fernunterricht ausweichen. Aus Paris berichtet Julia Borutta.
5: Vielerorts eskalierte die Situation derart, dass sich Premierminister Sébastien Lecornu gezwungen sah, eine Krisensitzung im Innenministerium einzuberufen. Er forderte seine Minister und Ministerinnen auf, in den nächsten Tagen nicht auf Dienstreisen zu gehen und sich ganz auf die Bewältigung der Schülerbewegung zu konzentrieren. Gleichzeitig hat er seinen Sparhaushalt ins Kabinett eingebracht, denn Frankreich droht, in eine schwere Schuldenspirale zu geraten. In diesem Sparbudget findet die Regierung vorerst keinen Platz für höhere Schulausgaben. Im Gegenteil. Der Entwurf sieht neue Studiengebühren vor.
4: Der Klimadienst Copernicus der Europäischen Union hat den vergangenen Sommer bilanziert. Eines der Ergebnisse dabei: mehr als die Hälfte des europäischen Kontinents war in diesem Sommer sehr starkem Hitzestress ausgesetzt. Details von Katrin Schmidt.
6: Die Copernicus-Forscher sprechen von einem neuen Rekord. 52% des Kontinents waren in diesem Sommer bis Ende September sogenanntem Hitzestress ausgesetzt, so viel wie nie zuvor. Das gilt nach der Definition der Forscher bei einer gefühlten Temperatur von 38 Grad Celsius oder mehr, mit Auswirkungen auf den menschlichen Körper, schweren Gesundheitsrisiken bis hin zu Hitzeschlag. In Westeuropa war es laut den Forschern der wärmste Sommer seit Beginn der Aufzeichnungen, mit im Schnitt 2,5 Grad über dem langjährigen Mittel. Gleichzeitig herrschte große Trockenheit. Dazu kamen in diesem Sommer außergewöhnlich warme Meere, die die Hitze an Land zusätzlich verstärkt haben. Die EU-Klimaforscher sprechen deshalb von sich überlagernden Klimaextremen, mit deshalb besonders spürbaren Folgen für Gesundheit, Umwelt und Wirtschaft.
4: In der Straße von Hormus ist erneut ein Tanker angegriffen worden. Die britische Behörde für Sicherheit in der Schifffahrt hat mitgeteilt, dass an Bord ein Feuer ausgebrochen sei. Die Besatzung befinde sich aber in Sicherheit. Bis jetzt ist nicht bekannt, wer das Schiff angegriffen hat. Die Bundeswehr stellt ein eigenes Drohnenregiment mit mehreren hundert Soldaten auf. Dies soll vom kommenden Jahr an die Arbeit aufnehmen. Verteidigungsminister Boris Pistorius sagte auf dem niedersächsischen Truppenübungsplatz Bergen, wer sich zu Lande durchsetzen wolle, müsse den Kampf mit unbemannten Systemen beherrschen. Entscheidend sei außerdem, dass das Regiment über eine eigene Kompanie zum elektromagnetischen Kampf verfüge, etwa um feindliche Drohnen zu stören. Das Regiment werde Reichweiten bis hin zu 500 Kilometern abdecken. Familienangehörige der erschossenen US-Staatsbürgerin Renee Good ziehen vor Gericht gegen die Regierung dort. Good war bei einem Einsatz der US-Einwanderungsbehörde ICE in Minnesota Anfang des Jahres durch Schüsse eines ICE-Beamten tödlich getroffen worden. Das hat landesweit Proteste gegen das Vorgehen der Behörde ausgelöst. Aus Washington Nina Barth.
7: Die Familie von Renee Good und ihre ehemalige Lebensgefährtin haben zwei Klagen eingereicht. Die eine gegen die US-Regierung von Donald Trump, die andere gegen den ICE-Mitarbeiter, der Renee Good erschossen hat, sowie hochrangige Beamte der Regierung. Dazu zählen die damalige Heimatschutzministerin Kristi Noem und der stellvertretende Stabschef des Weißen Hauses Stephen Miller. In einer der Klagen geht es unter anderem um unrechtmäßige Tötung. Die andere wirft den Behörden vor, vorsätzlich Bürgerrechte eingeschränkt zu haben. Die US-Amerikanerin Renee Good und kurze Zeit später auch Alex Pretty waren im Januar bei Fahndungseinsätzen gegen illegale Einwanderer in Minneapolis durch Behördenmitarbeiter erschossen worden. In ihren Klagen fordern die Familie von Renee Good und ihre ehemalige Lebensgefährtin Schadenersatz. Rebecca Good erklärte, klare Rechenschaft sei der einzige Weg, um sicherzustellen, dass keine andere Familie so etwas je durchmachen müsse.
4: Die Chefin des Bundesverbands der deutschen Industrie, Tanja Gönner, hat sich offen für eine höhere Erbschaftssteuer gezeigt. Unter bestimmten Bedingungen könne sie sich das vorstellen, sagte Gönner der Neuen Osnabrücker Zeitung. Wenn jeder seine Last trage, dann sei auch die Industrie bereit, ihren Teil beizusteuern. Sie erwarte vom Staat aber auch Bürokratieabbau und Staatsmodernisierung. Gönner sagte, sie wolle sich weiterhin dafür einsetzen, dass Unternehmen auch in Zukunft steuerbegünstigt vererbt werden können. Bundesforschungsministerin Dorothee Beer, CSU, gibt heute die neuen Exzellenzuniversitäten bekannt, also die besten Hochschulen Deutschlands, die aufgrund guter Leistungen extra gefördert werden. Damit verbunden sind Finanzmittel von bis zu 15 Millionen Euro pro Jahr. Mit im Rennen ist erneut die Universität Freiburg. Heidelberg, Tübingen sowie das KIT in Karlsruhe tragen bereits den Titel Exzellenzuniversität. Nach dem 2:0-Sieg der deutschen Fußballmänner gegen Serbien hat Bundestrainer Jürgen Klopp die Nationalmannschaft gelobt. Die Leistung sei außergewöhnlich gut gewesen. Jetzt könne man auch das nächste Spiel am Sonntag gewinnen. Mehr von Michael Augustin.
8: Der erste Sieg des neuen Bundestrainers Jürgen Klopp, ein hochverdienter Erfolg. Das deutsche Team gab mehr als 20 Torschüsse ab, darunter riesengroße Chancen. Am Ende, und das ist ein kleiner Makel, aber nur zwei Treffer. Der erste durch Tom Bischoff, Ende der ersten Halbzeit, der zweite durch Florian Wirtz nach gut einer Stunde. Serbien war ein schwacher Gegner, beschränkte sich nur auf die Defensive. Anders als gegen Griechenland fand die DFB-Elf diesmal Lösungen und Lücken. Die deutsche Mannschaft ließ den Ball gut laufen und wurde mit viel Beifall verabschiedet. Sonntag geht es in der Nations League mit dem Rückspiel in Griechenland weiter.
4: Das waren die Nachrichten.
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3: Mit Bernhard Seiler. Guten Morgen. Heute ist der 2. Oktober und damit auch Tag 2 des neuen Tankrabatts. Mit ihm will die Bundesregierung ein weiteres Mal die Autofahrer entlasten. Und die Preise für Diesel und Benzin sind gestern tatsächlich erstmal gefallen. Aber um 12 Uhr dann wieder gestiegen, sogar um einen Cent mehr als vor dem Tankrabatt. Bisher kommt offenbar einiges vom Rabatt an der Zapfsäule an, aber nicht alles. Kritik kommt nicht nur aus der Opposition, sondern auch von Wirtschaftswissenschaftlern und Sozialverbänden. Und auch bei der 12-Uhr-Regel an sich gibt es ja Zweifel, ob sie wirklich zu mehr Verlässlichkeit bei den Spritpreisen führt. Insgesamt nehmen trotz der versprochenen Entlastungsmaßnahmen der Bundesregierung die Menschen in Deutschland vor allem Belastungen wahr. Das zeigt der aktuelle ARD-Deutschland-Trend. Warum klappt das mit dem Entlasten offenbar nicht? Sebastian Rohloff ist wirtschaftspolitischer Sprecher der SPD im Bundestag. Guten Morgen.
9: Guten Morgen, Herr Seiler.
3: Herr Rohloff, wie erklären Sie sich, dass die Maßnahmen der Bundesregierung, jetzt zuletzt der Tankrabatt, dass das insgesamt so schlecht ankommt?
9: Naja, es sind natürlich immer nur Tropfen auf heiße Steine sozusagen. Also da kann ich schon verstehen, dass man sagt, ja gut, 17 Cent sind super, so richtig spüre ich die nicht. Und wer weiß, Sie haben es selber gesagt in der Anmoderation, wie lange es diese 17 Cent gibt und die wirklich ankommen. Dass die Leute da sagen, ja, es ist schön, dass ihr mal ein Problem gesehen habt als Politik, aber so richtig abhelfen tut ihr noch nicht, ist auch nachvollziehbar.
3: Sie haben schon angedeutet, viele stören sich dran, dass die Mineralölkonzerne eben selbst entscheiden, wie viel von der Steuersenkung bei den Autofahrern ankommt. Warum hat man da die Konzerne nicht einfach zur Weitergabe verpflichtet, damit da nichts verloren geht auf dem Weg?
9: Das sind die grundsätzlich, das ist eine Steuersenkung und natürlich muss man es dann entsprechend billiger anbieten. Das Problem ist, dass wir natürlich die Situation auf dem Weltmarkt und was jeweils an der Börse in Rotterdam gehandelt wird und diese ganze Preisgestaltung als Politik nicht im Griff haben. Das nennt sich freie Marktwirtschaft. Die können diese Preise selber gestalten und wir können immer nur im Nachhinein, auch mit einem nachgeschärften Kartellrecht, was wir jetzt zweimal gemacht haben, reingucken, ob es illegale Preisabsprachen gibt oder nicht. Aber die Struktur, dass wir im Wesentlichen vier große Konzerne haben, die das ein Stück weit unter sich ausmachen, führt eben auch abzüglich von Steuern dazu, dass wir die höchsten Benzinpreise in Europa haben. Und das ist kein Zustand, den ich dauerhaft akzeptieren möchte.
3: Also, wenn wir nochmal auf den Tankrabatt gucken, halten wir mal fest, es kommt einiges von diesem Rabatt an der Zapfsäule an. Aber es gibt ja Kritik auch von Sozialverbänden daran, dass dieser Tankrabatt eben nicht sozial verträglich ist, weil er zum einen nur die Menschen entlastet, die auch Auto fahren und zum anderen unter den Autofahrern auch vor allem die, die halt viel Sprit verbrauchen. Hat die SPD beim Tankrabatt eine Chance liegen lassen, ihr soziales Profil zu schärfen?
9: Nein, hat sie nicht, weil die SPD nicht alleine regiert und die CDU sehr auf diesem Tankrabatt, also der Steuersenkung, bestanden hat.
3: Aber sie hätten ja zumindest noch ein bisschen mehr Druck machen können, oder?
9: Na, das haben wir schon gemacht. Das Problem ist nur, wir lesen ja jeden Tag, dass die Koalition am Rande ihrer Existenz steht. Also es ist nicht so, dass beide Seiten nicht dauernd genug Druck machen würden. Es ist aber eine Paketlösung. Und die SPD hat sich dahingehend durchgesetzt, dass wir zum 1.1. einen Spritpreisdeckel nach europäischem Vorbild machen. Das bedeutet, da wird dann festgelegt, was der Sprit höchstens kosten darf. Das gibt Sicherheit. Und leider war es eben nicht möglich, eine Zahlung zum Beispiel an kleine und mittlere Einkommen nach dem Vorbild des Energiegeldes, aber eben gerade nicht an alle mit der Gießkanne zu machen, aus mehreren Gründen. Aber das ist halt das Wesen des Kompromisses.
3: Ich möchte noch mal kurz bei der Gießkanne bleiben. Das erleben wir ja immer wieder, dass bei solchen Entlastungen wie jetzt dem Tankrabatt die sprichwörtliche Gießkanne zum Einsatz kommen muss, weil es keine Mechanismen gibt, solche Unterstützungen auf vertretbar einfache Weise sozial gestaffelt auszuzahlen. Warum hat man diese Mechanismen nicht längst mal geschaffen?
9: Also die Bundesregierung versichert uns, dass das passiert. Diese Mechanismen gibt es grundsätzlich. Also wir können allen Arbeitnehmern, allen Rentnern, allen Studierenden was geben. Aber wenn man sagt, man macht es nur bis zu einem gewissen Einkommen, ist es so, dass es technisch noch nicht funktioniert. Überzeugt mich auch nicht. Es war Herr Lindner, der gesagt hat, wir schaffen das jetzt. Das ist 4 Jahre her. Das begeistert mich sozusagen auch nicht. Und übrigens auch nicht der Hinweis, dass wir nur unter 20% der IBANs hätten. Ich glaube, wenn man der Republik sagt, Leute, ihr kriegt hier einen Zuschuss zu euren Tankkosten, bitte gebt eure IBAN ein, hätte man das relativ schnell geklärt. Aber jenseits der technischen Umsetzbarkeit muss man sich darauf auch immer einigen. Und die CDU wollte das nicht. Und deswegen mussten wir jetzt einen Kompromiss machen mit dem, was vorliegt.
3: Jetzt muss ich noch kurz zum Thema Deutschlandticket kommen. Auch wenn der Tankrabatt und das Deutschlandticket natürlich nicht unmittelbar was miteinander zu tun haben, für viele hat es halt doch was miteinander zu tun. Und die finden das unverständlich, dass auf der einen Seite Milliarden für den Tankrabatt da sind, aber auf der anderen Seite das Deutschlandticket für den klimaschonenden öffentlichen Nahverkehr teurer wird. Was sagen Sie denen?
9: Das ärgert mich auch. Ich hätte mir auch vorstellen können, dass man gerade jetzt in dieser Krisenzeit mit dem hohen Ölpreis das Deutschlandticket noch mal mehr subventioniert als ohnehin. Dass das jetzt gerade in den Tagen steigt, wo wir versuchen, mit viel, viel Geld Benzin ein bisschen billiger zu machen, ist sehr, sehr misslich. Klar ist aber natürlich auch, dass das Deutschlandticket alleine die Situation nicht rettet. Jetzt bin ich nicht aus Baden-Württemberg, sondern aus Bayern. Da habe ich aber 80% ländlicher Raum. Und wenn ich sage, fahrt doch bitte Bus, wir machen es euch billiger, sagen die mir, ja Leute, wo kommt denn der Bus? Das bedeutet, Es ist sehr misslich und ich möchte das Deutschlandticket stärker subventionieren, gerade in diesen Zeiten, aber auch grundsätzlich, weil es jetzt auch gar nicht mehr die Leute trifft, die wir treffen wollten. Und die Argumente kann ich gut nachvollziehen und da ist das letzte Wort in der Regierung aber auch noch nicht gesprochen.
3: Sebastian Roloff, wirtschaftspolitischer Sprecher der SPD-Bundestagsfraktion. Vielen Dank fürs Gespräch heute Morgen bei uns.
9: Danke Ihnen.
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3: Der Mauerbau 1961, die deutsche Teilung, schließlich 1989 der Mauerfall und am Ende 1990 die Wiedervereinigung. Wohl kaum etwas in der jüngeren deutschen Geschichte war prägender als diese Ereignisse. Ereignisse, die den Hintergrund für eine neue Ausstellung bilden, die ab heute im Mannheimer Stadtarchiv Marchivum zu sehen ist. Im Fokus der multimedialen Schau stehen persönliche Schilderungen von Zeitzeugen aus Ost- und Westdeutschland. Grundlage der Schau ist eine Wanderausstellung, unter anderem in Kooperation mit der Uni Tübingen und der Stiftung Berliner Mauer. Einige der Zeitzeugen wurden in der DDR geboren und sind später nach Mannheim gezogen. Wolfgang Kessel war für uns dort.
10: Es ist eine Ausstellung ausschließlich zum Schauen und Hören. Denn museale Ausstellungsstücke wie einen ausgedienten Trabi oder Mauerstücke gibt es hier nicht. Stattdessen Videos in Dauerschleife auf mehreren Monitoren mit Zeitzeugen aus Ost und West, die davon erzählen, wie sie die Teilung des Landes und später den Mauerfall erlebt haben.
11: Wir hatten natürlich den großen Vorteil, dass wir die Mauer direkt im Garten hatten. Damals übrigens mit dem wahnsinnig großen Vorteil, dass man gut Tischtennis spielen konnte, weil man hatte ja keinen Wind.
12: Die Mauer, da hörte die Welt für uns auf.
13: Dann bist du halt auch Teenie, weißt du? Dann ist einfach viel wichtiger zu gucken auf dem Schulhof, wer knutscht mit wem. Und ich mir denke, ey, es war wirklich so krasser Augenzeuge von einem wirklich absolut speziellen Moment. Und das ist so an mir vorbeigerauscht.
10: Ein Teil der Ausstellung beschäftigt sich mit den Zeitzeugen des Mauerbaus 1961. Zum Beispiel mit Lutz Bauer, der im Ostteil Berlins aufwuchs und ein Jahr später, 1962, einen Fluchtversuch in den Westen wagte und scheiterte. Resultat: eine Haftstrafe in der DDR für Bauer, der seit vielen Jahren in Mannheim lebt.
14: Es war natürlich, wenn man aus einem ordentlichen Haushalt kommt, ganz schöner Einschnitt, mit einmal im Gefängnis zu landen. Kann sich ein normaler Mensch, der das nicht erlebt hat, überhaupt nicht vorstellen. Und auch die Gefängnisse, wie sie im Film gezeigt werden, na, so waren die damals auch nicht. Sie waren da schon recht karg.
10: Der zweite Teil der Ausstellung rückt die Generation in den Vordergrund, die als Teenager den Fall der Mauer 1989 miterlebt haben. Zum Beispiel Thorsten Riehle aus Mannheim, seit einigen Jahren Kulturbürgermeister in seiner Heimatstadt. Riehle war in der Silvesternacht 1989-90 als Sanitätshelfer der Arbeiter-Samariter am Brandenburger Tor in Berlin im Einsatz.
15: Ich habe die Stimmung in der Stadt als Riesenaufbruchsstimmung wahrgenommen. Auf dem Kuhdamm war die Hölle los. Also Menschen aus Ost-Berlin vor allen Dingen sind gekommen und haben sich das angeguckt, die bis vor kurzem so weit weg waren, überhaupt gar nicht erreichbar. Und das war wirklich sehr faszinierend für mich.
10: Doch es geht in der Ausstellung nicht nur um Nostalgie oder Erinnerungen an schwere Zeiten der deutsch-deutschen Teilung, sondern vor allem um die Frage, was hat das alles mit uns persönlich gemacht? Eine Frage, die auch den Schauspielintendanten des Mannheimer Nationaltheaters Christian Holzhauer umtreibt. Holzhauer wuchs im Ostteil Berlins auf. Als die Mauer fiel, war er 15 Jahre alt.
16: Natürlich blicke ich auch mit so einer gewissen Distanz sowohl auf den Osten Deutschlands wie natürlich auch den Westen und denke manchmal so bestimmte Gewissheiten, mit denen die Menschen hier im Westen aufwachsen, die sind halt nie erschüttert worden, so wie die Gewissheiten von eigentlich jedem im Osten erschüttert worden sind.
10: Die Wahlmannheimerin Gabriele Rudolph, die aus Leipzig stammt, hat mittlerweile einen ziemlich nüchternen Blick auf den Ist-Zustand im Land.
17: Also ich denke, die Euphorie, wie das war, als die Mauer aufging und auch dieses positive Denken, ist geschwunden. Also man hat das Gefühl, es wird sehr, sehr viel gemeckert.
10: Es scheint so, dass gerade nach den jüngsten Landtagswahlen in Sachsen-Anhalt und Mecklenburg-Vorpommern der alte Ossi-Wessi-Gegensatz ein unerwünschtes Revival erlebt. Thorsten Riehle.
15: Ich höre nicht wenige, die sagen, lass uns doch die Mauer wieder hochziehen. Ja? Und das ist wirklich sehr dramatisch, weil viele einfach vergessen, was wir da gewonnen haben. Und wir haben sehr viel gewonnen. Und da, glaube ich, müssen wir insgesamt auch gegenhalten und dürfen uns auch da nicht spalten lassen.
10: Insofern ist die Ausstellung im Mannheimer Archivum, die am Vorabend des diesjährigen Tags der Deutschen Einheit eröffnet wird, in diesen politisch aufgeladenen Zeiten vielleicht noch relevanter, als sich das die Macher eventuell vorher gedacht haben.
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3: Morgens noch etwas Regen und teilweise Nebel, tagsüber dann ab und zu Sonne bei maximal 16 bis 23 Grad.
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3: Wegen der Schülerproteste sollen in Frankreich heute rund 400 Schulen geschlossen bleiben. Seit Beginn der Proteste sind mehr als 500 Menschen verletzt worden, unter ihnen 300 Polizisten. Französische Schüler demonstrieren seit Tagen, unter anderem gegen zu große Klassen und schlechte Ausstattung der Schulen. Drei Viertel der Bevölkerung in Deutschland halten die Maßnahmen der Bundesregierung gegen hohe Energiepreise für unzureichend. Das zeigt der ARD-Deutschland-Trend. Der wirtschaftspolitische Sprecher der SPD-Fraktion im Bundestag, Sebastian Rohloff, hat gerade hier in SWR aktuell gesagt, dass er die Kritik an Tankrabatt versteht. Das Problem sei, dass man die Preisgestaltung der Mineralölkonzerne als Politik nicht im Griff habe. Die deutsche Fußballnationalmannschaft hat zum ersten Mal unter dem neuen Bundestrainer Jürgen Klopp gewonnen. Das Team hat sich in München in der Nations League mit 2:0 gegen Serbien durchgesetzt.
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3: Der Sommer ist vorbei, seit gestern auch, was das Wetter betrifft. Und gestern am 1. Oktober hat inoffiziell die Heizperiode begonnen. Das ist nicht gesetzlich festgelegt, hat sich aber als übliche Praxis so eingespielt. Und deshalb haben wir uns diese Woche genauer mit dem Heizen beschäftigt.
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3: Und zum Abschluss dieser Woche geht's jetzt um einen Energieträger mit ganz langer Tradition, ums Holz. Öfen und Kamine werden immer beliebter, aber sowohl das Heizen mit Holz als auch der Rohstoff sind umstritten, wie Susanne Henn aus unserer Umweltredaktion berichtet.
18: Rund 60 Millionen Kubikmeter Holz werden in Deutschland momentan verheizt. Diese Menge entstünde, würde man die gesamte Fläche der Stadt Mainz 60 Zentimeter hoch mit Holz zuschütten. Der Verbrauch von Heizholz hat sich in den letzten 25 Jahren mehr als verdreifacht. Das ist keine Lösung, sagen Umweltverbände wie Greenpeace oder WWF. Wir brauchen die Wälder als CO2-Senken. Denn auch wenn es rein rechnerisch stimmt, dass Holz beim Verbrennen nur so viel CO2 freisetzt, wie es im Laufe seines Baumdaseins gespeichert hat die Rechnung einen Haken. Der Baum hat das CO2 oft über Jahrzehnte hinweg eingelagert, aber beim Verbrennen wird es dann auf einen Schlag freigesetzt. Bis diese Emissionen von anderen Bäumen erneut gespeichert werden, dauert es aber Jahre. Und auch beim Fällen, Transport und Häckseln des Holzes, so die Kritik der Umweltverbände, werde klimaschädliches Kohlendioxid freigesetzt. Etwas anders fällt die Einschätzung der Forstlichen Versuchs- und Forschungsanstalt in Freiburg aus. Demnach kann Holz dann als CO2-neutraler Heizstoff gelten, wenn es aus einem nachhaltig bewirtschafteten Wald stammt, dessen Baumbestand insgesamt nicht sinkt. Damit sind der Nutzung von Holz aber deutliche Grenzen gesetzt. Außerdem, so die FVA, müssten die Wege zwischen Wald und Heizung kurz sein, sodass dort möglichst wenig weitere Emissionen anfielen. Mit sogenannten Staubabscheidern müsse auch dafür gesorgt werden, dass beim Verbrennen nicht noch zusätzlich Ruß und Feinstaub freigesetzt werden. Das alles macht Holz zu einem Baustein der Wärmewende, der nur in Grenzen eingesetzt werden kann und soll.
3: Trotz kritischer Einwände, jeder vierte Haushalt in Deutschland nutzt Holz als Wärmequelle. Das lohnt sich besonders, wenn man es selbst beschafft, nach dem Motto, wer selbst sammelt, spart. Aber ganz so einfach ist es nicht. Darüber spreche ich mit Rainer Metzger von der Stiftung Warentest. Wenn ich in den Wald gehe zum Holzsammeln, sollte ich mir klar machen, der Wald gehört ja jemandem, dem Staat, der Kommune oder auch einer Privatperson. Wie finde ich denn raus, wer mein Ansprechpartner ist?
19: Das können Sie am besten über die Gemeinde rausfinden, weil die weiß ja, wem welches Grundstück gehört. Und in Baden-Württemberg und Rheinland-Pfalz gehört den Gemeinden auch fast die Hälfte des Holzes und des Waldes. Also von daher, die wissen, wer zuständig ist.
3: Und wann brauche ich denn eine Genehmigung? Brauche ich die nur, wenn ich so richtig mit der Säge ans Werk gehe oder auch schon fürs Äste aufsammeln?
19: Sie brauchen für alles eine Genehmigung im Holz und im Forst, weil sonst passieren da zu viele komische Sachen. Auch das weiß Ihre Gemeinde oder auch die Staatsforsten. Es gibt in Rheinland-Pfalz und in Baden-Württemberg schöne Serviceportale, ForstBW zum Beispiel. Und da kann man gleich bei Brennholz so einen Knopf drücken und dann kommen Sie da auch schon weiter. Sie brauchen auch einen Motorsägenkurs. Sie können ja nicht einfach so rumsägen, da passiert ja viel zu viel und Sie brauchen Schutzkleidung. Also da ist erstmal so ein bisschen Investment in Zeit und auch Geld drin. Da sprechen wir vielleicht von so Motorsäge 200 Euro, Schutzkleidung 200, Motorsägenkurs. Dann sind Sie bei 500, 600 Euro, bis Sie überhaupt erstmal loslegen können.
3: Also Holz direkt aus dem Wald, das ist schon deutlich geworden, ist doch mit einigem Aufwand verbunden. Was kann ich denn dann sparen im Vergleich zum bequemeren Weg, zum Beispiel über Fachhandel oder Baumarkt?
19: Wenn Sie in den Wald gehen und nehmen Holz, was schon am Weg liegt, dann zahlen Sie so 70 bis 80 Euro für einen Festmeter, also für einen Kubikmeter Holz. Bei manchem Holz auch ein bisschen weniger. Das hängt wieder von Ihrer Gemeinde auch ab. Und im Baumarkt, da zahlen Sie das Dreifache. Wenn Sie kleine Mengen kaufen, auch ganz mal schnell das Zehnfache. Also von daher, wenn Sie viel Holz brauchen, dann ist das durchaus ein Gedanke, mache ich selber. Weil dann spare ich auch richtig Geld.
3: Dann rechnet sich die Motorsäge und der Kurs dazu relativ schnell.
19: Ja, wenn Sie natürlich, ich sag mal, es gibt unheimlich viele Kamine in Häusern mit so einem schönen Glasfenster und das wird immer angemacht, wenn der Besuch mal kommt, also fünfmal im Jahr. Da brauchen Sie ja nicht den ganzen Krempel kaufen. Das ist dann mit Kanonen auf Spatzen geschossen. Da können Sie dann auch im Baumarkt gehen.
3: Egal ob kaufen oder selber sammeln oder sägen, die Holzart ist ja mitentscheidend, wenn es ums gute Heizen mit Holz geht. Buche gilt da als so eine Art Goldstandard, aber welche Holzsorte kann denn da was?
19: Also generell können Sie alles verbrennen, es muss nur trocken sein. Also Sie müssen dieses Holz entweder schon trocken kaufen oder bei sich abgedeckt lagern, mindestens 2 Jahre. Und dann können Sie jedes Holz heizen. Je schwerer das Holz, desto mehr brennt es. Also wenn Sie da eine Fichte haben oder so, dann ist halt die gleiche Kubikmeterzahl Holz, hat weniger Gewicht. Deswegen ist Buche sehr beliebt, auch Eiche. Da ist einfach viel mehr Wumms dahinter.
3: Und Sie haben vorhin gesagt, viele machen diesen Schaukamin an, wenn der Besuch kommt. Welches Holz brennt denn da am schönsten?
19: Am schönsten brennt Birke, sieht ja schön aus und das knackt auch noch so ein bisschen, ja. Brennt auch gut, aber auch da gilt wieder nicht direkt, sondern das muss auch ein bisschen trocken sein, weil sonst brennt es zwar unten schön, aber oben, da verrußt Ihnen dann Ihr Kamin.
3: Sie haben schon gesagt, das Entscheidende ist, dass das Holz trocken ist. Dazu muss ich natürlich auch die Möglichkeit haben, meine Ernte oder meinen Einkauf richtig zu lagern. Was kann ich denn da falsch oder im Idealfall richtig machen?
19: Also Sie müssen sich erstmal ein bisschen Zeit lassen, das ist das A und O, weil das Holz braucht einfach, wenn es aufgeschlichtet ist, gewisse Zeit, bis das von innen raus trocken wird. Und Sie müssen es idealerweise auch aufspalten, also nicht das große Rundholz einfach irgendwo hinschmeißen, sondern das schon mal spalten, in zumindest mal so handliche Stücke, vielleicht 10, 20 Kilo. Und dann schön Dach drüber oder eine Plane drüber, an der Seite Luft reinlassen, idealerweise ein bisschen Sonnenschein, aber das ist dann zweitrangig. Und dann einfach warten, dann trocknet dieses Holz ganz von alleine.
3: Rainer Metzger von der Stiftung Warentest. Und das war auch unsere Serie in dieser Woche. Wie heizen wir klug und was hindert uns daran? Wir haben die Serie auch in einem SWR Aktuell Kontext zusammengefasst. 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
3: Die deutsche Fußballnationalmannschaft hatte ihr drittes Spiel mit Trainer Jürgen Klopp. Thomas Bareis aus unserer Sportredaktion. Wo war denn gestern mehr los in München? Im Stadion oder auf der Wiesn?
20: Naja, die Gaudi auf der Wiesn, die war wie immer, aber im Stadion in der Münchner Arena, da wehte gewissermaßen der Wind of Change.
21: Gute Ballmitnahme von Wirtz und dann stupst er ihn an den Pfosten und ins Tor! Na geht doch am Ende mit Tom Bischoff.
22: Wird im Zentrum erwartet, schon einer Schuss, Wirtz, Tor! 2:0!
20: Dritter Spieltag in der Nations League. Erster Sieg für die deutsche Fußballnationalmannschaft unter dem neuen Bundestrainer Jürgen Klopp. 2:0 endete die Partie in der Münchner Arena. André Siems hat das Spiel im Stadion verfolgt. André, was nimmt Jürgen Klopp denn nach diesem 2:0 gegen die Serben mit?
23: Ja, vor allen Dingen kann er mitnehmen, dass diese Mannschaft einfach super erfrischenden Fußball gezeigt und über die vollen 90 Minuten gedrückt hat. Das war eine brutale Dominanz, phasenweise mehr als 75% Ballbesitz, 14 absolute Top-Chancen und auch einige Spieler, die da wirklich rausgestochen sind. Ich denke an Tom Bischoff vom FC Bayern, der war der Motor im Mittelfeld, war überall zu finden, schöne Pässe, ein Tor geschossen, er war der Kommunikator auf dem Feld. Dann Derry Sherhand, immer anspielbereit, super schneller Antritt. Also für ein Team, das so noch nie zusammengespielt hat, waren die Abläufe schon sehr klar. Die Spielfreude, möchte ich fast sagen, am Maximum. Ja, es war kein echter Top-Gegner. Serbien ist nicht mehr als das zweite Regal. Aber diese Jungs, die haben wirklich komplett Spaß gemacht.
20: Ja, danke André. 5 Debütanten hat Jürgen Klopp gegen die Serben auf den Platz gelassen. Der insgesamt 1000. im DFB-Geschichtsbuch. Das war Mika Bauer von Celtic Glasgow. Für den früheren Jugendspieler des SC Freiburg und Sohn von Handballweltmeister Markus Bauer wird dieser Abend in München ein ganz besonderer bleiben.
0: Ja, unglaublich. Also ich glaube wirklich alles, was wir uns heute vorgenommen haben. Wir wussten, dass die Serben vielleicht ein bisschen tiefer stehen werden. Das haben sie gemacht, aber so diese ganzen Attribute, was so Gegenpressing angeht, mutig sein, eklig sein in den Zweikämpfen, die Bälle schnell zurückzuholen, sie ein bisschen zu erdrücken. Ich glaube, das hat heute echt alles funktioniert. Haben die Jungs unglaublich gemacht, also von der ersten bis zur letzten Minute.
20: Schauen wir auf die deutsche Eishockey-Liga. Da haben die Adler Mannheim gestern Abend auf eigenem Eis deutlich mit 6:1 gegen die Iserlohn Roosters gewonnen. Martin Thiel hat die Einzelheiten dazu.
1: Der erste Treffer fiel bereits in der 4. Minute, Zach Solo zum 1:0 mit seinem ersten Saisontor. Danach überstanden die Adler eine Druckphase der Roosters inklusive Unterzahl und konnten sich bei Keeper Hildebrand bedanken, der die Führung festhielt. Dann die Adler effektiv, 2-mal Überzahl, 2 Tore, 2-mal war es Nick Mattinen mit platzierten Schüssen. Die Adler gingen mit 3:0 in die Drittelpause. Ins zweite Drittel kam Iserlohn mit einem Blitzstart, Christian Thomas mit dem 1:3, die Roosters schienen auf Augenhöhe, als Mannheim mit 2 Treffern in einer Minute auf 5:1 davonzog. Im letzten Drittel die Adler endgültig im Flow mit vielen weiteren Torchancen. Iserlohn nur noch auf Schadensbegrenzung aus und so traf nur noch Tom Kühnhackl für Mannheim zum 6:1 Endstand.
20: Noch ein Ergebnis aus der Handball-Bundesliga. Der TVB Stuttgart hat in Eisenach mit 33:28 gewonnen. So viel vom Sport, es war gerade 7:29 Uhr.
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3: Mit Bernhard Seiler am Freitagmorgen. Brauchen wir Nachhilfe in Sachen Demokratie? Viele Vereine und Initiativen engagieren sich, um Demokratie erlebbar zu machen und zu fördern. Auch die Psychologin und Politikerin Marina Weißband ist die Demokratieförderung ein großes Anliegen. Sie geht in Schulen und schreibt Bücher. Was sie unter Demokratie versteht und wie man sie fördern kann, das frage ich Sie in etwa 5 Minuten.
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3: Heute Morgen von der Ostalb zum Bodensee noch etwas Regen, außerdem an einigen Stellen Nebel. Wenn der weg ist, scheint auch mal länger die Sonne. Dazu gibt es Temperaturen von 16 bis 23 Grad.
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3: Um 7.30 Uhr.
4: Mit Alfred Schmidt, guten Morgen. In Frankreich hat es bei Protesten an Schulen erneut Verletzte und Brände gegeben. Die Bundeswehr reagiert mit ihrem ersten Drohnenregiment auf die Entwicklung in der Ukraine. Das verpflichtende Kita-Jahr in Baden-Württemberg steht offenbar auf der Kippe. Und das Wetter, örtlich Regen, teilweise Nebel, tagsüber ab und zu Sonne bei 16 bis 23 Grad. Die Proteste an französischen Schulen sind erneut eskaliert. Medien berichten von Angriffen auf Schulleiter, von verletzten Polizisten und Demonstranten sowie von zahlreichen Bränden. Rund 400 Schulen im Land sollen deshalb heute geschlossen bleiben und auf Fernunterricht ausweichen. Aus Paris berichtet Julia Borutta.
5: Vielerorts eskalierte die Situation derart, dass sich Premierminister Sébastien Lecornu gezwungen sah, eine Krisensitzung im Innenministerium einzuberufen. Er forderte seine Minister und Ministerinnen auf, in den nächsten Tagen nicht auf Dienstreisen zu gehen und sich ganz auf die Bewältigung der Schülerbewegung zu konzentrieren. Gleichzeitig hat er seinen Sparhaushalt ins Kabinett eingebracht, denn Frankreich droht in eine schwere Schuldenspirale zu geraten. In diesem Sparbudget findet die Regierung vorerst keinen Platz für höhere Schulausgaben. Im Gegenteil. Der Entwurf sieht neue Studiengebühren vor.
4: Die Bundeswehr stellt ein eigenes Drohnenregiment mit mehreren 100 Soldaten auf. Es soll vom kommenden Jahr an die Arbeit aufnehmen. Verteidigungsminister Boris Pistorius sagte auf dem niedersächsischen Truppenübungsplatz Bergen, wer sich zu Lande durchsetzen wolle, müsse den Kampf mit unbemannten Systemen beherrschen. Entscheidend sei außerdem, dass das Regiment über eine eigene Kompanie zum elektromagnetischen Kampf verfüge, etwa um feindliche Drohnen zu stören. Das Regiment werde Reichweiten bis zu 500 Kilometern abdecken. Der rheinland-pfälzische SPD-Fraktionschef Alexander Schweizer ruft die Bundesregierung dazu auf, keine dogmatischen Debatten zu führen und hinter verschlossenen Türen Kompromisse zu finden. Hintergrund ist, dass das Kanzleramt die geplante Zuckersteuer von Finanzminister Lars Klingbeil, SPD, vorerst gestoppt hat. Die Vorgänge hätten ihn überrascht, sagte Schweizer der dpa. Das sei der Sache und einem guten Miteinander nicht zuträglich und schaffe wenig Verständnis bei den Menschen. Das verpflichtende und kostenfreie letzte Kita-Jahr in Baden-Württemberg steht offenbar auf der Kippe. Wie der SWR aus Regierungskreisen erfuhr, prüft das Kultusministerium die Verpflichtung für alle Kinder zurückzunehmen. Aus der Redaktion Landespolitik Annika Jahn.
6: Kommunen, Gewerkschaften und Wissenschaftler hat das Kultusministerium seit dem Sommer in den Prozess eingebunden. Ihnen zufolge sei das Vorhaben praktisch nicht finanzierbar, rechtlich schwer durchsetzbar und es bringe nicht den gewünschten pädagogischen Effekt. Mindestens 250 Millionen Euro jährlich würde das Kita-Jahr Schätzungen zufolge kosten. Der Landkreistag spricht von Gießkannenprinzip. Er schlägt stattdessen vor, nur Kinder mit festgestelltem Förderbedarf im letzten Kita-Jahr zu verpflichten. Das wird vom Kultusministerium laut SWR-Informationen geprüft.
4: Bundesforschungsministerin Dorothee Bär, CSU, gibt heute die neuen Exzellenzuniversitäten bekannt, also die besten Hochschulen Deutschlands, die aufgrund guter Leistungen extra gefördert werden. Damit verbunden sind Finanzmittel von bis zu 15 Millionen Euro pro Jahr. Mit im Rennen ist erneut die Universität Freiburg. Heidelberg, Tübingen sowie das KIT in Karlsruhe tragen bereits den Titel Exzellenzuniversität. Die deutsche Fußballnationalmannschaft der Männer hat ihr Heimspiel gegen Serbien in der Nations League mit 2:0 gewonnen. Es ist der erste Sieg im dritten Spiel unter dem neuen Bundestrainer Jürgen Klopp. Die Tore in München erzielten Tom Bischoff und Florian Wirtz. Das waren die Nachrichten.
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3: Mit Bernhard Seiler. Guten Morgen. Es ist Freitag und wer noch keine Pläne für heute Abend hat, der kann mal schauen, was die lange Nacht der Demokratie zu bieten hat. Vielerorts gibt es Veranstaltungen und kreative Formate rund um das Thema Demokratie. Den veranstaltenden Initiativen und Teilnehmern geht es darum, Demokratie erlebbar zu machen. Heute Nachmittag hören Sie bei uns, wie die Volkshochschule Stuttgart Menschen mit Demokratieinitiativen erreichen will. Und heute früh wollen wir mit Marina Weißband über Demokratie sprechen. Sie ist Psychologin, Beteiligungspädagogin und Grünenpolitikerin. Außerdem hat sie mehrere Bücher veröffentlicht, unter anderem das Sachbuch »Die neue Schule der Demokratie«. Es trägt den Untertitel »Wilder Denken, wirksam Handeln«. Frau Weißband, was meinen Sie genau mit »Wilder Denken, wirksam Handeln«?
7: Also ich muss damit anfangen, dass Demokratie für mich nicht der Prozess ist, in dem man alle 4 Jahre eine Regierung wählt, sondern ich glaube, Demokratie beginnt mit unserem Selbstbild, dass wir alle das Gefühl haben, ich bin verantwortlich für mich und andere, das hier ist mein Laden, mein Staat. Und dazu gehört, wild zu denken, das bedeutet, kreativ zu sein. Das bedeutet, die Welt nicht nur zu sehen, wie sie ist, sondern wie sie sein könnte. Die wäre eine Kommune, eine Schule, eine Gesellschaft, die auf meine Bedürfnisse eingeht und auf die Bedürfnisse meines Nächsten. Und wirksam handeln ist dann, wenn ich wild gedacht habe, wenn ich eine Idee habe, ist, wie setze ich sie um? Und das funktioniert ja nicht nur über Wählen, das funktioniert über 10.000 Wege, die uns offen stehen. Aber wir müssen das können. Wir müssen diese Wege kennen und wir müssen das Handwerkszeug haben.
3: Eine Art, in der Sie wirksam handeln, ist, dass Sie in Schulen gehen, um dort die Demokratie zu stärken. Wie muss man sich das konkret vorstellen, wenn Sie da in eine Schule kommen? Was passiert da?
7: Konkret, wir arbeiten jetzt an über 100 Schulen und wir arbeiten mit ganz normalen Schulen, also wirklich Gymnasien, Hauptschulen, alles Mögliche. Und es geht darum, ein Beteiligungskonzept an der Schule zu verwurzeln. Das heißt, etwas, das dort dauerhaft bleibt, über viele Jahre. Und wir geben dafür einmal eine Online-Plattform, auf der alle Schülerinnen und Schüler einen Account haben. Und die können dort eigene Ideen einstellen, Verbesserungsvorschläge machen, diskutieren, debattieren, Projektpläne entwickeln und dann dort abstimmen. Und wir geben der Schule ganz viel didaktisches Material und die Begleitung, die die Schule selber machen kann, umsetzen kann, wo das Ganze im Unterricht ein bisschen begleitet wird, besprochen wird, um dieses Handwerkszeug zu lernen, meine Bedürfnisse erkennen, Kompromisse schließen, Widersprüche aushalten und konkrete Projektpläne machen. Und die Schule macht einen Vertrag, wo sich die Schulkonferenz, also die mächtigste Instanz der Schule, dazu verpflichtet, alle Ideen mitzutragen, die per Aula beschlossen werden. Und in diesem Vertrag wird aber auch der Rahmen festgelegt, dass die Schüler zum Beispiel keine Lehrer feuern dürfen oder kein Geld ausgeben dürfen, das nicht da ist, oder keine Gesetze brechen dürfen. Aber da wird auch festgelegt, was sie alles dürfen. Das heißt, alle wissen von Anfang an ganz genau Bescheid, was passiert mit meinen Handlungen.
8: Das klingt nach einem ziemlich aufwendigen Konzept und auch nach einem ziemlichen Umbruch. Wie gut klappt das denn? Wie steil ist denn da die Lernkurve an den Schulen?
7: Mit Aula müssen die Schulen sich natürlich auf den Weg machen. Sie verändern sich, wir verändern die Schulkultur. Ich sage immer, mein heimlicher Job ist Organisationsentwicklung. Aber die Schulen, die uns kontaktieren, die wollen sich auch auf den Weg machen, weil sie auch die Vorteile sehen. Es gibt weniger Gewalt, weniger Vandalismus. Es gibt eine ganz andere Compliance mit Regeln. Also die hören viel besser auf Regeln, die sie selbst gemacht haben. Das heißt, es ist eine Schule, in der einfach alle Beteiligten lieber sind. Und das fühlt man dann auch. Und das ist natürlich nicht immer leicht. Das ist vor allem immer die Frage, oh, wann machen wir die inhaltliche Begleitung? Wir haben ja gar keine Zeit. Es ist immer, wir haben zu wenig Personal. Und wir versuchen, das Projekt so zu gestalten, dass es Respekt hat vor diesem Ressourcenarmut, die wir in Schulen einfach haben. Aber da, wo wir ein paar wirklich motivierte Leute dahinter haben, klappt das super.
8: Frau Weißband, Sie sind Psychologin, Pädagogin und Politikerin und Sie haben einen deutschen und einen ukrainischen Pass. Wie blicken Sie persönlich in Sachen Demokratie in die Zukunft?
7: Die Demokratie ist jetzt wirklich bedroht und zwar nicht nur in Deutschland, sondern weltweit sehen wir ein gezieltes Vorgehen gegen demokratische Staaten von autoritären Staaten, von Milliardären, von antiautoritären Bewegungen innerhalb der Staaten. Ich glaube, Demokratie muss sich verändern, sonst wird sie sterben. Und ich glaube, diese Veränderung muss dahin gehen, dass wir den Staat weniger als Dienstleister betrachten, mit dem wir was bestellen, und dann sagen wir, die Regierung liefert nicht, sondern wir müssen uns stärker mit dem Staat identifizieren. Wir müssen stärker dazu kommen, dass das uns gehört. Das ist mein Land. Und freundlicherweise sitzt einfach jemand für mich im Bundestag, weil ich die Nachmittage gerne mit meiner Tochter verbringe.
8: Die Psychologin, Autorin und Grünen-Politikerin Marina Weißband.
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8: Militärische Stärke, Wehrhaftigkeit, Aufrüstung. Seit Beginn des russischen Angriffskriegs in der Ukraine hat sich die Haltung zu Krieg und Militärindustrie in Deutschland stark gewandelt. Allein in Baden-Württemberg arbeiten rund 42.000 Beschäftigte entlang der Wertschöpfungskette der Sicherheits- und Verteidigungsindustrie. Damit arbeitet ein Viertel aller Beschäftigten der Branche in Baden-Württemberg. Einige Rüstungsunternehmen befinden sich auch am Bodensee, etwa Diehl Defence in Überlingen. In Friedrichshafen an der Zeppelin-Universität haben gestern Studierende erstmals einen Defence Summit organisiert, um Vertreter aus Wissenschaft, Industrie und Politik zusammenzubringen. SWR-Aktuell-Reporter Moritz Klute war für uns vor Ort.
9: 3-4 Drohnen stehen vor Seminar- und Arbeitsräumen in der Zeppelin-Universität. Daneben Stände von Firmen aus dem militärischen Bereich. Sie alle sind zum Defense Summit gekommen. Möglich gemacht haben das 4 Studenten. Sie haben vor einem Jahr mit der Planung der Veranstaltung angefangen, nachdem sie über den Krieg in der Ukraine diskutiert hatten. Für Vincent Spannagel war die Planung einer solchen Veranstaltung eine große Herausforderung.
11: Man muss die richtigen Partner finden. Man hat ja noch keinen Track Record auf so eine Veranstaltung. Heißt, man muss alles neu gewinnen. Erstmal muss das Vertrauen der Personen gewinnen. Und deswegen hat das echt sich noch ein bisschen gezogen. Jetzt die letzten 3 Monate waren da dann sehr, sehr intensiv. Das waren dann die konkreten Planungen, um so eine Veranstaltung hier auf die Beine zu stellen.
9: Mehr als 300 Besucherinnen und Besucher sind nach Friedrichshafen gekommen, um sich über Verteidigung auszutauschen. Auf dem Programm standen Vorträge und Diskussionen zu Themen wie industrielle Verantwortung, wie wird Deutschland verteidigungsfähig oder Markteintritt Defense, Chancen, Hürden und Wege. Uni-Präsidentin Anja Achtziger lobt den Einsatz der Studenten, die die Veranstaltung auf die Beine gestellt haben. Sie sieht in dem Format nicht nur eine Möglichkeit, Studierende mit möglichen Arbeitgebern aus der Rüstungsindustrie zusammenzubringen.
12: Natürlich auch so die Leute ein bisschen aus der Komfortzone rauszuholen, unsere Studierenden aus der Komfortzone rauszuholen und zu sagen, jetzt guckt mal, da gibt es hier super Experten, setzt euch mal mit so einem kritischen Thema wie Verteidigung, Verteidigungstechnologien und Sicherheit zusammen.
9: Zu den Rednern auf dem Summit zählten unter anderem der polnische Botschafter, der baden-württembergische Finanzminister, aber auch Johannes Müller von Airbus Defence and Space, der auch über ethische Grenzen sprach. Bei der Verbreitung von KI-gestützten Drohnen plädiert Müller dafür, dass Vertreter von Politik, Industrie und Gesellschaft in Europa frühzeitig darüber reden sollten, wie viel die KI darf.
13: Wir müssen alles Menschenmögliche tun, um die KI im Zweifel auch noch kontrollieren und stoppen zu können. Ich mahne sehr dafür, das jetzt vernünftig aufzugleisen, bevor es dann vielleicht wirklich zu spät ist.
9: Müller sieht Verteidigung als eine gesamtgesellschaftliche Aufgabe und nicht nur als eine Frage von einzelnen Waffengattungen. Da müsse noch einiges passieren. Dass sich seit Beginn des Kriegs in der Ukraine etwas in Deutschland getan hat, merkt Harald Buschek vom Rüstungsunternehmen Diehl Defence mit Sitz in Überlingen am Bodensee. Er sagt, früher seien Rüstungsfirmen die Schmuddelkinder gewesen. Er freut sich über den Austausch mit anderen Firmen vom Bodensee, aber auch über Gespräche mit den Studierenden, denn Nachwuchskräfte braucht das wachsende Unternehmen dringend.
14: Wir haben, obwohl wir immer noch viele offene Stellen haben, aber kein großes Problem tatsächlich, diese Stellen auch zu besetzen. Die Leute sind interessiert, bewerben sich und wir kriegen wirklich viele gute neue Mitarbeiter und gerne auch hier von der Zeppelin-Universität.
9: Summit-Mitorganisator Vincent Spannagel hat noch gut 4 Jahre Studium vor sich. Ein Job in der Rüstungsindustrie kann er sich durchaus vorstellen.
16: Es ist noch einige Zeit wahrscheinlich vor mir, bevor ich ins Berufsleben konsequent eintreten werde. Deswegen die Optionen sind, glaube ich, da. Festgelegt habe ich mich nicht.
9: Das muss er auch nicht. Er und seine Kommilitoninnen und Kommilitonen haben auf dem Defense Summit in Friedrichshafen auf jeden Fall verschiedene Perspektiven zu dem Thema kennengelernt.
3: Um Verteidigung ging es gestern auch in Münster in Nordrhein-Westfalen. Dort wurde der Preis des Westfälischen Friedens verliehen, in diesem Jahr an die NATO. Eine Entscheidung, die viele Friedensaktivisten kritisch sehen. Marco Poltronieri berichtet.
17: Statt Jubel gab es Pfiffe und lautstarken Protest, als sich die Preisträger zusammen mit Bundeskanzler Friedrich Merz nach dem Festakt auf dem Balkon des historischen Rathauses den Münsteranern zeigten. In der Stadt hatte es den Tag über immer wieder kleinere Demonstrationen gegeben. Viele waren mit einem Friedenspreis an die NATO nicht einverstanden.
24: Der Westfälische Friede, der hat eine andere Bedeutung gehabt.
25: Auch noch im historischen Rathaus, wo der 30-jährige Krieg beendet wurde, 1648. Für mich ist die NATO das größte Kriegsbündnis und nicht das Friedensbündnis.
17: Drinnen im Rathaus sah die Welt anders aus. Der Festakt begann mit der Übergabe des Jugendpreises an die christliche Jugendorganisation Socio Movens aus Dortmund. Sie erhielt die Auszeichnung für ihr großes soziales Engagement in Mittel- und Osteuropa. Für Gábor, einen jungen Mann aus Ungarn, der als einer von 3 Jugendlichen den Preis entgegennahm, ein großer Moment.
26: Ich bin sehr aufgeregt. Sowas erlebt man ja nicht alle Tage. Aber ich freue mich total.
17: Und die Arbeit von Socio Movens zeige im Kleinen, so NRW-Ministerpräsident Hendrik Wüst in seinem Grußwort, wie Vertrauen wachsen und zum Frieden beitragen könne. Anschließend dann gab es den Hauptpreis an die NATO. Der Generalsekretär des Militärbündnisses, Mark Rutte, freute sich über die Auszeichnung.
27: Ich fühle mich geehrt, den Preis für die NATO entgegenzunehmen und ich sehe es als Anerkennung für unsere Arbeit, die den Frieden in Europa für mehr als ein Dreivierteljahrhundert gesichert hat.
17: Die Rede auf dem Preisträger hielt Bundeskanzler Friedrich Merz. Er betonte die wichtige Rolle der NATO für Europa für mehr als 70 Jahre stabiler Friede. Gleichzeitig verurteilte er Russland scharf. Russland müsse durch Europas militärische Stärke davor gewarnt sein, seine Aggression gegen die Ukraine auszuweiten. Der Kanzler wurde deutlich.
28: Denn in der Ukraine steht auch die Sicherheit Europas, unsere Sicherheit, auf dem Spiel. Russland bricht in der Ukraine mit äußerster Brutalität die grundlegendsten Regeln des Völkerrechts und der europäischen Ordnung, die uns bisher geschützt haben. Denn gelingt es nicht, Moskau Einhalt zu gebieten, dann wird sich die russische Kriegsmaschinerie früher oder später auch gegen uns, gegen die NATO, selbst richten.
17: Vor der Friedenspreisverleihung besuchten Merz und Rutte das deutsch-niederländische Korps in Münster, eine Sondereinheit der NATO, und informierten sich dort über die Arbeit. Am Abend dann beschlossen sie den Tag mit einem gemeinsamen Festessen.
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3: Heute Morgen von der Ostalb bis zum Bodensee noch etwas Regen, außerdem an einigen Stellen Nebel. Am Vormittag verschwindet das beides dann und tagsüber gibt es ab und zu Sonne bei maximal 16 bis 23 Grad.
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3: Wegen der Schülerproteste sollen in Frankreich heute rund 400 Schulen geschlossen bleiben. Seit Beginn der Proteste sind mehr als 500 Menschen verletzt worden, unter ihnen rund 300 Polizisten. Französische Schüler demonstrieren seit Tagen unter anderem gegen zu große Klassen und eine schlechte Ausstattung der Schulen. Der wirtschaftspolitische Sprecher der SPD-Fraktion im Bundestag, Sebastian Rohloff, kritisiert den geplanten Preisanstieg beim Deutschland-Ticket. Er möchte das Ticket stärker subventionieren, hat er heute früh hier in SWR aktuell gesagt. Da sei das letzte Wort in der Regierung noch nicht gesprochen. Das ganze Interview mit ihm hören Sie hier um kurz nach 8. In Baden-Württemberg kommt das verpflichtende und kostenfreie letzte Kita-Jahr möglicherweise nicht. Die grün-schwarze Landesregierung hatte das eigentlich im Koalitionsvertrag vereinbart. Wie der SWR aus Regierungskreisen erfahren hat, denkt das Kultusministerium derzeit darüber nach, die Verpflichtung für alle Kinder zu kippen.
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3: Morgen feiern wir den Tag der deutschen Einheit. Das könnte ein Anlass sein, mit einem gewissen Stolz auf die jüngere Vergangenheit unseres Landes zurückzublicken. Doch viele Menschen scheinen nicht in der Stimmung dafür zu sein. Zu vernehmen sind Klagen, Missmut und Unzufriedenheit durch alle gesellschaftlichen Schichten hindurch. Wohlhabende denken darüber nach, das Land zu verlassen. Junge ziehen es vor, im Ausland zu studieren. Senioren träumen vom Altwerden in anderen Ländern. Deutschland scheint so gesehen irgendwie nicht mehr angesagt zu sein. Wie kommt das? Darüber sprechen wir mit dem Philosophen und Bestseller-Autoren Christoph Quarch.
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3: Herr Quarch, wie erklären Sie sich, dass man in Deutschland zurzeit so schlecht über Deutschland redet?
0: Ja, wie so oft glaube ich, dass da verschiedene Gründe zusammenkommen. Aber einer dieser Gründe, der mir jetzt besonders signifikant zu sein scheint, der hat mit dem gerade bevorstehenden Feiertag zu tun, also mit der deutschen Einheit, um die es dabei ja geht. Denn bei Lichte besehen, glaube ich, gibt es eben diese Einheit im Augenblick gar nicht so richtig. Und dabei denke ich jetzt mal nicht primär an die Probleme, die wir mit dem zunehmenden Auseinanderdriften von alten und neuen Bundesländern haben, sondern ich denke dabei vielmehr so an die ganzen anderen Brüche und Risse, die in unserer Gesellschaft im Augenblick zutage treten. Also diese Risse, Brüche zwischen rechts und links, zwischen jung und alt oder von mir aus zwischen Klimaleugnern und Umweltschützern, jetzt um nur ein paar Beispiele zu nennen. Aber überall verhärten sich die Fronten, der Ton wird rauer, es wird, glaube ich, immer schwieriger miteinander zu reden. Ja, und gleichzeitig fällt es den Menschen auch irgendwie immer schwerer, sowas wie so eine gemeinsame Idee von Deutschland zu entwickeln. So eine Idee, in der man sich finden könnte und der man sich auch zugehörig fühlen könnte.
3: Das klingt mir jetzt sehr philosophisch. Hat diese Unzufriedenheit nicht zunächst mal einfach damit zu tun, dass die Menschen feststellen, dass vieles in diesem Land nicht mehr so reibungslos funktioniert wie früher, vom Bahnfahren bis zum Behördengang?
0: Ja, das spielt natürlich eine Rolle, ja, weil die Frage ist ja dann trotzdem, warum diese unzweifelhaft beklagenswerten Zustände im Zugverkehr oder auf der Autobahn eben dann die Menschen auch wirklich so sehr in Rage bringen. Ich meine, man könnte ja auch etwas gelassener damit umgehen oder diese Infrastrukturprobleme mal als eine gemeinsame Aufgabe betrachten, ja, die man dann auch gemeinsam bewältigen kann und möchte. Aber das geschieht eben nicht, weil sich in der Gesellschaft doch so ein anderes Mindset, eine andere Denkweise durchgesetzt hat, nämlich die, dass die Menschen doch eher partikularisiert werden, als dass sie miteinander verbunden sind. Also man erwartet halt, dass alles irgendwie so funktioniert, wie man es sich wünscht. Ja, man glaubt auch, dass einem alles Mögliche zusteht und wenn das eben mal nicht funktioniert oder der Fall ist, dann schiebt man die Schuld auf andere. Ja, dann meckert man eben über die da oben oder über die Bürokratie. Oder ja, über wen auch immer, aber auf jeden Fall immer über irgendeine Gruppe, der man selber eben gerade nicht angehört. Ja? Und ich finde, diese Denkweise, ja, dieses Mindset, das treibt dann schon immer wieder neue Keile in unsere Gesellschaft.
3: Aber das muss doch jetzt nicht automatisch dazu führen, dass sich die Unzufriedenheit gegen Deutschland im Allgemeinen richtet, so dass man immer wieder irgendwas Neues dran auszusetzen hat.
0: Na, das muss natürlich nicht dazu führen, aber es führt dann eben doch oft dazu, weil es einfach so einfach ist, ja, und weil es vielleicht auch den Leuten ein gutes Gefühl gibt. Also wer über Deutschland schlecht redet, der stellt sich ja irgendwie auch über dieses Land und auch über seine Mitbürgerinnen und Mitbürger. So nach dem Motto, also das ist mir alles hier irgendwie nicht gut genug, ja, ich habe vielleicht was Besseres verdient. Und ich höre sowas schon oft und wenn ich das höre und dann mal nachfrage, was denn dieses Bessere dann sein soll, dann bekomme ich eigentlich immer nur so sehr subjektive Antworten, so subjektive Ansprüche, ja, weniger Steuerzahlen zum Beispiel. Aber was ich nicht zu hören bekomme, das ist mal irgendwie eine konstruktive Idee davon, wie man sich eigentlich so ein wirklich gutes Miteinander hier im Lande vorstellen würde. Also wie man sich so ein Deutschland denkt, mit dem man sich dann auch identifizieren könnte oder auf das man eben auch stolz sein könnte. Natürlich, es gibt immer irgendwelche unrealistischen Fantasien, die dann, was weiß ich, von Remigration schwadronieren oder die Zeit zurückdrehen wollen. Das meine ich natürlich nicht.
1: Glauben Sie denn, dass es so eine konstruktive Idee von Deutschland tatsächlich geben könnte, die die von Ihnen beklagten Risse und Gräben in der Gesellschaft ja heilen und eine einende Kraft entfalten könnte?
0: Ich hoffe ja, bin mir aber nicht ganz sicher, weil es sein könnte, dass uns unsere Geschichte dabei im Weg steht. Nicht? Denn die nationalsozialistische Vergangenheit verbietet uns natürlich ganz offensiv für so etwas wie eine, ja, sagen wir mal, so eine neue deutsche Identität oder sowas zu werben. Also ich glaube, der Blick in die Vergangenheit bringt uns nicht vor nach vorne. Wir müssten doch viel mehr in die Zukunft schauen und eine

0: der Deutschen Einheit. 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
2: Es geht aufwärts mit der deutschen Wirtschaft, ein klitzekleines bisschen wenigstens. Nachdem in den vergangenen Wochen mehrere Wirtschaftsforschungsinstitute eine leichte Erholung erkennen konnten, sieht auch der Deutsche Außenhandelsverband BGA eine Konjunkturerholung in Deutschland. Viele Unternehmen haben in einer Branchenumfrage gesagt, ihre Geschäftslage habe sich verbessert.
3: Betriebe hätten ihre Beschaffungs- und Vertriebswege diversifiziert und sich an Krisen angepasst, heißt es in der Analyse. Der Aufschwung stehe aber noch auf wackeligen Beinen. Auch der Präsident des Bundesverbands Großhandel, Außenhandel und Dienstleistungen Jan Dura sagt, man sei noch lange nicht über den Berg. Unternehmen würden weiter mit angezogener Handbremse fahren. Die Erholung erreiche noch nicht den Arbeitsmarkt. Bei Beschaffung und Ausbildung würden sich die Firmen nach wie vor zurückhalten. Und Bürokratie sei immer noch ein Bremsklotz. Mehr als 80% der BGA-Unternehmen sehen sie als eine der größten Belastungen der Wettbewerbsfähigkeit in Deutschland. In den vergangenen Monaten haben viele Wirtschaftsforschungsinstitute ihre Konjunkturausblicke für das laufende Jahr angehoben. Zuletzt ist die Gemeinschaftsprognose der führenden Institute, das Herbstgutachten, auf 1,3% gestiegen. Allerdings heißt es auch hier, dass der Aufschwung nicht besonders kräftig sei. Michael Wegmar, SWR Wirtschaftsredaktion.
2: Vorsichtiger Optimismus herrscht auch in der Chemieindustrie. Laut dem Münchner IFO-Institut hat sich der Geschäftsklimaindex im September zum zweiten Mal in Folge verbessert. Und auch die Aussichten schätzen die Chemieunternehmen im September deutlich besser ein als noch im August. Grund für die verbesserte Stimmung ist nach Angaben des IFO-Instituts eine höhere Nachfrage aus dem Ausland sowie des verarbeitenden Gewerbes. Allerdings schätzen die Unternehmen die Auftragslage als immer noch sehr niedrig ein. Der 3. Oktober ist bekanntlich ein Feiertag in Deutschland. Für Arbeitnehmerinnen und Arbeitnehmer ist es sehr ärgerlich, dass er dieses Jahr ausgerechnet auf einen Samstag fällt, an dem viele sowieso frei hätten. Nachgeholt wird so ein Feiertag in Deutschland nicht. In anderen Ländern, zum Beispiel Belgien, hingegen schon. SWR-Wirtschaftsexpertin Sabrina Fritz, welche Möglichkeiten gibt es denn in anderen Ländern, einen Feiertag nachzuholen?
4: In Europa gibt es so viele unterschiedliche Varianten zu diesem Thema, wie Flaggen es gibt. Also ich will mal ein paar aufzählen. In Luxemburg zum Beispiel kann der Arbeitnehmer innerhalb von 3 Monaten selbst entscheiden, wann er frei macht. Spanien gleicht nur aus, wenn der Feiertag auf einen Sonntag fällt. Polen nur, wenn er auf einen Samstag fällt. Interessant ist auch noch die Regelung Italien. Das zahlt zum Beispiel Geld aus, wenn das passiert. Also da gibt es wirklich sehr, sehr viele Möglichkeiten.
2: Und die Hälfte aller Länder weltweit holt tatsächlich einen Feiertag nach, wenn er auf ein Wochenende fällt. Könnte man das in Deutschland auch noch einführen, so einen Feiertag einfach an einem anderen Tag nachzuholen?
4: Am Ende ist es ja auch eine Frage, wie stark ist die Wirtschaft, wie stark sind die Gewerkschaften, kann man es sich leisten, in Anführungsstrichen jetzt diesen Feiertag nachzuholen. Im Moment, denke ich, ist es eher schwierig, so eine Regelung, denn es geht ja in Deutschland gerade darum, eher mehr zu arbeiten, mehr Stunden pro Woche, vielleicht auch einen Feiertag zu streichen, um die Wirtschaft zu stärken. Also im Moment, glaube ich, ist ein schlechter Zeitpunkt, um einen Feiertag nachzuholen. Es gibt zum Beispiel auch Länder in den USA, da gibt es das schon seit dem 19. Jahrhundert und da war eben ganz klar geregelt, wenn der Feiertag am Wochenende stattfindet, dann ist der Montag frei, sogenannte Bank Holidays, dass man auf jeden Fall wusste, wann die Bank auf hat und wann nicht.
2: Viele Unternehmen ächzen unter der deutschen Bürokratie. Wenn diese weniger würde, dann wären einige sogar zu großen Zugeständnissen bereit. Etwa der Bundesverband der deutschen Industrie, kurz BDI, dessen Chefin Tanja Gönner hat in einem Interview mit der Neuen Osnabrücker Zeitung gesagt, unter bestimmten Bedingungen könnte sich die Industrie vorstellen, eine Anhebung der Erbschaftssteuer zu akzeptieren. Julia Buchmeier.
5: Gönner erwartet vom Staat aber auch, dass er liefert mit Bürokratieabbau und Staatsmodernisierung. Gönner will sich aber weiterhin dafür einsetzen, dass Unternehmen auch in Zukunft steuerbegünstigt vererbt werden können, damit Arbeitsplätze erhalten bleiben. Wenn die Erbschaftssteuer nicht aus privatem Vermögen bezahlt werden kann, müsse Geld aus dem Unternehmen gezogen werden. Und das schwäche Firmen. Die SPD fordert schon länger höhere Steuern auf besonders hohe Erbschaften. Die CDU ist sich bei der Frage nicht einig.
2: Bevor es ins Wochenende geht, stehen heute noch mal ein paar wichtige Termine an, die die Börsen beschäftigen könnten. Hier ein Ausblick.
5: Der DAX dürfte wenig verändert in diesen Freitag starten, nachdem er gestern unter die Marke von 25.000 Punkten gefallen war. Das lag erneut an steigenden Ölpreisen und da ist auch heute keine Entspannung in Sicht.

0: Die Sorte Brent aus der Nordsee kostete zuletzt gut 102 Dollar pro Fass. Der Grund: Nach Informationen von Reuters haben chinesische Raffinerien ihre Exporte von Ölprodukten vorerst gestoppt. Analysten sehen darin ein Zeichen, dass sich China um die Versorgung im eigenen Land sorgt. Das verschärft die Lage an den ohnehin angespannten Kraftstoffmärkten. Die hohen Energiepreise erhöhen den Druck auf die Notenbanken. Wie stark wird die Veröffentlichung der Inflationsdaten für den Euroraum heute zeigen? Experten rechnen mit einem Anstieg auf 3,6%. Für Anleger noch spannender dürften heute aber Konjunkturdaten aus den USA sein. Der Arbeitsmarktbericht für September steht an. Er wird zeigen, ob sich die Lage am Jobmarkt abkühlt. Diese Daten sind wichtig für die Fed, weil sie über weitere Zinsschritte entscheiden muss. Lilly-Marie Hilscher, ARD-Finanzredaktion, Frankfurt.
1: Soweit das Aktuelle aus der Wirtschaft. Es ist kurz vor 8.
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3: Mit Bernhard Seiler am Freitagmorgen. Erfolgsmodell oder Rohrkrepierer? Schon zum zweiten Mal in diesem Jahr hat die Bundesregierung einen Tankrabatt eingeführt. Aber uneingeschränkt gut kommt er bei der Bevölkerung nicht an. Warum gelingt es nicht, die Menschen spürbar zu entlasten? Das frage ich den wirtschaftspolitischen Sprecher der SPD-Bundestagsfraktion in knapp 10 Minuten. Kurzer Blick aufs Wetter. Morgens noch etwas Regen, tagsüber etwas Sonne, maximal 23 Grad.
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3: Um 8 Uhr.
4: Mit Alfred Schmidt, guten Morgen. Bei russischen Luftangriffen auf die ukrainische Hauptstadt Kiew sind erneut wichtige Brücken getroffen worden. Wegen anhaltender Schulproteste in Frankreich mit Verletzten und Bränden bleiben dort heute 400 Schulen geschlossen. Das verpflichtende Kita-Jahr in Baden-Württemberg steht offenbar auf der Kippe. Und das Wetter: örtlich Regen, teilweise Nebel, ab und zu Sonne, 16 bis 23 Grad. Die russischen Luftangriffe auf die Ukraine dauern weiter an. Erneut wurden dabei in der Hauptstadt Kiew auch wichtige Brücken angegriffen und teilweise getroffen. Rebecca Barth berichtet.
5: Auf der Südbrücke verlaufen das Gleisbett der Metro sowie je drei Spuren für den Straßenverkehr. Sie ist damit eine der wichtigsten Straßen der ukrainischen Hauptstadt und verbindet die linke mit der rechten Uferseite des Flusses Dnipro. Bereits am Donnerstag waren Drohnen auf der Brücke eingeschlagen. Der Verkehr der U-Bahn und des oberirdischen öffentlichen Nahverkehrs wurde zeitweise eingestellt, so auch an diesem Morgen. Die Sperrungen treffen die Millionenstadt Kiew im Berufsverkehr. 5 Brücken für den Straßenverkehr führen in der ukrainischen Hauptstadt über den Fluss Dnipro, der in der Innenstadt etwa 700 Meter breit ist.
4: Die Bundeswehr stellt ein eigenes Drohnenregiment mit mehreren hundert Soldaten auf. Es soll vom kommenden Jahr an die Arbeit aufnehmen. Verteidigungsminister Boris Pistorius sagte auf dem niedersächsischen Truppenübungsplatz Bergen, wer sich zu Lande durchsetzen wolle, müsse den Kampf mit unbemannten Systemen beherrschen. Entscheidend sei zudem, dass das Regiment über eine eigene Kompanie zum elektromagnetischen Kampf verfüge, etwa um feindliche Drohnen zu stören. Das Regiment werde Reichweiten bis hin zu 500 Kilometern abdecken. In der Straße von Hormus ist erneut ein Tanker angegriffen worden. Die britische Behörde für Sicherheit in der Schifffahrt hat mitgeteilt, dass an Bord ein Feuer ausgebrochen sei. Die Besatzung befinde sich aber in Sicherheit. Bis jetzt ist nicht bekannt, wer das Schiff angegriffen hat. Die Internationale Walfangkommission zieht zum Ende ihrer Tagungswoche im australischen Hobart eine Bilanz. Mehr als 300 Delegierte aus 89 Staaten haben über den Zustand der weltweiten Walbestände beraten und über möglichen Schutz für die Tiere. Über die Ergebnisse berichtet Jennifer Johnston.
6: Mehrere Tierschutzorganisationen zeigten sich enttäuscht. Für das Walschutzgebiet im Südatlantik gab es nicht die nötige Dreiviertelmehrheit. Es wäre doppelt so groß gewesen wie die USA und hätte den Meeresschutz einen wichtigen Schritt vorangebracht, so die Nichtregierungsorganisation Greenpeace. Einigung gab es bei Walstrandungen. Hier soll der Datenaustausch verbessert werden, um Strandungen besser zu verstehen und bestenfalls in Zukunft verhindern zu können. Bei Kollisionen von Schiffen und Walen sterben jedes Jahr tausende Tiere. Hier haben die Delegierten eine Resolution verabschiedet, die darauf abzielt, dass unter anderem Schiffsrouten angepasst werden. Die Resolutionen der Walfangkommission sind rechtlich nicht bindend. Sie geben aber politische Empfehlungen und können Druck auf die Mitgliedstaaten ausüben.
4: Wegen der tagelangen Schulproteste in Frankreich mit Verletzten und Bränden sollen dort heute 400 Schulen geschlossen bleiben. Medien berichten von Angriffen auf Schulleiter, von verletzten Polizisten und Demonstranten sowie über zahlreiche Fälle von Brandstiftung. Die besagten 400 Schulen sollen deshalb heute auf Fernunterricht ausweichen. Aus Paris, Julia Borutta.
7: Vielerorts eskalierte die Situation derart, dass sich Premierminister Sébastien Lecornu gezwungen sah, eine Krisensitzung im Innenministerium einzuberufen. Er forderte seine Minister und Ministerinnen auf, in den nächsten Tagen nicht auf Dienstreisen zu gehen und sich ganz auf die Bewältigung der Schülerbewegung zu konzentrieren. Gleichzeitig hat er seinen Sparhaushalt ins Kabinett eingebracht, denn Frankreich droht, in eine schwere Schuldenspirale zu geraten. In diesem Sparbudget findet die Regierung vorerst keinen Platz für höhere Schulausgaben.
4: Der Klimadienst Copernicus der Europäischen Union hat den vergangenen Sommer bilanziert. Eines der Ergebnisse dabei: mehr als die Hälfte des europäischen Kontinents war in diesem Sommer sehr starkem Hitzestress ausgesetzt. Details von Katrin Schmidt.
8: Die Copernicus-Forscher sprechen von einem neuen Rekord. 52% des Kontinents waren in diesem Sommer bis Ende September sogenanntem Hitzestress ausgesetzt, so viel wie nie zuvor. Das gilt nach der Definition der Forscher bei einer gefühlten Temperatur von 38 Grad Celsius oder mehr, mit Auswirkungen auf den menschlichen Körper, schweren Gesundheitsrisiken bis hin zu Hitzeschlag. In Westeuropa war es laut den Forschern der wärmste Sommer seit Beginn der Aufzeichnungen, mit im Schnitt 2,5 Grad über dem langjährigen Mittel. Gleichzeitig herrschte große Trockenheit. Dazu kamen in diesem Sommer außergewöhnlich warme Meere, die die Hitze an Land zusätzlich verstärkt haben. Die EU-Klimaforscher sprechen deshalb von sich überlagernden Klimaextremen, mit deshalb besonders spürbaren Folgen für Gesundheit, Umwelt und Wirtschaft.
4: Bundesforschungsministerin Dorothee Bär, CSU, gibt heute die neuen Exzellenzuniversitäten bekannt, also die besten Hochschulen Deutschlands, die aufgrund guter Leistungen extra gefördert werden. Mit im Rennen ist erneut die Uni Freiburg. Von dort berichtet Peter Scheffel.
9: Insgesamt 11 Universitäten in Deutschland hatten sich im Neuantragsverfahren beworben. Der Titel Exzellenzuniversität ist neben der Reputation mit zusätzlichen Fördermitteln in Höhe von bis zu 15 Millionen Euro pro Jahr verbunden. Sollte der Uni Freiburg der Status zugesprochen werden, startet die Förderung am 1. Januar kommenden Jahres. Die Freiburger Hochschule war bereits von 2007 bis 2012 Exzellenzuniversität, bevor sie damals den Status verlor. Die Bekanntgabe wird am Nachmittag gegen 16 Uhr erwartet.
4: Heidelberg und Tübingen sowie das KIT in Karlsruhe tragen bereits den Titel Exzellenzuniversität. Die deutsche Fußballnationalmannschaft der Männer hat ihr Heimspiel gegen Serbien in der Nations League mit 2:0 gewonnen. Es ist der erste Sieg im dritten Spiel unter dem neuen Bundestrainer Jürgen Klopp. Die Tore in München erzielten Tom Bischoff und Florian Wirtz. Das waren die Nachrichten.
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3: Mit Bernhard Seiler. Guten Morgen. Heute ist der 2. Oktober und damit auch Tag 2 des neuen Tankrabatts. Mit ihm will die Bundesregierung ein weiteres Mal die Autofahrer entlasten. Und die Preise für Diesel und Benzin sind gestern tatsächlich erstmal gefallen, aber um 12 Uhr dann wieder gestiegen. Sogar um einen Cent mehr als vor dem Tankrabatt. Bisher kommt offenbar das meiste vom Rabatt an der Zapfsäule an, aber eben nicht alles. Kritik kommt nicht nur aus der Opposition, sondern auch von Wirtschaftswissenschaftlern und Sozialverbänden. Und auch bei der 12-Uhr-Regel an sich gibt es ja Zweifel, ob die wirklich zu mehr Verlässlichkeit bei den Spritpreisen führt. Insgesamt nehmen trotz der versprochenen Entlastungsmaßnahmen der Bundesregierung die Menschen in Deutschland zurzeit vor allem Belastungen wahr. Das zeigt der aktuelle ARD-Deutschland-Trend. Warum klappt das mit dem Entlasten offenbar nicht? Sebastian Rohloff ist wirtschaftspolitischer Sprecher der SPD im Bundestag. Herr Rohloff, wie erklären Sie sich, dass die Maßnahmen der Bundesregierung, jetzt zuletzt der Tankrabatt, so schlecht ankommen?
10: Naja, es sind natürlich immer nur Tropfen auf heiße Steine sozusagen. Also da kann ich schon verstehen, dass man sagt, ja gut, 17 Cent sind super, so richtig spüre ich die nicht. Und wer weiß, Sie haben es selber gesagt in der Anmoderation, wie lange es diese 17 Cent gibt und die wirklich ankommen. Dass die Leute da sagen, ja, es ist schön, dass ihr mal ein Problem gesehen habt als Politik, aber so richtig abhelfen tut ihr noch nicht, ist auch nachvollziehbar.
3: Sie haben schon angedeutet, viele stören sich dran, dass die Mineralölkonzerne eben selbst entscheiden, wie viel von der Steuersenkung bei den Autofahrern ankommt. Warum hat man da die Konzerne nicht einfach zur Weitergabe verpflichtet, damit da nichts verloren geht auf dem Weg?
10: Das sind die grundsätzlich, das ist eine Steuersenkung und natürlich muss man es dann entsprechend billiger anbieten. Das Problem ist, dass wir natürlich die Situation auf dem Weltmarkt und was jeweils an der Börse in Rotterdam gehandelt wird und diese ganze Preisgestaltung als Politik nicht im Griff haben. Das nennt sich freie Marktwirtschaft. Die können diese Preise selber gestalten. Und wir können immer nur im Nachhinein, auch mit einem nachgeschärften Kartellrecht, was wir jetzt zweimal gemacht haben, reingucken, ob es illegale Preisabsprachen gibt oder nicht. Aber die Struktur, dass wir im Wesentlichen vier große Konzerne haben, die das ein Stück weit unter sich ausmachen, führt eben auch abzüglich von Steuern dazu, dass wir die höchsten Benzinpreise in Europa haben. Und das ist kein Zustand, den ich dauerhaft akzeptieren möchte.
3: Also, wenn wir nochmal auf den Tankrabatt gucken, halten wir mal fest, es kommt einiges von diesem Rabatt an der Zapfsäule an, aber es gibt ja Kritik auch von Sozialverbänden daran, dass dieser Tankrabatt eben nicht sozial verträglich ist, weil er zum einen nur die Menschen entlastet, die auch Auto fahren, und zum anderen unter den Autofahrern auch vor allem die, die halt viel Sprit verbrauchen. Hat die SPD beim Tankrabatt eine Chance liegen lassen, ihr soziales Profil zu schärfen?
10: Nein, hat sie nicht, weil die SPD nicht alleine regiert und die CDU sehr auf diesem Tankrabatt, also der Steuersenkung, bestanden hat.
3: Aber sie hätten ja zumindest noch ein bisschen mehr Druck machen können, oder?
10: Na, das haben wir schon gemacht. Das Problem ist nur, wir lesen ja jeden Tag, dass die Koalition am Rande ihrer Existenz steht. Also es ist nicht so, dass beide Seiten nicht dauernd genug Druck machen würden. Es ist aber eine Paketlösung. Und die SPD hat sich dahingehend durchgesetzt, dass wir zum 1.1. einen Spritpreisdeckel nach europäischem Vorbild machen. Das bedeutet, da wird dann festgelegt, was der Sprit höchstens kosten darf. Das gibt Sicherheit. Und leider war es eben nicht möglich, eine Zahlung zum Beispiel an kleine und mittlere Einkommen nach dem Vorbild des Energiegeldes, aber eben gerade nicht an alle mit der Gießkanne zu machen, aus mehreren Gründen. Aber das ist halt das Wesen des Kompromisses.
3: Ich möchte noch mal kurz bei der Gießkanne bleiben. Das erleben wir ja immer wieder, dass bei solchen Entlastungen wie jetzt dem Tankrabatt die sprichwörtliche Gießkanne zum Einsatz kommen muss, weil es keine Mechanismen gibt, solche Unterstützungen auf vertretbar einfache Weise sozial gestaffelt auszuzahlen. Warum hat man diese Mechanismen nicht längst mal geschaffen?
10: Also die Bundesregierung versichert uns, dass das passiert. Diese Mechanismen gibt es grundsätzlich. Also wir können allen Arbeitnehmern, allen Rentnern, allen Studierenden was geben. Aber wenn man sagt, man macht es nur bis zu einem gewissen Einkommen, ist es so, dass es technisch noch nicht funktioniert. Überzeugt mich auch nicht. Es war Herr Lindner, der gesagt hat, wir schaffen das jetzt. Es ist 4 Jahre her. Das begeistert mich sozusagen auch nicht. Und übrigens auch nicht der Hinweis, dass wir nur unter 20% der IBANs hätten. Ich glaube, wenn man der Republik sagt, Leute, ihr kriegt hier einen Zuschuss zu euren Tankkosten, bitte gebt eure IBAN ein, hätte man das relativ schnell geklärt. Aber jenseits der technischen Umsetzbarkeit muss man sich darauf auch immer einigen. Und die CDU wollte das nicht. Und deswegen mussten wir jetzt einen Kompromiss machen mit dem, was vorliegt.
3: Jetzt muss ich noch kurz zum Thema Deutschlandticket kommen. Auch wenn der Tankrabatt und das Deutschlandticket natürlich nicht unmittelbar was miteinander zu tun haben, für viele hat es halt doch was miteinander zu tun. Und die finden das unverständlich, dass auf der einen Seite Milliarden für den Tankrabatt da sind, aber auf der anderen Seite das Deutschlandticket für den klimaschonenden öffentlichen Nahverkehr teurer wird. Was sagen Sie denen?
10: Das ärgert mich auch. Ich hätte mir auch vorstellen können, dass man gerade jetzt in dieser Krisenzeit mit dem hohen Ölpreis das Deutschlandticket noch mal mehr subventioniert als ohnehin. Dass das jetzt gerade in den Tagen steigt, wo wir versuchen, mit viel, viel Geld Benzin ein bisschen billiger zu machen, ist sehr, sehr misslich. Klar ist aber natürlich auch, dass das Deutschlandticket alleine die Situation nicht rettet. Jetzt bin ich nicht aus Baden-Württemberg, sondern aus Bayern. Da habe ich aber 80% ländlicher Raum. Und wenn ich sage, fahrt doch bitte Bus, wir machen es euch billiger, sagen die mir, ja Leute, wo kommt denn der Bus? Das bedeutet, es ist sehr misslich und ich möchte das Deutschlandticket stärker subventionieren, gerade in diesen Zeiten, aber auch grundsätzlich, weil es jetzt auch gar nicht mehr die Leute trifft, die wir treffen wollten. Und die Argumente kann ich gut nachvollziehen und da ist das letzte Wort in der Regierung aber auch noch nicht gesprochen.
3: Sebastian Roloff, wirtschaftspolitischer Sprecher der SPD-Bundestagsfraktion.
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3: Der Mauerbau 1961, die deutsche Teilung, schließlich 1989 der Mauerfall und am Ende 1990 die Wiedervereinigung. Wohl kaum etwas in der jüngeren deutschen Geschichte war prägender als diese Ereignisse. Ereignisse, die den Hintergrund für eine neue Ausstellung bilden, die ab heute im Mannheimer Stadtarchiv Marchivum zu sehen ist. Im Fokus der multimedialen Schau stehen persönliche Schilderungen von Zeitzeugen aus Ost- und Westdeutschland. Grundlage der Schau ist eine Wanderausstellung, unter anderem in Kooperation mit der Uni Tübingen und der Stiftung Berliner Mauer. Einige der Zeitzeugen wurden in der DDR geboren und sind später nach Mannheim gezogen. Wolfgang Kessel war dort.
13: Es ist eine Ausstellung ausschließlich zum Schauen und Hören. Denn museale Ausstellungsstücke wie einen ausgedienten Trabi oder Mauerstücke gibt es hier nicht. Stattdessen Videos in Dauerschleife auf mehreren Monitoren. Mit Zeitzeugen aus Ost und West, die davon erzählen, wie sie die Teilung des Landes und später den Mauerfall erlebt haben.
14: Wir hatten natürlich den großen Vorteil, dass wir die Mauer direkt im Garten hatten. Damals übrigens mit dem wahnsinnig großen Vorteil, dass man gut Tischtennis spielen konnte, weil man hatte ja keinen Wind.
15: Die Mauer, da hörte die Welt für uns auf.
16: Dann bist du halt auch Teenie, weißt du? Dann ist einfach viel wichtiger zu gucken auf dem Schulhof, wer knutscht mit wem. Und ich mir denke, ey, es war wirklich so krasser Augenzeuge von einem wirklich absolut speziellen Moment. Und das ist so an mir vorbeigerauscht.
13: Ein Teil der Ausstellung beschäftigt sich mit den Zeitzeugen des Mauerbaus 1961. Zum Beispiel mit Lutz Bauer, der im Ostteil Berlins aufwuchs und ein Jahr später, 1962, einen Fluchtversuch in den Westen wagte und scheiterte. Resultat: eine Haftstrafe in der DDR für Bauer, der seit vielen Jahren in Mannheim lebt.
17: Es war natürlich, wenn man aus einem ordentlichen Haushalt kommt, ganz schöner Einschnitt, mit einmal im Gefängnis zu landen. Kann sich ein normaler Mensch, der das nicht erlebt hat, überhaupt nicht vorstellen. Und auch die Gefängnisse, wie sie im Film gezeigt werden, na, so waren die damals auch nicht. Sie waren da schon recht karg.
13: Der zweite Teil der Ausstellung rückt die Generation in den Vordergrund, die als Teenager den Fall der Mauer 1989 miterlebt haben. Zum Beispiel Thorsten Riehle aus Mannheim, seit einigen Jahren Kulturbürgermeister in seiner Heimatstadt. Riehle war in der Silvesternacht 1989-90 als Sanitätshelfer der Arbeiter-Samariter am Brandenburger Tor in Berlin im Einsatz.
18: Ich habe die Stimmung in der Stadt als Riesenaufbruchsstimmung wahrgenommen. Auf dem Kuhdamm war die Hölle los. Also Menschen aus Ostberlin vor allen Dingen sind gekommen und haben sich das angeguckt, die bis vor kurzem so weit weg waren, überhaupt gar nicht erreichbar. Und das war wirklich sehr faszinierend für mich.
13: Doch es geht in der Ausstellung nicht nur um Nostalgie oder Erinnerungen an schwere Zeiten der deutsch-deutschen Teilung, sondern vor allem um die Frage, was hat das alles mit uns persönlich gemacht? Eine Frage, die auch den Schauspielintendanten des Mannheimer Nationaltheaters Christian Holzhauer umtreibt. Holzhauer wuchs im Ostteil Berlins auf. Als die Mauer fiel, war er 15 Jahre alt.
19: Natürlich blicke ich auch mit so einer gewissen Distanz sowohl auf den Osten Deutschlands wie natürlich auch den Westen und denke manchmal so bestimmte Gewissheiten, mit denen die Menschen hier im Westen aufwachsen, die sind halt nie erschüttert worden, so wie die Gewissheiten von eigentlich jedem im Osten erschüttert worden sind.
13: Die Wahlmannheimerin Gabriele Rudolph, die aus Leipzig stammt, hat mittlerweile einen ziemlich nüchternen Blick auf den Ist-Zustand im Land.
20: Also ich denke, die Euphorie, wie das war, als die Mauer aufging und auch dieses positive Denken ist geschwunden. Also man hat das Gefühl, es wird sehr, sehr viel gemeckert.
13: Es scheint so, dass gerade nach den jüngsten Landtagswahlen in Sachsen-Anhalt und Mecklenburg-Vorpommern der alte Ossi-Wessi-Gegensatz ein unerwünschtes Revival erlebt. Thorsten Riehle.
18: Ich höre nicht wenige, die sagen, lass uns doch die Mauer wieder hochziehen. Ja? Und das ist wirklich sehr dramatisch, weil viele einfach vergessen, was wir da gewonnen haben. Und wir haben sehr viel gewonnen. Und da, glaube ich, müssen wir insgesamt auch gegenhalten und dürfen uns auch da nicht spalten lassen.
13: Insofern ist die Ausstellung im Mannheimer Archivum, die am Vorabend des diesjährigen Tags der Deutschen Einheit eröffnet wird, in diesen politisch aufgeladenen Zeiten vielleicht noch relevanter, als sich das die Macher eventuell vorher gedacht haben.
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3: Heute Morgen gibt's von der Ostalb bis zum Bodensee noch etwas Regen, außerdem an einigen Stellen Nebel. Am Vormittag verschwindet dann beides und ab und zu schaut die Sonne raus. Teilweise auch für längere Zeit, besonders von der Mosel über Rheinhessen bis zur Kurpfalz. Maximal 16 Grad bekommen wir in Freudenstadt und bis 32 Grad sind möglich in Frankenthal. Auch am Wochenende Nebel, Wolken und Sonne. Am Sonntag im Süden Baden-Württembergs örtlich Regen und ähnliche Temperaturen wie heute.
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3: Russland greift die ukrainische Hauptstadt Kiew weiter aus der Luft an. Ziel war unter anderem eine wichtige Brücke über den Fluss Dnipro. Nach Angaben des Kiewer Bürgermeisters Klitschko wurden unter anderem die Fahrbahn und ein Pfeiler beschädigt. Drei Viertel der Bevölkerung in Deutschland halten die Maßnahmen der Bundesregierung gegen die hohen Energiepreise für unzureichend. Das zeigt der aktuelle ARD-Deutschland-Trend. Der wirtschaftspolitische Sprecher der SPD-Fraktion im Bundestag, Sebastian Rohloff von der SPD, hat hier in SWR aktuell gesagt, dass er die Kritik am Tankrabatt versteht. Das Problem sei, dass man die Preisgestaltung der Mineralölkonzerne als Politik nicht im Griff habe. Im vergangenen Sommer ist mehr als die Hälfte des europäischen Kontinents extremem Hitzestress ausgesetzt gewesen. Wie der EU-Klimadienst Copernicus analysierte, war es in Westeuropa der heißeste Sommer seit Beginn der Aufzeichnungen. Vier Astronauten haben die internationale Raumstation in Rekordzeit erreicht. Die NASA hat mitgeteilt, dass die Raumkapsel des privaten Raumfahrtunternehmens SpaceX nach 7 Stunden und 55 Minuten an der ISS angekommen ist. So schnell wie noch keine andere vor ihr.
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3: Nach Jahren der Planung, 4 Jahren Bauzeit und Investitionen von rund 100 Millionen Euro ist es geschafft. Seit gestern werden im neuen Hohenloher Krankenhaus in Öhringen die ersten Patientinnen und Patienten behandelt. Ein riesiger organisatorischer Kraftakt für alle Beteiligten. Alles wurde für den Umzug bis ins Detail vorbereitet. Für einen reibungslosen Start des Klinikbetriebs. Reporterin Katharin Freudenberger war zur Eröffnung dort.
0: Rollbetten werden über die Flure geschoben, Monitore piepen, Türen öffnen. Auf den Gängen herrscht reges Treiben im neuen Hohenloher Krankenhaus. Es ist der erste Tag in den neuen Räumen. Alles ist noch ungewohnt. Für den ärztlichen Direktor Holger Wolf bedeutet der Neubau vor allem eine bessere medizinische Versorgung für die Patienten.
21: Ja, der bedeutet wirklich einen Quantensprung, wie man das immer so schön sagt, in der medizinischen Versorgung hier im Hohenloher Kreis. Wir haben ab jetzt die Möglichkeit, die Patienten nahezu papierlos zu behandeln und alle Behandlungsprozesse so viel besser im Auge zu haben. Dazu haben wir natürlich komplett neue Räumlichkeiten und eine komplett neue Medizintechnik hier in diesem sehr schönen, neuen, kompakten, kleinen Krankenhaus.
0: Insgesamt 80 Patientinnen und Patienten sind in das neue Hohenloher Krankenhaus umgezogen, das sich direkt neben dem alten befindet. Nicht nur für die Patienten ist das eine Umstellung, sagt Pflegedirektor Frank Feinauer.
22: Für die Pflege ist es erstmal heute ein absoluter Stresstag, dass natürlich alles neu ist. Das heißt, jeder Schrank ist neu befüllt. Man muss sich neu orientieren. Wo sind die Medikamente? Wo sind Materiallager?
0: Nur etwa 50 Geräte sind mit in den Neubau umgezogen. Dort ist nämlich jetzt alles hochmodern und digitalisiert. Wie auch der neue Visitenwagen, der ab sofort im Einsatz ist, erklärt der Pflegedirektor.
22: Das ist im Prinzip ein mobiler Computer, der, wo alle Patientendaten hinterlegt sind. Das heißt, man kann Patient aufrufen und sieht eben Röntgenbilder, Blutdruckwerte, Laborwerte, OP-Berichte, Arztbriefe, alte Dokumente von Vorbefunde. Das ist alles da hinterlegt.
0: Für die Stadt und die Region ist das neue Krankenhaus ein wichtiger Baustein in der medizinischen Versorgung. Das finden auch die Menschen vor Ort.
23: Ich finde es sehr wichtig, weil hier ist es von der ärztlichen Versorgung nicht so toll. Man muss immer weit fahren, nach Künzelsau, nach Heilbronn. Und es ist für viele halt auch sehr umständlich, gerade im älteren Bereich.
24: Wenn man überlegt, wie lange man nach Heilbronn braucht, wenn man mal einen Notfall hat, das sind ja bald 25, 30 Minuten. Also ist auf jeden Fall wichtig, dass man hier noch was hat.
25: Es ist nie schlecht, wenn man wieder noch im Krankenhaus oder wieder neue Praxen eröffnet, weil wir einfach ja auch mehr Menschen sind und die Ärzte das teilweise ja auch gar nicht mehr schaffen.
0: Im Krankenhaus beginnt jetzt der Klinikalltag. Für die Menschen in Öhringen und der Region ist das neue Krankenhaus mehr als nur ein Neubau. Es ist ein zentraler Ort für ihre medizinische Versorgung.
3: Mehr Geld für klamme Kommunen in Baden-Württemberg. Die Landesregierung legt nach und will Städte, Gemeinden und Landkreise im kommenden Jahr mit zusätzlichen 1,2 Milliarden Euro unterstützen. Das hat der SWR aus der grün-schwarzen Koalition erfahren. Und auch die angeschlagenen kommunalen Kliniken bekommen eine Finanzspritze. 140 Millionen Euro sind in den zusätzlichen Mitteln dafür vorgesehen. Katharina Fuß aus unserer Redaktion Landespolitik in Stuttgart. Wie kam es jetzt zu dieser Entscheidung, dass die Kommunen mehr Geld bekommen als ursprünglich geplant?
1: Ich denke ganz einfach, dass der Druck auf die Landesregierung sehr hoch war. Es ist ja jetzt nichts Neues, dass es den Kommunen finanziell nicht so gut geht. Wenn wir Interviews führen mit kommunalen Vertretern wie Bürgermeistern, Landräten oder mit dem Städtetag, dann fordern die seit Monaten, also eigentlich schon seit Jahren, vom Land mehr Geld. Und sie sagen, wir wissen einfach nicht, wie wir unsere Finanzlöcher noch stopfen sollen. Und als Kommunen und Land vor der Sommerpause über die Finanzen verhandelt haben, da war der Landkreistagspräsident Achim Brötel so unzufrieden, dass er von einer Eiszeit im Verhältnis zur Landesregierung geredet hat. Nach der Sommerpause gab es dann ein Entgegenkommen vom Ministerpräsidenten. Cem Özdemir hat dann gesagt, sie wollen an die Schmerzgrenze gehen und das heißt jetzt wohl mehr Geld für die Kommunen.
3: Zusätzlich 1,2 Milliarden Euro, das klingt erstmal nach viel. Baden-Württemberg hat rund 1100 Städte und Gemeinden. Runtergerechnet ist das 1 Million für jede Kommune. Reicht das?
1: Kurze Antwort, nein, das reicht nicht. Beispiel Krankenhäuser, 140 Millionen Euro sollen ja in die kommunalen Krankenhäuser fließen. Die rechnen aber mit 1,6 Milliarden Euro Minus fürs nächste Jahr und die Kommunen allgemein mit einem Minus von 5 Milliarden. Landkreistag und Städtetag sagen deshalb 1,2 Milliarden Euro, das ist einfach zu wenig. Ministerpräsident Özdemir von den Grünen, der zeigt dafür Verständnis, sagt aber auch, seine Mittel seien begrenzt.
5: Ich kann nicht die Finanztricks machen, die man in Berlin macht, mit Verschiebebahnhöfen, mit Schulden zu Lasten künftiger Generationen. Ich muss halt baden-württembergisch haushalten.
1: Und in Berlin will er sich dann auch für die Kommunen stark machen. Das hat Cem Özdemir versprochen. Der Bund sei nämlich auch in der Pflicht.
3: Wo soll das Geld denn noch konkret ankommen, so dass es Bürgerinnen und Bürgern was bringt?
1: Also neben der Finanzspritze von 140 Millionen Euro, die es ja konkret für die kommunalen Kliniken geben soll, ist noch nicht ganz klar, für was die Kommunen das Geld dann konkret ausgeben wollen. Sie dürfen das frei entscheiden, aber zum Beispiel könnte das Geld in der Kinderbetreuung spürbar sein. Es könnte sich etwas beim Betreuungsangebot ändern. Oder die Mittel könnten in Sanierungen gehen von Schulgebäuden, Schwimmbädern oder Brücken und Straßen. Da gibt es ja auch einige Fälle im Land, die wirklich marode sind und wo dringend etwas passieren muss.
3: Informationen von Katharina Fuß aus unserer Redaktion Landespolitik.
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3: Jetzt hat es geklappt. Im dritten Spiel unter dem neuen Bundestrainer Jürgen Klopp hat die deutsche Fußballnationalmannschaft einen Sieg erreicht. Thomas Bareis aus unserer Sportredaktion. Wie groß ist nach diesem 2:0 gegen Serbien die Erleichterung im DFB-Team und letztlich bei uns allen?
6: Tja, der Bundeskloppo und seine Auserwählten, sie sind ja zwar immer noch in der Testphase, aber Siege tun natürlich immer gut. Das war also gestern Abend, waren das 2 Tore. Für uns alle, für ganz Fußball-Deutschland.
7: Gute Ballmitnahme von Wirtz und dann stupst er ihn an den Pfosten und ins Tor! Na geht doch am Ende mit Tom Bischoff.
8: Wird im Zentrum erwartet, schon einer Schuss, Wirtz, Tor! 2:0!
6: Die deutsche Fußballnationalmannschaft besiegte in der Münchner Arena Serbien am Ende mit 2:0. Michael Augustin war unser Mann im Stadion, hat die Partie beobachtet.
9: Der erste Sieg des neuen Bundestrainers Jürgen Klopp, ein hochverdienter Erfolg. Das deutsche Team gab mehr als 20 Torschüsse ab, darunter riesengroße Chancen. Am Ende, und das ist ein kleiner Makel, aber nur 2 Treffer. Der erste durch Tom Bischoff, Ende der ersten Halbzeit, der zweite durch Florian Wirtz nach gut einer Stunde. Serbien war ein schwacher Gegner, beschränkte sich nur auf die Defensive. Anders als gegen Griechenland fand die DFB-Elf diesmal Lösungen und Lücken. Die deutsche Mannschaft ließ den Ball gut laufen und wurde mit viel Beifall verabschiedet. Sonntag geht es in der Nations League mit dem Rückspiel in Griechenland weiter.
6: 5 Debütanten hat Jürgen Klopp gestern Abend gegen die Serben auf den Platz gelassen. Der insgesamt 1000. im DFB-Geschichtsbuch, das war Mika Bauer von Celtic Glasgow. Für den früheren Jugendspieler des SC Freiburg und Sohn von Handballweltmeister Markus Bauer wird dieser Abend in München sicher ein ganz besonderer bleiben.
26: Ja, unglaublich. Also ich glaube wirklich alles, was wir uns heute vorgenommen haben. Wir wussten, dass die Serben vielleicht ein bisschen tiefer stehen werden. Das haben sie gemacht, aber so diese ganzen Attribute, was so Gegenpressing angeht, mutig sein, eklig sein in den Zweikämpfen, die Bälle schnell zurückzuholen, sie ein bisschen zu erdrücken. Ich glaube, das hat heute echt alles funktioniert. Haben die Jungs unglaublich gemacht. Also von der ersten bis zur letzten Minute.
6: Deutschland-Besieger Griechenland hat übrigens die Tabellenführung verteidigt. Die Griechen, sie trennten sich in der deutschen Gruppe zu Hause von den Niederlanden mit einem 2:2, bleiben damit weiter ungeschlagen. In der deutschen Eishockeyliga haben die Adler Mannheim auf eigenem Eis recht deutlich mit 6:1 gegen die Iserlohn Roosters gewonnen. Martin Thiel hat die Details dazu.
4: Der erste Treffer fiel bereits in der 4. Minute, Zack Solo zum 1:0 mit seinem ersten Saisontor. Danach überstanden die Adler eine Druckphase der Roosters inklusive Unterzahl und konnten sich bei Keeper Hildebrand bedanken, der die Führung festhielt. Dann die Adler effektiv, zweimal Überzahl, zwei Tore, zweimal war es Nick Mattinen mit platzierten Schüssen. Die Adler gingen mit 3:0 in die Drittelpause. Ins zweite Drittel kam Iserlohn mit einem Blitzstart, Christian Thomas mit dem 1:3, die Roosters schienen auf Augenhöhe, als Mannheim mit zwei Treffern in einer Minute auf 5:1 davonzog. Im letzten Drittel die Adler endgültig im Flow mit vielen weiteren Torchancen. Iserlohn nur noch auf Schadensbegrenzung aus und so traf nur noch Tom Kühnhackl für Mannheim zum 6:1 Endstand.
6: Schauen wir noch auf die Handball-Bundesliga. Da hat am gestrigen späteren Abend der TVB Stuttgart auswärts in Eisenach mit 33:28 gewonnen, machte in der Tabelle nach 6 Partien Platz 9 für den TVB. 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Noch die Zeit, es war gerade 8:29 Uhr.
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3: Mit Bernhard Seiler am Freitagmorgen. Brauchen wir Nachhilfe in Sachen Demokratie? Viele Vereine und Initiativen engagieren sich, um Demokratie erlebbar zu machen und zu fördern. Auch der Psychologin und Politikerin Marina Weißband ist die Demokratieförderung ein großes Anliegen. Sie geht in Schulen und schreibt Bücher. Was sie unter Demokratie versteht und wie man sie fördern kann, das frage ich sie in etwa 5 Minuten.
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3: Heute Morgen von der Ostalb bis zum Bodensee noch etwas Regen, außerdem an einigen Stellen Nebel. Wenn der sich aufgelöst hat, schaut auch mal längere Zeit die Sonne raus. Maximal 23 Grad heute.
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3: Um 8.30 Uhr.
10: Mit Alfred Schmidt, guten Morgen. Wegen der tagelangen Schulproteste in Frankreich mit Verletzten und Bränden sollen dort heute 400 Schulen geschlossen bleiben. Medien berichten von Angriffen auf Schulleiter, von verletzten Polizisten und Demonstranten sowie von zahlreichen Fällen von Brandstiftung. Die besagten 400 Schulen sollen deshalb heute auf Fernunterricht ausweichen. Aus Paris, Julia Borutta.
11: Vielerorts eskalierte die Situation derart, dass sich Premierminister Sébastien Lecornu gezwungen sah, eine Krisensitzung im Innenministerium einzuberufen. Er forderte seine Minister und Ministerinnen auf, in den nächsten Tagen nicht auf Dienstreisen zu gehen und sich ganz auf die Bewältigung der Schülerbewegung zu konzentrieren. Gleichzeitig hat er seinen Sparhaushalt ins Kabinett eingebracht, denn Frankreich droht in eine schwere Schuldenspirale zu geraten. In diesem Sparbudget findet die Regierung vorerst keinen Platz für höhere Schulausgaben.
10: Die Bundeswehr stellt ein eigenes Drohnenregiment mit mehreren hundert Soldaten auf. Es soll vom kommenden Jahr an die Arbeit aufnehmen können. Verteidigungsminister Boris Pistorius sagte auf dem niedersächsischen Truppenübungsplatz Bergen, wer sich zu Lande durchsetzen wolle, müsse auch den Kampf mit unbemannten Systemen beherrschen. Entscheidend sei außerdem, dass das Regiment über eine eigene Kompanie zum elektromagnetischen Kampf verfüge, etwa um feindliche Drohnen zu stören. Das Regiment werde Reichweiten bis zu 500 Kilometern abdecken. Der rheinland-pfälzische SPD-Fraktionschef Alexander Schweitzer ruft die Bundesregierung dazu auf, keine dogmatischen Debatten zu führen und hinter verschlossenen Türen Kompromisse zu finden. Hintergrund ist, dass das Kanzleramt die geplante Zuckersteuer von Finanzminister Lars Klingbeil, SPD, vorerst gestoppt hat. Die Vorgänge hätten ihn überrascht, sagte Schweitzer der dpa. Das sei der Sache und einem guten Miteinander nicht zuträglich und schaffe wenig Verständnis bei den Menschen. Das verpflichtende und kostenfreie letzte Kita-Jahr in Baden-Württemberg steht offenbar auf der Kippe. Wie der SWR aus Regierungskreisen erfuhr, prüft das Kultusministerium in Stuttgart, die Verpflichtung für alle Kinder zurückzunehmen. Aus der Redaktion Landespolitik berichtet Annika Jahn.
12: Kommunen, Gewerkschaften und Wissenschaftler hat das Kultusministerium seit dem Sommer in den Prozess eingebunden. Ihnen zufolge sei das Vorhaben praktisch nicht finanzierbar, rechtlich schwer durchsetzbar und es bringe nicht den gewünschten pädagogischen Effekt. Mindestens 250 Millionen Euro jährlich würde das Kita-Jahr Schätzungen zufolge kosten. Der Landkreistag spricht von Gießkannenprinzip. Er schlägt stattdessen vor, nur Kinder mit festgestelltem Förderbedarf im letzten Kita-Jahr zu verpflichten. Das wird vom Kultusministerium laut SWR-Informationen geprüft.
10: Bundesforschungsministerin Dorothee Bär gibt heute die neuen Exzellenzuniversitäten bekannt, also die besten Hochschulen Deutschlands, die wegen guter Leistungen extra gefördert werden. Mit im Rennen ist erneut die Uni Freiburg. Peter Steffe.
14: Insgesamt 11 Universitäten in Deutschland hatten sich im Neuantragsverfahren beworben. Der Titel Exzellenzuniversität ist neben der Reputation mit zusätzlichen Fördermitteln in Höhe von bis zu 15 Millionen Euro pro Jahr verbunden. Sollte der Uni Freiburg der Status zugesprochen werden, startet die Förderung am 1. Januar kommenden Jahres. Die Freiburger Hochschule war bereits von 2007 bis 2012 Exzellenzuniversität, bevor sie damals den Status verlor. Die Bekanntgabe wird am Nachmittag gegen 16 Uhr erwartet.
10: Und die Unis Heidelberg und Tübingen sowie das KIT in Karlsruhe haben schon den Titel Exzellenzuniversität. Die deutsche Fußballnationalmannschaft der Männer hat ihr Heimspiel gegen Serbien in der Nations League gewonnen mit 2:0. Es ist der erste Sieg im dritten Spiel unter dem neuen Bundestrainer Klopp. Die Tore in München erzielten Tom Bischoff und Florian Wirtz. Florian Wirtz, so ist es korrekt. Und jetzt ist es 8.34 Uhr und das waren die Nachrichten.
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3: Mit Bernhard Seiler, guten Morgen. Es ist Freitag und wer noch keine Pläne für heute Abend hat, der kann ja mal schauen, was die lange Nacht der Demokratie so zu bieten hat. Vielerorts gibt es Veranstaltungen und kreative Formate rund um das Thema Demokratie. Den veranstaltenden Initiativen und den Teilnehmern geht es darum, Demokratie erlebbar zu machen. Heute Nachmittag hören Sie bei uns, wie die Volkshochschule Stuttgart Menschen mit Demokratieinitiativen erreichen will. Heute früh wollen wir mit Marina Weißband über Demokratie sprechen. Sie ist Psychologin, Beteiligungspädagogin und Grünenpolitikerin. Außerdem hat sie mehrere Bücher veröffentlicht, unter anderem das Sachbuch Die neue Schule der Demokratie, Untertitel Wilder Denken, wirksam Handeln. Frau Weißband, was meinen Sie genau mit Wilder Denken, wirksam Handeln?
15: Also ich muss damit anfangen, dass Demokratie für mich nicht der Prozess ist, in dem man alle 4 Jahre eine Regierung wählt, sondern ich glaube, Demokratie beginnt mit unserem Selbstbild, dass wir alle das Gefühl haben, ich bin verantwortlich für mich und andere, das hier ist mein Laden, mein Staat. Und dazu gehört, wild zu denken, das bedeutet, kreativ zu sein. Das bedeutet, die Welt nicht nur zu sehen, wie sie ist, sondern wie sie sein könnte. Die wäre eine Kommune, eine Schule, eine Gesellschaft, die auf meine Bedürfnisse eingeht und auf die Bedürfnisse meines Nächsten. Und wirksam handeln ist dann, wenn ich wild gedacht habe, wenn ich eine Idee habe, ist, wie setze ich sie um? Und das funktioniert ja nicht nur über Wählen, das funktioniert über 10.000 Wege, die uns offen stehen. Aber wir müssen das können. Wir müssen diese Wege kennen und wir müssen das Handwerkszeug haben.
3: Eine Art, in der Sie wirksam handeln, ist, dass Sie in Schulen gehen, um dort die Demokratie zu stärken. Wie muss man sich das konkret vorstellen, wenn Sie da in eine Schule kommen? Was passiert da?
15: Konkret, wir arbeiten jetzt an über 100 Schulen und wir arbeiten mit ganz normalen Schulen, also wirklich Gymnasien, Hauptschulen, alles Mögliche. Und es geht darum, ein Beteiligungskonzept an der Schule zu verwurzeln. Das heißt, etwas, das dort dauerhaft bleibt, über viele Jahre. Und wir geben dafür einmal eine Online-Plattform, auf der alle Schülerinnen und Schüler einen Account haben. Und die können dort eigene Ideen einstellen, Verbesserungsvorschläge machen, diskutieren, debattieren, Projektpläne entwickeln und dann dort abstimmen. Und wir geben der Schule ganz viel didaktisches Material und die Begleitung, die die Schule selber machen kann, umsetzen kann, wo das Ganze im Unterricht ein bisschen begleitet wird, besprochen wird, um dieses Handwerkszeug zu lernen, meine Bedürfnisse erkennen, Kompromisse schließen, Widersprüche aushalten und konkrete Projektpläne machen. Und die Schule macht einen Vertrag, wo sich die Schulkonferenz, also die mächtigste Instanz der Schule, dazu verpflichtet, alle Ideen mitzutragen, die per Aula beschlossen werden. Und in diesem Vertrag wird aber auch der Rahmen festgelegt, dass die Schüler zum Beispiel keine Lehrer feuern dürfen oder kein Geld ausgeben dürfen, das nicht da ist, oder keine Gesetze brechen dürfen. Aber da wird auch festgelegt, was sie alles dürfen. Das heißt, alle wissen von Anfang an ganz genau Bescheid, was passiert mit meinen Handlungen.
3: Das klingt nach einem ziemlich aufwendigen Konzept und auch nach einem ziemlichen Umbruch. Wie gut klappt das denn? Wie steil ist denn da die Lernkurve an den Schulen?
15: Mit Aula müssen die Schulen sich natürlich auf den Weg machen. Die verändern sich. Wir verändern die Schulkultur. Ich sage immer, mein heimlicher Job ist Organisationsentwicklung. Aber die Schulen, die uns kontaktieren, die wollen sich auch auf den Weg machen, weil sie auch die Vorteile sehen. Es gibt weniger Gewalt, weniger Vandalismus. Es gibt eine ganz andere Compliance mit Regeln. Also die hören viel besser auf Regeln, die sie selbst gemacht haben. Das heißt, es ist eine Schule, in der einfach alle Beteiligten lieber sind. Und das fühlt man dann auch. Und das ist natürlich nicht immer leicht. Das ist vor allem immer die Frage, oh, wann machen wir die inhaltliche Begleitung? Wir haben ja gar keine Zeit. Es ist immer, wir haben zu wenig Personal. Und wir versuchen, das Projekt so zu gestalten, dass es Respekt hat vor diesem Ressourcenarmut, die wir in Schulen einfach haben. Aber da, wo wir ein paar wirklich motivierte Leute dahinter haben, klappt das super.
13: Frau Weißband, Sie sind Psychologin, Pädagogin und Politikerin und Sie haben einen deutschen und einen ukrainischen Pass. Wie blicken Sie persönlich in Sachen Demokratie in die Zukunft?
15: Die Demokratie ist jetzt wirklich bedroht. Und zwar nicht nur in Deutschland, sondern weltweit sehen wir ein gezieltes Vorgehen gegen demokratische Staaten. Von autoritären Staaten, von Milliardären, von antiautoritären Bewegungen innerhalb der Staaten. Ich glaube, Demokratie muss sich verändern, sonst wird sie sterben. Und ich glaube, diese Veränderung muss dahin gehen, dass wir den Staat weniger als Dienstleister betrachten, mit dem wir was bestellen, und dann sagen wir, die Regierung liefert dich, sondern wir müssen uns stärker mit dem Staat identifizieren. Wir müssen stärker dazu kommen, dass das uns gehört. Das ist mein Land. Und freundlicherweise sitzt einfach jemand für mich im Bundestag, weil ich die Nachmittage gerne mit meiner Tochter verbringe.
13: Die Psychologin, Autorin und Grünen-Politikerin Marina Weißband. Demokratie ist viel mehr als alle 4 Jahre eine Regierung wählen, hat sie eben gesagt. Aber Wahlen sind natürlich auch wichtig. Unter anderem können wir durch unsere Wahlentscheidung ausdrücken, wie zufrieden wir mit der Regierung sind. Mit der Bundesregierung sind im Moment die meisten Menschen in Deutschland ziemlich unzufrieden. Das zeigt der aktuelle ARD-Deutschland-Trend. Ihre Zustimmungswerte sinken weiter. Christina Nagel aus unserem Hauptstadtstudio fasst die wichtigsten Punkte der aktuellen Umfrage zusammen.
16: Bis zur letzten Minute hatten Union und SPD in dieser Woche um einen Kompromiss bei der Pflegereform gerungen. Ein erstes Reformpaket wurde schließlich auf den Weg gebracht, um zumindest die grundlegende Finanzierung der Pflege sicherzustellen. Die eigentlichen Strukturreformen aber wurden vertagt. Um sie soll sich nun eine Kommission kümmern. Aus Sicht der Opposition werden damit erneut wichtige politische Entscheidungen auf die lange Bank geschoben.
17: Die Sorgen der Deutschen.
16: 84% der Deutschen haben dem aktuellen Deutschland-Trend zufolge inzwischen große oder sehr große Sorgen, dass die Parteien in Deutschland keine gemeinsamen Antworten auf drängende politische Fragen finden. Etwas über die Hälfte der Befragten befürchtet, ihren Lebensstandard künftig nicht mehr halten zu können. Ein Problem, die hohen Energiekosten. 3/4 der Befragten sind der Ansicht, dass die Anstrengungen der Bundesregierung gegen hohe Energiepreise nicht weit genug gehen. Der von der Bundesregierung wieder eingeführte Tankrabatt stößt auf ein geteiltes Echo. 47% der Deutschen halten die zeitlich begrenzte Senkung der Energiesteuer auf Benzin und Diesel für richtig, 46% für falsch. Die derzeitigen Verhältnisse in Deutschland geben aus Sicht von 86% der Befragten Anlass zur Beunruhigung. Nur 12% sind zuversichtlich.
17: Die Bedeutung des Sozialstaats.
16: Auf die offene Frage, was im Vergleich zu anderen Ländern gut läuft, werden im aktuellen Deutschland-Trend am häufigsten der Sozialstaat mit 17%, das Gesundheitswesen mit 14% und Demokratie und Rechtsstaat mit 9% genannt. Mit Blick auf Reformen der Sozialsysteme ist eine Mehrheit der Meinung, Einschnitte sollten nach der finanziellen Situation gestaffelt werden, auch wenn Einzelne dadurch stärker belastet werden. Jeder Zweite gibt an, eher zu persönlichen Einschnitten bereit zu sein, wenn die Notwendigkeit hierfür verständlich erklärt würde. Nur 17% der Befragten trauen der Bundesregierung zu, die sozialen Sicherungssysteme zukunftssicher zu machen.
17: Der Blick auf die Regierung.
16: Die Bundesregierung von Kanzler Friedrich Merz steht weiter in der Kritik. Infratest DIMAP zufolge stieg die Zahl derer, die mit der Arbeit der Bundesregierung unzufrieden sind, auf 89%. Mit der Arbeit des Kanzlers sind nur noch 10% zufrieden, ein historischer Tiefstand. Die Skepsis schlägt sich auch in der bundesweiten Sonntagsfrage nieder. Wäre jetzt Bundestagswahl, käme die AfD wie im Vormonat auf 27%. Es folgt die Union mit jetzt nur noch 20%. Die Grünen verbessern sich leicht auf 16. Die SPD bleibt bei 13%. Die Linke verliert leicht und erreicht 11%. Die übrigen Parteien würden an der 5%-Hürde scheitern.
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3: Militärische Stärke, Wehrhaftigkeit, Aufrüstung der Bundeswehr. Seit Beginn des russischen Angriffskriegs in der Ukraine hat sich die Haltung zu Krieg und Militärindustrie in Deutschland stark gewandelt. Allein in Baden-Württemberg arbeiten rund 42.000 Beschäftigte entlang der Wertschöpfungskette der Sicherheits- und Verteidigungsindustrie. Damit arbeitet ein Viertel aller Beschäftigten der Branche in Baden-Württemberg. Einige Rüstungsunternehmen befinden sich auch am Bodensee, etwa Diehl Defense in Überlingen. In Friedrichshafen an der Zeppelin-Universität haben gestern Studierende erstmals einen Defense Summit organisiert, um Vertreter aus Wissenschaft, Industrie und Politik zusammenzubringen. SWR aktuell Reporter Moritz Klute war für uns vor Ort.
18: 3-4 Drohnen stehen vor Seminar- und Arbeitsräumen in der Zeppelin-Universität. Daneben Stände von Firmen aus dem militärischen Bereich. Sie alle sind zum Defense Summit gekommen. Möglich gemacht haben das 4 Studenten. Sie haben vor einem Jahr mit der Planung der Veranstaltung angefangen, nachdem sie über den Krieg in der Ukraine diskutiert hatten. Für Vincent Spannagel war die Planung einer solchen Veranstaltung eine große Herausforderung.
19: Man muss die richtigen Partner finden. Man hat ja noch keinen Track Record auf so eine Veranstaltung. Heißt, man muss alles neu gewinnen. Erstmal muss das Vertrauen der Personen gewinnen. Und deswegen hat das echt sich noch ein bisschen gezogen. Jetzt die letzten 3 Monate waren da dann sehr, sehr intensiv. Das waren dann die konkreten Planungen, um so eine Veranstaltung hier auf die Beine zu stellen.
18: Mehr als 300 Besucherinnen und Besucher sind nach Friedrichshafen gekommen, um sich über Verteidigung auszutauschen. Auf dem Programm standen Vorträge und Diskussionen zu Themen wie industrielle Verantwortung, wie wird Deutschland verteidigungsfähig oder Markteintritt Defense, Chancen, Hürden und Wege. Uni-Präsidentin Anja Achtziger lobt den Einsatz der Studenten, die die Veranstaltung auf die Beine gestellt haben. Sie sieht in dem Format nicht nur eine Möglichkeit, Studierende mit möglichen Arbeitgebern aus der Rüstungsindustrie zusammenzubringen.
20: Natürlich auch so die Leute ein bisschen aus der Komfortzone rauszuholen, unsere Studierenden aus der Komfortzone rauszuholen und zu sagen, jetzt guckt mal, da gibt es hier super Experten, setzt euch mal mit so einem kritischen Thema wie Verteidigung, Verteidigungstechnologien und Sicherheit zusammen.
18: Zu den Rednern auf dem Summit zählten unter anderem der polnische Botschafter, der baden-württembergische Finanzminister, aber auch Johannes Müller von Airbus Defence and Space, der auch über ethische Grenzen sprach. Bei der Verbreitung von KI-gestützten Drohnen plädiert Müller dafür, dass Vertreter von Politik, Industrie und Gesellschaft in Europa frühzeitig darüber reden sollten, wie viel die KI darf.
21: Wir müssen alles Menschenmögliche tun, um die KI im Zweifel auch noch kontrollieren und stoppen zu können. Ich mahne sehr dafür, das jetzt vernünftig aufzugleisen, bevor es dann vielleicht wirklich zu spät ist.
18: Müller sieht Verteidigung als eine gesamtgesellschaftliche Aufgabe und nicht nur als eine Frage von einzelnen Waffengattungen. Da müsse noch einiges passieren. Dass sich seit Beginn des Kriegs in der Ukraine etwas in Deutschland getan hat, merkt Harald Buschek vom Rüstungsunternehmen Diehl Defense mit Sitz in Überlingen am Bodensee. Er sagt, früher seien Rüstungsfirmen die Schmuddelkinder gewesen. Er freut sich über den Austausch mit anderen Firmen vom Bodensee, aber auch über Gespräche mit den Studierenden, denn Nachwuchskräfte braucht das wachsende Unternehmen dringend.
22: Wir haben, obwohl wir immer noch viele offene Stellen haben, aber kein großes Problem tatsächlich, diese Stellen auch zu besetzen. Die Leute sind interessiert, bewerben sich und wir kriegen wirklich viele gute neue Mitarbeiter und gerne auch hier von der Zeppelin-Universität.
18: Summit-Mitorganisator Vincent Spannagel hat noch gut 4 Jahre Studium vor sich. Ein Job in der Rüstungsindustrie kann er sich durchaus vorstellen.
21: Es ist noch einige Zeit wahrscheinlich vor mir, bevor ich ins Berufsleben konsequent eintreten werde. Deswegen die Optionen sind, glaube ich, da. Festgelegt habe ich mich nicht.
18: Das muss er auch nicht. Er und seine Kommilitoninnen und Kommilitonen haben auf dem Defense Summit in Friedrichshafen auf jeden Fall verschiedene Perspektiven zu dem Thema kennengelernt.
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3: Wenn sich der Regen und der Nebel verzogen haben, gibt's tagsüber ab und zu Sonne, auch mal länger, regional. Und dazu Temperaturen von maximal 16 bis 23 Grad.
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3: Mehrere europäische Geheimdienstchefs sind von Datenpannen betroffen. Nach Recherchen von WDR und Süddeutscher Zeitung ist unter anderem seit Jahren die private Handynummer des militärischen Vizepräsidenten des BND im Internet zu finden.
13: Polen hat für die Mineralölkonzerne eine Übergewinnsteuer eingeführt. Damit werden die Gewinne abgeschöpft, die die Konzerne zusätzlich machen, weil sie die Spritpreise erhöhen. Der rheinland-pfälzische SPD-Fraktionschef Schweizer ruft die Bundesregierung dazu auf, keine dogmatischen Debatten mehr zu führen und hinter verschlossenen Türen Kompromisse zu finden. Hintergrund ist, dass das Kanzleramt die geplante Zuckersteuer von Finanzminister Klingbeil von der SPD vorerst gestoppt hat.
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13: Morgen feiern wir den Tag der deutschen Einheit. Das könnte ein Anlass sein, mit einem gewissen Stolz auf die jüngere Vergangenheit des Landes zurückzublicken. Doch viele Menschen scheinen nicht in der Stimmung dafür zu sein. Zu vernehmen sind Klagen, Missmut und Unzufriedenheit durch alle gesellschaftlichen Schichten. Wohlhabende denken darüber nach, das Land zu verlassen. Junge Menschen ziehen es vor, im Ausland zu studieren. Senioren träumen von Altwerden in anderen Ländern. Deutschland scheint nicht mehr so angesagt zu sein. Wie kommt das? Darüber reden wir mit dem Philosophen Christoph Quarch.
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13: Herr Quarch, wie erklären Sie sich, dass man in Deutschland zurzeit so schlecht über Deutschland redet?
0: Ja, wie so oft glaube ich, dass da verschiedene Gründe zusammenkommen. Aber einer dieser Gründe, der mir jetzt besonders signifikant zu sein scheint, der hat mit dem gerade bevorstehenden Feiertag zu tun, also mit der deutschen Einheit, um die es dabei ja geht. Denn bei Lichte besiegen, glaube ich, gibt es eben diese Einheit im Augenblick gar nicht so richtig. Und dabei denke ich jetzt mal nicht primär an die Probleme, die wir mit dem zunehmenden Auseinanderdriften von alten und neuen Bundesländern haben, sondern ich denke dabei vielmehr so an die ganzen anderen Brüche und Risse, die in unserer Gesellschaft im Augenblick zutage treten. Also diese Risse, Brüche zwischen rechts und links, zwischen jung und alt oder von mir aus zwischen Klimaleugnern und Umweltschützern, jetzt um nur ein paar Beispiele zu nennen. Aber überall verhärten sich die Fronten, der Ton wird rauer, es wird, glaube ich, immer schwieriger miteinander zu reden. Ja, und gleichzeitig fällt es den Menschen auch irgendwie immer schwerer, sowas wie so eine gemeinsame Idee von Deutschland zu entwickeln, so eine Idee, in der man sich finden könnte und der man sich auch zugehörig fühlen könnte.
13: Das klingt mir jetzt sehr philosophisch. Hat diese Unzufriedenheit nicht zunächst mal einfach damit zu tun, dass die Menschen feststellen, dass vieles in diesem Land nicht mehr so reibungslos funktioniert wie früher, vom Bahnfahren bis zum Behördengang?
0: Ja, das spielt natürlich eine Rolle, ja, aber die Frage ist ja dann trotzdem, warum diese unzweifelhaft beklagenswerten Zustände im Zugverkehr oder auf der Autobahn eben dann die Menschen auch wirklich so sehr in Rage bringen. Ich meine, man könnte ja auch etwas gelassener damit umgehen oder diese Infrastrukturprobleme mal als eine gemeinsame Aufgabe betrachten, ja, die man dann auch gemeinsam bewältigen kann und möchte. Aber das geschieht eben nicht, weil sich in der Gesellschaft doch so ein anderes Mindset, eine andere Denkweise durchgesetzt hat, nämlich die, dass die Menschen doch eher partikularisiert werden, als dass sie miteinander verbunden sind. Also man erwartet halt, dass alles irgendwie so funktioniert, wie man es sich wünscht. Ja, man glaubt auch, dass einem alles Mögliche zusteht und wenn das eben mal nicht funktioniert oder der Fall ist, dann schiebt man die Schuld auf andere. Ja, dann meckert man eben über die da oben oder über die Bürokratie. Oder ja, über wen auch immer, aber auf jeden Fall immer über irgendeine Gruppe, der man selber eben gerade nicht angehört. Ja? Und ich finde, diese Denkweise, dieses Mindset, das treibt dann schon immer wieder neue Keile in unsere Gesellschaft.
13: Aber das muss doch jetzt nicht automatisch dazu führen, dass sich die Unzufriedenheit gegen Deutschland im Allgemeinen richtet, so dass man immer wieder irgendwas Neues dran auszusetzen hat.
0: Na, das muss natürlich nicht dazu führen, aber es führt dann eben doch oft dazu, weil es einfach so einfach ist, ja, und weil es vielleicht auch den Leuten ein gutes Gefühl gibt. Also wer über Deutschland schlecht redet, der stellt sich ja irgendwie auch über dieses Land und auch über seine Mitbürgerinnen und Mitbürger. So nach dem Motto, also das ist mir alles hier irgendwie nicht gut genug, ja, ich habe vielleicht was Besseres verdient. Und ich höre sowas schon oft und wenn ich das höre und dann mal nachfrage, was denn dieses Bessere dann sein soll, dann bekomme ich eigentlich immer nur so sehr subjektive Antworten, so subjektive Ansprüche, ja, weniger Steuerzahlen zum Beispiel. Aber was ich nicht zu hören bekomme, das ist mal irgendwie eine konstruktive Idee davon, wie man sich eigentlich so ein wirklich gutes Miteinander hier im Lande vorstellen würde. Also wie man sich so ein Deutschland denkt, mit dem man sich dann auch identifizieren könnte oder auf das man eben auch stolz sein könnte. Natürlich, es gibt immer irgendwelche unrealistischen Fantasien, die dann, was weiß ich, von Remigration schwadronieren oder die Zeit zurückdrehen wollen. Das meine ich natürlich nicht.
13: Glauben Sie denn, dass es so eine konstruktive Idee von Deutschland tatsächlich geben könnte, die die von Ihnen beklagten Risse und Gräben in der Gesellschaft, ja, heilen und eine einende Kraft entfalten könnte?
0: Ich hoffe ja, bin mir aber nicht ganz sicher, weil es sein könnte, dass uns unsere Geschichte dabei im Weg steht. Nicht? Denn die nationalsozialistische Vergangenheit verbietet uns natürlich ganz offensiv für so etwas wie eine, ja, sagen wir so eine neue deutsche Identität oder sowas zu werben. Also ich glaube, der Blick in die Vergangenheit bringt uns nicht vor nach vorne. Wir müssten doch viel mehr in die Zukunft schauen und eine realistische und sinnvolle Vision dafür entwickeln, wo wir eigentlich hinwollen. Ja? Wobei realistisch für mich eben gerade bedeutet, dass wir dabei nicht die Augen vor den Realitäten verschließen, also Realitäten wie Klimawandel, Geopolitik oder auch technologischer Wandel oder so. Ne? Und Vision, das heißt eben, dass wir wirklich den Mut aufbringen, mal ein Bild davon zu entwerfen, wohin sich unser Land unter den gerade genannten Voraussetzungen entwickeln kann. Sagen wir mal, als die treibende Kraft in einem vereinten, ökologisch intakten Europa, in dem die menschlichen Werte höher gehandelt werden als die ökonomischen Werte. Also ich glaube, so diese zentrifugalen Kräfte, die wir beobachten, die würden nachlassen, wenn man eine gemeinsame, reizvolle Perspektive für die Zukunft findet. Ich glaube, das ist wirklich die zentrale, aber doch leider im Augenblick vernachlässigte Aufgabe der Politik.
13: Eine Vision, wo wir hinwollen, fordert der Philosoph Christoph Quarch zum Tag der Deutschen Einheit morgen. 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

0: Dessen Chefin Tanja Gönner hat in einem Interview mit der Neuen Osnabrücker Zeitung gesagt, unter bestimmten Bedingungen könnte sich die Industrie vorstellen, eine Anhebung der Erbschaftssteuer zu akzeptieren. Julia Buchmeier.
1: Gönner erwartet vom Staat aber auch, dass er liefert, mit Bürokratieabbau und Staatsmodernisierung. Gönner will sich aber weiterhin dafür einsetzen, dass Unternehmen auch in Zukunft steuerbegünstigt vererbt werden können, damit Arbeitsplätze erhalten bleiben. Wenn die Erbschaftssteuer nicht aus privatem Vermögen bezahlt werden kann, müsse Geld aus dem Unternehmen gezogen werden. Und das schwäche Firmen. Die SPD fordert schon länger höhere Steuern auf besonders hohe Erbschaften. Die CDU ist sich bei der Frage nicht einig.
0: Angesichts der hohen Ölpreise raten Verbraucherschützer und Vergleichsportale davon ab, jetzt schon den Heizöltank für den Winter voll zu machen. Vor allem die Preise für Heizöl sind durch den Iran-Konflikt und die blockierte Straße von Hormus besonders stark gestiegen. Aus der SWR-Wirtschaftsredaktion berichtet Michael Wegmer.
2: Im Augenblick sind die Heizölpreise so hoch wie seit der Energiekrise 2022 nicht mehr. Die Abnahme von 3000 Litern kostet im Schnitt knapp doppelt so viel wie vor einem Jahr. In einer Analyse des Portals Heizöl24 heißt es, dass für die nächsten Wochen aber nicht mit einem Kälteeinbruch zu rechnen sei. Die Heizung müsse also noch nicht durchlaufen. Das Vergleichsportal Easy Oil hat zwar in dieser Woche überdurchschnittlich viele Bestellungen registriert, das sei aber noch keine Kaufpanik. Die Verbraucherzentrale Nordrhein-Westfalen empfiehlt, im Augenblick so wenig wie nötig Öl einzulagern, aber genug, um über den Winter zu kommen. Den Tank einfach voll machen solle man nicht. Allerdings seien auch Kleinstmengen für wenige Wochen nicht ratsam, da der Preis pro Liter steige, je weniger man bestelle. Nach Erdgas ist Heizöl der zweithäufigste Energieträger für Heizungen in Deutschland. Knapp jeder fünfte Haushalt verwendet es. Neben den Spritpreisen sind die Heizölpreise maßgeblich dafür verantwortlich, dass die Inflation in Deutschland zuletzt auf 3,3% gestiegen ist.
0: Der US-Versandhändler Amazon setzt immer mehr auf alternative Zustellwege. In Konstanz zum Beispiel arbeitet der Konzern jetzt mit einem Dienstleister zusammen, der die Amazon-Pakete per Lastenrad ausfährt. SWR-Reporterin Esther Läufen berichtet aus Konstanz.
3: Vom Logistikzentrum in Meßkirch kommen die Pakete zunächst noch per Lieferwagen. In Konstanz werden sie umgepackt und dann per Lastenfahrrad mittags und nachmittags ausgeliefert. Für die Kunden gäbe es keine zeitlichen Verzögerungen, heißt es von der Südkurier City Logistik, die zum Südkurier Medienhaus gehört. Seit kurzem sind die Fahrräder in einem Teil von Konstanz im Einsatz. Im kommenden Jahr soll auch die Konstanzer Altstadt dazukommen, sodass keine Amazon-Fahrzeuge mehr in der Kernstadt unterwegs sind. Nach Angaben von Südkurier City Logistik ist es das erste Mal, dass Amazon mit einem reinen Fahrradlogistiker zusammenarbeitet.
0: Die Deutsche Bahn treibt die Sanierung der Gleise weiter voran. Seit dem Morgen ist die Strecke zwischen Hannover und Berlin gesperrt für die kommenden 14 Monate. Hunderte Kilometer Weichen, Gleise und Oberleitungen sowie mehr als 20 Bahnhöfe werden saniert, teilte die Deutsche Bahn mit. Für Bahnreisende verlängert sich dadurch die Fahrzeit zwischen Hannover und Berlin um mehr als eine Stunde. Und wir schauen noch an die Börse. Der letzte Handelstag der Woche beginnt. Die Ölpreise stehen auch hier im Fokus, wie Lilli-Marie Hiltscher aus Frankfurt berichtet.
4: Der DAX dürfte wenig verändert in diesen Freitag starten, nachdem er gestern unter die Marke von 25.000 Punkten gefallen war. Das lag erneut an steigenden Ölpreisen und da ist auch heute keine Entspannung in Sicht. Die Sorte Brent aus der Nordsee kostete zuletzt gut 102 Dollar pro Fass. Der Grund: Nach Informationen von Reuters haben chinesische Raffinerien ihre Exporte von Ölprodukten vorerst gestoppt. Analysten sehen darin ein Zeichen, dass sich China um die Versorgung im eigenen Land sorgt. Das verschärft die Lage an den ohnehin angespannten Kraftstoffmärkten. Die hohen Energiepreise erhöhen den Druck auf die Notenbanken. Wie stark wird die Veröffentlichung der Inflationsdaten für den Euroraum heute zeigen? Experten rechnen mit einem Anstieg auf 3,6%. Für Anleger noch spannender dürften heute aber Konjunkturdaten aus den USA sein. Der Arbeitsmarktbericht für September steht an. Er wird zeigen, ob sich die Lage am Jobmarkt abkühlt. Diese Daten sind wichtig für die Fed, weil sie über weitere Zinsschritte entscheiden muss.
0: Soweit das Aktuelle von der Börse. Und das war's für diese Stunde aus der Wirtschaftsredaktion. Es ist kurz vor 9.
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6: Mit Sebastian Felser. Schönen guten Morgen. Am 3. November, also so ziemlich genau in einem Monat, da wählen die US-Bürgerinnen und Bürger ein neues Repräsentantenhaus und rund ein Drittel der Sitze im Senat. Welche Strategie US-Präsident Donald Trump verfolgt, obwohl er ja eigentlich gar

0: gar nicht zur Wahl steht. Das hören Sie hier in der kommenden Viertelstunde. Vorher noch ein Blick auf die Straßen. Wir haben eine Gefahrenstelle. Vorsicht, ein Metallteil auf der B10 Mühlacker-Pforzheim. Zwischen Enzberg und Niefern liegt ein Metallteil auf der Fahrbahn. Bitte fahren Sie hier besonders vorsichtig. 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
0: Das ist eine Mischung aus dichten Wolken und einigen sonnigen Abschnitten. Das Ganze bei 16 bis nur noch 23 Grad heute.
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2: Um 9 Uhr mit Luise Wunderlich. Guten Morgen. Mehrere europäische Geheimdienstchefs sind von Datenlecks im Internet betroffen. Wie WDR und Süddeutsche Zeitung berichten, wurden deren private Kontaktdaten öffentlich. Betroffen ist demnach auch der militärische Vizechef des Bundesnachrichtendienstes Bär. Jana Heck berichtet.
3: Bereits seit Jahren ist die private Handynummer des militärischen Vizepräsidenten des Bundesnachrichtendienstes im Internet zu finden. Ebenso private E-Mail-Adressen und seine private Wohnanschrift in Bayern. Die Informationen stammen aus einem Datenleak eines US-amerikanischen Online-Auktionshauses aus dem Jahr 2020. Laut den Informationen von WDR und SZ nutzte Bär die geleakte Handynummer bis mindestens kurz vor dieser Veröffentlichung. Bär gab an, schon länger zu wissen, dass sie von einem Datenleak betroffen ist. Er habe die alte Handynummer aus familiären Gründen beibehalten. Das sei ein Fehler gewesen und er habe diesen inzwischen korrigiert.
2: Vergleichsportale und Verbraucherschützer raten davon ab, den Heizöltank jetzt schon komplett für den Winter zu füllen. Zur Begründung heißt es, die Preise für Heizöl seien durch den Iran-Konflikt besonders stark gestiegen. In einer Analyse des Portals Heizöl24 heißt es, dass für die nächsten Wochen nicht mit einem Kälteeinbruch zu rechnen sei. Die Heizung müsse also noch nicht durchlaufen. Die Verbraucherzentrale Nordrhein-Westfalen empfiehlt, im Augenblick so wenig Öl wie nötig einzulagern, aber genug, um über den Winter zu kommen. Wegen des Iran-Kriegs schicken die USA Medienberichten zufolge einen dritten Flugzeugträger in den Nahen Osten. Wie unter anderem das Wall Street Journal unter Berufung auf US-Beamte berichtet, sollen der Flugzeugträger sowie weitere Kriegsschiffe dort Ende November eintreffen. Demnach würde sich die Truppenstärke der USA in der Region von 50.000 Soldaten um bis zu 10.000 weitere Soldaten erhöhen. Zuletzt hatten der Iran und die USA am Rande der UN-Generaldebatte in New York miteinander gesprochen. Einen diplomatischen Durchbruch hat es dabei aber nicht gegeben. Im australischen Bundesstaat Tasmanien in Hobart hat diese Woche die Internationale Walfangkommission getagt. Delegierte aus 89 Mitgliedstaaten haben über Maßnahmen zum Schutz der Tiere beraten. Pläne für ein großes Walschutzgebiet im Südatlantik sind dabei wegen 4 fehlender Stimmen gescheitert. Jennifer Johnson berichtet.
4: Für das Walschutzgebiet im Südatlantik gab es nicht die nötige Dreiviertelmehrheit. Es wäre doppelt so groß gewesen wie die USA und hätte den Meeresschutz einen wichtigen Schritt vorangebracht, so die Nichtregierungsorganisation Greenpeace. Einigung gab es bei Walstrandungen. Hier soll der Datenaustausch verbessert werden, um Strandungen besser zu verstehen und bestenfalls in Zukunft verhindern zu können. Bei Kollisionen von Schiffen und Walen sterben jedes Jahr tausende Tiere. Hier haben die Delegierten eine Resolution verabschiedet, die darauf abzielt, dass unter anderem Schiffsrouten angepasst werden.
2: Die Bahnstrecke zwischen Berlin und Hannover ist seit heute für rund ein Jahr gesperrt. Bis Ende 2027 saniert die Bahn die 220 Kilometer lange Ost-West-Verbindung. Fernzüge werden großräumig umgeleitet und brauchen dadurch 80 Minuten länger. Eigentlich wollte die Bahn während der Arbeiten eine parallel verlaufende Strecke als Umleitung nutzen, um die Verspätungen zu minimieren. Diese wird allerdings gerade erst elektrifiziert und das verzögert sich. Mittelfeldmann Mika Bauer ist durch seine gestrige Einwechslung der 1000. Nationalspieler in der Geschichte der deutschen Fußballnationalmannschaft. Bei dem Nations League-Spiel gegen Serbien kam der in Salem geborene und unter anderem beim SC Freiburg ausgebildete Bauer in der 77. Minute auf den Platz. Dabei sei ihm die historische Bedeutung seines Einsatzes gar nicht bewusst gewesen, sagte der 22-Jährige von Celtic Glasgow nach dem Spiel. Er habe das nach Abpfiff erfahren und freue sich sehr darüber. Die deutsche Mannschaft gewann das Spiel durch Tore von Tom Bischoff und Florian Wirtz mit 2:0. SWR-Nachrichten, Redaktion Niklas Behrendt.
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0: Mit Sebastian Felser. Spanien erlebt gerade eine politische Krise mit mindestens drei Ursachen. Zum einen hat Spanien nämlich keine Regierungsmehrheit. Premierminister Pedro Sanchez regiert seit Jahren mit einer Minderheitsregierung und hat deswegen sehr eingeschränkten Handlungsspielraum. Der zweite Punkt ist eigentlich positiv. Spanien hat viel Wohneigentum. Das ist allerdings über das ganze Land verstreut und auch in Spanien gibt es eine Abwanderung von ländlichen Regionen in die Städte. Dort brauchen die Leute natürlich dann eine Mietwohnung und hier kommt der dritte Punkt ins Spiel. Mietverträge, die sind in Spanien traditionell befristet. Das heißt, dass sich bei Druck im Markt Mieten sehr schnell hochschaukeln. So ist zu erklären, wie es dazu gekommen ist, dass die Polizei letzte Woche die Tür zur Wohnung einer 87-jährigen Rentnerin in Madrid aufgebrochen und die Wohnung geräumt hat. Ihr Vermieter hatte die Wohnung verkauft und die neuen Eigentümer erhöhten die Miete von 500 auf 1.650 Euro. Die Rentnerin konnte nach Protesten wieder zurück, aber jetzt will die Politik aktiv werden. Aber da sind wir wieder bei Problem Nummer 1. Tja, keine Regierungsmehrheit. Wie Spaniens Politik jetzt vorgeht, berichtet unser Madrid-Korrespondent Hans-Günther Kellner.
5: Niemand rechnete damit, dass noch etwas schief geht. Die linken Parteien von den Sozialisten bis hin zu Podemos wollten für beide Dekrete stimmen. Eines davon verhindert Zwangsräumungen von Menschen in sozialer Not aus ihren Wohnungen, wenn ihnen die Behörden keine Alternative anbieten. Es verlängert zudem Mietverträge, die auslaufen, um 2 Jahre. Ein zweites Dekret macht aus den bisherigen Zeitverträgen dauerhafte Mietverhältnisse, die zentrale Forderung der Vereinigung Mieterinnengewerkschaft. 2 Texte waren aufgrund der komplexen Mehrheitsverhältnisse im spanischen Parlament nötig. So können Parteien nur für das erste Dekret stimmen und trotzdem die völlige Entfristung von Mietverträgen ablehnen, sagte Wohnungsministerin Isabel Rodríguez im spanischen Radiosender Cadena Ser zu den Schwierigkeiten bei den Verhandlungen. Gestern hat mich eine Abgeordnete der republikanischen Linken Kataloniens gefragt, warum werden Ferienwohnungen mit dem Gesetz nur mit 10% und nicht mit 21% besteuert? Ich teile ihre Forderung, aber wir müssen mit Rücksicht auf andere Abstriche machen. Ich wollte zum Beispiel ein neues Gesetz für Bauland, das ging auch nicht. Aber jetzt ist nicht der Moment, anderen Vorwürfe zu machen, sondern eine Mehrheit zustande zu bringen. Besonders umworben wurde dabei die katalanische Unabhängigkeitspartei Junts des ehemaligen katalanischen Ministerpräsidenten Carles Puigdemont, die als wirtschaftsnah gilt. Ihre Zustimmung zum ersten der beiden Dekrete galt in Madrid als sicher. Doch noch in der Nacht verschickte die Partei eine Mitteilung. Sie forderte Spaniens Regierung auf, die beiden Dekrete zurückzuziehen und neu darüber zu verhandeln. Auch im Politikmagazin des spanischen Senders Televisión Española war die Überraschung groß. Der Politologe Anton Losada sagte: Ich frage mich, warum macht Junts das? Geht es ihnen wirklich um den Wohnungsmarkt? Oder ist es eine Machtdemonstration, um zu zeigen, wer sitzt am längeren Hebel? Parteichef Puigdemont zeichnet sich nicht gerade dadurch aus, in kritischen Momenten gute Entscheidungen zu treffen. Eher ist es umgekehrt. Bis zum Beginn der Parlamentssitzung kann noch viel passieren. Spaniens Regierungschef Pedro Sanchez hat es unterdessen abgelehnt, die Dekrete zurückzuziehen und neu zu verhandeln. Es sei die Stunde der Wahrheit gekommen, erklärte der Sozialist in der Nacht in den sozialen Netzwerken. Die Volkspartei, Vox und Junts hätten die Wahl zwischen einer gesellschaftlichen Mehrheit oder den Spekulanten, so Sanchez. Für den Politologen Pablo Simón klang das schon nach Wahlkampf. In 7 Monaten muss so oder so gewählt werden, dann ist die Legislaturperiode zu Ende. Sanchez könnte sich nun denken, ist es absehbar, dass wir bis dahin noch einen besseren Moment für Wahlen bekommen? Diese Dekrete werden jetzt abgelehnt, das ist nicht zu akzeptieren, das mobilisiert das linke Lager. Ich habe jetzt Argumente, mit denen ich für eine stärkere Mehrheit werben kann. Wenn Sanchez so denkt, hätten wir die Parlamentswahl am 29. November. Das ist eine Möglichkeit. Die Vereinigung Mieterinnengewerkschaft hat unterdessen für den Samstag Demonstrationen in Madrid und in zahlreichen anderen spanischen Städten angekündigt.
0: Regulär soll Spanien spätestens im August 2027 ein neues Parlament wählen. Ob das dann noch so lange dauert, das werden dann die kommenden Wochen zeigen. Schon am Sonntag wählt Brasilien einen neuen Präsidenten. Die Namen der beiden aussichtsreichsten Kandidaten kommen uns sehr bekannt vor. Amtsinhaber Luiz Inácio Lula da Silva und sein Kontrahent heißt wieder Bolsonaro. Aber nicht Jair, wie vor 4 Jahren, sondern Flavio, sein Sohn. Über die Stimmung vor der Wahl in Brasilien berichtet unsere Südamerika-Korrespondentin Anne Herberg. Eine Wahl, die überschattet ist von den politischen Entwicklungen im deutlich reicheren und mächtigeren Nordamerika.
6: I request Luis Inácio Lula da Silva.
7: Er ist Stammgast hier. 10-mal hat Luis Inácio Lula da Silva bereits als Brasiliens Präsident die Eröffnungsrede der UN-Generalversammlung gehalten. Sein diesjähriger Auftritt war auch Wahlkampf.
8: Vão definir.
7: Wir werden zwischen Demokratie und Negationismus entscheiden müssen und darüber, ob Brasilien auf eine Zukunft mit größeren Chancen zusteuert oder in eine Vergangenheit der Ausgrenzung zurückfällt. Lula, inzwischen 80 Jahre alt, strebt eine 4. Amtszeit an. Er verweist auf seine Erfolge. Sozialprogramme, die Millionen aus Hunger und Armut holten, wachsende Exporte, deutlich weniger Entwaldung im Amazonas. Und er präsentiert sich dabei als Staatsmann alter Schule, der auf Brasiliens Souveränität und eine multipolare Weltordnung pocht. Es war auch eine Botschaft an den Redner, der direkt nach ihm auftrat, US-Präsident Donald Trump.
8: O Brasil não cabe no quintal de ninguém.
7: Brasilien passt in niemandes Hinterhof. Zur selben Zeit kletterte tausende Kilometer entfernt in Brasilien ein Mann im Nationaltrikot auf die Ladefläche eines LKW, in den Händen das gerahmte Porträt seines Vaters. Ich weiß, dass Brasilien in diesem Moment jemanden braucht, der sich diesem verrotteten System entgegenstellt. Sie haben versucht, Bolsonaro zum Schweigen zu bringen. Es ist ihnen nicht gelungen und wir machen weiter. Der Vater, Jair Bolsonaro, sitzt allerdings in Hausarrest, wurde verurteilt zu 27 Jahren Haft wegen eines versuchten Staatsstreiches. Sohn Flavio will sein politisches Erbe antreten. Gott, Familie, Vaterland. Und vor allem eine harte Hand gegen Kriminelle und Drogenbanden. Die öffentliche Sicherheit ist eines der zentralen Themen im Wahlkampf. Ich werde den Narkoterroristen Brasiliens den Krieg erklären. Ihr werdet entweder verhaftet oder von unserer Polizei neutralisiert. Rückendeckung erhofft er sich dabei von US-Präsident Donald Trump. Denn auch wenn es in Brasilien wieder heißt Lula gegen einen Bolsonaro, steht hinter dem Duell jedoch noch eine weitere Frage. Bleibt Brasilien ein Gegengewicht zur immer weiter nach rechts rückenden Region oder schließt sich das Land dem neuen Pro-Trump-Block in Südamerika an, der zuletzt von Argentinien bis Kolumbien die Wahlen gewann? Viele Wähler allerdings haben die Polarisierung satt. Je nach Umfrage lehnen 40-50% sowohl Lula als auch Flavio Bolsonaro ab. Eine aussichtsreiche Alternative gibt es aber nicht und so läuft es wieder auf den alten Zweikampf hinaus.
0: In rund einem Monat wählen die Vereinigten Staaten keinen Präsidenten, sondern eine neue Sitzverteilung im Kongress. Das heißt aber nicht, dass US-Präsident Donald Trump sich nicht einmischt, ja sogar die Wahl zu einer persönlichen Sache macht. Indem er sich selbst in den Vordergrund stellt, will er schlechten Umfragewerten für die Republikaner entgegenwirken. In der Vergangenheit hat das durchaus funktioniert, aber Trumps Beliebtheitswerte, die sind aktuell ziemlich im Keller. Die Stimmung vor den sogenannten Midterms fasst unser Washington-Korrespondent Ralf Borchert zusammen.
9: Donald Trump selbst steht am 3. November gar nicht zur Wahl. Doch seit Wochen ruft er seinen Republikanern zu, tut so, als stünde ich auf dem Wahlzettel.
10: You've got to pretend I'm on the ticket. I'm on the ticket. I'm on the ticket.
9: Ich stehe auf dem Zettel, wiederholte Trump auch beim Parteitag der Republikaner in Dallas immer wieder. Historisch gesehen hat Trump gewissermaßen recht. Midterms, Zwischenwahlen, waren in den USA schon immer auch Stimmungstest für den amtierenden Präsidenten. Bei allen Besonderheiten, die es in einzelnen Wahlkreisen und Bundesstaaten gibt. Doch wenn Trump diesmal glaube, wenn nur er im Zentrum des Wahlkampfs steht, hilft das den republikanischen Kandidaten, dann liege er falsch, sagt Kyle Condick, Politikwissenschaftler an der University of Virginia. Seit Beginn des Iran-Kriegs zeigen Trumps Popularitätswerte nach unten, betont er. Was ist der Hauptgrund? Der Preisanstieg für Lebensmittel und vor allem Benzin. Im Kern geht es um die Lebenshaltungskosten, so Condick. Auffällig ist, die ersten republikanischen Kandidaten beginnen, sich von Trump abzusetzen. Mike Rogers aus Michigan etwa, der um den Neueinzug in den Senat kämpft, sagt in einem Wahlwerbespot: Wir müssen dafür sorgen, dass die Preise sinken. Der Krieg mit dem Iran muss beendet werden, und zwar schnell. Die Republikanerin Maria Salazar aus Florida, die um den Wiedereinzug ins Abgeordnetenhaus kämpft, kritisiert in ihren Wahlvideos das teils brutale Vorgehen der Einwanderungsbehörde ICE.
11: Mr. President, your immigration policies have gone too far.
9: Herr Präsident, Ihre Migrationspolitik ist zu weit gegangen, so Salazar, die selbst lateinamerikanische Wurzeln hat. Auch andere Kandidaten der Republikaner lassen durchblicken, dass ihnen zu viel Nähe zu Trump schadet. Was erwartet Kyle Condick für den 3. November? Die Mehrheit im Abgeordnetenhaus werden die Republikaner verlieren, sagt er. Die Frage im Abgeordnetenhaus ist eigentlich nur, wie deutlich die künftige Mehrheit für die Demokraten ausfällt, so Condick. Die Zahlen seien in den vergangenen Wochen für die Demokraten noch besser, für die Republikaner schlechter geworden. Im Senat dagegen, wo nur gut ein Drittel der Sitze neu vergeben wird, bleibe alles offen. Der Senat hängt förmlich in der Luft, sagt Condick. Glaubt er als einer der renommiertesten Wahlforscher der USA daran, dass die Midterms frei und fair sein werden? Dass Trump nicht, wie Kritiker befürchten, am Wahltag Nationalgarde und ICE-Beamte aufmarschieren lässt, um etwa Wähler mit Migrationshintergrund abzuschrecken? Oder dass Trump Ergebnisse anzweifelt, nicht anerkennt? Condick zögert kurz und sagt dann: Ich bin zuversichtlich, dass es eine faire Wahl wird. Ja, der Präsident hat unlautere Absichten bewiesen. Er hat versucht, die Briefwahl zu begrenzen, weil er meint, dass mehr Briefwähler Demokraten wählen. Da habe der oberste Gerichtshof einen Riegel vorgeschoben. Condicks Fazit: Wir sind alle wachsam. Wenn Trump die Möglichkeit hätte, das Ergebnis zu beeinflussen, schließe ich nicht aus, dass er es tun würde. Aber im Moment sehe ich dafür keine Anzeichen. Am Ende erwarte ich, dass es eine freie und faire Wahl wird.
0: Karl Condick von der Universität von Virginia rechnet mit einem klaren Wahlsieg für die Demokraten im Repräsentantenhaus. Im Senat sei das Rennen offen, aber es sehe alles nach einer fairen und freien Wahl bisher aus.
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0: Heute wechseln sich in Rheinland-Pfalz und in großen Teilen Badens Wolken und Sonne ab. Teils ist es freundlich. In Württemberg sind die Wolken etwas dichter. Hier scheint die Sonne nur ab und zu. Kaum Sonne bekommen wir in Oberschwaben und im Allgäu. Die Temperaturwerte erreichen dabei 16 Grad im Allgäu und 23 Grad in der Pfalz. Und morgen ist es ganz ähnlich. Nach Nebel erstmal Wolken und Sonne im Mix. Maximal 18 bis 23 Grad. Am Sonntag von Westen her Regen. In Württemberg noch länger trocken.
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0: Mehrere europäische Geheimdienstchefs sind von Datenpannen betroffen. Nach Recherchen von WDR und Süddeutscher Zeitung ist unter anderem seit Jahren die private Handynummer des militärischen Vizepräsidenten des BND im Internet zu finden. Ausführliche Informationen dazu hören Sie in knapp einer Stunde. Vergleichsportale und Verbraucherschützer raten davon ab, den Heizöltank schon jetzt komplett für den Winter zu füllen. Die Preise für Heizöl seien durch den Iran-Krieg besonders stark gestiegen. Die Verbraucherzentrale Nordrhein-Westfalen empfiehlt im Augenblick, so wenig Öl wie nötig einzulagern, aber eben genug, um doch über den ganzen Winter zu kommen. In Bremen beginnen am Nachmittag die offiziellen Feiern zum Tag der Deutschen Einheit. Zum Bürgerfest werden bis Sonntagabend mehr als 450.000 Besucher erwartet. Was genau geplant ist, berichten wir um kurz nach 9:30. In Baden-Württemberg kommt das verpflichtende und kostenfreie letzte Kita-Jahr möglicherweise nun doch nicht. Die grün-schwarze Landesregierung hatte das eigentlich im Koalitionsvertrag vereinbart. Wie der SWR aus Regierungskreisen aber erfahren hat, denkt das Kultusministerium derzeit darüber nach, die Verpflichtung für alle Kinder zu kippen.
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0: Im Supermarkt, da häufen sich in jüngster Zeit die Produkte, auf denen reich an Protein steht oder mit pflanzlichem Protein. Das trägt einer gewissen Gesundheitswelle Rechnung und der Annahme, dass mehr Protein eben gut für uns ist. Aus dem Kühlregal kennen wir das auch schon. Joghurt, Milch, all die Produkte, die ohnehin ja schon eiweißreich sind, die sind jetzt nochmal extra angereichert. Und jetzt hat der Boom auch andere Gruppen erreicht, zum Beispiel Haferflocken. Anna Dandekar ist unsere Ernährungsexpertin und soll das jetzt mal für uns einordnen. Also wie viel Protein brauchen wir wirklich? Und wo ist das eigentlich nur Quatsch? Fangen wir mal bei den erwähnten Haferflocken an. Klar, die sind super gesund, aber brauchen die auch eine extra Portion Protein, um noch gesünder zu sein?
12: In meinen Augen nein. Haferflocken haben so schon ganz viele tolle Nährstoffe, allen voran Ballaststoffe, und man kann sie super mit einem proteinreichen Milchprodukt kombinieren, also zum Beispiel Magerquark, Skyr oder Joghurt, das auch in der pflanzlichen Version, und da braucht es nicht noch zusätzlich teure Proteinhaferflocken.
0: Aber gibt es denn Leute, für die solche mit Protein angereicherten Produkte tatsächlich gedacht sind oder sinnvoll?
12: Ja, sinnvoll ist es für Menschen, die sonst nicht ihren Proteinbedarf decken können. Ich denke hier vor allem an Menschen im Alter oder mit auszehrenden Krankheiten oder auch Menschen, die einfach Schwierigkeiten beim Essen haben. Und für die ist es dann sinnvoll, in konzentrierter Form in einer netten Verpackung etwas Leckeres zu essen, was viel Protein hat. Aber ein durchschnittlich essender Mensch in Deutschland braucht eigentlich kein extra Protein.
0: Okay, dann gehen wir nochmal zu diesem Fall zurück. Wie viel Protein braucht denn so ein durchschnittsgesunder Mensch, Erwachsener in Deutschland tatsächlich?
12: Erwachsene brauchen etwa 0,8 Gramm pro Kilogramm Körpergewicht, ältere Menschen ab 65 ungefähr und SportlerInnen profitieren von ca. 1 Gramm bis 1,6 Gramm pro Kilogramm Körpergewicht. Aber ganz wichtig zu verstehen ist, dass wir Protein im Körper nicht so speichern können wie Fett oder Kohlehydrate. Das heißt, was ich an diesem Tag nicht brauche an Protein, das muss wieder ausgeschieden werden. Und mehr Protein macht also nur Sinn, wenn der Körper es wirklich braucht, zum Beispiel weil ein Trainingsanreiz zum Muskelwachstum geführt hat.
0: Okay, ich höre da schon so ein paar Fälle raus, ne? Training, Alter, aber sonst eigentlich eher nicht. Vielleicht können wir mit ein paar Beispielen das ein bisschen klarer machen. Also, wo macht zusätzliche Proteinanreicherung Sinn und wo ist das dann am Ende vielleicht doch eher Marketing als echter Mehrwert?
12: Wenn zum Beispiel ein älterer Mensch mit wenig Appetit zu seinem Müsli morgens einen Proteinquark isst, dann hilft das Produkt, den Proteinbedarf zu decken, ohne dass er viel verändern muss. Und so kann eben die Muskelmasse im Alter erhalten bleiben. Wenn jetzt aber wirklich alles mit High Protein beworben wird, auch ungesunde Sachen wie Cookies oder Pudding, und man isst die dann zusätzlich und die Menschen denken, dass sie dann dadurch automatisch gesünder essen, dann muss ich hier leider enttäuschen. Also es kommt eigentlich nicht so sehr auf das Produkt an, als auf den individuellen Proteinbedarf und ob man ihn über die tägliche gesunde Ernährung decken kann.
0: Ich habe eben schon so ein bisschen rausgehört, so die klassischen Eiweißquellen, Quark, Hülsenfrüchte, Nüsse, die sind aus ernährungswissenschaftlicher Sicht eigentlich vollkommen ausreichend. Da braucht es gar keine teuren Proteinsnacks. Also gilt das sowohl beim Blick auf den Preis als auch auf die Gesundheit?
12: Ja, also da schneiden alle um Welten besser ab. Nüsse können vielleicht noch etwas teurer sein, aber vor allem Hülsenfrüchte sind sehr viel günstiger und sehr, sehr viel gesünder. Also in Linsen sind zum Beispiel zusätzlich zum Protein noch Ballaststoffe, Eisen, Magnesium, Folat und sekundäre Pflanzenstoffe enthalten. Also man hört, ich bin großer Fan. Und das macht alles gesunder und schöner. Und wenn wir uns den Proteinpudding im Vergleich anschauen, dann sind da zusätzlich einfach noch Süßstoffe, Aromen und Zusatzstoffe enthalten, die eigentlich keiner braucht.
0: Nun greifen aber doch viele Menschen zu diesen Proteinprodukten. Also die sind beliebt, zum einen, weil sie versprechen, dass man mit ihnen abnehmen kann. Manche trainieren auch, machen vielleicht Kraftsport, wollen, wie man so sagt, definierter werden. Also wollen ihre Muskeln aufbauen, damit man die auch durch die Kleidung gut sieht. Wie ist es denn aus ernährungswissenschaftlicher Sicht? Können diese Versprechen eingehalten werden?
12: Ja, also erstens, zum Abnehmen braucht man vor allem ein Kaloriendefizit. Wie man das erreicht, ist ja erstmal sekundär. Und zweitens, eine proteinreiche Mahlzeit kann länger sättigen. Also da stimmt es schon, man ist ein bisschen länger satt. Und wir brauchen auch die Proteine zum Muskelaufbau. Allerdings ist dieser Sättigungseffekt nicht ganz so nachhaltig. Wir können doch ganz viele andere Sachen uns ebenfalls lange sättigen, zum Beispiel eben Ballaststoffe. Und zum Muskelaufbau brauchen wir eben einfach Training. Und kurz gesagt, also der Proteinriegel, der liefert Protein, aber er weiß jetzt nicht, ob man damit Muskeln aufbaut oder ihn einfach auf dem Sofa isst.
0: Wir haben aber gerade gesagt, diese Produkte sind trotzdem super beliebt und das wissen natürlich auch die Hersteller. Ist es also so, dass am Ende Verbraucherinnen und Verbraucher mit so einem Proteintrend letztlich verunsichert oder sogar ein bisschen getäuscht werden, weil sie alle denken, sie müssen jetzt Eiweißmangel haben oder brauchen Zusatzeiweiß?
12: Ja, wir sollten aus Protein jetzt keinen neuen Nährstoff machen, vor dem man Angst haben muss, dass man zu wenig bekommt. Für die meisten gesunden Menschen geht es nicht darum, möglichst viel Protein zu essen, sondern ausreichend und den Rest der Ernährung nicht aus den Augen zu verlieren. Also insgesamt einfach eine gesunde Ernährung kann einem die Angst vor diesem ganzen Mangel nehmen.
0: Umgedreht, gibt es denn Risiken, wenn ich dauerhaft sehr eiweißreich esse, also zum Beispiel bei bestimmten Vorerkrankungen oder in Verbindung mit anderen Ernährungsgewohnheiten, dass das wirklich zu meinem Schaden ist?
12: Ja, unbedingt aufpassen sollten Menschen mit einer Nierenvorerkrankung. Da kann zu viel Protein wirklich schädigend sein. Und wir alle sollten insgesamt darauf achten, dass das Protein eher aus pflanzlichen als aus tierischen Quellen kommt. Und das liegt aber hauptsächlich an den Nährstoffen, die damit dann zusammen aufgenommen werden. Und das größere Ernährungsproblem sehe ich oft gar nicht im Protein selbst, sondern darin, dass High Protein andere wichtige Dinge verdrängt, also Ballaststoffe, Gemüse, Vollkorn, Vielfalt. Wir sollten also nicht aus einer ausgewogenen Ernährung eine Protein-Challenge machen, sondern insgesamt auf eine gute, gesunde Ernährung achten.
0: Gut. Jetzt stehen wir entweder heute oder morgen oder irgendwann die kommenden Tage wieder im Supermarkt. Wir alle. Und da stehen dann wieder diese Proteinregale. Nach welchen drei einfachen Regeln kann ich denn entscheiden, ob ich da jetzt zugreife oder ob ich den ganzen Mist einfach stehen lasse?
12: Ja, man sollte sich drei Fragen vor dem Zugreifen stellen. Also erstens, brauche ich das Protein überhaupt? Also zum Beispiel, wie viel habe ich denn heute schon Proteinreiches gegessen oder schaffe ich es eben so, meinen Proteinbedarf zu decken? Dann die zweite Frage, was steckt außer Protein noch drin? Ist da auch was Gutes dabei noch oder ist es einfach auch sehr viel Zucker und das belastet mich zusätzlich? Und dann auch vielleicht noch, was ersetzt dieses Produkt? Also esse ich jetzt den Proteinpudding statt dem normalen Schokopudding, okay, oder ersetze ich eine gesunde Mahlzeit damit? Dann ist es vielleicht nicht so toll. Ja, und wenn man diese Fragen beantwortet, dann kann das Proteinregal auch ziemlich schnell seinen Schrecken verlieren und auch seinen Zauber.
0: Anna Dandeka, unsere Ernährungsexpertin hier in SWR aktuell, warnt davor, sich vom Protein-Hype im Supermarkt hinters Licht führen zu lassen.
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0: Im dritten Spiel. Da hat's endlich geklappt. Die deutsche Fußballnationalmannschaft hat am Abend zum ersten Mal unter ihrem neuen Trainer Jürgen Klopp gewonnen. In der Nations League setzte sich das DFB-Team mit 2:0 gegen Serbien durch. Vor 68.000 Fans in München. Da ist ja auch im Moment das Oktoberfest. Unser Sportreporter Philipp Weißkirch sieht da durchaus Parallelen.
13: Wo ging in München gestern Abend eigentlich mehr die Post ab? Auf der Wiesn beim Oktoberfest oder auf der Wiesn im Stadion?
14: Keine Ahnung, was auf der Wiesn los war. Also ich gehe davon aus, es war auch nett wahrscheinlich, aber hier ging, ja. Ja, die Jungs haben sich heute gezeigt. Das ist das Allerwichtigste.
13: Erleichterung und Freude bei Jürgen Klopp nach seinem ersten Sieg als Bundestrainer.
14: Wir haben gegen den Ball fantastisch gearbeitet, wir haben mit dem Ball fantastisch gespielt. Unser Gegenpressing ist komplett durch die Decke gegangen. Es war brutal gut.
13: Gegen schwache Serben hieß es in der 39. Minute, O-zapft ist.
15: Von Wirtz und dann stupst er ihn an den Pfosten und ins Tor! Na geht doch am Ende mit Tom Bischoff!
16: Ja, den habe ich unter die Latte einfach gehauen und dann hat man, glaube ich, gesehen, es war einfach pure Freude und das war einfach unbeschreiblich.
13: Tom Bischoff, erster Treffer im zweiten Länderspiel, 21 Jahre jung, einer für die Zukunft. Er sorgte für eine Menge Gaudi, genauso wie Florian Wirtz, der Torschütze zum 2:0.
17: Ich habe links gute Laune, ich habe rechts gute Laune und ich hau ihn rein. 2:0, Tor für die Deutschen.
18: Ja, war natürlich wichtig, mal wieder zu gewinnen, auch einfach für den Spirit in der Mannschaft und auch so ein Zeichen nach außen.
13: Flo Wirtz, das absolute Schmankerl an diesem Fußballabend.
14: Wir haben einen Jungen gesehen, der sprüht vor Spielfreude, was schon mal das eine, was wichtig ist, und der bretthart gearbeitet hat.
13: Wirtz wirbelte über die Stadionwiesen, machte das, was er am besten kann, kicken und zocken.
14: War ein perfekter Abend.
13: Einzige Kritik vielleicht die Chancenverwertung. Deutschland vergab fast schon so viele Gelegenheiten, wie Bedienungen Maßkrüge stemmen können.
14: Stell dir mal vor, wir hätten jetzt 4-5 gemacht. Und was wir uns dann reden, das wäre Wahnsinn. Da müssen wir sagen, jo, wow, wo sind wir denn schon? Nein. 2:0, das Top-Ergebnis ist super, aber so mussten wir bis zum Schluss hellwach bleiben. Die machen ein Tor, dann ist hier nochmal eng. Also schön auf dem Boden bleiben.
13: Sagte Jürgen Klopp also im Bauch der Münchner Arena. Einerseits geschafft. Während des Interviews stützte er sich auch mal kurz an der Wand ab. Andererseits aber auch beseelt. Nach diesem Spiel hätte er wohl gern jeden einzelnen Fan mit einem kleinen Bussi verabschiedet.
14: Die Fahnen, die Villaola, es war wundervoll. Es war ein Traumbild. Schwarz-Rot-Gold zu sehen, das Herz aufgegangen.
13: Was für ein Abend in München. 10 Kilometer von der Originalwiesen entfernt, feierten Jürgen Klopp und die deutsche Mannschaft ihr ganz eigenes, kleines Oktober-Fußballfest.
0: Völlig losgelöst. Die deutsche Fußballnationalmannschaft gewinnt gegen Serbien. Das nächste Spiel gegen Griechenland ist dann am Sonntagabend. Und übertragen wird es natürlich auch wieder hier, live in SWR aktuell. Los geht's wieder um 20:45 Uhr.
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0: Mit Sebastian Felser. Morgen ist der Tag der deutschen Einheit. Es ist ein Nationalfeiertag in unsicheren Zeiten und in einem verunsicherten Land. Was macht es mit uns? Wir haben Sie gestern Abend gefragt, in unserer Diskussionssendung Mitreden. Und was Sie dazu zu sagen hatten, das hören Sie hier in rund 10 Minuten. Vorher schauen wir noch ganz kurz auf die Straßen. Wir haben einige Staus, zum Beispiel die A3 Frankfurt Richtung Würzburg zwischen Wertheim-Lengfurt und Helmstadt. Hier ist die Unfallstelle, die es gab, inzwischen geräumt, aber es gibt noch 5 Kilometer Stau. Oder die A81 Stuttgart Richtung Heilbronn, da ist in Höhe Ilsfeld wegen Bergungsarbeiten die Autobahn vollgesperrt. Vor der Ausleitung 4 Kilometer Stau, die letzte freie Ausfahrt ist dann Mundelsheim. Oder auf der B10 Karlsruhe-Pforzheim, da ist zwischen Abzweig nach Singen und Wilferdingen in beiden Richtungen ebenfalls die Bundesstraße dann wegen Bergungsarbeiten gesperrt. So, jetzt nur eine Auswahl. 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
0: Heute wechseln sich in Rheinland-Pfalz und in großen Teilen Badens Wolken und die Sonne ab. Teils ist es recht freundlich in Baden-Württemberg. Da sind die Wolken deutlich dichter. Hier scheint die Sonne nur ab und zu. Es gibt kaum Sonne in Oberschwaben und auch im Allgäu. Das merkt man auch an den Temperaturwerten, die erreicht werden. Nur 16 Grad im Allgäu und 23 Grad immerhin in der Pfalz. Aktuell in Konstanz bewölkt 15 Grad, in Ulm bedeckt ebenfalls 15.
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2: Um 9.30 Uhr mit Luise Wunderlich. Mehrere europäische Geheimdienstchefs sind von Datenlecks im Internet betroffen. Wie WDR und Süddeutsche Zeitung berichten, wurden deren private Kontaktdaten öffentlich. Betroffen ist demnach auch der militärische Vizechef des Bundesnachrichtendienstes Bär. Jana Heck berichtet.
19: Bereits seit Jahren ist die private Handynummer des militärischen Vizepräsidenten des Bundesnachrichtendienstes im Internet zu finden. Ebenso private E-Mail-Adressen und seine private Wohnanschrift in Bayern. Die Informationen stammen aus einem Datenleak eines US-amerikanischen Online-Auktionshauses aus dem Jahr 2020. Laut den Informationen von WDR und SZ nutzte Bär die geleakte Handynummer bis mindestens kurz vor dieser Veröffentlichung. Bär gab an, schon länger zu wissen, dass sie von einem Datenleak betroffen ist. Er habe die alte Handynummer aus familiären Gründen beibehalten. Das sei ein Fehler gewesen und er habe diesen inzwischen korrigiert.
2: Vergleichsportale und Verbraucherschützer raten davon ab, den Heizöltank jetzt schon komplett für den Winter zu füllen. Zur Begründung heißt es, die Preise für Heizöl seien durch den Iran-Konflikt besonders stark gestiegen. In einer Analyse des Portals Heizöl24 heißt es, dass für die nächsten Wochen nicht mit einem Kälteeinbruch zu rechnen sei. Die Heizung müsse also noch nicht durchlaufen. Die Verbraucherzentrale Nordrhein-Westfalen empfiehlt, im Augenblick so wenig Öl wie nötig einzulagern, aber genug, um über den Winter zu kommen. Wegen des Iran-Kriegs schicken die USA Medienberichten zufolge einen dritten Flugzeugträger in den Nahen Osten. Wie unter anderem das Wall Street Journal unter Berufung auf US-Beamte berichtet, sollen der Flugzeugträger sowie weitere Kriegsschiffe dort Ende November eintreffen. Demnach würde sich die Truppenstärke der USA in der Region von 50.000 Soldaten um bis zu 10.000 weitere Soldaten erhöhen. Zuletzt hatten der Iran und die USA am Rande der UN-Generaldebatte in New York miteinander gesprochen. Einen diplomatischen Durchbruch hat es dabei aber nicht gegeben. Im australischen Bundesstaat Tasmanien in Hobart hat diese Woche die Internationale Walfangkommission getagt. Delegierte aus 89 Mitgliedstaaten haben über Maßnahmen zum Schutz der Tiere beraten. Pläne für ein großes Walschutzgebiet im Südatlantik sind dabei wegen 4 fehlender Stimmen gescheitert. Jennifer Johnson berichtet.
4: Für das Walschutzgebiet im Südatlantik gab es nicht die nötige Dreiviertelmehrheit. Es wäre doppelt so groß gewesen wie die USA und hätte den Meeresschutz einen wichtigen Schritt vorangebracht, so die Nichtregierungsorganisation Greenpeace. Einigung gab es bei Walstrandungen. Hier soll der Datenaustausch verbessert werden, um Strandungen besser zu verstehen und bestenfalls in Zukunft verhindern zu können. Bei Kollisionen von Schiffen und Walen sterben jedes Jahr tausende Tiere. Hier haben die Delegierten eine Resolution verabschiedet, die darauf abzielt, dass unter anderem Schiffsrouten angepasst werden.
2: Die Bahnstrecke zwischen Berlin und Hannover ist seit heute für rund ein Jahr gesperrt. Bis Ende 2027 saniert die Bahn die 220 Kilometer lange Ost-West-Verbindung. Fernzüge werden großräumig umgeleitet und brauchen dadurch 80 Minuten länger. Eigentlich wollte die Bahn während der Arbeiten eine parallel verlaufende Strecke als Umleitung nutzen, um die Verspätungen zu minimieren. Diese wird allerdings gerade erst elektrifiziert und das verzögert sich. Der Schwarzkopf-Milchling ist Pilz des Jahres 2027. Dazu gehörten ihm die Deutsche Gesellschaft für Mykologie. Der Speisepilz sei zwar eher unbekannt, aber sehr geschätzt, so die Fachleute. Der Schwarzkopf-Milchling wachse von August bis Oktober vor allem in Nadelwäldern in den Gebirgen. Nach Angaben der Fachgesellschaft ist der Pilz ein Verlierer des Klimawandels. Es gebe insgesamt immer weniger von ihm. Mittelfeldmann Mika Bauer ist durch seine gestrige Einwechslung der 1000. Nationalspieler in der Geschichte der deutschen Fußballnationalmannschaft. Bei dem Nations League-Spiel gegen Serbien kam der in Salem geborene und unter anderem beim SC Freiburg ausgebildete Bauer in der 77. Minute auf den Platz. Die deutsche Mannschaft gewann das Spiel durch Tore von Tom Bischoff und Florian Wirtz mit 2:0. SWR-Nachrichtenredaktion Niklas Behrendt.
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0: Mit Sebastian Felser. Nee, ein verlängertes Wochenende, das gibt es nicht dieses Jahr zum 3. Oktober. Das gibt es so richtig erst wieder 2031, weil die Schaltjahre ein bisschen blöd liegen. Aber der Tag der Deutschen Einheit morgen, der ist natürlich trotzdem ein wichtiger Feiertag. Traditionell wechseln sich die Bundesländer damit ab, wer die große offizielle Feier ausrichtet. Und dieses Jahr ist es das kleinste Bundesland, Bremen. Die Stärken ein Land, das ist das Motto dort. Viele Stärken ein Land, so heißt das Motto korrekt. Mario Neumann nimmt uns mit rein in die Aufbauarbeiten, bei denen das Thema Sicherheit aber besonders im Fokus steht.
20: Zwei Helfer rollen eine große Materialkiste durch den Ausstellungsbereich Maritime Wirtschaft und Logistik. Von der Getreidemühle bis zu Europas größtem Autoterminal in Bremerhaven präsentieren sich hier 2 Dutzend Firmen und Akteure, stilecht in offenen Seefrachtcontainern, Rennstrecke inklusive.
21: Ich habe ja immer ein Talent bei solchen Sachen, dass ich dann irgendwie gegen die Bande fahre.
20: Der SPD-Politiker Andreas Bovenschulte schaut auf die Startrampe. Von der Freiwillige in schlichten Holzkisten auf Zeit in eine sonst nur für Autos freigegebene Kreuzungsunterführung flitzen können.
21: Das erste Bürgerfest mit dem Seifenkistenrennen. Ich glaube, es sind ideale Startbedingungen.
20: Felix vom Aufbauteam zeigt ihm den Daumen hoch.
22: Ich bin schon ein paar Mal hier Probe runtergefahren, die Rampe, und ich muss sagen, es macht richtig Laune.
20: Bovenschulte ist nicht nur Bremens Bürgermeister und Präsident des Senats, also der Landesregierung, sondern aktuell auch Bundesratspräsident. Direkt neben seinem Amtssitz, nur ein paar Meter von der Stadtmusikantenstatue entfernt, steht eine Rakete im Maßstab 1:4.
21: Und den Satelliten in Echtgröße. Beides zusammen steht nicht nur für Weltraumcity Nummer 1 Bremen, sondern für europäische Souveränität im Weltall.
20: Mit den Bremen-Welten stellt sich das Gastgeberland an 10 Standorten vor. Jens Lassmann von der Ariane Group Bremen.
23: Das ist ein bisschen Gänsehaut. Vor dem ganz historischen Rathaus eines der hochtechnologischsten Produkte, was diese Stadt herstellt, ausstellen zu dürfen, sind wir super stolz drauf.
20: Im Erdgeschoss eines leerstehenden Kaufhausgebäudes präsentieren sich sämtliche Wissenschafts- und Forschungseinrichtungen aus dem Land Bremen. Das renommierte Alfred-Wegener-Institut mit einem Modell des Forschungseisbrechers Polarstern ist auch dabei. 14 Bühnen, 70 Verpflegungsstände, eine große Show mit Licht, Musik und Theater abends an der Weser. Für das Bürgerfest zum Tag der Deutschen Einheit sind in der Bremer Innenstadt allein 10 Kilometer Stromleitungen verlegt worden. Und es wurden enorme Fahrzeugblocke aufgestellt. Passant Florian meint dazu:
24: Sicherheit ist wichtig. Ich finde es einfach nur schade, dass es in den letzten Jahren so, wie es jetzt ist, die Sicherheitsmaßnahmen so hochgeschraubt werden müssen.
20: Motorradstaffeln mit Kennzeichen aus Hessen, Schleswig-Holstein und Niedersachsen drehen Proberunden, machen sich mit den Gegebenheiten vertraut. Nils Mattisen spricht vom größten Einsatz in der Geschichte der Polizei Bremen, wenn auch ohne Anzeichen besonderer Gefahr.
25: Wir haben viele Szenarien auch im Vorfeld schon durchgespielt. Das geht von Demonstrationen über Verkehrsbinderungen, Gefahrensituationen bis hin zu möglichen Anschlagsszenarien. Und wir sind gut vorbereitet, aber nochmal ganz wichtig, es gibt keine konkreten Hinweise auf eine Gefährdung der Feierlichkeiten.
20: Trotzdem, manchen Bremern ist das nicht geheuer.
26: Es ist mir zu viel Polizeipräsenz, ehrlich gesagt. Die Anschläge waren jetzt immer leider per Auto, aber jetzt kommt ja immer mehr mit Drohnen und also ich fühle mich da überhaupt nicht mehr sicher.
20: Als Top-Act stehen die Fantastischen Vier Samstagabend auf der Hauptbühne in der Innenstadt. 10.000 kostenlose Tickets wurden dafür verlost. Der Auftritt läuft auch live in der ARD-Mediathek.
0: Der Tag der Deutschen Einheit war auch ein Anlass für unsere Debattensendung Mitreden, mal auf den Stand der Einheit zu schauen. Gerade jetzt, wo die gesellschaftlichen Gräben immer tiefer werden und kurz nachdem die AfD bei mehreren Landtagswahlen im Osten Rekordergebnisse eingefahren hat. Tag der Deutschen Einheit, was hält uns zusammen, war die Frage, zu der Fachleute und Publikum gestern Abend hier in SWR aktuell diskutiert haben. Oder Tischewski hat ein paar Eindrücke aus der Sendung zusammengefasst.
3: Soll man eigentlich wirklich noch über das sprechen, was Ost und West trennt, mehr als 35 Jahre nach Mauerfall und Wiedervereinigung? Oder steckt im Sprechen über Unterschiede auch immer ein Abqualifizieren dessen, was vielleicht nur anders ist?
5: Es ist auch in dieser Sendung wieder das Richten des einen über den anderen. Und ich glaube, das müssen wir endlich einstellen. Wir müssen wirklich wieder eine Einheit werden.
3: Nicht übereinander richten, zwei Tage vor dem Einheitstag, aber zurückblicken, einordnen, auch wertschätzen, was erreicht wurde.
6: Das waren so glückliche, bewegende Momente, die wir dort erlebt haben. Wildfremde Menschen haben sich in den Armen gelegen. Die Tränen sind vor Glück gelaufen.
7: Es hält uns zusammen, dass im Grunde jeder weiß, dass wir ein Glück haben, in Deutschland leben zu dürfen. Und ich glaube, das möchte auch die meckern, möchte keiner wirklich vermissen.
8: Es gibt kein Ost und West mehr.
10: Man muss sich das ja mal vorstellen. Wir sind durch den Krieg, sind wir getrennt worden. Das heißt, irgendwann gab es den Osten und irgendwann gab es den Westen. Aber man muss sich grundsätzlich vorstellen, es ist und bleibt Deutschland.
3: Doch die teils sehr persönlichen Geschichten der Anruferinnen und Anrufer zeigen, es driftet wieder auseinander, was doch eigentlich zusammengehört.
11: Mein Partner kommt aus der Gegend von Görlitz und ich bin geborene Norddeutsche und ich erlebe, dass er die AfD wählt. Ich erlebe, dass viele seiner Freunde die AfD wählen und ich habe das Gefühl, möglicherweise muss ich mich irgendwann entscheiden, verliere ich meine eigenen Überzeugungen oder diese Partnerschaft.
6: Wenn wir sagen, wir müssen uns unbedingt verteidigen und so, warum geht denn alles nicht mit Freundschaft und mit Diplomatie? Und das ist genau das, was die Ostdeutschen wahrscheinlich anders sehen als die Westdeutschen. Das verlangt man einfach von Politikern, dass sie in der Lage sind, irgendwas gewaltfrei zu lösen.
3: Der Osten. Dunkeldeutschland, eine verlorene Region? Nein, sagt Studiogast Nine-Christine Müller, Moderatorin des Podcasts Ostwärts.
27: Der Osten, der ist nicht nur junge Männer, die mit der Simson rumfahren und wütend sind und AfD wählen, sondern der Osten ist auch ein Gestaltungsraum. Und der Osten ist auch eine krasse Aufstiegsregion, wo total viel passiert ist in den letzten Jahrzehnten. Sei das irgendwie wirtschaftlich, sei das eine Zivilgesellschaft, die aktiv ist.
3: Wie also die Teilung in Köpfen und in Haltungen überwinden? Mit Zeit, so Magnus Brechtken, Vizedirektor des Instituts für Zeitgeschichte München-Berlin. Und ohne die Hoffnung auf schnelle Lösungen.
28: In der historischen Perspektive sind 36 Jahre nicht viel. Und wir müssen Geduld haben. Und wir sollten diese Geduld durchaus aus der historischen Erfahrung nehmen. Nämlich, dass wir in unserem politischen System, dass wir das einfach stärken und die gemeinsamen Dinge gemeinsam gestalten. Und uns nicht durch irgendwelche ideologischen Plattheitsversprechen davon abbringen lassen.
0: Der Historiker Magnus Brechtken. 36 Jahre nach der deutschen Einheit. Was hält uns zusammen? Das haben wir gestern Abend im ARD-Dialogformat Mitreden Deutschland diskutiert, gefragt. Die nächste Ausgabe hören Sie hier am Montag ab 20.15 Uhr und dann ist das Thema Die Linke. Regierungsfähig oder doch zu radikal? Und es kam gerade schon rüber, das deutsche Selbstbild, das ist im Moment ziemlich angekratzt. In Lettland ist das Bild von Deutschland dagegen ein ganz anderes. Dort gilt Deutschland als starker Wirtschaftspartner im Zentrum Europas. Die Beziehungen zu Deutschland sollen deshalb weiter vertieft werden. Gleichzeitig geht Lettland immer stärker auf Distanz zum großen Nachbarn Russland. Seit diesem Schuljahr darf Russisch an den lettischen Schulen nicht mehr als Fremdsprache unterrichtet werden. Stattdessen lernen Lettlands Kinder jetzt vor allem Deutsch. Anne Bartram berichtet aus Riga.
29: Ich habe Hausaufgaben gemacht. Okay.
30: Deutschunterricht in einer siebten Klasse. Die Lehrerin versucht gerade den Kindern deutsche Grammatik zu erklären. Eine davon ist die 13-jährige Evita.
31: Ich habe Musik gehört.
32: Perfekt.
33: Ich möchte gerne mal in Deutschland leben. Meine Mama hat mir erzählt, dass man dort gut studieren kann. Deutschland ist auch in der EU. Deshalb denke ich wirklich darüber nach, meine Zukunft in Deutschland zu verbringen.
34: Wie geht's?
35: Danke, super gut.
30: Wir sind in einer Schule in der Stadt Adaje, in der Nähe von Lettlands Hauptstadt Riga. Ein paar Plätze neben Evita sitzt der ebenfalls 13-jährige Alexanders.
1: Mir gefällt Deutschland sehr gut. Sie haben sehr viele coole Sachen erfunden, wie etwa Autos und sowas. Und es gibt viel gutes Essen, Kultur und Architektur.
30: Für Lehrerin Karina Dela ist das neue Schuljahr besonders anstrengend. Sie hat gleich 10 Klassen, die Deutsch als zweite Fremdsprache lernen.
2: Die erste Sprache ist Englisch, klar. Und dann die zweite Sprache, finde ich, in Lettland ist Deutsch. Weil wir viele Unternehmen aus Deutschland hier in Lettland haben.
29: Wie geht's?
31: Danke, gut.
30: Dass Deutsch gerade jetzt so beliebt ist, liegt aber nicht nur daran, dass Deutschland einer der wichtigsten Handelspartner ist. Bisher hatten viele Kinder Russisch gelernt. Lettland gehörte früher zur Sowjetunion. Doch spätestens seit dem Ukraine-Krieg ist die Angst vor zu viel Einfluss aus Russland groß. Lettland geht immer stärker auf Distanz zum großen Nachbarn. Seit diesem Schuljahr darf Russisch nicht mehr an Lettlands Schulen unterrichtet werden. Ije Vasilina, stellvertretende Bildungsministerin von Lettland.
33: Russisch war eigentlich nie unsere freie Wahl. Wir waren 50 Jahre lang besetzt und Russisch wurde uns einfach aufgezwungen. Jetzt ziehen wir einen Schlussstrich und sagen, wir sind Teil Europas und spiegeln das auch in unserem Bildungssystem wider.
30: Viele Schulen haben den Russischunterricht deshalb schrittweise durch Deutsch ersetzt. Inzwischen arbeiten knapp 600 Deutschlehrkräfte in Lettland. Doppelt so viele wie noch vor ein paar Jahren. Viele von ihnen Quereinsteiger, die das Goethe-Institut in Riga ausgebildet hat. Hier kommen sie kaum noch hinterher vor lauter Anfragen, erklärt der stellvertretende Leiter Jan Sprenger.
4: Für Deutschland besteht da eine Riesenchance, die EU zu leben. Sowohl in der Sprache, in der sprachlichen Verständigung und in dem Austausch miteinander. Also als Sprache zu fördern und dadurch die Verbindung zu stärken.
29: Was findest du cool?
31: Klettern und Tennis spielen.
30: Zurück bei Lehrerin Karina Della. Sie übt mit ihrer 7. Klasse gerade Deutsch richtig auszusprechen. Viele geben sich Mühe, denn sowohl die deutsche Sprache als auch Deutschland haben bei jungen Letten ein gutes Image.
9: Viele Eltern arbeiten auch selbst in Deutschland. Somit besuchen dann die Kinder auch die Verwandte in Deutschland. Und somit haben die Kinder auch mehr Motivation, Deutsch zu lernen.
30: Der Deutschboom an Lettlands Schulen zeigt, eine neue Generation entdeckt Deutschland für sich. Und sie könnte dafür sorgen, dass die Verbindung zwischen Deutschland in der Mitte Europas und dem Baltikum am östlichen Rand in Zukunft noch enger wird.
0: Es ist 9:45.
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0: Dichte Wolken haben wir und dazu kommen aber auch sonnige Abschnitte bei maximal 16 bis 23 Grad.
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0: Mehrere europäische Geheimdienstchefs sind von Datenpannen betroffen. Nach Recherchen von WDR und Süddeutscher Zeitung ist unter anderem seit Jahren die private Handynummer des militärischen Vizepräsidenten des BND im Internet zu finden. Ausführliche Informationen dazu in einer knappen halben Stunde. Der wirtschaftspolitische Sprecher der SPD-Fraktion im Bundestag, Sebastian Rohloff, der kritisiert den geplanten Preisanstieg beim Deutschland-Ticket. Er möchte das Ticket stärker subventionieren, hat er heute früh hier in SWR aktuell gesagt. Da sei das letzte Wort in der Regierung auch noch nicht gesprochen. Im vergangenen Sommer ist mehr als die Hälfte des europäischen Kontinents extremem Hitzestress ausgesetzt gewesen. Wie der EU-Klimadienst Copernicus analysierte, war es in Westeuropa der heißeste Sommer seit Beginn der Aufzeichnungen. Der Schwarzkopf-Milchling ist Pilz des Jahres 2027. Dazu kürte ihn die Deutsche Gesellschaft für Mykologie. Der Speisepilz ist zwar eher unbekannt, aber sehr geschätzt, so die Fachleute.
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0: Wer glaubt, dass Reichsbürger oder die Anhänger von Verschwörungserzählungen heute die einzigartig krude Ausformung dessen sind, was Menschen in der Moderne glauben können, der liegt damit eher daneben. Das könnte daran liegen, dass besagte Person noch nie den Kokovorismus begegnet ist. Das ist der Glaube, dass Kokosnüsse eine Art göttliche Frucht sind und der Mensch sich allein von ihnen ernähren sollte. Wer das ausprobiert, erlebt früher oder später schwere Mangelerscheinungen. Das hat sich auch schon vor gut 100 Jahren gezeigt. Da hat es nämlich August Engelhardt ausprobiert. Am 2. Oktober 1902, heute vor 124 Jahren, kaufte er seine Kokosplantage. Unser Zeitwort dazu von Julia Könemann.
13: Der Nürnberger August Engelhardt ist 26 Jahre alt, als er einen Reichspostdampfer Richtung Südsee besteigt. Sein Ziel? Die Insel Kabakon im damaligen Deutsch-Neuguinea. Am 2. Oktober 1902 kauft Engelhardt dort eine Kokosplantage, auf der er sein gesamtes weiteres Leben verbringen wird. Er schreibt:
14: Ich erkannte, dass die Natur durch und durch Harmonie ist
5: Und nur wir Disharmonie, weil wir abgewichen sind von der Natur.
13: Vor dem Aufbruch in sein neues Leben hatte sich Engelhardt in Deutschland den sogenannten Lebensreformern angeschlossen, die ihr Glück in der Nähe zur Natur suchten. Eine Gegenbewegung zur Industrialisierung. Die bekanntesten unter ihnen Rudolf Steiner, Sebastian Kneipp, Moritz Schreber. Die meisten ihrer Anhänger waren Vegetarier, tranken keinen Alkohol, pflegten die Freikörperkultur und sie waren wie August Engelhardt auch für extreme Lebensformen aufgeschlossen. Der sogenannte Kokovorismus war eine solche. Engelhardt lernte die Philosophie bei einer Reise in die USA kennen. Das Konzept, wer sich ausschließlich von Kokosnüssen ernährt, wird erleuchtet. Keine andere Frucht könne mehr von der Kraft der Sonne aufnehmen, schließlich sei sie durch den hohen Wuchs der Kokospalme dieser am nächsten. Engelhardt führte den Gedanken noch weiter. Die Kokosnuss setzte er ins Verhältnis zum menschlichen Gehirn. Es beziehe wie die Kokosnuss seine gesamte Energie aus den Haarwurzeln, die wiederum von der Sonne genährt würden. August Engelhardts Leitgedanke?
5: Lebet so, wie euch Gott geschaffen hat. Und wenn es das Klima, in dem ihr lebt, nicht zulässt, dass ihr nackig seid, dann gehört ihr einfach nicht in dieses Klima.
13: Engelhardt hat seine Religion gefunden und er sucht Anhänger für eine Idee. Hier auf der Südseeinsel Kabakon soll die erste Kokovorismus-Kolonie entstehen. Seine Ideale propagiert er per Post in die Heimat.
5: Komm, edler Freund, du bist zu gut für Berlin, Europa, Kultur. Sie sind Eintagsfliegen, sie müssen untergehen. Europavergiftung ist der Name unseres Leidens.
13: Und er hat Erfolg. Dem Kokosapostel folgen Jünger. Hobbyhistoriker Dieter Klein besitzt einen Brief von 1904 und liest Engelhardts Zeilen.
7: Wie Sie wohl wissen, bin ich jetzt nicht mehr allein. Kapellmeister, Klavier- und Geigenvirtuose Lützow aus Berlin, der zuletzt in Neapel, Palermo, Tunis, Kairo tätig war, teilt die Insel Kabakon mit mir. Wir leben hier permanent nackt und genießen fast nur Früchte, vor allem die heilige Kokosnuss.
13: Max Lützow folgt nach einem Nervenzusammenbruch Engelhardts Ruf und auch andere Lebensreformer kommen eifrig nach. Engelhardt gründet mit ihnen eine religiöse Gemeinschaft, die er Sonnenorden nennt, bestehend aus mittlerweile eingeschworenen Dogmatikern. Für den Musiker Lützow scheint das Paradies aber zur Hölle zu werden. Bei einem Fluchtversuch auf See kommt er ums Leben. Doch Engelhardt fordert von den Bekennern weiter, ihr Leben der Kokosnuss anzuvertrauen. Mangelernährung und Auszehrung folgen der strengen Kokosnussdiät.
7: Es kam dann auch schon sehr bald zu Todesfällen. Und auch der Engelhardt ist wiederholt sterbenskrank in das kaiserliche Regierungshospital eingeliefert worden, wo er also von Geschwüren bedeckt und bis zum Skelett abgemagert eingeliefert wurde, dort aufgepäppelt wurde, übrigens interessanterweise mit Libbys Fleischextrakt. Und immer wenn er dann wieder gesund war, sprang er aus dem Bett, schrie, die wollen mich ja alle vergiften und war sofort wieder auf seiner Insel Kabakon.
13: Dort zerstreitet er sich mit seinen Anhängern zunehmend an der Lehre. Auch die Todesfälle machen missmutig. Bald ist Engelhardt wieder allein in der Kolonie, vom Sonnenorden ist nichts mehr übrig und so wirkt der Nürnberger nur noch für sein eigenes Seelenheil. August Engelhardt stirbt Anfang Mai 1919 auf seiner Trauminsel Kabakon.
0: Julia Könemann erinnerte in unserem Zeitwort an den 2. Oktober 1902, als August Engelhardt seine Kokosplantage gekauft hat.
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0: Nun folgen die Gedanken in SWR aktuell, die hat sich Maike Röber von der Evangelischen Kirche gemacht.
14: Es gibt viele dieser Worte, die es so nicht in unserer Sprache gibt. Eins davon heißt Desenrascanso und gehört unbedingt in meine Sammlung. Es kommt aus dem Portugiesischen und bezeichnet in etwa den Moment, wenn etwas schiefgelaufen ist und man sich mit Kreativität und am besten gemeinsam etwas einfallen lassen muss. Improvisationskunst, so könnte man es vielleicht übersetzen. Wer dabei aber an Notlösung denkt, das Wort gibt es im Deutschen ja, der liegt allerdings vollkommen falsch. Desenrascanso, das meint keine Notlösung, sondern beschreibt vielmehr und fast schon eine Art Lebensstil. Eine positive Einstellung zum Leben, in dem ja nun mal nicht immer alles rund läuft. Sich davon nicht unterkriegen zu lassen, sondern im Gegenteil mit den manchmal einfachsten Dingen etwas Neues zu planen und zu machen und sich dabei vielleicht selbst überraschen zu lassen, das ist eine gute Übung, nicht nur für diese Zeiten. So wie eine Freundin neulich erzählt hat, wie aus einem Ausflug mit Freunden, den sie vorher lange und akribisch geplant hat, plötzlich etwas ganz anderes wurde. Das Auto ist nicht angesprungen und dann hat es auch noch geregnet wie bescheuert an diesem Morgen. Schlussendlich haben sie den ganzen Tag gemütlich zu Hause zusammen gesessen, alles gefuttert, was der Vorratsschrank hergegeben hat, und hatten seit langem mal wieder Ruhe und ausreichend Zeit, miteinander zu reden. Am Ende waren sich alle sicher, schöner hätte der Tag nicht werden können. Dessen Rascanzo, absolut keine Notlösung.
0: Ein Beitrag der Evangelischen Kirche.
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0: mit Lena Stadler.
8: Die Kaufhauskette Galeria mit den Warenhäusern Kaufhof und Karstadt hat offenbar akute Finanzierungsprobleme. Wie das Handelsblatt berichtet, sind die Umsätze in den vergangenen Monaten stark eingebrochen. Auch ein Millionenkredit ist demnach aufgebraucht. Die Septemberlöhne für die Beschäftigten seien erst vor wenigen Tagen ausgezahlt worden. Und das auch nur, weil ein US-Gesellschafter Unternehmen finanziell unterstützt habe. Für den Vormittag ist laut Handelsblatt eine Mitarbeiterversammlung angesetzt. Seit Juli ist bekannt, dass 33 weitere Galeria-Warenhäuser auf dem Prüfstand stehen. Die Kaufhauskette hat in den vergangenen 6 Jahren schon 3 Insolvenzen durchgemacht. Dutzende Kaufhäuser mussten schließen. Einen Moment.

0: Winter zu kommen. Den Tank einfach voll machen solle man nicht. Allerdings seien auch Kleinstmengen für wenige Wochen nicht ratsam, da der Preis pro Liter steige, je weniger man bestelle. Nach Erdgas ist Heizöl der zweithäufigste Energieträger für Heizungen in Deutschland. Knapp jeder fünfte Haushalt verwendet es. Neben den Spritpreisen sind die Heizölpreise maßgeblich dafür verantwortlich, dass die Inflation in Deutschland zuletzt auf 3,3% gestiegen ist.
1: Es geht aufwärts mit der deutschen Wirtschaft, ein klitzekleines bisschen wenigstens. Nachdem in den vergangenen Wochen mehrere Wirtschaftsforschungsinstitute eine leichte Erholung erkennen konnten, sieht auch der Deutsche Außenhandelsverband BGA eine Konjunkturerholung in Deutschland. Viele Unternehmen haben in einer Branchenumfrage gesagt, ihre Geschäftslage habe sich verbessert, man habe sich an Krisen angepasst. Allerdings sei man noch lange nicht über den Berg, sagte BGA-Präsident Dirk Jandura. Die Firmen hielten sich immer noch zurück bei Beschäftigung und Ausbildung. Außerdem sei die deutsche Bürokratie ein Bremsklotz. Der US-Versandhändler Amazon setzt immer mehr auf alternative Zustellwege. In Konstanz zum Beispiel arbeitet der Konzern jetzt mit einem Dienstleister zusammen, der die Amazon-Pakete per Lastenrad ausfährt. SWR-Reporterin Esther Läufen berichtet.
2: Vom Logistikzentrum in Meßkirch kommen die Pakete zunächst noch per Lieferwagen. In Konstanz werden sie umgepackt und dann per Lastenfahrrad mittags und nachmittags ausgeliefert. Für die Kunden gäbe es keine zeitlichen Verzögerungen, heißt es von der Südkurier City Logistik, die zum Südkurier Medienhaus gehört. Seit kurzem sind die Fahrräder in einem Teil von Konstanz im Einsatz. Im kommenden Jahr soll auch die Konstanzer Altstadt dazukommen, sodass keine Amazon-Fahrzeuge mehr in der Kernstadt unterwegs sind. Nach Angaben von Südkurier City Logistik ist es das erste Mal, dass Amazon mit einem reinen Fahrradlogistiker zusammenarbeitet.
1: Die Deutsche Bahn treibt die Sanierung der Gleise weiter voran. Seit dem Morgen ist die Strecke zwischen Hannover und Berlin gesperrt für die kommenden 14 Monate. Hunderte Kilometer Weichen, Gleise und Oberleitungen sowie mehr als 20 Bahnhöfe werden saniert, teilte die Deutsche Bahn mit. Für Bahnreisende verlängert sich dadurch die Fahrzeit zwischen Hannover und Berlin um mehr als eine Stunde. Und wir kommen zur Börse. Der deutsche Leitindex DAX hat sich zu Handelsbeginn nicht viel bewegt. Aktuell steht er bei ungefähr 25.000 Punkten. Und das treibt die Händler an den Märkten heute um.
3: Ein wichtiges Thema bleibt der Ölmarkt. Die Preise für Rohöl liegen weiter über 100 Dollar pro Fass. Für neue Unruhe sorgt zum einen, dass die USA wohl ihre Militärpräsenz im Nahen Osten weiter ausbauen wollen. Zum anderen haben chinesische Raffinerien den Export von Ölprodukten bis auf Weiteres gestoppt. Experten sehen darin ein Zeichen, dass China sich um die Versorgung im eigenen Land sorgt. Heute rücken zudem wichtige Konjunkturdaten in den Vordergrund. Im Euroraum werden die neuen Inflationszahlen erwartet. Fachleute rechnen mit einem Anstieg der Teuerung auf 3,6%. Zusätzlich blicken Anleger in die USA. Der neue Arbeitsmarktbericht soll zeigen, wie viele Jobs im September entstanden sind. Diese Daten sind wichtig für die Zinspolitik der US-Notenbank. Und auch deutsche Konjunkturdaten lassen heute aufhorchen. So hat sich zum einen die Stimmung in der Chemieindustrie im September erneut verbessert. Und die Bundesregierung will ihre Wachstumsprognose offenbar anheben. Wie die Nachrichtenagentur Reuters berichtet, wird für dieses Jahr nun mit einem Wachstum von 1,3% gerechnet. Bundeswirtschaftsministerin Katharina Reiche will die Herbstprojektion nächste Woche offiziell vorstellen. Lilli-Marie Hilscher, ARD-Finanzredaktion, Frankfurt.
1: Soweit das Aktuelle aus der Wirtschaft. Eine Minute vor 10.
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5: Mit Sebastian Felser. Schönen guten Morgen. Wir wollen uns verteidigen können, damit wir uns nicht verteidigen müssen. Das hat Bundeskanzler Friedrich Merz mal im Bundestag gesagt. Wo sich unsere Verteidigungsfähigkeit hin entwickelt, das erfahren Sie gleich ausführlich nach den Nachrichten. Vorher ein kurzer Blick auf die Straßen. Wir haben nämlich eine neue Gefahrenstelle. Vorsicht, Ziegen sind auf der B407, Hermeskeil Richtung Perl. Zwischen dem Abzweig nach Vierherrenborn und Irsch in beiden Richtungen Ziegen auf der Fahrbahn. Bitte fahren Sie hier ganz besonders vorsichtig. 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
6: Um 10 Uhr mit Luise Wunderlich. Mehrere europäische Geheimdienstchefs sind von Datenlecks im Internet betroffen. Wie WDR und Süddeutsche Zeitung berichten,

0: wurden deren private Kontaktdaten öffentlich. Betroffen ist demnach auch der militärische Vizechef des Bundesnachrichtendienstes Bär. Jana Heck berichtet.
1: Bereits seit Jahren ist die private Handynummer des militärischen Vizepräsidenten des Bundesnachrichtendienstes im Internet zu finden. Ebenso private E-Mail-Adressen und seine private Wohnanschrift in Bayern. Die Informationen stammen aus einem Datenleak eines US-amerikanischen Online-Auktionshauses aus dem Jahr 2020. Laut den Informationen von WDR und SZ nutzte Bär die geleakte Handynummer bis mindestens kurz vor dieser Veröffentlichung. Bär gab an, schon länger zu wissen, dass sie von einem Datenleak betroffen ist. Er habe die alte Handynummer aus familiären Gründen beibehalten. Das sei ein Fehler gewesen und er habe diesen inzwischen korrigiert.
0: Vergleichsportale und Verbraucherschützer raten davon ab, den Heizöltank jetzt schon komplett für den Winter zu füllen. Zur Begründung heißt es, die Preise für Heizöl seien durch den Iran-Konflikt besonders stark gestiegen. In einer Analyse des Portals Heizöl24 heißt es, dass für die nächsten Wochen nicht mit einem Kälteeinbruch zu rechnen sei. Die Heizung müsse also noch nicht durchlaufen. Die Verbraucherzentrale Nordrhein-Westfalen empfiehlt, im Augenblick so wenig Öl wie nötig einzulagern, aber genug, um über den Winter zu kommen. Polen hat für die Mineralölkonzerne eine Übergewinnsteuer eingeführt. Damit werden die Gewinne abgeschöpft, die die Konzerne zusätzlich machen, weil sie die Spritpreise erhöhen. Finanzminister Domanski rechnet damit, dass die Treibstoffpreise jetzt noch bis Ende dieser Woche um umgerechnet 23 Cent pro Liter fallen. In Deutschland fordert die SPD eine ähnliche Abgabe. Wirtschaftsministerin Reiche von der CDU lehnt das aber ab. Im vergangenen Sommer ist mehr als die Hälfte des europäischen Kontinents extremem Hitzestress ausgesetzt gewesen. Wie der EU-Klimadienst Copernicus analysierte, war es in Westeuropa der heißeste Sommer seit Beginn der Aufzeichnungen. Flüsse wie der Rhein und die Donau hatten so wenig Wasser wie seit Jahrzehnten nicht mehr. Dazu kamen noch heftige Waldbrände, vor allem in Spanien und Frankreich. Die Experten sprechen von mehreren Klimaextremen, die besonders spürbare Folgen für Gesundheit, Umwelt und Wirtschaft hatten. Wegen des Iran-Kriegs schicken die USA Medienberichten zufolge einen dritten Flugzeugträger in den Nahen Osten. Wie unter anderem das Wall Street Journal unter Berufung auf US-Beamte berichtet, sollen der Flugzeugträger sowie weitere Kriegsschiffe dort Ende November eintreffen. Demnach würde sich die Truppenstärke der USA in der Region von 50.000 Soldaten um bis zu 10.000 weitere Soldaten erhöhen. Zuletzt hatten der Iran und die USA am Rande der UN-Generaldebatte in New York miteinander gesprochen. Einen diplomatischen Durchbruch hat es dabei aber nicht gegeben. Gut zwei Monate ist das Mosel-Musikfestival nun schon entlang der Mosel unterwegs. Mit vielen Konzerten und Aufführungen an ganz besonderen Orten. An diesem Wochenende geht es in Trier zu Ende. SWR-Reporterin Verena Hafner.
2: Zum Abschluss des Festivals gibt es noch einmal musikalische Highlights. Die Deutsche Staatsphilharmonie Rheinland-Pfalz spielt heute um 20 Uhr in der ehemaligen Abteikirche St. Maximin. Mit dabei Dirigent Christoph Eschenbach. Er zählt zu den international gefragtesten Dirigenten. Das offizielle Abschlusskonzert ist dann morgen um 17 Uhr. Dazu laden die Trierer Philharmoniker zum Abschlussakkord in den Trierer Dom ein.
0: Der Schwarzkopfmilchling ist Pilz des Jahres 2027. Dazu kürten ihn die Deutsche Gesellschaft für Mykologie. Der Speisepilz sei zwar eher unbekannt, aber sehr geschätzt, so die Fachleute. Der Schwarzkopfmilchling wachse von August bis Oktober vor allem in Nadelwäldern in den Gebirgen. Nach Angaben der Fachgesellschaft ist der Pilz ein Verlierer des Klimawandels. Es gebe insgesamt immer weniger von ihm. SWR-Nachrichten, Redaktion Niklas Behrendt.
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4: Mit Sebastian Felser. Militärische Stärke, Wehrhaftigkeit, Aufrüstung der Bundeswehr. Seit Beginn des russischen Angriffskriegs in der Ukraine hat sich die Haltung zu Krieg und Militärindustrie in Deutschland sehr stark gewandelt. Allein in Baden-Württemberg arbeiten rund 42.000 Beschäftigte entlang der Wertschöpfungskette der Sicherheits- und Verteidigungsindustrie. Bundesweit betrachtet arbeitet damit ein Viertel aller Beschäftigten der Branche in BW. Einige Rüstungsunternehmen befinden sich dabei auch am Bodensee, etwa Diehl Defence in Überlingen. In Friedrichshafen an der Zeppelin-Universität haben gestern Studierende erstmals einen Defence Summit organisiert, um Vertreter aus Wissenschaft, Industrie und Politik zusammenzubringen. SWR aktuell Reporter Moritz Klute war für uns vor Ort.
5: 3-4 Drohnen stehen vor Seminar- und Arbeitsräumen in der Zeppelin-Universität. Daneben Stände von Firmen aus dem militärischen Bereich. Sie alle sind zum Defense Summit gekommen. Möglich gemacht haben das 4 Studenten. Sie haben vor einem Jahr mit der Planung der Veranstaltung angefangen, nachdem sie über den Krieg in der Ukraine diskutiert hatten. Für Vincent Spannagel war die Planung einer solchen Veranstaltung eine große Herausforderung.
6: Man muss die richtigen Partner finden. Man hat ja noch keinen Track Record auf so eine Veranstaltung. Heißt, man muss alles neu gewinnen. Erstmal muss das Vertrauen der Personen gewinnen. Und deswegen hat das echt sich noch ein bisschen gezogen. Jetzt die letzten 3 Monate waren da dann sehr, sehr intensiv. Das waren dann die konkreten Planungen, um so eine Veranstaltung hier auf die Beine zu stellen.
5: Mehr als 300 Besucherinnen und Besucher sind nach Friedrichshafen gekommen, um sich über Verteidigung auszutauschen. Auf dem Programm standen Vorträge und Diskussionen zu Themen wie industrielle Verantwortung, wie wird Deutschland verteidigungsfähig oder Markteintritt Defense, Chancen, Hürden und Wege. Uni-Präsidentin Anja Achtziger lobt den Einsatz der Studenten, die die Veranstaltung auf die Beine gestellt haben. Sie sieht in dem Format nicht nur eine Möglichkeit, Studierende mit möglichen Arbeitgebern aus der Rüstungsindustrie zusammenzubringen.
7: Natürlich auch so die Leute ein bisschen aus der Komfortzone rauszuholen, unsere Studierenden aus der Komfortzone rauszuholen und zu sagen, jetzt gucken wir, da gibt es hier super Experten, setzt euch mal mit so einem kritischen Thema wie Verteidigung, Verteidigungstechnologien und Sicherheit zusammen.
5: Zu den Rednern auf dem Summit zählten unter anderem der polnische Botschafter, der baden-württembergische Finanzminister, aber auch Johannes Müller von Airbus Defence and Space, der auch über ethische Grenzen sprach. Bei der Verbreitung von KI-gestützten Drohnen plädiert Müller dafür, dass Vertreter von Politik, Industrie und Gesellschaft in Europa frühzeitig darüber reden sollten, wie viel die KI darf.
8: Wir müssen alles Menschenmögliche tun, um die KI im Zweifel auch noch kontrollieren und stoppen zu können. Ich mahne sehr dafür, das jetzt vernünftig aufzugleisen, bevor es dann vielleicht wirklich zu spät ist.
5: Müller sieht Verteidigung als eine gesamtgesellschaftliche Aufgabe und nicht nur als eine Frage von einzelnen Waffengattungen. Da müsse noch einiges passieren. Dass sich seit Beginn des Kriegs in der Ukraine etwas in Deutschland getan hat, merkt Harald Buschek vom Rüstungsunternehmen Diehl Defence mit Sitz in Überlingen am Bodensee. Er sagt, früher seien Rüstungsfirmen die Schmuddelkinder gewesen. Er freut sich über den Austausch mit anderen Firmen vom Bodensee, aber auch über Gespräche mit den Studierenden, denn Nachwuchskräfte braucht das wachsende Unternehmen dringend.
9: Wir haben, obwohl wir immer noch viele offene Stellen haben, aber kein großes Problem tatsächlich, diese Stellen auch zu besetzen. Die Leute sind interessiert, bewerben sich und wir kriegen wirklich viele gute neue Mitarbeiter und gerne auch hier von der Zeppelin-Universität.
5: Summit-Mitorganisator Vincent Spannagel hat noch gut 4 Jahre Studium vor sich. Ein Job in der Rüstungsindustrie kann er sich durchaus vorstellen.
6: Es ist noch einige Zeit wahrscheinlich vor mir, bevor ich ins Berufsleben konsequent eintreten werde. Deswegen, die Optionen sind, glaube ich, da. Festgelegt habe ich mich nicht.
5: Das muss er auch nicht. Er und seine Kommilitoninnen und Kommilitonen haben auf dem Defense Summit in Friedrichshafen auf jeden Fall verschiedene Perspektiven zu dem Thema kennengelernt.
4: Während es bei so einem Treffen ja auch irgendwie um Öffentlichkeitsarbeit geht, steckt im gesamten Komplex von Sicherheit, Verteidigungstechnologie und Militär natürlich auch viel Geheimwissen. Wissen, das eine potenziell gegnerische Seite einfach natürlich nicht haben soll. Dazu gehören natürlich auch die persönlichen Kontaktdaten einzelner Führungspersönlichkeiten. Das ist die Theorie. In der Praxis aber stand die Mobiltelefonnummer eines Vizepräsidenten des Bundesnachrichtendienstes jahrelang offen im Netz. Doug Bär heißt er und ist Generalmajor des Heeres der Bundeswehr. Das haben WDR und Süddeutsche Zeitung recherchiert. Florian Flade aus dem WDR-Investigativressort war an dieser Recherche beteiligt. Wie ist das Rechercheteam denn darauf gestoßen, dass Doug Bärs Nummer im Internet verfügbar ist?
10: Wir wurden schon vor einiger Zeit auf ein Datenleak aufmerksam gemacht. 2020 wurde ein US-amerikanisches Online-Auktionshaus von Hackern angegriffen. Dabei wurden Daten von mehr als 3 Millionen Kunden erbeutet. Die Hacker haben diese Daten dann vor 6 Jahren ins Internet gestellt und in diesem Datenleak finden sich auch Informationen von Doug Bär, dem militärischen Vizepräsidenten des BND. Eine Handynummer, eine private E-Mail-Adresse und ein Passwort. Wir haben dann geguckt, ob Herr Bär diese Handynummer noch verwendet und haben festgestellt, dass das wohl der Fall ist. Wir haben Doug Bär auch angerufen und er hat uns dann gesagt, dass er wisse, dass die Handynummer seit einiger Zeit schon im Internet verfügbar sei. Er hat auch gesagt, dass er die Nummer ausschließlich privat nutze und nur noch für Menschen, die sich keine neue Handynummer mehr merken könnten.
4: Was ist daran so problematisch, dass diese Handynummer dann jahrelang weiterverwendet wurde?
10: Also erstmal ist es ein Sicherheitsproblem, wenn eine Handynummer von einem so ranghohen Mitarbeiter einer Sicherheitsbehörde einfach so im Internet steht. Denn der Vizepräsident des BND ist nun mal auch jemand, der im Fokus von gegnerischen Geheimdiensten, zum Beispiel aus Russland oder China steht. Und man kann mit einer Handynummer und mit einer E-Mail-Adresse eine ganze Menge machen. Man kann zum Beispiel schauen, ob die Person damit noch woanders angemeldet ist, etwa in sozialen Netzwerken, auf anderen Plattformen oder sich damit für Dienstleistungen angemeldet hat. So kann man ein Profil einer Person erstellen über Vorlieben, Interessen, Hobbys, aber auch Bewegungsprofile durch Aufenthaltsorte. Es geht dabei darum, diese Informationen und Daten miteinander in Verbindung zu setzen und zu kombinieren. Und man kann natürlich auch versuchen, über eine Handynummer oder E-Mail-Adresse einen Cyberangriff durchzuführen. Man kann zum Beispiel versuchen, die Person zu kontaktieren unter einem Vorwand und einer falschen Identität und sie dann dazu bringen, zum Beispiel auf einen Link zu klicken, um dann Schadsoftware auf dem Handy zu installieren.
4: Wer ist denn überhaupt Doug Baer und warum könnten sich ausländische Geheimdienste für ihn interessieren?
10: Doug Baer ist seit 2023 der militärische Vizepräsident des BND. Er ist Soldat, Generalmajor und zuständig für die strategische Militäraufklärung im Ausland. Baer ist damit einer der ranghöchsten Geheimnisträger in Deutschland. Und auch schon vor seiner Zeit beim BND hatte Baer viel mit Geheimnissen zu tun. Er war nämlich in unterschiedlicher Verwendung bei der Bundeswehr im Bereich der militärischen Aufklärung eingesetzt. Und er war mehrere Jahre lang der Kommandeur des Kommando Spezialkräfte, des KSK, der Eliteeinheit der Bundeswehr, die besonders gefährliche Einsätze im Ausland durchführen soll, etwa Geiselbefreiungen.
4: Was sagen denn BND und auch der Vizepräsident Doug Baer zu diesen Recherchen?
10: Der BND wollte sich auf Nachfrage nicht äußern und teilte mit, dass man sich nur gegenüber der Bundesregierung und den zuständigen Gremien des Bundestages äußere. Das Bundeskanzleramt, das die Fachaufsicht über den BND innehat, hat uns mitgeteilt, dass man Sicherheitsaspekte und Sicherheitsrisiken sehr ernst nehme, aber sich nicht zu dem Datenleak und der Nutzung des Handys durch Doug Baer äußern wolle. Doug Baer selbst hat uns erst kurz vor Veröffentlichung noch eine kurze Antwort zukommen lassen. Er sagt, dass er die alte Handynummer nur aus familiären Gründen noch genutzt habe. Dies sei ein Fehler gewesen, den er inzwischen korrigiert habe.
4: Informationen von Florian Flader aus dem WDR-Investigativressort. Er hat mitrecherchiert, dass eine Handynummer des BND-Vizepräsidenten Doug Baer im Internet verfügbar war.
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4: Nach Jahren der Planung, 4 Jahren Bauzeit und Investitionen von rund 100 Millionen Euro ist es geschafft. Seit gestern werden im neuen Hohenloher Krankenhaus in Öhringen die ersten Patientinnen und Patienten behandelt. Ein riesiger organisatorischer Akt für alle Beteiligten. Alles wurde für den Umzug bis ins Detail vorbereitet, für einen reibungslosen Start des Klinikbetriebs. Unsere Reporterin Katharin Freudenberger war zur Eröffnung dort.
11: Rollbetten werden über die Flure geschoben, Monitore piepen, Türen öffnen. Auf den Gängen herrscht reges Treiben im neuen Hohenloher Krankenhaus. Es ist der erste Tag in den neuen Räumen. Alles ist noch ungewohnt. Für den ärztlichen Direktor Holger Wolf bedeutet der Neubau vor allem eine bessere medizinische Versorgung für die Patienten.
12: Ja, der bedeutet wirklich einen Quantensprung, wie man das immer so schön sagt, in der medizinischen Versorgung hier im Hohenloher Kreis. Wir haben ab jetzt die Möglichkeit, die Patienten nahezu papierlos zu behandeln und alle Behandlungsprozesse so viel besser im Auge zu haben. Dazu haben wir natürlich komplett neue Räumlichkeiten und eine komplett neue Medizintechnik hier in diesem sehr schönen, neuen, kompakten, kleinen Krankenhaus.
11: Insgesamt 80 Patientinnen und Patienten sind in das neue Hohenloher Krankenhaus umgezogen, das sich direkt neben dem alten befindet. Nicht nur für die Patienten ist das eine Umstellung, sagt Pflegedirektor Frank Feinauer.
13: Für die Pflege ist es erstmal heute ein absoluter Stresstag, dass natürlich alles neu ist. Das heißt, jeder Schrank ist neu befüllt. Man muss sich neu orientieren. Wo sind die Medikamente? Wo sind Materiallager?
11: Nur etwa 50 Geräte sind mit in den Neubau umgezogen. Dort ist nämlich jetzt alles hochmodern und digitalisiert, wie auch der neue Visitenwagen, der ab sofort im Einsatz ist, erklärt der Pflegedirektor.
13: Das ist im Prinzip ein mobiler Computer, wo alle Patientendaten hinterlegt sind. Das heißt, man kann Patienten aufrufen und sieht eben Röntgenbilder, Blutdruckwerte, Laborwerte, OP-Berichte, Arztbriefe, alte Dokumente von Vorbefunde. Das ist alles da hinterlegt.
11: Für die Stadt und die Region ist das neue Krankenhaus ein wichtiger Baustein in der medizinischen Versorgung. Das finden auch die Menschen vor Ort.
14: Ich finde es sehr wichtig, weil hier ist es von der ärztlichen Versorgung nicht so toll. Man muss immer weit fahren, nach Künzelsau, nach Heilbronn. Und es ist für viele halt halt auch sehr umständlich, gerade im älteren Bereich.
15: Wenn man überlegt, wie lange man nach Heilbronn braucht, wenn man mal einen Notfall hat, das sind ja bald 25, 30 Minuten. Also ist auf jeden Fall wichtig, dass man hier noch was hat.
16: Es ist nie schlecht, wenn man wieder noch im Krankenhaus oder wieder neue Praxen eröffnet, weil wir einfach ja auch mehr Menschen sind und die Ärzte das teilweise ja auch gar nicht mehr schaffen.
11: Im Krankenhaus beginnt jetzt der Klinikalltag. Für die Menschen in Öhringen und der Region ist das neue Krankenhaus mehr als nur ein Neubau. Es ist ein zentraler Ort für ihre medizinische Versorgung.
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4: Das ist heute aus dichten Wolken oder von dichten Wolken dominiert, aber es gibt zwischendurch auch sonnige Abschnitte. Maximal 16 bis 23 Grad bekommen wir. Morgen ganz ähnlich, nach Nebel, Wolken und Sonne am Himmel. Maximal 18 bis 23 Grad und am Sonntag von Westen her wieder Regen. In Württemberg bleibt es länger trocken.
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4: Mehrere europäische Geheimdienstchefs sind von Datenpannen betroffen. Wir haben eben ausführlich berichtet. Nach Recherchen von WDR und Süddeutscher Zeitung ist unter anderem seit Jahren die private Handynummer des militärischen Vizepräsidenten des BND im Internet zu finden. Vergleichsportale und Verbraucherschützer raten davon ab, den Heizöltank jetzt schon komplett für den Winter zu füllen. Die Preise für Heizöl seien durch den Iran-Krieg besonders stark gestiegen. Die Verbraucherzentrale Nordrhein-Westfalen empfiehlt, im Augenblick so wenig Öl wie nötig einzulagern, aber eben genug, um über den Winter zu kommen. In Bremen beginnen am Nachmittag die offiziellen Feierlichkeiten zum Tag der Deutschen Einheit. Zum Bürgerfest werden bis Sonntagabend mehr als 450.000 Besucher erwartet. Was genau geplant ist, das berichten wir kurz nach 11. In Baden-Württemberg kommt das verpflichtende und kostenfreie letzte Kita-Jahr möglicherweise doch nicht. Die grün-schwarze Landesregierung hatte das eigentlich im Koalitionsvertrag vereinbart. Wie der SWR aus Regierungskreisen erfahren hat, denkt das Kultusministerium derzeit darüber nach, die Verpflichtung für alle Kinder zu kippen, aus Kostengründen, aber auch, weil es nicht ganz zielführend sei.
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17: Brasilien wählt am Sonntag. Es ist ein Kopf-an-Kopf-Rennen zwischen Amtsinhaber Lula da Silva und seinem Herausforderer Flavio Bolsonaro, dem Sohn des inhaftierten Ex-Präsidenten. Wer nicht zur Fanbase der jeweiligen Kandidaten gehört, zeigt sich vielfach desillusioniert von der Polarisierung, dem immer gleichen Angebot. Dabei geht es um sehr viel. Brasilien ist das wichtigste Land Südamerikas und das letzte, das noch einen politisch linken Präsidenten hat. Alle Wahlen wurden zuletzt von konservativen Politikern gewonnen. Die US-Regierung erhofft sich, ihren Einfluss auf die Region zu erhöhen, China zu verdrängen und den ersten Zugriff auf all die Rohstoffe zu erlangen. Und letztendlich geht es immer auch um den Amazonas-Regenwald. Unter Lula da Silva ist die Entwaldung auf einem Tiefstand, unter Bolsonaro war sie auf einem Höchststand. Anne Herberg berichtet.
18: Rot überall, rote Fahnen, rote T-Shirts, rote Banner. Die Anhänger von Präsident Lula tauchen das Stadion Vila Euclides in die Farben der brasilianischen Arbeiterpartei. Und es sind fast 40.000, die zum erneuten Wahlkampfauftakt des inzwischen 80 Jahre alten Luiz Inácio Lula da Silva gekommen sind.
19: Hier begann Lulas politische Karriere. Dieser Ort ist die Wiege der Arbeiterpartei. Von hier aus ging der Mann hervor, der Brasilien und die Welt eroberte.
18: Sagt die pensionierte Grundschullehrerin Marlise da Silva. Vila Euclides in der Industriestadt São Bernardo do Campo bei São Paulo ist eine einfache, schon in die Jahre gekommene, dafür umso geschichtsträchtigere Arena. 1979 war sie Ausgangspunkt zweier großer Arbeiterstreiks, angeführt damals vom 33-jährigen Metallarbeiter und Gewerkschaftsführer Luiz Inácio da Silva. Sie trugen zum Ende der Militärdiktatur bei und machten den bärtigen Lula landesweit bekannt. Lula setzt auf diese Nostalgie. Er erinnert an seinen Weg aus der Armut in den Präsidentenpalast, an Sozialprogramme, die Millionen aus der Armut holten, und dann eine Gegenwart mit niedriger Arbeitslosigkeit, wachsender Wirtschaft und deutlich weniger Entwaldung im Amazonas. Er gab und gibt uns die Hoffnung auf eine bessere Zukunft, sagt die heute 80-jährige ehemalige Krankenpflegerin Esther Silva.
20: Mit ihm habe ich angefangen, mich für Politik zu interessieren. Er weiß, was das brasilianische Volk braucht. Er ist ein Mensch wie du und ich. Dank der Programme, die er aufgelegt hat, konnten meine Söhne studieren. Und wir als schwarze Brasilianer, er hat uns Sichtbarkeit gegeben.
21: Doch reicht diese Vergangenheit aus, um ihm eine historische vierte Amtszeit zu sichern? Lula ist inzwischen 80 Jahre alt. Sein Bart ist schneeweiß geworden. Nach einer gerade überstandenen Hautkrebsoperation trägt er einen Strohhut über dem schütteren Haar. Und seine Stimme, die noch rauer klingt als damals, wird über riesige Lautsprecher verstärkt.
22: Die Leute fragen, warum will Lula noch mal eine Amtszeit regieren? Ich möchte euch Folgendes sagen. Solange ich lebe, werde ich nicht zulassen, und dafür kämpfe ich. Ich werde nicht zulassen, dass wir dieser Rechten das Feld überlassen.
21: Wenige Wochen später, am anderen Ende von Sao Paulo, grün und gelb. Die Farben der brasilianischen Nationalflagge dominieren die Avenida Paulista. Aus tausenden Kehlen hallt die Nationalhymne zwischen den verglasten Bürotürmen der zentralen Geschäftsstraße wider. Loreni Fernandes, eine Lehrerin, trägt eine Flagge um die Schultern, auf der sich Brasiliens Farben, grün und gelb, mit dem US-amerikanischen rot-blauen Sternenbanner vermischen. Die USA seien ihr Vorbild, US-Präsident Donald Trump solle Brasilien retten, sagt sie.
23: Wir sind hier, um Demokratie und die Meinungsfreiheit zu verteidigen und die Zukunft meines Sohnes. Er ist zu Hause geblieben, weil er Angst hatte. Denn wir befinden uns in einer Zeit, in der die Demokratie auf dem Spiel steht.
24: Es geht um die öffentliche Sicherheit, nicht wahr? Wir haben nicht die Freiheit, auf die Straße zu gehen. Die aktuelle Regierung verteidigt das organisierte Verbrechen, verstehen Sie? Den Drogenhandel und all das, was nichts taugt und der Gesellschaft schadet.
21: Angst, Kriminalität, Lula. Dazu sorgt sich Unternehmer Bruno Kleim um die Wirtschaft, die zwar wächst, aber die Staatsverschuldung ist unter Lula ebenfalls enorm gewachsen. Dann klettert der Mann auf die Bühne, der verspricht, für Sicherheit und Ordnung zu sorgen.
25: Ich werde mich für chemische Kastration bei Vergewaltigern einsetzen. Wer ein Handy raubt, kommt 8 Jahre in den Knast.
21: Harte Hand, harte Worte. Flávio Bolsonaro will das politische Erbe seines Vaters antreten.
26: Jair Messias Bolsonaro.
21: Der CDU-Un. Die Nummer 01, wie der Senior seinen ältesten Sohn nennt, will Lula aus dem Präsidentenamt vertreiben.
25: Ich möchte der Befreier des Vaterlandes sein. Ich bitte Gott um die Gelegenheit, gemeinsam mit Präsident Jair Messias Bolsonaro die Rampe zum Präsidentenpalast Planalto hinaufzugehen, damit er mir die Scherbe umlegen kann und ich Brasilien in die Hände des Herrn Jesus übergeben kann.
21: Brasiliens Ex-Präsident Jair Bolsonaro allerdings verbüßt eine 27-jährige Haftstrafe, weil er nach seiner Wahlniederlage 2022 gegen den amtierenden linken Präsidenten Lula da Silva einen Staatsstreich plante. So urteilte das oberste Gericht. Doch dem trauen sich hier auf der Avenida Paulista noch weniger als dem linken Lula. Insbesondere ein Bundesrichter ist zum Feindbild geworden. Alexandre de Moraes, einer der zentralen Akteure im Strafprozess gegen Jair Bolsonaro. Als Diktator in Richterrobe bezeichnen sie ihn hier. Und jetzt bekommt diese Erzählung neue Nahrung. Gegen de Moraes sind Vorwürfe wegen möglicher Interessenskonflikte laut geworden. Im Zentrum stehen angebliche Kontakte zu einem inzwischen inhaftierten Banker, der im Zentrum eines gigantischen Finanzbetrugsskandals steht. De Moraes weist die Vorwürfe zurück. Doch für Bolsonaro-Anhänger wie Loreni schließt sich ein Kreis. Aus einer komplizierten Affäre wird eine einfache Geschichte.
23: Ist Alexandre G. Moraes etwa in der Lage, irgendjemanden zu verurteilen? Nach allem, was jetzt noch dazu herauskommt? Nein, ist er nicht. All das beweist, Jair Bolsonaro ist ein politischer Gefangener. Und wir erleben gerade die Einführung einer linken Diktatur in Brasilien.
21: Dass es gar keinen Putschversuch gab, das sieht laut Umfragen fast die Hälfte der brasilianischen Wählerinnen und Wähler so. Und gegen Flavio Bolsonaro laufen ebenfalls Ermittlungen wegen des Verdachts auf Geldwäsche, Korruption und Steuerhinterziehung. Warum aber hat der Name Bolsonaro nach wie vor eine solche Zugkraft in Brasilien? Damit beschäftigt sich David Magalhães von der Katholischen Universität São Paulo.
24: Bolsonaro war es, der einen großen Teil dieser Rechten aus der Deckung geholt hat. Diese Rechte hat schon immer existiert. Sie ist Teil unserer Geschichte. Einer Geschichte, die Überreste einer Sklavenhalterkultur, einer autoritären, militärisch geprägten Vergangenheit und tief verwurzelter Vorurteile in sich trägt. Bolsonaro war die Figur, die dieser Bewegung Gestalt und ein Gesicht verlieh.
0: Bolsonaro war die Figur, die eine Cara für diesen
1: Movement. Nein, wir werden vom Brasil desistieren!
25: Wir werden Brasilien nicht aufgeben. Brasilien über alles, Gott über allen, bis zum Sieg.
21: Das Erbe seines Vaters ist sein größtes Kapital. Ein eigenes Profil hat Flavio Bolsonaro weniger. Umso mehr sucht er den Schulterschluss mit rechten Verbündeten. Mitten auf der Avenida Paulista ist an diesem Tag eine gigantische Aufblaspuppe von US-Präsident Donald Trump aufgebaut, der eine kleine Lula-Figur in Sträflingskleidung in die Höhe streckt. Trump schwebt aber nicht nur als Aufblaspuppe über der Avenida Paulista, sondern auch über diesem Wahlkampf und mit ihm ein geopolitisches Projekt. Brasilien sei zu einem schwierigen, zu einem politisch gefährlichen Land geworden, so Trump auf dem vergangenen G7-Gipfel.
2: It's become a little rough country, right? Politically. It's been a little dangerous politically. You're talking about Brazil, yeah?
21: Denn als einziges Land, abgesehen von Uruguay, ist Brasilien dem Rechtsruck in der Region noch nicht gefolgt. In Brasilia wächst nun die Sorge, dass Washington versucht, die Wahl zu beeinflussen. Mit Strafzöllen, Sanktionen, einem neuen Sicherheitsbündnis, das Brasilien außenpolitisch isoliert. Dabei geht es um weit mehr, sagt David Magalhães.
6: No momento em que o Trump, na sua estratégia de segurança nacional, declara
24: In dem Moment, in dem Trump seine neue nationale Sicherheitsstrategie vorstellte, erklärte er Lateinamerika wieder zum Hinterhof der USA. Im globalen Wettstreit mit China fordert Trump die Vorherrschaft über die Region und ihre strategischen Rohstoffe und Ressourcen ein. Aus der einstigen Monroe-Doktrin wird die Donroe-Doktrin. Wir wissen, Brasiliens Rechte ist bereit, Trumps Unterstützung und seinen Kampf gegen die Linke zu erkaufen.
21: Brasiliens Wahl, sie wird auch zu einem Gradmesser dafür, wie eigenständig ein Staat überhaupt noch agieren kann, wenn politische Macht, familiäre Netzwerke und private Profitinteressen immer stärker ineinandergreifen. Auf der UN-Generalversammlung Ende September in New York schickte Präsident Lula da Silva in diesem Sinne auch eine Botschaft an US-Präsident Trump. Brasilien passe in niemandes Hinterhof.
1: O Brasil não cabe no quintal de ninguém.
21: Auch wenn sich viele Brasilianer nach einem dritten Weg sehnen, geht es bei dieser Wahl erneut um eine Richtungsentscheidung. Das politische Erbe Bolsonaros oder Lula 4.0. Pro Trump oder nationale Souveränität und diplomatischer Pragmatismus. Es geht um zwei sehr unterschiedliche Vorstellungen davon, welche Rolle Südamerikas größte Demokratie in einer Region einnimmt, in der sich der politische Kurs von Argentinien bis Kolumbien längst nach rechts verschoben hat.
17: Brasilien wählt am Sonntag im ersten Wahlgang. Rückt auch Brasilien dann nach rechts? Das war SWR Aktuell Kontext mit unserer Korrespondentin Anne Herberg.
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4: Mit Sebastian Felser. Schönen guten Tag. Wir haben morgen den 3. Oktober, also in genau einem Monat, am 3. November, da wählen dann die US-Bürgerinnen und Bürger ein neues Repräsentantenhaus. Sie wählen auch rund ein Drittel der Sitze im Senat neu. Welche Strategie US-Präsident Donald Trump da verfolgt, obwohl er eigentlich gar nicht zur Wahl steht, das hören Sie hier in der kommenden Viertelstunde. Außerdem schauen wir noch kurz auf die Straßen. Vorsicht, ein Metallteil liegt auf der A8, Stuttgart Richtung Karlsruhe, zwischen Pforzheim Nord und Pforzheim West liegt ein Metallteil auf der mittleren Spur. Bitte fahren Sie hier besonders vorsichtig. Weitere Gefahrenstellen gibt es aktuell nicht, aber einige Staus und Verkehrsbehinderungen, die finden Sie alle in der SWR Aktuell App für Ihr Smartphone. Kostenfrei, versteht sich.
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4: Heute wechseln sich in Rheinland-Pfalz und in großen Teilen Badens Wolken und Sonne ab. Teils ist es richtig freundlich. In Württemberg sind die Wolken deutlich dichter. Hier scheint die Sonne nur ab und zu. Kaum Sonne bekommen wir in Oberschwaben und im Allgäu. Das merkt man auch an den Temperaturwerten. 16 Grad im Allgäu, 23 Grad dagegen in der eher sonnenbeschienenen Pfalz. Morgen und am Wochenende wird es allgemein ganz ähnlich.
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11: Um 10.30 Uhr mit Luise Wunderlich. Mehrere europäische Geheimdienstchefs sind von Datenlecks im Internet betroffen. Wie WDR und Süddeutsche Zeitung berichten, wurden deren private Kontaktdaten öffentlich. Betroffen ist demnach auch der militärische Vizechef des Bundesnachrichtendienstes Bär. Jana Heck berichtet.
5: Bereits seit Jahren ist die private Handynummer des militärischen Vizepräsidenten des Bundesnachrichtendienstes im Internet zu finden. Ebenso private E-Mail-Adressen und seine private Wohnanschrift in Bayern. Die Informationen stammen aus einem Datenleak eines US-amerikanischen Online-Auktionshauses aus dem Jahr 2020. Laut den Informationen von WDR und SZ nutzte Bär die geleakte Handynummer bis mindestens kurz vor dieser Veröffentlichung. Bär gab an, schon länger zu wissen, dass sie von einem Datenleak betroffen ist. Er habe die alte Handynummer aus familiären Gründen beibehalten. Das sei ein Fehler gewesen und er habe diesen inzwischen korrigiert.
11: Vergleichsportale und Verbraucherschützer raten davon ab, den Heizöltank jetzt schon komplett für den Winter zu füllen. Zur Begründung heißt es, die Preise für Heizöl seien durch den Iran-Konflikt besonders stark gestiegen. In einer Analyse des Portals Heizöl24 heißt es, dass für die nächsten Wochen nicht mit einem Kälteeinbruch zu rechnen sei. Die Heizung müsse also noch nicht durchlaufen. Die Verbraucherzentrale Nordrhein-Westfalen empfiehlt, im Augenblick so wenig Öl wie nötig einzulagern, aber genug, um über den Winter zu kommen. Polen hat für die Mineralölkonzerne eine Übergewinnsteuer eingeführt. Damit werden die Gewinne abgeschöpft, die die Konzerne zusätzlich machen, weil sie die Spritpreise erhöhen. Finanzminister Domanski rechnet damit, dass die Treibstoffpreise jetzt noch bis Ende dieser Woche um umgerechnet 23 Cent pro Liter fallen. In Deutschland fordert die SPD eine ähnliche Abgabe. Wirtschaftsministerin Reiche von der CDU lehnt das aber ab. Im vergangenen Sommer ist mehr als die Hälfte des europäischen Kontinents extremen Hitzestress ausgesetzt gewesen. Wie der EU-Klimadienst Copernicus analysierte, war es in Westeuropa der heißeste Sommer seit Beginn der Aufzeichnungen. Flüsse wie der Rhein und die Donau hatten so wenig Wasser wie seit Jahrzehnten nicht mehr. Dazu kamen noch heftige Waldbrände. Vor allem in Spanien und Frankreich. Die Experten sprechen von mehreren Klimaextremen, die besonders spürbare Folgen für Gesundheit, Umwelt und Wirtschaft hatten. Wegen des Iran-Kriegs schicken die USA, Medienberichten zufolge, einen dritten Flugzeugträger in den Nahen Osten. Wie unter anderem das Wall Street Journal unter Berufung auf US-Beamte berichte, sollen der Flugzeugträger sowie weitere Kriegsschiffe dort Ende November eintreffen. Demnach würde sich die Truppenstärke der USA in der Region von 50.000 Soldaten um bis zu 10.000 weitere Soldaten erhöhen. Zuletzt hatten der Iran und die USA am Rande der UN-Generaldebatte in New York miteinander gesprochen. Einen diplomatischen Durchbruch hat es dabei aber nicht gegeben. Im australischen Bundesstaat Tasmanien in Hobart hat diese Woche die internationale Walfangkommission getagt. Delegierte aus 89 Mitgliedstaaten haben über Maßnahmen zum Schutz der Tiere beraten. Pläne für ein großes Walschutzgebiet im Südatlantik sind dabei wegen vier fehlender Stimmen gescheitert. Jennifer Johnston.
7: Für das Walschutzgebiet im Südatlantik gab es nicht die nötige Dreiviertelmehrheit. Es wäre doppelt so groß gewesen wie die USA und hätte den Meeresschutz einen wichtigen Schritt vorangebracht, so die Nichtregierungsorganisation Greenpeace. Einigung gab es bei Walstrandungen. Hier soll der Datenaustausch verbessert werden, um Strandungen besser zu verstehen und bestenfalls in Zukunft verhindern zu können. Bei Kollisionen von Schiffen und Walen sterben jedes Jahr tausende Tiere. Hier haben die Delegierten eine Resolution verabschiedet, die darauf abzielt, dass unter anderem Schiffsrouten angepasst werden.
8: Der Schwarzkopfmilchling ist Pilz des Jahres 2027. Dazu gehörte ihn die Deutsche Gesellschaft für Mykologie. Der Speisepilz sei zwar eher unbekannt, aber sehr geschätzt, so die Fachleute. Der Schwarzkopfmilchling wachse von August bis Oktober vor allem in Nadelwäldern in den Gebirgen. Nach Angaben der Fachgesellschaft ist der Pilz ein Verlierer des Klimawandels. Es gebe insgesamt immer weniger von ihm. SWR Nachrichten, Redaktion Niklas Behrendt.
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4: Mit Sebastian Felser. Spanien erlebt gerade eine politische Krise mit mindestens drei Ursachen. Zum einen hat Spanien nämlich keine richtige Regierungsmehrheit. Premierminister Pedro Sanchez regiert seit Jahren mit einer Minderheitsregierung und hat deswegen sehr eingeschränkten Handlungsspielraum. Der zweite Punkt ist eigentlich positiv. Spanien hat viel Wohneigentum. Das ist allerdings über das ganze Land verstreut und auch in Spanien gibt es eine Abwanderung von ländlichen Regionen in die Städte. Dort brauchen die Leute natürlich dann eine Mietwohnung und hier kommt der dritte Punkt ins Spiel. Mietverträge sind in Spanien traditionell befristet. Das heißt, dass sich bei Druck im Markt Mieten sehr schnell hochschaukeln können. So ist zu erklären, wie es dazu gekommen ist, dass die Polizei letzte Woche die Tür zur Wohnung einer 87-jährigen Rentnerin in Madrid aufgebrochen und die Wohnung geräumt hat. Ihr Vermieter hatte die Wohnung verkauft und die neuen Eigentümer erhöhten die Miete von 500 auf 1.650 Euro. Die Rentnerin konnte nach Protesten wieder zurück, aber jetzt will die Politik aktiv werden. Da sind wir jedoch wieder bei Problem Nummer 1, keine eigene Regierungsmehrheit. Wie Spaniens Politik jetzt vorgeht, berichtet unser Madrid-Korrespondent Hans-Günther Kellner.
9: Niemand rechnete damit, dass noch etwas schief geht. Die linken Parteien von den Sozialisten bis hin zu Podemos wollten für beide Dekrete stimmen. Eines davon verhindert Zwangsräumungen von Menschen in sozialer Not aus ihren Wohnungen, wenn ihnen die Behörden keine Alternative anbieten. Es verlängert zudem Mietverträge, die auslaufen, um 2 Jahre. Ein zweites Dekret macht aus den bisherigen Zeitverträgen dauerhafte Mietverhältnisse, die zentrale Forderung der Vereinigung Mieterinnengewerkschaft. 2 Texte waren aufgrund der komplexen Mehrheitsverhältnisse im spanischen Parlament nötig. So können Parteien nur für das erste Dekret stimmen und trotzdem die völlige Entfristung von Mietverträgen ablehnen, sagte Wohnungsministerin Isabel Rodríguez im spanischen Radiosender Cadena Ser zu den Schwierigkeiten bei den Verhandlungen. Gestern hat mich eine Abgeordnete der republikanischen Linken Kataloniens gefragt, warum werden Ferienwohnungen mit dem Gesetz nur mit 10% und nicht mit 21% besteuert. Ich teile ihre Forderung, aber wir müssen mit Rücksicht auf andere Abstriche machen. Ich wollte zum Beispiel ein neues Gesetz für Bauland, das ging auch nicht. Aber jetzt ist nicht der Moment, anderen Vorwürfe zu machen, sondern eine Mehrheit zustande zu bringen. Besonders umworben wurde dabei die katalanische Unabhängigkeitspartei Junts des ehemaligen katalanischen Ministerpräsidenten Carles Puigdemont, die als wirtschaftsnah gilt. Ihre Zustimmung zum ersten der beiden Dekrete galt in Madrid als sicher. Doch noch in der Nacht verschickte die Partei eine Mitteilung. Sie forderte Spaniens Regierung auf, die beiden Dekrete zurückzuziehen und neu darüber zu verhandeln. Auch im Politikmagazin des spanischen Senders Televisión Española war die Überraschung groß. Der Politologe Anton Losada sagte: Ich frage mich, warum macht Junts das? Geht es ihnen wirklich um den Wohnungsmarkt? Oder ist es eine Machtdemonstration, um zu zeigen, wer sitzt am längeren Hebel? Parteichef Puigdemont zeichnet sich nicht gerade dadurch aus, in kritischen Momenten gute Entscheidungen zu treffen. Eher ist es umgekehrt. Bis zum Beginn der Parlamentssitzung kann noch viel passieren. Spaniens Regierungschef Pedro Sánchez hat es unterdessen abgelehnt, die Dekrete zurückzuziehen und neu zu verhandeln. Es sei die Stunde der Wahrheit gekommen, erklärte der Sozialist in der Nacht in den sozialen Netzwerken. Die Volkspartei, Vox und Junts hätten die Wahl zwischen einer gesellschaftlichen Mehrheit oder den Spekulanten, so Sánchez. Für den Politologen Pablo Simón klang das schon nach Wahlkampf. In 7 Monaten muss so oder so gewählt werden, dann ist die Legislaturperiode zu Ende. Sánchez könnte sich nun denken, ist es absehbar, dass wir bis dahin noch einen besseren Moment für Wahlen bekommen? Diese Dekrete werden jetzt abgelehnt, das ist nicht zu akzeptieren, das mobilisiert das linke Lager. Ich habe jetzt Argumente, mit denen ich für eine stärkere Mehrheit werben kann. Wenn Sánchez so denkt, hätten wir die Parlamentswahl am 29. November. Das ist eine Möglichkeit. Die Vereinigung Mieterinnengewerkschaft hat unterdessen für den Samstag Demonstrationen in Madrid und in zahlreichen anderen spanischen Städten angekündigt.
1: Regulär soll Spanien spätestens im August 2027 ein neues Parlament wählen. Ob das noch so lange dauert, werden dann die kommenden Wochen zeigen. Schon am Sonntag wählt Brasilien einen neuen Präsidenten. Die Namen der beiden aussichtsreichsten Kandidaten kommen uns sehr bekannt vor. Amtsinhaber Luiz Inácio Lula da Silva und sein Kontrahent heißt wieder Bolsonaro. Aber nicht Jair, wie vor 4 Jahren, sondern Flavio, sein Sohn. Über die Stimmung vor der Wahl in Brasilien berichtet unsere Südamerika-Korrespondentin Anne Herberg. Eine Wahl, die überschattet ist von den politischen Entwicklungen im deutlich reicheren und mächtigeren Nordamerika.
10: I request Luiz Inácio Lula da Silva.
12: Er ist Stammgast hier. 10-mal hat Luiz Inácio Lula da Silva bereits als Brasiliens Präsident die Eröffnungsrede der UN-Generalversammlung gehalten. Sein diesjähriger Auftritt war auch Wahlkampf. Wir werden zwischen Demokratie und Negationismus entscheiden müssen und darüber, ob Brasilien auf eine Zukunft mit größeren Chancen zusteuert oder in eine Vergangenheit der Ausgrenzung zurückfällt. Lula, inzwischen 80 Jahre alt, strebt eine 4. Amtszeit an. Er verweist auf seine Erfolge, Sozialprogramme, die Millionen aus Hunger und Armut holten, wachsende Exporte, deutlich weniger Entwaldung im Amazonas. Und er präsentiert sich dabei als Staatsmann alter Schule, der auf Brasiliens Souveränität und eine multipolare Weltordnung pocht. Es war auch eine Botschaft an den Redner, der direkt nach ihm auftrat, US-Präsident Donald Trump.
1: O Brasil não cabe no quintal de ninguém.
12: Brasilien passt in niemandes Hinterhof. Zur selben Zeit kletterte tausende Kilometer entfernt in Brasilien ein Mann im Nationaltrikot auf die Ladefläche eines LKW, in den Händen das gerahmte Porträt seines Vaters. Ich weiß, dass Brasilien in diesem Moment jemanden braucht, der sich diesem verrotteten System entgegenstellt. Sie haben versucht, Bolsonaro zum Schweigen zu bringen. Es ist ihnen nicht gelungen und wir machen weiter. Der Vater, Jair Bolsonaro, sitzt allerdings in Hausarrest, wurde verurteilt zu 27 Jahren Haft wegen eines versuchten Staatsstreiches. Sohn Flavio will sein politisches Erbe antreten. Gott, Familie, Vaterland.
26: Brasil acima de tudo, Deus acima de todos, até a vitória!
12: Und vor allem eine harte Hand gegen Kriminelle und Drogenbanden. Die öffentliche Sicherheit ist eines der zentralen Themen im Wahlkampf. Ich werde den Narkoterroristen Brasiliens den Krieg erklären. Ihr werdet entweder verhaftet oder von unserer Polizei neutralisiert. Rückendeckung erhofft er sich dabei von US-Präsident Donald Trump. Denn auch wenn es in Brasilien wieder heißt Lula gegen einen Bolsonaro, steht hinter dem Duell jedoch noch eine weitere Frage. Bleibt Brasilien ein Gegengewicht zur immer weiter nach rechts rückenden Region oder schließt sich das Land dem neuen Pro-Trump-Block in Südamerika an, der zuletzt von Argentinien bis Kolumbien die Wahlen gewann? Viele Wähler allerdings haben die Polarisierung satt. Je nach Umfrage lehnen 40-50% sowohl Lula als auch Flavio Bolsonaro ab. Eine aussichtsreiche Alternative gibt es aber nicht und so läuft es wieder auf den alten Zweikampf hinaus.
1: In rund einem Monat, da wählen die Vereinigten Staaten keinen Präsidenten, sondern eine neue Sitzeverteilung im Kongress. Das heißt aber nicht, dass US-Präsident Donald Trump sich nicht einmischt, ja sogar die Wahl zu einer persönlichen Sache macht. Indem er sich selbst in den Vordergrund stellt, will er schlechten Umfragewerten für die Republikaner entgegenwirken. Und tatsächlich, das hat auch schon geklappt in der Vergangenheit. Aber Trumps Beliebtheitswerte aktuell, die sind im Keller. Die Stimmung vor dem sogenannten Midterms fasst unser Washington-Korrespondent Ralf Borchert zusammen.
13: Donald Trump selbst steht am 3. November gar nicht zur Wahl. Doch seit Wochen ruft er seinen Republikanern zu: Tut so, als stünde ich auf dem Wahlzettel. Ich stehe auf dem Zettel, wiederholte Trump auch beim Parteitag der Republikaner in Dallas immer wieder. Historisch gesehen hat Trump gewissermaßen recht. Midterms, Zwischenwahlen, waren in den USA schon immer auch Stimmungstest für den amtierenden Präsidenten. Bei allen Besonderheiten, die es in einzelnen Wahlkreisen und Bundesstaaten gibt. Doch wenn Trump diesmal glaube, wenn nur er im Zentrum des Wahlkampfs steht, hilft das den republikanischen Kandidaten, dann liege er falsch, sagt Kyle Condick, Politikwissenschaftler an der University of Virginia. Seit Beginn des Iran-Kriegs zeigen Trumps Popularitätswerte nach unten, betont er. Was ist der Hauptgrund? der Preisanstieg für Lebensmittel und vor allem Benzin. Im Kern geht es um die Lebenshaltungskosten, so Kondik. Auffällig ist, die ersten republikanischen Kandidaten beginnen, sich von Trump abzusetzen. Mike Rogers aus Michigan etwa, der um den Neueinzug in den Senat kämpft, sagt in einem Wahlwerbespot: Wir müssen dafür sorgen, dass die Preise sinken. Der Krieg mit dem Iran muss beendet werden und zwar schnell. Die Republikanerin Maria Salazar aus Florida, die um den Wiedereinzug ins Abgeordnetenhaus kämpft, kritisiert in ihren Wahlvideos das teils brutale Vorgehen der Einwanderungsbehörde ICE.
14: Mr. President, your immigration policies have gone too far.
13: Herr Präsident, Ihre Migrationspolitik ist zu weit gegangen, so Salazar, die selbst lateinamerikanische Wurzeln hat. Auch andere Kandidaten der Republikaner lassen durchblicken, dass ihnen zu viel Nähe zu Trump schadet. Was erwartet Kyle Kondik für den 3. November? Die Mehrheit im Abgeordnetenhaus werden die Republikaner verlieren, sagt er. Die Frage im Abgeordnetenhaus ist eigentlich nur, wie deutlich die künftige Mehrheit für die Demokraten ausfällt, so Kondik. Die Zahlen seien in den vergangenen Wochen für die Demokraten noch besser, für die Republikaner schlechter geworden. Im Senat dagegen, wo nur gut ein Drittel der Sitze neu vergeben wird, bleibe alles offen. Der Senat hängt förmlich in der Luft, sagt Kondik. Glaubt er als einer der renommiertesten Wahlforscher der USA daran, dass die Midterms frei und fair sein werden? Dass Trump nicht, wie Kritiker befürchten, am Wahltag Nationalgarde und ICE-Beamte aufmarschieren lässt, um etwa Wähler mit Migrationshintergrund abzuschrecken? Oder dass Trump Ergebnisse anzweifelt, nicht anerkennt? Kondik zögert kurz und sagt dann: Ich bin zuversichtlich, dass es eine faire Wahl wird. Ja, der Präsident hat unlautere Absichten bewiesen. Er hat versucht, die Briefwahl zu begrenzen, weil er meint, dass mehr Briefwähler Demokraten wählen. Da habe der oberste Gerichtshof einen Riegel vorgeschoben. Kondiks Fazit: Wir sind alle wachsam. Wenn Trump die Möglichkeit hätte, das Ergebnis zu beeinflussen, schließe ich nicht aus, dass er es tun würde. Aber im Moment sehe ich dafür keine Anzeichen. Am Ende erwarte ich, dass es eine freie und faire Wahl wird.
15: Kyle Kondik von der Universität von Virginia rechnet mit einem klaren Wahlsieg für die Demokraten im Repräsentantenhaus. Im Senat sei das Rennen dagegen offen, aber immerhin, er rechnet auch mit fairen und freien Wahlen zum jetzigen Zeitpunkt.
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15: Wir haben teils dichte Wolken, maximal 16 bis 23 Grad und am Wochenende ganz ähnliches Wetter und ähnliche Temperaturwerte.
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15: Mehrere europäische Geheimdienstchefs sind wegen Datenpannen betroffen. Nach Recherchen von WDR und Süddeutscher Zeitung ist unter anderem seit Jahren die private Handynummer des militärischen Vizepräsidenten des BND im Internet zu finden. Der wirtschaftspolitische Sprecher der SPD-Fraktion im Bundestag, Sebastian Rohloff, kritisiert den geplanten Preisanstieg beim Deutschlandticket. Er möchte das Ticket stärker subventionieren, hat er heute früh hier in SWR aktuell gesagt. Das hat das letzte Wort in der Regierung auch noch nicht gesprochen. Im vergangenen Sommer ist mehr als die Hälfte des europäischen Kontinents extremem Hitzestress ausgesetzt gewesen. Wie der EU-Klimadienst Copernicus analysierte, war es in Westeuropa der heißeste Sommer seit Beginn der Aufzeichnungen. Der Schwarzkopfmilchling ist Pilz des Jahres 2027. Dazu kürte ihn die Deutsche Gesellschaft für Mykologie. Der Speisepilz sei zwar eher unbekannt, aber sehr geschätzt, so die Fachleute.
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15: Gut gemacht. So kommentierte Elon Musk die Landtagswahl in Sachsen-Anhalt. Die Tech-Bros in den Vereinigten Staaten sind politisch weit nach rechts gewandert. Roland Peters ist US-Korrespondent bei NTV. Hannes Vogel lebte längere Zeit in den Vereinigten Staaten und ist auch als Reporter und Autor für NTV unterwegs. Beide waren zu Gast in SWR1 Leute bei Nabila Tassi.
16: Sie beide beobachten die Entwicklungen in den USA von beiden Seiten des Atlantiks. Was sehen Sie da aktuell? Vielleicht mal Herr Peters aus New York erstmal die Sicht.
18: Ja, man sieht eine Systemveränderung, eine Operation am offenen Herzen in den USA, die in einer enormen Geschwindigkeit durchgeführt wird. Und wo sich die USA weg von demokratischen Werten und einer Demokratie in Richtung einer Autokratie entwickeln. Es ist natürlich keine vollständige Autokratie, es gibt weiter Wahlen und so weiter, aber das ist im Groben, was man beobachten kann.
16: Wenn man dort vor Ort ist in den USA, wie spürt man das? Sie sind ja dann in New York, das ist ja wahrscheinlich, müssen Sie aber auch unterwegs sein, weil in New York spürt man es vielleicht anders, als wenn man außerhalb oder in der Mitte der USA unterwegs ist. Wie fühlt sich das an, diese Operation am offenen Herzen der Demokratie?
18: Also ich wohne ja in New York, genau, und das fühlt sich an, so, das ist schon so ein kleiner Belagerungszustand, wenn man mit den Leuten redet, weil dann kommen so Sätze wie, naja, aber wir sind ja in New York. Ne? Dann wollen wir mal hoffen, dass das hier in New York nicht passiert. Ach, hier in New York werden keine Massenabschiebungen durchgeführt. Das trauen die sich nicht. Mhm. Also so fühlt sich das an für mich natürlich auch als Person und als Journalist, wenn man woanders hinfährt, dann kriegt man andere Lebensrealitäten mit, wo das auch gar nicht als so dramatisch angesehen wird. Ja, das kommt dann wirklich darauf an, wo man sich befindet.
16: Aber Sie nehmen eine ängstliche Grundstimmung auf jeden Fall wahr. Herr Vogel, Sie gucken auch auf die USA von hier aus, schreiben unter anderem auch für NTV, gucken sich immer wieder auch an, was machen die Tech-Milliardäre zum Beispiel aktuell. Wie nehmen Sie die Situation wahr?
15: Also ich lebe nicht in den USA momentan, aber ich habe lange in den USA gelebt. Also ich war als Schüler dort in der Highschool, ich habe dann an der Uni dort studiert, in Berkeley in Kalifornien. Das heißt, ich bin wirklich den USA lebenslang verbunden auch. Mhm. Und deswegen schmerzt mich das auch selber so ein bisschen wahrzunehmen, was dort passiert. Und ich glaube, ich gucke wie die meisten Europäer auf das Geschehen in Amerika, auf diesen autoritären Wandel, der dort stattfindet, wie auf so einen, ja, für mich ist es wirklich ein schrecklicher Autounfall, der da irgendwie passiert. Man guckt da hin, man kann den Blick nicht abwenden, weil jeder versteht, da verschiebt sich jetzt wirklich was ganz, ganz Dramatisches. Deswegen haben wir auch angefangen, dieses Buch zu schreiben, weil man will dann verstehen, wer ist da eigentlich gefahren und wer hat diesen Unfall eigentlich verursacht und warum ist es eigentlich dazu gekommen. Mhm. Deswegen haben wir das Buch geschrieben, ja.
16: Ja, wir gucken gar nicht jetzt, wir gucken mal in die USA, aber wir können eigentlich auch hier gucken. Vor demnächst 4 Wochen Wahlsieg der AfD bei der Landtagswahl in Sachsen-Anhalt. Danach gab es ein kleines Detail, über das viel gesprochen wurde, nämlich dass der Präsident der Vereinigten Staaten höchstpersönlich der AfD mit dem Zitat wirklich großen Abend gratuliert hat. Auch Elon Musk kommentierte mit gut gemacht auf den sozialen Medien. Was ist da los?
15: Ja, ich sag mal so, das war jetzt der zweite Fall, wo das passiert ist, weil wir erinnern uns vor 2 Jahren, da gab es noch viel größeren Rums, als auf einmal kurz vor der Bundestagswahl Elon Musk gesagt hat, nur die AfD kann Deutschland retten, in der Welt einen Kommentar geschrieben hat, sich auf den Parteitag der AfD hat zuschalten lassen und gesagt hat, ihr müsst wieder richtig stolz sein, Deutsche zu sein und so weiter. Also das ist jetzt das zweite Mal, wo das passiert. Deswegen rumst es diesmal, habe ich das Gefühl, nicht ganz so doll. Aber nichtsdestotrotz, es ist halt die Manifestation dieser totalitären Allianz, die wir in dem Buch beschreiben, zwischen Trump und den Tech-Milliardären. Die wollen, dass in Europa, genau wie in Amerika, ein ähnlicher autoritärer Wandel stattfindet. Und die AfD ist halt das Mittel dafür, aus ihrer Sicht, um diesen Wandel herbeizuführen, indem sie die unterstützen und mal kurz winken und sagen, wir freuen uns, dass ihr so erfolgreich seid.
16: Da gibt es eine These, dass die deren Inhalte zum Beispiel in ihren sozialen Netzwerken gegenüber denen von anderen stark favorisieren. Ist da was, kann da was dran sein?
15: Ich denke auf jeden Fall. Also es gibt auch in den USA ganz klare Untersuchungen dazu, dass zum Beispiel Elon Musk nach dem Wahlsieg von Donald Trump den Algorithmus von X verändert hat, um mehr republikanische, weniger demokratische Inhalte anzuzeigen. Er hat ja offen auch gesagt zum Beispiel, dass er die KI Grok verändert hat, als dann Antworten rauskamen, die ihm nicht gefallen haben. Also ich glaube, es ist nicht von der Hand zu weisen, dass es da einen Zusammenhang gibt. Zumal er ja auch einen Kanal hat mit 240 Millionen Followern, wo er quasi jeden Tag ich will es nicht Propaganda nennen, aber die Regierungslinie auf jeden Fall verbreitet, ja.
16: Aber so richtig belegen lässt sich sowas immer schwer, ne?
15: Na, also ich finde schon, es gab Untersuchungen in der New York Times zum Beispiel, die haben ganz klar sich angeguckt, wie waren die Postings, wie hat sich das verändert und Musk hat es selber gesagt. Musk hat gesagt, oh, die Antwort, es gibt mehr Rechte als linke Gewaltakte in den USA, die ist objektiv falsch, hat er einfach gesagt. Ich kümmere mich morgen drum, wird morgen geändert, dass es rauskommt bei Grok.
16: Sie haben sich beschäftigt mit dem Zuwachs an Macht, den die US-Tech-Riesen in letzter Zeit erfahren haben und ich glaube, um die zu erfassen, da muss man vielleicht mal kurz die Ereignisse der letzten 2 Jahre mal grob zusammenfassen.
18: Ja, also in den letzten 2 Jahren hat sich die komplette Tech-Welt sozusagen politisch umorientiert. Die waren ja traditionell auf Seite der Demokraten seit den 90er Jahren. Also es ist ja die Gründergeneration des Silicon Valley gewesen. Und dann haben die sich umorientiert im Wahlkampf, weil Donald Trump ihnen die Hand gereicht hat und hat versprochen, wenn ihr mich unterstützt, dann werde ich euch keine Regeln auferlegen. Dann könnt ihr machen, was ihr wollt.
15: Die Journalisten Roland Peters und Hannes Vogel waren zu Gast in SWR1 Leute bei Nabila Tassi. Und in einer Stunde sprechen die drei weiter über Politik und die Tech-Branche.
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15: mit Lena Stadler.
0: Die Warenhauskette Galeria mit den Geschäften Karstadt und Kaufhof hat einen Insolvenzantrag gestellt, mal wieder. Die letzte Insolvenz liegt erst 2,5 Jahre zurück. Insgesamt ist es die 4. seit 2020.
2: Der Grund für den Insolvenzantrag sind offenbar erneut Finanzierungsprobleme. Erst im Sommer hatte Galeria von einem neuen US-Investor 160 Millionen Euro bekommen. Nach Recherchen des Handelsblattes ist davon aber nicht viel übrig geblieben, weil Kredite zurückgezahlt und Mietrückstände beglichen werden mussten. Am Ende habe das Geld gerade noch für die Auszahlung der Septembergehälter gereicht. Mehr wollte der US-Investor aber nicht zur Verfügung stellen. Insgesamt hat Galeria in Deutschland noch 83 Filialen, davon 12 in Baden-Württemberg und 5 in Rheinland-Pfalz. Schon vor dem erneuten Insolvenzantrag standen zuletzt bundesweit 33 Filialen auf der Kippe. Zu diesen gehören auch 5 in Baden-Württemberg, unter anderem in Freiburg und Mannheim. Und in Rheinland-Pfalz sind es 4, darunter die Filialen in Koblenz und Mainz. Durch den Insolvenzantrag könnte sich diese Liste der gefährdeten Filialen nochmal deutlich verlängern. Das heißt, auch den übrigen Standorten könnte eine Schließung

0: allerdings ungleich verteilt. Jüngere nutzen KI sehr viel stärker als Ältere. Top-Führungskräfte nutzen sie fast flächendeckend, die Beschäftigten ohne Führungsverantwortung aber nur zu einem Drittel. Michael Wegmer, SWR Wirtschaftsredaktion.
1: Der 3. Oktober ist bekanntlich ein Feiertag in Deutschland. Für Arbeitnehmerinnen und Arbeitnehmer ist es aber sehr ärgerlich, dass er dieses Jahr ausgerechnet auf einen Samstag fällt, an dem viele sowieso frei hätten. Nachgeholt wird so ein Feiertag in Deutschland nicht, in anderen Ländern, zum Beispiel Belgien, hingegen schon. SWR-Wirtschaftsexpertin Sabrina Fritz. Welche Möglichkeiten gibt es denn in anderen Ländern, einen Feiertag nachzuholen?
2: In Europa gibt es so viele unterschiedliche Varianten zu diesem Thema, wie Flaggen es gibt. Also ich will mal ein paar aufzählen. In Luxemburg zum Beispiel kann der Arbeitnehmer innerhalb von 3 Monaten selbst entscheiden, wann er frei macht. Spanien gleicht nur aus, wenn der Feiertag auf einen Sonntag fällt. Polen nur, wenn er auf einen Samstag fällt. Interessant ist auch noch die Regelung Italien. Das zahlt zum Beispiel Geld aus, wenn das passiert. Also da gibt es wirklich sehr, sehr viele Möglichkeiten.
1: Sagt unsere Korrespondentin in Brüssel, Sabrina Fritz. Die Deutsche Bahn treibt die Sanierung der Gleise weiter voran. Seit dem Morgen ist die Strecke zwischen Hannover und Berlin gesperrt für die kommenden 14 Monate. Hunderte Kilometer Weichen, Gleise und Oberleitungen sowie mehr als 20 Bahnhöfe werden saniert, teilte die Deutsche Bahn mit. Für Bahnreisende verlängert sich dadurch die Fahrzeit zwischen Hannover und Berlin um mehr als eine Stunde. Und wir kommen zur Börse. Der deutsche Leitindex DAX hat sich zu Handelsbeginn nicht viel bewegt. Aktuell steht er bei mehr als 25.000 Punkten. Und das erwartet die Händler heute und treibt sie um an den Börsen.
3: Ein wichtiges Thema bleibt der Ölmarkt. Die Preise für Rohöl liegen weiter über 100 Dollar pro Fass. Für neue Unruhe sorgt zum einen, dass die USA wohl ihre Militärpräsenz im Nahen Osten weiter ausbauen wollen. Zum anderen haben chinesische Raffinerien den Export von Ölprodukten bis auf Weiteres gestoppt. Experten sehen darin ein Zeichen, dass China sich um die Versorgung im eigenen Land sorgt. Heute rücken zudem wichtige Konjunkturdaten in den Vordergrund. Im Euroraum werden die neuen Inflationszahlen erwartet. Fachleute rechnen mit einem Anstieg der Teuerung auf 3,6%. Zusätzlich blicken Anleger in die USA. Der neue Arbeitsmarktbericht soll zeigen, wie viele Jobs im September entstanden sind. Diese Daten sind wichtig für die Zinspolitik der US-Notenbank. Und auch deutsche Konjunkturdaten lassen heute aufhorchen. So hat sich zum einen die Stimmung in der Chemieindustrie im September erneut verbessert. Und die Bundesregierung will ihre Wachstumsprognose offenbar anheben. Wie die Nachrichtenagentur Reuters berichtet, wird für dieses Jahr nun mit einem Wachstum von 1,3% gerechnet. Bundeswirtschaftsministerin Katharina Reiche will die Herbstprojektion nächste Woche offiziell vorstellen. Lilli-Marie Hilscher, ARD-Finanzredaktion, Frankfurt.
1: Soweit das Aktuelle aus der Wirtschaft. Bald ist es 11 Uhr.
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5: Mit Sebastian Felser. Schönen guten Tag. Morgen ist der Tag der deutschen Einheit. Es ist ein Nationalfeiertag in unsicheren Zeiten und in einem verunsicherten Land. Was macht das mit uns? Wir haben Sie gestern Abend gefragt in unserer Diskussionssendung Mitreden. Und was Sie dazu zu sagen hatten, das hören Sie hier in rund 10 Minuten.
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5: Dichte Wolken haben wir und Sonne. Maximal 16 bis 23 Grad. Und so ähnlich geht's auch am Wochenende weiter.
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6: Um 11 Uhr mit Luise Wunderlich. Die Warenhauskette Galeria hat beim Amtsgericht Düsseldorf erneut die Eröffnung eines Insolvenzverfahrens beantragt. Der Geschäftsbetrieb in den 83 Filialen soll vorerst weiterlaufen, wie das Unternehmen der Deutschen Presseagentur mitteilte. Damit wolle man den rechtlichen Rahmen schaffen, um das Unternehmen zu stabilisieren und eine nachhaltige Zukunft vorzubereiten, heißt es in einer Mitteilung. Es ist der 4. Insolvenzantrag der Warenhauskette innerhalb von 6 Jahren. Im Sommer 2024 wurde sie von 2 Investoren aus den USA und Baden-Württemberg übernommen. Seit dem ersten Insolvenzantrag wurde über die Hälfte der Filialen geschlossen. Aktuell hat das Unternehmen rund 12.000 Mitarbeiter. Mehrere europäische Geheimdienstchefs sind von Datenlecks im Internet betroffen. Wie WDR und Süddeutsche Zeitung berichten, wurden deren private Kontaktdaten öffentlich. Betroffen ist demnach auch der militärische Vizepräsident des Bundesnachrichtendienstes Bär. So

0: seien seine private Handynummer, E-Mail-Adresse und Wohnanschrift seit Jahren online abrufbar. Den Berichten zufolge stammen die Daten aus einem Hackerangriff auf ein US-amerikanisches Online-Auktionshaus. Baer sagte, er habe die Handynummer weiter genutzt, obwohl er vom Datenleck wusste. Mittlerweile habe er die Nummer aber gewechselt. In Bremen beginnen am Nachmittag die offiziellen Feiern zum Tag der Deutschen Einheit. Zum Bürgerfest werden bis Sonntagabend mehr als 450.000 Besucher erwartet. Die Feiern finden in Bremen statt, weil das Land den Bundesratsvorsitz hat. Michael Kück berichtet.
1: Unter dem Motto »Viele stärken ein Land« sind bis zum Sonntagabend mehr als 550 verschiedene Veranstaltungen geplant. Auf insgesamt 14 Bühnen gibt es zahlreiche kostenlose Konzerte verschiedener Künstler, darunter der Auftritt der deutschen Hip-Hop-Band »Die Fantastischen Vier«. Höhepunkt der Feiern ist ein Gottesdienst mit anschließendem Festakt morgen, mit Politprominenz aus dem gesamten Bundesgebiet, darunter Bundespräsident Frank-Walter Steinmeier und Bundeskanzler Friedrich Merz.
0: Polen hat für die Mineralölkonzerne eine Übergewinnsteuer eingeführt. Damit werden die Gewinne abgeschöpft, die die Konzerne zusätzlich machen, weil sie die Spritpreise erhöhen. Finanzminister Domanski rechnet damit, dass die Treibstoffpreise jetzt noch bis Ende dieser Woche um umgerechnet 23 Cent pro Liter fallen. In Deutschland fordert die SPD eine ähnliche Abgabe. Wirtschaftsministerin Reiche von der CDU lehnt das aber ab. Nach tagelangen, teils gewaltsamen Schulprotesten in Frankreich versucht die Regierung, die Lage in den Griff zu bekommen. Bildungsminister Geffray will mit Schülersprechern von Gymnasien und Vertretern der Studentenschaft zusammenkommen, um über deren Forderungen zu sprechen. Justizminister Darmanin droht hingegen, Eltern sollten für die durch ihre Kinder bei den Demonstrationen entstandenen Schäden zahlen. Seit Tagen protestieren Schülerinnen und Schüler an Frankreichs Gymnasien gegen marode Schulgebäude und zu wenig Lehrpersonal. Vergleichsportale und Verbraucherschützer raten davon ab, den Heizöltank jetzt schon komplett für den Winter zu füllen. Zur Begründung heißt es, die Preise für Heizöl seien durch den Iran-Konflikt besonders stark gestiegen. Aus der SWR-Wirtschaftsredaktion berichtet Michael Wegmer.
2: In einer Analyse des Portals Heizöl24 heißt es, dass für die nächsten Wochen nicht mit einem Kälteeinbruch zu rechnen sei. Die Heizung müsse also noch nicht durchlaufen. Die Verbraucherzentrale Nordrhein-Westfalen empfiehlt, im Augenblick so wenig wie nötig Öl einzulagern, aber genug, um über den Winter zu kommen. Den Tank einfach voll machen solle man nicht. Nach Erdgas ist Heizöl der zweithäufigste Energieträger für Heizungen in Deutschland. Knapp jeder fünfte Haushalt verwendet es.
0: Der Schwarzkopfmilchling ist Pilz des Jahres 2027. Dazu kürte ihn die Deutsche Gesellschaft für Mykologie. Der Speisepilz sei zwar eher unbekannt, aber sehr geschätzt, so die Fachleute. Der Schwarzkopfmilchling wachse von August bis Oktober vor allem in Nadelwäldern in den Gebirgen. Nach Angaben der Fachgesellschaft ist der Pilz ein Verlierer des Klimawandels. Es gebe insgesamt immer weniger von ihm. SWR-Nachrichtenredaktion Niklas Behrendt.
3: 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Mit Sebastian Felser. Ein verlängertes Wochenende, das gibt's in diesem Jahr nicht zum 3. Oktober. Das gibt's erst wieder 2031, weil nämlich die Schaltjahre ein bisschen dumm fallen. Aber der Tag der Deutschen Einheit morgen, der ist natürlich trotzdem ein wichtiger Feiertag. Traditionell wechseln sich die Bundesländer ja damit ab, wer die große offizielle Feier ausrichtet. Dieses Jahr ist das kleinste Bundesland dran, Bremen. Viele stärken ein Land. Das ist das Motto dort. Mario Neumann nimmt uns mit hinein in die Aufbauarbeiten, bei denen das Thema Sicherheit besonders im Fokus steht.
4: Zwei Helfer rollen eine große Materialkiste durch den Ausstellungsbereich Maritime Wirtschaft und Logistik. Von der Getreidemühle bis zu Europas größtem Autoterminal in Bremerhaven präsentieren sich hier zwei Dutzend Firmen und Akteure, stilecht in offenen Seefrachtcontainern, Rennstrecke inklusive.
5: Ich habe ja immer ein Talent bei solchen Sachen, dass ich dann irgendwie gegen die Bande fahre.
4: Der SPD-Politiker Andreas Bovenschulte schaut auf die Startrampe. Von der Freiwillige in schlichten Holzkisten auf Zeit in eine sonst nur für Autos freigegebene Kreuzungsunterführung flitzen können.
5: Das erste Bürgerfest mit einem Seifenkistenrennen. Ich glaube, es sind ideale Startbedingungen.
4: Felix vom Aufbauteam zeigt ihm den Daumen hoch.
6: Ich bin schon ein paar Mal hier Probe runtergefahren, die Rampe, und ich muss sagen, es macht richtig Laune.
4: Bovenschulte ist nicht nur Bremens Bürgermeister und Präsident des Senats, also der Landesregierung, sondern aktuell auch Bundesratspräsident. Direkt neben seinem Amtssitz, nur ein paar Meter von der Stadtmusikantenstatue entfernt, steht eine Rakete im Maßstab 1:4.
5: Und den Satelliten in Echtgröße, beides zusammen steht nicht nur für Weltraum-City Nummer 1 Bremen, sondern für europäische Souveränität im Weltall.
4: Mit den Bremen-Welten stellt sich das Gastgeberland an 10 Standorten vor. Jens Lassmann von der Ariane Group Bremen.
7: Das ist ein bisschen Gänsehaut. Vor dem ganz historischen Rathaus eines der hochtechnologischsten Produkte, was diese Stadt herstellt, ausstellen zu dürfen, sind wir super stolz drauf.
4: Im Erdgeschoss eines leerstehenden Kaufhausgebäudes präsentieren sich sämtliche Wissenschafts- und Forschungseinrichtungen aus dem Land Bremen. Das renommierte Alfred-Wegener-Institut mit einem Modell des Forschungseisbrechers Polarstern ist auch dabei. 14 Bühnen, 70 Verpflegungsstände, eine große Show mit Licht, Musik und Theater abends an der Weser. Für das Bürgerfest zum Tag der Deutschen Einheit sind in der Bremer Innenstadt allein 10 Kilometer Stromleitungen verlegt worden und es wurden enorme Fahrzeugblocker aufgestellt. Passant Florian meint dazu:
8: Sicherheit ist wichtig. Ich finde es einfach nur schade, dass es in den letzten Jahren so, wie es jetzt ist, die Sicherheitsmaßnahmen so hochgeschraubt werden müssen.
4: Motorradstaffeln mit Kennzeichen aus Hessen, Schleswig-Holstein und Niedersachsen drehen Proberunden, machen sich mit den Gegebenheiten vertraut. Nils Mattisen spricht vom größten Einsatz in der Geschichte der Polizei Bremen, wenn auch ohne Anzeichen besonderer Gefahr.
9: Wir haben viele Szenarien auch im Vorfeld schon durchgespielt. Das geht von Demonstrationen über Verkehrsbehinderungen, Gefahrensituationen bis hin zu möglichen Anschlagsszenarien. Und wir sind gut vorbereitet. Aber nochmal ganz wichtig, es gibt keine konkreten Hinweise auf eine Gefährdung der Feierlichkeiten.
4: Trotzdem, manchen Bremern ist das nicht geheuer.
10: Es ist mir zu viel Polizeipräsenz, ehrlich gesagt. Die Anschläge waren jetzt immer leider per Auto, aber jetzt kommt ja immer mehr mit Drohnen und also ich fühle mich da überhaupt nicht mehr sicher.
4: Als Top-Act stehen die Fantastischen Vier Samstagabend auf der Hauptbühne in der Innenstadt. 10.000 kostenlose Tickets wurden dafür verlost. Der Auftritt läuft auch live in der ARD-Mediathek.
3: Der Tag der Deutschen Einheit war auch ein Anlass für unsere Debattensendung Mitreden, mal auf den Stand der Einheit zu schauen. Gerade jetzt, wo gesellschaftliche Gräben immer tiefer werden und kurz nachdem die AfD bei mehreren Landtagswahlen im Osten ja Rekordergebnisse eingefahren hat. Tag der Deutschen Einheit, was hält uns zusammen, war die Frage, zu der Fachleute und Publikum gestern Abend hier in SWR aktuell diskutiert haben. Oder Tischewski hat ein paar Eindrücke aus der Sendung zusammengefasst.
11: Soll man eigentlich wirklich noch über das sprechen, was Ost und West trennt, mehr als 35 Jahre nach Mauerfall und Wiedervereinigung? Oder steckt im Sprechen über Unterschiede auch immer ein Abqualifizieren dessen, was vielleicht nur anders ist?
12: Es ist auch in dieser Sendung wieder das Richten des einen über den anderen. Und ich glaube, das müssen wir endlich einstellen. Wir müssen wirklich wieder eine Einheit werden.
11: Nicht übereinander richten, zwei Tage vor dem Einheitstag, aber zurückblicken, einordnen, auch wertschätzen, was erreicht wurde.
13: Das waren so glückliche, bewegende Momente, die wir dort erlebt haben. Wildfremde Menschen haben sich in den Armen gelegen. Die Tränen sind vor Glück gelaufen.
14: Es hält uns zusammen, dass im Grunde jeder weiß, dass wir ein Glück haben, in Deutschland leben zu dürfen. Und ich glaube, das möchte auch die meckern, möchte keiner wirklich vermissen.
15: Es gibt kein Ost und West mehr.
16: Man muss sich das ja mal vorstellen. Wir sind durch den Krieg, sind wir getrennt worden. Das heißt, irgendwann gab es den Osten und irgendwann gab es den Westen. Aber man muss sich grundsätzlich vorstellen, es ist und bleibt Deutschland.
11: Doch die teils sehr persönlichen Geschichten der Anruferinnen und Anrufer zeigen, es driftet wieder auseinander, was doch eigentlich zusammengehört.
17: Mein Partner kommt aus der Gegend von Görlitz und ich bin geborene Norddeutsche und ich erlebe, dass er die AfD wählt. Ich erlebe, dass viele seiner Freunde die AfD wählen und ich habe das Gefühl, möglicherweise muss ich mich irgendwann entscheiden, verliere ich meine eigenen Überzeugungen oder diese Partnerschaft.
13: Wenn wir sagen, wir müssen uns unbedingt verteidigen und so, warum geht denn alles nicht mit Freundschaft und mit Diplomatie? Und das ist genau das, was die Ostdeutschen wahrscheinlich anders sehen als die Westdeutschen. Das verlangt man einfach von Politikern, dass sie in der Lage sind, irgendwas gewaltfrei zu lösen.
11: Der Osten. Dunkeldeutschland, eine verlorene Region? Nein, sagt Studiogast Nine-Christine Müller, Moderatorin des Podcasts Ostwärts.
18: Der Osten, der ist nicht nur junge Männer, die mit der Simson rumfahren und wütend sind und AfD wählen, sondern der Osten ist auch ein Gestaltungsraum. Und der Osten ist auch eine krasse Aufstiegsregion, wo total viel passiert ist in den letzten Jahrzehnten. Sei das irgendwie wirtschaftlich, sei das eine Zivilgesellschaft, die aktiv ist.
11: Wie also die Teilung in Köpfen und in Haltungen überwinden? Mit Zeit, so Magnus Brechtken, Vizedirektor des Instituts für Zeitgeschichte München-Berlin. und ohne die Hoffnung auf schnelle Lösungen.
19: In der historischen Perspektive sind 36 Jahre nicht viel und wir müssen Geduld haben und wir sollten diese Geduld durchaus aus der historischen Erfahrung nehmen, nämlich, dass wir in unserem politischen System, dass wir das einfach stärken und die gemeinsamen Dinge gemeinsam gestalten und uns nicht durch irgendwelche ideologischen Plattheitsversprechen davon abbringen lassen.
3: Das sagt der Historiker Magnus Brechtgen, 36 Jahre nach der deutschen Einheit. Was hält uns zusammen, haben wir gestern Abend im ARD-Dialogformat Mitreden Deutschland diskutiert gefragt. Die nächste Ausgabe hören Sie hier in SWR aktuell am Montag um 20.15 Uhr und unser Thema ist dann Die Linke. Regierungsfähig oder doch zu radikal? Es kam gerade schon rüber, das deutsche Selbstbild ist im Moment ziemlich angekratzt. In Lettland dagegen ist das Bild von Deutschland ein ganz anderes. Dort gilt Deutschland als starker Wirtschaftspartner im Zentrum Europas. Die Beziehungen zu Deutschland sollen deshalb weiter vertieft werden. Gleichzeitig geht Lettland immer weiter auf Distanz zum großen Nachbarn Russland. Seit diesem Schuljahr darf Russisch an lettischen Schulen nicht mehr als Fremdsprache unterrichtet werden und stattdessen lernen Lettlands Kinder jetzt vor allem Deutsch. Arne Bartram berichtet aus Riga.
20: Ich habe Hausaufgaben gemacht. Okay.
21: Deutschunterricht in einer 7. Klasse. Die Lehrerin versucht gerade den Kindern deutsche Grammatik zu erklären. Eine davon ist die 13-jährige Evita.
22: Ich habe Musik gehört.
23: Perfekt.
24: Ich möchte gerne mal in Deutschland leben. Meine Mama hat mir erzählt, dass man dort gut studieren kann. Deutschland ist auch in der EU. Deshalb denke ich wirklich darüber nach, meine Zukunft in Deutschland zu verbringen.
25: Wie geht's?
26: Danke, super gut.
21: Wir sind in einer Schule in der Stadt Adaje, in der Nähe von Lettlands Hauptstadt Riga. Ein paar Plätze neben Evita sitzt der ebenfalls 13-jährige Alexanders.
27: Mir gefällt Deutschland sehr gut. Sie haben sehr viele coole Sachen erfunden, wie etwa Autos und sowas. Und es gibt viel gutes Essen, Kultur und Architektur.
21: Für Lehrerin Karina Dela ist das neue Schuljahr besonders anstrengend. Sie hat gleich 10 Klassen, die Deutsch als zweite Fremdsprache lernen.
28: Die erste Sprache ist Englisch, klar. Und dann die zweite Sprache, finde ich, in Lettland ist Deutsch. Weil wir viele Unternehmen aus Deutschland hier in Lettland haben.
20: Wie geht's?
26: Danke, gut.
21: Dass Deutsch gerade jetzt so beliebt ist, liegt aber nicht nur daran, dass Deutschland einer der wichtigsten Handelspartner ist. Bisher hatten viele Kinder Russisch gelernt. Lettland gehörte früher zur Sowjetunion. Doch spätestens seit dem Ukraine-Krieg ist die Angst vor zu viel Einfluss aus Russland groß. Lettland geht immer stärker auf Distanz zum großen Nachbarn. Seit diesem Schuljahr darf Russisch nicht mehr an Lettlands Schulen unterrichtet werden. Ije Vasilina, stellvertretende Bildungsministerin von Lettland.
24: Russisch war eigentlich nie unsere freie Wahl. Wir waren 50 Jahre lang besetzt und Russisch wurde uns einfach aufgezwungen. Jetzt ziehen wir einen Schlussstrich und sagen, wir sind Teil Europas und spiegeln das auch in unserem Bildungssystem wider.
21: Viele Schulen haben den Russischunterricht deshalb schrittweise durch Deutsch ersetzt. Inzwischen arbeiten knapp 600 Deutschlehrkräfte in Lettland. Doppelt so viele wie noch vor ein paar Jahren. Viele von ihnen Quereinsteiger, die das Goethe-Institut in Riga ausgebildet hat. Hier kommen sie kaum noch hinterher vor lauter Anfragen, erklärt der stellvertretende Leiter Jan Springer.
29: Für Deutschland besteht da eine Riesenchance, die EU zu leben. Sowohl in der Sprache, in der sprachlichen Verständigung und in dem Austausch miteinander. Also als Sprache zu fördern und dadurch die Verbindung zu stärken.
20: Was findest du cool?
26: Klettern und Tennis spielen.
21: Zurück bei Lehrerin Karina Della. Sie übt mit ihrer 7. Klasse gerade Deutsch richtig auszusprechen. Viele geben sich Mühe, denn sowohl die deutsche Sprache als auch Deutschland haben bei jungen Letten ein gutes Image.
30: Viele Eltern arbeiten auch selbst in Deutschland. Somit besuchen dann die Kinder auch die Verwandte in Deutschland und somit haben die Kinder auch mehr Motivation, Deutsch zu lernen.
21: Der Deutschboom an Lettlands Schulen zeigt, eine neue Generation entdeckt Deutschland für sich. Und sie könnte dafür sorgen, dass die Verbindung zwischen Deutschland in der Mitte Europas und dem Baltikum am östlichen Rand in Zukunft noch enger wird.
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1: 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Danach verändert sich die Höhe des 330 Meter hohen Bauwerks im Sommer nur um wenige Millimeter. Also weniger als einen Zentimeter und nicht 20 oder 30.
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3: Es war gerade 11:15.
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3: Das ist heute geprägt von dichten Wolken und ein paar sonnigen Abschnitten, maximal 16 bis 23 Grad.
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3: Mehrere europäische Geheimdienstchefs sind von Datenpannen betroffen. Nach Recherchen von WDR und Süddeutscher Zeitung ist unter anderem seit Jahren die private Handynummer des militärischen Vizepräsidenten des BND im Internet zu finden. Mehr Informationen dazu hier in 20 Minuten. Vergleichsportale und Verbraucherschützer raten davon ab, den Heizöltank schon jetzt komplett für den Winter zu füllen. Die Preise für Heizöl seien durch den Iran-Krieg besonders stark gestiegen. Die Verbraucherzentrale Nordrhein-Westfalen empfiehlt im Augenblick, so wenig Öl wie nötig einzulagern, aber genug, um über den Winter zu kommen. In Bremen beginnen am Nachmittag die offiziellen Feierlichkeiten zum Tag der Deutschen Einheit. Wir haben eben ausführlich berichtet, zum Bürgerfest werden bis Sonntagabend mehr als 450.000 Besucher erwartet. Und in Baden-Württemberg, da kommt das verpflichtende und kostenfreie letzte Kita-Jahr möglicherweise nicht. Die grün-schwarze Landesregierung, die hatte das kostenfreie letzte Kita-Jahr eigentlich ja im Koalitionsvertrag vereinbart. Und wie der SWR aus Regierungskreisen nun erfahren hat, denkt das Kultusministerium derzeit darüber nach, diese Verpflichtung für alle Kinder zu kippen. Sie sei eventuell zu teuer und auch nicht so zielführend wie gedacht.
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3: Im Supermarkt häufen sich in jüngster Zeit die Produkte, auf denen reich an Protein steht oder mit pflanzlichen Proteinen. Das trägt einer gewissen Gesundheitswelle Rechnung und der Annahme, dass mehr Protein eben gut für uns ist. Aus dem Kühlregal kennen wir das auch schon. Joghurt, Milch, alles Produkte, die ohnehin schon eiweißreich sind, sind dann nochmal angereichert. Jetzt hat der Boom auch andere Gruppen erreicht, zum Beispiel Haferflocken. Anna Dandeka ist unsere Ernährungsexpertin und soll das jetzt mal für uns einordnen. Wie viel Protein brauchen wir wirklich und wo ist das eigentlich nur Quatsch? Fangen wir mal bei den erwähnten Haferflocken an. Klar, die sind super gesund, aber brauchen die tatsächlich eine extra Portion Protein?
2: In meinen Augen nein. Haferflocken haben so schon ganz viele tolle Nährstoffe, allen voran Ballaststoffe, und man kann sie super mit einem proteinreichen Milchprodukt kombinieren, also zum Beispiel Magerquark, Skyr oder Joghurt, das auch in der pflanzlichen Version, und da braucht es nicht noch zusätzlich teure Protein-Haferflocken.
3: Aber gibt es denn Leute, für die solche mit Protein angereicherten Produkte tatsächlich gedacht sind oder sinnvoll?
2: Ja, sinnvoll ist es für Menschen, die sonst nicht ihren Proteinbedarf decken können. Ich denke hier vor allem an Menschen im Alter oder mit auszehrenden Krankheiten oder auch Menschen, die einfach Schwierigkeiten beim Essen haben. Und für die ist es dann sinnvoll, in konzentrierter Form in einer netten Verpackung etwas Leckeres zu essen, was viel Protein hat. Aber ein durchschnittlich essender Mensch in Deutschland braucht eigentlich kein extra Protein.
3: Okay, dann gehen wir nochmal zu diesem Fall zurück. Wie viel Protein braucht denn so ein durchschnittsgesunder Mensch, Erwachsener in Deutschland tatsächlich?
2: Erwachsene brauchen etwa 0,8 Gramm pro Kilogramm Körpergewicht, ältere Menschen ab 65 ungefähr und SportlerInnen profitieren von ca. 1 Gramm bis 1,6 Gramm pro Kilogramm Körpergewicht. Aber ganz wichtig zu verstehen ist, dass wir Protein im Körper nicht so speichern können wie Fett oder Kohlehydrate. Das heißt, was ich an diesem Tag nicht brauche an Protein, das muss wieder ausgeschieden werden. Und mehr Protein macht also nur Sinn, wenn der Körper es wirklich braucht, zum Beispiel weil ein Trainingsanreiz zum Muskelwachstum geführt hat.
3: Okay, ich höre da schon so ein paar Fälle raus, ne? Training, Alter, aber sonst eigentlich eher nicht. Vielleicht können wir mit ein paar Beispielen das ein bisschen klarer machen. Also, wo macht zusätzliche Proteinanreicherung Sinn und wo ist das dann am Ende vielleicht doch eher Marketing als echter Mehrwert?
2: Wenn zum Beispiel ein älterer Mensch mit wenig Appetit zu seinem Müsli morgens einen Proteinquark isst, dann hilft das Produkt, den Proteinbedarf zu decken, ohne dass er viel verändern muss. Und so kann eben die Muskelmasse im Alter erhalten bleiben. Wenn jetzt aber wirklich alles mit High Protein beworben wird, auch ungesunde Sachen wie Cookies oder Pudding, und man isst die dann zusätzlich und die Menschen denken, dass sie dann dadurch automatisch gesünder essen, dann muss ich hier leider enttäuschen. Also es kommt eigentlich nicht so sehr auf das Produkt an, als auf den individuellen Proteinbedarf und ob man ihn über die tägliche gesunde Ernährung decken kann.
4: Ich habe eben schon so ein bisschen rausgehört, so die klassischen Eiweißquellen, Quark, Hülsenfrüchte, Nüsse, die sind aus ernährungswissenschaftlicher Sicht eigentlich vollkommen ausreichend. Da brauchst du gar keine teuren Proteinsnacks. Also gilt das sowohl beim Blick auf den Preis als auch auf die Gesundheit?
2: Ja, also da schneiden alle um Welten besser ab. Nüsse können vielleicht noch etwas teurer sein, aber vor allem Hülsenfrüchte sind sehr viel günstiger und sehr, sehr viel gesünder. Also in Linsen sind zum Beispiel zusätzlich zum Protein noch Ballaststoffe, Eisen, Magnesium, Folat und sekundäre Pflanzenstoffe enthalten. Also man hört, ich bin großer Fan und das macht alles gesunder und schöner. Und wenn wir uns den Proteinpudding im Vergleich anschauen, dann sind da zusätzlich einfach noch Süßstoffe, Aromen und Zusatzstoffe enthalten, die eigentlich keiner braucht.
4: Nun greifen aber doch viele Menschen zu diesen Proteinprodukten. Also die sind beliebt, zum einen, weil sie versprechen, dass man mit ihnen abnehmen kann. Manche trainieren auch, machen vielleicht Kraftsport, wollen, wie man so sagt, definierter werden. Also wollen ihre Muskeln aufbauen, damit man die auch durch die Kleidung gut sieht. Wie ist es denn aus ernährungswissenschaftlicher Sicht? Können diese Versprechen eingehalten werden?
2: Ja, also erstens, zum Abnehmen braucht man vor allem ein Kaloriendefizit. Wie man das erreicht, ist ja erstmal sekundär. Und zweitens, eine proteinreiche Mahlzeit kann länger sättigen. Also da stimmt es schon, man ist ein bisschen länger satt. Und wir brauchen auch die Proteine zum Muskelaufbau. Allerdings ist dieser Sättigungseffekt nicht ganz so nachhaltig. Wir können doch ganz viele andere Sachen uns ebenfalls lange sättigen, zum Beispiel eben Ballaststoffe. Und zum Muskelaufbau brauchen wir eben einfach Training. Und kurz gesagt, also der Proteinriegel, der liefert Protein, aber er weiß jetzt nicht, ob man damit Muskeln aufbaut oder ihn einfach auf dem Sofa isst.
4: Wir haben aber gerade gesagt, diese Produkte sind trotzdem super beliebt und das wissen natürlich auch die Hersteller. Ist es also so, dass am Ende Verbraucherinnen und Verbraucher mit so einem Proteintrend letztlich verunsichert oder sogar ein bisschen getäuscht werden, weil sie alle denken, sie müssen jetzt Eiweißmangel haben oder brauchen Zusatzeiweiß?
2: Ja, wir sollten aus Proteinen jetzt keinen neuen Nährstoff machen, vor dem man Angst haben muss, dass man zu wenig bekommt. Für die meisten gesunden Menschen geht es nicht darum, möglichst viel Protein zu essen, sondern ausreichend und den Rest der Ernährung nicht aus den Augen zu verlieren. Also insgesamt einfach eine gesunde Ernährung kann einem die Angst vor diesem ganzen Mangel nehmen.
4: Umgedreht, gibt es denn Risiken, wenn ich dauerhaft sehr eiweißreich esse, also zum Beispiel bei bestimmten Vorerkrankungen oder in Verbindung mit anderen Ernährungsgewohnheiten, dass das wirklich zu meinem Schaden ist?
2: Ja, unbedingt aufpassen sollten Menschen mit einer Nierenvorerkrankung. Da kann zu viel Protein wirklich schädigend sein. Und wir alle sollten insgesamt darauf achten, dass das Protein eher aus pflanzlichen als aus tierischen Quellen kommt. Und das liegt aber hauptsächlich an den Nährstoffen, die damit dann zusammen aufgenommen werden. Und das größere Ernährungsproblem sehe ich oft gar nicht im Protein selbst, sondern darin, dass High Protein andere wichtige Dinge verdrängt, also Ballaststoffe, Gemüse, Vollkorn, Vielfalt. Wir sollten also nicht aus einer ausgewogenen Ernährung eine Protein-Challenge machen, sondern insgesamt auf eine gute, gesunde Ernährung achten.
4: Gut, jetzt stehen wir entweder heute oder morgen oder irgendwann die kommenden Tage wieder im Supermarkt. Wir alle. Und da stehen dann wieder diese Proteinregale. Nach welchen drei einfachen Regeln kann ich denn entscheiden, ob ich da jetzt zugreife oder ob ich den ganzen Mist einfach stehen lasse?
2: Ja, man sollte sich drei Fragen vor dem Zugreifen stellen. Also erstens, brauche ich das Protein überhaupt? Also zum Beispiel, wie viel habe ich denn heute schon Proteinreiches gegessen oder schaffe ich es eben so, meinen Proteinbedarf zu decken? Dann die zweite Frage, was steckt außer Protein noch drin? Ist da auch was Gutes dabei noch oder ist es einfach auch sehr viel Zucker und das belastet mich zusätzlich? Und dann auch vielleicht noch, was ersetzt dieses Produkt? Also esse ich jetzt den Proteinpudding statt dem normalen Schokopudding, okay, oder ersetze ich eine gesunde Mahlzeit damit? Dann ist es vielleicht nicht so toll. Ja, und wenn man diese Fragen beantwortet, dann kann das Proteinregal auch ziemlich schnell seinen Schrecken verlieren und auch seinen Zauber.
4: Anna Dandeka, unsere Ernährungsexpertin hier in SWR aktuell, warnt davor, sich vom Proteinhype im Supermarkt hinters Licht führen zu lassen.
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4: Im dritten Spiel, da hat's endlich geklappt. Die deutsche Fußballnationalmannschaft hat am Abend zum ersten Mal unter ihrem neuen Trainer Jürgen Klopp gewonnen. In der Nations League setzte sich das DFB-Team mit 2:0 gegen Serbien durch. Vor 68.000 Fans in München war das. Und da ist ja im Moment auch das Oktoberfest. Unser Sportreporter Philipp Weißkirch hat da durchaus Parallelen erkannt.
5: Wo ging in München gestern Abend eigentlich mehr die Post ab? Auf der Wiesn beim Oktoberfest oder auf der Wiesn im Stadion?
6: Keine Ahnung, was auf der Wiesn los war. Also ich gehe davon aus, es war auch nett wahrscheinlich, aber hier ging, ja, Ja, die Jungs haben sich heute gezeigt. Das ist das Allerwichtigste.
5: Erleichterung und Freude bei Jürgen Klopp nach seinem ersten Sieg als Bundestrainer.
6: Wir haben gegen den Ball fantastisch gearbeitet, wir haben mit dem Ball fantastisch gespielt. Unser Gegenpressing ist komplett durch die Decke gegangen. Es war brutal gut.
5: Gegen schwache Serben hieß es in der 39. Minute, Ozapft ist.
7: Von Wirtz und dann stupst er ihn an den Pfosten und ins Tor! Na geht doch am Ende mit Tom Bischoff!
8: Ja, den habe ich unter die Latte einfach gehauen und dann hat man, glaube ich, gesehen, es war einfach pure Freude und das war einfach unbeschreiblich.
5: Tom Bischoff, erster Treffer im zweiten Länderspiel, 21 Jahre jung, einer für die Zukunft. Er sorgte für eine Menge Gaudi, genauso wie Florian Wirtz, der Torschütze zum 2-0.
7: Ich habe links gute Laune, ich habe rechts gute Laune und ich hau ihn rein, 2-0, Tor für die Deutschen.
9: Ja, war natürlich wichtig, mal wieder zu gewinnen, auch einfach für den Spirit in der Mannschaft und auch so ein Zeichen nach außen.
5: Flo Wirtz, das absolute Schmankerl an diesem Fußballabend.
6: Wir haben einen Jungen gesehen, der sprüht vor Spielfreude, was schon mal das eine, was wichtig ist, und der brett hart gearbeitet hat.
5: Wirtz wirbelte über die Stadionwiesen, machte das, was er am besten kann, kicken und zocken.
6: War ein perfekter Abend.
5: Einzige Kritik vielleicht die Chancenverwertung. Deutschland vergab fast schon so viele Gelegenheiten, wie Bedienungen Maskrüge stemmen können.
6: Stell dir mal vor, wir hätten jetzt 4-5 gemacht. Was wir uns dann reden? Das wäre Wahnsinn. Da müssen wir sagen, ja, wo sind wir denn schon? Nein. 2-0, das Top-Ergebnis ist super, aber so mussten wir bis zum Schluss hellwach bleiben. Die machen ein Tor, dann ist hier nochmal eng. Also schön auf dem Boden bleiben.
5: Sagte Jürgen Klopp also im Bauch der Münchner Arena. Einerseits geschafft. Während des Interviews stützte er sich auch mal kurz an der Wand ab. Andererseits aber auch beseelt. Nach diesem Spiel hätte er wohl gern jeden einzelnen Fan mit einem kleinen Bussi verabschiedet.
6: Die Fahnen, die Belaola, es war wundervoll. Es war ein Traumbild. Schwarz-Rot-Gold zu sehen, das Herz aufgegangen.
5: Was für ein Abend in München. 10 Kilometer von der Originalwiesen entfernt feierten Jürgen Klopp und die deutsche Mannschaft ihr ganz eigenes kleines Oktober-Fußballfest.
3: Völlig losgelöst. Die deutsche Fußballnationalmannschaft gewinnt gegen Serbien. Das nächste Spiel dann gegen Griechenland am Sonntagabend. Und auch das übertragen wir wieder live hier in SWR aktuell. Los geht's, so wie gestern, um 20.45 Uhr.
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3: Mit Sebastian Felser. Schönen guten Tag. Wir wollen uns verteidigen können, damit wir uns nicht verteidigen müssen. Das hat Bundeskanzler Friedrich Merz mal im Bundestag gesagt. Wo sich unsere Verteidigungsfähigkeit aktuell hinentwickelt, das erfahren Sie gleich nach den Nachrichten. Vorher schauen wir noch auf die Straßen, denn es gibt jetzt inzwischen doch einige längere Staus. Da schauen wir mal drauf. A5 Basel Richtung Karlsruhe zwischen Freiburg-Mitte und Thieningen. Da ist die Unfallstelle zwar geräumt, aber es gibt noch 7 Kilometer Stau. Verzögerung etwa eine halbe Stunde. A5 Karlsruhe Richtung Frankfurt zwischen Kronau und Waldorf-Wiesloch. Eine Baustelle, hier 4 Kilometer Stau. Sie brauchen etwa eine Viertelstunde länger. A5 Frankfurt Richtung Karlsruhe zwischen Bruchsal und Karlsruhe Nord. Hier 5 Kilometer stockender Verkehr. Die A61 Mönchengladbach Richtung Koblenz in Höhe Dreieck Bad 9a ist die Autobahn gesperrt. Dort wird ein LKW geborgen. Wer sich auskennt, der sollte dieses Gebiet lieber meiden. Der Verkehr wird aktuell abgeleitet. 8 Kilometer Stau vor der Ableitung. Die letzte freie Ausfahrt ist Rheinbach. Umleitungen sind inzwischen eingerichtet. A65 Landau Richtung Ludwigshafen zwischen Neustadt-Weinstraße Süd und Deidesheim. 4 Kilometer Stau. Sie brauchen etwa eine Viertelstunde länger. A7 Ulm Richtung Würzburg zwischen Giengen Herbrechtingen und Aalen-Oberkochen. 7 Kilometer streckenweise Stau. Auch hier brauchen Sie fast eine halbe Stunde dadurch. A8 Stuttgart Richtung Karlsruhe zwischen Heimsheim und Pforzheim Nord. Baustelle 3 Kilometer Stau. A81 Stuttgart Richtung Heilbronn zwischen Pleidelsheim und Ilsfeld. Da laufen auch Bergungsarbeiten. Der Verkehr wird auf der linken Spur zwar vorbeigeführt, aber auch hier staut sich's auf 8 Kilometern. Sie brauchen fast eine Dreiviertelstunde. Sie sehen, es ist viel los, also schauen Sie regelmäßig in die SWR aktuell App. Da gibt's alle Staus, alle Verkehrsbehinderungen für Ihre Strecke hier im Südwesten natürlich kostenfrei.
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3: Heute wechseln sich in Rheinland-Pfalz und in großen Teilen Badens Wolken und Sonne ab. Teils ist es ganz freundlich. In Württemberg sind die Wolken deutlich dichter. Hier scheint die Sonne nur ab und zu. Die Temperaturwerte erreichen 16 Grad im Allgäu, 23 Grad in der Pfalz.
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10: Um 11.30 Uhr mit Luise Wunderlich. Die Warenhauskette Galeria hat beim Amtsgericht Düsseldorf erneut die Eröffnung eines Insolvenzverfahrens beantragt. Der Geschäftsbetrieb in den 83 Filialen soll vorerst weiterlaufen, wie das Unternehmen der Deutschen Presseagentur mitteilte. Damit wolle man den rechtlichen Rahmen schaffen, um das Unternehmen zu stabilisieren und eine nachhaltige Zukunft vorzubereiten, heißt es in einer Mitteilung. Es ist der vierte Insolvenzantrag der Warenhauskette innerhalb von 6 Jahren. Im Sommer 2024 wurde sie von 2 Investoren aus den USA und Baden-Württemberg übernommen. Seit dem ersten Insolvenzantrag wurde über die Hälfte der Filialen geschlossen. Aktuell hat das Unternehmen rund 12.000 Mitarbeiter. Mehrere europäische Geheimdienstchefs sind von Datenlecks im Internet betroffen. Wie WDR und Süddeutsche Zeitung berichten, wurden deren private Kontaktdaten öffentlich. Betroffen ist demnach auch der militärische Vizepräsident des Bundesnachrichtendienstes Baer. So seien seine private Handynummer, E-Mail-Adresse und Wohnanschrift seit Jahren online abrufbar. Den Berichten zufolge stammen die Daten aus einem Hackerangriff auf ein US-amerikanisches Online-Auktionshaus. Baer sagte, er habe die Handynummer weiter genutzt, obwohl er vom Datenleck wusste. Mittlerweile habe er die Nummer aber gewechselt. In Bremen beginnen am Nachmittag die offiziellen Feiern zum Tag der Deutschen Einheit. Zum Bürgerfest werden bis Sonntagabend mehr als 450.000 Besucher erwartet. Die Feiern finden in Bremen statt, weil das Land den Bundesratsvorsitz innehat. Michael Kück berichtet.
11: Unter dem Motto »Viele stärken ein Land« sind bis zum Sonntagabend mehr als 550 verschiedene Veranstaltungen geplant. Auf insgesamt 14 Bühnen gibt es zahlreiche kostenlose Konzerte verschiedener Künstler, darunter der Auftritt der deutschen Hip-Hop-Band Die Fantastischen Vier. Höhepunkt der Feiern ist ein Gottesdienst mit anschließendem Festakt morgen, mit Politprominenz aus dem gesamten Bundesgebiet, darunter Bundespräsident Frank-Walter Steinmeier und Bundeskanzler Friedrich Merz.
10: Polen hat für die Mineralölkonzerne eine Übergewinnsteuer eingeführt. Damit werden die Gewinne abgeschöpft, die die Konzerne zusätzlich machen, weil sie die Spritpreise erhöhen. Finanzminister Domanski rechnet damit, dass die Treibstoffpreise jetzt noch bis Ende dieser Woche um umgerechnet 23 Cent pro Liter fallen. In Deutschland fordert die SPD eine ähnliche Abgabe. Wirtschaftsministerin Reiche von der CDU lehnt das aber ab. Nach tagelangen, teils gewaltsamen Schulprotesten in Frankreich versucht die Regierung, die Lage in den Griff zu bekommen. Bildungsminister Geffrey will mit Schülersprechern von Gymnasien und Vertretern der Studentenschaft zusammenkommen, um über deren Forderungen zu sprechen. Justizminister Darmanin droht hingegen, Eltern sollten für die durch ihre Kinder bei den Demonstrationen entstandenen Schäden zahlen. Seit Tagen protestieren Schülerinnen und Schüler an Frankreichs Gymnasien gegen marode Schulgebäude und zu wenig Lehrpersonal. Vergleichsportale und Verbraucherschützer raten davon ab, den Heizöltank jetzt schon komplett für den Winter zu füllen. Zur Begründung heißt es, die Preise für Heizöl seien durch den Iran-Konflikt besonders stark gestiegen. Aus der SWR-Wirtschaftsredaktion berichtet Michael Wegmer.
12: In einer Analyse des Portals Heizöl24 heißt es, dass für die nächsten Wochen nicht mit einem Kälteeinbruch zu rechnen sei. Die Heizung müsse also noch nicht durchlaufen. Die Verbraucherzentrale Nordrhein-Westfalen empfiehlt, im Augenblick so wenig wie nötig Öl einzulagern, aber genug, um über den Winter zu kommen. Den Tank einfach voll machen solle man nicht. Nach Erdgas ist Heizöl der zweithäufigste Energieträger für Heizungen in Deutschland. Knapp jeder fünfte Haushalt verwendet es.
10: Der Schwarzkopfmilchling ist Pilz des Jahres 2027. Dazu kürte ihn die Deutsche Gesellschaft für Mykologie. Der Speisepilz sei zwar eher unbekannt, aber sehr geschätzt, so die Fachleute. Der Schwarzkopfmilchling wachse von August bis Oktober, vor allem in Nadelwäldern in den Gebirgen. Nach Angaben der Fachgesellschaft ist der Pilz ein Verlierer des Klimawandels. Es gebe insgesamt immer weniger von ihm. SWR-Nachrichten, Redaktion Niklas Behrendt.
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4: Mit Sebastian Felser. Militärische Stärke, unsere Wehrhaftigkeit, Aufrüstung der Bundeswehr. Seit Beginn des russischen Angriffskriegs in der Ukraine hat sich unsere Haltung zu Krieg und Militärindustrie in Deutschland doch sehr stark gewandelt. Allein in Baden-Württemberg, da arbeiten rund 42.000 Beschäftigte entlang der Wertschöpfungskette der Sicherheits- und Verteidigungsindustrie. Bundesweit betrachtet damit ein Viertel aller Beschäftigten der Branche in Baden-Württemberg. Einige Rüstungsunternehmen befinden sich auch gleich am Bodensee, etwa Diehl Defence in Überlingen und in Friedrichshafen an der Zeppelin-Universität. Da haben gestern Studierende erstmals einen Defence Summit organisiert, um Vertreter aus Wissenschaft, Industrie und Politik zusammenzubringen. SWR Aktuell-Reporter Moritz Klute war für uns vor Ort.
13: 3-4 Drohnen stehen vor Seminar- und Arbeitsräumen in der Zeppelin-Universität. Daneben Stände von Firmen aus dem militärischen Bereich. Sie alle sind zum Defense Summit gekommen. Möglich gemacht haben das 4 Studenten. Sie haben vor einem Jahr mit der Planung der Veranstaltung angefangen, nachdem sie über den Krieg in der Ukraine diskutiert hatten. Für Vincent Spannagel war die Planung einer solchen Veranstaltung eine große Herausforderung.
14: Man muss die richtigen Partner finden. Man hat ja noch keinen Track Record auf so eine Veranstaltung. Heißt, man muss alles neu gewinnen. Erstmal muss das Vertrauen der Personen gewinnen. Und deswegen hat das echt sich noch ein bisschen gezogen. Jetzt die letzten 3 Monate waren da dann sehr, sehr intensiv. Das waren dann die konkreten Planungen, um so eine Veranstaltung hier auf die Beine zu stellen.
13: Mehr als 300 Besucherinnen und Besucher sind nach Friedrichshafen gekommen, um sich über Verteidigung auszutauschen. Auf dem Programm standen Vorträge und Diskussionen zu Themen wie industrielle Verantwortung, wie wird Deutschland verteidigungsfähig oder Markteintritt Defense, Chancen, Hürden und Wege. Uni-Präsidentin Anja Achtziger lobt den Einsatz der Studenten, die die Veranstaltung auf die Beine gestellt haben. Sie sieht in dem Format nicht nur eine Möglichkeit, Studierende mit möglichen Arbeitgebern aus der Rüstungsindustrie zusammenzubringen.
15: Natürlich auch so die Leute ein bisschen aus der Komfortzone rauszuholen, unsere Studierenden aus der Komfortzone rauszuholen und zu sagen, jetzt guckt mal, da gibt es hier super Experten, setzt euch mal mit so einem kritischen Thema wie Verteidigung, Verteidigungstechnologien und Sicherheit zusammen.
13: Zu den Rednern auf dem Summit zählten unter anderem der polnische Botschafter, der baden-württembergische Finanzminister, aber auch Johannes Müller von Airbus Defence and Space, der auch über ethische Grenzen sprach. Bei der Verbreitung von KI-gestützten Drohnen plädiert Müller dafür, dass Vertreter von Politik, Industrie und Gesellschaft in Europa frühzeitig darüber reden sollten, wie viel die KI darf.
16: Wir müssen alles Menschenmögliche tun, um die KI im Zweifel auch noch kontrollieren und stoppen zu können. Ich mahne sehr dafür, das jetzt vernünftig aufzugleisen, bevor es dann vielleicht wirklich zu spät ist.
13: Müller sieht Verteidigung als eine gesamtgesellschaftliche Aufgabe und nicht nur als eine Frage von einzelnen Waffengattungen. Da müsse noch einiges passieren. Dass sich seit Beginn des Kriegs in der Ukraine etwas in Deutschland getan hat, merkt Harald Buschek vom Rüstungsunternehmen Diehl Defence mit Sitz in Überlingen am Bodensee. Er sagt, früher seien Rüstungsfirmen die Schmuddelkinder gewesen. Er freut sich über den Austausch mit anderen Firmen vom Bodensee, aber auch über Gespräche mit den Studierenden, denn Nachwuchskräfte braucht das wachsende Unternehmen dringend.
17: Wir haben, obwohl wir immer noch viele offene Stellen haben, aber kein großes Problem tatsächlich, diese Stellen auch zu besetzen. Die Leute sind interessiert, bewerben sich und wir kriegen wirklich viele gute neue Mitarbeiter und gerne auch hier von der Zeppelin-Universität.
13: Summit-Mitorganisator Vincent Spannagel hat noch gut 4 Jahre Studium vor sich. Ein Job in der Rüstungsindustrie kann er sich durchaus vorstellen.
18: Es ist noch einige Zeit wahrscheinlich vor mir, bevor ich ins Berufsleben konsequent eintreten werde. Deswegen die Optionen sind, glaube ich, da. Festgelegt habe ich mich nicht.
13: Das muss er auch nicht. Er und seine Kommilitoninnen und Kommilitonen haben auf dem Defense Summit in Friedrichshafen auf jeden Fall verschiedene Perspektiven zu dem Thema kennengelernt.
4: Der Beitrag war das über das Treffen der Defense Summit am Bodensee. Während es bei so einem Treffen natürlich auch um Öffentlichkeitsarbeit geht, steckt im gesamten Komplex von Sicherheit, Verteidigungstechnologie und Militär natürlich auch ganz viel Geheimwissen. Wissen, das eine potenziell gegnerische Seite einfach nicht haben soll. Dazu gehören natürlich auch die persönlichen Kontaktdaten einzelner Führungspersönlichkeiten. Soweit die Theorie. In der Praxis aber stand die Mobiltelefonnummer eines Vizepräsidenten des Bundesnachrichtendienstes jahrelang offen im Netz. Doug Bear heißt der Mann und ist Generalmajor des Heeres der Bundeswehr. Das haben WDR und Süddeutsche Zeitung recherchiert. Florian Flade aus dem WDR-Investigativressort war an dieser Recherche beteiligt. Wie ist das Rechercheteam denn darauf gestoßen, dass Doug Bears Nummer im Internet verfügbar ist?
19: Wir wurden schon vor einiger Zeit auf ein Datenleak aufmerksam gemacht. 2020 wurde ein US-amerikanisches Online-Auktionshaus von Hackern angegriffen. Dabei wurden Daten von mehr als 3 Millionen Kunden erbeutet. Die Hacker haben diese Daten dann vor 6 Jahren ins Internet gestellt und in diesem Datenleak finden sich auch Informationen von Doug Baer, dem militärischen Vizepräsidenten des BND. Eine Handynummer, eine private E-Mail-Adresse und ein Passwort. Wir haben dann geguckt, ob Herr Baer diese Handynummer noch verwendet und haben festgestellt, dass das wohl der Fall ist. Wir haben Doug Baer auch angerufen und er hat uns dann gesagt, dass er wisse, dass die Handynummer seit einiger Zeit schon im Internet verfügbar sei. Er hat auch gesagt, dass er die Nummer ausschließlich privat nutze und nur noch für Menschen, die sich keine neue Handynummer mehr merken könnten.
4: Was ist daran so problematisch, dass diese Handynummer dann jahrelang weiterverwendet wurde?
19: Also erstmal ist es ein Sicherheitsproblem, wenn eine Handynummer von einem so ranghohen Mitarbeiter einer Sicherheitsbehörde einfach so im Internet steht. Denn der Vizepräsident des BND ist nun mal auch jemand, der im Fokus von gegnerischen Geheimdiensten, zum Beispiel aus Russland oder China, steht. Und man kann mit einer Handynummer und mit einer E-Mail-Adresse eine ganze Menge machen. Man kann zum Beispiel schauen, ob die Person damit noch woanders angemeldet ist, etwa in sozialen Netzwerken, auf anderen Plattformen oder sich damit für Dienstleistungen angemeldet hat. So kann man ein Profil einer Person erstellen über Vorlieben, Interessen, Hobbys, aber auch Bewegungsprofile durch Aufenthaltsorte. Es geht dabei darum, diese Informationen und Daten miteinander in Verbindung zu setzen und zu kombinieren. Und man kann natürlich auch versuchen, über eine Handynummer oder E-Mail-Adresse einen Cyberangriff durchzuführen. Man kann zum Beispiel versuchen, die Person zu kontaktieren unter einem Vorwand und einer falschen Identität und sie dann dazu bringen, zum Beispiel auf einen Link zu klicken, um dann Schadsoftware auf dem Handy zu installieren.
4: Wer ist denn überhaupt Doug Baer und warum könnten sich ausländische Geheimdienste für ihn interessieren?
19: Doug Baer ist seit 2023 der militärische Vizepräsident des BND. Er ist Soldat, Generalmajor und zuständig für die strategische Militäraufklärung im Ausland. Baer ist damit einer der ranghöchsten Geheimnisträger in Deutschland. Und auch schon vor seiner Zeit beim BND hatte Baer viel mit Geheimnissen zu tun. Er war nämlich in unterschiedlicher Verwendung bei der Bundeswehr im Bereich der militärischen Aufklärung eingesetzt. Und er war mehrere Jahre lang der Kommandeur des Kommando Spezialkräfte, des KSK, der Eliteeinheit der Bundeswehr, die besonders gefährliche Einsätze im Ausland durchführen soll, etwa Geiselbefreiungen.
4: Was sagen denn BND und auch der Vizepräsident Doug Baer zu diesen Recherchen?
19: Der BND wollte sich auf Nachfrage nicht äußern und teilte mit, dass man sich nur gegenüber der Bundesregierung und den zuständigen Gremien des Bundestages äußere. Das Bundeskanzleramt, das die Fachaufsicht über den BND innehat, hat uns mitgeteilt, dass man Sicherheitsaspekte und Sicherheitsrisiken sehr ernst nehme, aber sich nicht zu dem Datenleak und der Nutzung des Handys durch Doug Baer äußern wolle. Doug Baer selbst hat uns erst kurz vor Veröffentlichung noch eine kurze Antwort zukommen lassen. Er sagt, dass er die alte Handynummer nur aus familiären Gründen noch genutzt habe. Dies sei ein Fehler gewesen, den er inzwischen korrigiert habe.
4: Informationen von Florian Flader aus dem WDR-Investigativressort. Er hat mitrecherchiert, dass eine Handynummer des BND-Vizepräsidenten Doug Baer im Internet verfügbar war.
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4: Nach Jahren der Planung, 4 Jahren Bauzeit und Investitionen von rund 100 Millionen Euro ist es endlich geschafft. Seit gestern werden im neuen Hohenloher Krankenhaus in Öhringen die ersten Patientinnen und Patienten behandelt. Ein riesiger organisatorischer Akt für alle Beteiligten. Alles wurde für den Umzug bis ins Detail vorbereitet, für einen reibungslosen Start des Klinikbetriebs. Reporterin Katharin Freudenberger war zur Eröffnung dort.
20: Rollbetten werden über die Flure geschoben, Monitore piepen, Türen öffnen. Auf den Gängen herrscht reges Treiben im neuen Hohenloher Krankenhaus. Es ist der erste Tag in den neuen Räumen. Alles ist noch ungewohnt. Für den ärztlichen Direktor Holger Wolf bedeutet der Neubau vor allem eine bessere medizinische Versorgung für die Patienten.
21: Ja, der bedeutet wirklich einen Quantensprung, wie man das immer so schön sagt, in der medizinischen Versorgung hier im Hohenloher Kreis. Wir haben ab jetzt die Möglichkeit, die Patienten nahezu papierlos zu behandeln und alle Behandlungsprozesse so viel besser im Auge zu haben. Dazu haben wir natürlich komplett neue Räumlichkeiten, und eine komplett neue Medizintechnik hier in diesem sehr schönen, neuen, kompakten, kleinen Krankenhaus.
20: Insgesamt 80 Patientinnen und Patienten sind in das neue Hohenloher Krankenhaus umgezogen, das sich direkt neben dem alten befindet. Nicht nur für die Patienten ist das eine Umstellung, sagt Pflegedirektor Frank Feinauer.
0: Für die Pflege ist es erstmal heute ein absoluter Stresstag, dass natürlich alles neu ist. Das heißt, jeder Schrank ist neu befüllt, man muss sich neu orientieren, wo sind die Medikamente, wo sind Materiallager.
20: Nur etwa 50 Geräte sind mit in den Neubau umgezogen. Dort ist nämlich jetzt alles hochmodern und digitalisiert, wie auch der neue Visitenwagen, der ab sofort im Einsatz ist, erklärt der Pflegedirektor.
0: Das ist im Prinzip ein mobiler Computer, der, wo alle Patientendaten hinterlegt sind. Das heißt, man kann Patient aufrufen und sieht eben Röntgenbilder, Blutdruckwerte, Laborwerte, OP-Berichte, Arztbriefe, alte Dokumente von Vorbefunde. Das ist alles da hinterlegt.
20: Für die Stadt und die Region ist das neue Krankenhaus ein wichtiger Baustein in der medizinischen Versorgung. Das finden auch die Menschen vor Ort.
1: Ich finde es sehr wichtig, weil hier ist es von der ärztlichen Versorgung nicht so toll. Man muss immer weit fahren, nach Künzels, auch nach Heilbronn. Und es ist für viele halt auch sehr umständlich, gerade im älteren Bereich.
2: Wenn man überlegt, wie lange man nach Heilbronn braucht, wenn man mal einen Notfall hat, das sind ja bald 25, 30 Minuten. Also ist auf jeden Fall wichtig, dass man hier noch was hat.
22: Es ist nie schlecht, wenn man wieder noch im Krankenhaus oder wieder neue Praxen eröffnet, weil wir einfach ja auch mehr Menschen sind und die Ärzte das teilweise ja auch gar nicht mehr schaffen.
20: Im Krankenhaus beginnt jetzt der Klinikalltag. Für die Menschen in Öhringen und der Region ist das neue Krankenhaus mehr als nur ein Neubau. Es ist ein zentraler Ort für ihre medizinische Versorgung.
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4: Ein Mix aus dichten Wolken und teilweise sonnigen Abschnitten bei 16 bis 23 Grad.
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4: Mehrere europäische Geheimdienstchefs sind von Datenpannen betroffen. Nach Recherchen von WDR und Süddeutscher Zeitung ist unter anderem seit Jahren die private Handynummer des militärischen Vizepräsidenten des BND im Internet zu finden. Der wirtschaftspolitische Sprecher der SPD-Fraktion im Bundestag, Sebastian Rohloff, kritisiert den geplanten Preisanstieg beim Deutschland-Ticket. Er möchte das Ticket stärker subventionieren. Das hat er heute früh hier in SWR aktuell gesagt. Da sei das letzte Wort in der Regierung auch noch gar nicht gesprochen. Im vergangenen Sommer ist mehr als die Hälfte des europäischen Kontinents extremem Hitzestress ausgesetzt gewesen. Wie der EU-Klimadienst Copernicus analysierte, war es in Westeuropa der heißeste Sommer seit Beginn der Aufzeichnungen.
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4: Gut gemacht, so hat Elon Musk den AfD-Erfolg bei der Landtagswahl in Sachsen-Anhalt kommentiert. Die Tech-Bros in den Vereinigten Staaten sind politisch weit, weit nach rechts gewandert. Roland Peters ist US-Korrespondent bei NTV. Hannes Vogel lebte längere Zeit in den Vereinigten Staaten und ist ebenfalls für NTV unterwegs. Beide waren zu Gast in SWR1 Leute bei Nabila Tassi, um über die Verbindung von autokratischen Zügen der US-Politik und der Tech-Branche zu sprechen.
23: Wann haben Sie denn, Herr Peters, damit angefangen, also Sie beide da auch, sich intensiver mit diesen Connections auseinanderzusetzen? Sie sitzen ja in New York als Korrespondent auch schon eine ganze Weile.
24: Ja, seit Anfang 2024 und als dann Elon Musk angefangen hat, Trump zu unterstützen, auch offiziell öffentlich und Geld in den Wahlkampf gepumpt hat und dann so eine Art Gespräch, so ein Podcast zusammen gemacht haben, Trump und Musk über X. Mhm. Und da wurde das nämlich schon angesprochen, dass Musk hat sich angebiedert und hat Trump vor aller Welt vorgeschlagen, ich kann ja den Staat zusammenschrumpfen für Sie. Und dann waren es, ja, und so kam es ja dann auch mit Doge.
23: Den Job gekriegt,
24: genau. Genau, hat den Job gekriegt.
23: Hat aber 250 Millionen dafür auch reingesteckt, glaube ich, in den Wahlkampf. Ich glaube, Das ist die größte Spende, die jemals an einen US-Politiker von einer Einzelperson gegangen ist oder an eine Partei ging die.
24: Ja, ja. Mhm. Aber wir sind jetzt schon für die kommenden Kongresswahlen im November sind wir schon weit drüber. Mhm. Also mehr Geld war noch nie im Wahlkampf unterwegs.
23: Also die Tech-Bosse, KI und so weiter, die haben einen festen Platz inzwischen am Tisch im Weißen Haus. Da saß man auch wieder zusammen, die gesamte Elite, mit dabei Elon Musk, Mark Zuckerberg von Meta, Sundar Pichai, der Chef des Google-Mutterkonzerns, die Chefs von der Chiphersteller AMD, Nvidia und so weiter. Der Präsident von OpenAI, also ChatGPT. Da ging es um KI-Regulierung. Das ist ja auch bei uns in Europa ein großes Thema. Was ist da rausgekommen? Haben Sie das verfolgt?
25: Ja, man kann es kurz sagen, es ist wenig dabei rausgekommen. Jedenfalls wenig Substanzielles. Also es gibt so Selbstverpflichtungen und die Ankündigung, die Industrie soll sich selbst regulieren. Wie gut das geklappt hat in der Vergangenheit, kann man sehen daran, wie gut sich die Banken vor der Finanzkrise selbst reguliert haben, wie gut sich Boeing reguliert hat und damit auch dazu beigetragen hat, dass zwei Flugzeuge abgestürzt sind, die 737 MAX. Ja? Also ich weiß nicht, ob das der richtige Weg ist, die mächtigsten sozusagen Konzerne unserer Zeit sich selbst regulieren zu lassen bei der Entwicklung der Technik, die womöglich die letzte Erfindung der Menschheit sein soll. Mhm. Das ist aber der Weg, den die USA gehen und das liegt eben genau daran, dass diese Menschen, die Sie angesprochen haben, die Tech-Bosse, de facto mit in der Regierung sitzen. Und ich meine es nicht im übertragenen Sinn, sondern praktisch. Ja,
23: aber Herr Peters, andererseits ist ja Lobbyismus nichts Ungewöhnliches. Also man kann ja jetzt nicht behaupten, am Tisch des Bundeskanzlers, wenn der nach China reist, dann sind die Wirtschaftsbosse von BMW, der auch großen Autokonzerne und so weiter auch dabei. Im Umfeld von Spitzenpolitikern, Staatslenkern, ganz normale Sache. Also wo ist da jetzt der Unterschied?
24: Ja, der Unterschied ist, dass erstens, dass sie so wirtschaftlich so bedeutend sind wie nie irgendeine Branche zuvor. Auch branchenübergreifend, wenn man sich Elon Musk anguckt, der Tesla, SpaceX, XAI. Zweitens, und deshalb die Systemrelevanz. Auch die Systemrelevanz dieser Technologie, die sie ja auch immer, die Konzerne selber unterstreichen. Ja, wir sind unverzichtbar. Und dann, dass sie so mächtig geworden sind, dass sie meinen, dass die Demokratie ihnen in ihren Bestrebungen nicht hilft. Sie wollen sich nicht einhegen lassen. Und der KI-Gipfel war ja ein perfektes Beispiel dafür. Mhm. 80% der US-Amerikaner sind dafür, KI zu regulieren. Die Hälfte ist dafür, KI-Entwicklung zu stoppen, bis man überhaupt erstmal weiß, was da los ist. Und dann wird sich getroffen und gesagt, wir machen nichts. Mhm. Das ist praktisch die Kurzzusammenfassung.
23: Das sind eigentlich alles Leute, die in den 90ern schon die Tech-Firmen gegründet haben, damals auch Dotcom-Blase auch miterlebt haben, also den Absturz, dann wieder Aufbau dieser ganzen Branche. Aber man fragt sich dann schon, diese Verbindung, diese Allianz, die da geschlossen wurde zwischen Politik und Tech-Konzern, wer ist da Ross und wer ist Reiter? Also wer regiert eigentlich oder wer arbeitet da eigentlich für wen?
24: Ich glaube, die arbeiten alle für sich gemeinsam. da überschneiden sich Interessen und jeder zieht seinen Vorteil daraus, wie er ihn gerne hätte. Trump bereichert sich persönlich. Das ist ganz offen. Also da wird Korruption offen betrieben.
23: Okay, also lässt sich belegen. Ja, also Trump bereichert sich selbst. Was bringt es den Tech-Milliardären? Weil Geld haben die genug.
24: Ihnen bringt es das, dass sie ihre Vorstellungen umsetzen können und dass sie in so einer Art, also sie haben das ja eben schon gesagt, die sind zwar in der Dotcom-Krise so ein bisschen zumindest vor die Wand gelaufen, aber so richtig gescheitert ist noch nie. Die sind seit den 90er Jahren praktisch die Avantgarde des Fortschritts, so sehen sie sich. Mhm. Kann man, glaube ich, sagen, weil sie das auch selber meinen. Da steht eine Ideologie dahinter, die nennt sich Akzelerationismus. Das hört sich sehr, sehr technisch an. Aber das heißt einfach Fortschritt über alles, kann man sagen. Also so schnell wie möglich. Ich glaube, Musk hat gesagt, ein unbedingter Drang zur Eile.
23: Ein besessener Drang zur Eile
24: ist das Zitat. Das heißt, ohne Rücksicht darauf, welche Auswirkungen ein technologischer Wandel hat, den unbedingt voranzutreiben zu einer gewünschten Zukunft. Ja. Alle haben unterschiedliche Ziele, aber das ist der gemeinsame Nenner.
4: Die beiden Journalisten Roland Peters und Hannes Vogel waren zu Gast in SWR1 Leute bei Nabil Attassi. Und die beiden haben jüngst auch ein Buch gemeinsam über die US-Politik und ihren Rechtsruck geschrieben.
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4: mit Petra Thiele.
3: Die Kaufhauskette Galeria mit den Warenhäusern Kaufhof und Karstadt hat ein weiteres Mal Finanzierungsprobleme und hat heute erneut einen Insolvenzantrag gestellt. In Baden-Württemberg gibt es noch 12 Galeria-Warenhäuser, in Rheinland-Pfalz 5. Jörg Marksteiner.
5: Das Geschäft in den aktuell noch 83 Warenhäusern läuft erst einmal weiter. Doch die 12.000 Beschäftigten müssen nun erneut um ihre Arbeitsplätze bangen. Ob und wie viele Filialen im Zuge dieser neuen Insolvenz, der vierten in 6 Jahren, geschlossen werden, ist noch völlig offen. In einer knappen Mitteilung von Galeria heißt es, der Antrag schaffe den rechtlichen Rahmen, um die aktuelle Situation zu ordnen und das Unternehmen zu stabilisieren. Bereits im Sommer hatte das Unternehmen selbst davon gesprochen, 33 Standorte auf den Prüfstand zu stellen und mit den Vermietern über neue Konditionen zu verhandeln. Ein neuer Kredit hatte damals vorübergehend für neuen Spielraum gesorgt. Was genau jetzt für die Verschärfung der Lage gesorgt hat, dazu teilte das Unternehmen noch nichts mit. Galeria ist der letzte große deutsche Warenhauskonzern. Seit der letzten Insolvenz vor rund 2,5 Jahren gehört die Kette einer US-Investmentgesellschaft und einer Beteiligungsfirma des Unternehmers Bernd Beetz. Zuletzt hatten auch andere Einzelhandelsfirmen mit Umsatzrückgängen zu kämpfen. Auch die Zahl der Insolvenzen habe deutlich zugenommen, heißt es in der Branche.
3: Wer morgen noch schnell in den Baumarkt will oder in ein anderes Geschäft, nein, das wird nichts. Der 3. Oktober ist ja ein Feiertag bei uns. Für Arbeitnehmerinnen und Arbeitnehmer ist es bedauerlich, dass er dieses Jahr auf einen Samstag fällt, an dem viele sowieso frei hätten. Nachgeholt wird so ein Feiertag in Deutschland nicht. Sabrina Fritz in Brüssel, wie machen es denn unsere Nachbarn?
6: In Europa gibt es so viele unterschiedliche Varianten zu diesem Thema, wie Flaggen es gibt. Also ich will mal ein paar aufzählen. In Luxemburg zum Beispiel kann der Arbeitnehmer innerhalb von 3 Monaten selbst entscheiden, wann er frei macht. Spanien gleicht nur aus, wenn der Feiertag auf einen Sonntag fällt. Polen nur, wenn er auf einen Samstag fällt. Interessant ist auch noch die Regelung Italien. Das zahlt zum Beispiel Geld aus, wenn das passiert. Also da gibt es wirklich sehr, sehr viele Möglichkeiten.
3: Infos von Sabrina Fritz in Brüssel. Von wegen, das Glas ist immer halb leer und das Wetter wieder schlecht. Viele Deutsche sind zufrieden. Zufrieden mit ihrem Job. 65% haben das in einer Umfrage der Beratungsgesellschaft PwC gesagt. Noch mehr, nämlich 9 von 10 Beschäftigten, fühlen sich auch sicher in ihrem Job.
7: Die Arbeitnehmerstudie spricht aber auch von Rissen in diesen vermeintlich stabilen Verhältnissen. Konkret, wenn es um Veränderungen wie Digitalisierung oder den Einsatz von künstlicher Intelligenz geht. Fast 40% sagen in der Umfrage, mir fällt der Umgang mit Veränderungen schwer, vor allem, wenn ich die Gründe dafür nicht verstehe.

0: heute mitgeteilt. Damit haben sich die hohen Energiepreise, damit haben die hohen Energiepreise die Inflationsrate im Euroraum auf den höchsten Stand seit 3 Jahren getrieben. Im August hatte die Teuerungsrate im Euroraum 3,2% betragen, im Juli noch 2,9%. Ziel der Europäischen Zentralbank ist allerdings eine Inflationsrate von rund 2%. Deshalb dürfte es wohl eine weitere Zinserhöhung geben. Und die Inflationszahlen und die EZB-Zinsentscheidungen sind auch für Anleger wichtig. Außerdem:
1: Ein wichtiges Thema bleibt der Ölmarkt. Die Preise für Rohöl liegen weiter über 100 Dollar pro Fass. Für neue Unruhe sorgt zum einen, dass die USA wohl ihre Militärpräsenz im Nahen Osten weiter ausbauen wollen. Zum anderen haben chinesische Raffinerien den Export von Ölprodukten bis auf Weiteres gestoppt. Experten sehen darin ein Zeichen, dass China sich um die Versorgung im eigenen Land sorgt. Zusätzlich blicken Anleger in die USA. Der neue Arbeitsmarktbericht soll zeigen, wie viele Jobs im September entstanden sind. Diese Daten sind wichtig für die Zinspolitik der US-Notenbank. Und auch deutsche Konjunkturdaten lassen heute aufhorchen. So hat sich zum einen die Stimmung in der Chemieindustrie im September erneut verbessert. Lilli-Marie Hilscher, ARD-Finanzredaktion, Frankfurt.
0: Ein weiteres Rekordquartal des US-Chip-Herstellers Micron hat weltweit heute die Aktien von Halbleiterproduzenten in die Höhe getrieben. Im DAX stehen die Papiere von Infineon mit einem Plus von mehr als 6% an der Spitze. Und der deutsche Leitindex steht heute wieder über der Marke von 25.000 Punkten, im Moment 1% im Plus bei 25.180 Punkten. Und das waren aktuelle Zahlen aus der Wirtschaft. Es ist 11:59 Uhr.
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3: Mit Vanja Weingart, guten Tag. In Frankreich sind heute hunderte Schulen geschlossen nach den gewaltsamen Protesten von Schülerinnen und Schülern gestern im ganzen Land. Über die Lage dort heute und wie es weitergeht, berichten wir gleich ausführlich nach den Nachrichten.
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3: Heute wechseln sich in Rheinland-Pfalz und in großen Teilen von Baden-Württemberg Wolken und Sonne ab. In Württemberg sind die Wolken allerdings etwas dichter. Kaum Sonne gibt es in Oberschwaben und im Allgäu. Dort erreichen die Temperaturen 16 Grad und am wärmsten wird es mit 23 Grad in der Pfalz. In der Nacht ist es wolkig, später auch etwas Nebel, Tiefstwerte 13 bis 6 Grad.
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4: Um 12 Uhr mit Luise Wunderlich. Die Warenhauskette Galeria hat beim Amtsgericht Düsseldorf erneut die Eröffnung eines Insolvenzverfahrens beantragt. Der Geschäftsbetrieb in den 83 Filialen soll vorerst weiterlaufen, wie das Unternehmen der Deutschen Presseagentur mitteilte. Es ist der 4. Insolvenzantrag der Warenhauskette innerhalb von 6 Jahren. Im Sommer 2024 wurde sie von 2 Investoren aus den USA und Baden-Württemberg übernommen. Seit dem ersten Insolvenzantrag wurde über die Hälfte der Filialen geschlossen. Aktuell hat das Unternehmen rund 12.000 Mitarbeiter. In Bremen beginnen am Nachmittag die offiziellen Feiern zum Tag der Deutschen Einheit. Zum Bürgerfest werden bis Sonntagabend mehr als 450.000 Besucher erwartet. Die Feiern finden in Bremen statt, weil das Land den Bundesratsvorsitz innehat. Michael Kück berichtet.
5: Unter dem Motto »Viele stärken ein Land« sind bis zum Sonntagabend mehr als 550 verschiedene Veranstaltungen geplant. Auf insgesamt 14 Bühnen gibt es zahlreiche kostenlose Konzerte verschiedener Künstler, darunter der Auftritt der deutschen Hip-Hop-Band »Die Fantastischen Vier«. Höhepunkt der Feiern ist ein Gottesdienst mit anschließendem Festakt morgen, mit Politprominenz aus dem gesamten Bundesgebiet, darunter Bundespräsident Frank-Walter Steinmeier und Bundeskanzler Friedrich Merz.
4: Der öffentliche Gesamthaushalt hat das erste Halbjahr mit einem Defizit von knapp 99 Milliarden Euro abgeschlossen. Im Vergleich zum Vorjahr haben Bund, Länder, Kommunen und Sozialversicherung nach Angaben des Statistischen Bundesamts zwar 2% mehr eingenommen, aber auch rund 6% mehr ausgegeben. Den größten Anteil an dem Minus hat laut den Statistikern der Bund. Dieser hat demnach unter anderem durch den Tankrabatt weniger Steuern eingenommen. Bei der groß angelegten Razzia vorgestern gegen die Rechtsrock-Szene haben

0: verschleppten die Beamten etwa 33.000 Tonträger mit Musik, mit nationalsozialistischen und rassistischen Inhalten beschlagnahmt. Zwei Drittel davon allein bei den vier Hauptverdächtigen. Das teilte das Landeskriminalamt Mecklenburg-Vorpommern mit. Außerdem stellten sie rund 130 Speichermedien wie Festplatten, Handys und USB-Sticks und Vermögenswerte in Höhe von 2 Millionen Euro sicher. Durchsuchungen gab es in 7 Bundesländern, darunter Baden-Württemberg, und mehreren europäischen Ländern. Die emiratische Fluggesellschaft Fly Dubai hat ihre Flüge von und nach Israel vorerst ausgesetzt. Israelische Medien berichten, dass mehr als 10.000 Israelis in Dubai und anderen Orten festsitzen, weil sie mit Fly Dubai nach Israel fliegen wollten. Die israelische Fluggesellschaft El Al wollte einige von ihnen heute Mittag aus den Vereinten Arabischen Emiraten holen. Die haben der Airline zufolge allerdings die Landeserlaubnis zurückgezogen, sodass die Flüge verschoben werden mussten. Hintergrund ist der Messerangriff vorgestern, bei dem ein Fly Dubai-Pilot im Cockpit auf seinen Kollegen eingestochen hat. Die Maschine musste deshalb in Saudi-Arabien notlanden. Nach tagelangen, teils gewaltsamen Schulprotesten in Frankreich versucht die Regierung, die Lage in den Griff zu bekommen. Bildungsminister Geffray will mit Schülersprechern von Gymnasien und Vertretern der Studentenschaft zusammenkommen, um über deren Forderungen zu sprechen. Justizminister Darmanin droht hingegen, Eltern sollten für die durch ihre Kinder bei den Demonstrationen entstandenen Schäden zahlen. Seit Tagen protestieren Schülerinnen und Schüler an Frankreichs Gymnasien gegen marode Schulgebäude und zu wenig Lehrpersonal. Mehr als 10 Millionen Menschen haben den ersten Sieg der deutschen Fußballnationalmannschaft unter dem neuen Bundestrainer Jürgen Klopp gesehen. Das zeigen die offiziell gemessenen Zahlen. Demnach haben im Schnitt 10,78 Millionen Interessierte die ZDF-Übertragung aus München verfolgt. Der Marktanteil lag bei 47,3%. Das DFB-Team hatte am Abend in der Nations League 2:0 gegen Serbien gewonnen. SWR-Nachrichten, Redaktion Heike Lüttich und Cedric Bies. Das Wetter in Baden-Württemberg und Rheinland-Pfalz. Hinter einer abziehend Kaltfront baut sich ein neues Hoch auf. Die Vorhersage. Am Nachmittag gibt es eine Mischung aus dichten Wolken und Sonne. In einigen Regionen ist es recht freundlich, örtlich aber lange grau. Dazu Temperaturen zwischen 16 Grad auf der Heidenheimer Alb und 23 Grad an der Mainstraße. Morgen nach Nebel wieder Wolken und Sonne bei Höchstwerten von 18 bis 23 Grad. 12.05 Uhr.
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2: Mit Vanja Weingart. Schönen guten Tag. Die Schülerproteste in Frankreich gehen weiter. Die Regierung in Paris sucht einen Ausweg. Wie soll die Zuckersteuer in Deutschland aussehen? Die Bundesregierung diskutiert über Details. Und in Baden-Württemberg könnte ein Wahlversprechen kippen. Es geht um das verbindliche, kostenfreie letzte Kita-Jahr. Das sind drei unserer Themen bis 12:30. Straßenschlachten, brennende Autos, Tränengas. Das waren die Bilder gestern aus Frankreich von den Schüler- und Studentenprotesten. Junge Menschen blockieren ihre Schule und Universität und fordern eine andere Bildungspolitik, mehr Geld für Schulgebäude, mehr Lehrer. Bei den Protesten sind fast 2000 Menschen festgenommen worden. Es gab mehr als 500 Verletzte, darunter 300 Polizisten. Viele Schulen in Frankreich bleiben heute geschlossen. Aus Paris berichtet Julia Borutta.
3: Auch heute haben Schüler und Schülerinnen wieder Blockaden aufgebaut. Am Lycée Carnot etwa im Zentrum von Paris war die Stimmung am Morgen aufgeheizt. Bengalos und Böller wurden gezündet, die Schüler schmetterten die Marseillaise. Die Jugendlichen dort demonstrieren nicht für sich selbst, sondern aus Solidarität mit denjenigen, die in heruntergekommenen Schulgebäuden lernen und viel Unterrichtsausfall hinnehmen müssen. Die Gründe, um zu protestieren, sind sehr verschieden, bestätigte am Morgen Bildungsminister Edouard Gérard Geffray im Fernsehsender LCI. Eine Schwierigkeit dieser Bewegung ist, dass es keine nationalen Forderungen gibt, die das ganze Land betreffen. Es sind sehr verschiedene, sehr lokale Forderungen. Ich bin überzeugt, dass wir auf dieser lokalen Ebene sehr konkrete Antworten geben können und damit haben wir auch schon begonnen. An einigen Schulen thematisieren die Schüler beispielsweise sexuelle Übergriffe durch Lehrer, die nie aufgearbeitet wurden. Das Hauptproblem für die Regierung, die gerade einen Sparhaushalt auf den Weg bringen muss und nicht viel Spielraum hat, um auf die Proteste zu antworten, bleiben die gewalttätigen Ausschreitungen. Gestern wurden landesweit 2000 Personen festgenommen. Nach Angaben des Innenministers waren 90% davon Minderjährige. Gleichzeitig wird immer deutlicher, dass die Gewalt in den meisten Fällen nicht von den Schülern selbst ausgeht. Das bestätigte der Bildungsminister. Er habe mit den 40 Schulleitern und Schulleiterinnen gesprochen, die gestern verletzt wurden. Die meisten sagen mir, diese gewalttätigen Personen waren nicht meine Schüler. Es gibt also gewalttätige Individuen, die die Bewegung als Geisel genommen haben, die sich da infiltriert haben. Natürlich gibt es dann auch Schüler, die sich mitreißen lassen, aber in den wenigsten Fällen geht die Gewalt ursächlich von den Schülern der Lycées aus. Innenminister Gérald Darmanin hat die Staatsanwälte aufgefordert, die Eltern der Randalierer in die Pflicht zu nehmen. Die Eltern müssen für die Taten ihrer Kinder haften. Das Gesetz erlaubt es, die Eltern für die Instandsetzung der Schäden bezahlen zu lassen. Heute bleiben landesweit rund 400 Lycées geschlossen. Der Unterricht findet teilweise online statt. Im Laufe des Tages wird sich der Bildungsminister mit Vertretern der Schüler- und Lehrerschaft sowie mit Elternvertretern treffen. Die Regierung hat zudem die geplante Einführung einer neuen Studiengebühr zurückgezogen. Doch die Protestbewegung wird vorerst weitergehen. Für Dienstag ist eine große Demonstration angekündigt.
2: Aus Paris der Bericht von Julia Borutta. Sie soll viel Geld in den Bundeshaushalt bringen, die Zuckersteuer. Grundsätzlich sind sich die Regierungsparteien da einig, aber im Detail, da hakt es. Gestern kam die Meldung, das CDU-geführte Kanzleramt bremst die Ideen von SPD-Finanzminister Klingbeil aus. Darüber spreche ich mit Lissy Kaufmann in unserem Hauptstadtstudio. Die Parteien könnten das ja auch hinter verschlossenen Türen klären. Warum machen sie das öffentlich?
4: Ja, das ist eine bemerkenswerte Geschichte, dass man das nicht im Hintergrund macht, wie man es eigentlich machen sollte, sondern zuerst mal an die Bild-Zeitung berichtet, die das dann öffentlich macht und wir dann alle darüber reden. Mir kommt es vor wie ein Signal der CDU-Spitze an die eigenen Leute, die ja über den Sommer ja sehr, sehr kritisch mit ihrer Führung auch vorgegangen sind, gesagt haben, wir wollen, dass das hier nicht so weitergeht, wir wollen auch, dass nicht so viel SPD-Politik gemacht wird. Und wenn man jetzt so einen SPD-Vorschlag erstmal abbremst, und zwar öffentlichkeitswirksam, sendet man ein Signal an die eigenen Leute. Wir haben verstanden, wir wollen hier auf die Bremse treten, wenn es um einen Vorschlag geht, der von der SPD kommt.
2: Jetzt geht es um sehr konkrete Dinge, um Grammangaben, um verschiedene Stufen. Und grundsätzlich gibt es ja eine Einigung. Warum jetzt diese Diskussion im Detail?
4: Na, dieses Detail ist vor allen Dingen die Frage, wie strikt halte ich mich an einen Vorschlag einer Kommission, in diesem Falle Finanzkommission Gesundheit, die ja eine Vorlage vorgegeben hat schon im März. Davon ist man jetzt ein bisschen im Detail abgewichen und da sagt das Kanzleramt jetzt, nö, wir wollen, dass das stärker sich daran orientiert, was diese Kommission sagt. Warum macht man das? Eine Vermutung ist, wir haben noch eine Kommission, die Rentenkommission, die ein Gesamtpaket für eine Rentenreform vorgelegt hat, wo jetzt manche Kräfte auch aufschnüren wollen. Und wenn man jetzt bei der anderen Kommission, wo es um die Zuckersteuer geht, das Signal sendet, nee, wir schnüren hier nichts auf, wir wollen uns genauso daran halten, wie es die Kommission vorgelegt hat, sendet man ein Signal. Und das ist die Vermutung, dass das da dahinter stecken könnte.
2: Alle Ärztinnen und Ärzte, ein großer Teil der Gesellschaft, viele sind sich einig, die Zuckersteuer ist gut für die Gesundheit. Außerdem bringt sie ja auch noch Geld ein und sie funktioniert gut, wie man zum Beispiel in Großbritannien sieht. Wer arbeitet dagegen? Die Zuckerlobby?
4: Grundsätzlich, wenn es darum geht, wer dagegen diese Zuckersteuer als gesamte Idee paktiert, dann ist es tatsächlich die Lebensmittellobby, die Zuckerlobby, auch die Rübenbauern in Deutschland, die da sehr viel Druck ausüben. Lebensmittellobby hat in Deutschland wirklich großen Einfluss. Die üben viel Druck aus auf die Agrarpolitiker, auch gerade von der Union. Und das spürt man, dass die eben sagen, nee, das wollen wir eigentlich grundsätzlich nicht. Aber man darf nicht vergessen, Schwarz-Rot hat sich darauf geeinigt, dass eine Zuckersteuer kommen soll.
2: Heute jetzt auch die Meldung, Linke und CSU begrüßen einen Stopp für die Zuckersteuer. Beide mit der Begründung, mehr Eigenverantwortung für die Menschen und weniger Steuern. Benutzt jeder dieses Thema jetzt für Schlagzeilen oder liegen dahinter wirklich grundsätzlich politische Ideen?
4: Ja, bei der CSU ist es natürlich zu vermuten, die Agrarlobby, die liegt denen so ein bisschen, sitzt denen so ein bisschen im Nacken, die Rübenbauern, wie schon erwähnt, dass da jetzt also CSU-Politiker sagen, wir sind eigentlich komplett dagegen, dass diese Steuer kommt, das ist nichts Neues. Das haben die auch vorher schon gesagt. Bemerkenswerter finde ich es tatsächlich bei den Linken. Da ist es etwas verwunderlich. Zum einen, weil ja diese Krankheiten, die entstehen können durch enormen Zuckerkonsum, vor allen Dingen Kinder, Jugendliche, aber auch Menschen betreffen, denen es eben finanziell nicht so gut geht. Das ist in Studien belegt. Und gleichzeitig ist die Linke ja bislang nicht so sehr damit aufgefallen, dass sie weniger staatliche Lenkung möchte. Insofern scheint das vor allen Dingen jetzt der Versuch zu sein, da Schlagzeilen auch zu generieren.
2: Hauptstadtkorrespondentin Lissy Kaufmann. Nach der Wahl in Berlin ist klar, Wahlsiegerin ist die Linke und die will gerne mit Grünen und SPD regieren. Gestern gab es ein Treffen. Aber da haben sich Linke, Grüne und SPD offenbar noch nicht auf gemeinsame Linien einigen können. Am Wochenende soll es ein weiteres Treffen geben. Themen, über die zu sprechen sein wird, sind Antisemitismus, Verbindung zu organisierter Kriminalität und Linksextremismus. Gegen einzelne linke Mitglieder gab es in Berlin in diesen Bereichen Vorwürfe. In einem Fall konkret gegen die Berliner linken Fraktionsvorsitzende Eralp. Die sei mehrere Jahre Mitglied des Vereins Rote Hilfe gewesen. Das hat sie auch bestätigt. Die Rote Hilfe, das ist ein Verein, der linke Aktivisten unterstützt und der vom Verfassungsschutz beobachtet wird. Und das sieht jetzt ganz nach einer Trotzreaktion aus, denn jetzt ist Sören Pellmann, linken Fraktionschef, Mitglied in diesem Verein geworden. Frank Eichmann in Berlin. Warum hat er das gemacht?
5: Er hat gesagt, eine solche Organisation ist wichtig, wenn es darum geht, dass es faire Gerichtsverfahren gibt, in denen Verfahrensbeteiligte durch Anwälte vertreten werden können, gerade dann, wenn sie sich nicht leisten können. Aber das ist eben nur das, was er offiziell sagt. Man muss sagen, die Strategie ist doch schwer zu durchschauen, wenn es die gegeben hat. Elif Eralp, die Frau, die in Berlin regierende Bürgermeisterin werden möchte, die hat sich ja von der Roten Hilfe letztlich dadurch distanziert, dass sie im vergangenen Jahr ausgetreten worden ist. Das konnte sie also mit Klarheit sagen. Es gab Differenzen, ich bin raus und da ist dieses Thema also abgeräumt. Und gerade in dem Moment, in dem man sich dann eben sagen kann, für die Linke, okay, dann wieder ab in die Sondierungsgespräche, kommt dann Sören Pellmann und erklärt, ein bisschen trotzig in der Tat, so, ich bin jetzt Mitglied geworden, das erschließt sich in der Tat nicht eine richtige Hilfe für die Koalitionsverhandlungen und die Genossinnen und Genossen in Berlin ist das nicht.
2: Es gibt ja verschiedene Vorwürfe gegen einzelne linken Politiker. Nach dem Wahlsieg in Berlin kamen die jetzt alle in die Schlagzeilen. Waren das Überraschungen oder ist das dann normal bei so einer öffentlichen Aufmerksamkeit?
5: Also in Berlin, muss man sagen, ist ja die Linke oder ihre Vorgängerin, die PDS, keine verträumte Fundamentalopposition, die irgendwo in Kellergewölben sitzt und sich Sachen ausdenkt, sondern die Linke, die hat in Berlin zwischen 2021 und 2023 16 Jahre lang sich an Regierungen beteiligt, hat Senatoren gestellt, die kennt das also alles. Der Unterschied ist jetzt natürlich, erstmals könnte die regierende Bürgermeisterin von der Linken kommen. Erstmals hat man die größte Fraktion, bedeutet natürlich viel größeres politisches Gewicht und eine Agenda, die auf viel Kritik stößt. Großes Stichwort dann natürlich die Enteignung großer Wohnunternehmen. Und dann muss man natürlich damit rechnen, dass man ganz besonders kritisch betrachtet wird und das Journalistinnen, aber auch die politische Konkurrenz natürlich schaut, was gab es da an Fehlern in der Vergangenheit, was können wir jetzt gegen euch verwenden. Insofern darf das eigentlich keine Überraschung sein.
2: Jetzt wollen und könnten SPD und Grüne ja mit der Linken in Berlin regieren. Aber da stehen diese Vorwürfe im Raum. Wie gehen die Parteien damit um?
5: Naja, wir haben ja im Grunde nur zwei Optionen. Das ist Rot-Rot-Grün mit stabiler Mehrheit oder aber ganz hauchdünn könnte man auch eine CDU-geführte Koalition mit SPD und Grünen formen. Aber da hätte man dann tatsächlich die Gefahr, dass da insbesondere Grünen-Abgeordnete abspringen und das Ganze vielleicht gar nicht zustande kommt und Berlin dann politisch ein bisschen in Richtung Chaos taumelt, es vielleicht sogar Neuwahlen geben muss. Weiß man jetzt alles nicht, aber die Sondierungen gehen tatsächlich in die Richtung Rot-Rot-Grün. Nach den Sondierungen kommen natürlich dann Parteitage. Dann muss man schauen, wie geht das Ganze weiter. Aber eigentlich schaut man ja aus der Bundesebene auf Landesverbände, die erfahren sind, denen man auch Spielraum lassen möchte, hat aber natürlich immer im Hintergedanken eine Bundessituation, die jetzt auch alles andere als glücklich ist, insbesondere für die SPD in einer Regierungskoalition, die sehr unter Druck steht. Also da gibt es einerseits natürlich den Wunsch Stabilität, andererseits aber auch heftige Kritik an dem, was gerade die Linke auf dem Zettel hat. Es ist noch nicht ausgemacht, dass die Linke hier tatsächlich eine Regierung, eine künftige Regierung anführt.
2: Aus Berlin die Informationen von Frank Eichmann. SWR Kultur aktuell, 12.17 Uhr ist es. Es war ein Wahlversprechen in Baden-Württemberg. Das letzte Kita-Jahr soll im Land verbindlich und kostenfrei sein. 94% der Kinder in Baden-Württemberg gehen bereits in eine Kita, rund 5000 Kinder nicht. Aber jetzt kommen Zweifel auf an diesem Projekt von Kommunen, die ja Träger vieler Kitas im Land sind, aber auch in der Landesregierung. Annika Jahn berichtet.
6: Das verpflichtende letzte und kostenfreie Kita-Jahr. Darin war sich die grün-schwarze Landesregierung sofort einig. Mittlerweile hört sich das ganz anders an. Aus Regierungskreisen weiß der SWR, das Kultusministerium prüft, die Verpflichtung für alle Kinder zu kippen. Das liegt auch an der Kritik von Experten. Sie begleiten das Vorhaben und viele von ihnen raten ab. Erster Kritikpunkt: die pädagogische Wirksamkeit. Simone Lerl ist Bildungswissenschaftlerin an der Pädagogischen Hochschule Weingarten. Sie findet, das letzte Kita-Jahr sei besser als nichts, aber es sei nicht ausreichend.
7: Das Ganze müsste sehr viel früher ansetzen, also der Kita-Besuch schon ab dem Alter von 3 Jahren. Von daher allein die Verpflichtung im letzten Kita-Jahr, würde ich sagen, wird dem Anspruch, der jetzt formuliert wird, nicht gerecht.
6: Ein zweites großes Problem sehen vor allem die Kommunen bei der rechtlichen Situation. Die Kita-Pflicht will die Landesregierung mit Hilfe einer vorgezogenen Schulpflicht durchsetzen. Das bringe große verfassungsrechtliche Hürden mit sich. Der dritte Kritikpunkt ist die Finanzierung. Wird das letzte Kita-Jahr zur Pflicht, muss es das Land auch bezahlen. Laut Schätzungen würde das pro Jahr mindestens 250 Millionen Euro kosten. Alexis von Komorowski, Hauptgeschäftsführer vom Baden-Württembergischen Landkreistag, nennt das Vorhaben unverhältnismäßig und spricht von Gießkannenprinzip. Er macht einen Gegenvorschlag.
8: Wir sollten tatsächlich nur die Kinder verpflichten, bei denen ein ausgemachter Förderbedarf besteht. Aber dort, wo Kinder keinen speziellen Förderbedarf haben, sehen wir keine Notwendigkeit, Verpflichtungen auszusprechen.
6: Eine solche Pflicht nur für Kinder mit Förderbedarf wird vom Kultusministerium nach SWR-Informationen jetzt geprüft. Kultusminister Andreas Jung von der CDU hält sich aber noch bedeckt.
9: Es muss solide vorbereitet werden, es muss rechtlich vorbereitet werden, es muss finanziell vorgesorgt werden und es muss vor allem pädagogisch vorbereitet werden. Es muss die Frage geklärt werden, was ist das Beste für die Kinder und wie gehen wir da voran? Und da sind wir sehr entschlossen.
6: Sollte das kostenlose Kita-Jahr für alle am Ende nicht kommen, wäre ein lange gemachtes Wahlversprechen verpufft.
2: Annika Jahn aus der SWR-Redaktion Landespolitik Baden-Württemberg. Was bedeutet es heute eigentlich, stolz auf Deutschland zu sein? Ist das okay oder ist das irgendwie komisch? Rechtsextreme benutzen diese Formulierung stolz auf das eigene Land so gerne, dass viele Menschen Angst haben, zu viel Patriotismus zu zeigen. Aber natürlich gibt es viel, auf das Deutschland stolz sein kann. Auf Demokratie, Wirtschaft, Wissenschaft, Kultur. Und auch auf eine friedliche Revolution, auf die deutsche Einheit. Morgen ist der 3. Oktober und Georg Schwarte hat sich über das Thema Gedanken gemacht.
10: Der Stolz ist zurück. Ein bisschen jedenfalls. Nicht erst seit der Mann, der einer von 83 Millionen Bundestrainern sein will, ihn folgenreich thematisierte.
11: Ich möchte Nationalstolz nicht den falschen Leuten überlassen, um ehrlich zu sein. Aber ich weiß nicht mehr, ob man das Wort überhaupt so benutzen kann, darf. Das bin mir gar nicht sicher. ohne dass es falsch verstanden wird. Es wurde mir dann gesagt, man könne es als positiven Patriotismus bezeichnen. Gerne.
10: Jürgen Klopp und der Nationalstolz. Aber nicht erst seit Klopp redet diese Nation über Stolz, Fahne, Heimat und Vaterland.
12: Heimat, Vaterland, Nation. Das sind keine rechtsextremen Begriffe.
10: 2001 war das, als der Fraktionschef Merz aussprach, was damals polarisierte. Heute redet der Kanzler Merz, dass wir durchaus stolz sein dürfen.
13: Ich möchte, dass wir uns wieder auf die Zukunft freuen können, dass wir stolz sein können auf unser schönes und modernes Land.
10: Der Nationalstolz des deutschen Volkes, ein schwieriges Terrain. Dabei hatte schon ein gewisser Willy Brandt vor vielen Jahren seiner SPD das hier zugerufen.
14: Und kein Volk kann auf die Dauer ohne Stolz leben.
10: Aber wer darf worauf stolz sein? Der damalige Bundespräsident Rau erhielt viel Prügel damals, weil er mit dem Satz »Ich bin stolz, Deutscher zu sein« wenig anfangen konnte.
15: Man kann nur stolz auf etwas sein, wozu man selber beigetragen hat.
10: Beitragen zur Demokratie etwa, zum Gelingen einer rechtsstaatlichen Gesellschaft. Kanzler Schröder wollte damals schon den Stolz aus der braunklebrigen Gestrigkeitsecke befreien.
16: Wir werden nicht zulassen, dass Stolz auf das eigene Land zu einer Floskel wird, die sich Rechtsradikale auf die Glatze schreiben, um sich damit als Sachwalter nationaler Interessen aufzuspielen.
10: Heute ist der Stolz wieder da. Als Wort und als Hoffnung auch eines Bundespräsidenten Steinmeier, der diesem Land einen geraden Rücken wünscht.
17: Ich wünsche mir ein Deutschland, das im Zusammenleben unterschiedlicher Menschen seinen Wert, sein Selbstbewusstsein, sogar seinen Stolz findet.
10: Da sind die Symbole dieser Nation, die deutsche Fahne. AfD-Politiker tragen sie demonstrativ als Pin am Anzug Revers. Auf Parteitagen baden sie in Schwarz-Rot-Gold und die AfD-Politikerin Beatrix von Storch sagt, die Fahne, sie gehört jetzt uns. Die anderen, meint sie, können ihre Regenbogenfahne schwenken.
18: Die haben den Kompass verloren und sie haben die Fahne verloren. Die Regenbogenfahne, das ist die Fahne von allen anderen. Und von allen anderen heißt von links über Grün und SPD bis zur CDU. Und die Deutschlandfahne ist unsere Fahne. Die tragen wir.
10: Der SPD-Politiker Dirk Wiese widerspricht mit patriotischem Furor.
19: Wer zu Hause in der Kellerbar die alte Reichskriegsflagge hängen hat, der soll mir nicht irgendwie was erklären mit Schwarz-Rot-Gold oder Regenbogenfahnen. Die stehen für Demokratie, Rechtsstaat, für die Vielfalt in diesem Land. Das vertreten Sie nicht.
10: Wem also gehört die Fahne? Der Bundestrainer sagt, er wolle sie zurückholen, von wem auch immer.
11: Ich möchte, dass, wenn man sie schwingt, dass niemand denkt, was ist mit dir nicht in Ordnung.
2: Ein Beitrag von Georg Schwarte war das. Es ist eine moralische Frage, sind Sie für oder gegen die Todesstrafe? Laut Amnesty International gibt es weltweit in 54 Staaten die Todesstrafe, aber sie wird nicht in allen angewendet. 2015 haben 17 Länder tatsächlich Hinrichtungen vollstreckt. Ein besonderer Fall in den USA hat eine neue Diskussion über die Todesstrafe ausgelöst. Eine verurteilte Mörderin hat ihre versuchte Hinrichtung überlebt. Die Frau ist offenbar in einem kritischen Zustand und ihr Anwalt spricht von Pannen. Aus den USA berichtet Giselle Ucker.
20: Zwei Giftspritzen hat die zum Tode verurteilte Krista Pike überlebt. Die Hinrichtung der 50-jährigen verurteilten Mörderin ist damit vorerst gescheitert und wirft noch dazu viele Fragen auf. Reporter konnten den Vorgang in einem Hochsicherheitsgefängnis im US-Bundesstaat Tennessee in Teilen mitverfolgen. Kim Chandler von der Nachrichtenagentur Associated Press schildert, was sie nach den beiden Injektionen beobachten konnte.
21: Pike was strapped to the gurney and she was loudly
20: Pike war auf einer Trage festgeschnallt und hat laut und rhythmisch geschnarcht. Ein paar Mal schien sie auch nach Luft zu schnappen. Sie war ganz offensichtlich noch am Leben, länger als erwartet wurde. Krista Pike wurde daraufhin in ein Krankenhaus gebracht. Ihrem Rechtsbeistand zufolge ist sie in kritischem Zustand und erhalte eine lebensrettende Behandlung. Noch ist nicht klar, ob Pike überleben wird. Ihr Anwalt Randy Spivey fordert dennoch, die Todesstrafe für seine Mandantin aufzuheben und sie stattdessen lebenslang in Haft zu setzen.
22: Krista has endured punishment greater than any other person in the history of the American death penalty. The governor must commute Krista's sentence now.
20: Pike habe eine härtere Strafe ertragen müssen als jeder andere Mensch in der Geschichte der amerikanischen Todesstrafe. Spivey berichtet, dass es zahlreiche Pannen bei der versuchten Hinrichtung gab. Allein an Pikes linkem Arm hätte er 7 Einstiche gezählt, bis ein intravenöser Zugang gelegt werden konnte. Ihr rechter Arm habe sich zudem während der Injektion violett verfärbt. Rechtsprofessorin Corina Barrett Lane von der University of Richmond wundern diese Pannen nicht. Sie beschäftigt sich schon lange mit Hinrichtungen in den USA.
0: The botch rate for executions by lethal injection is twice.
20: Die Fehlerquote bei Hinrichtungen durch Giftspritzen ist doppelt so hoch wie bei jeder anderen Methode. Sie liegt zwischen 7% und 8%. Im Jahr 2022 betrug sie fast 40%. Das kommt also vor und in Tennessee war es sogar das zweite Mal. Im Mai diesen Jahres war bereits eine Hinrichtung spektakulär gescheitert. Dem medizinisch ungeschulten Gefängnispersonal gelang es nicht, dem Todeskandidaten einen Zugang zu legen. Christa Pike ist allerdings die erste in den USA, die eine Hinrichtung überlebt hat, nachdem die toxischen Spritzen verabreicht wurden. Der Gouverneur von Tennessee, Bill Lee, hat nun alle für dieses Jahr geplanten Hinrichtungen ausgesetzt und eine Untersuchung angeordnet. Rechtsprofessorin Corina Barrett Lane hofft, dass der Vorfall eine noch viel grundsätzlichere Debatte auslöst und die grausamen Exekutionen ganz beendet werden. Der Mythos über Giftspritzen besagt, dass es so wäre, als würde man ein Haustier einschläfern. So ist es ganz und gar nicht. Wir sehen in Obduktionsberichten, dass Menschen ersticken, teilweise 1, 2 oder 3 Stunden lang. Humanes Töten ist ein Widerspruch in sich, meint Lane.
2: Gisel Ucker berichtete aus den USA. Die letzte große deutsche Warenhauskette, Galeria, kommt nicht aus der Krise. Heute hat die Kette wieder einen Insolvenzantrag gestellt. Das ist der 4. innerhalb von 6 Jahren. Darauf wollen wir jetzt genauer schauen. Jenny Bein aus der SWR Wirtschaftsredaktion. Was läuft diesmal schief bei Galeria?
1: Ja, es bleibt eigentlich das alte Problem, das Geld reicht nicht. Und es ist ja auch ein Teufelskreis. Es wurden in den letzten Jahren immer mehr Kredite aufgenommen, es haben sich immer mehr Mietrückstände angehäuft. Gleichzeitig gingen aber die Umsätze in den Filialen zurück, was ja nicht nur ein Problem von Galeria, sondern von vielen Geschäften in Innenstädten ist. Das heißt, es kam auch zuletzt nicht genug Geld rein, während die Ausgabenseite gefühlt einfach nicht kleiner wurde.
2: Aber im Sommer, da gab es ja noch Meldungen, dass es einen neuen Investor gibt, der die Lage auch ein bisschen entspannen soll.
1: Genau, aber das hat halt einfach nicht gereicht. Das Handelsblatt hat die akuten Finanzierungsprobleme heute Morgen schon in einem Exklusivartikel so ein bisschen auseinanderdividiert. Dieser neue Investor, das US-Unternehmen Gordon Brothers, hat im Juni 160 Millionen Euro investiert. Aber von diesem Geld ist einfach nicht viel übrig geblieben, denn mit dem Großteil hat man versucht, die alten Geldprobleme zu lösen, also Kredite zurückgezahlt und Mietrückstände beglichen. Und dazu kommt eben das schon genannte Umsatzproblem. Das hat das Handelsblatt unter Berufung von Insidern auch genauer beziffern können. In den Monaten Juni, Juli und August ging der Umsatz offenbar um rund 15% zurück. Im September dann nochmal um 25%. Das heißt, das Geld hat nach den Recherchen vom Handelsblatt dann noch gerade so gereicht, um die Septembergehälter zu zahlen. Aber mehr wollte der Investor Gordon Brothers dann nicht geben.
2: Was heißt das dann für die Galeria-Filialen in Deutschland?
1: Offiziell geht der Betrieb in den 83 bundesweiten Filialen erstmal weiter. Aber die Frage ist natürlich, wie lange noch? Es standen ja schon vorher 33 Filialen auf der Kippe. Da hatte Galeria im Juli eine Liste veröffentlicht, welche Standorte möglicherweise geschlossen werden müssen. In Baden-Württemberg sind es 5 Filialen, unter anderem in Freiburg und Mannheim. Und in Rheinland-Pfalz sind es 4, darunter die Filialen in Koblenz und Mainz. Da geht es vor allem darum, dass die Mieten für die Standorte zu teuer sind. Und da laufen seitdem Gespräche mit den Vermietern, ob man eben entweder ein bisschen was an den Mietkonditionen machen kann oder auch die Mietfläche verkleinern. Aber ob die Vermieter da jetzt noch weitere Zugeständnisse machen, erst recht bei einer Warenhauskette mit der 4. Insolvenz in Folge, das ist eher unwahrscheinlich. Das heißt, eigentlich muss man sagen, alle 12.000 Beschäftigte von Galeria in Deutschland müssen um ihre Jobs bangen.
2: Informationen von Jenny Bein.
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23: Um 12.30 Uhr mit Johannes Wördemann. Die Warenhauskette Galeria hat beim Amtsgericht Düsseldorf erneut die Eröffnung eines Insolvenzverfahrens beantragt. Der Geschäftsbetrieb in den 83 Filialen soll vorerst weiterlaufen, wie das Unternehmen der deutschen Presseagentur mitteilte. Damit wolle man den rechtlichen Rahmen schaffen, um das Unternehmen zu stabilisieren, heißt es in einer Mitteilung. Es ist der 4. Insolvenzantrag der Warenhauskette innerhalb von 6 Jahren. Im Sommer 2024 wurde sie von zwei Investoren aus den USA und Baden-Württemberg übernommen. Seit dem ersten Insolvenzantrag wurde über die Hälfte der Filialen geschlossen. Aktuell hat das Unternehmen rund 12.000 Mitarbeiter. In Bremen beginnen am Nachmittag die offiziellen Feiern zum Tag der Deutschen Einheit. Zum Bürgerfest werden bis Sonntagabend mehr als 450.000 Besucher erwartet. Die Feiern finden in Bremen statt, weil das Land den Bundesratsvorsitz innehat. Michael Kück berichtet.
4: Unter dem Motto »Viele stärken ein Land« sind bis zum Sonntagabend mehr als 550 verschiedene Veranstaltungen geplant. Auf insgesamt 14 Bühnen gibt es zahlreiche kostenlose Konzerte verschiedener Künstler, darunter der Auftritt der deutschen Hip-Hop-Band »Die Fantastischen Vier«. Höhepunkt der Feiern ist ein Gottesdienst mit anschließendem Festakt morgen, mit Politprominenz aus dem gesamten Bundesgebiet, darunter Bundespräsident Frank-Walter Steinmeier und Bundeskanzler Friedrich Merz.
23: Der öffentliche Gesamthaushalt hat das erste Halbjahr mit einem Defizit von knapp 99 Milliarden Euro abgeschlossen. Im Vergleich zum Vorjahr haben Bund, Länder, Kommunen und Sozialversicherung nach Angaben des Statistischen Bundesamts zwar 2% mehr eingenommen, aber auch rund 6% mehr ausgegeben. Den größten Anteil an dem Minus hat laut den Statistikern der Bund. Dieser hat demnach unter anderem durch den Tankrabatt weniger Steuern eingenommen. Bei der groß angelegten Razzia vorgestern gegen die Rechtsrock-Szene haben die Beamten etwa 33.000 Tonträger mit Musik mit nationalsozialistischen und rassistischen Inhalten beschlagnahmt, zwei Drittel davon allein bei den vier Hauptverdächtigen. Das teilte das Landeskriminalamt Mecklenburg-Vorpommern mit. Außerdem stellten sie rund 130 Speichermedien wie Festplatten, Handys und USB-Sticks und Vermögenswerte in Höhe von 2 Millionen Euro sicher. Durchsuchungen gab es in 7 Bundesländern, darunter Baden-Württemberg und mehreren europäischen Ländern. Die emiratische Fluggesellschaft Fly Dubai hat ihre Flüge von und nach Israel vorerst ausgesetzt. Israelische Medien berichten, dass mehr als 10.000 Israelis in Dubai und anderen Orten festsitzen, weil sie mit Fly Dubai nach Israel fliegen wollten. Die israelische Fluggesellschaft El Al wollte einige von ihnen heute Mittag aus den Vereinten Arabischen Emiraten holen. Die haben der Airline zufolge allerdings die Landeerlaubnis zurückgezogen, sodass die Flüge verschoben werden mussten. Hintergrund ist der Messerangriff vorgestern, bei dem ein Fly Dubai-Pilot im Cockpit auf seinen Kollegen eingestochen hat. Die Maschine musste deshalb in Saudi-Arabien notlanden. Nach tagelangen, teils gewaltsamen Schulprotesten in Frankreich versucht die Regierung, die Lage in den Griff zu bekommen. Bildungsminister Giffrey will mit Schülersprechern von Gymnasien und Vertretern der Studentenschaft zusammenkommen, um über deren Forderungen zu sprechen. Justizminister Darmanin droht hingegen, Eltern sollten für die durch ihre Kinder bei den Demonstrationen entstandenen Schäden zahlen. Seit Tagen protestieren Schülerinnen und Schüler an Frankreichs Gymnasien gegen marode Schulgebäude und zu wenig Lehrpersonal. Mehr als 10 Millionen Menschen haben den ersten Sieg der deutschen Fußballnationalmannschaft unter dem neuen Bundestrainer Jürgen Klopp gesehen. Das zeigen die offiziell gemessenen Zahlen. Demnach haben im Schnitt 10,78 Millionen Interessierte die ZDF-Übertragung aus München verfolgt. Der Marktanteil lag bei 47,3%. Das DFB-Team hatte am Abend der Nations League 2:0 gegen Serbien gewonnen. SWR Nachrichten, Redaktion Heike Lüttig und Cedric Bies.
3: 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Das Wetter für Baden-Württemberg und Rheinland-Pfalz.
2: Heute mit einem Wechsel aus Sonne und Wolken. In Württemberg, da sind die Wolken am dichtesten und kaum Sonne gibt es auch in Oberschwaben und im Allgäu. Dort erreichen die Temperaturen 16 Grad. Am wärmsten wird es mit 23 Grad in der Pfalz. In der Nacht viele Wolken, später auch Nebel, Tiefstwerte 13 bis 6 Grad. Morgen ähnlich wie heute, nach Nebel eine Mischung aus Wolken und Sonne und auch ähnliche Temperaturen.
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5: Australien war lange der letzte Kontinent, der von der Vogelgrippe verschont geblieben ist. Doch seit Juni breitet sich das hochansteckende Virus H5N1 auch dort immer weiter aus. Die Sorge um die einzigartige Tier- und Vogelwelt ist groß. Aktuell sprechen die Behörden von mehr als 500 bestätigten Fällen. Hoffnung aber gibt eine Impfung. Jennifer Johnston berichtet.
7: Die Möwe wirkt desorientiert, wackelig auf den Beinen.
6: Andere Vögel liegen fast reglos auf dem Rücken. Die Tiere haben sich mit der hoch ansteckenden Vogelgrippe H5N1 infiziert, die unter anderem ihr Gehirn angreift. Maureen Christie hat die Konsequenzen am Strand im Bundesstaat South Australia beobachtet.
7: Walk onto the beach.
8: Du läufst am Strand und da liegt ein toter Vogel. Zwei Schritte weiter liegt noch ein toter Vogel. Dann drehst du dich um, gehst einen Schritt in die andere Richtung und da liegt noch ein toter Vogel. Es ist schrecklich.
6: Das beschreibt die Vogelbeobachterin dem australischen Sender ABC. Im Süden, wo Christie lebt, gibt es die meisten Fälle.
8: Es ist so schrecklich, denn man kann nichts dagegen tun. Sie können nicht gerettet werden. Es ist nicht wie bei einem kranken oder verletzten Vogel, den man pflegt und der wieder gesund wird. Sobald diese Vögel die Krankheit haben, werden sie sterben. Das war's.
6: Auch Wayne Boardman beobachtet die Ausbreitung der Vogelgrippe mit großer Sorge. Er ist Veterinär und forscht an der Universität von Adelaide.
9: Ich denke, wir stehen in Australien noch ganz am Anfang dieser Vogelgrippe-Epidemie. Wir müssen damit rechnen, dass die Zahl der Fälle exponentiell ansteigen wird. Das wäre natürlich verheerend. Die Vogelgrippe könnte letztlich dazu führen, dass einige unserer Arten so stark zurückgehen, dass sie irgendwann nicht mehr existieren und aussterben.
6: Eine von 5 australischen Vogel- und Säugetierarten ist bereits jetzt vom Aussterben bedroht. Mehr als 3/4 der Säugetiere in Down Under kommen ausschließlich hier vor. Wie sie mit dem Virus zurechtkommen, ist daher noch nicht bekannt. Etwa die einzigartigen Beuteltiere oder besonders gefährdete Seelöwenarten. Die Vogelgrippe ist in Down Under als letztem Kontinent der Welt angekommen und sie wird bleiben, sagt Veterinär Boardman.
9: Sie war exotisch. Jetzt ist sie hier seit dem 20. Juni heimisch. Wir haben keine Möglichkeit, sie einzudämmen oder wieder loszuwerden.
6: Der 20. Juni. An dem Tag wurde der erste infizierte Zugvogel gefunden, ein brauner Skua, im Bundesstaat Western Australia. Die Angst, dass die Krankheit auch den letzten vogelgrippefreien Kontinent erreichen könnte, ging unter Experten schon lange um. Denn über den Ozean erreichen jedes Jahr Millionen Zugvögel Australiens Küsten. Inzwischen sind auch endemische Vogelarten betroffen, wie die Eilseeschwalben und die australische Silberkopfmöwe. Für Experten keine gute Nachricht. Denn die Silberkopfmöwe ist kein seltener Küstenvogel. Sie ist ein australischer Alltagsvogel, der überall zu finden ist, an Stränden und in Städten. Sie könnte damit eine Art Taxi für das Virus sein. Von der Küste zu anderen Vogelarten und in neue Lebensräume. Ende August infizierten sich zum ersten Mal Säugetiere. Zunächst traf es eine Robbe, genauer gesagt einen Langnasenseebär. Kurz darauf wurde der Erreger bei einem Fuchs und einem Delfin festgestellt. Besonders bedroht sind vor allem Raubtiere und Fleischfresser. In Australien etwa die hundeähnlichen Dingos oder der tasmanische Teufel. Ein Beuteltier und Aasfresser, der nur in Australien vorkommt.
9: Sie könnten tote Vögel fressen, die sie finden. Und das könnte dazu führen, dass sich die Krankheit auf sie überträgt. Sie sind zudem ziemlich gesellig. Die tasmanischen Teufel kommen häufig in Gruppen zusammen. Und das könnte ein einfacher Weg sein, das Virus auch auf andere Tiere zu übertragen.
6: Erklärt Veterinär Wayne Boardman. Für die tasmanischen Teufel ist der neue Krankheitserreger besonders problematisch. Die Population der nachtaktiven Raubbeutler hat in den vergangenen Jahrzehnten bereits durch eine ansteckende Gesichtstumorerkrankung enorme Verluste erlitten. Die Vogelgrippe könnte zusätzlichen Druck auf die Population ausüben. Die australische Regierung hat eine umfangreiche Risikoliste erstellt. Fast 400 heimische Vogel- und Säugetierarten haben danach ein hohes bis extremes Risiko durch H5N1. 5 Arten könnten im schlimmsten Fall vollständig verschwinden. Dem Epidemiologen Adrian Esterman von der Universität von Adelaide gibt Hoffnung, dass sich Populationen über einen langen Zeitraum von 10, 20 Jahren erholen können, da nicht alle Tiere sterben, sondern einige immun gegen den Erreger werden.
24: In Europa, we've seen that.
25: In Europa haben wir gesehen, dass selbst nach einer massiven Dezimierung einiger Wildvogelbestände diese irgendwann wieder zurückgekommen sind, auch wenn es 1 oder 2 Jahrzehnte dauern kann, bis sie sich wieder erholen. Bisher ist kein Vogel, soweit ich weiß, wegen der Vogelgrippe komplett ausgestorben. In Australien besteht allerdings die Gefahr, dass ganze Populationen aussterben, weil wir hier so seltene Arten haben.
6: Um besonders seltene Vogelarten zu schützen, hat Australien angefangen, Tiere zu impfen. Auf Phillip Island etwa, in der Nähe von Melbourne, werden derzeit tausende Zwergpinguine gegen die Vogelgrippe geimpft.
9: Wenn sie also nachts von der Nahrungssuche zurückkommen und in ihren Bau gehen, können wir sie leicht einfangen und impfen. Wir können ihnen dann einen Mikrochip einsetzen, sodass wir genau wissen, welche Tiere wir behandelt haben. 4 Wochen später können wir sie erneut impfen und anschließend Blutproben nehmen, um zu überprüfen, wie gut der Impfstoff gewirkt hat.
6: Dass 2 Impfungen notwendig sind, macht das Ganze aufwendiger. Realistisch ist die Impfung daher nur für Tiere in klar begrenzten Gebieten wie kleinen Inseln oder bei Tieren in Gefangenschaft. In mehreren australischen Zoos und Schutzzentren laufen derzeit Impfkampagnen. Damit kann die Ausbreitung der Vogelgrippe zwar nicht gestoppt werden, aber es besteht die Hoffnung, die einzigartige Tierwelt erhalten zu können. Wayne fordert, dass noch mehr getan wird.
9: Was ich mir wünschen würde, wäre eine bessere Impfstofftechnologie, die sich leichter einsetzen lässt. Vielleicht indem man den Impfstoff über die Atemluft verabreicht oder über das Futter. Oder vielleicht wäre nur eine einzige Injektion nötig. Es ist durchaus möglich, so etwas zu entwickeln. Dafür müsste allerdings Geld in die Forschung investiert werden.
6: Die Regierung steckt insgesamt mehr als 100 Millionen australische Dollar in die Bekämpfung der Vogelgrippe. Nur 2 Millionen davon sind für Impfungen vorgesehen, was Experten bemängeln. Ein gutes: Bisher sind in Australien noch keine Geflügelbestände betroffen. Die Behörden empfehlen den Betrieben aktuell Stallhaltung. Geflügelhalter wie Brian Amitt sind daher so vorsichtig wie möglich. In seinen Ställen leben 30.000 Tiere, die pro Tag rund 25.000 Eier legen.
9: Im Moment sind wir sehr streng, wen wir auf das Grundstück lassen. Wir haben einen eingezäunten Bereich, in dem sich alle unsere Ställe befinden. Und niemand darf diesen Bereich betreten, es sei denn, es ist unbedingt notwendig.
6: Erzählt er dem australischen Sender ABC. Ein krankes Huhn würde bedeuten, dass er alle Tiere schlachten müsste.
9: Es ist eine Extremsituation und es bedeutet für Landwirte eine große Belastung, sowohl emotional als auch finanziell.
6: Für Menschen ist die Vogelgrippe nicht unmittelbar gefährlich. Das Risiko, sich anzustecken, ist weiterhin gering. Aber die mentale und psychische Belastung nehme zu. Etwa bei Wildtierexperten, Wissenschaftlern, Vogelliebhabern, beobachtet Veterinär Boardman.
12: Denn wir sehen die Vögel sterben und wir können nichts dagegen tun. Und wir wissen, dass die Bestände zurückgehen. Und das ist einfach sehr frustrierend. Ich höre von vielen Menschen da draußen, die unter einer Art Umweltangst leiden, die sich Sorgen darüber machen, wie die Umwelt in Zukunft aussehen wird. Wir erleben den Klimawandel, wir erleben schädliche Algenblüten und jetzt erleben wir auch die Vogelgrippe. Und all diese Faktoren kommen zusammen und wirken gemeinsam auf unsere Umwelt und die Wildtierbestände.
6: Epidemiologe Adrian Esterman von der Universität von Adelaide erklärt, Menschen hätten sich in der Vergangenheit in Einzelfällen infiziert, weil sie mit kranken und toten Tieren in Kontakt waren. Es gab seltene Fälle, bei denen sich Menschen etwa über nicht pasteurisierte Kuhmilch angesteckt hätten. Von Mensch zu Mensch ist das Virus derzeit nicht übertragbar. Das Wichtigste sei daher, dass Australier kranke oder tote Vögel nicht anfassen. Denn wer sich mit Vogelgrippe infiziert, habe ein hohes Risiko zu sterben. Das zeigen die weltweiten Zahlen. Australien befindet sich derzeit in der ersten Welle. Seit 3 Monaten wütet das Virus nun im Land. Das Gute: Der australische Sommer naht. Das Virus fühlt sich bei Wärme weniger wohl. Im Sommer könne das UV-Licht das Virus abtöten. Doch H5N1 wird in Australien bleiben und zum nächsten Winter vermutlich mit voller Wucht zurückkommen.
5: Vogelgrippe in Australien. Das war SWR Aktuell Kontext von unserer Korrespondentin Jennifer Johnston.
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2: Um 12:45 mit Detlef Lindner.
10: Schönen guten Tag, hallo. Na also, es geht doch, wird sich Neubundestrainer Jürgen Klopp gedacht haben. Nach seinem dritten Spiel nun der erste Sieg gestern Abend gegen Serbien in München. Und das wieder einmal mit einer neu formierten Mannschaft. Allerdings gegen einen, sind wir ehrlich, nicht allzu starken Gegner, André Siems.
11: Es hatte so ein bisschen was von Oktoberfeststimmung, als die deutsche Fußballnationalelf mit den Fans im Stadion feiern durfte. Die schönsten Wiesenhits schallten aus den Lautsprechern und die Spieler sangen fröhlich mit. Heute ist Regeneration angesagt. Die Mannschaft von Trainer Jürgen Klopp ist zurück in Herzogenaurach, wo sie sich ein wenig ausruhen darf. Viel Freizeit bleibt nicht, denn schon am Samstag geht es dann nach Thessaloniki, wo Deutschland gegen den Tabellenführer Griechenland ran muss. Vielleicht feiert die internationale Presse auch dann wieder das DFB-Team, wie nach dem Kick gegen Serbien, als von Heavy-Metal-Fußball geschrieben wurde oder es einfach nur hieß, na also, es geht doch.
10: Nun hat Manchester City auch noch den englischen Fußballverband FA an der Backe. Auslöser dafür ist der Schuldspruch im Finanzskandal durch die Premier League. Maßnahmen wolle die FA aber noch nicht ergreifen. Dagegen wolle man die Entwicklung sehr genau beobachten, hieß es in einer Stellungnahme. Die Premier League hatte mithilfe einer unabhängigen Kommission festgestellt, dass Man City über 9 Spielzeiten hinweg schwerwiegende Verstöße gegen die bestehenden Finanzregeln der Liga begangen habe. Über das Strafmaß soll nun in weiteren Verfahren dann erst entschieden werden. Die Formel 1 kehrt am Wochenende nach 9 Jahren nach Malaysia zurück für den großen Preis von Bahrain. Genau, heißt so, großer Preis von Bahrain in Malaysia. Ja, der Name der 16. WM-Station sorgt selbst bei Hardcore-Fans der Königsklasse für ziemliche Verwirrung. Achim Scheu ist unser Formel-1-Reporter. Warum findet der Grand Prix von Bahrain denn in einem ganz anderen Land statt?
16: Ja, das Rennen am Persischen Golf war Mitte April aufgrund des Iran-Konflikts ja ausgefallen. Und da sich die Lage vor Ort auch in den letzten Monaten nicht wirklich verbesserte, konnte der Grand Prix dann eben auch nicht in Bahrain nachgeholt werden. Und die Verantwortlichen suchten nach einer Alternative und fanden diese mit Malaysia, wo zuletzt 2017 gefahren wurde. Doch weil Bahrain weiter einen großen Teil der Kosten übernimmt, findet das Rennen unter diesem ungewöhnlichen Namen statt. Der große Preis von Bahrain in Sepang, Malaysia.
10: Ungewöhnlicher Zusammenhang, aber das ist die Formel 1 und das ist das Formel 1 Wochenende. 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Und das war der Sport für den Moment. 12.48 Uhr.
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2: Der Sommer ist vorbei. Gestern am 1. Oktober hat inoffiziell die Heizperiode begonnen. Das ist kein gesetzlich festgelegtes Datum. Das ist übliche Praxis. Deshalb beschäftigen wir uns in dieser Woche mit dem Thema Heizen.
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2: Mit steigenden Energiepreisen, mit dem, was Mieter und Hausbesitzer beachten sollen. Und nachdem wir schon über unsere große Abhängigkeit vom Erdöl gesprochen haben, über Wärmepumpen, über die Wärmewende, geht es zum Abschluss der Woche nochmal um einen Energieträger mit ganz langer alter Tradition, ums Holz. Öfen und Kamine werden immer beliebter, aber sowohl das Heizen mit Holz als auch der Rohstoff sind umstritten, wie Susanne Henn aus der Umweltredaktion berichtet.
17: Rund 60 Millionen Kubikmeter Holz werden in Deutschland momentan verheizt. Diese Menge entstünde, würde man die gesamte Fläche der Stadt Mainz 60 Zentimeter hoch mit Holz zuschütten. Der Verbrauch von Heizholz hat sich in den letzten 25 Jahren mehr als verdreifacht. Das ist keine Lösung, sagen Umweltverbände wie Greenpeace oder WWF. Wir brauchen die Wälder als CO2-Senken. Denn auch wenn es rein rechnerisch stimmt, dass Holz beim Verbrennen nur so viel CO2 freisetzt, wie es im Laufe seines Baumdaseins gespeichert hat die Rechnung einen Haken. Der Baum hat das CO2 oft über Jahrzehnte hinweg eingelagert, aber beim Verbrennen wird es dann auf einen Schlag freigesetzt. Bis diese Emissionen von anderen Bäumen erneut gespeichert werden, dauert es aber Jahre. Und auch beim Fällen, Transport und Häckseln des Holzes, so die Kritik der Umweltverbände, werde klimaschädliches Kohlendioxid freigesetzt. Etwas anders fällt die Einschätzung der Forstlichen Versuchs- und Forschungsanstalt in Freiburg aus. Demnach kann Holz dann als CO2-neutraler Heizstoff gelten, wenn es aus einem nachhaltig bewirtschafteten Wald stammt, dessen Baumbestand insgesamt nicht sinkt. Damit sind der Nutzung von Holz aber deutliche Grenzen gesetzt. Außerdem, so die FVA, müssten die Wege zwischen Wald und Heizung kurz sein, sodass dort möglichst wenig weitere Emissionen anfielen. Mit sogenannten Staubabscheidern müsse auch dafür gesorgt werden, dass beim Verbrennen nicht noch zusätzlich Ruß und Feinstaub freigesetzt werden. Das alles macht Holz zu einem Baustein der Wärmewende, der nur in Grenzen eingesetzt werden kann und soll.
2: Jeder vierte Haushalt in Deutschland nutzt Holz als Wärmequelle. Das lohnt sich besonders, wenn man es selbst beschafft, nach dem Motto, wer selbst sammelt, spart. Aber ganz so einfach ist das nicht. Darüber hat mein Kollege Bernhard Seiler mit Reinhard Metzger von der Stiftung Warentest gesprochen.
0: Herr Metzger, wenn ich in den Wald gehe zum Holz sammeln, dann sollte ich mir klar machen, der Wald gehört ja jemandem. Dem Staat, der Kommune oder auch einer Privatperson. Wie finde ich denn raus, wer da mein Ansprechpartner ist?
18: Das können Sie am besten über die Gemeinde herausfinden, weil die weiß ja, wem welches Grundstück gehört. Und in Baden-Württemberg und Rheinland-Pfalz gehört den Gemeinden auch fast die Hälfte des Holzes und des Waldes. Also von daher, die wissen, wer zuständig ist.
0: Und wann brauche ich denn eine Genehmigung? Brauche ich die nur, wenn ich so richtig mit der Säge ans Werk gehe oder auch schon fürs Äste aufsammeln?
18: Sie brauchen für alles eine Genehmigung im Holz und im Forst, weil sonst passieren da zu viele komische Sachen. Auch das weiß Ihre Gemeinde oder auch die Staatsforsten. Es gibt in Rheinland-Pfalz und in Baden-Württemberg schöne Serviceportale, ForstBW zum Beispiel. Und da kann man gleich bei Brennholz so einen Knopf drücken und dann kommen Sie da auch schon weiter. Sie brauchen auch einen Motorsägenkurs. Sie können ja nicht einfach so rumsägen, da passiert ja viel zu viel und Sie brauchen Schutzkleidung. Also da ist erstmal so ein bisschen Investment in Zeit und auch Geld drin. Da sprechen wir vielleicht von so Motorsäge 200 Euro, Schutzkleidung 200, Motorsägenkurs, dann sind Sie bei 500-600 Euro, bis Sie überhaupt erstmal loslegen können.
0: Also Holz direkt aus dem Wald, das ist schon deutlich geworden, ist doch mit einigem Aufwand verbunden. Was kann ich denn dann sparen im Vergleich zum bequemeren Weg, zum Beispiel über Fachhandel oder Baumarkt?
18: Wenn Sie in den Wald gehen und nehmen Holz, was schon am Weg liegt, dann zahlen Sie so 70 bis 80 Euro für einen Festmeter, also für einen Kubikmeter Holz. Bei manchem Holz auch ein bisschen weniger. Das hängt wieder von Ihrer Gemeinde auch ab. Und im Baumarkt, da zahlen Sie das Dreifache. Wenn Sie kleine Mengen kaufen, auch ganz mal schnell das Zehnfache. Also von daher, wenn Sie viel Holz brauchen, dann ist das durchaus ein Gedanke, mache ich selber. Weil dann spare ich auch richtig Geld.
0: Dann rechnet sich die Motorsäge und der Kurs dazu relativ schnell.
18: Ja, wenn Sie natürlich, ich sag mal, es gibt unheimlich viele Kamine in Häusern mit so einem schönen Glasfenster und das wird immer angemacht, wenn der Besuch mal kommt, also fünfmal im Jahr. Da brauchen Sie ja nicht den ganzen Krempel kaufen. Das ist dann mit Kanonen auf Spatzen geschossen. Da können Sie dann auch im Baumarkt gehen.
2: Sagt Rainer Metzger von der Stiftung Warentest. 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
2: Mit Petra Thiele.
19: Die Kaufhauskette Galeria mit den Warenhäusern Kaufhof und Karstadt hat ein weiteres Mal Finanzierungsprobleme und hat heute beim Amtsgericht Düsseldorf erneut einen Insolvenzantrag gestellt. In Baden-Württemberg gibt es noch 12 Galeria-Warenhäuser, in Rheinland-Pfalz 5. Jörg Marksteiner.
20: Das Geschäft in den aktuell noch 83 Warenhäusern läuft erst einmal weiter. Doch die 12.000 Beschäftigten müssen nun erneut um ihre Arbeitsplätze bangen. Ob und wie viele Filialen im Zuge dieser neuen Insolvenz, der vierten in 6 Jahren, geschlossen werden, ist noch völlig offen. In einer knappen Mitteilung von Galeria heißt es, der Antrag schaffe den rechtlichen Rahmen, um die aktuelle Situation zu ordnen und das Unternehmen zu stabilisieren. Bereits im Sommer hatte das Unternehmen selbst davon gesprochen, 33 Standorte auf den Prüfstand zu stellen und mit den Vermietern über neue Konditionen zu verhandeln. Ein neuer Kredit hatte damals vorübergehend für neuen Spielraum gesorgt. Was genau jetzt für die Verschärfung der Lage gesorgt hat, dazu teilte das Unternehmen noch nichts mit. Galeria ist der letzte große deutsche Warenhauskonzern. Seit der letzten Insolvenz vor rund 2,5 Jahren gehört die Kette einer US-Investmentgesellschaft und einer Beteiligungsfirma des Unternehmers Bernd Beetz. Zuletzt hatten auch andere Einzelhandelsfirmen mit Umsatzrückgängen zu kämpfen. Auch die Zahl der Insolvenzen habe deutlich zugenommen, heißt es in der Branche.
19: Das Wirtschaftsministerium von Rheinland-Pfalz hat heute die diesjährigen Gewinner des Förderprogramms Start-up Innovativ ausgezeichnet. 5 Jungunternehmen können sich über einen Zuschuss von 80.000 Euro freuen. Jutta Kaiser aus der SWR Wirtschaftsredaktion. Aus welchen Bereichen kommen denn diese Start-ups?
1: 2 sind Hightech-mäßig unterwegs in der Gesundheitsbranche und Biotechnologie. Ein anderes entwickelt Hochleistungskunststoffe. Unter den Preisträgern ist aber auch eine Plattform fürs sichere Kaufen und Verkaufen von echten Fußballtrikots und ein Unternehmen, das hat ein neues Verfahren entwickelt, um die Qualität von Daunen und Federn zu prüfen, automatisiert und mit Hilfe von KI. Die Gewinner sind also total unterschiedlich und darum geht's auch bei der Auswahl. Das Land will zeigen, schaut mal, was wir für innovative Gründer in Rheinland-Pfalz haben. Die denken in alle Richtungen und sind übers ganze Land verteilt.
19: Der 3. Oktober morgen ist ja ein Feiertag in Deutschland. Für Arbeitnehmerinnen und Arbeitnehmer ist es bedauerlich, dass er dieses Jahr auf einen Samstag fällt, an dem sowieso viele frei hätten. Nachgeholt wird so ein Feiertag in Deutschland nicht. Sabrina Fritz in Brüssel, was machen da unsere Nachbarn?
4: In Europa gibt es so viele unterschiedliche Varianten zu diesem Thema, wie Flaggen es gibt. Also ich will mal ein paar aufzählen. In Luxemburg zum Beispiel kann der Arbeitnehmer innerhalb von 3 Monaten selbst entscheiden, wann er frei macht. Spanien gleicht nur aus, wenn der Feiertag auf einen Sonntag fällt, Polen nur, wenn er auf einen Samstag fällt. Interessant ist auch noch die Regelung Italien, das zahlt zum Beispiel Geld aus, wenn das passiert. Also da gibt es wirklich sehr, sehr viele Möglichkeiten.
19: Waren und Dienstleistungen sind in Deutschland im September schätzungsweise um 3,3% teurer geworden. Im gesamten Euroraum haben sich die Waren um 3,8% verteuert. Das hat die Europäische Statistikbehörde Eurostat heute mitgeteilt.
7: Damit ist der September der 3. Monat in Folge mit einem Anstieg der Inflationsrate. Das liegt vor allem an den

0: die USA wohl ihre Militärpräsenz im Nahen Osten weiter ausbauen wollen. Zum anderen haben chinesische Raffinerien den Export von Ölprodukten bis auf Weiteres gestoppt. Experten sehen darin ein Zeichen, dass China sich um die Versorgung im eigenen Land sorgt. Zusätzlich blicken Anleger in die USA. Der neue Arbeitsmarktbericht soll zeigen, wie viele Jobs im September entstanden sind. Diese Daten sind wichtig für die Zinspolitik der US-Notenbank. Und auch deutsche Konjunkturdaten lassen heute aufhorchen. So hat sich zum einen die Stimmung in der Chemieindustrie im September erneut verbessert. Lilli-Marie Hilscher, ARD-Finanzredaktion, Frankfurt.
1: Und der deutsche Leitindex steht heute wieder über der Marke von 25.000 Punkten, deutlich 1% im Plus. Und das waren aktuelle Zahlen aus der Wirtschaft. Es ist 12:59 Uhr.
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3: In Frankreich sind heute hunderte Schulen geschlossen nach den gewaltsamen Protesten von Schülerinnen und Schülern gestern im ganzen Land. Über die Lage dort und wie es dort weitergeht, berichten wir gleich ausführlich nach den Nachrichten.
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3: Heute wechseln sich in Rheinland-Pfalz und in großen Teilen Badens Wolken und Sonne ab. In Württemberg sind die Wolken dichter und kaum Sonne gibt es in Oberschwaben und im Allgäu. Dort erreichen die Temperaturen 16 Grad. Am wärmsten wird es mit 23 Grad in der Pfalz. In der Nacht ist es wolkig, später kann es auch Nebel geben, Tiefstwerte 13 bis 6 Grad. Morgen ähnlich wie heute. Erst Nebel, dann Wolken und Sonne. Und am Sonntag von Westen her Regen.
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4: Um 13 Uhr mit Johannes Wördemann. Die Inflation im Euroraum ist im September auf den höchsten Wert seit 3 Jahren gestiegen. Nach einer Schätzung der EU-Statistikbehörde Eurostat verteuerten sich Waren und Dienstleistungen um 3,8% im Vergleich zum Vorjahresmonat. Grund seien vor allem die um fast 19% gestiegenen Energiepreise. Einen geringen Preisanstieg gab es bei Lebensmitteln, Alkohol und Tabak. In Deutschland lag die Inflationsrate im September unter dem Euroraumdurchschnitt. Besonders hoch war sie in Litauen mit mehr als 6%. Um die Spritpreise weltweit wieder zu senken, will Frankreichs Präsident Macron eine stärkere internationale Zusammenarbeit. Ihm zufolge haben die G7-Staaten ein gemeinsames Interesse daran, koordiniert vorzugehen, ohne dabei die Exporte einzuschränken. Hintergrund sind Drohungen von US-Präsident Trump, keinen Dieselkraftstoff mehr zu exportieren, wenn die europäischen Staaten nicht zusätzliche Dieselreserven freigeben. EU und G7-Staaten beraten jetzt darüber, ob und wie viel sie freigeben wollen. Die Warenhauskette Galeria hat erneut Insolvenz beantragt. Das hat ein Sprecher des Unternehmens mitgeteilt. Der Geschäftsbetrieb in den derzeit 83 Filialen soll zunächst weiterlaufen, hieß es. Als Grund gibt die Kette Finanzierungsprobleme an. Für die rund 12.000 Beschäftigten ist die Zukunft ungewiss. Ob es zu weiteren Filialschließungen kommt und ob Insolvenzgeld gezahlt wird, steht noch nicht fest. Es ist bereits die 4. Insolvenz von Galeria innerhalb von 6 Jahren. Der öffentliche Gesamthaushalt hat das erste Halbjahr mit einem Defizit von knapp 99 Milliarden Euro abgeschlossen. Im Vergleich zum Vorjahr haben Bund, Länder, Kommunen und Sozialversicherung nach Angaben des Statistischen Bundesamts zwar 2% mehr eingenommen, aber auch rund 6% mehr ausgegeben. Den größten Anteil an dem Minus hat laut den Statistikern der Bund. Dieser hat demnach unter anderem durch den Tankrabatt weniger Steuern eingenommen. Bei der groß angelegten Razzia vorgestern gegen die Rechtsrock-Szene haben die Beamten rund 130 Speichermedien und etwa 33.000 Tonträger mit Musik mit nationalsozialistischen und rassistischen Inhalten beschlagnahmt. 2/3 davon allein bei den 4 Hauptverdächtigen. Das teilte das Landeskriminalamt Mecklenburg-Vorpommern mit. Durchsuchungen gab es in 7 Bundesländern, darunter Baden-Württemberg, und mehreren europäischen Ländern. Die emiratische Fluggesellschaft Fly Dubai hat ihre Flüge von und nach Israel ausgesetzt, bis der Messerangriff vorgestern im Cockpit der Fly Dubai-Maschine untersucht ist. Rund 10.000 Israelis sitzen deswegen in den Emiraten fest. Aus der

0: Aviv Moritz Behrendt.
1: Dabei handelt es sich sowohl um Menschen, die nach Dubai und Abu Dhabi gereist sind, als auch um Reisende, die von anderen Orten über die Flughäfen der beiden Städte nach Israel zurückkehren wollten. Eigentlich war geplant, dass ab heute israelische Airlines Flugzeuge in die Emirate schicken, um dort israelische Staatsbürger abzuholen. Dies verzögert sich jedoch offenbar. Das israelische Verkehrsministerium teilte mit, es müssten zusätzliche Vorkehrungen und Sicherheitsabsprachen getroffen werden. Unklar ist, wie groß die Verzögerung sein wird.
0: Nach tagelangen, teils gewaltsamen Schulprotesten in Frankreich versucht die Regierung, die Lage in den Griff zu bekommen. Bildungsminister Giffrey will mit Schülersprechern von Gymnasien und Vertretern der Studentenschaft zusammenkommen, um über deren Forderungen zu sprechen. Justizminister Darmanin droht hingegen, Eltern sollten für die durch ihre Kinder bei den Demonstrationen entstandenen Schäden zahlen. Seit Tagen protestieren Schüler an Frankreichs Gymnasien gegen marode Schulgebäude und zu wenig Lehrpersonal. Mehr als 10 Millionen Menschen haben den ersten Sieg der deutschen Fußballnationalmannschaft unter dem neuen Bundestrainer Jürgen Klopp gesehen. Das zeigen die offiziell gemessenen Zahlen. Demnach haben im Schnitt 10,78 Millionen Interessierte die ZDF-Übertragung aus München verfolgt. Der Marktanteil lag bei 47,3%. Das DFB-Team hatte am Abend in der Nations League 2:0 gegen Serbien gewonnen. SWR Nachrichtenredaktion, Heike Lüttich und Cedric Bies. Das Wetter in Baden-Württemberg und Rheinland-Pfalz. Hinter einer abziehenden Kaltfront baut sich ein neues Hoch auf, die Vorhersage. Am Nachmittag gibt es eine Mischung aus dichten Wolken und Sonne. In einigen Regionen ist es recht freundlich, örtlich aber lange grau. Dazu Temperaturen zwischen 16 Grad auf der Heidenheimer Alb und 23 Grad an der Weinstraße. Die weiteren Aussichten. Morgen nach Nebel wieder Wolken und Sonne bei Höchstwerten von 18 bis 23 Grad. 13.05 Uhr.
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3: Mit Vanja Weingart, schönen guten Tag. Der Schülerprotest in Frankreich geht weiter. Die Regierung in Paris sucht einen Ausweg. Wie soll die Zuckersteuer in Deutschland genau aussehen? Die Bundesregierung diskutiert über Details. Und in Baden-Württemberg könnte ein Wahlversprechen kippen. Es geht um das verbindliche, kostenfreie letzte Kita-Jahr. Das sind drei unserer Themen bis 13:30. Straßenschlachten, brennende Autos, Tränengas. Das waren die Bilder gestern aus Frankreich von den Schüler- und Studentenprotesten. Junge Menschen blockieren ihre Schule oder ihre Universität. Sie fordern eine andere Bildungspolitik, mehr Geld für Schulgebäude und mehr Lehrer. Bei den Protesten sind fast 2000 Menschen festgenommen worden. Es gab mehr als 500 Verletzte, darunter etwa 300 Polizisten. Viele Schulen in Frankreich bleiben heute geschlossen. Aus Paris berichtet Julia Borutta.
4: Auch heute haben Schüler und Schülerinnen wieder Blockaden aufgebaut. Am Lycée Carnot etwa im Zentrum von Paris war die Stimmung am Morgen aufgeheizt. Bengalos und Böller wurden gezündet, die Schüler schmetterten die Marseillaise. Die Jugendlichen dort demonstrieren nicht für sich selbst, sondern aus Solidarität mit denjenigen, die in heruntergekommenen Schulgebäuden lernen und viel Unterrichtsausfall hinnehmen müssen. Die Gründe, um zu protestieren, sind sehr verschieden, bestätigte am Morgen Bildungsminister Edouard Geffray im Fernsehsender LCI. Eine Schwierigkeit dieser Bewegung ist, dass es keine nationalen Forderungen gibt, die das ganze Land betreffen. Es sind sehr verschiedene, sehr lokale Forderungen. Ich bin überzeugt, dass wir auf dieser lokalen Ebene sehr konkrete Antworten geben können und damit haben wir auch schon begonnen. An einigen Schulen thematisieren die Schüler beispielsweise sexuelle Übergriffe durch Lehrer, die nie aufgearbeitet wurden. Das Hauptproblem für die Regierung, die gerade einen Sparhaushalt auf den Weg bringen muss und nicht viel Spielraum hat, um auf die Proteste zu antworten, bleiben die gewalttätigen Ausschreitungen. Gestern wurden landesweit 2000 Personen festgenommen. Nach Angaben des Innenministers waren 90% davon Minderjährige. Gleichzeitig wird immer deutlicher, dass die Gewalt in den meisten Fällen nicht von den Schülern selbst ausgeht. Das bestätigte der Bildungsminister. Er habe mit den 40 Schulleitern und Schulleiterinnen gesprochen, die gestern verletzt wurden. Die meisten sagen mir, diese gewalttätigen Personen waren nicht meine Schüler. Es gibt also gewalttätige Individuen, die die Bewegung als Geisel genommen haben, die sich da infiltriert haben. Natürlich gibt es dann auch Schüler, die sich mitreißen lassen, aber in den wenigsten Fällen geht die Gewalt ursächlich von den Schülern der Lycées aus.
2: forcément de lycéens violents, en tout cas très peu.
4: Innenminister Gérald Darmanin hat die Staatsanwälte aufgefordert, die Eltern der Randalierer in die Pflicht zu nehmen.
5: Que les parents soient solidaires.
4: Die Eltern müssen für die Taten ihrer Kinder haften. Das Gesetz erlaubt es, die Eltern für die Instandsetzung der Schäden bezahlen zu lassen.
5: Financièrement les réparations.
4: Heute bleiben landesweit rund 400 Lycées geschlossen. Der Unterricht findet teilweise online statt. Im Laufe des Tages wird sich der Bildungsminister mit Vertretern der Schüler- und Lehrerschaft sowie mit Elternvertretern treffen. Die Regierung hat zudem die geplante Einführung einer neuen Studiengebühr zurückgezogen. Doch die Protestbewegung wird vorerst weitergehen. Für Dienstag ist eine große Demonstration angekündigt.
3: Aus Paris der Bericht von Julia Borutta. Sie soll viel Geld in den Bundeshaushalt bringen, die Zuckersteuer. Grundsätzlich sind sich die Regierungsparteien da einig, aber im Detail, da hakt es. Gestern kam die Meldung, das CDU-geführte Kanzleramt bremst die Ideen von SPD-Finanzminister Klingbeil aus. Darüber spreche ich mit Lissi Kaufmann in unserem Hauptstadtstudio. Die Parteien könnten das ja auch hinter verschlossenen Türen klären. Warum machen sie es aber öffentlich?
6: Ja, das ist eine bemerkenswerte Geschichte, dass man das nicht im Hintergrund macht, wie man es eigentlich machen sollte, sondern zuerst mal an die Bild-Zeitung berichtet, die das dann öffentlich macht und wir dann alle darüber reden. Mir kommt es vor wie ein Signal der CDU-Spitze an die eigenen Leute, die ja über den Sommer ja sehr, sehr kritisch mit ihrer Führung auch vorgegangen sind, gesagt haben, wir wollen, dass das hier nicht so weitergeht, wir wollen auch, dass nicht so viel SPD-Politik gemacht wird. Und wenn man jetzt so einen SPD-Vorschlag erstmal abbremst, und zwar öffentlichkeitswirksam, sendet man ein Signal an die eigenen Leute. Wir haben verstanden, wir wollen hier auf die Bremse treten, wenn es um einen Vorschlag geht, der von der SPD kommt.
3: Jetzt geht es um sehr konkrete Dinge, um Grammangaben, um verschiedene Stufen. Und grundsätzlich gibt es ja eine Einigung. Warum jetzt diese Diskussion im Detail?
6: Na, dieses Detail ist vor allen Dingen die Frage, wie strikt halte ich mich an einen Vorschlag einer Kommission, in diesem Falle Finanzkommission Gesundheit, die ja eine Vorlage vorgegeben hat schon im März. Davon ist man jetzt ein bisschen im Detail abgewichen und da sagt das Kanzleramt jetzt, nö, wir wollen, dass das stärker sich daran orientiert, was diese Kommission sagt. Warum macht man das? Eine Vermutung ist, wir haben noch eine Kommission, die Rentenkommission, die ein Gesamtpaket für eine Rentenreform vorgelegt hat, wo jetzt manche Kräfte auch aufschnüren wollen. Und wenn man jetzt bei der anderen Kommission, wo es um die Zuckersteuer geht, das Signal sendet, nee, wir schnüren hier nichts auf, wir wollen uns genauso daran halten, wie es die Kommission vorgelegt hat, sendet man ein Signal. Und das ist die Vermutung, dass das da dahinter stecken könnte.
3: Alle Ärztinnen und Ärzte, ein großer Teil der Gesellschaft, viele sind sich einig, die Zuckersteuer ist gut für die Gesundheit. Außerdem bringt sie ja auch noch Geld ein und sie funktioniert gut, wie man zum Beispiel in Großbritannien sieht. Wer arbeitet dagegen? Die Zuckerlobby?
6: Grundsätzlich, wenn es darum geht, wer dagegen diese Zuckersteuer als gesamte Idee paktiert, dann ist es tatsächlich die Lebensmittellobby, die Zuckerlobby, auch die Rübenbauern in Deutschland, die da sehr viel Druck ausüben. Lebensmittellobby hat in Deutschland wirklich großen Einfluss. Die üben viel Druck aus auf die Agrarpolitiker, auch gerade von der Union. Und das spürt man, dass die eben sagen, nee, das wollen wir eigentlich grundsätzlich nicht. Aber man darf nicht vergessen, Schwarz-Rot hat sich darauf geeinigt, dass eine Zuckersteuer kommen soll.
3: Heute jetzt auch die Meldung, Linke und CSU begrüßen einen Stopp für die Zuckersteuer. Beide mit der Begründung, mehr Eigenverantwortung für die Menschen und weniger Steuern. Benutzt jeder dieses Thema jetzt für Schlagzeilen oder liegen dahinter wirklich grundsätzlich politische Ideen?
6: Ja, bei der CSU ist es natürlich zu vermuten, die Agrarlobby, die liegt denen so ein bisschen, sitzt denen so ein bisschen im Nacken, die Rübenbauern, wie schon erwähnt, dass da jetzt also CSU-Politiker sagen, wir sind eigentlich komplett dagegen, dass diese Steuer kommt, das ist nichts Neues, das haben die auch vorher schon gesagt. Bemerkenswerter finde ich es tatsächlich bei den Linken, da ist es etwas verwunderlich, zum einen, weil ja diese Krankheiten, die entstehen können durch enormen Zuckerkonsum, vor allen Dingen Kinder, Jugendliche, aber auch Menschen betreffen, denen es eben finanziell nicht so gut geht. Das ist in Studien belegt. Und gleichzeitig ist die Linke ja bislang nicht so sehr damit aufgefallen, dass sie weniger staatliche Lenkung möchte. Insofern scheint es vor allen Dingen jetzt der Versuch zu sein, da Schlagzeilen auch zu generieren.
3: Hauptstadtkorrespondentin Lissi Kaufmann. Nach der Wahl zum Abgeordnetenhaus in Berlin ist klar, Wahlsiegerin ist die Linke. Sie will gerne mit Grünen und SPD regieren. Gestern gab es ein Treffen, aber da haben sich die Parteien offenbar noch nicht auf eine gemeinsame Linie einigen können. Am Wochenende soll es ein weiteres Treffen geben. Themen, über die zu sprechen sein wird, sind Antisemitismus, Verbindung zur organisierten Kriminalität und Linksextremismus. Gegen einzelne linken Mitglieder gab es da Vorwürfe in Berlin in diesen Bereichen. In einem Fall konkret gegen die Berliner linken Fraktionsvorsitzende Elif Eralp, da sie sei mehrere Jahre Mitglied des Vereins Rote Hilfe gewesen und das hat sie auch bestätigt. Die Rote Hilfe, die ist ein Verein, der linke Aktivisten unterstützt und der vom Verfassungsschutz beobachtet wird. Und das sieht dann aus wie eine Trotzreaktion. Jetzt ist Sören Pellmann, linken Fraktionschef, Mitglied bei diesem Verein geworden. Frank Eichmann in Berlin. Warum hat er das gemacht?
7: Er hat gesagt, eine solche Organisation ist wichtig, wenn es darum geht, dass es faire Gerichtsverfahren gibt, in denen Verfahrensbeteiligte durch Anwälte vertreten werden können, gerade dann, wenn sie sich nicht leisten können. Aber das ist eben nur das, was er offiziell sagt. Man muss sagen, die Strategie ist doch schwer zu durchschauen, wenn es die gegeben hat. Elif Eralp, die Frau, die in Berlin regierende Bürgermeisterin werden möchte, die hat sich ja von der Roten Hilfe letztlich dadurch distanziert, dass sie im vergangenen Jahr ausgetreten worden ist. Das konnte sie also mit Klarheit sagen. Es gab Differenzen, ich bin raus und da ist dieses Thema also abgeräumt. Und gerade in dem Moment, in dem man sich dann eben sagen kann, für die Linke, okay, dann wieder ab in die Sondierungsgespräche, kommt dann Sören Pellmann und erklärt, ein bisschen trotzig in der Tat, so, ich bin jetzt Mitglied geworden. Das erschließt sich in der Tat nicht eine richtige Hilfe für die Koalitionsverhandlungen und die Genossinnen und Genossen in Berlin ist das nicht.
3: Es gibt ja verschiedene Vorwürfe gegen einzelne linken Politiker. Nach dem Wahlsieg in Berlin kamen die jetzt alle in die Schlagzeilen. Waren das Überraschungen oder ist das dann normal bei so einer öffentlichen Aufmerksamkeit?
7: Also in Berlin, muss man sagen, ist ja die Linke oder ihre Vorgängerin, die PDS, keine verträumte Fundamentalopposition, die irgendwo in Kellergewölben sitzt und sich Sachen ausdenkt, sondern die Linke, die hat in Berlin zwischen 2021 und 2023 16 Jahre lang sich an Regierungen beteiligt, hat Senatoren gestellt, die kennt das also alles. Der Unterschied ist jetzt natürlich, erstmals könnte die regierende Bürgermeisterin von der Linken kommen. Erstmals hat man die größte Fraktion, bedeutet natürlich viel größeres politisches Gewicht und eine Agenda, die auf viel Kritik stößt. Großes Stichwort da natürlich die Enteignung großer Wohnunternehmen. Und dann muss man natürlich damit rechnen, dass man ganz besonders kritisch betrachtet wird und das Journalistinnen, aber auch die politische Konkurrenz natürlich schaut, was gab es da an Fehlern in der Vergangenheit, was können wir jetzt gegen euch verwenden. Insofern darf das eigentlich keine Überraschung sein.
3: Jetzt wollen und könnten SPD und Grüne ja mit der Linken in Berlin regieren. Aber da stehen diese Vorwürfe im Raum. Wie gehen die Parteien damit um?
7: Naja, wir haben ja im Grunde nur zwei Optionen. Das ist Rot-Rot-Grün mit stabiler Mehrheit oder aber ganz hauchdünn könnte man auch eine CDU-geführte Koalition mit SPD und Grünen formen. Aber da hätte man dann tatsächlich die Gefahr, dass da insbesondere Grünen-Abgeordnete abspringen und das Ganze vielleicht gar nicht zustande kommt und Berlin dann politisch ein bisschen in Richtung Chaos taumelt, es vielleicht sogar Neuwahlen geben muss. Weiß man jetzt alles nicht, aber die Sondierungen gehen tatsächlich in die Richtung Rot-Rot-Grün. Nach den Sondierungen kommen natürlich dann Parteitage, dann muss man schauen, wie geht das Ganze weiter. Aber eigentlich schaut man ja aus der Bundesebene auf Landesverbände, die erfahren sind, dem man auch Spielraum lassen möchte, hat aber natürlich immer im Hintergedanken eine Bundessituation, die jetzt auch alles andere als glücklich ist, insbesondere für die SPD in einer Regierungskoalition, die sehr unter Druck steht. Also da gibt es einerseits natürlich den Wunsch Stabilität, andererseits aber auch heftige Kritik an dem, was gerade die Linke auf dem Zettel hat. Es ist noch nicht ausgemacht, dass die Linke hier tatsächlich eine Regierung, eine künftige Regierung anführt.
3: Aus Berlin die Informationen von Frank Eichmann. Es wäre aktuell 13.17 Uhr ist es. Es war ein Wahlversprechen der aktuellen Landesregierung in Baden-Württemberg. Das letzte Kita-Jahr soll im Land verbindlich und kostenfrei sein. Jetzt kommt Zweifel an dem Projekt auf bei Kommunen, die ja Träger vieler Kitas im Land sind, aber auch in der Landesregierung. Annika Jahn berichtet.
8: Das verpflichtende letzte und kostenfreie Kita-Jahr. Darin war sich die grün-schwarze Landesregierung sofort einig. Mittlerweile hört sich das ganz anders an. Aus Regierungskreisen weiß der SWR, das Kultusministerium prüft, die Verpflichtung für alle Kinder zu kippen. Das liegt auch an der Kritik von Experten. Sie begleiten das Vorhaben und viele von ihnen raten ab. Erster Kritikpunkt: die pädagogische Wirksamkeit. Simone Lerl ist Bildungswissenschaftlerin an der Pädagogischen Hochschule Weingarten. Sie findet, das letzte Kita-Jahr sei besser als nichts, aber es sei nicht ausreichend.
9: Das Ganze müsste sehr viel früher ansetzen, also der Kita-Besuch schon ab dem Alter von 3 Jahren. Von daher allein die Verpflichtung im letzten Kita-Jahr, würde ich sagen, wird dem Anspruch, der jetzt formuliert wird, nicht gerecht.
8: Ein zweites großes Problem sehen vor allem die Kommunen bei der rechtlichen Situation. Die Kita-Pflicht will die Landesregierung mit Hilfe einer vorgezogenen Schulpflicht durchsetzen. Das bringe große verfassungsrechtliche Hürden mit sich. Der dritte Kritikpunkt ist die Finanzierung. Wird das letzte Kita-Jahr zur Pflicht, muss es das Land auch bezahlen. Laut Schätzungen würde das pro Jahr mindestens 250 Millionen Euro kosten. Alexis von Komorowski, Hauptgeschäftsführer vom Baden-Württembergischen Landkreistag, nennt das Vorhaben unverhältnismäßig und spricht von Gießkannenprinzip. Er macht einen Gegenvorschlag.
10: Wir sollten tatsächlich nur die Kinder verpflichten, bei denen ein ausgemachter Förderbedarf besteht. Aber dort, wo Kinder keinen speziellen Förderbedarf haben, sehen wir keine Notwendigkeit, Verpflichtungen auszusprechen.
8: Eine solche Pflicht nur für Kinder mit Förderbedarf wird vom Kultusministerium nach SWR-Informationen jetzt geprüft. Kultusminister Andreas Jung von der CDU hält sich aber noch bedeckt.
11: Es muss solide vorbereitet werden, es muss rechtlich vorbereitet werden, es muss finanziell vorgesorgt werden und es muss vor allem pädagogisch vorbereitet werden. Es muss die Frage geklärt werden, was ist das Beste für die Kinder und wie gehen wir da voran? Und da sind wir sehr entschlossen.
8: Sollte das kostenlose Kita-Jahr für alle am Ende nicht kommen, wäre ein lange gemachtes Wahlversprechen verpufft.
3: Annika Jahn aus der SWR-Redaktion Landespolitik Baden-Württemberg. Was bedeutet es heute eigentlich, stolz auf Deutschland zu sein? Ist das okay oder ist das irgendwie komisch? Rechtsextreme benutzen diese Formulierung stolz auf das eigene Land so gerne, dass viele Menschen Angst haben, zu viel Patriotismus zu zeigen. Aber natürlich gibt es viel, auf das Deutschland stolz sein kann. Auf Demokratie, auf Wirtschaft, auf Wissenschaft, auf Kultur und auch auf eine friedliche Revolution, auf die deutsche Einheit. Morgen ist der 3. Oktober und Georg Schwarte hat sich über das Thema Gedanken gemacht.
12: Der Stolz ist zurück. Ein bisschen jedenfalls. Nicht erst seit der Mann, der einer von 83 Millionen Bundestrainern sein will, ihn folgenreich thematisierte.
13: Ich möchte Nationalstolz nicht den falschen Leuten überlassen, um ehrlich zu sein. Aber ich weiß nicht mehr, ob man das Wort überhaupt so benutzen kann, darf. Das bin mir gar nicht sicher, ohne dass es falsch verstanden wird. Es wurde mir dann gesagt, man könne es als positiven Patriotismus bezeichnen. Gerne.
12: Jürgen Klopp und der Nationalstolz. Aber nicht erst seit Klopp redet diese Nation über Stolz, Fahne, Heimat und Vaterland.
14: Heimat, Vaterland, Nation. Das sind keine rechtsextremen Begriffe.
12: 2001 war das, als der Fraktionschef Merz aussprach, was damals polarisierte. Heute redet der Kanzler Merz, dass wir durchaus stolz sein dürfen.
15: Ich möchte, dass wir uns wieder auf die Zukunft freuen können, dass wir stolz sein können auf unser schönes und modernes Land.
12: Der Nationalstolz des deutschen Volkes, ein schwieriges Terrain. Dabei hatte schon ein gewisser Willy Brandt vor vielen Jahren seiner SPD das hier zugerufen.
16: Und kein Volk kann auf die Dauer ohne Stolz leben.
12: Aber wer darf worauf stolz sein? Der damalige Bundespräsident Rau erhielt viel Prügel damals, weil er mit dem Satz »Ich bin stolz, Deutscher zu sein« wenig anfangen konnte.
17: Man kann nur stolz auf etwas sein, wozu man selber beigetragen hat.
12: Beitragen zur Demokratie etwa, zum Gelingen einer rechtsstaatlichen Gesellschaft. Kanzler Schröder wollte damals schon den Stolz aus der braunklebrigen Gestrigkeitsecke befreien.
18: Wir werden nicht zulassen, dass Stolz auf das eigene Land zu einer Floskel wird, die sich Rechtsradikale auf die Glatze schreiben, um sich damit als Sachwalter nationaler Interessen aufzuspielen.
12: Heute ist der Stolz wieder da. Als Wort und als Hoffnung auch eines Bundespräsidenten Steinmeier, der diesem Land einen geraden Rücken wünscht.
19: Ich wünsche mir ein Deutschland, das im Zusammenleben unterschiedlicher Menschen seinen Wert, sein Selbstbewusstsein, sogar seinen Stolz findet.
12: Da sind die Symbole dieser Nation, die deutsche Fahne. AfD-Politiker tragen sie demonstrativ als Pin am Anzug Revers. Auf Parteitagen baden sie in Schwarz-Rot-Gold und die AfD-Politikerin Beatrix von Storch sagt, die Fahne, sie gehört jetzt uns. Die anderen, meint sie, können ihre Regenbogenfahne schwenken.
20: Die haben den Kompass verloren und sie haben die Fahne verloren. Die Regenbogenfahne, das ist die Fahne von allen anderen. Und von allen anderen heißt von links über Grün und SPD bis zur CDU. Und die Deutschlandfahne ist unsere Fahne. Die tragen wir.
12: Der SPD-Politiker Dirk Wiese widerspricht mit patriotischem Furor.
21: Wer zu Hause in der Kellerbar die alte Reichskriegsflagge hängen hat, der soll mir nicht irgendwie was erklären mit Schwarz-Rot-Gold oder Regenbogenfahnen. Die stehen für Demokratie, Rechtsstaat, für die Vielfalt in diesem Land. Das vertreten Sie nicht.
12: Wem also gehört die Fahne? Der Bundestrainer sagt, er wolle sie zurückholen, von wem auch immer.
13: Ich möchte, dass, wenn man sie schwingt, dass niemand denkt, was mit dir nicht in Ordnung.
3: Ein Beitrag von Georg Schwarte. Es ist eine moralische Frage. Sind Sie für oder gegen die Todesstrafe? Laut Amnesty International gibt es weltweit in 54 Staaten die Todesstrafe, aber sie wird nicht in allen angewendet. 2015 haben 17 Länder tatsächlich Hinrichtungen vollstreckt. Ein besonderer Fall in den USA hat jetzt eine neue Diskussion über die Todesstrafe ausgelöst. Eine verurteilte Mörderin hat ihre versuchte Hinrichtung überlebt. Die Frau ist offenbar weiter in einem kritischen Zustand. Ihr Anwalt spricht von vielen Pannen. Aus den USA berichtet Giselle Ulka.
22: Zwei Giftspritzen hat die zum Tode verurteilte Krista Pike überlebt. Die Hinrichtung der 50-jährigen verurteilten Mörderin ist damit vorerst gescheitert und wirft noch dazu viele Fragen auf. Reporter konnten den Vorgang in einem Hochsicherheitsgefängnis im US-Bundesstaat Tennessee in Teilen mitverfolgen. Kim Chandler von der Nachrichtenagentur Associated Press schildert, was sie nach den beiden Injektionen beobachten konnte.
23: Pike was strapped to the gurney and she was loudly
22: Pike war auf einer Trage festgeschnallt und hat laut und rhythmisch geschnarcht. Ein paar Mal schien sie auch nach Luft zu schnappen. Sie war ganz offensichtlich noch am Leben, länger als erwartet wurde. Krista Pike wurde daraufhin in ein Krankenhaus gebracht. Ihrem Rechtsbeistand zufolge ist sie in kritischem Zustand und erhalte eine lebensrettende Behandlung. Noch ist nicht klar, ob Pike überleben wird. Ihr Anwalt Randy Spivey fordert dennoch, die Todesstrafe für seine Mandantin aufzuheben und sie stattdessen lebenslang in Haft zu setzen.
24: Krista has endured punishment greater than any other person in the history of the American death penalty. The governor must commute Krista's sentence now.
22: Pike habe eine härtere Strafe ertragen müssen als jeder andere Mensch in der Geschichte der amerikanischen Todesstrafe. Spivey berichtet, dass es zahlreiche Pannen bei der versuchten Hinrichtung gab. Allein an Pikes linkem Arm hätte er 7 Einstiche gezählt, bis ein intravenöser Zugang gelegt werden konnte. Ihr rechter Arm habe sich zudem während der Injektion violett verfärbt. Rechtsprofessorin Corina Barrett Lane von der University of Richmond wundern diese Pannen nicht. Sie beschäftigt sich schon lange mit Hinrichtungen in den USA.
25: The botch rate for executions by lethal injection is twice.
22: Die Fehlerquote bei Hinrichtungen durch Giftspritzen ist doppelt so hoch wie bei jeder anderen Methode. Sie liegt zwischen 7% und 8%. Im Jahr 2022 betrug sie fast 40%. Das kommt also vor. Und in Tennessee war es sogar das zweite Mal. Im Mai diesen Jahres war bereits eine Hinrichtung spektakulär gescheitert. Dem medizinisch ungeschulten Gefängnispersonal gelang es nicht, dem Todeskandidaten einen Zugang zu legen. Krista Pike ist allerdings die erste in den USA, die eine Hinrichtung überlebt hat, nachdem die toxischen Spritzen verabreicht wurden. Der Gouverneur von Tennessee, Bill Lee, hat nun alle für dieses Jahr geplanten Hinrichtungen ausgesetzt und eine Untersuchung angeordnet. Rechtsprofessorin Corina Barrett Lane hofft, dass der Vorfall eine noch viel grundsätzlichere Debatte auslöst und die grausamen Exekutionen ganz beendet werden. Der Mythos über Giftspritzen besagt, dass es so wäre, als würde man ein Haustier einschläfern. So ist es ganz und gar nicht. Wir sehen in Obduktionsberichten, dass Menschen ersticken, teilweise 1, 2 oder 3 Stunden lang. Humanes Töten ist ein Widerspruch in sich, meint Lane.
3: Giselle Ucker berichtete aus den USA. Die letzte deutsche Warenhauskette Galeria kommt nicht aus der Krise. Heute hat die Kette wieder einen Insolvenzantrag gestellt. Es ist der vierte innerhalb von 6 Jahren. Darauf schauen wir jetzt genauer. Jenny Wein aus der SWR Wirtschaftsredaktion. Was läuft diesmal schief bei Galeria?
0: Ja, es bleibt eigentlich das alte Problem, das Geld reicht nicht. Und es ist ja auch ein Teufelskreis. Es wurden in den letzten Jahren immer mehr Kredite aufgenommen, es haben sich immer mehr Mietrückstände angehäuft. Gleichzeitig gingen aber die Umsätze in den Filialen zurück, was ja nicht nur ein Problem von Galeria, sondern von vielen Geschäften in Innenstädten ist. Das heißt, es kam auch zuletzt nicht genug Geld rein, während die Ausgabenseite gefühlt einfach nicht kleiner wurde.
3: Aber im Sommer, da gab es ja noch Meldungen, dass es einen neuen Investor gibt, der die Lage auch ein bisschen entspannen soll.
0: Genau, aber das hat halt einfach nicht gereicht. Das Handelsblatt hat die akuten Finanzierungsprobleme heute Morgen schon in einem Exklusivartikel so ein bisschen auseinanderdividiert. Dieser neue Investor, das US-Unternehmen Gordon Brothers, hat im Juni 160 Millionen Euro investiert. Aber von diesem Geld ist einfach nicht viel übrig geblieben, denn mit dem Großteil hat man versucht, die alten Geldprobleme zu lösen, also Kredite zurückgezahlt und Mietrückstände beglichen. Und dazu kommt eben das schon genannte Umsatzproblem. Das hat das Handelsblatt unter Berufung von Insidern auch genauer beziffern können. In den Monaten Juni, Juli und August ging der Umsatz offenbar um rund 15% zurück, im September dann nochmal um 25%. Das heißt, das Geld hat nach den Recherchen vom Handelsblatt dann noch gerade so gereicht, um die Septembergehälter zu zahlen. Aber mehr wollte der Investor Gordon Brothers dann nicht geben.
3: Was heißt das dann für die Galeria-Filialen in Deutschland?
0: Offiziell geht der Betrieb in den 83 bundesweiten Filialen erstmal weiter. Aber die Frage ist natürlich, wie lange noch? Es standen ja schon vorher 33 Filialen auf der Kippe. Da hatte Galeria im Juli eine Liste veröffentlicht, welche Standorte möglicherweise geschlossen werden müssen. In Baden-Württemberg sind es 5 Filialen, unter anderem in Freiburg und Mannheim. Und in Rheinland-Pfalz sind es 4, darunter die Filialen in Koblenz und Mainz. Da geht es vor allem darum, dass die Mieten für die Standorte zu teuer sind. Und da laufen seitdem Gespräche mit den Vermietern, ob man eben entweder ein bisschen was an den Mietkonditionen machen kann oder auch die Mietfläche verkleinern. Aber ob die Vermieter da jetzt noch weitere Zugeständnisse machen, erst recht bei einer Warenhauskette mit der 4. Insolvenz in Folge, das ist eher unwahrscheinlich. Das heißt, eigentlich muss man sagen, alle 12.000 Beschäftigte von Galeria in Deutschland müssen um ihre Jobs bangen.
3: Galeria hat heute wieder Insolvenzantrag gestellt. Das waren Informationen von Jenny Bein aus der SWR Wirtschaftsredaktion.
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2: Um 13.30 Uhr mit Johannes Wörthermann. Die Inflation im Euroraum ist im September auf den höchsten Wert seit 3 Jahren gestiegen. Nach einer Schätzung der EU-Statistikbehörde Eurostat verteuerten sich Waren und Dienstleistungen um 3,8% im Vergleich zum Vorjahresmonat. Grund seien vor allem die um fast 19% gestiegenen Energiepreise. Einen geringeren Preisanstieg gab es bei Lebensmitteln, Alkohol und Tabak. In Deutschland lag die Inflationsrate im September unter dem Euroraum-Durchschnitt. Besonders hoch war sie in Litauen mit mehr als 6%. Um die Spritpreise weltweit wieder zu senken, will Frankreichs Präsident Macron eine stärkere internationale Zusammenarbeit. Ihm zufolge haben die G7-Staaten ein gemeinsames Interesse daran, koordiniert vorzugehen, ohne dabei die Exporte einzuschränken. Hintergrund sind Drohungen von US-Präsident Trump, keinen Dieselkraftstoff mehr zu exportieren, wenn die europäischen Staaten nicht zusätzliche Dieselreserven freigeben. EU- und G7-Staaten beraten jetzt darüber, ob und wie viel sie freigeben wollen. Nach der Wahl zum Berliner Abgeordnetenhaus hat es bei der Auszählung eine schwerwiegende Panne gegeben. Im Bezirk Spandau hat demnach nicht die CDU-Kandidatin, sondern der AfD-Kandidat das Direktmandat geholt. Das hat eine Nachzählung ergeben. Landeswahlleiter Bröchler sagte, warum zunächst ein falsches Ergebnis übermittelt worden sei, wisse er noch nicht. Durch das neue Ergebnis ändert sich auch die Zahl der Überhang- und Ausgleichsmandate. Dadurch werden dem neuen Abgeordnetenhaus wohl 5 Parlamentarier weniger angehören als ursprünglich berechnet. Die Gewerkschaft Verdi fordert schnelle Klarheit für die rund 12.000 Beschäftigten von Galeria. Die Warenhauskette hat heute das 4. Insolvenzverfahren innerhalb von 6 Jahren eröffnet. Ganz ohne Erklärung zu den Umständen, wie Verdi kritisiert. Die Beschäftigten bräuchten jetzt einen Plan für die Zukunft und keine Nebelkerzen. Der Geschäftsbetrieb in den 83 Galeria-Filialen soll vorerst weiterlaufen, hieß es vom Unternehmen. Der öffentliche Gesamthaushalt hat das erste Halbjahr mit einem Defizit von knapp 99 Milliarden Euro abgeschlossen. Im Vergleich zum Vorjahr haben Bund, Länder, Kommunen und Sozialversicherungen nach Angaben des Statistischen Bundesamts zwar 2% mehr eingenommen, aber auch 6% mehr ausgegeben. Den größten Anteil an dem Minus hat laut den Statistikern der Bund. Dieser hat demnach unter anderem durch den Tankrabatt weniger Steuern eingenommen. Bei der groß angelegten Razzia vorgestern gegen die Rechtsrock-Szene haben die Beamten rund 130 Speichermedien und etwa 33.000 Tonträger mit Musik mit nationalsozialistischen und rassistischen Inhalten beschlagnahmt. Zwei Drittel davon allein bei den vier Hauptverdächtigen. Das teilte das Landeskriminalamt Mecklenburg-Vorpommern mit. Durchsuchungen gab es in 7 Bundesländern, darunter Baden-Württemberg und mehreren europäischen Ländern. Die emiratische Fluggesellschaft Fly Dubai hat ihre Flüge von und nach Israel ausgesetzt, bis der Messerangriff vorgestern im Cockpit einer Fly Dubai-Maschine untersucht ist. Rund 10.000 Israelis sitzen deswegen in den Emiraten fest. Aus Kairo Moritz Behrendt.
4: Dabei handelt es sich sowohl um Menschen, die nach Dubai und Abu Dhabi gereist sind, als auch um Reisende, die von anderen Orten über die Flughäfen der beiden Städte nach Israel zurückkehren wollten. Eigentlich war geplant, dass ab heute israelische Airlines Flugzeuge in die Emirate schicken, um dort israelische Staatsbürger abzuholen. Dies verzögert sich jedoch offenbar. Das israelische Verkehrsministerium teilte mit, es müssten zusätzliche Vorkehrungen und Sicherheitsabsprachen getroffen werden. Unklar ist, wie groß die Verzögerung sein wird.
2: In der Demokratischen Republik Kongo ist die Zahl der Ebola-Toten mittlerweile auf über 4.000 gestiegen. Die Regierung in Dakar teilte heute mit, darüber hinaus gebe es mehr als 8.000 bestätigte Infektionsfälle, etwa 2.000 Menschen seien wieder genesen. Die Krankheit war Mitte Mai ausgebrochen und hat sich seitdem so schnell wie noch nie im Land ausgebreitet. Der Ausbruch gilt weltweit als die zweitschlimmste jemals verzeichnete Ebola-Epidemie. Gegen das aktuelle Virus aus dem Bundibugyo-Stamm gibt es noch keinen Impfstoff. SWR-Nachrichtenredaktion Heike Lüttich und Cedric Bies.
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3: Und da wechseln sich heute in Rheinland-Pfalz und in großen Teilen von Baden Wolken und Sonne ab. In Württemberg gibt es mehr Wolken und kaum Sonne. In Oberschwaben und im Allgäu. Und dort erreichen die Temperaturen 16 Grad und am wärmsten wird es mit 23 Grad in der Pfalz. In der Nacht ist es wolkig, später dehnt sich der Nebel aus, Tiefstwerte 13 bis 6 Grad nachts, morgen dann ähnlich wie heute. Etwas Nebel morgens ist möglich, Wolken und Sonne, am Sonntag von Westen her Regen, in Württemberg noch trocken, ähnliche Temperaturen.
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5: Australien war lange der letzte Kontinent, der von der Vogelgrippe verschont geblieben ist. Doch seit Juni breitet sich das hochansteckende Virus H5N1 auch dort immer weiter aus. Die Sorge um die einzigartige Tier- und Vogelwelt ist groß. Aktuell sprechen die Behörden von mehr als 500 bestätigten Fällen. Hoffnung aber gibt eine Impfung. Jennifer Johnston berichtet.
6: Die Möwe wirkt desorientiert, wackelig auf den Beinen. Andere Vögel liegen fast reglos auf dem Rücken. Die Tiere haben sich mit der hoch ansteckenden Vogelgrippe H5N1 infiziert, die unter anderem ihr Gehirn angreift. Maureen Christie hat die Konsequenzen am Strand im Bundesstaat South Australia beobachtet.
7: Walk onto the beach.
9: Du läufst am Strand und da liegt ein toter Vogel. Zwei Schritte weiter liegt noch ein toter Vogel. Dann drehst du dich um, gehst einen Schritt in die andere Richtung und da liegt noch ein toter Vogel. Es ist schrecklich.
6: Das beschreibt die Vogelbeobachterin dem australischen Sender ABC. Im Süden, wo Christie lebt, gibt es die meisten Fälle.
9: Es ist so schrecklich, denn man kann nichts dagegen tun. Sie können nicht gerettet werden. Es ist nicht wie bei einem kranken oder verletzten Vogel, den man pflegt und der wieder gesund wird. Sobald diese Vögel die Krankheit haben, werden sie sterben. Das war's.
6: Auch Wayne Boardman beobachtet die Ausbreitung der Vogelgrippe mit großer Sorge. Er ist Veterinär und forscht an der Universität von Adelaide.
10: I think we're still at the beginning of this.
8: Ich denke, wir stehen in Australien noch ganz am Anfang dieser Vogelgrippe-Epidemie. Wir müssen damit rechnen, dass die Zahl der Fälle exponentiell ansteigen wird. Das wäre natürlich verheerend. Die Vogelgrippe könnte letztlich dazu führen, dass einige unserer Arten so stark zurückgehen, dass sie irgendwann nicht mehr existieren und aussterben.
3: Eine von 5 australischen Vogel- und Säugetierarten ist bereits jetzt vom Aussterben bedroht. Mehr als 3/4 der Säugetiere in Down Under kommen ausschließlich hier vor. Wie sie mit dem Virus zurechtkommen, ist daher noch nicht bekannt. Etwa die einzigartigen Beuteltiere oder besonders gefährdete Seelöwenarten. Die Vogelgrippe ist in Down Under als letztem Kontinent der Welt angekommen und sie wird bleiben, sagt Veterinär Boardman.
8: Sie war exotisch, jetzt ist sie hier seit dem 20. Juni heimisch. Wir haben keine Möglichkeit, sie einzudämmen oder wieder loszuwerden.
3: Der 20. Juni. An dem Tag wurde der erste infizierte Zugvogel gefunden, ein brauner Skua, im Bundesstaat Western Australia. Die Angst, dass die Krankheit auch den letzten vogelgrippefreien Kontinent erreichen könnte, ging unter Experten schon lange um. Denn über den Ozean erreichen jedes Jahr Millionen Zugvögel Australiens Küsten. Inzwischen sind auch endemische Vogelarten betroffen, wie die Eilseeschwalben und die australische Silberkopfmöwe. Für Experten keine gute Nachricht. Denn die Silberkopfmöwe ist kein seltener Küstenvogel. Sie ist ein australischer Alltagsvogel, der überall zu finden ist, an Stränden und in Städten. Sie könnte damit eine Art Taxi für das Virus sein, von der Küste zu anderen Vogelarten und in neue Lebensräume. Ende August infizierten sich zum ersten Mal Säugetiere. Zunächst traf es eine Robbe, genauer gesagt einen Langnasenseebär. Kurz darauf wurde der Erreger bei einem Fuchs und einem Delfin festgestellt. Besonders bedroht sind vor allem Raubtiere und Fleischfresser. In Australien etwa die hundeähnlichen Dingos oder der tasmanische Teufel. Ein Beuteltier und Aasfresser, der nur in Australien vorkommt.
8: Sie könnten tote Vögel fressen, die sie finden. Und das könnte dazu führen, dass sich die Krankheit auf sie überträgt. Sie sind zudem ziemlich gesellig. Die tasmanischen Teufel kommen häufig in Gruppen zusammen. Und das könnte ein einfacher Weg sein, das Virus auch auf andere Tiere zu übertragen.
3: Erklärt Veterinär Wayne Boardman. Für die tasmanischen Teufel ist der neue Krankheitserreger besonders problematisch. Die Population der nachtaktiven Raubbeutler hat in den vergangenen Jahrzehnten bereits durch eine ansteckende Gesichtstumorerkrankung enorme Verluste erlitten. Die Vogelgrippe könnte zusätzlichen Druck auf die Population ausüben. Die australische Regierung hat eine umfangreiche Risikoliste erstellt. Fast 400 heimische Vogel- und Säugetierarten haben danach ein hohes bis extremes Risiko durch H5N1. 5 Arten könnten im schlimmsten Fall vollständig verschwinden. Dem Epidemiologen Adrian Esterman von der Universität von Adelaide gibt Hoffnung, dass sich Populationen über einen langen Zeitraum von 10, 20 Jahren erholen können, da nicht alle Tiere sterben, sondern einige immun gegen den Erreger werden.
10: In Europa, we've seen that.
11: In Europa haben wir gesehen, dass selbst nach einer massiven Dezimierung einiger Wildvogelbestände diese irgendwann wieder zurückgekommen sind, auch wenn es 1 oder 2 Jahrzehnte dauern kann, bis sie sich wieder erholen. Bisher ist kein Vogel, soweit ich weiß, wegen der Vogelgrippe komplett ausgestorben. In Australien besteht allerdings die Gefahr, dass ganze Populationen aussterben, weil wir hier so seltene Arten haben.
3: Um besonders seltene Vogelarten zu schützen, hat Australien angefangen, Tiere zu impfen. Auf Phillip Island etwa, in der Nähe von Melbourne, werden derzeit tausende Zwergpinguine gegen die Vogelgrippe geimpft.
8: Wenn sie also nachts von der Nahrungssuche zurückkommen und in ihren Bau gehen, können wir sie leicht einfangen und impfen. Wir können ihnen dann einen Mikrochip einsetzen, sodass wir genau wissen, welche Tiere wir behandelt haben. 4 Wochen später können wir sie erneut impfen und anschließend Blutproben nehmen, um zu überprüfen, wie gut der Impfstoff gewirkt hat.
3: Dass 2 Impfungen notwendig sind, macht das Ganze aufwendiger. Realistisch ist die Impfung daher nur für Tiere in klar begrenzten Gebieten wie kleinen Inseln oder bei Tieren in Gefangenschaft. In mehreren australischen Zoos und Schutzzentren laufen derzeit Impfkampagnen. Damit kann die Ausbreitung der Vogelgrippe zwar nicht gestoppt werden, aber es besteht die Hoffnung, die einzigartige Tierwelt erhalten zu können.
6: Wayne fordert, dass noch mehr getan wird.
8: Was ich mir wünschen würde, wäre eine bessere Impfstofftechnologie, die sich leichter einsetzen lässt. Vielleicht indem man den Impfstoff über die Atemluft verabreicht oder über das Futter. Oder vielleicht wäre nur eine einzige Injektion nötig. Es ist durchaus möglich, so etwas zu entwickeln. Dafür müsste allerdings Geld in die Forschung investiert werden.
6: Die Regierung steckt insgesamt mehr als 100 Millionen australische Dollar in die Bekämpfung der Vogelgrippe. Nur 2 Millionen davon sind für Impfungen vorgesehen, was Experten bemängeln. Ein gutes: Bisher sind in Australien noch keine Geflügelbestände betroffen. Die Behörden empfehlen den Betrieben aktuell Stallhaltung. Geflügelhalter wie Brian Amitt sind daher so vorsichtig wie möglich. In seinen Ställen leben 30.000 Tiere, die pro Tag rund 25.000 Eier legen.
8: Im Moment sind wir sehr streng, wen wir auf das Grundstück lassen. Wir haben einen eingezäunten Bereich, in dem sich alle unsere Ställe befinden. Und niemand darf diesen Bereich betreten, es sei denn, es ist unbedingt notwendig.
6: Erzählt er dem australischen Sender ABC. Ein krankes Huhn würde bedeuten, dass er alle Tiere schlachten müsste.
8: Es ist eine Extremsituation und es bedeutet für Landwirte eine große Belastung, sowohl emotional als auch finanziell.
6: Für Menschen ist die Vogelgrippe nicht unmittelbar gefährlich. Das Risiko, sich anzustecken, ist weiterhin gering. Aber die mentale und psychische Belastung nehme zu. Etwa bei Wildtierexperten, Wissenschaftlern, Vogelliebhabern, beobachtet Veterinär Boardman.
8: Denn wir sehen die Vögel sterben und wir können nichts dagegen tun. Und wir wissen, dass die Bestände zurückgehen. Und das ist einfach sehr frustrierend. Ich höre von vielen Menschen da draußen, die unter einer Art Umweltangst leiden, die sich Sorgen darüber machen, wie die Umwelt in Zukunft aussehen wird. Wir erleben den Klimawandel, wir erleben schädliche Algenblüten und jetzt erleben wir auch die Vogelgrippe. Und all diese Faktoren kommen zusammen und wirken gemeinsam auf unsere Umwelt und die Wildtierbestände.
6: Epidemiologe Adrian Esterman von der Universität von Adelaide erklärt, Menschen hätten sich in der Vergangenheit in Einzelfällen infiziert, weil sie mit kranken und toten Tieren in Kontakt waren. Es gab seltene Fälle, bei denen sich Menschen etwa über nicht pasteurisierte Kuhmilch angesteckt hätten. Von Mensch zu Mensch ist das Virus derzeit nicht übertragbar. Das Wichtigste sei daher, dass Australier kranke oder tote Vögel nicht anfassen. Denn wer sich mit Vogelgrippe infiziert, habe ein hohes Risiko zu sterben. Das zeigen die weltweiten Zahlen. Australien befindet sich derzeit in der ersten Welle. Seit 3 Monaten wütet das Virus nun im Land. Das Gute: Der australische Sommer naht. Das Virus fühlt sich bei Wärme weniger wohl. Im Sommer könne das UV-Licht das Virus abtöten. Doch H5N1 wird in Australien bleiben und zum nächsten Winter vermutlich mit voller Wucht zurückkommen.
5: Vogelgrippe in Australien, das war SWR Aktuell Kontext von unserer Korrespondentin Jennifer Johnston.
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14: Mit Detlef Lindner.
15: Einen guten Tag. Die deutsche Fußballnationalmannschaft hat den ersten Sieg unter neuem Bundestrainer Jürgen Klopp ja eingefahren. Heute ist nach dem Erfolg gegen Serbien in Herzogenaurach Regeneration angesagt im deutschen Team. Samstag dann aber die Reise schon wieder nach Thessaloniki und Sonntagabend die Partie gegen die Griechen, die gestern Abend in der Nations League ein 2:2 gegen die Niederlande erreichten. Die Formel 1 kehrt am Wochenende nach 9 Jahren nach Malaysia zurück für den großen Preis von Bahrain. Ja, der Name der 16. WM-Station sorgt selbst bei diesen Fans der Formel 1 der Königsklasse für Verwirrung. Muss man sich erstmal orientieren. Achim Scheu, unser Formel 1-Reporter, warum findet der große Preis von Bahrain denn in einem anderen Land statt?
16: Ja, das Rennen am Persischen Golf war Mitte April aufgrund des Iran-Konflikts ja ausgefallen. Und da sich die Lage vor Ort auch in den letzten Monaten nicht wirklich verbesserte, konnte der Grand Prix dann eben auch nicht in Bahrain nachgeholt werden. Und die Verantwortlichen suchten nach einer Alternative und fanden diese mit Malaysia, wo zuletzt 2017 gefahren wurde. Doch weil Bahrain weiter einen großen Teil der Kosten übernimmt, findet das Rennen unter diesem ungewöhnlichen Namen statt. Der große Preis von Bahrain in Sepang, Malaysia.
15: Gewöhnlich sogar für die Formel 1. Franz Reindl hat es im zweiten Anlauf jetzt tatsächlich geschafft. Der frühere deutsche Eishockey-Nationalspieler ist nämlich neuer Präsident des Eishockey-Weltverbandes IHK. Achim Hochbauer.
12: Die Wahl war ein wahrer Krimi und brauchte zwei Durchgänge. Nach dem ersten Durchgang führte noch der ehemalige Landshuter Torwart Peter Pschieser mit 48 Stimmen. Franz Reindl hatte 36. Doch für keinen der beiden reichte das. Im zweiten Durchgang allerdings hatte Reindl dann die Nase vorn. 6 der 9 Kandidaten hatten da zurückgezogen und am Ende setzte sich der Garmischer mit 60-57 Stimmen durch. Der ehemalige Präsident des Deutschen Eishockeybunds ist damit nun Präsident des Welteishockeyverbands IIHF und damit nach Günter Sabetzky der erst zweite Deutsche, der diesen Posten innehat. Der Deutsche Eishockeybund hat bereits reagiert. Der Vorstandsvorsitzende Franz H. Lutz sagt, Franz Reindl hat das deutsche Eishockey über Jahrzehnte geprägt, als Spieler, vor allem aber auch in seinen verschiedenen wichtigen Funktionen für unseren Verband. Dass die internationale Eishockeyfamilie ihm nun die Führung der IIHF anvertraut, ist eine große Anerkennung seiner Arbeit. Den 71-jährigen Reindl erwartet ein Verband im Umbruch. Viele Schlüsselpositionen werden ausgetauscht und neu besetzt. Die Möglichkeit, Dinge zu verändern, ist im Eishockey so groß wie lange nicht mehr.
15: Noch einmal zurück zum Fußball. Inmitten des FIFA-Machtkampfs kann der viel kritisierte Präsident Gianni Infantino auf weitere Verbände jetzt zählen. Nun bekräftigen die arabischen Fußballverbände UAFA ihre Unterstützung für Infantino. Die UAFA gehört 22 Verbände an und der FIFA-Chef steht ja hinsichtlich seiner angestrebten Wiederwahl beim Kongress am 18. März dann in Marokko vor entscheidenden Wochen, braucht er ganz, ganz viele Stimmen, um sich im Amt bestätigen zu lassen. Das der Sport, 13.48 Uhr.
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14: Die Todesstrafe ist ein hoch umstrittenes Thema. Die Debatte darüber ist nach der misslungenen Hinrichtung von Christa Pike in den Vereinigten Staaten wieder aufgekommen. Dazu äußern sich Kommentatoren von unterschiedlichen internationalen Medien. In diesem Fall sei ausdrücklich noch einmal darauf hingewiesen, dass es sich um Meinungen handelt. Zusammengestellt hat die Kommentare Claudia Drews, gelesen werden sie von meiner Kollegin Katja Burg.
17: Der englische Guardian positioniert sich ganz klar. Während US-Präsident Trump und andere sich weiter für die Todesstrafe einsetzen, wendet sich die amerikanische Öffentlichkeit mehr und mehr davon ab. Viele Justizirrtümer haben zu wachsenden Unbehagen beigetragen. Wie auch der Fall von Christa Pike. Sie erlitt in ihrer Kindheit Gewalt, Vernachlässigung, sexuellen Missbrauch und mehrfache Vergewaltigungen, was ebenso wie ihr Alter im Prozess nicht angemessen vorgebracht wurde. Auch wurde ihre bipolare Störung erst im Nachhinein diagnostiziert. Das eigentliche Problem ist jedoch nicht, dass die falschen Menschen hingerichtet werden, sondern dass überhaupt Menschen hingerichtet werden. Der Kommentator der polnischen Dziennik Gazeta Prawna bezeichnet sich selbst als Befürworter der Todesstrafe und fragt, warum wurden die alten Hinrichtungsmethoden aufgegeben? Christa Pike wurde Opfer des jahrzehntelangen Prozesses der Humanisierung von Hinrichtungen, der theoretisch das Leiden der Verurteilten lindern sollte. Der wahre Zweck all der Änderungen der Methoden bestand aber darin, das Wohlbefinden der Zuschauer und der gesamten Gesellschaft zu steigern, weshalb die offensichtlichen Elemente der Gewalt bei traditionellen Hinrichtungsmethoden wie Enthaupten, Erhängen oder Erschießen beseitigt wurden. Tatsächlich sind es aber diese Methoden, die am schnellsten zum Tod führen. Der Toronto-Star aus Kanada zitiert in seinem Kommentar die Todeskandidatin selbst. »Ich bin nicht mehr dieselbe Person wie vor über 25 Jahren«, sagte Christa Pike einmal. Und das ist der Punkt. Selbst wenn man der Meinung ist, Mord verdiene die Todesstrafe und selbst wenn man grausame Misshandlungen und psychische Erkrankungen nicht als mildernde Umstände ansieht, bestraft man nach über 30 Jahren im Grunde nicht mehr dieselbe Person. Wenn es in dieser ganzen Sache etwas Positives gibt, dann die Tatsache, dass Tennessee gezwungen ist, seine Vorgehensweise bei der Hinrichtung von Menschen zu überdenken. Die ungarische Zeitung Népszava schreibt, die Geschichte als solche ist absurd. In einem der entwickelsten Länder der Welt werden immer noch zur Befriedigung eines immer geringeren Teils der Bevölkerung Menschen hingerichtet. In Amerika hat man den Fall Pike schon deshalb mit angehaltenem Atem verfolgt, weil zum ersten Mal seit 200 Jahren im US-Bundesstaat Tennessee wieder eine Frau hätte hingerichtet werden sollen. Bei einem Teil der Öffentlichkeit stellte sich außerdem eine gewisse Sympathie für Pike ein. Medienberichten zufolge hat sie sich in der Haft geändert und ihre Tat bereut. Doch US-Präsident Trump kommt es nicht in den Sinn, die Todesstrafe abzuschaffen.
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14: Und jetzt ist es 2:08.
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14: Mit Petra Thiele.
20: Die Kaufhauskette Galeria mit den Warenhäusern Kaufhof und Karstadt hat ein weiteres Mal Finanzierungsprobleme und hat heute beim Amtsgericht Düsseldorf erneut einen Insolvenzantrag gestellt. In Baden-Württemberg gibt es noch 12 Galeria-Warenhäuser, in Rheinland-Pfalz 5. Jörg Marksteiner mit Einzelheiten.
21: Das Geschäft in den aktuell noch 83 Warenhäusern läuft erst einmal weiter. Doch die 12.000 Beschäftigten müssen nun erneut um ihre Arbeitsplätze bangen. Ob und wie viele Filialen im Zuge dieser neuen Insolvenz, der vierten in 6 Jahren, geschlossen werden, ist noch völlig offen. In einer knappen Mitteilung von Galeria heißt es, der Antrag schaffe den rechtlichen Rahmen, um die aktuelle Situation zu ordnen und das Unternehmen zu stabilisieren. Bereits im Sommer hatte das Unternehmen selbst davon gesprochen, 33 Standorte auf den Prüfstand zu stellen und mit den Vermietern über neue Konditionen zu verhandeln. Ein neuer Kredit hatte damals vorübergehend für neuen Spielraum gesorgt. Was genau jetzt für die Verschärfung der Lage gesorgt hat, dazu teilte das Unternehmen noch nichts mit. Galeria ist der letzte große deutsche Warenhauskonzern. Seit der letzten Insolvenz vor rund 2,5 Jahren gehört die Kette einer US-Investmentgesellschaft und einer Beteiligungsfirma des Unternehmers Bernd Beetz. Zuletzt hatten auch andere Einzelhandelsfirmen mit Umsatzrückgängen zu kämpfen. Auch die Zahl der Insolvenzen habe deutlich zugenommen, heißt es in der Branche.
20: Ja, und die Dienstleistungsgewerkschaft Verdi hat heute die völlige Ungewissheit für die 12.000 Kolleginnen und Kollegen in den 83 Filialen beklagt. Es ist das vierte Mal, dass das Warenhaus, die Warenhauskette Galeria, einen Insolvenzantrag gestellt hat. Die Frage ist auch, gibt es da eigentlich eine Begrenzung nach oben? Jenny Bein aus der SWR Wirtschaftsredaktion weiß es.
23: Da gibt es eigentlich keine Begrenzung nach oben, also zumindest keine rechtliche. Wenn ich als Unternehmen einen Insolvenzantrag stelle, ist das ja auch erstmal nur ein Warnsignal, dass ich meine Schulden nicht mehr begleichen kann. Danach startet dann quasi diese ganze Insolvenzmaschinerie, da redet man mit Gläubigern, ob sie auf bestimmte Summen verzichten, verkauft vielleicht Unternehmensanteile und so weiter. Und manchmal lassen sich die Probleme damit lösen. Und ich bin dann als Unternehmen wieder zahlungsfähig und die Insolvenz ist abgewendet. Und dann läuft es eine gewisse Zeit ganz gut, dann häufen sich aber vielleicht wieder die Probleme. Und alles geht von vorne los. Bei Galeria ist das jetzt also zum vierten Mal so und das gehört schon zu den Rekordinsolvenzen. Ich habe 2 Unternehmen in Deutschland gefunden, die haben 5-mal Insolvenz angemeldet. Einer davon ist der Felgenhersteller BBS in Schiltach im Schwarzwald. Den gibt es auch immer noch. Der andere ist ein Landmaschinenhersteller aus Sachsen, der ist aber inzwischen endgültig pleite. Denn klar ist auch, mit jeder neuen Insolvenz wirst du natürlich für neue Investoren immer unattraktiver. Und irgendwann gibt dir dann auch keiner mehr neues Geld. Und genau das könnte jetzt natürlich auch Galeria passieren.
20: Informationen von Jenny Bein. Das Wirtschaftsministerium von Rheinland-Pfalz hat heute die diesjährigen Gewinner des Förderprogramms Startup Innovativ ausgezeichnet. 5 junge Unternehmen können sich über einen Zuschuss freuen.
26: Das Unternehmen Ion aus Mainz hat eine Maschine und ein KI-gestütztes Verfahren entwickelt, um die Qualität von Daunen und Federn zu prüfen, und zwar schneller und günstiger als von Hand. Gefördert wird außerdem eine digitale Plattform für Fußballtrikots mit dem Namen Kids, die in Moorbach im Hunsrück aufgesetzt wurde. Fans und Sammler können über sie auf Echtheit geprüfte Trikots sicher kaufen und verkaufen. Weitere Preisträger sind die Biotechnologieunternehmen Cavigen aus Rülsheim und Dentsimmun aus Mainz und der Hersteller von Hochleistungskunststoffen Fiberior aus Neustadt an der Weinstraße. Jedes Unternehmen bekommt einen Zuschuss von 80.000 Euro. Das Förderprogramm Startup Innovativ soll Gründungen in einer frühen Entwicklungsphase unterstützen. In diesem Jahr hatten sich 68 Startups beworben. Die 5 Preisträger zeigen laut Wirtschaftsministerium die Bandbreite der Gründungsszene in Rheinland-Pfalz. Jutta Kaiser, SWR-Wirtschaftsredaktion.
20: Von wegen, das Glas ist immer halb leer und das Wetter wieder schlecht. Die viele Deutsche sind zufrieden mit ihrem Job. 65% haben das in einer Umfrage der Beratungsgesellschaft PwC gesagt. Noch mehr, nämlich 9 von 10 Beschäftigten, fühlen sich auch sicher in ihrem Job.
0: Die Arbeitnehmerstudie spricht aber auch von Rissen in diesen vermeintlich stabilen Verhältnissen. Konkret, wenn es um Veränderungen wie Digitalisierung oder den Einsatz von künstlicher Intelligenz geht. Fast 40% sagen in der Umfrage, mir fällt der Umgang mit Veränderungen schwer. Vor allem, wenn ich die Gründe dafür nicht verstehe. Auch fast jede zweite Führungskraft hat angegeben, die Gründe für die aktuelle Transformation selbst nicht gut genug zu verstehen. Als größten Belastungsfaktor auch für das Arbeitsleben nennen die meisten Befragten steigende Lebenshaltungskosten, die hohe Inflation. Die Nutzung von künstlicher Intelligenz in deutschen Unternehmen wächst. Sie ist allerdings ungleich verteilt. Jüngere nutzen KI sehr viel stärker als Ältere. Top-Führungskräfte nutzen sie fast flächendeckend, die Beschäftigten ohne Führungsverantwortung aber nur zu einem Drittel. Michael Wegmer, SWR Wirtschaftsredaktion.
20: In Corona-Zeiten liefen Sportartikel sehr gut. Nicht alle Hersteller konnten diese Geschäftsphase aber für sich verlängern.
2: Der weltweit größte Sportartikelhersteller Nike hat gestern nach Börsenschluss in den USA enttäuschende Zahlen vorgelegt und will mit einem Sparprogramm gegensteuern. Der Umsatz ist im abgelaufenen Quartal um 4% zurückgegangen und das könnte so weitergehen. Am Ende des Geschäftsjahres rechnet

0: Heidi Radwilas, ARD Finanzredaktion, Frankfurt.
1: Und das war Aktuelles aus der Wirtschaft. Es ist 13:59 Uhr.
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0: Die Gasspeicher sind ungewöhnlich leer und die Sorge vor Engpässen und steigenden Preisen, die wächst. Warum müssen wir mit höheren Preisen rechnen, auch wenn wir gar nicht mit Gas heizen? Das ist ein Thema in einer halben Stunde in der SWR aktuell Langstrecke. Außerdem schauen wir nach Brasilien, kurz vor der Wahl dort ein Feature, gleich nach den Nachrichten um 14 Uhr.
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0: Heute mit Sonne und Wolken in Rheinland-Pfalz und Baden. In Württemberg mehr Wolken und in Oberschwaben und im Allgäu kaum Sonne. Temperaturen 16 Grad dort im Allgäu und 23 Grad in der Pfalz. In der Nacht wolkig, Tiefstwerte 13 bis 6 Grad.
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3: Um 14 Uhr mit Johannes Wördemann. Die Inflation im Euroraum ist im September auf den höchsten Wert seit 3 Jahren gestiegen. Nach einer Schätzung der EU-Statistikbehörde Eurostat verteuerten sich die Waren und Dienstleistungen um 3,8% im Vergleich zum Vorjahresmonat. Aus Brüssel berichtet Sarah Lopez.
4: Damit ist der September der 3. Monat in Folge mit einem Anstieg der Inflationsrate. Das liegt vor allem an den hohen Energiepreisen. Die verteuerten sich laut der Eurostat-Schätzung um fast 19%. Vergleichsweise gering war der Preisanstieg bei Lebensmitteln, Alkohol und Tabak. In Deutschland lag die Inflationsrate im September unter dem Euroraumdurchschnitt. Besonders hoch war sie in Litauen mit mehr als 6%.
3: Um die Spritpreise weltweit wieder zu senken, will Frankreichs Präsident Macron eine stärkere internationale Zusammenarbeit. Ihm zufolge haben die G7-Staaten ein gemeinsames Interesse daran, koordiniert vorzugehen, ohne dabei die Exporte einzuschränken. Hintergrund sind Drohungen von US-Präsident Trump, keinen Dieselkraftstoff mehr zu exportieren, wenn die europäischen Staaten nicht zusätzliche Dieselreserven freigeben. EU und G7-Staaten beraten jetzt darüber, ob und wie viel sie freigeben wollen. Nach der Wahl zum Berliner Abgeordnetenhaus hat es bei der Auszählung eine schwerwiegende Panne gegeben. Im Bezirk Spandau hat demnach nicht die CDU-Kandidatin, sondern der AfD-Kandidat das Direktmandat geholt. Das hat eine Nachzahlung ergeben. Landeswahlleiter Bröchler sagte, warum zunächst ein falsches Ergebnis übermittelt worden sei, wisse er noch nicht. Durch das neue Ergebnis ändert sich auch die Zahl der Überhang- und Ausgleichsmandate. Dadurch werden dem neuen Abgeordnetenhaus wohl 5 Parlamentarier weniger angehören als ursprünglich berechnet. Die Warenhauskette Galeria hat beim Amtsgericht Düsseldorf erneut die Eröffnung eines Insolvenzverfahrens beantragt. Es ist der 4. Insolvenzantrag innerhalb von 6 Jahren. Mittlerweile hat sich einer der Eigentümer geäußert, Jörg Marksteiner berichtet.
5: Als Grund für die erneute Pleite sagte der Unternehmer Bernd Beetz, der nötige Umbau habe nicht schnell genug Erfolg gezeigt. Die Gewerkschaft Verdi wirft den Eigentümern dagegen vor, dass sie nicht nachhaltig investiert hätten und sprach von haarsträubenden Managementfehlern. Für die 12.000 Beschäftigten sei die Zukunft jetzt völlig ungewiss. Tatsächlich ist noch offen, ob sie erneut Insolvenzgeld erhalten können, denn aus der letzten Insolvenz ist Galeria noch in der sogenannten Planüberwachung, eine Art Nachkontrolle. Ebenso unklar ist, was aus den 83 Kaufhäusern in 70 Städten wird. In den vergangenen 7 Jahren wurden bereits insgesamt rund 90 Filialen geschlossen.
3: Der öffentliche Gesamthaushalt hat das erste Halbjahr mit einem Defizit von knapp 99 Milliarden Euro abgeschlossen. Im Vergleich zum Vorjahr haben Bund, Länder, Kommunen und Sozialversicherung nach Angaben des Statistischen Bundesamts zwar 2% mehr eingenommen, aber auch rund 6% mehr ausgegeben. Den größten Anteil an dem Minus hat laut den Statistikern der Bund. Dieser hat demnach unter anderem durch den Tankrabatt weniger Steuern eingenommen. In der Demokratischen Republik Kongo ist die Zahl der Ebola-Toten mittlerweile auf über 4.000 gestiegen. Die Regierung in Dakar teilte heute mit, darüber hinaus gebe es mehr als 8.000 bestätigte Infektionsfälle. Etwa 2.000 Menschen seien wieder genesen. Die Krankheit war Mitte Mai ausgebrochen und hat sich seitdem so schnell wie noch nie im Land ausgebreitet. Der Ausbruch gilt weltweit als die zweitschlimmste jemals verzeichnete Ebola-Epidemie. Gegen das aktuelle Virus aus dem Bundibugyo-Stamm

0: gibt es noch keinen Impfstoff. Knapp 3 Wochen nach dem Diebstahl von mehreren Bronzeskulpturen aus dem Garten eines Privatmuseums in München sind die Kunstwerke zurückgebracht worden. Wie die Polizei mitteilt, entdeckte sie die Witwe des Künstlers Peter Gehring unbeschädigt vor ihrer Garage. Am Tag des offenen Denkmals waren die Skulpturen gestohlen worden. Die Polizei vermutet, dass die Täter über ein Gartentor auf das Gelände kamen und die Beute mit einem Fahrzeug abtransportierten. SWR Nachrichten, Redaktion Heike Lüttich und Cedric Bies.
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2: Mit Leon Vucimilovic. Einen schönen guten Tag. Am Sonntag wählt Brasilien. Es ist ein Kopf-an-Kopf-Rennen zwischen dem Amtsinhaber Lula da Silva und seinem Herausforderer Flavio Bolsonaro, dem Sohn des inhaftierten Ex-Präsidenten Jair Bolsonaro. Wer nicht zur Fanbase der jeweiligen Kandidaten gehört, zeigt sich vielfach desillusioniert von der Polarisierung, dem immer gleichen Angebot. Dabei geht es um sehr viel. Brasilien ist das wichtigste Land Südamerikas und das letzte, das noch einen politisch linken Präsidenten hat. Alle Wahlen wurden zuletzt von konservativen Politikern gewonnen. Die US-Regierung erhofft sich, ihren Einfluss auf die Region zu erhöhen, China zu verdrängen und den ersten Zugriff auf all die Rohstoffe zu erlangen. Letztendlich geht es immer auch um den Amazonas-Regenwald. Unter Lula da Silva ist die Entwaldung auf einem Tiefstand, unter Bolsonaro war sie auf einem Höchststand. Anne Herberg berichtet.
3: I request Luis Inácio Lula da Silva, President of the Federative Republic of Brazil.
4: Er ist Stammgast hier. 10-mal hat Luis Inácio Lula da Silva bereits als Brasiliens Präsident die Eröffnungsrede der UN-Generalversammlung gehalten. Doch an diesem 22. September 2026 ist sein Auftritt auch Wahlkampf.
5: No dia 4 de outubro, milhões de brasileiras e brasileiros vão às urnas.
6: Am 4. Oktober werden Millionen von Brasilianern an die Wahlurnen gehen, um über ihr Schicksal zu entscheiden. Wir werden nicht nur den Präsidenten, Gouverneure und Parlamentarier wählen. Wir werden zwischen Demokratie und Negationismus entscheiden und darüber, ob Brasilien auf eine Zukunft mit größeren Chancen zusteuert oder in eine Vergangenheit der Ausgrenzung zurückfällt.
4: Es ist auch eine Botschaft an den Redner, der direkt nach ihm auftreten wird. US-Präsident Donald Trump. Brasilien, so Lula, passe in niemandes Hinterhof.
5: O Brasil não cabe no quintal de ninguém.
4: Tausende Kilometer entfernt, in Maranhão in Nordbrasilien, klettert zur selben Zeit ein Mann im Nationaltrikot auf die Ladefläche eines LKW. In den Händen das Porträt seines Vaters.
7: Porque eu sei que o Brasil precisa nesse momento.
8: Ich weiß, dass Brasilien in diesem Moment jemanden braucht, der sich diesem verrotteten System entgegenstellt. Sie haben versucht, Bolsonaro zum Schweigen zu bringen. Es ist ihnen nicht gelungen. Und wir machen weiter.
4: Der Vater, Jair Bolsonaro, sitzt im Gefängnis. Sohn Flavio will sein politisches Erbe antreten. Es ist eine Wahl, die über weit mehr entscheidet als über die politische Zukunft von Lula da Silva. Oder die Rückkehr der Bolsonaro-Familie. Hinter dem Duell steht eine größere Frage. Bleibt Brasilien ein Gegengewicht zur immer weiter nach rechts rückenden Region? Oder schließt sich das Land dem neuen Pro-Trump-Block in Südamerika an? Laut Umfragen läuft alles auf ein Kopf-an-Kopf-Rennen in einer Stichwahl hinaus. Ein Eckrestaurant im ABC, wie der Industriegürtel rund um Sao Paulo genannt wird. Gefliester Boden, Fotos an den Wänden, Holztische, gut besucht und voller Geschichten. Es ist das Reich von Juno Rodriguez, den hier alle nur Gijo nennen. Ein kleiner Mann mit Lachfalten, Kugelbäuchlein, leuchtend rotem T-Shirt und Fingern, krumm wie Rohrzangen. Seine Spezialität seit 40 Jahren, Chuletas Paulistas. Dick geschnittene, 1 Kilo schwere Schweinekoteletts mit Pommes und Soße.
9: Gijo Chuleta. Ihr hat Brasilien viel zu verdanken. Mit ihr ging es nach vorn. Gut, oder?
4: Seine Koteletts nämlich machten den Mann satt und glücklich, der Arbeitern wie ihm Rechte und Freiheit gab und Brasiliens Weg in die Demokratie ebnete. So erzählt es Gijo. Es geht um seinen alten Freund Lula. Stammgast in Gijos Restaurant und außerdem zum 3. Mal Präsident Brasiliens. Kennengelernt haben sich die beiden 1968 bei der Metallarbeitergewerkschaft hier in São Bernardo do Campo, damals das Detroit Brasiliens. Volkswagen, Ford, Daimler und General Motors fertigten hier. Die Industrieschlote rauchten, die Wirtschaft brummte. Nur kam davon bei Arbeitern wie Gijo wenig an. Es waren die Jahre der Militärdiktatur.
9: Man konnte nicht einfach mit Freunden in einer Bar zusammensitzen. Wenn man an einer Straßenecke stand, lief man Gefahr, verhaftet zu werden. Und die größten Feinde, das waren die Amerikaner, die hier den Putsch von 1964 unterstützt haben, nicht wahr?
4: Die Zeit des Kalten Krieges. Washington fürchtete kommunistische Einflussnahme im eigenen Hinterhof Lateinamerika. Es war ein Klima der Angst, erinnert sich Gijo. Aber die Gewerkschaft begann, Proteste zu organisieren.
9: Dort traf ich Lula. Damals kannte ihn noch niemand. Man nahm ihn nicht ernst. Manche nannten ihn einen Analphabeten. Aber niemand ahnte, was für ein Potenzial er in sich trug.
4: Luiz Inácio da Silva, Lula genannt, stammt aus dem armen Nordosten Brasiliens. Seine Mutter wanderte wie Millionen andere damals in die wachsende Metropole São Paulo aus, auf der Suche nach Glück und Arbeit. Lula sei immer anders gewesen, sagt Gijo heute. Er habe immer mit allen geredet. Mit dem Vorarbeiter, der Putzfrau, dem Lehrer.
9: Aber wenn er redete, hörten alle zu, waren alle anderen still.
4: Gijo führt in sein winziges Büro hinter der Speisekammer. Die Wände sind gepflastert mit Fotos und mit Zeitungsartikeln. Lula, Präsidenten-Sherpa 2003, der erste Arbeiterpräsident Brasiliens, Gijo war dabei. Lula 2018, in der Gewerkschaftszentrale hier gleich um die Ecke, als er sich der Polizei stellte. Er wurde wegen mutmaßlicher Bestechlichkeit verurteilt im Rahmen des Korruptionsskandals Lava Jato. Eine Farce, sagt Gijo heute. Wegen Befangenheit des Gerichts kam Lula nach 580 Tagen wieder frei. Und schließlich Gijos Lieblingsfoto. Lula in Schwarz-Weiß vor einer Menschenmenge, mit Bart, aber ohne Mikrofon. 1979 war das, sagt Gijo, im Stadion Vila Euclides.
9: Hier, das war unser erster großer Generalstreik. Lula stand auf einem Tisch, die Arbeiter vorne. Wiederholten seine Worte, damit man hinten noch was verstand. Um das Stadion standen Soldaten mit Schlagstöcken und Gewehren. Ich sage immer, genau dieses Foto hat Lula zum Präsidenten der Republik gemacht.
4: Jahre nach dem historischen Foto steht Lula wieder dort. Im Stadion Vila Euclides, inmitten einer Menschenmenge. Rote Fahnen wehen, die Farben der Arbeiterpartei, die hier 1980 gegründet wurde. Sein Originaldiskurs von damals erklingt. Lula setzt auf diese Nostalgie. Er erinnert an seinen Weg aus der Armut in den Präsidentenpalast, an Sozialprogramme, die Millionen aus der Armut holten, und dann eine Gegenwart mit niedriger Arbeitslosigkeit, wachsender Wirtschaft und deutlich weniger Entwaldung im Amazonas. Er gab und gibt uns die Hoffnung auf eine bessere Zukunft, sagt die heute 80-jährige ehemalige Krankenpflegerin Esther Silva.
10: Mit ihm habe ich angefangen, mich für Politik zu interessieren. Er weiß, was das brasilianische Volk braucht. Er ist ein Mensch wie du und ich. Dank der Programme, die er aufgelegt hat, konnten meine Söhne studieren. Nicht nur meine Kinder, auch ihre Freunde. Und wir als schwarze Brasilianer, er hat uns Sichtbarkeit gegeben.
4: Doch reicht diese Vergangenheit aus, um ihm eine historische vierte Amtszeit zu sichern? Lula ist inzwischen 80 Jahre alt. Sein Bart ist schneeweiß geworden. Nach einer gerade überstandenen Hautkrebsoperation trägt er einen Strohhut über dem schütteren Haar. Und seine Stimme, die noch rauer klingt als damals, wird über riesige Lautsprecher verstärkt.
6: Die Leute fragen, warum will Lula noch mal eine Amtszeit regieren? Ich möchte euch Folgendes sagen. Solange ich lebe, werde ich nicht zulassen, und dafür kämpfe ich. Ich werde nicht zulassen, dass wir dieser Rechten das Feld überlassen.
4: Wenige Wochen später, am anderen Ende von Sao Paulo, grün und gelb. Die Farben der brasilianischen Nationalflagge dominieren die Avenida Paulista. Aus tausenden Kehlen hallt die Nationalhymne zwischen den verglasten Bürotürmen der zentralen Geschäftsstraße wider. Es ist der 7. September, der Unabhängigkeitstag des Landes. Seit einigen Jahren nutzt ihn Brasiliens Rechte für ihre Proteste. Zehntausende sind gekommen, inmitten der Menge eine gigantische Aufblaspuppe von US-Präsident Donald Trump, der eine kleine Lula-Figur in Sträflingskleidung in die Höhe streckt. Trump rette Brasilien steht darunter. Davor posiert Loreni Fernandes, Selfie mit Trump.
11: Für mich sind die Vereinigten Staaten ein Vorbild. Das Land der Pressefreiheit, der Freiheit insgesamt, der christlichen und konservativen Werte.
4: Die Lehrerin hat sich in eine Doppelflagge gehüllt. Brasilien und die USA, vereint in Grün, Gelb, Rot und Blau. Fast jeder Straßenverkäufer bietet sie an diesem nasskalten Vormittag auf der Paulista an. Daneben rote Make America Great Again Mützen und grün-gelbe Make Brazil Great Again Kappen.
11: Wir sind hier, um Demokratie und die Meinungsfreiheit zu verteidigen und die Zukunft meines Sohnes. Er ist zu Hause geblieben, weil er Angst hatte. Denn wir befinden uns in einer Zeit, in der die Demokratie auf dem Spiel steht.
12: Es geht um die öffentliche Sicherheit, nicht wahr? Wir haben nicht die Freiheit, auf die Straße zu gehen. Die aktuelle Regierung verteidigt das organisierte Verbrechen, verstehen Sie? Den Drogenhandel und all das, was nichts taugt und der Gesellschaft schadet.
4: Angst, Kriminalität, Lula. Dazu sorgt sich Unternehmer Bruno Kleim um die Wirtschaft, die zwar wächst, aber die Staatsverschuldung ist unter Lula ebenfalls enorm gewachsen. Dann klettert der Mann auf die Bühne, der verspricht, für Sicherheit und Ordnung zu sorgen.
13: Ich werde mich für chemische Kastration bei Vergewaltigern einsetzen. Wer ein Handy raubt, kommt 8 Jahre in den Knast.
4: Harte Hand, harte Worte. Flavio Bolsonaro will das politische Erbe seines Vaters antreten.
13: Ich weiß, dass ihr hierher blickt und eine andere Person sieht, die mir ähnlich sieht. Jair Messias Bolsonaro.
4: Der Cero Um, die Nummer 01, wie der Senior seinen ältesten Sohn nennt, will Lula aus dem Präsidentenamt vertreiben.
13: Ich möchte der Befreier des Vaterlandes sein. Ich bitte Gott um die Gelegenheit, gemeinsam mit Präsident Jair Messias Bolsonaro die Rampe zum Präsidentenpalast Planalto hinaufzugehen, damit er mir die Schärpe umlegen kann und ich Brasilien in die Hände des Herrn Jesus übergeben kann.
4: Brasiliens Ex-Präsident Jair Bolsonaro allerdings verbüßt eine 27-jährige Haftstrafe, weil er nach seiner Wahlniederlage 2022 gegen den amtierenden linken Präsidenten Lula da Silva einen Staatsstreich plante. So urteilte das oberste Gericht. Doch dem trauen sich hier auf der Avenida Paulista noch weniger als dem linken Lula. Insbesondere ein Bundesrichter ist zum Feindbild geworden. Alexandre de Moraes, einer der zentralen Akteure im Strafprozess gegen Jair Bolsonaro und forscher Vorkämpfer gegen Hassrede und Desinformation im Netz. Als Diktator in Richterrobe bezeichnen sie ihn hier. Und jetzt bekommt diese Erzählung neue Nahrung. Gegen de Moraes sind Vorwürfe wegen möglicher Interessenskonflikte laut geworden. Im Zentrum stehen angebliche Kontakte zu einem inzwischen inhaftierten Banker, der im Zentrum eines gigantischen Finanzbetrugsskandals steht. Für Flavio Bolsonaro ist der Skandal ein Geschenk.
13: Wer Lula wählt, wählt Alexandre de Moraes.
4: De Moraes weist die Vorwürfe zurück. Doch für Bolsonaro-Anhänger wie Loreni schließt sich ein Kreis. Aus einer komplizierten Affäre wird eine einfache Geschichte.
11: Ist Alexandre G. Moraes etwa in der Lage, irgendjemanden zu verurteilen? Nach allem, was jetzt noch dazu herauskommt? Nein, ist er nicht. All das beweist, Jair Bolsonaro ist ein politischer Gefangener. Und wir erleben gerade die Einführung einer linken Diktatur in Brasilien.
4: Dass es gar keinen Putschversuch gab, das sieht laut Umfragen fast die Hälfte der brasilianischen Wählerinnen und Wähler so. Und gegen Flavio Bolsonaro laufen ebenfalls Ermittlungen wegen des Verdachts auf Geldwäsche, Korruption und Steuerhinterziehung. Warum aber hat der Name Bolsonaro nach wie vor eine solche Zugkraft in Brasilien? Damit beschäftigt sich David Magalhães von der Katholischen Universität São Paulo.
12: Bolsonaro war es, der einen großen Teil dieser Rechten aus der Deckung geholt hat. Diese Rechte hat schon immer existiert. Sie ist Teil unserer Geschichte. Einer Geschichte, die Überreste einer Sklavenhalterkultur, einer autoritären, militärisch geprägten Vergangenheit und tief verwurzelter Vorurteile in sich trägt. Bolsonaro war die Figur, die dieser Bewegung Gestalt und ein Gesicht verlieh.
14: Bolsonaro war die Figur, die diesem Gesicht
5: verlieh. Não vamos desistir do Brasil!
13: Wir werden Brasilien nicht aufgeben. Brasilien über alles, Gott über allen, bis zum Sieg.
4: Das Erbe seines Vaters ist sein größtes Kapital. Ein eigenes Profil hat Flavio Bolsonaro weniger. Dafür taucht sein Name immer wieder im Zusammenhang mit Skandalen auf. Es geht um die Veruntreuung von Geldern, Geldwäsche und Verbindung zu Milizen in Rio de Janeiro, wo Flavio aufwuchs, studierte, als Abgeordneter tätig war. Aktuell sitzt er für den Bundesstaat im Senat.
15: É com esses homens e mulheres aqui que nós vamos contar para recuperar cada metro de território.
13: Wir werden jeden Meter, jede Straße, jedes Viertel, jede Stadt und jedes Gebiet zurückgewinnen, den die Narkoterroristen der Regierung, dem Staat und dem brasilianischen Volk entrissen haben, um den Brasilianern ihre Souveränität zurückzugeben.
15: Para devolver a soberania.
4: Erklärte Flavio Bolsonaro Ende September vor Militärpolizisten in Rio de Janeiro. Sicherheit ist eines seiner zentralen Versprechen. Kurz zuvor hatte US-Präsident Trump, Brasiliens größte Drogenmafias, zu terroristischen Organisationen erklärt. Darunter auch das Kommando Vermelho aus Rio de Janeiro. Aber wie sieht dieses Versprechen dort aus, wo organisierte Kriminalität und Polizei seit Jahren um die Kontrolle über ganze Stadtteile kämpfen? Heute empfindet niemand, weder wir noch irgendein Bewohner der Favela, Sicherheit, wenn er die Polizei sieht. Sie verbreiten Angst. Was ist das also für eine Sicherheitspolitik, die Angst schürt? Der Drogenhandel findet dort Jugendliche, wo der Staat fehlt. Denn wo der Staat abwesend ist, da ist der Drogenhandel präsent.
11: Das
4: sagt Tawa Brito. Sie trägt ein T-Shirt mit dem Schwarz-Weiß-Foto ihres Sohnes Wellington, der bei dem blutigsten Polizeieinsatz in Rio, im Favela-Komplex Peña, vor einem Jahr getötet wurde. Er war Mitglied der Drogengang, sagt seine Mutter. Er hätte dafür im Gefängnis sitzen müssen. Stattdessen ist er nun eines von mehr als 120 Todesopfern dieser Polizeiaktion.
16: Über wirkliche Lösungen für die Favela zu reden, bringt keine Wählerstimmen. Wenn man hingegen hineingeht, einer ganzen Reihe von Menschen das Leben nimmt und behauptet, sie seien alle Kriminelle, dann wird es viele Leute außerhalb geben, die applaudieren und denken, das war eine großartige Arbeit. Damit gewinnt man Stimmen, verstehen Sie? Aber die Generation zu verändern, die Lebensumstände dieser Kinder zu wandeln, daran haben sie kein Interesse.
4: Bernardo Leao, Kommissar der Zivilpolizei von Rio de Janeiro, war bei der Polizeioperation im Favela-Komplex Peña im Einsatz. Im Kugelhagel mit Mitgliedern der Drogengang verlor er sein rechtes Bein. Heute kandidiert er als Abgeordneter in Rio de Janeiro für die dem Bolsonaro-Lager nahestehende konservative Partei PP. Doch auch er hat Kritik am Sicherheitskonzept der Stadt, die seit 8 Jahren von Kräften regiert wird, die mit der Bolsonaro-Bewegung verbunden sind.
13: Was mir zu schaffen macht, ist, dass wir das Viertel verlassen haben, ohne einen Plan für eine wirkliche Rückeroberung zu haben. Das bedrückt mich wirklich, denn wir müssen dieses Gebiet tatsächlich zurückgewinnen.
4: Der Favela-Komplex Peña gilt nach wie vor als eines der Hauptquartiere des Kommando Vermelho. Die Polizeioperation mit mehr als 120 Toten hat daran nichts geändert. Welche Bedeutung hat da die Einordnung der Gangs als Terrorgruppen durch die USA?
17: It's become a little rough country, right? Politically. Been a little dangerous politically. You're talking about Brazil.
4: Brasilien sei zu einem schwierigen, einem gefährlichen Land geworden, sagte Trump im Juni auf dem G7-Gipfel über den größten und einflussreichsten Staat Südamerikas. Trump schwebt nicht nur als Aufblaspuppe über der Avenida Paulista, sondern auch über diesem Wahlkampf. Und mit ihm ein geopolitisches Projekt. Denn als einziges Land, abgesehen von Uruguay, ist Brasilien dem Rechtsruck in der Region noch nicht gefolgt. Es spiele ein hartes Spiel, aber die USA spielten härter. So Trump.
17: It's been nasty. Play pretty tough. But nobody plays tougher than the United States.
4: In Brasilia wächst die Sorge, dass Washington versucht, die Wahlen zu beeinflussen. Erst Strafzölle und Sanktionen, verbunden mit der Aufforderung, das Strafverfahren gegen Trumps Verbündeten Bolsonaro zu stoppen. Nun erneut Zusatzzölle. Dazu das neue Sicherheitsbündnis, das Schild Amerikas, das Brasilien außen- und sicherheitspolitisch zu isolieren scheint. Dabei geht es um weit mehr, sagt David Magalhães.
18: No momento em que o Trump, na sua estratégia de segurança nacional, declara
12: In dem Moment, in dem Trump seine neue nationale Sicherheitsstrategie vorstellte, erklärte er Lateinamerika wieder zum Hinterhof der USA. Im globalen Wettstreit mit China fordert Trump die Vorherrschaft über die Region und ihre strategischen Rohstoffe und Ressourcen ein. Aus der einstigen Monroe-Doktrin wird die Donroe-Doktrin. Wir wissen, Brasiliens Rechte ist bereit, Trumps Unterstützung und seinen Kampf gegen die Linke zu erkaufen.
18: As esquerdas no Brasil.
4: Lula ist ein Staatsmann der alten Schule. Er pocht auf Brasiliens Souveränität und eine multipolare Weltordnung. China ist längst größter Handelspartner, Brasilien Teil der BRICS. Mit Europa wurde gerade das EU-Mercosur-Abkommen geschlossen. Brasilien will selbst bestimmen, mit wem es Geschäfte macht. Das Land verfügt über die zweitgrößten Reserven an seltenen Erden der Welt nach China, hat dazu Offshore-Ölvorkommen, riesige Agrarflächen und Süßwasserreserven.
6: Unsere Bodenschätze gehören dem brasilianischen Volk und wir wollen aus ihrer Erschließung Nutzen ziehen.
4: Flavio Bolsonaro dagegen sucht gezielt den Schulterschluss mit den USA. Die gesamte Familie pflegt seit Jahren enge Kontakte zur MAGA-Bewegung. Der Cedo Três, der dritte Sohn Eduardo Bolsonaro, arbeitet inzwischen von den USA aus als politischer Verbindungsmann. Während Lulas Diplomaten kaum Zugang zur Trump-Regierung bekommen.
18: Todo nosso entorno regional.
12: Unser gesamtes regionales Umfeld hat sich verschiedenen Schattierungen und Ausprägungen der Rechten zugewandt. Viele davon im Trump-Stil, geprägt von einer radikalen, antidemokratischen Rechten. Lula ist dann noch die Ausnahme.
4: Brasiliens Wahl. Sie wird auch zu einem Gradmesser dafür, wie eigenständig ein Staat überhaupt noch agieren kann, wenn politische Macht, familiäre Netzwerke und private Profitinteressen immer stärker ineinandergreifen. Die politische Zukunft ihres Landes sehen allerdings immer mehr Brasilianerinnen und Brasilianer weder bei Lula noch bei Bolsonaro. Viele haben die Polarisierung satt. Insbesondere bei jungen Leuten wächst das Desinteresse an der Politik. Zurück in São Bernardo. Die historische Wiege der Arbeiterbewegung hat sich in den vergangenen Jahren stark verändert. Fabriken machten dicht, Arbeitsplätze gingen verloren. Das einstige industrielle Kernland ist heute ein Logistik-Hub. Auf dem Parkplatz einer neuen Shopping-Mall hinter einer brachliegenden alten Fabrik lehnt der 21-jährige Cauã Santos Souza am Zaun und scrollt durch sein Handy. Er arbeitet als Fahrradkurier.
19: Ich bin schon seit 6 Uhr morgens draußen und arbeite. Denn man muss ja fast 12 oder sogar 24 Stunden draußen unterwegs sein, wenn es geht, um den Lebensunterhalt für die Familie zu sichern.
4: Umgerechnet knapp 400 Euro pro Monat schafft er. Mit einem Motorrad, glaubt Cauã, würde er auf das Doppelte kommen. Aber zur Seite legen kann er kaum was, wegen der Inflation, dann noch die Steuern. Neulich wurde ihm auch noch das Rad gestohlen. Zwar ist die Wirtschaft in Brasilien gewachsen, aber das kommt bei Menschen wie Cauã nicht an. 8 von 10 Brasilianern sind inzwischen verschuldet. Kredite sind teuer in Brasilien, die Zinsen hoch. Und die hohe Staatsverschuldung sorgt zusätzlich für Kritik an Lulas Wirtschaftspolitik.
20: Lula da Silva perdeu muita credibilidade aqui em São Bernardo do Campo.
19: Lula und die Arbeiterpartei haben hier viel Glaubwürdigkeit verloren. Da sind einmal die Korruptionsvorwürfe, dann Themen wie Bildung oder Wirtschaft. Das läuft einfach nicht gut. Finanziell gesehen könnten die Jobs uns mehr einbringen, ein angemesseneres Gehalt. Und die Preise müssten etwas sinken. Denn selbst wenn dein Gehalt um 300 oder 400 Reais steigt, verteuern sich oft auch die Produkte, die wir kaufen wollen. Früher kostete ein Liter Milch 2 Reais, heute 7.
4: Es braucht einen Wandel, findet Kawa. Mehr Disziplin, mehr Arbeitsmoral. Er definiert sich als rechts. Die Bolsonaros findet er jedoch zu aggressiv. Die Linke allerdings kommt für ihn gar nicht in Frage.
19: Weil es viele Leute gibt, die sagen, warum soll ich arbeiten gehen, wenn ich eine staatliche Sozialleistung kassieren kann? Ich will nicht vom staatlichen System abhängig sein. Ich muss auf eigenen Beinen stehen, denn das macht einen Mann aus. Aber jede Stunde, die ich einem Politiker widme, ist Geld, das dann zu Hause fehlt.
4: Seine Zeit ist Geld. News verfolgt er nur übers Handy. Jetzt vibriert es. Ein neuer Auftrag. Schon ist Kawa weg.
21: Obrigado, pessoal. Se cuidem.
22: Tchau, tchau.
23: Oi, companheiros e companheiras.
24: Geh mal um 5 Uhr an eine Bushaltestelle und sag mir, wer nicht auf sein Handy guckt. Die Rechte hat viel schneller als die Linke verstanden, dass Wahlkampf heute gleichzeitig auf der Straße und im Netz stattfinden muss. Wir müssen die Narrative für linke Ideen zurückgewinnen und diejenigen ansprechen, die sich davon distanziert haben.
4: Das sagt Ana Elisa. Die 21-jährige linke Influencerin will die jüngste schwarze Abgeordnete Brasiliens werden. Sie tritt für Lulas Arbeiterpartei im umkämpften Swing State Minas Gerais an. Ihre Motivation? Die eigene Geschichte.
24: Die Sozialprogramme der Regierung Lula, sie haben dieses Land verändert und meine eigene Familie. Meine Eltern haben Hunger erlebt, Armut, ich nicht mehr. Ich hatte immer Licht, ich hatte immer Wasser. Ich konnte studieren, weil ich mit dieser Sozialpolitik aufgewachsen bin.
4: Ana Elisa will jungen Leuten konkret zeigen, dass Politik etwas bewegen kann. Sie spricht über Arbeit, Bildung, Rassismus. Inzwischen hat Ana Elisa fast 2 Millionen Follower. Im Netz funktioniere eben nicht nur Aggressivität und Polemik, sondern auch Authentizität und Glaubwürdigkeit. Wer das im rechten Spektrum derzeit am besten verkörpert, ist ebenfalls eine Frau, Michele Bolsonaro, die Ehefrau des Ex-Präsidenten Jair Bolsonaro. 44 Jahre jung, charismatisch, gläubige Evangelikale, wie inzwischen fast 30% der brasilianischen Bevölkerung. Sie spricht die Wählergruppe an, bei der die Bolsonaro-Männer bisher am schlechtesten abschneiden. Frauen.
25: Die Frau hat einen besonderen Blick auf die Politik. Sie bringt den Blick einer Mutter mit. Die Frau, die sich kümmert, die nährt, die den Weg weist. Und wir haben stets betont, dass wir Politik mit Weiblichkeit gestalten wollen, nicht mit Feminismus. Denn die feminine Frau bringt diesen besonderen Blickwinkel in die Politik ein, kümmert sich aber gleichzeitig um den Haushalt und die Kinder.
4: Sie singt und betet in evangelikalen Gottesdiensten, postet Fotos vom Bananenkuchen, den sie ihrem Ehemann in Hausarrest gebacken hat und hat beste Chancen, in Brasiliens mächtigen Senat gewählt zu werden.
25: Unser Lebenskompass ist das Wort Gottes, die Familie, das Fundament der Gesellschaft. Das bringen wir in die Politik ein.
4: Auch wenn sich viele Brasilianerinnen und Brasilianer nach einem dritten Weg sehnen, geht es bei dieser Wahl erneut um eine Richtungsentscheidung. Das politische Erbe Bolsonaros oder Lula 4.0? Pro-Trump oder nationale Souveränität und diplomatischer Pragmatismus? Es geht um zwei sehr unterschiedliche Vorstellungen davon, welche Rolle Südamerikas größte Demokratie in einer Region einnimmt, in der sich der politische Kurs längst nach rechts verschoben hat.
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1: 60%. Über diese Zahl wird rauf und runter geredet im Moment. Aber wir verraten euch heute, wer überhaupt ein Interesse daran hat, dass uns diese 60% so sehr beunruhigen.
2: Ja, ich merke schon. Lass mich raten, wir reden heute über unsere Gasspeicher in Deutschland und die Füllstände, denn diese knapp 60%, die kamen mir sofort bekannt vor. Die hat doch die Bundesnetzagentur gerade noch mal vor ein paar Tagen verkündet. Füllstand 60%, was ja ziemlich niedrig ist, oder?
1: Ja, das ist die Frage, ob das jetzt ziemlich oder zu niedrig ist. Auf jeden Fall wird ja schon fast panisch über diese 60% diskutiert. Viele Medien und viele Menschen haben sofort aufgeschrien, Hilfe, nächste Energiekrise. Wir checken das heute für euch. Was ist denn dran an dieser Panik? Und ich kann direkt schon mal verraten, nix.
2: Oh, das hätte ich jetzt nicht mit gerechnet, dass du das einfach so raushaust und dass das auch das Resultat deiner Recherche ist. Ich bin gespannt.
1: Ja, und es ist wirklich krass, weil es eigentlich noch schlimmer ist. Es gibt tatsächlich einige Leute, die wollen so auf dieser Panik rumreiten, weil sie genau von dieser Angst profitieren und Geld daran verdienen. Und wir verraten euch heute, wer das ist, wie das alles zusammenhängt und worüber ihr euch vielleicht lieber Gedanken machen solltet als über diese Füllstände.
2: Sag mal, eine Sache ist doch keine Panikmache, sondern unabhängig von Füllständen einfach Fakt. Gas wird schon teurer, oder?
1: Ist leider so und das hat fette Auswirkungen. Die Industrie braucht Erdgas, in Gaskraftwerken entsteht daraus Strom. Erdgas ist im Fernwärmemix und deshalb habe ich noch eine andere 60er-Zahl für dich heute. 60% von unserem Erdgas in Deutschland werden von der Industrie verbraucht. Also es geht bei diesen ganzen Füllstandsdiskussionen weniger um kalte Wohnungen als um eine Industrie, die am Laufen gehalten werden muss.
2: Und deshalb reden wir heute drüber. Habe ich schon gesagt, dass ich gespannt bin? Ich bin gespannt auf die Recherche, die du zur Füllstandpanik mitgebracht hast. Wer will, dass wir uns darüber Sorgen machen und warum? Ich bin David Alf.
1: Und ich bin Anna Planken. Und das ist der Plus-Minus-Podcast. Immer zuerst in ARD Sounds. Wir haben das eine Wirtschaftsthema, das morgen euren Alltag verändert.
2: Und wir machen den Realitätscheck. Was bedeutet diese eine Wirtschaftsmeldung, die gerade rauf und runter läuft, konkret für uns? Wir sprechen mit den besten Experten. Kein Weichspülen, dafür ein klares Plus, ein klares Minus und konkrete Takeaways für eure Woche. Und jetzt, Anna, also dieses Thema, das du mitgebracht hast, diese Recherche, gerade wenn du sagst, an dieser Panikmache ist gar nichts dran, dann, ich habe es gerade gesagt, lässt mich eine Irritation nicht los, weil eine Formulierung ist mir aus den letzten Tagen und Wochen wirklich im Kopf geblieben, nämlich historisch niedrige Füllstände.
1: Genau. 57% waren es vor ein paar Tagen. Die Zahl hat, hast du auch gesagt, die Bundesnetzagentur rausgegeben. Das sind so ungefähr 20% weniger als vor einem Jahr. Du hast das gerade gesagt, das ist ein Riesenthema in sämtlichen Nachrichten seit Wochen und zwar in allen Varianten zwischen Weltuntergang und ja, macht euch doch mal locker. Unser Plus-Minus-Team hat euch ein paar Beispiele rausgesucht. Nina Scheer zum Beispiel von der SPD, die sagt, alles ist so gerechnet, dass es auch bei frostigen Temperaturen klappt. Und dann ist da aber Sebastian Heinemann vom Speicherverband Ines, der sagt, Gasspeicher historisch niedrig gefüllt. Und die Bundesnetzagentur sagt, oh, Gasversorgung ist stabil. Michael Kellner von den Grünen, die Lage ist ernst.
2: Und was sagt jetzt zum Beispiel so ein Bundeskanzler dazu?
3: Wir bekommen klare Hinweise darauf, dass die Energieversorgung, dass insbesondere die Gasversorgung im Laufe des Winters in Deutschland gesichert ist.
2: Ja, aber das ist schon verrückt, ne? Mhm. Wie kommt das? Also alle haben dieselben Zahlen, haben dieselben Daten, aber trotzdem sind die Einschätzungen total unterschiedlich. Und du sagst, die Panikmacher haben Unrecht.
1: Ja, nach allem, was wir wissen und zusammengetragen haben, können wir sagen, Und das ist ja auch mal ganz schön, wenn wir sowas sagen können. Tada! Es gibt keinen Grund zur Sorge. Wir werden keine Eisblumen von den Fenstern kratzen müssen, auch wenn die Gasspeicher nicht so voll sind. Die allermeisten Experten sind sich tatsächlich sicher, auch mit unseren 60% Gasfüllständen werden wir kein Versorgungsproblem bekommen. Und Bundeswirtschaftsministerin Katharina Reiche von der CDU hat jetzt auch das bundeseigene Energieunternehmen SEFE angewiesen, vermehrt Erdgas einzuspeichern. Das sei ein, Zitat, wichtiger zusätzlicher Beitrag, um die Resilienz der deutschen Gasversorgung zu erhöhen, hieß es aus dem Ministerium. Aber eins ist auch sicher, es wird leider richtig teuer. Das hat aber nichts mit den Füllständen, sondern mit der allgemeinen Lage auf dem Gasmarkt zu tun.
2: Und wer die letzten Plus-Minus-Podcast-Folgen gehört hat, wird es auch sofort verstehen, weil die Gaspreise und überhaupt die Energiepreise seit dem Iran-Konflikt gestiegen sind. Da hatten wir ja kürzlich schon unsere Folge zu Energiemärkten am Kipppunkt. Aber ich frage mich nach wie vor, warum hat sich bei mir so sehr der Eindruck verfestigt, und wahrscheinlich geht es auch vielen anderen so, dass die Versorgung im Winter schwierig werden könnte.
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1: Leere Gasspeicher. Warum wird so viel davor gewarnt und wer profitiert davon? Das klären wir jetzt.
2: Kannst du mich mal ganz vorn abholen? Warum sind die Speicher gerade überhaupt so viel leerer als sonst?
1: Weil sie auch im letzten Winter, also 25, 26, nicht so voll waren, wie sie hätten sein können. Und dann ist darauf noch dieser Januar gekommen. Der war kalt, viel Gas ist aus den Speichern dann ins Netz gegangen. Und dann hat der Iran-Krieg dafür gesorgt, dass vor allem Öl und Gas teurer geworden sind. Und bis zum Herbst war Gas so teuer, dass die Händler und auch die Versorger einfach langsam gemacht haben und beim Einkaufen und Befüllen so ein bisschen auf die Bremse getreten sind. Sie haben darauf gesetzt, dass die Preise nochmal runtergehen und es dann billiger sein könnte mit dem Einlagern. Wurde aber nichts mit billiger und deshalb sind wir jetzt nur bei 57%. Zielvorgabe übrigens zum 1. November im Schnitt 70%.
2: Und wenn wir also jetzt schon sagen, die Gasversorgung im Winter ist sicher, dann können die Speicher doch eigentlich gar nicht so wichtig sein, oder?
1: Genau, so wie Deutschland von der Energieversorgung her gesehen jetzt aufgestellt ist, sind die Speicher vor allem dazu da, sogenannte Spitzen abzufedern. Die bringen Gas ins Netz, wenn es ganz besonders kalt ist und die vorhandenen Mengen nicht ausreichen. Aber sie machen nicht den größten Teil unserer Gasversorgung im Winter aus. Die decken so ungefähr 25-30% des Erdgasbedarfs im Winter. Der viel, viel größere Teil, der stammt auch im Winter aus laufenden Lieferungen.
2: Und nicht mehr aus Russland, da hat sich ja seit dem Ukraine-Krieg ganz viel geändert.
1: Nee, genau. Unser Gas kommt jetzt vor allem aus Norwegen, den Niederlanden oder Belgien. Plus rund ungefähr so 10%, die kommen dann als Flüssigerdgas, LNG, an deutschen Terminals an. Das meiste davon aus den USA. Und das alles, das geht auch im Sommer und im Winter einfach so weiter und reicht normalerweise für den Großteil unserer Versorgung aus. Nur wenn es jetzt mal so ganz besonders kalt ist, dann buttern die Speicher ordentlich rein. An einzelnen Tagen im letzten Winter waren es 50%, im kalten Januar laut Speicherbetreibern 38%. Aber das ist jetzt mal ein Tag oder ein Monat, aber eben nicht der ganze Winter. Und die meisten Prognosen, die wir kennen, gehen davon aus, dass das, was wir gespeichert haben, für einen normalen Winter ausreicht und dass dann immer am Ende noch was drin bleibt.
2: Ich versuche ja aufzupassen und ich habe in diesem Fall aufgepasst. Und ja, du sagst, die meisten Prognosen. Heißt es, es gibt auch andere, die vielleicht sagen, dass es kritisch wird?
1: Eine gibt's.
2: Ah ja.
1: Eine Prognose haben wir gefunden, die sagt, es könnte unter ganz bestimmten Umständen vielleicht doch nicht reichen, wenn der Winter besonders kalt wird. Und diese Prognose kommt vom Verband der Gasspeicherbetreiber. Ines, haben wir vorhin schon mal den Vertreter gehört. Die haben da so ein paar Modellrechnungen angestellt und eine davon rechnet mit extremer Kälte. Zum Beispiel mit sowas, wie wir im Dezember 2010 schon mal hatten. Das war der kälteste Dezember seit mehr als 30 Jahren. Und dann sagt Ines, dann sagen diese Gasspeicherbetreiber, könnte es im Januar und Februar Fehlmengen, so sagen sie, an Gas geben. Aber in anderen Prognosen, die wir gefunden haben, die haben sich auch kältere Winter angeguckt. Da bleibt auch nach deren Prognosen und auch nach den ganzen kalten Monaten immer noch Gas in unseren Speichern übrig.
2: Okay, also keine Panik. Das hast du bis hierhin super rausgearbeitet, finde ich. Und auch dieses natürlich wären 100% in den Gasspeichern super. Aber wenn es keine neue Eiszeit gibt, dann werden wir im Winter voraussichtlich keine Probleme haben.
1: Und jetzt kommt noch ein Punkt, der in dieser Diskussion viel zu kurz kommt.
2: Ich bin gespannt.
1: Das Leitungsnetz. Es reicht nämlich nicht, einfach nur sich diesen Füllstand anzugucken. Selbst wenn wir jetzt 100% hätten, dann könnte es theoretisch zu einem Engpass kommen, weil durch unser Gasnetz nur eine bestimmte Menge Gas durchpasst.
2: Das heißt, wenn es jetzt einen richtig eiskalten Tag gibt, minus 20 Grad, alle brauchen gleichzeitig Gas, Haushalte, Industrie, Gaskraftwerke, dann kann es trotzdem eng werden?
1: Sie. Sowas im letzten Winter teilweise, da waren einige Speicher nicht mehr ganz so voll. Andere mussten übernehmen, die aber für den Transport waren so ein bisschen ungünstig gelegen. Und deshalb waren bestimmte Strecken von West nach Ost, von Nord nach Süd zwischendurch maximal ausgelastet. Die Netzbetreiber haben dann so Verdichter zugeschaltet, also haben den Druck in den Leitungen erhöht, damit das Gas über längere Strecken transportiert werden konnte. Das hat dann alles geklappt. Wir haben auch noch zusätzlich Gas aus Österreich und Frankreich bekommen. Das war im Netz so wie am Gameboy früher so ein Tetris-Spiel. Die Betreiber haben auch anschließend gesagt, also noch eine weitere Kältewelle, dann hätte es Engpässe gegeben. Einfach weil die Transportwege so massiv beansprucht waren.
2: Ich stelle es mir so ein bisschen vor wie bei der Deutschen Bahn. Du hast 4, 5 Güterzüge mit ganz wichtigen Waren, aber eben nur 1,5 Strecken.
1: Ja. Genau so ist das. Das führt dann noch zu einem anderen Problem. Wenn ein Speicher noch viel Gas hat, aber eben strategisch ungünstig liegt, weil das Gas vielleicht gerade ganz woanders gebraucht wird. Oder wenn wir Gas zukaufen, die Möglichkeit gibt es ja auch noch. Ich habe gerade gesagt, ne, aus Österreich, aus Frankreich kam was. Dann muss das Gas immer an einer sinnvollen Stelle ins Netz geleitet werden und nicht einfach irgendwo.
2: Das habe ich verstanden. Ja, es macht überhaupt keinen Sinn, alleine nur auf den Füllstand zu gucken. Volle Speicher bedeuten nicht immer, dass die Gasversorgung reibungslos klappt. Also wenn ich zwar den richtigen Güterzug habe, aber an der falschen Stelle, dann bringt das eben nichts. Du hast vorhin Tetris gesagt und genauso kommt mir das inzwischen vor. Wie so ein riesiges Puzzle, bei dem alles perfekt zusammenpassen muss. Und das hat eben noch viel mehr Teile als nur das kleine Puzzleteil Füllstand. Jetzt haben wir aber am Anfang festgestellt, und das wissen ja auch alle, die uns heute hören, die Preise für Öl und Gas steigen und steigen seit Beginn des Iran-Konflikts. Lässt sich denn vorhersagen, wie teuer es wird, die Speicher noch auf, du hast es eben gesagt, mindestens 70% bis November zu bringen?
1: Ja, wenn wir da jetzt mal so eine kleine Rechnung aufmachen, nehmen den aktuellen Börsenpreis für Gas. Der liegt an manchen Tagen doppelt so hoch, wie er vor einem Jahr lag. Und dann schauen wir, wie viel Gas fehlt uns denn noch, bis wir bei diesen 70% wären. Dann würde das Befüllen 2,2 Milliarden Euro Pi mal Daumen kosten.
2: Jetzt sind die Speicher ja das eine. Da hängen Verbraucherinnen und Verbraucher nicht direkt dran. Aber was wir gerade gehört haben, Gas ist im Moment einfach wahnsinnig teuer. Was heißt das denn generell für den kommenden Winter, für die Industrie, die ja viel Erdgas braucht und für alle, die mit Gas heizen?
1: Ja, das sind in Deutschland echt viele. Jeder zweite Haushalt. Dann haben wir ja noch die, haben wir auch gerade schon erwähnt, die mit der Fernwärme da auch mit dranhängen. Da steckt Gas drin und dann noch diese anderen 60%. Unsere Industrie. Und die merkt steigende Preise immer als erstes. Je nachdem, welche Gasverträge so ein Unternehmen hat und wie lange diese Verträge laufen. Wenn man zukaufen muss, dann wird es halt teuer. Und dann können auch die Produkte teuer werden. Und so kommt dann das teure Gas zeitverzögert auch bei allen anderen Verbrauchern an. Auch wenn die mit Gasheizung ansonsten nichts zu tun haben.
2: Ja, mir hat letztens eine Freundin erzählt, die hat von ihrem Gasversorger jetzt schon eine Erhöhung bekommen. Und zwar für den Preis pro Kilowattstunde um mehr als 60%.
1: Das ist krass, ne?
2: Und das ist halt wirklich krass. Einfach mehr als die Hälfte dessen, was du eh schon zahlst, on top. Bei ihr wären das gut 760 Euro pro Jahr. Und das wird ja einfach manche Haushalte vor echte Probleme stellen.
1: Ja, und das ist auch das wirkliche Achtung, dass wir in dieser Folge loswerden wollen. Die Füllstände sind gar nicht das Problem. Es sind tatsächlich die Preise, die auf uns zukommen. Der Bundesverband der Deutschen Verbraucherzentralen sagt, wer mit Gas heizt, muss im kommenden Winter mit höheren Kosten rechnen. Das hört sich so schön nüchtern an. Und das heißt ganz konkret, wenn Energieverträge jetzt auslaufen, ja, dann kann man sich tatsächlich schon darauf einstellen, dass man die nicht mehr zu den alten Konditionen kriegen wird.
2: Also ich fasse das nochmal zusammen. Es ist genug Gas da, aber der Winter kann teuer werden für Großkunden, für Haushalte, die mit Gas heizen und eigentlich irgendwie auch für alle anderen, ne?
1: Ja, denn Gas steckt überall drin. Im Winter wird daraus viel mehr Strom gemacht, zum Beispiel als im Sommer. Ganz einfach, weil es weniger Sonnenstunden am Tag gibt und damit auch weniger Solarstrom.
2: Okay, also in gewisser Weise hast du mich ein bisschen beruhigt. Du hast super erklärt, dass wir aller Voraussicht nach gut durch den Winter kommen werden.
1: Außer wenn jetzt so eine Rieseneiszeit anbricht.
2: Ja, aber es ging doch bei der Wirtschaftsfrage der Woche vor allem auch um diese Panikmache. Und das weiß ich noch nicht. Wer hat denn jetzt ein Interesse daran, dauernd auf die Füllstände hinzuweisen? Wer verdient mit diesen Speichern Geld? Also wie funktioniert dieses ganze System eigentlich, über das wir hier reden?
1: Ja, genau dazu haben wir uns die beste Expertin eingeladen, Dr. Ann-Kathrin Klaas. Sie ist unabhängige Expertin für den Erdgasmarkt beim EWI, dem Energiewirtschaftlichen Institut an der Uni Köln. Hallo, Frau Klaas.
5: Hallo. Danke für die Einladung.
1: Na, sehr gerne. Wir müssen doch mal einen Durchblick haben. Erklären Sie uns mal, wie das funktioniert mit diesen Gasspeichern. Wer entscheidet denn, ob die jetzt befüllt werden oder nicht?
5: Also grundsätzlich gibt es da zwei Arten von Unternehmen, die daran beteiligt sind. Das sind zum einen die Gasspeicherbetreiber, die vermarkten ihre Kapazität, befüllen aber nicht selber die Speicher. Die Befüllung der Speicher ist Aufgabe der Gashändler und dafür reservieren sie sich die Kapazitäten bei den Speicherbetreibern. Und die Händler wiederum haben Lieferverpflichtungen gegenüber Stadtwerken, gegenüber der Industrie und gegenüber den Haushaltskunden und müssen sich ausreichend absichern, um diese auch im Winter dann erfüllen zu können. Und dabei greifen sie, wie Sie ja schon gesagt haben, auf Pipeline-Importe, LNG-Importe, aber auch auf die eingespeicherten Mengen zurück.
1: Das heißt, es war jetzt eine ganz bewusste Entscheidung, dass die Gashändler einfach gesagt haben, oh, vielleicht ist ja der Iran-Krieg eher vorbei und dann kaufen wir unser Speichergas halt für viel weniger ein.
5: Das ist eine Entscheidung, die eben auch die Marktpreise widerspiegelt, wie Sie ja auch schon ausgeführt haben, da aktuell das Gas sehr teuer ist und die Futures, also die zukünftigen Preise für den Winter, niedriger liegen derzeit als die aktuellen Preise. Das heißt, dieser Sommer-Winter-Spread, von dem man beim Speicherbetrieb spricht, der ist aktuell negativ und die Gashändler würden Verluste machen, wenn sie jetzt einspeichern und im Winter ausspeichern.
1: Okay. Und wenn wir jetzt nochmal auf unsere Wirtschaftsfrage der Woche gucken, wer profitiert denn davon, wenn jetzt plötzlich so eine Panik losbricht und alle sagen, oh, jetzt müssen wir ganz schnell einspeichern, einspeichern, einspeichern?
5: Also die Speicherbetreiber verdienen grundsätzlich Erlöse, wenn sie ihre Kapazität vermarkten. Und wir sehen, dass aktuell Speicherkapazitäten deutlich kurzfristiger gebucht werden als noch vor 4, 5 Jahren. Die Händler und die Speichernutzer machen Gewinn, wenn sie eben das Gas zu einem höheren Preis verkaufen können, als sie es eingespeichert haben, plus Speicherkosten. Und die Versorger streben natürlich irgendwie die Absicherung der Lieferverpflichtungen an und die Verbraucher und die Industrie könnten indirekt davon profitieren, wenn jetzt Gas eingespeichert wird, dass dann im Winter das Gas weniger teurer wird.
1: Also wenn ich das jetzt richtig zusammenfasse, die Speicher sind deshalb nicht voll, weil die Preise so hoch sind, waren und man deshalb gesagt hat, okay, dann lohnt sich das für uns nicht, das einzuspeichern, weil wir hoffen auf geringere Preise und werden dann nochmal irgendwann die Karte ziehen. Aber es geht ja auch irgendwann um die Versorgung, um unsere Versorgung als Staat. Kann der Staat da irgendwie eingreifen, einspringen oder sagen, nee, aber das ist jetzt zu wenig?
5: Genau, die Bundesnetzagentur überwacht die Füllstände und kann, wenn eine Zielverfehlung absehbar ist, den Marktgebietsverantwortlichen, das ist bei uns Trading Hub Europe, also die THE, dazu auffordern, einzugreifen. Und da gibt es dann zwei Stufen. Zuerst kann die THE verschiedene marktbasierte Instrumente, sogenannte Befüllungsinstrumente, nutzen, um dann wiederum den Gashändlern einen Anreiz zu geben, einzuspeichern. Und wenn das nicht hilft, dann gibt es die zweite Stufe, dass die THE selber Gas beschafft und einspeichert.
2: Wenn jetzt der Staat wirklich einspringt, wer bezahlt das dann am Ende eigentlich?
5: Also bis Ende 2025 gab es die sogenannte Gasspeicherumlage, die auf alle Gaskunden verteilt wurden, wo die Kosten für die Einspeicherung im Krisenjahr 2022/23 dort verlagert wurden. Diese Gasspeicherumlage ist Anfang 2026 abgeschafft worden und aktuell würde der Bund, also der Bundeshaushalt, die Kosten übernehmen und dann indirekt dadurch natürlich die Steuerzahler.
1: Okay. Und wenn Sie jetzt mal mit Ihrem Fachblick auf diesen Markt gucken, hätte die Bundesregierung eher sagen sollen, jetzt speichert mal ein Oder ist es einfach wirklich im Eigeninteresse der Speicherbetreiber, weil die mit ihrem Speicher einfach Geld verdienen wollen und die haben keine Lust, dass die Händler ihnen nur so kurzfristig da Gas reindrücken und sie gar nicht mehr so großzügig langfristig planen können?
5: Ich finde es wichtig, dass die Versorgungslage beobachtet wird und genau das macht ja die Bundesnetzagentur auch. Aber wir sehen auch, mit dem aktuellen Füllstand könnten wir die Gasversorgung für etwa 40 Tage in einem durchschnittlichen Winterwetter bereitstellen, wenn gar keine Importe mehr kämen. Aber wir importieren ja täglich auch aus Norwegen, aus Niederlande oder per LNG. Das heißt, ich glaube, eine Versorgungsmangellage ist aktuell auch eher unwahrscheinlich.
1: Und auch wenn ich jetzt auf diese Eis-Eis-Eis-Eis-Winter gucke, die ja immer so als Horrorszenario am Horizont stehen?
5: Dann gibt es die Möglichkeit, auch neben dem Speichern die LNG-Importe noch zu erhöhen. Da sind Kapazitäten frei. Wir nutzen aktuell nicht alle LNG-Importkapazitäten aus. Das muss aber dann auch der Weltmarkt hergeben. Und da ist das natürlich auch eine Frage des Preises.
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1: Dann kennen Sie ja vielleicht den Plus-Minus-Podcast. Der heißt deshalb Plus und Minus. Also, weil bei uns kein Experte rauskommt, ohne zu sagen, was ist denn Plus und was ist Minus für ihn. Bei Ihnen in diesem Fall würde ich sagen, finden Sie es richtig, dass wir so viel über diese Füllstände im Moment diskutieren und das nicht aus dem Auge verlieren? Jetzt erst recht kurz vorm Winter, dann würden Sie sagen Plus. Oder sagen Sie, nee, Minus. Das ist so übertrieben, diese ganze Diskussion ist interessengetrieben.
5: Ich finde es wichtig, dass die Versorgungslage beobachtet wird. Genau das macht die Bundesnetzagentur. Ich glaube, dass die aktuelle, etwas panikgetriebene Diskussion übertrieben ist und bin dann eher bei einem Minus als einem Plus.
1: Dr. Ann-Kathrin Klaas, unsere Expertin heute vom EWI an der Uni Köln. Und David, jetzt können wir nochmal zusammenfassen. Unser Plus, unser Minus.
2: Ja.
1: Ich finde ja, das liegt heute echt auf der Hand und hat sich durch die ganze Folge gezogen.
2: Total. Also mein Plus: keine Panik wegen der Speicherfüllstände. Deutschland bekommt auch im Winter weiter das meiste Gas über das sichere europäische Netz. Und selbst im letzten Winter, als das Netz auch schon mal an der Grenze war und der Januar kalt war, hat alles funktioniert.
1: Ja, und das Minus ergibt sich irgendwie auch von selbst. Gas ist sehr teuer im Moment. Das wird nicht nur das Befüllen der Speicher in den kommenden Monaten teuer machen, sondern sich im Winter nach und nach auf alle möglichen Bereiche auswirken. Industrie, Stromproduktion, Gasheizung zu Hause. Ich höre mal lieber auf.
2: Und ja, es ist natürlich wichtig, die Gasspeicher im Auge zu behalten. Haben wir gerade auch nochmal im Interview gehört. Aber wenn andauernd gemahnt, gerechnet, gewarnt wird, dann stecken dahinter auch einfach wirtschaftliche Interessen, wie zum Beispiel bei den Speicherbetreibern oder ihrem Lobbyverband. Denn die Betreiber, die verdienen halt Geld, wenn Gas bei ihnen gespeichert wird.
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1: Und wie immer am Ende der Folge kriegt ihr noch konkrete Tipps für den Alltag, ein paar Takeaways, die ihr mitnehmen könnt. Und das Erste wäre natürlich sowieso immer, ne? Warum möchten Leute, dass wir was denken? Ja, warum werden solche Diskussionen geschürt, ist immer eine ganz wesentliche Frage, die man sich generell im Leben stellen darf.
2: Ja, und bezüglich der anderen Takeaways, die da jetzt kommen, schätze ich ja, die haben ganz viel mit Energie, mit Heizen und Gasverträgen zu tun, oder?
1: Ja, also erstens jetzt mal, Gasvertrag auf dem Tisch. Wenn ihr zu Hause mit Gas heizt, wie viel zahlt ihr denn pro Kilowattstunde? Habt ihr eine Preisgarantie? Wie lange gilt die denn noch? Wann läuft dieser Vertrag aus? Und wenn das demnächst der Fall ist und dann eine Erhöhung kommt, dann gilt für euch ein Sonderkündigungsrecht und ihr könnt den Anbieter wechseln und suchen, wo es vielleicht ein bisschen günstiger ist.
2: Also ich als ehemaliger Gasetagenheizungsbesitzer bin ja leid geplagt und habe mir das tatsächlich irgendwann angewöhnt, einfach Jahr für Jahr die Anbieter zu wechseln. Bei dir ist das ja wahrscheinlich mit deiner Fernwärme gar nicht so leicht, ne?
1: Das ist der Horror. Ich muss das einfach abwettern, sagt man beim Segeln. Ne? Ich sehe, dass da was auf uns zukommt, weil ich kann diesen Mix nicht ändern in der Fernwärme und es gibt auch nicht einen zweiten, dritten, vierten Anbieter für Fernwärme. So ist das halt. Und deshalb zieht für mich nur Tipp 2, Energie sparen.
2: Ja, ach, das ist so ein bisschen so ein Geht-Immer-Tipp, oder?
1: Aber der hat funktioniert. Im Jahr der großen Energiekrise 2022, da haben die Privatverbraucher und die kleinen Gewerbebetriebe tatsächlich diesen Aufruf der Bundesregierung geschafft und haben 12% weniger Gas verbraucht als die Jahre davor.
2: Okay, krass. 12%. Dann nehme ich das zurück. Ich spare mir meine zynischen Bemerkungen.
1: Ja, du weißt, wie das war mit dem Kurzduschen und für Haare schäumen aus und so weiter. Und hat wirklich was gebracht.
2: Das war's für diese Woche. Lasst uns gerne wissen, ob eure Versorger auch schon angefangen haben, die Gaspreise zu erhöhen und ob ihr vorhabt zu wechseln. Schreibt uns an plus-podcast@ard.de. Vielen Dank.
1: Und wir sagen bis nächste Woche.
2: Tschüss.
0: 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Wer profitiert? 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Und das war die SWR Aktuell Langstrecke für heute. Danke fürs Zuhören.
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9: Mit Stefan Eich, guten Tag.

0: bis 23 Grad.
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2: Um 15 Uhr mit Johannes Wördemann. Die Mineralölkonzerne geben den sogenannten Tankrabatt bisher weitgehend an die Kunden weiter. Das meldet jetzt auch offiziell das Bundeskartellamt. Seit gestern gilt die Steuererleichterung der Bundesregierung. Damit sollen die Spritpreise um bis zu 17 Cent gesenkt werden. Franka Bachus-Schön berichtet.
3: Im Schnitt sank der Preis um knapp 13 Cent im Vergleich zum Vortag. Bis zum Jahresende soll dieser Rabatt gelten. Zusätzlich plant die Bundesregierung einen sogenannten Spritpreisdeckel, also einen staatlichen Höchstpreis. Wie genau der aussehen und wann er in Kraft treten soll, ist aber noch unklar. Bei den Preisen an den Tankstellen gab es in den vergangenen Wochen große regionale Unterschiede. Ein Grund dafür war das Niedrigwasser im Rhein. Das hatte im Westen Deutschlands zu Versorgungsproblemen und höheren Preisen geführt. Im Süden sorgte ein größeres Angebot dafür, dass der Preisanstieg nicht so stark ausfiel.
2: Die Bundeswehr will das neue Drohnenregiment bis 2029 voll einsatzbereit machen. Das hat Heeresinspekteur Freuding gesagt. Demnach wird es mehrere Kompanien mit unterschiedlichen Fähigkeiten geben, von der Drohnenabwehr bis hin zum Kampf gegen Gegner in hunderten Kilometern Entfernung. Die sogenannte Erstbefähigung zum Einsatz soll schon nächstes Jahr mit etwa 350 Soldatinnen und Soldaten erreicht sein. Geplant ist, dass der Verband dann auf 600 Kräfte anwächst. Die Gewerkschaft Verdi fordert schnelle Klarheit für die rund 12.000 Beschäftigten von Galeria. Die Warenhauskette hat heute das vierte Insolvenzverfahren innerhalb von 6 Jahren eröffnet, ganz ohne Erklärung zu den Umständen, wie Verdi kritisiert. Die Beschäftigten bräuchten jetzt einen Plan für die Zukunft und keine Nebelkerzen. Der Geschäftsbetrieb in den 83 Galeria-Filialen soll vorerst weiterlaufen, hieß es vom Unternehmen. Die Inflation im Euroraum ist im September auf den höchsten Wert seit 3 Jahren gestiegen. Nach einer Schätzung der EU-Statistikbehörde Eurostat verteuerten sich Waren und Dienstleistungen um 3,8% im Vergleich zum Vorjahresmonat. Aus Brüssel berichtet Sarah Lopez.
4: Damit ist der September der 3. Monat in Folge mit einem Anstieg der Inflationsrate. Das liegt vor allem an den hohen Energiepreisen. Die verteuerten sich laut der Eurostat-Schätzung um fast 19%. Vergleichsweise gering war der Preisanstieg bei Lebensmitteln, Alkohol und Tabak. In Deutschland lag die Inflationsrate im September unter dem Euroraumdurchschnitt. Besonders hoch war sie in Litauen mit mehr als 6%.
2: Der Ausschluss von arabischen Parteien von der Knesset-Wahl ist nicht zulässig. Das hat das oberste Gericht in Israel entschieden und damit eine Entscheidung des Zentralen Wahlkomitees gekippt. Die Regierungsparteien wollten erreichen, dass 2 große, mehrheitlich arabische Parteien bei der Wahl am 27. Oktober nicht antreten dürfen. Das begründeten sie mit dem Vorwurf, diese Parteien unterstützten den bewaffneten Kampf gegen Israel. In dem Land leben rund 2 Millionen arabischstämmige Palästinenser. Das ist etwa 1/5 der Bevölkerung. Beim Einsturz eines Bergwerks in der westtürkischen Stadt Soma sind 5 Arbeiter ums Leben gekommen. Der Energieminister Bayraktar schreibt in den sozialen Medien, dass 2 weitere Menschen gerettet werden konnten. Der Einsturz hatte sich gestern ereignet. Die Nacht über waren Rettungskräfte im Einsatz, um die Verschütteten zu bergen, berichtet die staatliche Nachrichtenagentur Anadolu. 9 Personen sollen festgenommen worden sein, darunter der Geschäftsführer des betreffenden Unternehmens. Ein Expertenteam soll jetzt die Ursache für den Einsturz aufklären. Knapp 3 Wochen nach dem Diebstahl von mehreren Bronzeskulpturen aus dem Garten eines Privatmuseums in München sind die Kunstwerke zurückgebracht worden. Wie die Polizei mitteilt, entdeckte sie die Witwe des Künstlers Peter Gehring unbeschädigt vor ihrer Garage. Am Tag des offenen Denkmals waren die Skulpturen gestohlen worden. Die Polizei vermutet, dass die Täter über ein Gartentor auf das Gelände kamen und die Beute mit einem Fahrzeug abtransportierten. SWR Nachrichten, Redaktion Heike Lüttich und Cedric Bies.
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0: Mit Stefan Eich, hallo. Ausgesprochen viele Menschen bekommen gerade Mails mit Forderungen von Firmen, die sich zum Beispiel Nova Sparkling, Astrolonova oder Bongo Chat nennen. Auch andere Namen sind da möglich. Absolut gleich ist in diesen Mails, dass sie als Rechnung daherkommen für ein Abo, das der Empfänger online abgeschlossen haben soll.

0: Dafür seien nun 189 oder sogar 249 Euro pro Jahr fällig. Im Internet diskutieren viele Betroffene darüber und keiner von denen kann sich erinnern, jemals ein solches Abo abgeschlossen zu haben. Es besteht also der begründete Verdacht, dass es sich um den Versuch von Abzocke oder möglicherweise sogar Betrug handeln könnte. Diese Welle von fragwürdigen Rechnungen beschäftigt auch die Verbraucherzentralen und auch Rechtsanwälte wie Christian Solmecke aus Köln. Herr Solmecke, wer steckt hinter diesen gleichlautenden Mails von verschiedenen angeblichen Online-Firmen?
1: Ja, tatsächlich steckt dahinter irgendeine dubiose Firma aus China. Mehr konnten wir dazu auch noch nicht rausfinden, aber ich kann noch eins dazu sagen. Ich bin jetzt seit 24 Jahren Anwalt und seit 24 Jahren erlebe ich solche Abo-Fallen. Das ist eine richtige Abmahnwelle, die nicht abebbt und da werden Leute richtig abgezockt oder es wird versucht, ihnen das Geld aus der Tasche zu ziehen.
0: Hoffen wir, dass es beim Versuch bleibt. Erfahren die Betroffenen überhaupt, wann und wofür sie da ein Abo abgeschlossen haben sollen?
1: Das ist ja das Perfide. Da wird einfach unterstellt, man hätte irgendein Horoskop-Abo gebucht oder ein dubioses Abo für Erektionshilfen, also auch völliger Quatsch. Und dann werden eben die besagten 100 bis 300 Euro jährlich in Rechnung gestellt. Ich habe etliche Mandanten, die sagen, ich habe das nie gesehen. Ich war nicht einmal auf so einer Webseite. Ich weiß überhaupt nicht, was ich da gebucht haben soll. Ich kann mir nur vorstellen, dass manche vielleicht aus Scham da irgendwelche Zahlungen tätigen. Aber dass da wirklich jemand eine Erektionshilfe gebucht hätte, wäre mir gänzlich neu.
0: Diese Firma, sie heißt Margot Brands, schickt sehr schnell, wenn man nicht zahlt, Mahnungen. Die werden immer aggressiver. Und irgendwann kommt dann eine Mail von einer Inkassofirma, meistens wohl immer dieselbe aus Stuttgart. Wie sollten Internetnutzer reagieren, wenn sie die erste Mail mit der angeblichen Rechnung bekommen? Und was, wenn dann die Mail von dem Inkassounternehmen kommt?
1: Naja, auf die erste Mail müsste ich eine E-Mail schreiben und sagen, ich habe hier nie einen Vertrag geschlossen, ihr müsstet mir den Vertrag beweisen. Und diese E-Mail, da sollte ich meine Freundin, meinen Freund in BCC, also in Blind Copy oder in Kopie setzen. Dann kann ich beweisen, dass diese E-Mail auch zugegangen ist. Und wenn das Inkassobüro mir schreibt, naja, eine nie existierende Abo-Leistung wird ja nicht dadurch besser, dass jetzt plötzlich ein Inkassodienst rangeht, den kann ich das Gleiche auch nochmal schreiben. Ich habe hier nichts gebucht und damit ist eigentlich meine Schuldigkeit schon getan. Die restlichen Forderungen, da kommen noch ganz viele Briefe, kann ich alle abheften. Hellhörig sollte ich erst werden für den sehr, sehr unwahrscheinlichen Fall, dass ein gelber Brief kommt. Der käme dann vom Gericht, aber ich sage nochmal, das ist sehr, sehr unwahrscheinlich, denn vor Gericht trauen sich diese Abzockfirmen in der Regel nie.
0: Dieser gelbe Brief vom Gericht wäre ein sogenannter Mahnbescheid. Da habe ich nicht viel Zeit, mich dagegen zu wehren, richtig?
1: Ganz genau, aber es ist auch ganz einfach. Ich habe 14 Tage Zeit, Einspruch dagegen einzulegen. Da kann ich einfach ein Kreuzchen machen und dann ist damit schon alles erledigt. Und dann müssten die erstmal aufwendig begründen, warum ich hier Abo XY überhaupt abgeschlossen habe. Habe ich in meiner Vergangenheit nur sehr, sehr selten erlebt und schon gar nicht bei irgendwelchen Hongkong-Limited-Firmen in China, die noch dazu äußerst dubios sind, die klagen in Deutschland so gut wie nie.
0: Wenn ich bei diesen Firmen widersprechen will, muss ich das per Einschreiben machen oder reicht einfach eine Mail, die ich ihnen schicke und sage, alles Quatsch, was ihr mir da schreibt?
1: Also Einschreiben kann man machen, ist natürlich die sicherste Variante, aber die Mail, in der ich jemanden in Kopie setze, reicht in der Regel auch. Es geht hier nur um Beweisfragen und wenn ich jemanden in Kopie setze und der könnte dann beweisen, hier, ich habe die auch bekommen, die E-Mail, dann reicht das auch aus. Manche E-Mails haben auch eine Lesebestätigung, wäre auch nicht schlecht, aber Mail und jemanden in Kopie setzen ist die einfachste, schnellste und vor Gericht auch beweissicherste Variante.
0: Wenn Sie sagen, Sie erleben das immer wieder, haben Sie eine Schätzung oder Vermutung, wie viel von den Angeschriebenen tatsächlich dann entnervt aufgeben und den Betrag zahlen, um endlich Ruhe zu haben?
1: Total schwer zu sagen. Also ich habe einige, die dann zu mir kommen und sagen, ja, Herr Solmecke, ich habe gezahlt, müssen Sie mir das Geld zurückholen. Dann kann ich die Rechtslage erläutern und die ist ziemlich eindeutig und kann sagen, ja, Sie haben einen Anspruch darauf. Das ist eine ungerechtfertigte Bereicherung. Die müssen Ihnen das Geld zurückzahlen. Aber ich muss auch zur Ehrlichkeit sagen, das Geld ist oft auch ausländische Konten gegangen und da kriegen wir deutschen Anwälte es nur sehr, sehr schwer zurück. Das heißt, wer einmal gezahlt hat, der kommt normalerweise nicht wieder an sein Geld ran. Es sei denn, irgendwann werden die Hintermänner von der Staatsanwaltschaft hops genommen und dafür würde es sich auch immer anbieten, hier Strafanzeige zu erstatten. Dann hätte man vielleicht eine kleine Chance, wieder an sein Geld zu kommen.
0: Wie wäre der Vorwurf bei dieser Strafanzeige?
1: Ja, Betrug. Ganz eindeutig. Hier wird einem vorgeworfen, man hätte ein Abo eingegangen, was aber nie der Fall ist. Man hofft, dass derjenige dann ein bisschen tüdelig ist und sich nicht mehr erinnert und dann in der Panik überweist. Ja, und das ist der klassische Betrugsvorwurf. Das Schlimme ist, dass die Staatsanwaltschaften natürlich überfordert sind mit solchen Kleinstfällen und dass sie selten von Massivität etwas mitbekommen. Deswegen ist es so wichtig, dass jeder online Strafanzeige erstattet. Dauert auch nur 5 Minuten. Aber man kann sagen, hier zockt mich jemand ab. Das kann auf keinen Fall schaden, würde ich auch jedem Betroffenen hier raten.
0: Tipps vom Kölner Rechtsanwalt Christian Solmecke. 15.10 Uhr.
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0: Brennende Schulen, Blockaden und Böller. In Frankreich blieben heute etwa 400 Schulen geschlossen, weil es in den vergangenen Tagen und vor allem gestern zu heftigen Schülerprotesten gekommen ist. Da gab es auch Angriffe auf Lehrerinnen und Schulleiter. Auch die Polizei ist angegriffen worden und es hat etwa 2000 Festnahmen gegeben. Die Schüler protestieren gegen zu lange Schultage, zu volle Klassen und gegen fehlende Lehrkräfte. Aber auch marode Schulgebäude sind ein Ärgernis. Unsere Frankreich-Korrespondentin Julia Borutta beobachtet die Proteste. Wie ist die Lage heute?
3: Ja, auch heute protestieren Schüler und Schülerinnen wieder. Heute Morgen an einem Lycée hier nicht weit von unserem Büro wurden Bengalos und Böller gezündet. Die Schüler und Schülerinnen haben aber auch die Marseillaise geschmettert. Die Stimmung war schon aufgeheizt, aber nicht gewalttätig. Es gibt zum Teil aber auch wieder Barrikaden oder Feuer, die entzündet werden. Das Polizeiaufgebot ist heute enorm. 400 Lycées bleiben geschlossen, nachdem ja gestern die Situation eskaliert war. Da sind 40 Schulleiter und Schulleiterinnen verletzt worden. 2000 Menschen wurden festgenommen. Das wollen die Behörden heute verhindern. Und so sind jetzt noch keine großen weiteren Vorfälle wie gestern bekannt geworden. Aber Fakt ist, die Schülerinnen und Schüler protestieren weiter.
0: Es ist ja nicht klar, ob das alles nur Schülerinnen und Schüler sind, die da auf den Straßen protestieren. Was weiß man über die Randalierer?
3: Also der Bildungsminister hat heute früh im Interview bestätigt, dass die meisten Randalierer von außerhalb der Lycées kommen. Er habe mit einem Teil der gestern verletzten Schulleiter und Schulleiterinnen gesprochen und die hätten ihm bestätigt, dass die Angreifer nicht von ihrer Schule waren. Also sie kannten die Angreifer nicht. Und der Bildungsminister vermutet, dass eben die Bewegung der Schüler und Schülerinnen unterwandert wird von Gewalttätern außerhalb der Lycées, die hätten sich da infiltriert. Nichtsdestotrotz will man da natürlich dem ganz genau nachgehen, weil sich im Zuge dieser Gewaltwelle dann auch einige Schüler eben haben mitreißen lassen. Innenminister Darmanin hat schon angekündigt, die Eltern der Randalierer zur Kasse bitten zu wollen.
0: Was will die französische Regierung nun machen?
3: Heute finden lauter Gespräche statt zwischen Bildungsminister und Vertreterinnen und Vertretern der Schüler, Lehrer und Elternschaft. Außerdem hat er eine Dialogplattform angekündigt, um die Forderungen der Schüler und Schüler zu sammeln. Es ist nämlich gar nicht so einfach für die Regierung, jetzt mit einer Maßnahme aus der Defensive zu kommen, denn die Forderungen der Schülerinnen und Schüler sind sehr verschieden. Also sie wollen mehr Lehrer, mehr psychosoziales Personal an den Schulen, weniger Unterrichtsausfall, die Instandsetzung der Gebäude, aber auch weniger lange Stundenpläne, denn nicht wenige Schüler sind ja bis 20 Uhr in der Schule und haben dann auch noch Hausaufgaben. Und an manchen Schulen geht es auch darum, dass endlich Fälle von sexuellen Übergriffen von Lehrern an Schülern aufgearbeitet werden. Die Regierung hat jetzt als ersten Schritt auf die Schüler und Schülerinnen zu die geplante Erhöhung von 2 Studiengebühren zurückgenommen. Aber man muss ja wissen, die Regierung muss sparen, weil Frankreich hoch verschuldet ist. Und wenn man ihrer Argumentation folgt, dann gibt es eigentlich keinen Spielraum, um mit mehr Finanzmitteln auf die Forderungen der Schüler einzugehen, zumal die Regierung Steuererhöhungen vermeiden will.
0: Bald beginnt das Wochenende. Wie geht's jetzt weiter?
3: Also im Moment wird noch protestiert. Die Frage ist, ob es am Wochenende ruhiger wird. Ich denke eher ja, obwohl man das natürlich zum jetzigen Zeitpunkt nicht genau sagen kann. In jedem Fall hat die Schülervertretung eine große Demo für kommenden Dienstag angekündigt. Die Behörden gehen davon aus, dass die sehr groß werden wird.
0: Julia Brutte aus dem ARD-Studio Paris über die Schülerproteste in Frankreich. Über schlechte Zustände können sich zumindest viele Universitäten hier in Deutschland nicht beschweren. Und die Unis, um die es heute Abend geht, erst recht nicht, denn da werden die besten Universitäten des Landes ausgezeichnet. Der sogenannte Wissenschaftsrat ernennt die neuen Exzellenz-Unis. Bevor das alles heute veröffentlicht wird, schauen wir mit unserer Wissenschaftsredakteurin Anja Braun auf die Hintergründe. Welche Voraussetzungen braucht eine Uni, um Exzellenz-Uni zu werden? Und was hat sie dann davon?
4: Man muss nachweisen, dass man im Gebiet der Spitzenforschung schon gut aufgestellt ist und eine Idee hat, wie man da als Uni oder Univerbund noch weiter an die Spitze vorrücken kann. Der Wettbewerb ist zweistufig. Zunächst müssen sich Unis und Univerbünde um Exzellenzcluster bewerben. Das sind große fachübergreifende Forschungsprojekte. Um sich für die Endrunde des Wettbewerbs zu qualifizieren, braucht es mindestens 2 dieser Exzellenzcluster für Unis und Universitätsverbünde brauchen sogar 3. Und eben dazu ein Zukunftskonzept, das zeigt, wie die Uni oder der Verbund dauerhaft in der Weltliga mitspielen wollen. Die Förderung als Exzellenz-Uni bringt dann 10 bis 15 Millionen Euro zusätzlich pro Jahr und die Universitätsverbünde, die können mit 15 bis 28 Millionen Euro zusätzlich rechnen. Aber die finanzielle Unterstützung, die ist gar nicht der wichtigste Teil, sondern die Auszeichnung der Exzellenz. Denn dieser Titel, der bringt Prestige, internationale Sichtbarkeit, hilft dabei, weitere Spitzenforschende anzuziehen und bringt den Unis und Verbünden ebenso auch noch ganz oft weitere Forschungsmittel.
0: Es ist 15.16 Uhr.
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0: Am Nachmittag dichte Wolken und auch mal Sonne bei 16 Grad auf der Heidenheimer Alb und 23 Grad an der Weinstraße.
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0: Die Mineralölkonzerne geben den sogenannten Tankrabatt bisher weitgehend an die Kunden weiter. Das meldet jetzt auch offiziell das Bundeskartellamt. Seit gestern gilt die Steuererleichterung. Damit will die Bundesregierung die Spritpreise um bis zu 17 Cent senken. Die Gewerkschaft Verdi fordert schnelle Klarheit für die rund 12.000 Beschäftigten von Galeria. Die Warenhauskette hat heute das 4. Insolvenzverfahren innerhalb von 6 Jahren eröffnet, ganz ohne die Umstände zu erklären. Das kritisiert Verdi. Die Beschäftigten bräuchten jetzt einen Plan für die Zukunft und keine Nebelkerzen. Der Geschäftsbetrieb in den 83 Galeria-Filialen soll nach Angaben des Unternehmens vorerst weiterlaufen. Beim Einsturz eines Bergwerks sind in der westtürkischen Stadt Soma 5 Arbeiter ums Leben gekommen. Energieminister Bayraktar schreibt in den sozialen Medien, dass 2 weitere Menschen gerettet wurden. Der Einsturz hatte sich gestern ereignet. Die Nacht über waren Rettungskräfte im Einsatz, um die Verschütteten zu bergen. Knapp 3 Wochen nach dem Diebstahl von mehreren Bronzeskulpturen aus dem Garten eines Privatmuseums in München sind die Kunstwerke zurückgebracht worden. Wie die Polizei mitteilt, entdeckte die Witwe des Künstlers Peter Gehring die Kunstwerke unbeschädigt vor ihrer Garage. Am Tag des offenen Denkmals waren die Skulpturen gestohlen worden.
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0: Elefanten gehören zu den intelligentesten Tieren der Welt. Sie haben ein sprichwörtlich gutes Gedächtnis. Aber wie kommunizieren sie miteinander? Viele denken, die Tiere unterhalten sich nur mit ihrem Tröten. Aber Elefanten können auch über die Füße Vibrationen wahrnehmen, die kilometerweit weg entstehen. Und sie können sich so über weite Strecken miteinander unterhalten, indem sie einfach mit den Füßen aufstampfen. Wie genau das funktioniert, das will ein internationales Forschungsteam herausfinden. Sie wollen die Sprache der Elefanten besser verstehen, mit Speziallautsprechern, Hirntests und einer ganz besonderen Elefantenherde. Unser Korrespondent in Südafrika, Stefan Überbach, berichtet.
5: Limpopo im Norden Südafrikas. Eine hügelige Buschlandschaft mit trockenen Grasflächen, einzelnen Bäumen und sehr viel Staub. Mittendrin eine Elefantenherde. Die Tiere wirken ruhig, sie sind ganz offensichtlich an Menschen gewöhnt.
6: So all of these elephants were,
5: Alle diese Elefanten galten als sogenannte Problemelefanten. Es gab zu viele von ihnen und sie sollten getötet werden. Mein Vater hatte die Idee, sie zu retten und für etwas Gutes einzusetzen.
6: Save a couple and then try and use them for good.
5: Sean Hansman hat auf seiner Farm Adventures with Elephants, Abenteuer mit Elefanten, eine ganz besondere Herde aufgebaut. Die Tiere machen nämlich schon seit Jahren bei wissenschaftlichen Experimenten mit. Unsere Elefanten sind so gut trainiert und an die Forschung gewöhnt, dass wir mit ihnen Kommunikationsversuche, Tests zur Selbstwahrnehmung oder Verhaltensstudien durchführen können und sofort Reaktionen erhalten. Das macht diese Elefanten so besonders. Genau deshalb ist auch die Verhaltensbiologin Angela Stöger von der Universität Wien mit ihrem Team nach Limpopo gekommen. Sie will herausfinden, wie Elefanten hören und die Töne ihrer Artgenossen verarbeiten. Dazu werden die Hirnströme der Tiere analysiert.
7: Der P300-Test ist ein neurophysiologischer Test. Das bedeutet, wir messen Gehirnaktivitäten und wir müssen diese Elektrode ankleben. Eines kommt oben auf den Kopf und das klebe ich jetzt hinter das Ohr beim Knochen und dann kommt noch einer zum Fuß, das ist die Erdung.
5: Über Lautsprecher werden dem Elefanten verschiedene Töne vorgespielt. Natürliche Rufe anderer Tiere und künstlich erzeugte synthetische Laute. Es geht um die Frage, ob der Elefant Unterschiede erkennen kann. Dafür ist eine spezielle Technik nötig, sagt Peter Scheifele, Akustiker an der Universität von Cincinnati. Das ist ein spezieller Lautsprecher. Er kann Töne erzeugen, die wir Menschen nicht mehr hören können, bis hinunter zu Frequenzen von 2 Hertz. So tief reichen die Laute der Elefanten. All the way down to 2 Hertz. Diese sogenannten Infraschallrufe können von anderen Elefanten unter günstigen Bedingungen auch in 10 bis 15 Kilometern Entfernung noch wahrgenommen werden. Nicht nur mit den Ohren, sondern auch mit den Füßen. Elefantenpfleger David Mpupu.
8: Elephants, they can communicate.
5: Elefanten können über große Entfernungen miteinander kommunizieren. Außerdem nehmen sie diese extrem tiefen Frequenzen und die damit verbundenen Vibrationen über ihre Füße wahr. Neulich haben die Elefanten unseres Nachbarn ein Wasserrohr im Boden aufgespürt. Sie konnten offenbar fühlen, dass dort Wasser floss. Sie gruben das Rohr aus und hatten anschließend Wasser. Die Gäste hatten keins mehr, die Elefanten dagegen schon. Zurück zur Ausgangsfrage. Können die Elefanten zwischen echten und künstlich erzeugten Rufen unterscheiden? Für Angela Stöger von der Uni Wien steht am Ende einer Testserie fest, nein, das können sie nicht.
7: Ein sehr erfolgreicher Tag, weil die Elefanten uns sehr deutlich zeigen, dass sie die synthetisierten Laute in der Regel nicht erkennen. Also erkennen sie keinen Unterschied zu den natürlichen und den Lauten, die durch unsere Synthese gegangen sind. Das ist genau das, was wir wollen.
5: Für die Wissenschaft ist das ein wichtiger Schritt auf dem Weg, die Elefantensprache zu entschlüsseln und der Bedeutung einzelner Töne auf die Spur zu kommen.
9: Nachdem wir jetzt Vokalisierungen produzieren können, die realistisch klingen, können wir in weiterer Folge dann auch versuchen, die Bedeutung und den Informationsgehalt und den Kontext verstehen.
5: Die Forschungsergebnisse können auch dabei helfen, ein besseres Zusammenleben von Elefanten und Menschen zu ermöglichen und tödliche Begegnungen zu verhindern, die es im südlichen Afrika immer wieder gibt, sagt Elefantentrainer Sean Hansman.
10: Avoiding human-wildlife conflict, preventing.
5: Die Vermeidung von Mensch-Wildtier-Konflikten, insbesondere zwischen Menschen und Elefanten, ist das eigentliche Ziel. In der modernen Zeit brauchen wir moderne Lösungen, Sensoren, Lautsprecher zur Kommunikation mit Elefanten und ähnliche Technologien werden meiner Ansicht nach ein wichtiger Bestandteil des Naturschutzes der Zukunft sein. Denkbar wären etwa automatische Warnsysteme, die Dörfern oder einzelnen Bauern melden, wenn eine Elefantenherde im Anmarsch ist. Die Wissenschaftler aus Wien und den USA werten jetzt ihre gesammelten Datenberge aus Südafrika aus. Klar ist aber jetzt schon, es wird noch eine ganze Zeit dauern, bis der Mensch genau versteht, wie und worüber sich Elefanten unterhalten.
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0: 15.24 Uhr. Putzmittel, Parfüm, Zahnpasta, Sonnencreme, all die Produkte und viel mehr noch kaufen wir am liebsten in einem Drogeriemarkt. 40 Euro pro Monat ist uns das im Durchschnitt wert. Und vor allem kriegen dieses Geld ab die marktbeherrschenden Ketten DM und Rossmann. Beide locken mit niedrigen Preisen und hochwertigen Eigenmarken. Aber läuft zwischen den Drogerieregalen, wo alles so angenehm frisch duftet, wirklich alles sauber und transparent? Ein Rechercheteam der ARD Verbraucherredaktion hat in einer neuen Doku Strategien aufgedeckt, mit denen die Drogerieketten ihre Kunden gezielt manipulieren. Techniken, die man erst bemerkt, wenn man mal wieder mit viel mehr Produkten aus dem Markt kommt, als man eigentlich kaufen wollte. Die Tricks von DM und Rossmann heißt die ARD-Doku dazu. Thorsten Schweinert verrät uns schon mal ein paar davon.
14: Ich finde, die Auswahl bei DM ist größer als bei Rossmann.
15: Rossmann hat die besseren Sonnencreme und sowas.
16: DM oder Rossmann? Ein erster Testkauf der ARD-Reporter zeigt, preislich nehmen sich beide Drogerieketten nicht viel. Die große Überraschung, bei beiden Ketten schwanken die Preise, je nachdem in welcher Filiale man einkauft. Gleiche Kette, unterschiedliche Preise. Wie kann das sein?
17: Das gleiche Produkt, der gleiche Inhalt drin. Der eine zahlt mehr und der andere zahlt weniger.
16: Sowohl DM als auch Rossmann erklären, bei der Preisgestaltung sei die Wettbewerbssituation vor Ort entscheidend. Heißt, je nach Lage der Filiale und der Konkurrenz vor Ort verändert sich der Preis für denselben Einkauf deutlich. Und das läppert sich, sagt Handelsexperte Johannes Behrensen.
18: Wenn 100.000 mal 5 Cent bei einem Produkt drauf oder abgeschlagen werden, dann macht das natürlich am Ende große Unterschiede.
16: Dazu kommt, gerade in Drogerien liegt am Ende oft viel mehr in unserem Einkaufswagen als ursprünglich geplant.
19: Man braucht nicht so viel, aber ja, wenn man die Teile sieht, dann nimmt man sie doch immer mit.
16: Auch dahinter steckt eine ausgefeilte Strategie. Um ihre Kunden zum Kauf zu animieren, überlassen DM und Rossmann nichts dem Zufall. Der Kunde muss vor allem möglichst lange im Geschäft gehalten werden, erklärt Marketing-Experte Sascha Reitl von der Freien Universität Berlin.
20: Je länger ich im Geschäft bleibe, umso mehr kaufe ich natürlich auch, so mehr Ware kann ich entdecken. Das ist das Ziel.
16: Schon die Anordnung der Regale in den Drogerieläden ist wohl durchdacht, um den Kunden subtil zu lenken. Damit möglichst viele Produkte im Einkaufskorb landen, müssen die Kunden viele Produkte sehen. Das klappt am besten, wenn sie für ihren Einkauf erstmal durch den ganzen Laden laufen müssen.
21: In allen Filialen, die wir besucht haben, mussten Kunden einen weiten Weg zurücklegen, um Alltagsprodukte zu finden, zum Beispiel Toilettenpapier.
16: Auch mit überraschenden Extras versuchen die Drogerien zu punkten. Rossmann lockt mit seiner Ideenwelt. Elektro-Gadgets zu kleinen Preisen, von praktisch bis schräg. Aber taugen die was? Zum Beispiel hier für 12 Euro ein Duschradio mit Telefonfunktion.
22: Wie hört man uns denn?
23: Relativ leise.
22: Okay, dann müssen wir das Wasser mal eben ausmachen.
24: Wer unbedingt unter der Dusche telefonieren möchte, hat hier immerhin die Möglichkeit.
16: Das aktuelle Lockmittel von DM? Gesundheitsleistungen. Direkt in den Filialen oder online bietet die Kette Augenscreenings oder Hautuntersuchungen an. Und über eine eigene Online-Apotheke verkauft DM jetzt auch rezeptfreie Medikamente. Nasenspray und Schmerztabletten im gleichen Paket wie Shampoo und Deo? Apothekerin Barbara Gröbner sieht das kritisch.
25: Medikamente, auch nicht rezeptpflichtige, gehören in die Beratung der Apotheken. Hinter einem Medikamentenwunsch steht immer eine Erkrankung und diese Erkrankung und Eigendiagnose des Patienten sollte immer hinterfragt werden.
16: Die ARD-Doku Die Tricks von DM und Rossmann deckt jede Menge Techniken auf, mit denen die Drogerieketten ihre Kunden gezielt manipulieren. Gleichzeitig geben die Reporter aber auch wertvolle Tipps, die helfen, sich beim nächsten Drogerieeinkauf nicht mehr so leicht einseifen zu lassen.
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0: Demokratie. Ein mittellanges Wort mit einer sehr langen Geschichte und einem einfachen Prinzip. Alle Staatsgewalt geht vom Volke aus. So steht es genauso im Artikel 20 des Grundgesetzes. Unsere Demokratie funktioniert indirekt, indem wir unsere Volksvertreter in die Stadträte, die Landtage und den Bundestag wählen. Immer mehr Menschen allerdings scheint das zu viel zu sein. Sie wünschen sich sogenannte starke Männer, manche sogar einen neuen sogenannten Führer. Für die Demokratie setzen sich allerdings noch deutlich mehr Menschen ein. Auch ab heute Abend bei der langen Nacht der Demokratie. Was da alles in Stuttgart passiert, besprechen wir nach den Nachrichten. Im Studio Stefan Eich. Guten Tag.
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0: Es gibt eine Mischung heute Nachmittag aus dichten Wolken und Sonne. An manchen Orten bleibt es lange grau. Die Temperaturen liegen zwischen 16 Grad auf der Heidenheimer Alb und 23 Grad sogar an der Weinstraße. Morgen erst Nebel, dann wieder Wolken und Sonne, 18 bis 23 Grad. Am Sonntag bewölkt, von Westen her teils Regen. In Württemberg bleibt es noch eine ganze Zeit trocken. 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
1: Um 15.30 Uhr mit Johannes Werdemann. Die Mineralölkonzerne geben den sogenannten Tankrabatt bisher weitgehend an die Kunden weiter. Das meldet jetzt auch offiziell das Bundeskartellamt. Seit gestern gilt die Steuererleichterung der Bundesregierung. Damit sollen die Spritpreise um bis zu 17 Cent gesenkt werden. Franka Bachus Schön berichtet.
3: Im Schnitt sank der Preis um knapp 13 Cent im Vergleich zum Vortag. Bis zum Jahresende soll dieser Rabatt gelten. Zusätzlich plant die Bundesregierung einen sogenannten Spritpreisdeckel, also einen staatlichen Höchstpreis. Wie genau der aussehen und wann er in Kraft treten soll, ist aber noch unklar. Bei den Preisen an den Tankstellen gab es in den vergangenen Wochen große regionale Unterschiede. Ein Grund dafür war das Niedrigwasser im Rhein. Das hatte im Westen Deutschlands zu Versorgungsproblemen und höheren Preisen geführt. Im Süden sorgte ein größeres Angebot dafür, dass der Preisanstieg nicht so stark ausfiel.
1: Die Bundeswehr will das neue Drohnenregiment bis 2029 voll einsatzbereit machen. Das hat Heeresinspekteur Freuding gesagt. Demnach wird es mehrere Kompanien mit unterschiedlichen Fähigkeiten geben. Von der Drohnenabwehr bis hin zum Kampf gegen Gegner in hunderten Kilometern Entfernung. Die sogenannte Erstbefähigung zum Einsatz soll schon nächstes Jahr mit etwa 350 Soldatinnen und Soldaten erreicht sein. Geplant ist, dass der Verband dann auf 600 Kräfte anwächst. Die Gewerkschaft Verdi fordert schnelle Klarheit für die rund 12.000 Beschäftigten von Galeria. Die Warenhauskette hat heute das vierte Insolvenzverfahren innerhalb von 6 Jahren eröffnet, ganz ohne Erklärung zu den Umständen, wie Verdi kritisiert. Die Beschäftigten bräuchten jetzt einen Plan für die Zukunft und keine Nebelkerzen. Der Geschäftsbetrieb in den 83 Galeria-Filialen soll vorerst weiterlaufen, hieß es vom Unternehmen. Die Inflation im Euroraum ist im September auf den höchsten Wert seit 3 Jahren gestiegen. Nach einer Schätzung der EU-Statistikbehörde Eurostat verteuerten sich Waren und Dienstleistungen um 3,8% im Vergleich zum Vorjahresmonat. Aus Brüssel berichtet Sarah Lopez.
4: Damit ist der September der 3. Monat in Folge mit einem Anstieg der Inflationsrate. Das liegt vor allem an den hohen Energiepreisen. Die verteuerten sich laut der Eurostat-Schätzung um fast 19%. Vergleichsweise gering war der Preisanstieg bei Lebensmitteln, Alkohol und Tabak. In Deutschland lag die Inflationsrate im September unter dem Euroraumdurchschnitt. Besonders hoch war sie in Litauen mit mehr als 6%.
1: Der Ausschluss von arabischen Parteien von der Knesset-Wahl ist nicht zulässig. Das hat das oberste Gericht in Israel entschieden und damit eine Entscheidung des Zentralen Wahlkomitees gekippt. Die Regierungsparteien wollten erreichen, dass 2 große, mehrheitlich arabische Parteien bei der Wahl am 27. Oktober nicht antreten dürfen. Das begründeten sie mit dem Vorwurf, diese Parteien unterstützten den bewaffneten Kampf gegen Israel. In dem Land leben rund 2 Millionen arabischstämmige Palästinenser. Das ist etwa 1/5 der Bevölkerung. Beim Einsturz eines Bergwerks sind in der westtürkischen Stadt Soma 5 Arbeiter ums Leben gekommen. Der Energieminister Bayraktar schreibt in den sozialen Medien, dass 2 weitere Menschen gerettet werden konnten. Der Einsturz hatte sich gestern ereignet. Die Nacht über waren Rettungskräfte im Einsatz, um die Verschütteten zu bergen, berichtet die staatliche Nachrichtenagentur Anadolu. 9 Personen sollen festgenommen worden sein, darunter der Geschäftsführer des betreffenden Unternehmens. Ein Expertenteam soll jetzt die Ursache für den Einsturz aufklären. Knapp drei Wochen nach dem Diebstahl von mehreren Bronzeskulpturen aus dem Garten eines Privatmuseums in München sind die Kunstwerke zurückgebracht worden. Wie die Polizei mitteilt, entdeckte sie die Witwe des Künstlers Peter Gehring unbeschädigt vor ihrer Garage. Am Tag des offenen Denkmals waren die Skulpturen gestohlen worden. Die Polizei vermutet, dass die Täter über ein Gartentor auf das Gelände kamen und die Beute mit einem Fahrzeug abtransportierten. SWR Nachrichten, Redaktion Heike Lüttich und Cedric Bies.
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0: Mit Stefan Eich, guten Tag. Heute Nacht, also in der Nacht vor dem 3. Oktober, dem Tag der deutschen Einheit, ist es wieder soweit. In der langen Nacht der Demokratie geht es bei vielen Veranstaltungen darum, dass Menschen sich für die Grundsätze der Demokratie interessieren. Viele Organisationen machen mit. Allein in Stuttgart soll es rund 40 kostenfreie Veranstaltungen an 30 verschiedenen Orten geben. Der Dance for Democracy im Stuttgarter Haus der Geschichte oder ein Diskussionsabend im Stadtpalais sind nur zwei davon. Sabrina Möller ist Fachbereichsleiterin bei der Volkshochschule Stuttgart, die das alles organisiert. Was ist bei Ihnen in Stuttgart sonst noch geplant für die lange Nacht der Demokratie?
6: Ja, heute gibt es in Stuttgart in den unterschiedlichsten Locations Debattierrunden, Klanginstallationen, Workshops, Konzerte, einen Live-Podcast, Spiele, Catch-the-Bus-Tour für Jugendliche. Also zahlreiche Veranstaltungen, die die Demokratie auf vielfältige Weise erlebbar machen. Last but not least gibt es beim Demokratie-Späti des Hegelhauses Meinung gegen Schorle und möglich machen das viele Organisationen und Initiativen, zum Beispiel auch das Bündnis für Demokratie und Menschenrechte.
0: Jetzt ist mir gerade im Ohr was hängen geblieben. Catch the Bus. Was passiert da?
6: Ja, bei der Catch the Bus Tour, da ist Stuttgart auch für die Jugendlichen ein rollendes Demokratielabor. Es gibt zwei kostenlose Partybusse, die die Jugendlichen zu unterschiedlichen interaktiven Stationen in Jugendhäusern, in den verschiedenen Stadtteilen bringen, auch zu einem Pop-up-Jugendtreff. Und ein wichtiger Punkt dafür ist auch der Schlossplatz und das Stadtpalais. Es gibt Workshops, Talks, Mitmachaktionen rund um Beteiligung, Inklusion, Streitkultur und Zukunftsfragen.
0: Viele sehen nach den Wahlen in Ostdeutschland die Demokratie in Gefahr. Hat das auch Auswirkungen auf die lange Nacht der Demokratie in diesem Jahr?
6: Ja, die lange Nacht der Demokratie findet ja immer im zweijährigen Rhythmus statt. Also die letzte hat vor 2 Jahren stattgefunden und seitdem, wir wissen es alle, extremistische Kräfte haben weiter an Zulauf gewonnen. Die Demokratie ist noch stärker gefährdet. Die Menschen sind entsetzt, besorgt und wütend. Und ja, diese Emotionen und Gedanken regen viele dazu an, selbst auf positive Weise wirksam zu werden. Die Menschen wollen mitgestalten und aktiv Zeichen für die Demokratie setzen. Sie nehmen zum Beispiel auch an Demos teil oder natürlich heute an der langen Nacht der Demokratie.
0: Kommen eigentlich nur Leute zu solchen Veranstaltungen, die die demokratischen Grundsätze behalten wollen? Oder würden Sie sagen, damit erreicht man auch Zweifler oder vielleicht sogar echte Undemokraten?
6: Da kann ich sagen, die Demokratie ist heute in Stuttgart an noch mehr Orten präsent als sonst. Beispielsweise in den Kneipen entlang der Theodor-Heuss-Straße. Hier kann man am Quiz der Theodor-Heuss-Stiftung teilnehmen und viele der Wirte ermöglichen dies. Oder beim Mützing-Konzert mit Patrick Bob und Marie-Louise um 17.30 Uhr in der VHS im Treffpunkt Rotibühlplatz. Und die Demokratie-Guides des Bündnisses für Demokratie und Menschenrechte sprechen Menschen aktiv auf der Straße an und informieren über die lange Nacht. Also ich würde sagen, die Aktionen in der Stadt sind für alle da. Jeder und jede kann heute niedrigschwellige Erfahrungen machen, und zwar positive Erfahrungen mit Demokratie.
0: Demokratie ist für manche Menschen ein Auslaufmodell. Die hätten lieber einen autoritären Staat oder vielleicht sogar einen sogenannten Führer. Woran liegt das Ihrer Ansicht nach?
6: Die Analyse von den wirklich komplexen Gründen möchte ich der Politikwissenschaft überlassen. Aber ich kann gerne ein bisschen ausführen, wo wir als Volkshochschule, als Bildungseinrichtung und auch die Nacht der Demokratie ansetzen. Wir schaffen Räume, in denen Menschen lernen, Argumente auszutauschen und ihre eigene Stimme wirksam zu erheben. Menschen können hier erfahren, dass politische Mitgestaltung tatsächlich möglich ist. Wir bieten auch Möglichkeiten, Demokratie vor Ort live zu erleben, zum Beispiel durch Besuche im Landtag und dadurch das Funktionieren des Staates und seiner Institutionen zu verstehen und wieder mehr Vertrauen zu fassen. Dadurch entsteht Selbstwirksamkeit. Und das Ziel von Volkshochschulen war und ist bis heute explizit, allen Menschen den Zugang zu Bildung zu ermöglichen, unabhängig vom Alter, Geschlecht, sozialer oder ethnischer Herkunft, Bildungsstand, Behinderung, sexueller Orientierung oder persönlicher Lebenslage. Für uns gilt seit 100 Jahren Demokratie gemeinsam stark.
0: Deutschland, so scheint es, driftet in Richtung Extremismus. Was gibt Ihnen trotzdem Hoffnung für die Demokratie?
6: Hoffnung gibt mir, dass überzeugte DemokratInnen, die Zivilgesellschaft, Bürgerinnen und Bürger zusammenstehen, selbstbewusst und entschlossen sind. Und das gilt im Kleineren für Gespräche in der Familie oder mit Freunden, ebenso im Großen wie heute bei der Nacht der Demokratie. Wir setzen heute ein wirklich starkes Zeichen für die Demokratie und insofern kann ich nur aufrufen, nehmen Sie teil, diskutieren Sie mit, zeigen Sie Gesicht für die Demokratie in Stuttgart und in den vielen weiteren Orten in Baden-Württemberg. Entsprechend dem Motto Miteinander, Füreinander, Jetzt.
0: Sabrina Möller von der Volkshochschule Stuttgart über die lange Nacht der Demokratie.
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0: Stephen Townsley ist das, was man ein Original nennt. In Stettfeld, einem Ortsteil von Ubstadt-Weiher im Kraichgau, kennen ihn die meisten der rund 2300 Einwohner. Im Fußballtrikot seines Lieblingsvereins Coventry City ist der gebürtige Engländer immer wieder unterwegs in der malerischen Ortsmitte. Und dort räumt er auf. Mit einer Müllzange in der Hand sammelt Steve gut gelaunt Zigarettenkippen, Papier, liegengelassene Fastfood-Verpackungen und anderen Abfall. Warum macht er das? Weil er sich so besonders wohlfühlt in Stettfeld und was er für die Gemeinschaft tun möchte. SWR-Reporter Johannes Stier hat ihn bei einer seiner Müllsammeltouren getroffen.
5: Mit einem Mülleimer, auf dem das Logo von Coventry City prangt und einem himmelblauen Fußballshirt seines Lieblingsvereins, läuft Steve durch Stettfeld. In der Hand eine Müllzange, mit der er immer wieder Zigarettenkippen, Papierfetzen oder anderen Abfall schnappt und einsammelt.
7: Hier in den letzten 20 Minuten so viele. McDonald's, Chicken McNugget Boxes, alles. Vielleicht eine Stunde, zwei Stunden spazieren, Müll sammeln.
5: Und dabei frische Luft schnappen, Zeit zu haben, um nachzudenken und um fitter zu werden. Er habe schon 3 Kilo abgenommen, erzählt der stets freundlich lächelnde Engländer mit Brille und weißen Haaren. Und dann trifft er auf Rolf, der gerade in seinem Hof steht.
8: Jeder kennt den Steve und seine Frau natürlich auch, ne? Und sein Hobby, Müll zu sammeln. Es ist ungewöhnlich für einen Engländer.
7: Stäffle-Engländer.
8: Essen-Stettfelder. Kein Engländer mehr. Er muss noch an seiner Aussprache ein bisschen üben, aber ansonsten...
5: Und dass Steve lacht, wie er das sehr oft macht. Engländer müssen Spaß haben, immer lachen und tanzen, sagt er. Und erzählt, was er vor ein paar Wochen beim Müllsammeln so gefunden hat.
7: In einer Woche. Der erste Tag, ich habe Viagra-Tabletten gefunden. 2 Tage später, ich habe Kondom gefunden, neu. 2 Tage später, ich habe Schwangertest gefunden. Ich weiß es nicht, warum es ist, positiv oder negativ. Aber ich denke, super Geschichte. Viagra, Kondom, Schwangertest.
5: Der unangenehmste Abfall war bislang eine Windel. Eine volle, meint er, wieder grinsend. Angefangen mit dem Müllsammeln in Stettfeld hat Steve im April 100 Mal wollte er rausgehen, insgesamt rund 10.000 Dinge sammeln. Dann hat er einfach weitergemacht mit Litterpicking, wie er sagt. Es mache ein bisschen süchtig. Rund 23.000 Mal hat er bislang Abfall aufgesammelt. Sein aktuelles Ziel? 35.000 Müllstücke sammeln. Und das macht er, weil er sich hier so wohl fühlt.
7: Es ist mein Dorf. Aber es ist nicht mein Müll, aber ich wohne hier. Ein kleines Geschenk für Stettfeld.
5: Seit 2008 lebt Steve mit seiner Frau Sharon in dem 2000-Seelen-Ort. Verliebt in die Gegend haben sich die beiden, als sie im Griechenland-Urlaub Deutsche kennenlernen. Die laden in ihrer Heimat nach Zeutern, einem anderen Ortsteil von Ubstadt-Weiher, ein. Nach vielen Besuchen entscheidet sich das Paar vor 18 Jahren, nach Deutschland umzusiedeln.
7: Alles war neu, alles war frisch. Es ist ein neues Leben, es ist eine Challenge für uns. Every day is good.
5: Und dann erzählt Steve zu Hause bei einer Tasse Tee auf der Couch, dass er und seine Frau so glücklich sind in Stettfeld. Alle Menschen seien immer freundlich und hilfsbereit. Es sei einfach so schön hier.
7: Jeden Tag hier, ich abwache, es ist wie ich bin in Urlaub. Wir lernen etwas neu. Ich bin 71, aber es ist immer Spaß. Ja.
5: Wenn Steve Zeit hat, er arbeitet noch, berät Firmen bei Aufträgen mit anderen Ländern, oft auch Großbritannien, dann trinkt er gerne Bier aus der Region und isst dazu sein Lieblingsgericht, ein knuspriges halbes Hähnchen. Auch seine Frau Sharon ist Deutschland-Fan, spricht sogar ein bisschen Dialekt.
9: Ich arbeite in einem Pflegeheim, und die Leute da, gemischte Sprache, Schwäbisch, von der Pfalz. Ja, ich finde mir lustig, dass ich kann das...
5: Ab und an besucht das unerschrockene Paar die alte Heimat in England. Ansonsten macht Steve Werbung bei englischen Freunden für die Gegend rund um Ubstadt-Weiher und nennt sich grinsend inoffiziellen Tourismusbotschafter. Und sonst will er weiter Müll sammeln und einfach bleiben.
7: So, mein Heimat ist hier. Und ich hoffe für immer.
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0: Der Ukraine-Krieg zeigt sehr deutlich, dass Drohnen immer wichtiger werden. Das hat doch die Bundeswehr längst erkannt und sie bekommt nächstes Jahr ein eigenes Drohnenregiment. Das hat Verteidigungsminister Pistorius jetzt angekündigt. Berlin-Korrespondent Gabor Hallas, was genau ist geplant?
10: Es geht darum, Fähigkeiten zu bündeln in einem Regiment, also einer militärischen Einheit. Das sind in dem Fall bis zu 600 Soldatinnen und Soldaten, die sich mit unbemannten Systemen auskennen, also mit fliegenden Drohnen, aber auch mit Systemen, die auf dem Land unterwegs sind, zum Beispiel Kettenfahrzeuge, in denen kein Soldat mehr sitzt. Die neue Einheit soll Drohnen zur Aufklärung nutzen, sie aber auch abfangen. Und da geht es um den elektromagnetischen Kampf. Das ist übersetzt die Störung feindlicher Drohnen. Und es sollen auch Kamikaze-Drohnen beschafft werden. Die können mit einer Sprengladung gegen ein Ziel eingesetzt werden. Das ist etwas, womit sich Deutschland lange aus ethischen Gründen schwer getan hat. Außerdem möchte die Bundeswehr auf dem Gelände neue Drohnentechnik erproben.
0: Warum ist das überhaupt nötig?
10: Die Bundeswehr lernt hier auch aus den Erfahrungen des Krieges in der Ukraine. Drohnen spielen dort eine sehr wichtige Rolle. Und der Verteidigungsminister sagt, wer sich zu Land durchsetzen will, muss diesen Kampf mit unbemannten Systemen beherrschen. Drohnen müssen also abgewehrt werden, sie werden aber auch als Waffe eingesetzt. Und die Frage stellt sich ganz konkret für die Bundeswehr an der NATO-Ostflanke, Stichwort Litauen-Brigade. Auch die soll fähig sein, Drohnen abzuwehren. Da braucht es also Wissen und Können. Und die Bundeswehr hat bereits geübt, wie klassische Landstreitkräfte, also zum Beispiel Panzertruppen, mit Drohnenexperten zusammenarbeiten.
0: Informationen von Gabor Hallas aus dem ARD-Hauptstadtstudio. 15.45 Uhr.
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0: Am Nachmittag dichte Wolken und Sonne. An manchen Orten bleibt es länger grau. Auf der Schwäbischen Alb 16 Grad, an der Weinstraße 23.
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0: Die Bundeswehr will ihr neues Drohnenregiment bis 2029 voll einsatzbereit haben. Das hat Heeresinspekteur Freuding gesagt. Demnach wird es mehrere Kompanien mit unterschiedlichen Fähigkeiten geben. Die reichen von der Drohnenabwehr bis hin zum Kampf gegen Gegner in hunderten Kilometer Entfernung. Die Inflation im Euroraum ist im September auf den höchsten Wert seit 3 Jahren gestiegen. Nach einer Schätzung der EU-Statistikbehörde Eurostat verteuerten sich Waren und Dienstleistungen um 3,8% im Vergleich zum Vorjahresmonat. Der Ausschluss von arabischen Parteien von der Knesset-Wahl in Israel ist nicht entschieden. Das ist nicht zulässig. Das hat das oberste Gericht entschieden und damit eine Entscheidung des Zentralen Wahlkomitees gekippt. Die Regierungsparteien wollen erreichen, dass 2 große, mehrheitlich arabische Parteien bei der Wahl am 27. Oktober nicht antreten dürfen. Der englische Fußball-Topclub Manchester City hat Einspruch gegen das Finanzurteil der Premier League eingelegt. Der Verein schreibt in einer Stellungnahme, dass er alle erhobenen Vorwürfe gegen ihn zurückweise. Die Premier League hatte Manchester City wegen schwerer Verstöße gegen die Finanzregeln der Liga schuldig gesprochen.
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0: Heute beschäftigt sich Annika Mehmeti mit Sprache und Gottesfurcht, vor allem mit ihrer eigenen.
11: Allah ist für uns Muslime überall präsent. Nicht nur spirituell, als moralische Instanz oder als barmherziger Begleiter. Auch in unserer Sprache spiegelt sich unser Glaube wider. Da der Koran dem Propheten Mohammed auf Arabisch offenbart wurde, haben sich viele Wörter mit Gottesbezug fest ins tägliche Vokabular eingeschlichen. Gekommen, um zu bleiben sozusagen. Vielleicht haben Sie schon mal gehört, dass jemand Inshallah geantwortet hat auf den Zuruf bis morgen. Das bedeutet sinngemäß, so Gott will. Ein anderes Beispiel ist Bismillah im Namen Gottes. Dies wird im Alltag meist gesagt, bevor man etwas trinkt oder isst oder eine Reise antritt. Man stellt sich damit unter den Schutz Gottes. Weitere Wörter wären zum Beispiel Alhamdulillah, Gott sei Dank, das hört man oft auf die Frage, wie es einem geht. Oder Subhanallah, gelobt sei Allah, als Ausdruck des Staunens oder der Bewunderung. Auf eine Konversation in der Landessprache, in unserem Fall Deutsch, wird also mit einem arabischen Wort geantwortet, so Gott will. Ich bin in Bayern geboren. Auch dort ist der Gottesbezug im Alltagsvokabular viel stärker vertreten als andernorts. Man denke an Grüß Gott, Vergelt's Gott oder Pfiat die Gott. Manchmal schallt einem dort auch ein herzhaftes Herrgottszeiten entgegen. Aber da ist ein Unterschied. Die bayerischen Grußformeln sind meist Gewohnheit, Tradition, Kultur. Wenn ich Inshallah sage, ist es jedes Mal eine bewusste Entscheidung. Wir entscheiden uns also dazu, in eine Sprache zu wechseln, die wir gar nicht sprechen, um einen Gottesbezug herzustellen. Das kann unterschiedliche Gründe haben. Demut, tiefe Gläubigkeit oder einfach der Ausdruck einer Verbundenheit mit anderen Muslimen, die durch die arabische Sprache zum Ausdruck kommen soll. Für mich ist es Gottesfurcht im positiven Sinn. Ehrfurcht, Achtung und Hoffnung auf die Barmherzigkeit Gottes kommen für mich zum Ausdruck, wenn ich die arabischen Wörter nutze. Ich handle unter Einbeziehung Allahs. Er ist mein ständiger Begleiter, mein moralischer Kompass. Durch die Nutzung der Begriffe erinnere ich mich selbst daran, sie helfen mir. Mir reicht es, wenn ich sie im Geiste ausspreche. Ich muss meinen Glauben nicht jedem unter die Nase reiben. Mein Glaube ist eine Sache zwischen mir und Allah. Trotzdem freue ich mich, wenn mir der Verkäufer im Kiosk zuruft, Inshallah bis morgen. Ich denke mir dann, Alhamdulillah, für diesen netten Menschen, der mir jeden Morgen mit Freude begegnet.
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0: Jetzt geht's in den nächsten Minuten um ein sehr ernstes und wichtiges Thema. Es geht um Suizid. Und es geht um eine Frau, die gleich zweimal einen geliebten Menschen deswegen verloren hat. Wir haben sie Petra genannt. Sie heißt eigentlich anders. Vor 14 Jahren hat sie ihren Lebenspartner durch Suizid verloren. Vor 2 Jahren dann auch ihren Sohn. Ein wirklich unvorstellbarer Verlust. Seitdem kämpft sich Petra zurück ins Leben. SWR-Reporterin Luisa Bleich hat sie getroffen und gefragt, was diese Erlebnisse mit ihr gemacht haben.
12: Ich habe seitdem nicht mehr so große Ansprüche und das Leben ist wertvoller geworden. Wertvoller, weil man es wirklich ja so schnell verlieren kann und alles ist vorbei.
11: So wie heute hat Petra nicht immer gedacht. An diesem Vormittag sitzt sie am Esstisch in ihrer Wohnung, vor sich ein Wasserglas. Ihre Nervosität merkt man ihr an, denn über die Zeit direkt nach dem Suizid ihres Sohnes zu sprechen, fällt ihr immer noch schwer. Danach ist in ihrem Leben nichts mehr, wie es war. Sie zieht sich zurück, funktioniert nur noch, wie sie sagt.
12: Es ist wie ein Albtraum. Man denkt, es kann gar nicht wahr sein, dass man es registriert und verinnerlicht.
11: Im ersten Moment hat sie auch starke Schuldgefühle.
12: Weil mich mein Sohn kurz zuvor noch angerufen hatte und ich die Dimension nicht erkannte. Und ich war in Eile und habe zu ihm gesagt, ich rufe dich später an. Und es gab keinen später.
11: Irgendwann merkt Petra, ohne Hilfe von außen geht es nicht.
12: Ich muss ja wieder zurück ins Leben finden. Und jetzt bin ich auf der Suche, was ich wieder mit mir machen kann, dass ich wieder Freude empfinden kann.
11: Sie geht in Therapie. Über den Stuttgarter Verein Arbeitskreis Leben lernt sie Jutta Gensch kennen. Die ehrenamtliche Krisenbegleiterin hat selbst Erfahrung mit Suizid in der Familie.
13: Von daher war das schon immer was mich bewegt hat. Und als ich Kind war, gab es solche Institutionen nicht. Dinge passierten und man geht nach vorne und man geht weiter, aber es wird nicht mehr darüber gesprochen. Und das finde ich einfach sehr wichtig und das hat mich schon auch gereizt, in dem Bereich etwas zu tun.
11: Die Begleitung ersetzt zwar keine Psychotherapie und Jutta ist auch nicht dafür da, Petras Probleme zu lösen. Aber Jutta stellt Petra Fragen. Sie bietet ihr Perspektiven und, vielleicht am wichtigsten, sie hört ihr zu.
13: Was in unserer Gesellschaft ja selten ist, dass Menschen wirklich gut zuhören. Und in diesem Zuhören einfach nochmal Menschen dazu motivieren, eine andere Betrachtungsweise hinzuzunehmen.
11: Die Trauerbegleitung gibt Petra Halt. Sie merkt, darüber reden hilft. Ihr Rat an trauernde Angehörige?
12: Ich finde es sehr wichtig, dass man sich Hilfe holt und nicht im Kämmerchen sitzt und nur trauert.
0: Wenn Sie Suizidgedanken haben oder Menschen kennen, bei denen Sie das vermuten, dann suchen Sie sich oder diesen Menschen Hilfe. Zum Beispiel bei der Telefonseelsorge.
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0: Mit Petra Thiele.
17: Nach der erneuten Insolvenz der Warenhauskette Galeria gibt es Kritik von der Gewerkschaft Verdi. Für die 12.000 Beschäftigten in Deutschland gäbe es nun völlige Ungewissheit. In Baden-Württemberg hat die Kaufhauskette Galeria mit den Warenhäusern Kaufhof und Karstadt 12 Filialen. In Rheinland-Pfalz gibt es noch 5 Häuser.
18: Es ist die 4. Insolvenz von Galeria innerhalb von 6 Jahren. Die baden-württembergische Landeschefin von Verdi, Maike Schollenberger, kritisiert vor allem die Unternehmenskommunikation. Die ständige Ungewissheit sei eine Zumutung für alle. Man erwarte von Galeria nun seriöse Informationen und eine echte Einbeziehung der Beschäftigten und Betriebsräte, so Schollenberger. Kritik kommt auch vom Handelsexperten Professor Jörg Funder von der Hochschule Worms. Im Gespräch mit dem SWR erklärte Funder, die erneute Insolvenz sei absehbar gewesen. Die neuen Gesellschafter hätten keine glaubhafte Strategie für das Warenhaus gehabt. Für ihn bedeutet diese 4. Insolvenz das Ende der Warenhauskette Galeria. Damit sind die Jobs für alle 12.000 Beschäftigten akut gefährdet, davon knapp 2.000 im Südwesten. Schon vor dem erneuten Insolvenzantrag standen zuletzt bundesweit 33 Filialen auf der Kippe. Zu diesen gehören auch 5 in Baden-Württemberg, unter anderem in Freiburg und Mannheim. In Rheinland-Pfalz sind es 4 Filialen, darunter in Koblenz und in Mainz. Jenny Bein, SWR Wirtschaftsredaktion.
17: Das Wirtschaftsministerium in Rheinland-Pfalz hat heute die diesjährigen Gewinner des Förderprogramms Startup Innovativ ausgezeichnet. 5 Jungunternehmen können sich über einen finanziellen Zuschuss freuen.
18: Das Unternehmen Ion aus Mainz hat eine Maschine und ein KI-gestütztes Verfahren entwickelt, um die Qualität von Daunen und Federn zu prüfen, und zwar schneller und günstiger als von Hand. Gefördert wird außerdem eine digitale Plattform für Fußballtrikots mit dem Namen Kids, die in Moorbach im Hunsrück aufgesetzt wurde. Fans und Sammler können über sie auf Echtheit geprüfte Trikots sicher kaufen und verkaufen. Weitere Preisträger sind die Biotechnologieunternehmen Cavigen aus Rülsheim und Dens Immun aus Mainz und der Hersteller von Hochleistungskunststoffen Fiberior aus Neustadt an der Weinstraße. Jedes Unternehmen bekommt einen Zuschuss von 80.000 Euro. Das Förderprogramm Startup Innovativ soll Gründungen in einer frühen Entwicklungsphase unterstützen. In diesem Jahr hatten sich 68 Startups beworben. Die 5 Preisträger zeigen laut Wirtschaftsministerium die Bandbreite der Gründungsszene in Rheinland-Pfalz. Jutta Kaiser, SWR Wirtschaftsredaktion.
17: In Deutschland haben sich Waren und Dienstleistungen im September nach ersten Schätzungen um 3,3% verteuert. Im gesamten Euroraum sogar um 3,8%. Das hat das Europäische Statistikamt heute mitgeteilt.
4: Damit ist der September der 3. Monat in Folge mit einem Anstieg der Inflationsrate. Das liegt vor allem an den hohen Energiepreisen. Die verteuerten sich laut der Eurostat-Schätzung um fast 19%. Vergleichsweise gering war der Preisanstieg bei Lebensmitteln, Alkohol und Tabak. In Deutschland lag die Inflationsrate im September unter dem Euroraumdurchschnitt. Besonders hoch war sie in Litauen mit mehr als 6%. Die Europäische Zentralbank strebt mittelfristig eine Inflationsrate von 2% im Euroraum an. Um gegen die aktuell hohe Inflationsrate anzusteuern, hat die EZB in diesem Jahr schon 2-mal den Leitzins erhöht. Gerade liegt er bei 2,5%.
17: Informationen von Sarah Lopez. In Corona-Zeiten liefen Sportartikel sehr gut, doch nicht alle Hersteller konnten diese Geschäftsphase für sich verlängern.
19: Der weltweit größte Sportartikelhersteller Nike hat gestern nach Börsenschluss in den USA enttäuschende Zahlen vorgelegt und will mit einem Sparprogramm gegensteuern. Der Umsatz ist im abgelaufenen Quartal um 4% zurückgegangen und das könnte so weitergehen. Am Ende des Geschäftsjahres rechnet das Management mit einem Umsatzrückgang im hohen einstelligen Bereich. Die Quittung kommt prompt. Im vorbörslichen Handel der Wall Street hat das Papier von Nike über 10% eingebüßt. Interessant? Die Aktien der deutschen Konkurrenz Adidas und Puma drehen am Vormittag dagegen deutlich ins Plus. Bis zu rund 2%. Der Grund? Experten halten die Schwäche von Nike für überwiegend hausgemacht und wittern darin eine Chance für die Konkurrenz, Marktanteile gut zu machen. Gerade Adidas kann unter anderem mit seiner Modellpolitik punkten. Die Neuauflage von Schuhklassikern wie Samba, Gazelle und Spezial kommt Experten zufolge gut an. Adidas rechnet insgesamt mit einem deutlichen Umsatzwachstum. Der deutsche Aktienindex rangiert am Mittag deutlich im Plus und kann seine Verluste von gestern nahezu ausgleichen. Hadi Radwilas, ARD Finanzredaktion, Frankfurt.
17: Ja, und der DAX-Anstieg, der hängt auch mit einem weiteren Rekordquartal des US-Chip-Herstellers Micron zusammen. Weltweit sind die Aktien von Halbleiterproduzenten in die Höhe geschellt. Auch im DAX stehen die Papiere von Infineon mit einem Plus von fast 8% an der Spitze. Und das waren aktuelle Infos aus der Wirtschaft. Es ist 15:59 Uhr.
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0: Mit Stefan Eich. Schauen Sie genauer als sonst hin bei Ihren E-Mails, auch im Spam-Ordner. Da könnten nämlich Mails von Abzockern landen, die Ihnen richtig Ärger machen. Eine Welle von solchen Mails kommt gerade von ein und derselben Firma aus Hongkong, auf Deutsch. Rechnungen für angeblich abgeschlossene Abos bei Angeboten, die Nova Sparkling oder Bongo Chat oder auch irgendwie anders heißen. Das Perfide daran, die Firma jagt denen, die geforderten bis zu 300 Euro nicht zahlen, schnell ein Inkassobüro auf den Hals. Wie man sich wehren kann und warum auch eine Strafanzeige in Frage kommt, hören Sie in SWR aktuell gleich nach den Nachrichten.
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0: Dichte Wolken und Sonne bei 16 bis 23 Grad am wärmsten.

0: Tankrabatt bisher weitgehend an die Verbraucher weitergegeben wird. Im Schnitt seien die Preise im Vergleich zum Vortag um rund 13 Cent gesunken. Der Tankrabatt gilt noch bis Ende des Jahres. Für das kommende Jahr plant die Bundesregierung dann einen Spritpreisdeckel, also einen vom Staat vorgegebenen Höchstpreis für Kraftstoffe. Wie der genau aussehen soll, ist aber noch unklar. Bundesverkehrsminister Bilger erhöht den Druck auf die Deutsche Bahn. Das Baustellenmanagement müsse besser werden, förderte der CDU-Politiker im ARD-Interview der Woche. Derzeit liefen zwischen Bund und Bahnkonzern Verhandlungen, um große Streckensanierungen künftig erfolgreicher durchzuführen. Jan Zimmermann.
1: Bilger will mit der Bahn eine Leistungsvereinbarung abschließen, um künftig genauer kontrollieren zu können, in welche Bauprojekte wie viel Geld fließt. Dies sei nötig, weil der Bund so viel in die Bahn investiere wie noch nie, mehr als 80 Milliarden Euro in den kommenden 5 Jahren. In spätestens 3 Jahren sollen die Bahnkunden aufatmen können. Bis dahin will der Minister eine spürbare Verbesserung erreichen. Mindestens 70% der Fernzüge sollen dann pünktlich sein. Aktuell sind es nur rund 50%.
0: Litauen testet ein in der Ukraine entwickeltes Luftraumüberwachungssystem zum Schutz vor Drohnen. Das System Skyfortress nutzt nach Angaben des litauischen Verteidigungsministeriums künstliche Intelligenz. Damit sollen tieffliegende Drohnen und Marschflugkörper anhand ihrer akustischen und elektromagnetischen Signaturen erkannt und verfolgt werden. In Litauen und den anderen baltischen Staaten ist es zuletzt immer wieder zu Drohnenalarm und Abstürzen gekommen. Die Vereinten Nationen wollen rund 87 Millionen Menschen mehr unterstützen, die besonders von humanitären Krisen betroffen sind. Das UN-Büro in Genf teilte mit, umgerechnet gut 140 Millionen Euro sollen in bestimmte Gebiete in Afrika, Asien und Lateinamerika fließen, darunter Afghanistan, Jemen, Sudan, Kuba und die palästinensischen Gebiete. Ein Teil des Geldes ist für die Hilfe von Menschen mit Behinderungen in diesen Gebieten vorgesehen. Auch nach der 4. Insolvenz der Warenhauskette Galeria innerhalb von 6 Jahren halten Handelsexperten es für möglich, dass es für das Unternehmen weitergeht. Johannes Behrensen von der Beratungsgesellschaft BBE sagte dazu der deutschen Presseagentur, mit einer Neuaufstellung, lokalen Konzepten und mit Drittpartnern in den Warenhäusern wären bis zu 50 Standorte zu retten. Aktuell hat Galeria 83 Filialen. Auch Handelsfachmann Thomas Rüpp von der Hochschule Bonn-Rhein-Sieg glaubt, dass Galeria diese Insolvenz noch überstehen kann. Die niederländische Damenwerft fordert von Deutschland Schadenersatz, nachdem Verteidigungsminister Pistorius das Fregattenprojekt F-126 gestoppt hat. Der Anwalt der Werft, Gauweiler, schrieb in einem Brief an Pistorius und die Mitglieder von Haushalts- und Verteidigungsausschuss, Damen verlange wegen Vertragsbruchs rund 4,7 Milliarden Euro. Weitere Ansprüche würden noch geprüft. Das Projekt war im Juni beendet worden. Laut Verteidigungsministerium hat die Werft zeitliche und finanzielle Rahmenbedingungen nicht einhalten können. Die erste Fregatte des 10 Milliarden Auftrags hätte ursprünglich in 2 Jahren geliefert werden sollen, die anderen 5 bis 2033. SWR Nachrichten, Redaktion Heike Lüttich und Cedric Bies.
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3: Mit Stefan Eich, hallo. Sehr viele Menschen in Deutschland, Österreich und der Schweiz bekommen gerade Mails mit Forderungen von Firmen, die sich zum Beispiel Nova Sparkling nennen, Astrolo Nova oder Bongo Chat. Auch andere Namen werden benutzt. Absolut gleich ist in diesen Mails, dass sie als Rechnung daherkommen für ein Abo, das die Empfänger angeblich abgeschlossen haben online. Dafür seien jetzt 189 oder sogar 249 Euro pro Jahr fällig, in Einzelfällen sogar mehr. Im Internet diskutieren viele Betroffene darüber und keiner von denen kann sich erinnern, jemals ein solches Abo abgeschlossen zu haben. Es besteht also der begründete Verdacht, dass es sich um den Versuch von Abzocke und möglicherweise sogar Betrug handeln könnte. Diese Welle von fragwürdigen Rechnungen beschäftigt natürlich jetzt auch die Verbraucherzentralen und auch Rechtsanwälte wie Christian Solmecke aus Köln. Herr Solmecke, was steckt hinter diesen gleichlautenden Mails von verschiedenen angeblichen Online-Firmen?
4: Ja, tatsächlich steckt dahinter irgendeine dubiose Firma aus China. Mehr konnten wir dazu auch noch nicht rausfinden, aber ich kann noch eins dazu sagen. Ich bin jetzt seit 24 Jahren Anwalt und seit 24 Jahren erlebe ich solche Abo-Fallen. Das ist eine richtige Abmahnwelle, die nicht

0: Up Apps und da werden Leute richtig abgezockt oder es wird versucht, ihnen das Geld aus der Tasche zu ziehen.
1: Hoffen wir, dass es beim Versuch bleibt. Erfahren die Betroffenen überhaupt, wann und wofür sie da ein Abo abgeschlossen haben sollen?
0: Das ist ja das Perfide. Da wird einfach unterstellt, man hätte irgendein Horoskop-Abo gebucht oder ein dubioses Abo für Erektionshilfen, also auch völliger Quatsch. Und dann werden eben die besagten, ja, 100 bis 300 Euro jährlich in Rechnung gestellt. Ich habe etliche Mandanten, die sagen, ich habe das nie gesehen. Ich war nicht einmal auf so einer Website. Ich weiß überhaupt nicht, was ich da gebucht haben soll. Ich kann mir nur vorstellen, dass manche vielleicht aus Scham da irgendwelche Zahlungen tätigen, aber dass da wirklich jemand eine Erektionshilfe gebucht hätte, wäre mir gänzlich neu.
1: Diese Firma, sie heißt Margot Brands, schickt sehr schnell, wenn man nicht zahlt, Mahnungen. Die werden immer aggressiver. Und irgendwann kommt dann eine Mail von der Inkassofirma, meistens wohl immer dieselbe aus Stuttgart. Wie sollten Internetnutzer reagieren, wenn sie die erste Mail mit der angeblichen Rechnung bekommen? Und was, wenn dann die Mail von dem Inkassounternehmen kommt?
0: Naja, auf die erste Mail müsste ich eine E-Mail schreiben und sagen, ich habe hier nie einen Vertrag geschlossen, ihr müsstet mir den Vertrag beweisen. Und diese E-Mail, da sollte ich meine Freundin, meinen Freund in BCC, also in Blind Copy oder in Kopie setzen. Dann kann ich beweisen, dass diese E-Mail auch zugegangen ist. Und wenn das Inkassobüro mir schreibt, naja, eine nie existierende Abo-Leistung wird ja nicht dadurch besser, dass jetzt plötzlich ein Inkassodienst rangeht, den kann ich das Gleiche auch nochmal schreiben. Ich habe hier nichts gebucht und damit ist eigentlich meine Schuldigkeit schon getan. Die restlichen Forderungen, da kommen noch ganz viele Briefe, kann ich alle abheften. Hellhörig sollte ich erst werden für den sehr, sehr unwahrscheinlichen Fall, dass ein gelber Brief kommt. Der käme dann vom Gericht, aber ich sage nochmal, das ist sehr, sehr unwahrscheinlich, denn vor Gericht trauen sich diese Abzockfirmen in der Regel nie.
1: Dieser gelbe Brief vom Gericht wäre ein sogenannter Mahnbescheid. Da habe ich nicht viel Zeit, mich dagegen zu wehren, richtig?
0: Ganz genau, aber es ist auch ganz einfach. Ich habe 14 Tage Zeit, Einspruch dagegen einzulegen. Da kann ich einfach ein Kreuzchen machen und dann ist damit schon alles erledigt. Und dann müssten die erstmal aufwendig begründen, warum ich hier Abo XY überhaupt abgeschlossen habe. Habe ich in meiner Vergangenheit nur sehr, sehr selten erlebt und schon gar nicht bei irgendwelchen Hongkong-Limited-Firmen in China, die noch dazu äußerst dubios sind. Die klagen in Deutschland so gut wie nie.
1: Wenn ich bei diesen Firmen widersprechen will, muss ich das per Einschreiben machen oder reicht einfach eine Mail, die ich Ihnen schicke und sage, alles Quatsch, was ihr mir da schreibt?
0: Also einschreiben kann man machen, ist natürlich die sicherste Variante, aber die Mail, in der ich jemanden in Kopie setze, reicht in der Regel auch. Es geht hier nur um Beweisfragen. Und wenn ich jemanden in Kopie setze und der könnte dann beweisen, hier, ich habe die auch bekommen, die E-Mail, dann reicht das auch aus. Manche E-Mails haben auch eine Lesebestätigung, wäre auch nicht schlecht. Aber Mail und jemanden in Kopie setzen ist die einfachste, schnellste und vor Gericht auch beweissicherste Variante.
1: Wenn Sie sagen, Sie erleben das immer wieder, haben Sie eine Schätzung oder Vermutung, wie viel von den Angeschriebenen tatsächlich dann entnervt aufgeben und den Betrag zahlen, um endlich Ruhe zu haben?
0: Total schwer zu sagen. Also ich habe einige, die dann zu mir kommen und sagen, ja, Herr Sommerk, ich habe gezahlt. Sie mir das Geld zurückholen. Dann kann ich die Rechtslage erläutern und die ist ziemlich eindeutig und kann sagen, ja, Sie haben Anspruch darauf. Das ist eine ungerechtfertigte Bereicherung. Die müssen Ihnen das Geld zurückzahlen. Aber ich muss auch zur Ehrlichkeit sagen, das Geld ist oft auch ausländische Konten gegangen und da kriegen wir deutschen Anwälte es nur sehr, sehr schwer zurück. Das heißt, wer einmal gezahlt hat, der kommt normalerweise nicht wieder an sein Geld ran. Es sei denn, irgendwann werden die Hintermänner von der Staatsanwaltschaft hops genommen. Und dafür würde es sich auch immer anbieten, hier Strafanzeige zu erstatten. Dann hätte man vielleicht eine kleine Chance, wieder an sein Geld zu kommen.
1: Wie wäre der Vorwurf bei dieser Strafanzeige?
0: Ja, Betrug. Ganz eindeutig. Hier wird einem vorgeworfen, man hätte ein Abo eingegangen, was aber nie der Fall ist. Man hofft, dass derjenige dann ein bisschen tüdelig ist und sich nicht mehr erinnert und dann in der Panik überweist. Ja, und das ist der klassische Betrugsvorwurf. Das Schlimme ist, dass die Staatsanwaltschaften natürlich überfordert sind mit solchen Kleinstfällen und dass sie selten von Massivität etwas mitbekommen. Deswegen ist es so wichtig, dass jeder online Strafanzeige erstattet. Dauert auch nur 5 Minuten, aber man kann sagen, hier zockt mich jemand ab. Das kann auf keinen Fall schaden, würde ich auch jedem Betroffenen hier raten.
1: Das waren Tipps vom Kölner Rechtsanwalt Christian Säumecke.
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1: 16:11 Uhr. Brennende Schulen, Blockaden und Böller. In Frankreich blieben heute etwa 400 Schulen geschlossen, weil es in den vergangenen Tagen und vor allem gestern zu heftigen Schülerprotesten gekommen ist. Da gab es auch Angriffe auf Lehrerinnen und Schulleiter. Auch die Polizei ist angegriffen worden und es hat etwa 2000 Festnahmen gegeben. Die Schülerinnen und Schüler protestieren gegen zu lange Schultage, zu volle Klassen und fehlende Lehrkräfte und auch gegen marode Schulgebäude. Unsere Frankreich-Korrespondentin Julia Brutter beobachtet die Proteste. Wie ist die Lage heute?
3: Ja, heute protestieren Schüler und Schülerinnen wieder. Heute Morgen an einem Lycée hier nicht weit von unserem Büro wurden Bengalos und Böller gezündet. Die Schüler und Schülerinnen haben aber auch die Marseillaise geschmettert. Die Stimmung war schon aufgeheizt, aber nicht gewalttätig. Es gibt zum Teil aber auch wieder Barrikaden oder Feuer, die entzündet werden. Das Polizeiaufgebot ist heute enorm. 400 Lycées bleiben geschlossen, nachdem ja gestern die Situation eskaliert war. Da sind 40 Schulleiter und Schulleiterinnen verletzt worden. 2000 Menschen wurden festgenommen. Das wollen die Behörden heute verhindern. Und so sind jetzt noch keine großen weiteren Vorfälle wie gestern bekannt geworden. Aber Fakt ist, die Schülerinnen und Schüler protestieren weiter.
1: Es ist ja nicht klar, ob das alles nur Schüler sind, die da auf die Straße gehen und protestieren. Was weiß man über die Randalierer?
3: Also der Bildungsminister hat heute früh im Interview bestätigt, dass die meisten Randalierer von außerhalb der Lycées kommen. Er habe mit einem Teil der gestern verletzten Schulleiter und Schulleiterinnen gesprochen und die hätten ihm bestätigt, dass die Angreifer nicht von ihrer Schule waren. Also sie kannten die Angreifer nicht. Und der Bildungsminister vermutet, dass eben die Bewegung der Schüler und Schülerinnen unterwandert wird von Gewalttätern außerhalb der Lycées, die hätten sich da infiltriert. Nichtsdestotrotz will man da natürlich dem ganz genau nachgehen, weil sich im Zuge dieser Gewaltwelle dann auch einige Schüler eben haben mitreißen lassen. Innenminister Darmanin hat schon angekündigt, die Eltern der Randalierer zur Kasse bitten zu wollen.
1: Julia Brutter berichtete aus Paris.
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1: Mal Sonne, mal Wolken, in der Nacht Nebel. Der Nebel löst sich dann unterschiedlich schnell auf. Dann gibt's Wolken und ein bisschen Sonne. Morgen Nachmittag zwischen 18 Grad im Schwarzwald und 23 Grad in Südbaden.
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1: In Bremen beginnen jetzt die Feiern zum Tag der Deutschen Einheit. Bis Sonntag läuft dort ein Bürgerfest mit Konzerten, Theater und Diskussionen. Bis zum Sonntag werden etwa 450.000 Besucherinnen und Besucher erwartet. Die Polizei bewacht dieses Bürgerfest und sämtliche Veranstaltungsbereiche sind unter anderem mit Pollern gesichert. Die Mineralölkonzerne geben den sogenannten Die Mineralölkonzerne geben den sogenannten Tankrabatt bisher weitgehend an die Kunden weiter. Das meldet jetzt auch offiziell das Bundeskartellamt. Seit gestern gilt die Steuererleichterung der Bundesregierung. Sie will damit die Spritpreise um bis zu 17 Cent senken. Die Gewerkschaft Verdi fordert schnelle Klarheit für die rund 12.000 Beschäftigten von Galeria. Die Warenhauskette hat heute das vierte Insolvenzverfahren innerhalb von 6 Jahren eröffnet. Ganz ohne die Umstände zu erklären, kritisiert Verdi. Die Beschäftigten bräuchten jetzt einen Plan für die Zukunft und keine Nebelkerzen. Der Geschäftsbetrieb in den 83 Galeria-Filialen soll nach Angaben des Unternehmens vorerst weiterlaufen. Knapp 3 Wochen nach dem Diebstahl von mehreren Bronzeskulpturen aus dem Garten eines Privatmuseums in München sind die Kunstwerke zurückgebracht worden. Wie die Polizei mitteilt, entdeckte sie die Witwe des Künstlers Peter Gehring unbeschädigt vor ihrer Garage. Am Tag des offenen Denkmals waren die Skulpturen gestohlen worden.
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1: Elefanten gehören zu den intelligentesten Tieren der Welt und sie haben ein extrem gutes Gedächtnis, sprichwörtlich sogar. Aber wie kommunizieren sie miteinander? Viele denken, die Tiere unterhalten sich nur mit ihrem Tröten. Aber Elefanten können auch mit ihren Füßen Vibrationen wahrnehmen, die kilometerweit weg von anderen Elefanten verursacht werden. Und so können sich die Tiere über weite Strecken hinweg unterhalten. Wie das genau funktioniert, will ein internationales Forschungsteam herausfinden. Sie wollen die Sprache der Elefanten besser verstehen, mit Speziallautsprechern, Hirntests und mit einer ganz besonderen Elefantenherde. Unser Korrespondent in Südafrika, Stefan Überbach, berichtet.
4: Limpopo im Norden Südafrikas. Eine hügelige Buschlandschaft mit trockenen Grasflächen, einzelnen Bäumen und sehr viel Staub. Mittendrin eine Elefantenherde. Die Tiere wirken ruhig. Sie sind ganz offensichtlich an Menschen gewöhnt. Alle diese Elefanten galten als sogenannte Problemelefanten. Es gab zu viele von ihnen und sie sollten getötet werden. Mein Vater hatte die Idee, sie zu retten und für etwas Gutes einzusetzen. Sean Hensman hat auf seiner Farm Adventures with Elephants, Abenteuer mit Elefanten, eine ganz besondere Herde aufgebaut. Die Tiere machen nämlich schon seit Jahren bei wissenschaftlichen Experimenten mit. Unsere Elefanten sind so gut trainiert und an die Forschung gewöhnt, dass wir mit ihnen Kommunikationsversuche, Tests zur Selbstwahrnehmung oder Verhaltensstudien durchführen können und sofort Reaktionen erhalten. Das macht diese Elefanten so besonders. Genau deshalb ist auch die Verhaltensbiologin Angela Stöger von der Universität Wien mit ihrem Team nach Limpopo gekommen. Sie will herausfinden, wie Elefanten hören und die Töne ihrer Artgenossen verarbeiten. Dazu werden die Hirnströme der Tiere analysiert.
5: Der P300-Test ist ein neurophysiologischer Test. Das bedeutet, wir messen Gehirnaktivitäten und wir müssen diese Elektrode ankleben. Eines kommt oben auf den Kopf und das klebe ich jetzt hinter das Ohr beim Knochen und dann kommt noch einer zum Fuß, das ist die Erdung.
4: Über Lautsprecher werden dem Elefanten verschiedene Töne vorgespielt. Natürliche Rufe anderer Tiere und künstlich erzeugte synthetische Laute. Es geht um die Frage, ob der Elefant Unterschiede erkennen kann. Dafür ist eine spezielle Technik nötig, sagt Peter Scheifele, Akustiker an der Universität von Cincinnati. Das ist ein spezieller Lautsprecher. Er kann Töne erzeugen, die wir Menschen nicht mehr hören können, bis hinunter zu Frequenzen von 2 Hertz. So tief reichen die Laute der Elefanten. Diese sogenannten Infraschallrufe können von anderen Elefanten unter günstigen Bedingungen auch in 10 bis 15 Kilometern Entfernung noch wahrgenommen werden. Nicht nur mit den Ohren, sondern auch mit den Füßen. Elefantenpfleger David Mpupu.
6: Elephants, they can communicate.
4: Elefanten können über große Entfernungen miteinander kommunizieren. Außerdem nehmen sie diese extrem tiefen Frequenzen und die damit verbundenen Vibrationen über ihre Füße wahr. Neulich haben die Elefanten unseres Nachbarn ein Wasserrohr im Boden aufgespürt. Sie konnten offenbar fühlen, dass dort Wasser floss. Sie gruben das Rohr aus und hatten anschließend Wasser. Die Gäste hatten keins mehr, die Elefanten dagegen schon. Zurück zur Ausgangsfrage. Können die Elefanten zwischen echten und künstlich erzeugten Rufen unterscheiden? Für Angela Stöger von der Uni Wien steht am Ende einer Testserie fest, nein, das können sie nicht.
5: Ein sehr erfolgreicher Tag, weil die Elefanten uns sehr deutlich zeigen, dass sie die synthetisierten Laute in der Regel nicht erkennen. Also erkennen sie keinen Unterschied zu den natürlichen und den Lauten, die durch unsere Synthese gegangen sind. Das ist genau das, was wir wollen.
4: Für die Wissenschaft ist das ein wichtiger Schritt auf dem Weg, die Elefantensprache zu entschlüsseln und der Bedeutung einzelner Töne auf die Spur zu kommen.
7: Nachdem wir jetzt Vokalisierungen produzieren können, die realistisch klingen, können wir in weiterer Folge dann auch versuchen, die Bedeutung und den Informationsgehalt und den Kontext verstehen.
4: Die Forschungsergebnisse können auch dabei helfen, ein besseres Zusammenleben von Elefanten und Menschen zu ermöglichen und tödliche Begegnungen zu verhindern, die es im südlichen Afrika immer wieder gibt, sagt Elefantentrainer Sean Hensman.
8: Avoiding human-wildlife conflict, preventing.
4: Die Vermeidung von Mensch-Wildtier-Konflikten, insbesondere zwischen Menschen und Elefanten, ist das eigentliche Ziel. In der modernen Zeit brauchen wir moderne Lösungen. Sensoren, Lautsprecher zur Kommunikation mit Elefanten und ähnliche Technologien werden meiner Ansicht nach ein wichtiger Bestandteil des Naturschutzes der Zukunft sein. Denkbar wären etwa automatische Warnsysteme, die Dörfern oder einzelnen Bauern melden, wenn eine Elefantenherde im Anmarsch ist. Die Wissenschaftler aus Wien und den USA werten jetzt ihre gesammelten Datenberge aus Südafrika aus. Klar ist aber jetzt schon, es wird noch eine ganze Zeit dauern, bis der Mensch genau versteht, wie und worüber sich Elefanten unterhalten.
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1: Es ist 16.21 Uhr. Putzmittel und Parfüm, Zahnpasta oder Sonnencreme, all diese Produkte und noch viel, viel mehr kaufen wir am liebsten in der Drogerie. Im Schnitt geben wir 40 Euro pro Monat für Drogerieprodukte aus, vor allem in den marktbeherrschenden Ketten DM und Rossmann. Beide locken mit Niedrigpreisen und hochwertigen Eigenmarken. Aber läuft zwischen den Drogerieregalen, wo alles so angenehm frisch duftet, wirklich alles sauber und transparent? Ein Rechercheteam der ARD-Verbraucherredaktion hat in einer neuen Doku Strategien aufgedeckt, mit denen die Drogerieketten ihre Kunden gezielt manipulieren. Techniken, die man erst bemerkt, wenn man mal wieder mit viel mehr Produkten aus dem Drogeriemarkt kommt, als man eigentlich kaufen wollte. Die Tricks von DM und Rossmann heißt die ARD-Doku. Thorsten Schweinert verrät uns schon mal ein paar dieser Tricks.
11: Ich finde, die Auswahl bei DM ist größer als bei Rossmann.
12: Rossmann hat die besseren Sonnencreme und sowas.
13: DM oder Rossmann? Ein erster Testkauf der ARD-Reporter zeigt, preislich nehmen sich beide Drogerieketten nicht viel. Die große Überraschung: bei beiden Ketten schwanken die Preise, je nachdem, in welcher Filiale man einkauft. Gleiche Kette, unterschiedliche Preise. Wie kann das sein?
14: Das gleiche Produkt, der gleiche Inhalt drin. Der eine zahlt mehr und der andere zahlt weniger.
13: Sowohl DM als auch Rossmann erklären, bei der Preisgestaltung sei die Wettbewerbssituation vor Ort entscheidend. Heißt, je nach Lage der Filiale und der Konkurrenz vor Ort verändert sich der Preis für denselben Einkauf deutlich. Und das läppert sich, sagt Handelsexperte Johannes Behrensen.
15: Wenn 100.000 Mal 5 Cent bei einem Produkt drauf- oder abgeschlagen werden, dann macht das natürlich am Ende große Unterschiede.
13: Dazu kommt, gerade in Drogerien liegt am Ende oft viel mehr in unserem Einkaufswagen als ursprünglich geplant.
16: Man braucht nicht so viel, aber ja, wenn man die Teile sieht, dann nimmt man sie doch immer mit.
13: Auch dahinter steckt eine ausgefeilte Strategie. Um ihre Kunden zum Kauf zu animieren, überlassen DM und Rossmann nichts dem Zufall. Der Kunde muss vor allem möglichst lange im Geschäft gehalten werden, erklärt Marketing-Experte Sascha Reit von der Freien Universität Berlin.
17: Je länger ich im Geschäft bleibe, umso mehr kaufe ich natürlich auch. So mehr Ware kann ich entdecken. Das ist das Ziel.
13: Schon die Anordnung der Regale in den Drogerieläden ist wohl durchdacht, um den Kunden subtil zu lenken. Damit möglichst viele Produkte im Einkaufskorb landen, müssen die Kunden viele Produkte sehen. Das klappt am besten, wenn sie für ihren Einkauf erstmal durch den ganzen Laden laufen müssen.
18: In allen Filialen, die wir besucht haben, mussten Kunden einen weiten Weg zurücklegen, um Alltagsprodukte zu finden, zum Beispiel Toilettenpapier.
13: Auch mit überraschenden Extras versuchen die Drogerien zu punkten. Rossmann lockt mit seiner Ideenwelt. Elektro-Gadgets zu kleinen Preisen, von praktisch bis schräg. Aber taugen die was? Zum Beispiel hier für 12 Euro ein Duschradio mit Telefonfunktion.
19: Wie hört man uns denn?
20: Relativ leise.
19: Okay, dann müssen wir das Wasser mal eben ausmachen.
21: Wer unbedingt unter der Dusche telefonieren möchte, hat hier immerhin die Möglichkeit.
13: Das aktuelle Lockmittel von DM? Gesundheitsleistungen. Direkt in den Filialen oder online bietet die Kette Augenscreenings oder Hautuntersuchungen an. Und über eine eigene Online-Apotheke verkauft DM jetzt auch rezeptfreie Medikamente. Nasenspray und Schmerztabletten im gleichen Paket wie Shampoo und Deo? Apothekerin Barbara Gröbner sieht das kritisch.
22: Medikamente, auch nicht rezeptpflichtige, gehören in die Beratung der Apotheken. Hinter einem Medikamentenwunsch steht immer eine Erkrankung. Und diese Erkrankung und Eigendiagnose des Patienten sollte immer hinterfragt werden.
13: Die ARD-Doku Die Tricks von DM und Rossmann deckt jede Menge Techniken auf, mit denen die Drogerieketten ihre Kunden gezielt manipulieren. Gleichzeitig geben die Reporter aber auch wertvolle Tipps, die helfen, sich beim nächsten Drogerieeinkauf nicht mehr so leicht einseifen zu lassen.
1: 16.25 Uhr.
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1: Mit Detlef Lindner.
23: Schönen guten Tag, hallo.
0: Jürgen Klopp ist jetzt seit 3 Spielen im Amt und hat schon alles durch. Sieg, Remis, Niederlage, das alles in der Nations League und das alles in den letzten paar Tagen. Heute noch freuen, Regeneration im Teamquartier in Herzogenaurach und morgen dann auch schon der Abflug nach Thessaloniki, Sonntagabend die Begegnung gegen Griechenland. Klar ist aber auch, dass Klopp wohl schon heute intern dabei war, diesen 2:0-Sieg gegen die sehr durchschnittlichen Serben sicherlich auch einigermaßen einzuordnen.
3: Also kennt ja jeder, dass wenn du ein Spiel gewonnen hast, ist es, traust du eher zu, das nächste zu gewinnen, als wenn du eins verloren hast. Das ist, der menschliche Hirn ist leider nur bedingt in solchen Momenten direkt beeinflussbar. Mit Zeit geht das dann, aber direkt nach dem Spiel denkt man nach dem gewonnenen Spiel, jetzt kann es gar keiner mehr schlagen. Dieses Spiel hat in jedem Fall geholfen. Zu was das dann genau führt, das gucken wir am Sonntag, weil das weiß ich natürlich nicht. Wie gehen wir damit um? Gucken.
0: In Griechenland also dann, und das wird schwer genug, Hinspiel ist ja 1:0 in Augsburg für die Griechen ausgegangen. Die Formel 1 startet an dem Wochenende in ihren 17. WM-Lauf. Ungewöhnlich ist allerdings, dass der Austragungsort mit dem Namen des Rennens nun mal überhaupt nichts zu tun hat. Das Rennen findet in Malaysia statt, dieser WM-Lauf aber unter dem Titel Großer Preis von Bahrain läuft. Unser Formel 1-Reporter Achim Scheu erklärt, um was es da wirklich geht.
20: Ja, das Rennen am Persischen Golf war Mitte April aufgrund des Iran-Konflikts ja ausgefallen. Und die Verantwortlichen suchten nach einer Alternative und fanden diese mit Malaysia, wo zuletzt 2017 gefahren wurde. Doch weil Bahrain weiter einen großen Teil der Kosten übernimmt, findet das Rennen unter diesem ungewöhnlichen Namen statt. Der große Preis von Bahrain in Sepang, Malaysia.
0: Zurück zum Fußball. Manchester City geht wie erwartet gegen den Schuldspruch im Verfahren um schwerwiegende Finanzverstöße nun juristisch vor. Benedikt Kaninski.
23: Manchester City gerät in der Finanzaffäre rund um Betrugsvorwürfe jetzt auch politisch und steuerrechtlich unter Druck. Die britische Steuerbehörde soll prüfen, ob der Club durch mögliche Scheinverträge Einkommensteuer und Sozialabgaben umgangen hat. Grundlage ist ein Bericht der Organisation Tax Policy Associates. Manchester City weist weiterhin alle Vorwürfe zurück und hat Berufung gegen die Entscheidung eingelegt. Die Premier League wirft dem Verein in mehr als 100 Punkten unter anderem Scheinverträge und fingierte Sponsoring-Geschäfte vor. Auch der englische Fußballverband FA sieht bereits Auswirkungen auf die Integrität des Wettbewerbs. Der neue Premierminister Andy Burnham von der linksgerichteten Labour-Partei betont inzwischen, das unabhängige Verfahren müsse respektiert werden. Zuvor hatte er noch betont, dass City viel für die Infrastruktur in der Stadt getan habe. Bis mögliche Sanktionen gegen Manchester City feststehen, kann es aber noch dauern.
0: Und das war der Sport um 16.28 Uhr.
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1: Demokratie ist so ein mittellanges Wort mit einer sehr langen Geschichte und einem einfachen Prinzip. Alle Staatsgewalt geht vom Volke aus, steht genauso in Artikel 20 des Grundgesetzes. Unsere Demokratie funktioniert indirekt, indem wir unsere Volksvertreter in die Stadträte, die Landtage, den Bundestag und ins Europaparlament wählen. Immer mehr Menschen allerdings scheint das zu viel Arbeit zu sein. Sie wünschen sich sogenannte starke Männer, manche sogar einen neuen sogenannten Führer. Für die Demokratie setzen sich deutlich mehr Menschen ein, auch ab heute Abend in der langen Nacht der Demokratie. Was da alles passiert, das besprechen wir nach den SWR aktuellen Nachrichten. Im Studio Stefan Eich. Guten Tag.
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1: Mal scheint die Sonne, mal ziehen Wolken durch. Im Laufe der Nacht an manchen Stellen dichter Nebel bei Tiefstwerten von 13 bis 6 Grad. Morgen löst sich der Nebel unterschiedlich schnell auf. Dann zeigt sich neben ein paar Wolken auch mal die Sonne. Die Nachmittagswerte liegen morgen zwischen 18 Grad im Schwarzwald, ebenso im Westerwald und im Hunsrück. 23 Grad warm kann es werden an der Mosel, in Südbaden und in der Vorderpfalz. Im Laufe des Sonntags von Westen her Regen und einzelne Gewitter. Zu Wochenbeginn Wolken, Nebel, einzelne Schauer und zwischendurch wieder Sonne. An den Temperaturen ändert sich wenig.
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24: Um 16.30 Uhr mit Janis Harnberg. 3 Hochschulen im Rhein-Main-Gebiet dürfen ab 2027 den Titel Exzellenzuniversität tragen. Das hat der Wissenschaftsrat in Bonn verkündet. Die Technische Universität Darmstadt, die Goethe-Universität Frankfurt und die Johannes-Gutenberg-Universität Mainz hatten sich gemeinsam als Verbund um den Titel beworben. Die Mainzer Hochschule ist die erste Exzellenzuni in Rheinland-Pfalz. Auch Freiburg wird als Exzellenzuniversität ausgezeichnet, außerdem weitere Verbünde und Einzeluniversitäten. Sie werden jetzt 7 Jahre lang mit mehreren Millionen Euro für die Lehre und die Spitzenforschung unterstützt. In Bremen haben die Feierlichkeiten zum Tag der Deutschen Einheit begonnen. Bis Sonntag läuft dort ein Bürgerfest mit Konzerten, Theater und Diskussionen. Aus Bremen Daniel Hoffmann.
4: Die Feierlichkeiten in Bremen stehen unter dem Motto Viele stärken ein Land. Auf die Besucher warten mehr als 700 Veranstaltungen, darunter zum Beispiel die sogenannte Ländermeile am Weserufer bis zum Weserstadion. Dort präsentieren sich Bund und Länder den Besuchern. Dazu gibt es zahlreiche Konzerte, Theateraufführungen, Debatten und andere Veranstaltungen. Begleitet wird das Bürgerfest von einem Großaufgebot der Polizei. Dazu sind hunderte Polizisten aus verschiedenen Bundesländern nach Bremen gekommen, um die Polizei vor Ort zu unterstützen. Zudem sind sämtliche Veranstaltungsbereiche unter anderem durch Poller gesichert.
24: Auch das Bundeskartellamt ist der Ansicht, dass der sogenannte Tankrabatt bisher weitgehend an die Verbraucher weitergegeben wird. Im Schnitt seien die Preise im Vergleich zum Vortag um rund 13 Cent gesunken. Der Tankrabatt gilt noch bis Ende des Jahres. Für das kommende Jahr plant die Bundesregierung dann einen Spritpreisdeckel, also einen vom Staat vorgegebenen Höchstpreis für Kraftstoffe. Wie der genau aussehen soll, ist aber noch unklar. Bundesverkehrsminister Bilger erhöht den Druck auf die Deutsche Bahn. Das Baustellenmanagement müsse besser werden, forderte der CDU-Politiker im ARD-Interview der Woche. Derzeit liefen zwischen Bund und Bahnkonzern Verhandlungen, um große Streckensanierungen künftig erfolgreicher durchzuführen. Jan Zimmermann.
5: Bilger will mit der Bahn eine Leistungsvereinbarung abschließen, um künftig genauer kontrollieren zu können, in welche Bauprojekte wie viel Geld fließt. Dies sei nötig, weil der Bund so viel in die Bahn investiere wie noch nie, mehr als 80 Milliarden Euro in den kommenden 5 Jahren. In spätestens 3 Jahren sollen die Bahnkunden aufatmen können. Bis dahin will der Minister eine spürbare Verbesserung erreichen. Mindestens 70% der Fernzüge sollen dann pünktlich sein. Aktuell sind es nur rund 50%.
24: Die Vereinten Nationen wollen rund 87 Millionen Menschen mehr unterstützen, die besonders von humanitären Krisen betroffen sind. Das UN-Büro in Genf teilte mit, umgerechnet gut 140 Millionen Euro sollen in bestimmte Gebiete in Afrika, Asien und Lateinamerika fließen, darunter Afghanistan, Jemen, Sudan, Kuba und die palästinensischen Gebiete. Ein Teil des Geldes ist für die Hilfe von Menschen mit Behinderungen in diesen Gebieten vorgesehen. Auch nach der 4. Insolvenz der Warenhauskette Galeria innerhalb von 6 Jahren halten Handelsexperten für möglich, dass es für das Unternehmen weitergeht. Johannes Behrensen von der Beratungsgesellschaft BBE sagte dazu der deutschen Presseagentur, mit einer Neuaufstellung, lokalen Konzepten und mit Drittpartnern in den Warenhäusern wären bis zu 50 Standorte zu retten. Aktuell hat Galeria 83 Niederlassungen. Auch Handelsfachmann Thomas Röpp von der Hochschule Bonn-Rhein-Sieg glaubt, dass Galeria diese Insolvenz noch überstehen kann. Der englische Fußball-Top-Club Manchester City hat Einspruch gegen das Finanzurteil der Premier League eingelegt. Der Verein schreibt in einer Stellungnahme, dass er alle erhobenen Vorwürfe zurückweise. Die Premier League hatte Manchester City wegen schwerer Verstöße gegen die Finanzregeln der Liga schuldig gesprochen. Der Verein soll unter anderem Scheinverträge abgeschlossen haben. Um den Eindruck zu erwecken, er hielte die Regeln der Liga ein. Manchester City drohen jetzt harte Strafen wie Punkteabzug, die Aberkennung von Meistertiteln oder ein Zwangsabstieg. SWR Nachrichten. Redaktion Heike Lüttich und Cedric Bies.
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1: Nachher in der Nacht vor dem 3. Oktober, dem Tag der Deutschen Einheit, ist es wieder soweit. In der langen Nacht der Demokratie geht es bei vielen Veranstaltungen darum, dass Menschen sich für die Grundsätze der Demokratie und für deren Ausführung interessieren. Viele Organisationen machen mit, in Stuttgart auch. Da soll es rund 40 kostenfreie Veranstaltungen geben an 30 verschiedenen Orten. Der Dance for Democracy im Stuttgarter Haus der Geschichte oder ein Diskussionsabend im Stadtpalais sind nur 2 davon. Sabrina Möller ist Fachbereichsleiterin bei der Volkshochschule Stuttgart, die das alles organisiert.
6: Was ist bei Ihnen in Stuttgart sonst noch geplant für die lange Nacht der Demokratie?
7: Ja, heute gibt es in Stuttgart in den unterschiedlichsten Locations Debattierrunden, Klanginstallationen, Workshops, Konzerte, einen Live-Podcast, Spiele, Catch-the-Bus-Tour für Jugendliche. Also zahlreiche Veranstaltungen, die die Demokratie auf vielfältige Weise erlebbar machen. Last but not least gibt es beim Demokratie-Späti des Hegelhauses Meinung gegen Schorle und möglich machen das viele Organisationen und Initiativen, zum Beispiel auch das Bündnis für Demokratie und Menschenrechte.
1: Jetzt ist mir gerade im Ohr was hängen geblieben. Catch the Bus. Was passiert da?
7: Ja, bei der Catch the Bus Tour, da ist Stuttgart auch für die Jugendlichen ein rollendes Demokratielabor. Es gibt zwei kostenlose Partybusse, die die Jugendlichen zu unterschiedlichen interaktiven Stationen in Jugendhäusern in den verschiedenen Stadtteilen bringen, auch zu einem Pop-up-Jugendtreff. Und ein wichtiger Punkt dafür ist auch der Schlossplatz und das Stadtpalais. Es gibt Workshops, Talks, Mitmachaktionen rund um Beteiligung, Inklusion, Streitkultur und Zukunftsfragen.
1: Viele sehen nach den Wahlen in Ostdeutschland die Demokratie in Gefahr. Hat das auch Auswirkungen auf die lange Nacht der Demokratie in diesem Jahr?
7: Ja, die lange Nacht der Demokratie findet ja in einem zweijährigen Rhythmus statt. Also die letzte hat vor 2 Jahren stattgefunden. Und seitdem, wir wissen es alle, extremistische Kräfte haben weiter an Zulauf gewonnen. Die Demokratie ist noch stärker gefährdet. Die Menschen sind entsetzt, besorgt und wütend. Und ja, diese Emotionen und Gedanken regen viele dazu an, selbst auf positive Weise wirksam zu werden. Die Menschen wollen mitgestalten und aktiv Zeichen für die Demokratie setzen. Sie nehmen zum Beispiel auch an Demos teil oder natürlich heute an der langen Nacht der Demokratie.
1: Kommen eigentlich nur Leute zu solchen Veranstaltungen, die die demokratischen Grundsätze behalten wollen? Oder würden Sie sagen, damit erreicht man auch Zweifler oder vielleicht sogar echte Undemokraten?
7: Da kann ich sagen, die Demokratie ist heute in Stuttgart an noch mehr Orten präsent als sonst. Beispielsweise in den Kneipen entlang der Theodor-Heuss-Straße. Hier kann man am Quiz der Theodor-Heuss-Stiftung teilnehmen und viele der Wirte ermöglichen dies. Oder beim Mützing-Konzert mit Patrick Bob und Marie-Louise um 17.30 Uhr in der VHS im Treffpunkt Rotenbühlplatz. Und die Demokratie-Guides des Bündnisses für Demokratie und Menschenrechte sprechen Menschen aktiv auf der Straße an und informieren über die lange Nacht. Also ich würde sagen, die Aktionen in der Stadt sind für alle da. Jeder und jede kann heute niedrigschwellig Erfahrungen machen, und zwar positive Erfahrungen mit Demokratie.
1: Demokratie ist für manche Menschen ein Auslaufmodell. Die hätten lieber einen autoritären Staat oder vielleicht sogar einen sogenannten Führer. Woran liegt das Ihrer Ansicht nach?
7: Die Analyse von den wirklich komplexen Gründen möchte ich der Politikwissenschaft überlassen. Aber ich kann gerne ein bisschen ausführen, wo wir als Volkshochschule, als Bildungseinrichtung und auch die Nacht der Demokratie ansetzen. Wir schaffen Räume, in denen Menschen lernen, Argumente auszutauschen und ihre eigene Stimme wirksam zu erheben. Menschen können hier erfahren, dass politische Mitgestaltung tatsächlich möglich ist. Wir bieten auch Möglichkeiten, Demokratie vor Ort live zu erleben, zum Beispiel durch Besuche im Landtag und dadurch das Funktionieren des Staates und seiner Institutionen zu verstehen und wieder mehr Vertrauen zu fassen. Dadurch entsteht Selbstwirksamkeit. Und das Ziel von Volkshochschulen war und ist bis heute explizit, allen Menschen den Zugang zu Bildung zu ermöglichen, unabhängig vom Alter, Geschlecht, sozialer oder ethnischer Herkunft, Bildungsstand, Behinderung, sexueller Orientierung oder persönlicher Lebenslage. Für uns gilt seit 100 Jahren Demokratie gemeinsam stark.
1: Deutschland, so scheint es, driftet in Richtung Extremismus. Was gibt Ihnen trotzdem Hoffnung für die Demokratie?
7: Hoffnung gibt mir, dass überzeugte DemokratInnen, die Zivilgesellschaft, Bürgerinnen und Bürger zusammenstehen, selbstbewusst und entschlossen sind. Und das gilt im Kleineren für Gespräche in der Familie oder mit Freunden, ebenso im Großen wie heute bei der Nacht der Demokratie. Wir setzen heute ein wirklich starkes Zeichen für die Demokratie. Und insofern kann ich nur aufrufen, nehmen Sie teil, diskutieren Sie mit, zeigen Sie Gesicht für die Demokratie in Stuttgart und in den vielen weiteren Orten in Baden-Württemberg. Entsprechend dem Motto, miteinander, füreinander, jetzt.
1: Sabrina Möller von der Volkshochschule Stuttgart über die lange Nacht der Demokratie.
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1: Steve Townsley ist das, was man ein Original nennt. Kein Zweifel. In Stettfeld, einem Ortsteil von Obstadt-Weiher im Kraichgau, kennen ihn die meisten der rund 2300 Einwohner. Im Fußballtrikot seines Lieblingsvereins Coventry City ist der gebürtige Engländer immer wieder unterwegs in der malerischen Ortsmitte und räumt auf. Mit einer Müllzange in der Hand sammelt Steve, meistens gut gelaunt, Zigarettenkippen, Papier, liegen gelassene Fast-Food-Verpackungen und anderen Abfall. Warum er das macht? Weil er sich besonders wohlfühlt in Stettfeld und was er für die Gemeinschaft tun möchte. SWR-Reporter Johannes Stier hat ihn bei einer seiner Müllsammeltouren getroffen.
8: Mit einem Mülleimer, auf dem das Logo von Coventry City prangt und einem himmelblauen Fußballshirt seines Lieblingsvereins, läuft Steve durch Stettfeld. in der Hand eine Müllzange, mit der er immer wieder Zigarettenkippen, Papierfetzen oder anderen Abfall schnappt und einsammelt.
9: Hier in den letzten 20 Minuten so viele. McDonald's, Chicken McNugget Boxes, alles. Vielleicht eine Stunde, zwei Stunden spazieren, Müll sammeln.
8: Und dabei frische Luft schnappen, Zeit zu haben, um nachzudenken und um fitter zu werden. Er habe schon 3 Kilo abgenommen, erzählt der stets freundlich lächelnde Engländer mit Brille und weißen Haaren. Und dann trifft er auf Rolf, der gerade in seinem Hof steht.
10: Jeder kennt den Steve und seine Frau natürlich auch, ne? Und sein Hobby, Müll zu sammeln. Es ist ungewöhnlich für einen Engländer.
9: Steffle-Engländer.
10: Essen-Stettfelder. Kein Engländer mehr. Er muss noch seine Aussprache ein bisschen üben, aber ansonsten.
8: Und dass Steve lacht, wie er das sehr oft macht. Engländer müssen Spaß haben, immer lachen und tanzen, sagt er. Und erzählt, was er vor ein paar Wochen beim Müllsammeln so gefunden hat.
9: In einer Woche, der erste Tag, ich habe Viagra-Tabletten gefunden. 2 Tage später, ich habe Kondom gefunden, neu. 2 Tage später, ich habe Schwangertest gefunden. Ich weiß es nicht, ob es ist positiv oder negativ, aber ich denke, super Geschichte. Viagra, Kondom, Schwangertest.
8: Der unangenehmste Abfall war bislang eine Windel. Eine volle, meint er, wieder grinsend. Angefangen mit dem Müllsammeln in Stettfeld hat Steve im April 100 Mal wollte er rausgehen, insgesamt rund 10.000 Dinge sammeln. Dann hat er einfach weitergemacht mit Litterpicking, wie er sagt. Es mache ein bisschen süchtig. Rund 23.000 Mal hat er bislang Abfall aufgesammelt. Sein aktuelles Ziel, 35.000 Müllstücke sammeln. Und das macht er, weil er sich hier so wohl fühlt.
9: Es ist mein Dorf. Aber es ist nicht mein Müll, aber ich wohne hier. Ein kleines Geschenk für Stettfeld.
8: Seit 2008 lebt Steve mit seiner Frau Sharon in dem 2000-Seelen-Ort. Verliebt in die Gegend haben sich die beiden, als sie im Griechenland Urlaub Deutsche kennenlernen. Die laden in ihrer Heimat nach Zeuthen, in einem anderen Ortsteil von Ubstadt-Weiher, ein. Nach vielen Besuchen entscheidet sich das Paar vor 18 Jahren, nach Deutschland umzusiedeln.
9: Alles war neu, alles war frisch. Es ist ein neues Leben, es ist eine Challenge für uns. Every day is good.
8: Und dann erzählt Steve zu Hause bei einer Tasse Tee auf der Couch, dass er und seine Frau so glücklich sind in Stettfeld. Alle Menschen seien immer freundlich und hilfsbereit. Es sei einfach so schön hier.
9: Jeden Tag hier, ich abwache, es ist wie ich bin in Urlaub. Wir lernen etwas neu. Ich bin 71, aber es ist immer Spaß. Ja.
8: Wenn Steve Zeit hat, er arbeitet noch, berät Firmen bei Aufträgen mit anderen Ländern, oft auch Großbritannien, dann trinkt er gerne Bier aus der Region und isst dazu sein Lieblingsgericht, ein knuspriges halbes Hähnchen. Auch seine Frau Sharon ist Deutschland-Fan, spricht sogar ein bisschen Dialekt.
11: Ich arbeite in einem Pflegeheim, die Leute da, gemischte Sprache, Schwäbisch, von der Pfalz. Ja, ich finde es mir lustig, dass ich kann das...
8: Ab und an besucht das unerschrockene Paar die alte Heimat in England. Ansonsten macht Steve Werbung bei englischen Freunden für die Gegend rund um Ubstadt-Weiher und nennt sich grinsend inoffiziellen Tourismusbotschafter. Und sonst will er weiter Müll sammeln und einfach bleiben.
9: So, mein Heimat ist hier. Und ich hoffe für immer.
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1: Wie wichtig Drohnen inzwischen für die Kriegsführung sind, das sieht man jeden Tag im Ukraine-Krieg. Und das hat jetzt auch die Bundeswehr erkannt. Sie bekommt schon nächstes Jahr ein eigenes Drohnenregiment. So hat es Verteidigungsminister Pistorius angekündigt. Berlin-Korrespondent Gabor Hallas. Was genau ist geplant?
12: Es geht darum, Fähigkeiten zu bündeln in einem Regiment, also einer militärischen Einheit. Das sind in dem Fall bis zu 600 Soldatinnen und Soldaten, die sich mit unbemannten Systemen auskennen, also mit fliegenden Drohnen, aber auch mit Systemen, die auf dem Land unterwegs sind, zum Beispiel Kettenfahrzeuge, in denen kein Soldat mehr sitzt. Die neue Einheit soll Drohnen zur Aufklärung nutzen, sie aber auch abfangen. Und da geht es um den elektromagnetischen Kampf. Das ist übersetzt die Störung feindlicher Drohnen. Und es sollen auch Kamikaze-Drohnen beschafft werden. Die können mit einer Sprengladung gegen ein Ziel eingesetzt werden. Das ist etwas, womit sich Deutschland lange aus ethischen Gründen schwer getan hat. Außerdem möchte die Bundeswehr auf dem Gelände neue Drohnentechnik erproben.
1: Warum ist das überhaupt nötig?
12: Die Bundeswehr lernt hier auch aus den Erfahrungen des Krieges in der Ukraine. Drohnen spielen dort eine sehr wichtige Rolle. Und der Verteidigungsminister sagt, wer sich zu Land durchsetzen will, muss diesen Kampf mit unbemannten Systemen beherrschen. Drohnen müssen also abgewehrt werden, sie werden aber auch als Waffe eingesetzt. Und die Frage stellt sich ganz konkret für die Bundeswehr an der NATO-Ostflanke, Stichwort Litauen-Brigade. Auch die soll fähig sein, Drohnen abzuwehren. Da braucht es also Wissen und Können. Und die Bundeswehr hat bereits geübt, wie klassische Landstreitkräfte, also zum Beispiel Panzertruppen, mit Drohnenexperten zusammenarbeiten.
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1: Mal Sonne, mal reichlich Wolken. Im Laufe der Nacht Nebel bei Tiefstwerten zwischen 13 und 6 Grad. Morgen löst sich der Nebel unterschiedlich schnell auf. Dann zeigen sich Wolken und auch ein bisschen die Sonne. Nachmittags zwischen 18 Grad im Schwarzwald, im Hunsrück und im Westerwald und 23 Grad an der Mosel.
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1: In Bremen beginnen die Feiern zum Tag der Deutschen Einheit. Bis Sonntag läuft dort ein Bürgerfest mit Konzerten, Theater und Diskussionen. Bis zum Sonntag werden etwa 450.000 Besucherinnen und Besucher erwartet. Begleitet wird das Bürgerfest von einem Großaufgebot der Polizei. Sämtliche Veranstaltungsbereiche sind unter anderem mit Pollern gesichert. Die Inflation im Euroraum ist im September auf den höchsten Wert seit 3 Jahren gestiegen. Nach einer Schätzung der EU-Statistikbehörde Eurostat verteuerten sich Waren und Dienstleistungen um 3,8% im Vergleich zum Vorjahresmonat. Die niederländische Damenwerft fordert von Deutschland Schadenersatz, weil Verteidigungsminister Pistorius das Fregattenprojekt F-126 gestoppt hat. Der Anwalt der Werft, Gauweiler, schreibt in einem Brief an Pistorius und die Mitglieder von Haushalts- und Verteidigungsausschuss, Damen verlange wegen Vertragsbruch rund 4,7 Milliarden Euro. Der englische Fußball-Topclub Manchester City hat Einspruch gegen das Finanzurteil der Premier League eingelegt. Der Verein schreibt in einer Stellungnahme, dass er alle erhobenen Vorwürfe zurückweise. Die Premier League hatte Manchester City wegen schwerer Verstöße gegen die Finanzregeln der Liga schuldig gesprochen.
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1: Heute beschäftigt sich Annika Mehmedi mit Sprache und Gottesfurcht, vor allem mit ihrer eigenen.
14: Allah ist für uns Muslime überall präsent. Nicht nur spirituell, als moralische Instanz oder als barmherziger Begleiter. Auch in unserer Sprache spiegelt sich unser Glaube wider. Da der Koran dem Propheten Mohammed auf Arabisch offenbart wurde, haben sich viele Wörter mit Gottesbezug fest ins tägliche Vokabular eingeschlichen. Gekommen, um zu bleiben, sozusagen. Vielleicht haben Sie schon mal gehört, dass jemand Inshallah geantwortet hat auf den Zuruf bis morgen. Das bedeutet sinngemäß, so Gott will. Ein anderes Beispiel ist Bismillah im Namen Gottes. Dies wird im Alltag meist gesagt, bevor man etwas trinkt oder isst oder eine Reise antritt. Man stellt sich damit unter den Schutz Gottes. Weitere Wörter wären zum Beispiel Alhamdulillah, Gott sei Dank. Das hört man oft auf die Frage, wie es einem geht. Oder Subhanallah, gelobt sei Allah, als Ausdruck des Staunens oder der Bewunderung. Auf eine Konversation in der Landessprache, in unserem Fall Deutsch, wird also mit einem arabischen Wort geantwortet, so Gott will. Ich bin in Bayern geboren. Auch dort ist der Gottesbezug im Alltagsvokabular viel stärker vertreten als andernorts. Man denke an Grüß Gott, Vergelt's Gott oder Pfiat die Gott. Manchmal schallt einem dort auch ein herzhaftes Herrgottszeiten entgegen. Aber da ist ein Unterschied. Die bayerischen Grußformeln sind meist Gewohnheit, Tradition, Kultur. Wenn ich Inshallah sage, ist es jedes Mal eine bewusste Entscheidung. Wir entscheiden uns also dazu, in eine Sprache zu wechseln, die wir gar nicht sprechen, um einen Gottesbezug herzustellen. Das kann unterschiedliche Gründe haben. Demut, tiefe Gläubigkeit oder einfach der Ausdruck einer Verbundenheit mit anderen Muslimen, die durch die arabische Sprache zum Ausdruck kommen soll. Für mich ist es Gottesfurcht im positiven Sinn. Ehrfurcht, Achtung und Hoffnung auf die Barmherzigkeit Gottes kommen für mich zum Ausdruck, wenn ich die arabischen Wörter nutze. Ich handle unter Einbeziehung Allahs. Er ist mein ständiger Begleiter, mein moralischer Kompass. Durch die Nutzung der Begriffe erinnere ich mich selbst daran, sie helfen mir. Mir reicht es, wenn ich sie im Geiste ausspreche. Ich muss meinen Glauben nicht jedem unter die Nase reiben. Mein Glaube ist eine Sache zwischen mir und Allah. Trotzdem freue ich mich, wenn mir der Verkäufer im Kiosk zuruft, Inshallah bis morgen. Ich denke mir dann, Alhamdulillah, für diesen netten Menschen, der mir jeden Morgen mit Freude begegnet.
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1: Wir sprechen jetzt in den nächsten Minuten über ein sehr ernstes und wichtiges Thema. Es geht um Suizid. Und es geht um eine Frau, die gleich zweimal einen geliebten Menschen auf diese Weise verloren hat. Wir haben sie Petra genannt, sie heißt eigentlich anders. Vor 14 Jahren hat sie ihren Lebenspartner durch Suizid verloren, vor 2 Jahren dann auch ihren Sohn. Seitdem kämpft sich Petra zurück ins Leben. SWR-Reporterin Luisa Bleich hat sie getroffen und sie gefragt, was diese Erlebnisse mit ihr gemacht haben.
15: Ich habe seitdem nicht mehr so große Ansprüche und das Leben ist wertvoller geworden. Wertvoller, weil man es wirklich ja so schnell verlieren kann und alles ist vorbei.
16: So wie heute hat Petra nicht immer gedacht. An diesem Vormittag sitzt sie am Esstisch in ihrer Wohnung, vor sich ein Wasserglas. Ihre Nervosität merkt man ihr an, denn über die Zeit direkt nach dem Suizid ihres Sohnes zu sprechen, fällt ihr immer noch schwer. Danach ist in ihrem Leben nichts mehr, wie es war. Sie zieht sich zurück, funktioniert nur noch, wie sie sagt.
15: Es ist wie ein Albtraum. Man denkt, es kann gar nicht wahr sein, dass man es registriert und verinnerlicht.
16: Im ersten Moment hat sie auch starke Schuldgefühle.
15: Weil mich mein Sohn kurz zuvor noch angerufen hatte und ich die Dimension nicht erkannte. Und ich war in Eile und habe zu ihm gesagt, ich rufe dich später an. Und es gab keinen später.
16: Irgendwann merkt Petra, ohne Hilfe von außen geht das nicht.
15: Ich muss ja wieder zurück ins Leben finden. Und jetzt bin ich auf der Suche, was ich wieder mit mir machen kann, dass ich wieder Freude empfinden kann.
16: Sie geht in Therapie. Über den Stuttgarter Verein Arbeitskreis Leben lernt sie Jutta Gentsch kennen. Die ehrenamtliche Krisenbegleiterin hat selbst Erfahrung mit Suizid in der Familie.
17: Von daher war das schon immer was mich bewegt hat. Und als ich Kind war, gab es solche Institutionen nicht. Dinge passierten und man geht nach vorne und man geht weiter, aber es wird nicht mehr darüber gesprochen. Und das finde ich einfach sehr wichtig und das hat mich schon auch gereizt, in dem Bereich etwas zu tun.
16: Die Begleitung ersetzt zwar keine Psychotherapie und Jutta ist auch nicht dafür da, Petras Probleme zu lösen. Aber Jutta stellt Petra Fragen. Sie bietet ihr Perspektiven und, vielleicht am wichtigsten, sie hört ihr zu.
17: Was in unserer Gesellschaft ja selten ist, dass Menschen wirklich gut zuhören. Und in diesem Zuhören einfach nochmal Menschen dazu motivieren, eine andere Betrachtungsweise hinzuzunehmen.
16: Die Trauerbegleitung gibt Petra Halt. Sie merkt, darüber reden hilft. Ihr Rat an trauernde Angehörige?
15: Ich finde es sehr wichtig, dass man sich Hilfe holt und nicht im Kämmerchen sitzt und trauert.
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25: Nein, das ist ein Fake. Ich habe bei der Betreibergesellschaft des Eiffelturms nachgefragt. Danach verändert sich die Höhe des 330 Meter hohen Bauwerks im Sommer nur um wenige Millimeter. Also weniger als einen Zentimeter und nicht 20 oder 30.
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1: 7 Minuten vor 5.
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1: Mit Petra Thiele.
26: Nach der erneuten Insolvenz der Warenhauskette Galeria gibt es massiv Kritik von der Gewerkschaft Verdi. Für die 12.000 Beschäftigten in Deutschland gäbe es nun völlige Ungewissheit. In Baden-Württemberg hat die Kaufhauskette Galeria 12 Filialen, in Rheinland-Pfalz gibt es noch 5 Häuser.
27: Es ist die 4. Insolvenz von Galeria innerhalb von 6 Jahren. Die baden-württembergische Landeschefin von Verdi, Maike Schollenberger, kritisiert vor allem die Unternehmenskommunikation. Die ständige Ungewissheit sei eine Zumutung für alle. Man erwarte von Galeria nun seriöse Informationen und eine echte Einbeziehung der Beschäftigten und Betriebsräte, so Schollenberger. Kritik kommt auch vom Handelsexperten Professor Jörg Funder von der Hochschule Worms. Im Gespräch mit dem SWR erklärte Funder, die erneute Insolvenz sei absehbar gewesen. gewesen. Die neuen Gesellschafter hätten keine glaubhafte Strategie für das Warenhaus gehabt. Für ihn bedeutet diese vierte Insolvenz das Ende der Warenhauskette Galeria. Damit sind die Jobs für alle 12.000 Beschäftigten akut gefährdet, davon knapp 2.000 im Südwesten. Schon vor dem erneuten Insolvenzantrag standen zuletzt bundesweit 33 Filialen auf der Kippe. Zu diesen gehören auch 5 in Baden-Württemberg, unter anderem in Freiburg und Mannheim. In Rheinland-Pfalz sind es 4 Filialen, darunter in Koblenz und in Mainz. Jenny Bein, SR Wirtschaftsredaktion.
26: Das Wirtschaftsministerium von Rheinland-Pfalz hat heute die 5 diesjährigen Gewinner des Förderprogramms Start-up Innovativ ausgezeichnet.
0: Das Unternehmen Ion aus Mainz hat eine Maschine und ein KI-gestütztes Verfahren entwickelt, um die Qualität von Daunen und Federn zu prüfen, und zwar schneller und günstiger als von Hand. Gefördert wird außerdem eine digitale Plattform für Fußballtrikots mit dem Namen Kids, die in Morbach im Hunsrück aufgesetzt wurde. Fans und Sammler können über sie auf Echtheit geprüfte Trikots sicher kaufen und verkaufen. Weitere Preisträger sind die Biotechnologieunternehmen Cavigen aus Rülsheim und Dentsimmun aus Mainz und der Hersteller von Hochleistungskunststoffen Fiberior aus Neustadt an der Weinstraße. Jedes Unternehmen bekommt einen Zuschuss von 80.000 Euro. Das Förderprogramm Startup Innovativ soll Gründungen in einer frühen Entwicklungsphase unterstützen. In diesem Jahr hatten sich 68 Startups beworben. Die 5 Preisträger zeigen laut Wirtschaftsministerium die Bandbreite der Gründungsszene in Rheinland-Pfalz. Jutta Kaiser, SWR Wirtschaftsredaktion.
26: In Deutschland haben sich Waren und Dienstleistungen im September nach ersten Schätzungen um 3,3% verteuert. Im gesamten Euroraum sogar um 3,8%. Das hat das Europäische Statistikamt heute mitgeteilt.
3: Damit ist der September der 3. Monat in Folge mit einem Anstieg der Inflationsrate. Das liegt vor allem an den hohen Energiepreisen. Die verteuerten sich laut der Eurostat-Schätzung um fast 19%. Vergleichsweise gering war der Preisanstieg bei Lebensmitteln, Alkohol und Tabak. In Deutschland lag die Inflationsrate im September unter dem Euroraumdurchschnitt. Besonders hoch war sie in Litauen mit mehr als 6%. Die Europäische Zentralbank strebt mittelfristig eine Inflationsrate von 2% im Euroraum an. Um gegen die aktuell hohe Inflationsrate anzusteuern, hat die EZB in diesem Jahr schon 2-mal den Leitzins erhöht. Gerade liegt er bei 2,5%.
26: In Corona-Zeiten liefen Sportartikel besonders gut, doch nicht alle Hersteller konnten diese Geschäftsphase für sich verlängern.
4: Der weltweit größte Sportartikelhersteller Nike hat gestern nach Börsenschluss in den USA enttäuschende Zahlen vorgelegt und will mit einem Sparprogramm gegensteuern. Der Umsatz ist im abgelaufenen Quartal um 4% zurückgegangen und das könnte so weitergehen. Am Ende des Geschäftsjahres rechnet das Management mit einem Umsatzrückgang im hohen einstelligen Bereich. Die Quittung kommt prompt. Im vorbörslichen Handel der Wall Street hat das Papier von Nike über 10% eingebüßt. Interessant? Die Aktien der deutschen Konkurrenz Adidas und Puma drehen am Vormittag dagegen deutlich ins Plus. Bis zu rund 2%. Der Grund? Experten halten die Schwäche von Nike für überwiegend hausgemacht und wittern darin eine Chance für die Konkurrenz, Marktanteile gut zu machen. Gerade Adidas kann unter anderem mit seiner Modellpolitik punkten. Die Neuauflage von Schuhklassikern wie Samba, Gazelle und Spezial kommt Experten zufolge gut an. Adidas rechnet insgesamt mit einem deutlichen Umsatzwachstum. Der deutsche Aktienindex rangiert am Mittag deutlich im Plus und kann seine Verluste von gestern nahezu ausgleichen. Hadi Radwilas, ARD-Finanzredaktion, Frankfurt.
26: Ja, und der DAX-Anstieg, der hängt auch mit einem weiteren Rekordquartal des US-Chip-Herstellers Micron zusammen. Weltweit sind daraufhin die Aktien von Halbleiterproduzenten in die Höhe geschnellt. Auch im DAX stehen die Papiere von Infineon mit einem Plus von 8,5% an der Spitze. Und das waren aktuelle Infos aus der Wirtschaft. Es ist 16:59 Uhr.
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5: Halten Sie Ihre Kinder von den Protesten ab. Der französische Bildungsminister hat an die Eltern appelliert, es sei gefährlich auf der Straße. Tatsächlich haben sich die Schülerproteste in Frankreich zu etwas ausgeweitet, das schwer zu fassen ist. Denn die Behörden sagen, die Gewalt gehe nicht allein von den Jugendlichen aus. Darüber spreche ich mit der Politikwissenschaftlerin Hélène Miard de la Croix von der Pariser Sorbonne. In wenigen Minuten nach den Nachrichten. Am Mikrofon ist Katja Burg. Schönen guten Tag.
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5: Sonne und Wolken im Wechsel, in der Nacht stellenweise dichter Nebel, 13 bis 6 Grad. Im Moment in Stuttgart leicht bewölkte 21.
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6: Um 17 Uhr mit Janis Harnberg. Drei Hochschulen im Rhein-Main-Gebiet dürfen ab 2027 den Titel Exzellenzuniversität tragen. Das hat der Wissenschaftsrat in Bonn verkündet. Die Technische Universität Darmstadt, die Goethe-Universität Frankfurt und die Johannes-Gutenberg-Universität Mainz hatten sich gemeinsam als Verbund um den Titel beworben. Die Mainzer Hochschule ist die erste Exzellenzuni in Rheinland-Pfalz. Auch Freiburg wird als Exzellenzuniversität ausgezeichnet, außerdem weitere Verbünde und Einzeluniversitäten. Sie werden jetzt 7 Jahre lang mit mehreren Millionen Euro für die Lehre und die Spitzenforschung unterstützt. Die Gewerkschaft Verdi fordert schnelle Klarheit für die rund 12.000 Beschäftigten von Galeria. Die Warenhauskette hat heute das vierte

0: In einem eindringlichen Appell hat Regierungschef Pedro Sanchez bis zuletzt um Unterstützung gebeten und davor gewarnt, dass ein Nein dem Land großen wirtschaftlichen und sozialen Schaden zufügen würde. Die Linkskoalition hatte das Dekret nach den spanienweiten Protesten wegen der Räumung der Wohnung der 87-jährigen Rentnerin Mari Carmen ins Parlament gebracht. Die Vereinigung Mieterinnengewerkschaft hatte die Maßnahmen als Minimalkonsens bezeichnet und ruft nun zu weiteren Protesten auf.
1: In der Demokratischen Republik Kongo ist die Zahl der Ebola-Toten mittlerweile auf über 4.000 gestiegen. Die Behörden teilten darüber hinaus heute mit, es gebe mehr als 8.000 bestätigte Infektionsfälle. Etwa 2.000 Menschen seien wieder genesen. Die Krankheit war Mitte Mai ausgebrochen und hat sich seitdem so schnell wie noch nie im Land ausgebreitet. Der Ausbruch gilt weltweit als die zweitschlimmste jemals verzeichnete Ebola-Epidemie. Litauen testet ein in der Ukraine entwickeltes Luftraumüberwachungssystem zum Schutz vor Drohnen. Das System Sky Fortress nutzt nach Angaben des litauischen Verteidigungsministeriums künstliche Intelligenz. Damit sollen tieffliegende Drohnen und Marschflugkörper anhand ihrer akustischen oder elektromagnetischen Signaturen erkannt und verfolgt werden. Die Ukraine gilt im 5. Jahr ihrer Abwehr der russischen Invasion als ein weltweit führendes Land im Drohnenkampf. Der Ausschluss von arabischen Parteien von der Knesset-Wahl ist nicht zulässig. Das hat das oberste Gericht in Israel entschieden und damit eine Entscheidung des Zentralen Wahlkomitees gekippt. Die Regierungsparteien wollten erreichen, dass zwei große, mehrheitlich arabische Parteien bei der Wahl am 27. Oktober nicht antreten dürfen. Das begründeten sie mit dem Vorwurf, diese Parteien unterstützten den bewaffneten Kampf gegen Israel. In dem Land leben rund 2 Millionen arabischstämmige Palästinenser. Das ist etwa 1/5 der Bevölkerung. Die niederländische Damenwerft fordert von Deutschland Schadenersatz, nachdem Verteidigungsminister Pistorius das Fregattenprojekt F-126 gestoppt hat. Der Anwalt der Werft, Gauweiler, schrieb in einem Brief an Pistorius und die Mitglieder von Haushalts- und Verteidigungsausschuss, Damen verlange wegen Vertragsbruchs rund 4,7 Milliarden Euro. Weitere Ansprüche würden noch geprüft. Das Projekt war im Juni beendet worden. Laut Verteidigungsministerium hat die Werft zeitliche und finanzielle Rahmenbedingungen nicht einhalten können. 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Redaktion Heike Lüttich und Cedric Bies. Das Wetter für Baden-Württemberg und Rheinland-Pfalz. Ein Hoch sorgt für ruhiges Oktoberwetter. Die Vorhersage: Mal scheint die Sonne, mal ziehen Wolken durch. Im Laufe der Nacht entsteht in manchen Orten dichter Nebel. Die Temperaturen liegen bei 13 bis 6 Grad. Morgen zeigt sich neben Wolken auch teils die Sonne. Dazu gibt es kaum Wind bei Temperaturen zwischen 18 und 23 Grad. Die weiteren Aussichten: am Sonntag von Westen her Regen und einzelne Gewitter. Zum Wochenbeginn dann ein Mix aus Sonne und Wolken mit einzelnen Schauern. Die Zeit, es ist 17.05 Uhr.
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3: Mit Katja Burg und mit diesen Themen bis 17:30. Schulproteste. Die Randalierer in Frankreich sind nach Ansicht der Regierung nicht nur Kinder und Jugendliche. Wer kapert den Protest? Ein Gespräch mit einer französischen Politikwissenschaftlerin. Kaufhäuser sterben. Galeria ist zum 4. Mal zahlungsunfähig. Ist der Konzern jetzt tot? Und Mauergedenken. Zum Tag der deutschen Einheit morgen eröffnet eine neue Ausstellung in Mannheim. Der Protest an französischen Schulen ergeht weiter. Nach wie vor gibt es Szenen, die über das hinausgehen, was bei einer normalen Demonstration passieren darf und sollte. Es gibt gewalttätige Auseinandersetzungen mit der Polizei und heute hat es auch wieder an einigen Stellen gebrannt. Julia Borutta berichtet aus dem Studio Paris.
4: An über 560 Schulen gab es heute erneut Proteste und Blockaden. In Pantin bei Paris wurden brennende Straßensperren errichtet. In Belfort wurde ein Polizist in Zivil von mehreren Personen attackiert, als er versuchte, einen Randalierer festzunehmen. Die Angreifer kesselten ihn ein und traten mit den Füßen nach seinem Kopf, sodass er vorübergehend das Bewusstsein verlor. Der Bildungsminister, der den ganzen Tag über in Gesprächen mit Vertretern und Vertreterinnen aus Schüler, Lehrer und Elternschaft verbrachte, hatte am Morgen betont, dass die überwiegende Mehrheit der Randalierer von außerhalb der Lycées komme. Am Abend will er vor die Presse treten. Gleichzeitig gab es heute auch zahlreiche friedliche Proteste, Sit-ins mit langen Diskussionen. Die Schülerbewegung hat keine starken Anführer. Ihre Forderungen sind sehr unterschiedlich, was es für die Regierung umso schwieriger macht,

0: mit einer alles entscheidenden Maßnahme die Proteste zu befrieden. Offen ist, ob sich die Regierung dazu durchringen wird, finanzielle Zugeständnisse zu machen. Sie hatte diese Woche ihren Sparhaushalt vorgestellt, der inflationsbereinigt keine Steigerungen für Bildung und Schule vorsieht.
1: In Paris und anderen Städten Frankreichs hat es auch heute wieder Gewalt gegeben bei den Schülerprotesten. Doch es häufen sich die Meldungen und Stimmen darüber, dass die Schülerinnen und Schüler an sich die Gewalt nicht allein verursachen. Darüber spreche ich mit Hélène Millard de la Croix. Sie ist Professorin für Geschichte und Kultur des zeitgenössischen Deutschlands an der Sorbonne. Wer ist es denn, der da die Gewalt sät, von der sich dann Schülerinnen und Schüler anstecken lassen?
2: Ja, das ist eben, was die Regierung auch zu belegen, also zu identifizieren sucht und auch dann zu belegen sucht. Offensichtlich gibt es neben den Schülern und Schülerinnen, die selber meinen, dass ihre Forderungen völlig legitim seien, einige Elemente, die kommen und sagen, jetzt so erreicht man nichts, nur mit Gewalt geht das. Das ist nicht so ganz neu, denn Schülerproteste haben, wie Studierendenproteste, haben in Frankreich Tradition. Seit dem großen Studentenrevolt 1968 möchte sozusagen jede Generation ihr Erlebnis haben. Insofern funktioniert es sehr schnell, sehr gut bei Jugendlichen, die meinen, jetzt ist es ihre Zeit gekommen. Und diejenigen, die Gewalt säen, finden leider welche, die mitmachen und einfach folgen im Rausch dieser plötzlichen Konfrontation mit dem Staat, mit einem großen S, und das führt dann zu Ausschreitungen und quasi zu Straßenschlachten.
1: Der Justizminister hat den Eltern der Kinder und Jugendlichen mit Konsequenzen gedroht. Sie müssten für Schäden aufkommen. Wie passt das zusammen, wenn man auf der anderen Seite von Behördenseite Erkenntnisse darüber hat, dass es nicht hauptsächlich die Schülerinnen und Schüler sind, die den Schaden machen? Oder zeigt das vielleicht einfach nur die Hilflosigkeit der Regierung?
2: Ja, also ich glaube, da muss man unterscheiden, denn es sind so Phänomene, die in einer Masse oft stattfinden, dass Schüler, und das sagen sie auch in die Mikrofone der Journalisten, bisher sehr ruhig waren und auch brave Schüler und Schülerinnen waren und ohne es überhaupt geplant zu haben, dann auch Steine werfen und sich berauschen lassen von dieser direkten Konfrontation mit der Polizei. Also insofern kann man das nachvollziehen, dass der Minister die Eltern mahnt und sagt, das sind junge Leute, einige sind noch nicht mal 16 und insofern müssen die Eltern auch ihre Erziehungspflicht einsehen.
1: Wenn man von außen auf diese Krise drauf guckt, jetzt haben Sie selber gesagt, das hat alles Tradition in Frankreich, aber die Krise scheint doch sehr vielschichtig. Bei manchen Protesten geht es tatsächlich um materielle Probleme, etwa kaputte Schulhäuser, bei anderen wiederum um sexuelle Übergriffe. Hat Frankreich ein generelles Problem mit dem Schulsystem im Moment?
2: Es wurde beobachtet, und das ist, glaube ich, mit Recht, da spielt sich da viele der unterschiedlichen Krisen Frankreichs an den Schulen ab. Und das ist so wie ein Spiegel aller möglichen Spannungen, die es gibt. Wenn man die Schüler und Schülerinnen fragt, was gemacht wird, wenn man sie ernst nimmt, sind sie über vieles verzweifelt. Zunächst einmal über materielle Zustände, dass es tatsächlich wenig Geld da zur Verfügung steht. Und bekanntlich hat Frankreich große Schulden. Und es ist jetzt im Herbst der Moment, wo über Haushalt diskutiert wird. Und am Anfang dieser Bewegung war die Forderung nach, wir wollen mehr Geld. Für mehr Lehrer, für Ersatzlehrer, wenn sie krank geschrieben sind, etc. Aber bei der Verzweiflung kommt auch einiges zum Ausdruck, wie, was ist meine Zukunft überhaupt? Was passiert, wenn KI mir keine Perspektive gibt? Und das brodelt hier an den Schulen und diese Demonstrationen, die sich vor den Schulen und Gymnasien organisieren, sind auch der Ort einer Sozialisierung, könnte man sagen, von jungen Menschen, die plötzlich etwas entdecken, aber auch Parolen hören von Älteren oder von Politisierten, die dann ihnen Ideen geben, wie die unterschiedlichen Probleme in Verbindung zu setzen sind. Das sei das System, da müsse alles umgestürzt werden. Wissen Sie, eine Rolle spielt in Frankreich als positiv die Imagination der Revolution. Ja, und Demonstration als Mittel, mit politischen Krisen umzugehen, das hat Tradition in Frankreich. Und das ist auch etwas, was man von der Französischen Revolution her hat. Der Sturm auf die Bastille legitimiert sozusagen jede Form der Gewalt, die von unten kommt, von verzweifelten Menschen, die sich als Opfer sehen.
1: Lassen Sie uns ganz kurz zum Schluss nochmal darauf schauen. In Deutschland wird der Protest gerne mal mit den Gelbwesten-Protesten verglichen. Der hat sich ja damals über Wochen gezogen. Hat dieser Protest ein ähnliches Konfliktpotenzial? Was meinen Sie?
2: Das ist soziologisch ganz anders, denn wir haben hier mit Schülern zu tun und ihre Probleme sind andere als die Probleme der Gelbwesten, die vor allem an der Peripherie ganz weit weg auf dem Lande wohnten und meinten, sie haben kein Geld und können das Benzin nicht bezahlen. Hier ist es eher ja das Brodeln von unterschiedlichen Problemen, insbesondere in dem Jahr, wo Frankreich vor einer großen Entscheidung steht mit der Präsidentschaftswahl und wo die jungen Leute auch selber meinen, sie haben Angst, aber auch könnten dazu beitragen, dass eine Stimmung hergestellt wird, wo sich die unterschiedlichen politischen Kräfte sich positionieren müssen für ihre Zukunft. Leider möchte in Frankreich jede Gruppe Geld für sich haben, Verbesserung für sich haben und sieht nicht ein, dass wir ein massives Problem mit großen Schulden haben und dass es irgendwie in der Zukunft sowieso kompliziert sein wird.
1: Hélène Mihiar-Delacroix war das. Sie ist Historikerin und Politikwissenschaftlerin an der Sorbonne in Paris. Die Unruhen in Frankreich gehen weiter. Die Regierung sucht nach Lösungen. Mehrere gefunden für ihre Probleme an den Schulen und in Gesetzesform gegossen hat der südliche Nachbar Italien. Ein neues Dekret ist in Kraft getreten. Darin enthalten unter anderem ein Verbot von Burkas in der Schule. Außerdem soll es pro Klasse nur noch 30% Ausländer geben dürfen. Während Elternverbände scharfe Kritik äußern, hält die Opposition das Gesetz für populistische Stimmungsmache, die mit der Realität nichts zu tun habe. Anna Giordana berichtet aus Rom.
3: Die Politiker aus Italiens rechter Regierungskoalition sind nervös. Das liegt daran, dass im Jahr 2027 Parlamentswahlen stattfinden. Und daran, dass die Rechtsaußenpartei Futuro Nazionale unter dem ehemaligen General Roberto Vannacci in Umfragen massiv an Stimmen gewonnen hat. In diesem Zusammenhang ging auch Regierungschefin Giorgia Meloni in die Offensive. Mit ihrem Vorschlag, Burkas, also Vollverschleierung, an Schulen zu verbieten und den Anteil von im Ausland geborenen Kindern ohne Italienischkenntnisse auf 30% pro Klasse zu deckeln. Auf einer Parteiveranstaltung sagte sie:
4: Non esiste. Non.
3: Es kann nicht sein, wirklich nicht, dass die Kinder, die sich in einer Klasse ausgegrenzt fühlen, die italienischen Kinder sind, weil sie in der Minderheit sind.
4: Non si può fare.
3: Italienische Medien ordneten diesen Vorstoß sofort ein. Die 30%-Grenze sei bereits seit dem Jahr 2010 per Ministererlass vorgeschrieben, nur nie konsequent umgesetzt worden. Und das von Meloni aufgebauschte Problem sei gar keines. Von rund 300.000 Schulklassen in ganz Italien gäbe es etwa 1.000, bei denen der Anteil zugewanderter Kinder, also solcher, die im Ausland geboren und dann eingewandert sind, bei über 20% liege. Einige wenige Schulen mit hohem Ausländeranteil, die das neue Gesetz tatsächlich betreffen dürfte, liegen in Norditalien. Doch auch hier werde es bei der Umsetzung Schwierigkeiten geben, urteilen italienische Medien. Kinder könnten zwar an umliegende Schulen verteilt werden, wegen des verfassungsmäßigen Rechts auf Bildung dürften diese aber nicht weiter als 20 Kilometer entfernt vom Wohnort liegen. Und das sei in einigen Gegenden nicht realistisch. Der ehemalige italienische Journalist und linke Politiker Michele Santoro betonte zudem im Fernsehsender La Sette: Wenn es dir tatsächlich wichtig ist, dass eine Schulklasse gut funktioniert, und da ist es ja wichtig, dass die Kinder auch Italienisch können, dann legst du so ein Gesetz früher vor, nicht erst im September. Du bereitest es im Sommer vor, du kündigst es überall an, damit sich die Schulen darauf einstellen, und dann diese Doppelung mit den Burkas, da wird klar, das ist reine Ideologie.
1: Anna Giordano berichtete aus Rom über die Probleme mit der Schule dort. 17:16 Uhr. Es waren einmal Kaufhof und Karstadt. Wirklich schöne Kaufhäuser, mittleres Niveau, für alle was dabei, angenehmes Einkaufen. Leider haben diese Kaufhäuser den Boom mit dem Onlinehandel nicht überlebt, der in den 2000er Jahren anfing. Das und Managementfehler haben die Warenhauskette Galeria nun erneut zahlungsunfähig gemacht. Es ist die vierte Insolvenz in 6 Jahren und allein daran kann man schon ein wenig ablesen, wie schlecht die Lage ist. Einkaufen können sie in den derzeit 83 Filialen, die es noch gibt, nach wie vor, bis auf Weiteres jedenfalls. Für die rund 12.000 Beschäftigten ist die Zukunft ungewiss. Jörg Marksteiner berichtet.
5: Entsetzen bei den 12.000 Mitarbeitern. Wieder eine Insolvenz, die vierte in 6 Jahren. Das bedeutet auch wieder Angst, ob die eigene Filiale und der Arbeitsplatz erhalten bleiben. Überbracht wurde ihnen die schlechte Nachricht von der neuen Pleite erst am Morgen.
6: Die sind heute Morgen zum Teil durch ihre Geschäftsführung, Marktleiter informiert worden, zum Teil eben, wie schon so oft, aus der Presse. Und das ist natürlich insbesondere sehr bitter,
5: sagt Henrike Eickholt von der Gewerkschaft Verdi in NRW. Bitter auch, weil die Mitarbeitenden nicht viel Konkretes erfahren hätten. Klar ist bislang nur, dass alle Kaufhäuser erst einmal offen bleiben und der Verkauf weiterläuft. Doch die Nachricht von der erneuten Insolvenz spricht sich natürlich schnell auch bei den Kunden herum.
7: Tatsache ist, es wird weniger in den Kaufhäusern gekauft, obwohl Kaufhof ein super Angebot hat.
8: Also es ist ja schon schade, weil man geht ja schon gerne mal in die Innenstadt, wenn es dann so leer ist. Also das macht ja dann auch nicht so viel Spaß.
9: Ich bin da total enttäuscht, weil ich immer schon eine leidenschaftliche Anhängerin von Galeria bin, ist mein Laden.
5: Das haben aber zuletzt offenbar immer weniger Kunden so gesehen. Schon im Frühjahr klagten Vermieter von Galeria über ausbleibende Zahlungen. Im Sommer brauchte der Warenhauskonzern einen neuen Kredit, um weiterzumachen. Jetzt scheint das Geld aufgebraucht. Am Morgen wurde beim Amtsgericht Düsseldorf der neue Insolvenzantrag eingereicht. Von Galeria selbst gab es dazu nur eine knappe Mitteilung.
10: Der Antrag schafft den rechtlichen Rahmen, um die aktuelle Situation zu ordnen, das Unternehmen zu stabilisieren und die Voraussetzungen für eine nachhaltige Zukunft von Galeria zu schaffen.
5: Wie die aussehen kann, ist aber völlig offen. Galeria gehört einer US-Investmentgesellschaft, gemeinsam mit dem Mannheimer Unternehmer Bernd Beetz. Der sagte heute, der Umbau bei Galeria habe nicht schnell genug Erfolg gehabt. Bereits im Sommer hatte Galeria selbst 33 Kaufhäuser auf eine interne Prüfliste gestellt und versucht, mit den Vermietern über Nachlässe zu verhandeln. Jetzt könnte es deutlich schneller zu einer Schließungswelle kommen, denn durch die Insolvenz können Mietverträge jetzt noch schneller gekündigt werden. Wie viele der aktuell 83 Filialen in 70 Städten dann noch übrig bleiben, auch das weiß heute niemand. Seit 2019 wurden bereits rund 90 Filialen aufgegeben.
1: Solarenergie boomt zusammen mit den anderen Erneuerbaren, denn obwohl der Stromverbrauch gestiegen ist, hat der Anteil von Sonne, Wind und Wasser bei 61% gelegen in den ersten 3 Quartalen. Die Bundesregierung plant eine Neufassung des Erneuerbare-Energien-Gesetzes. Ein Ziel: Strom soll nicht zu teuer werden. Dafür will das CDU-geführte Bundeswirtschaftsministerium nun aber an der Förderung für die gut laufenden Solaranlagen sparen. Aus Baden-Württemberg gibt es daran Kritik. Iris Volk aus der Redaktion Landespolitik in Stuttgart.
11: Kurt Kranich erinnert sich noch genauer an seinen ersten Kontakt mit Solarmodulen in den 80ern in einer Ausstellung zum Thema Energieerzeugung.
12: Da standen die ersten kleinen Module und ich fand es schon ziemlich cool, dass man mit etwas, das sich nicht bewegt, das keine Wartung braucht und gar nichts und am Ende für jeden anwendbar ist, Energie erzeugen kann.
11: Kranich machte damals gerade eine Ausbildung zum Elektrotechniker. Von der Solaridee war er sofort überzeugt, hat sich in den 90ern damit selbstständig gemacht. Mittlerweile hat sein Großhandel mehr als 850 Mitarbeitende in 20 Ländern, vertreibt von Modulen über Speicher bis zu Wallboxen alle Zutaten für Solarstrom. Doch in Deutschland ging es mit der Branche immer wieder auf und ab, auch aus politischen Gründen. Mal gab es mehr Förderung, mal weniger. Berühmt ist der sogenannte Altmaier-Knick. Umweltminister Peter Altmaier von der CDU deckelte 2012 den damals florierenden Ausbau und kürzte die Förderung, auch um die Stromkosten in den Griff zu bekommen. Denn die Kundinnen und Kunden haben die Förderung über die EEG-Umlage finanziert. Gleichzeitig kam Billigkonkurrenz aus China auf den Markt. Die Folge: Arbeitsplätze in der Branche brachen weg. Kurt Kranich hat in gut 30 Jahren als Unternehmer beobachtet, das politische Klima spielt eine große Rolle.
12: Wenn die Regierung Erneuerbare mehr haben möchte, dann wird meistens ein einfaches Programm aufgesetzt, in der Regel bürokratiearm, und es wird von vielen Menschen angenommen und dann wird investiert.
13: sobald eine Regierung selber das möchte und dementsprechend einfache Regeln erlässt, zieht die Bevölkerung automatisch mit.
11: Derzeit tritt der Bund bei den Erneuerbaren wieder auf die Bremse. Diesmal ist der Hauptgrund, die Stromnetze sind noch immer nicht bereit für erneuerbaren Strom, der anders als fossile Energie aus vielen Quellen kommt, über weite Strecken. Der Netzausbau dauert und ist teuer. Bundeswirtschaftsministerin Katharina Reiche von der CDU will vorerst die Solarstromproduktion ans vorhandene Netz anpassen, nicht umgekehrt.
14: Die Erneuerbaren sind unverzichtbar, aber sie sind erwachsen geworden. Und wer erwachsen wird, muss Verantwortung übernehmen, finanziell und für das gesamte Stromsystem.
11: Das bedeutet, die feste Einspeisevergütung für kleine Solaranlagen soll wegfallen. Wer seinen Strom ins Netz einspeist, soll dafür den aktuellen Marktpreis bekommen. Je mehr Strom es gerade gibt, desto weniger. Für Baden-Württembergs Umweltministerin Thekla Walker von den Grünen ist das der falsche Weg.
15: Das halte ich für eine fatale Fehleinschätzung, denn wir brauchen jetzt auch weiter den Ausbau der erneuerbaren Energien. Ich meine, gerade jetzt die Krise um das Tanken, um die Energiepreise, die im Winter kommen, die zeigen doch, wir haben eigentlich keine Zeit, uns jetzt zurückzulehnen.
11: Bis Ende des Jahres muss der Bundestag über das neue Gesetz entscheiden. Wer bis dahin noch eine Anlage installiert, für den gilt weiterhin die bisherige Förderung. Kurt Kranich bemerkt deshalb eine Tendenz. Kundinnen und Kunden wollen dieses Jahr noch schnell Anlagen ans Netz bringen, bevor sich die Regeln ändern.
12: Wir gehen schon davon aus, dass es zum normalen Markt einen Vorzieheffekt gibt, sodass die Leute dieses Jahr investieren, weil halt eine wichtige Säule der Finanzierung wegbricht. Und das, was in Zukunft kommen soll, ziemlich unsicher ist und nicht kalkulierbar.
11: Kranich fürchtet, kommt die Gesetzesänderung, stehen seiner Branche wieder schwerere Zeiten bevor.
1: Solaranlagen boomen, werden aber möglicherweise in Zukunft weniger gefördert. Protest kommt aus Baden-Württemberg. Die Mauer. Vor 65 Jahren ist sie gebaut worden. 28 Jahre später haben Menschen aus Ost und West sie gemeinsam wieder eingerissen. Wenig kommt diesem Ereignis historisch gleich und war ähnlich prägend. Viele Bücher, Filme und auch Ausstellungen gab es dazu. Die neueste ist von heute an im Mannheimer Stadtarchiv Marchivum zu sehen. Es ist eine multimediale Schau, in deren Fokus persönliche Schilderungen und Zeitzeugen aus Ost- und Westdeutschland vorkommen. Einige dieser Zeitzeugen wurden in der DDR geboren und sind später nach Mannheim gezogen. Und Wolfgang Kessel hat sie getroffen.
16: Es ist eine Ausstellung ausschließlich zum Schauen und Hören. Denn museale Ausstellungsstücke wie einen ausgedienten Trabi oder Mauerstücke gibt es hier nicht. Stattdessen Videos in Dauerschleife auf mehreren Monitoren. Mit Zeitzeugen aus Ost und West, die davon erzählen, wie sie die Teilung des Landes und später den Mauerfall erlebt haben.
17: Wir hatten natürlich den großen Vorteil, dass wir die Mauer direkt im Garten hatten. Damals übrigens mit dem wahnsinnig großen Vorteil, dass man gut Tischtennis spielen konnte, weil man hatte ja keinen Wind.
18: Die Mauer, da hörte die Welt für uns auf.
19: Dann bist du halt auch Teenie, weißt du? Dann ist einfach viel wichtiger zu gucken auf dem Schulhof, wer knutscht mit wem. Und ich mir denke, ey, es war wirklich so krasser Augenzeuge von einem wirklich absolut speziellen Moment. Und das ist so an mir vorbeigerauscht.
16: Ein Teil der Ausstellung beschäftigt sich mit den Zeitzeugen des Mauerbaus 1961. Zum Beispiel mit Lutz Bauer, der im Ostteil Berlins aufwuchs und ein Jahr später, 1962, einen Fluchtversuch in den Westen wagte und scheiterte. Resultat: eine Haftstrafe in der DDR für Bauer, der seit vielen Jahren in Mannheim lebt.
20: Es war natürlich, wenn man aus einem ordentlichen Haushalt kommt, ganz schöner Einschnitt, mit einmal im Gefängnis zu landen. Kann sich ein normaler Mensch, der das nicht erlebt hat, überhaupt nicht vorstellen. Und auch die Gefängnisse, wie sie im Film gezeigt werden, na, so waren die damals auch nicht. Sie waren da schon recht karg.
16: Der zweite Teil der Ausstellung rückt die Generation in den Vordergrund, die als Teenager den Fall der Mauer 1989 miterlebt haben. Zum Beispiel Thorsten Riele aus Mannheim, seit einigen Jahren Kulturbürgermeister in seiner Heimatstadt. Riele war in der Silvesternacht 1989-90 als Sanitätshelfer der Arbeiter-Samariter am Brandenburger Tor in Berlin im Einsatz.
21: Ich habe die Stimmung in der Stadt als Riesenaufbruchsstimmung wahrgenommen. Auf dem Kudamm war die Hölle los. Also Menschen aus Ostberlin vor allen Dingen sind gekommen und haben sich das angeguckt, die bis vor kurzem so weit weg waren, überhaupt gar nicht erreichbar. Und das war wirklich sehr faszinierend für mich.
16: Die Wahlmannheimerin Gabriele Rudolph, die aus Leipzig stammt, hat mittlerweile einen ziemlich nüchternen Blick auf den Ist-Zustand im Land.
0: Also ich denke, die Euphorie, wie das war, als die Mauer aufging und auch dieses positive Denken, ist geschwunden. Also man hat das Gefühl, es wird sehr, sehr viel gemeckert.
16: Es scheint so, dass gerade nach den jüngsten Landtagswahlen in Sachsen-Anhalt und Mecklenburg-Vorpommern der alte Ossi-Wessi-Gegensatz ein unerwünschtes Revival erlebt. Thorsten Riele.
21: Ich höre nicht wenige, die sagen, lass uns doch die Mauer wieder hochziehen. Ja? Und das ist wirklich sehr dramatisch, weil viele einfach vergessen, was wir da gewonnen haben. Und wir haben sehr viel gewonnen. Und da, glaube ich, müssen wir insgesamt auch gegenhalten und dürfen uns auch da nicht spalten lassen.
1: Eine neue Ausstellung zur Mauer in Mannheim. Seit heute können Sie dahin. SWR aktuell am Abend, 3 Minuten vor 6:30 und wie immer am Freitag dieses hier zum Ende der Woche.
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22: Da sagt noch einer, Politiker seien zu weit weg von den Alltagssorgen normaler Leute. Also Jens Spahn ist jetzt einer von uns. Seit er die Erfahrung gemacht hat, dass das gar nicht mal so easy läuft mit Kind und Karriere. Dass man halt nur entweder mit dem Kind im Sand sitzen kann oder im Haushaltsausschuss und eben nicht beides gleichzeitig haben kann. Okay, berufstätige Eltern mit etwas mehr Übung kriegen erstaunlich viel gleichzeitig hin und das noch in schwindelerregender Geschwindigkeit. Der Karriereknick kommt trotzdem. Kurz nach der Ansage, dass Teilzeit auf dieser Position leider nicht möglich sei und mobiles Arbeiten erst recht nicht. Und genau so geht's auch Papa Jens. Kaum Vater, haben ihn Chef und Kollegen auf dem Kieker, wird an seinem Stuhl gesägt, wird ihm ein Posten mit weniger Verantwortung nahegelegt. Und schwupps, wird aus einem mächtigen Vorsitzenden ohne Kind ein gewöhnlicher Abgeordneter mit Kind. Was ihm aber gar nicht mal so viel auszumachen scheint, weil zum einen ja alles rund um seine Person so politisiert ist, dass ein normales Arbeiten kaum möglich sein wird, wie er beleidigt feststellt. Zum anderen, weil er vielleicht wirklich lieber mit dem Kind im Sand sitzt, statt im Haushaltsausschuss. Und das wären doch erstaunliche Prioritäten für einen, der jahrelang alles dafür getan hat, das Image des abgehobenen Politikers mit Leben zu füllen. Der dabei jede Regel flexibel zum eigenen Vorteil ausgelegt hat. Ob auf dem Markt für Corona-Masken, Luxusimmobilien oder Leihmutterschaft. Aber damit ist jetzt Schluss. Jetzt will Papa Jens für die Familie da sein. Also zumindest im Urlaub. Quality Time. Schöne Bilder machen lassen. Dass einer wie Spahn mit seinem Kanzlerchef auch über Kindkranktage diskutiert, wenn gar über eine 4-Tage-Woche. Oder mit der Erzieherin, ob der kleine Georg mit Rotznase dafür ohne Läusezettel in der Kita bleiben darf, ist Stand heute schwer vorstellbar. Dass er allabendlich beim Ins-Bett-Bringen mit einschläft, um sich Stunden später nochmal aufzuraffen, um die Sauerei in der Küche und zumindest einen Ausläufer des Wäschegebirges zu beseitigen, erst recht nicht. Aber da wollen wir mal nicht vorschnell urteilen. Vielleicht ist ausgerechnet Spahn dieser eine Promi-Papa, der, um es in seinen Worten auszudrücken, den Unterschied macht.
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1: Laura Koppenhöfer mit ihren Gedanken rund um den CDU-Politiker Jens Spahn. Es wäre aktuell am Abend. Gleich ist es 5:30.
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23: Um 17.30 Uhr mit Janis Harnberg. Die Universitäten in Mainz und Freiburg dürfen sich ab 2027 Exzellenz-Unis nennen. Das hat der Wissenschaftsrat in Bonn verkündet. Mainz erhält den Titel im Rhein-Main-Verbund mit den Hochschulen in Darmstadt und Frankfurt. Freiburg wurde als Einzeluni ausgezeichnet. Insgesamt ging die Auszeichnung an 3 Hochschulen und 2 Verbünde. Maike Kreiber berichtet.
24: Einige von ihnen waren bei der Verkündung digital zugeschaltet und haben ordentlich gejubelt. Denn jetzt gehören sie zu einem kleinen Kreis der besten Universitäten Deutschlands und bekommen jährlich millionenschwere Förderung. Ab Januar 2027 dürfen die Gewinner-Unis den Titel für 7 Jahre tragen. Gemeinsam mit 10 weiteren Universitäten, die bereits Exzellenzuniversitäten waren und im März schon eine Weiterförderung bekommen haben. Die Exzellenzstrategie ist ein gemeinsames Programm von Bund und Ländern. Das Ziel, Spitzenforschung fördern und Bildungseinrichtungen so international wettbewerbsfähig machen. Insgesamt stehen dafür pro Jahr 687 Millionen Euro zur Verfügung.
23: Die Gewerkschaft Verdi fordert schnelle Klarheit für die rund 12.000 Beschäftigten von Galeria. Die Warenhauskette hat heute das vierte Insolvenzverfahren innerhalb von 6 Jahren eröffnet, ganz ohne Erklärung zu den Umständen, wie Verdi kritisiert. Die Beschäftigten bräuchten jetzt einen Plan für die Zukunft und keine Nebelkerzen. Der Geschäftsbetrieb in den 83 Galeria-Filialen soll vorerst weiterlaufen, hieß es vom Unternehmen. Die G7-Länder haben sich auf die Freigabe von bis zu 100 Millionen Barrel Diesel und Rohöl geeinigt. Dies soll in den kommenden 4 Monaten geschehen, erklärte der französische Präsident Macron anlässlich einer Videokonferenz der G7. Dies gilt als Signal an die USA, die zuvor mit einem einseitigen Exportverbot für Diesel gedroht hatten. Mit der Freigabe sollen die Verbraucherpreise gesunken. Die sollen gesenkt werden. Die spanische Regierung ist mit ihrem Versuch gescheitert, mit Dekreten etwas gegen die Wohnungskrise zu unternehmen. Das Parlament hat das Maßnahmenpaket abgelehnt. Darin waren unter anderem strengere Regeln gegen Immobilienspekulation vorgesehen. Außerdem sollten Mietverträge entfristet werden und Zwangsräumungen ausgesetzt werden. Eigentümer, die Mieten senken, sollten Steuervorteile bekommen. Die Linkskoalition reagierte mit den Dekreten auf die landesweiten Proteste nach der Zwangsräumung einer 87-jährigen Frau in Madrid. Die Mietergewerkschaft ruft jetzt zu weiteren Protesten auf. In der Demokratischen Republik Kongo ist die Zahl der Ebola-Toten mittlerweile auf über 4.000 gestiegen. Die Regierung in Kinshasa teilte heute mit, es gebe mehr als 8.000 bestätigte Infektionsfälle, etwa 2.000 Menschen seien wieder genesen. Die Krankheit war Mitte Mai ausgebrochen und hat sich seitdem so schnell wie noch nie im Land ausgebreitet. Der Ausbruch gilt weltweit als die zweitschlimmste jemals verzeichnete Ebola-Epidemie. Litauen testet ein in der Ukraine entwickeltes Luftraumüberwachungssystem zum Schutz vor Drohnen. Das System Sky Fortress nutzt nach Angaben des litauischen Verteidigungsministeriums künstliche Intelligenz. Damit sollen tiefliegende Drohnen und Marschflugkörper anhand ihrer akustischen oder elektromagnetischen Signaturen erkannt und verfolgt werden. Die Ukraine gilt im 5. Jahr ihrer Abwehr der russischen Invasion als ein weltweit führendes Land im Drohnenkampf. Der Ausschluss von arabischen Parteien von der Knesset-Wahl ist nicht zulässig. Das hat das oberste Gericht in Israel entschieden und damit eine Entscheidung des Zentralen Wahlkomitees gekippt. Die Regierungsparteien wollten erreichen, dass 2 große, mehrheitlich arabische Parteien bei der Wahl am 27. Oktober nicht antreten dürfen. Das begründeten sie mit dem Vorwurf, diese Parteien unterstützten den bewaffneten Kampf gegen Israel. In dem Land leben rund 2 Millionen arabischstämmige Palästinenser. Das ist etwa 1/5 der Bevölkerung. Die niederländische Damenwerft fordert von Deutschland Schadenersatz, nachdem Verteidigungsminister Pistorius das Fregattenprojekt F-126 gestoppt hat. Der Anwalt der Werft, Gauweiler, schrieb in einem Brief an Pistorius und die Mitglieder von Haushalts- und Verteidigungsausschuss, Damen verlange wegen Vertragsbruchs rund 4,7 Milliarden Euro. Weitere Ansprüche würden noch geprüft. Das Projekt war im Juni beendet worden. Laut Verteidigungsministerium hat die Werft zeitliche und finanzielle Rahmenbedingungen nicht einhalten können. SWR Nachrichten, Redaktion Heike Lüttich und Cedric Bies.
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4: Sonne und Wolken, in der Nacht stellenweise dichter Nebel, das Ganze bei 13 bis 6 Grad. Im Moment in Karlsruhe leicht bewölkte 22.
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6: Es ist ein schwarzer Tag für viele Mitarbeiter des angeschlagenen Warenhauskonzerns Galeria Karstadt Kaufhof.
7: Die Warenhauskette Galeria Karstadt Kaufhof hat erneut Insolvenz beantragt, zum zweiten Mal innerhalb von 2 Jahren.
8: Die Kaufhauskette Galeria Karstadt Kaufhof hat zum dritten Mal innerhalb weniger Jahre Insolvenz angemeldet.
25: So geht das jetzt seit 6 Jahren regelmäßig. Und heute ist es schon wieder soweit. Und damit einen guten Abend, ich bin Leon Vucimilovic. 17 Filialen hat die Warenhauskette Galeria noch im Südwesten, unter anderem in Mannheim, Koblenz, Stuttgart und Speyer. Wie es für die Filialen und für die Beschäftigten dort weitergeht, ist noch völlig unklar, denn heute hat Galeria verkündet, sie sind mal wieder pleite. Das Unternehmen hat zum 4. Mal innerhalb von 6 Jahren Insolvenz angemeldet. Jörg Marksteiner.
26: Als Grund für die erneute Pleite sagte der Unternehmer Bernd Beetz,
5: Der nötige Umbau habe nicht schnell genug Erfolg gezeigt. Er bedauere die erneute Insolvenz. Die Mitarbeitenden hätten eine Rettung verdient gehabt. Die Gewerkschaft Verdi wirft den Eigentümern dagegen vor, dass sie nicht nachhaltig investiert hätten und sprach von haarsträubenden Managementfehlern.
25: Die Beschäftigten von Galeria werden froh sein, wenn die Warenhauskette den Betrieb irgendwie aufrechterhalten kann und sie einfach nur weiterarbeiten können. Für viele, gerade ältere Angestellte, könnte es sonst nämlich schwierig werden, einen neuen Job zu finden, sagt die Gewerkschaft Verdi. Viele andere Berufstätige wollen ihren Job auch nicht wechseln. 65% der Menschen in Deutschland sind mit ihrer Arbeit zufrieden. Das hat eine Umfrage der Beratungsgesellschaft PwC ergeben. Und sogar 90% sagen, dass sie sich in ihrem Job sicher fühlen. Angst macht den Menschen aber die Digitalisierung und der Einsatz von künstlicher Intelligenz. Fast 40% der Befragten haben gesagt, mir fällt der Umgang mit Veränderungen sehr schwer. Wer mit Öl heizt, sollte aktuell so wenig Heizöl wie möglich einlagern. Das raten zumindest Vergleichsportale und Verbraucherschützer. Der Preis für Heizöl sei aktuell extrem hoch. In den kommenden Wochen sei nicht mit einem Kälteeinbruch zu rechnen. Also am besten so viel Öl, dass es für den Winter reicht, aber eben nicht mehr, so die Empfehlung. Was Diesel angeht, bringt der Tankrabatt gerade eine kleine Entspannung für den deutschen Markt. Dauerhaft ist das aber natürlich nichts. Die USA wollen, dass die Europäer ihre nationalen Dieselreserven freigeben. Der Grund? Die USA exportieren gerade viel Öl nach Europa. Deswegen sind die Preise dort hoch. Die EU-Staaten haben heute darüber beraten und US-Präsident Trump hat eben verkündet, die G7 wollen bis zu 100 Millionen Barrel Diesel und Rohöl aus den Reserven freigeben. Vor allem Deutschland und Frankreich hatten da bisher gezögert. Und zwar mit der Begründung, die hohen Preise lägen nicht an einer Unterversorgung, sondern an Spekulation auf den Märkten. Eine Öffnung der Reserven würde daran nichts ändern. Marode Schulen und Lehrermangel. Die Probleme kennen wir nur zu gut. Die gibt's aber nicht nur bei uns in Deutschland. In Frankreich protestieren seit Tagen Schülerinnen und Schüler gegen die Bedingungen an ihren Schulen, den Lycées. Weil diese Proteste zuletzt mehrfach eskaliert sind, sind heute hunderte Schulen im Land geschlossen geblieben. Viel gebracht hat das aber offenbar nicht. Julia Borutta.
9: Während die Fernsehsender auch heute wieder in Dauerschleife Bilder von brennenden Barrikaden zeigen, hat Bildungsminister Édouard Geffrey bestätigt, dass die meisten Randalierer von außerhalb der Lycées kommen. Er habe mit einem Teil der gestern verletzten Schulleiter gesprochen. Sie hätten ihm bestätigt, die Angreifer nicht zu kennen. Die Bewegung werde also, so der Bildungsminister, von Gewalttätern außerhalb der Lycées gekapert und infiltriert.
25: Morgen vor 36 Jahren war die Wiedervereinigung beider deutscher Länder offiziell. Bis Sonntag gibt es in Bremen deshalb Konzerte, Theateraufführungen und Diskussionen rund um die deutsche Einheit. Daniel Hoffmann.
10: Auf die Besucher warten mehr als 700 Veranstaltungen, darunter zum Beispiel die sogenannte Ländermeile am Weserufer bis zum Weserstadion. Dort präsentieren sich Bund und Länder den Besuchern. Begleitet wird das Bürgerfest von einem Großaufgebot der Polizei. Dazu sind hunderte Polizisten aus verschiedenen Bundesländern nach Bremen gekommen, um die Polizei vor Ort zu unterstützen. Zudem sind sämtliche Veranstaltungsbereiche unter anderem durch Poller gesichert.
25: Spitzenforschung, Nachwuchsförderung, eine internationale Vernetzung und gesellschaftliches Engagement. Das sind nur einige der Eigenschaften, die eine Exzellenzuniversität mitbringen muss. Bundesforschungsministerin Baer hat heute verkündet, welche Unis den Titel Exzellenzuni künftig tragen dürfen. Und mitgefiebert haben besonders zwei Unis aus Baden-Württemberg und Rheinland-Pfalz.
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25: Die Uni Freiburg ist ab dem kommenden Jahr wieder eine Exzellenzuni. Das bedeutet zusätzliche finanzielle Mittel für die Hochschule und auch bundesweites Prestige, wie die Unirektorin Kerstin Kriegelstein vor der Verkündung sagte.
14: Es dient dieser Wettbewerb und diese Förderung ja dazu, die Rahmenbedingungen für die Forschung zu verbessern, um international konkurrenzfähig zu bleiben oder zu werden oder noch kompetitiver zu werden. Und das bedeutet eigentlich für jeden, der hier an der Universität Freiburg forschen will und forschen wird, dass er bessere Rahmenbedingungen vorfinden wird als noch in der Vergangenheit.
25: Außerdem ist die Uni Mainz zusammen mit Darmstadt und Frankfurt jetzt ein Exzellenz-Hochschulverbund geworden. Sabine Steinbrecher.
11: Der Präsident der Uni Mainz, Krausch, sagte, die Auszeichnung gebe Rückenwind dafür, die Zusammenarbeit der Hochschulen weiter zu vertiefen und neue Perspektiven zu eröffnen. Die Mainzer Uni ist die erste Exzellenzuniversität in Rheinland-Pfalz.
25: Die Unis in Heidelberg, Tübingen und Karlsruhe bleiben außerdem Exzellenzunis. Gewonnen haben auch 5 Start-up-Unternehmen aus Rheinland-Pfalz, und zwar 80.000 Euro Förderung vom Land. Ausgezeichnet wurden besonders innovative Konzepte, darunter ein Mainzer Unternehmen, das eine Maschine entwickelt hat, die die Qualität von Daunen und Federn prüft, und zwar effizienter als wie bisher von Hand. Hier und da im Südwesten hat es in den vergangenen Tagen zwar auch mal geregnet. Um den Grundwasserspiegel wieder auf einigermaßen normale Werte zu heben, war das aber viel zu wenig. An jeder 5. Messstelle in Baden-Württemberg ist das Grundwasser aktuell so niedrig wie noch nie. Und im Oktober könnten die Pegelstände laut der Landesanstalt für Umwelt noch weiter sinken. Ähnlich schlecht sieht's auch für die Pegelstände vieler Flüsse aus. Im Rhein ist so wenig Wasser, dass Flussbestattungen seit Monaten ausgesetzt sind. Und so lange warten nun manche Angehörige schon darauf, Abschied von Verstorbenen nehmen zu können. Christiane Spohn.
12: Flussbestatter Sebastian Drüb hat mir gesagt, die Regelung sei völlig unsinnig. Er versenke die Urnen in der Fahrrinne, also in der Mitte des Rheins, und hier sei genug Wasser und Fließgeschwindigkeit, um die Asche im Fluss zu verteilen, wenn sich die Urne aufgelöst hat. Bestatter Drüb hat schon das Gesundheitsministerium und die Genehmigungsbehörde um Hilfe gebeten. Es habe sich aber niemand zuständig gefühlt.
25: Gemeinsam ein Zeichen für die Demokratie setzen, gegen autoritäre Bestrebungen, für eine offene Gesellschaft. Das wollen rund 200 Veranstalter der Langen Nacht der Demokratie erreichen. Städte und Gemeinden in ganz Baden-Württemberg sind dabei und bieten Diskussionen und Mitmachaktionen an. Andreas Herler hat ein paar Beispiele.
15: In Calw diskutieren in der Stadtkirche der frühere Ministerpräsident Kretschmann und der evangelische Landesbischof Gohl über die Bedeutung des Dialogs für die Demokratie. In Stuttgart wird zu einem Mitsingkonzert eingeladen, bei dem jeder, wie es heißt, seine Stimme für Vielfalt, Zusammenhalt und demokratische Werte einbringen kann. In Heilbronn wird die ganze Innenstadt zu einem Demokratiedorf mit diversen Aktionen.
25: Mit einem der wohl wirklich drängendsten Themen unserer Zeit hat sich heute der Kreistag Mainz-Bingen befasst. Es ging darum, welche Farben Taxis haben dürfen. Die CDU hatte angefragt, wieso Taxis im Kreis unbedingt beige sein müssen. Und siehe da, der Bund hat die Farbe für Taxis zwar auf beige festgelegt, das Land Rheinland-Pfalz erlaubt aber Ausnahmen, wenn auch die Kommune zustimmt. Das hat der Kreis bisher aber nicht getan. Die CDU sagt, ein Taxi kann auch blau, rot oder grün sein. Um es als solches zu erkennen, genüge das Taxischild auf dem Dach.
17: Und dann war da noch.
25: So, Swifties jetzt mal bitte kurz weghören und alle anderen. Wie schlimm wäre es wohl, diesen Song auf Dauerschleife zu hören? Könnte irgendwann ganz schön nervig werden, oder? Aber ist das die richtige Strafe, um Inhaftierte damit, überspitzt gesagt, zu foltern? Zumindest hat sich das eine Polizeibehörde in den USA ausgedacht. Alle, die heute festgenommen werden, müssen die neuen Songs von Taylor Swift in Dauerschleife hören, haben die Polizisten auf X geschrieben. Ein Scherz, der bei vielen Taylor Swift-Fans nicht so gut angekommen ist. Tausende Kommentare gab es unter dem Post. Die Polizei hat sich dann auch entschuldigt und empfohlen, Taylor Swifts neues Album weiterzuhören. Die Idee bleibt doch aber interessant. Also ich kenne auf jeden Fall Leute, die sagen würden, so eine Strafe wünschen wir selbst Schwerverbrechern nicht. Oder, wie Taylor Swift es selbst sagen würde, Haters gonna hate.

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1: Und jetzt ist es 17:45.
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2: Ja, hallo. Jürgen Klopp hat als neuer Bundestrainer in diesen Tagen eine ganze Menge Arbeit. Sein viertes Länderspiel steht dann übermorgen an. Gestern ja der Sieg in München, gestern Abend gegen meist harmlose Serben.
3: Also kennt ja jeder, dass wenn du ein Spiel gewonnen hast, ist es, traust du eher zu, das nächste zu gewinnen, als wenn du eins verloren hast. Das ist, der menschliche Hirn ist leider nur bedingt in solchen Momenten direkt beeinflussbar. Mit Zeit geht das dann, aber direkt nach dem Spiel denkt man nach dem gewonnenen Spiel, jetzt kann es gar keiner mehr schlagen. Dieses Spiel hat in jedem Fall geholfen. Zu was das dann genau führt, das gucken wir am Sonntag, weil das weiß ich natürlich nicht. Wie gehen wir damit um? Gucken.
2: Heute war noch Freuen angesagt, Regeneration im Teamquartier in Herzogenaurach und morgen dann schon der Abflug nach Thessaloniki, Sonntagabend die Begegnung gegen Griechenland. Erinnern wir uns, das Hinspiel in Augsburg hatten die Deutschen noch am letzten Sonntag mit allerdings ganz anderem Kader mit 0:1 verloren. Manchester City geht wie erwartet gegen den Schuldspruch im Verfahren um schwerwiegende Finanzverstöße nun auch juristisch vor. Benedikt Kaninski.
4: Manchester City gerät in der Finanzaffäre rund um Betrugsvorwürfe jetzt auch politisch und steuerrechtlich unter Druck. Die britische Steuerbehörde soll prüfen, ob der Club durch mögliche Scheinverträge Einkommensteuer und Sozialabgaben umgangen hat. Grundlage ist ein Bericht der Organisation Tax Policy Associates. Manchester City weist weiterhin alle Vorwürfe zurück und hat Berufung gegen die Entscheidung eingelegt. Die Premier League wirft dem Verein in mehr als 100 Punkten unter anderem Scheinverträge und fingierte Sponsoring-Geschäfte vor. Auch der englische Fußballverband FA sieht bereits Auswirkungen auf die Integrität des Wettbewerbs. Der neue Premierminister Andy Burnham von der linksgerichteten Labour-Partei betont inzwischen, das unabhängige Verfahren müsse respektiert werden. Zuvor hatte er noch betont, dass City viel für die Infrastruktur in der Stadt getan habe. Bis mögliche Sanktionen gegen Manchester City feststehen, kann es aber noch dauern.
2: Auch in der Kabine der englischen Nationalmannschaft ist der Finanzskandal um den Topclub ein großes Thema. Das hat zumindest Nationaltrainer Thomas Tuchel verraten, ohne auf das Thema selbst näher einzugehen. Die Formel 1 startet an diesem Wochenende in ihren 17. WM-Lauf, geht ohne klaren Favoriten in dieses Rennwochenende hinein. Kimi Antonelli, Mercedes, hatte als WM-Spitzenreiter in den freien Trainings nichts mit ihren Spitzenpositionen zu tun, fuhr auf die Plätze 5 und 8. Charles Leclerc im Ferrari drehte in der zweiten Session die schnellste Runde. Im ersten Training allerdings war Max Verstappen noch etwas schneller unterwegs gewesen, sicherte sich so dann auch die Tagesbestzeit. 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Das ist der Sport um 17.48 Uhr.
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1: Wer glaubt, dass Reichsbürger oder die Anhänger von Verschwörungserzählungen heute eine einzigartig krude Ausformung dessen sind, was Menschen in der Moderne glauben können, liegt damit eher daneben. Das könnte daran liegen, dass besagte Person noch nie dem sogenannten Kokovorismus begegnet ist. Das ist der Glaube, dass Kokosnüsse eine Art göttliche Frucht sind und der Mensch sich allein von ihnen ernähren sollte. Wer das tut, erlebt allerdings früher oder später schwere Mangelerscheinungen. Das hat sich auch schon vor gut 100 Jahren gezeigt. Da hat es nämlich August Engelhardt ausprobiert. Am 2. Oktober 1902, also heute vor 124 Jahren, kaufte er seine Kokosplantage. Unser Zeitwort von Julia Könemann.
5: Der Nürnberger August Engelhardt ist 26 Jahre alt, als er einen Reichspostdampfer Richtung Südsee besteigt. Sein Ziel? Die Insel Kabakon im damaligen Deutsch-Neuguinea. Am 2. Oktober 1902 kauft Engelhardt dort eine Kokosplantage, auf der er sein gesamtes weiteres Leben verbringen wird. Er schreibt:
6: Ich erkannte, dass die Natur durch und durch Harmonie ist. Und nur wir Disharmonie, weil wir abgewichen sind von der Natur.
5: Vor dem Aufbruch in sein neues Leben hatte sich Engelhardt in Deutschland den sogenannten Lebensreformern angeschlossen, die ihr Glück in der Nähe zur Natur suchten. Eine Gegenbewegung zur Industrialisierung. Die bekanntesten unter ihnen: Rudolf Steiner, Sebastian Kneipp, Moritz Schreber. Die meisten ihrer Anhänger waren Vegetarier, tranken keinen Alkohol, pflegten die Freikörperkultur und sie waren wie August Engelhardt auch für extreme Lebensformen aufgeschlossen. Der sogenannte Kokovorismus war eine solche. Engelhardt lernte die Philosophie bei einer Reise in die USA kennen. Das Konzept: Wer sich ausschließlich von Kokosnüssen ernährt, wird erleuchtet. Keine andere Frucht könne mehr von der Kraft der Sonne aufnehmen, schließlich sei sie durch den hohen Wuchs der Kokospalme dieser am nächsten. Engelhardt führte den Gedanken noch weiter. Die Kokosnuss setzte er ins Verhältnis zum menschlichen Gehirn. Es beziehe wie die Kokosnuss seine gesamte Energie aus den Haarwurzeln, die wiederum von der Sonne genährt würden. August Engelhardts Leitgedanke?
6: Lebet so, wie euch Gott geschaffen hat. Und wenn es das Klima, in dem ihr lebt, nicht zulässt, dass ihr nackig seid, dann gehört ihr einfach nicht in dieses Klima.
5: Engelhardt hat seine Religion gefunden und er sucht Anhänger für eine Idee. Hier auf der Südseeinsel Kabakon soll die erste Kokovorismus-Kolonie entstehen. Seine Ideale propagiert er per Post in die Heimat.
6: Komm, edler Freund, du bist zu gut für Berlin, Europa, Kultur. Sie sind Eintagsfliegen, sie müssen untergehen. Europavergiftung ist der Name unseres Leidens.
5: Und er hat Erfolg. Dem Kokosapostel folgen Jünger. Hobbyhistoriker Dieter Klein besitzt einen Brief von 1904 und liest Engelhardts Zeilen.
7: Wie Sie wohl wissen, bin ich jetzt nicht mehr allein. Kapellmeister, Klavier- und Geigenvirtuose Lützow aus Berlin, der zuletzt in Neapel, Palermo, Tunis, Kairo tätig war, teilt die Insel Kabakon mit mir. Wir leben hier permanent nackt und genießen fast nur Früchte, vor allem die heilige Kokosnuss.
5: Max Lützow folgt nach einem Nervenzusammenbruch Engelhardts Ruf und auch andere Lebensreformer kommen eifrig nach. Engelhardt gründet mit ihnen eine religiöse Gemeinschaft, die er Sonnenorden nennt, bestehend aus mittlerweile eingeschworenen Dogmatikern. Für den Musiker Lützow scheint das Paradies aber zur Hölle zu werden. Bei einem Fluchtversuch auf See kommt er ums Leben. Doch Engelhardt fordert von den Bekennern weiter, ihr Leben der Kokosnuss anzuvertrauen. Mangelernährung und Auszehrung folgen der strengen Kokosnussdiät.
7: Es kam dann auch schon sehr bald zu Todesfällen. Und auch der Engelhardt ist wiederholt sterbenskrank in das kaiserliche Regierungshospital eingeliefert worden, wo er also von Geschwüren bedeckt und bis zum Skelett abgemagert eingeliefert wurde, dort aufgepäppelt wurde, übrigens interessanterweise mit Libbys Fleischextrakt. Und immer wenn er dann wieder gesund war, sprang er aus dem Bett, schrie, die wollen mich hier alle vergiften und war sofort wieder auf seiner Insel Kabakon.
5: Dort zerstreitet er sich mit seinen Anhängern zunehmend an der Lehre. Auch die Todesfälle machen missmutig. Bald ist Engelhardt wieder allein in der Kolonie, vom Sonnenorden ist nichts mehr übrig und so wirkt der Nürnberger nur noch für sein eigenes Seelenheil. August Engelhardt stirbt Anfang Mai 1919 auf seiner Trauminsel Kabakon.
8: Julia Könemann erinnerte in unserem Zeitwort an den 2. Oktober 1902, als August Engelhardt seine Kokosplantage gekauft hat. Und jetzt ist es 6:07.
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8: Von und mit Petra Thiele.
9: Nach der erneuten Insolvenz der Warenhauskette Galeria gibt es Kritik von der Gewerkschaft Verdi. Für die 12.000 Beschäftigten in Deutschland gäbe es nun völlige Ungewissheit. In Baden-Württemberg hat die Kaufhauskette Galeria 12 Filialen. In Rheinland-Pfalz gibt es noch 5 Häuser.
10: Es ist die 4. Insolvenz von Galeria innerhalb von 6 Jahren. Die baden-württembergische Landeschefin von Verdi, Maike Schollenberger, kritisiert vor allem die Unternehmenskommunikation. Die ständige Ungewissheit sei eine Zumutung für alle. Man erwarte von Galeria nun seriöse Informationen und eine echte Einbeziehung der Beschäftigten und Betriebsräte, so Schollenberger. Kritik kommt auch vom Handelsexperten Professor Jörg Funder von der Hochschule Worms. Im Gespräch mit dem SWR erklärte Funder, die erneute Insolvenz sei absehbar gewesen. Die neuen Gesellschafter hätten keine glaubhafte Strategie für das Warenhaus gehabt. Für ihn bedeutet diese 4. Insolvenz das Ende der Warenhauskette Galeria. Damit sind die Jobs für alle 12.000 Beschäftigten akut gefährdet, davon knapp 2.000 im Südwesten. Schon vor dem erneuten Insolvenzantrag standen zuletzt bundesweit 33 Filialen auf der Kippe. Zu diesen gehören auch 5 in Baden-Württemberg, unter anderem in Freiburg und Mannheim. In Rheinland-Pfalz sind es 4 Filialen, darunter in Koblenz und in Mainz. Jenny Bein, SWR Wirtschaftsredaktion.
9: Wegen der weltweit hohen Energiepreise werden von den G7-Staaten nun Diesel- und Rohölreserven freigegeben, auf Druck der USA. Nach einer Videokonferenz der Staats- und Regierungschefs unter Leitung des französischen Präsidenten Macron hat dieser eine Einigung im sogenannten Dieselstreit bekannt gegeben. Die G7-Staaten seien bereit, innerhalb von 4 Monaten insgesamt 100 Millionen Barrel Diesel und Rohöl freizugeben.
11: Die Internationale Energieagentur in Paris werde die globale Freigabe koordinieren. Gleichzeitig seien die G7-Staaten bereit, keinerlei restriktive Maßnahmen bei Öl- und Energieprodukten einzuleiten. Das würde bedeuten, dass die USA ihrerseits auf einen Exportstopp für Diesel verzichten. Die US-Regierung hatte damit gedroht, falls die Europäer keine Dieselreserven auf den Markt brächten. Inzwischen erklärte US-Präsident Trump, Europa habe zugestimmt, eine gewaltige Menge seiner Dieselreserven freizugeben. Wie hoch der europäische Anteil an den nun zugesagten Dieselkontingenten genau ist, wurde vom französischen G7-Vorsitz nicht mitgeteilt. Deutschland hatte sich zuletzt gegen eine Freigabe von Dieselkontingenten ausgesprochen. Der französische Präsident Macron war dafür und hatte gestern mit US-Präsident Trump schon entsprechende Vorgespräche geführt. Kai Rienecker, Paris.
9: In Deutschland haben sich Waren und Dienstleistungen im September nach ersten Schätzungen um 3,3% verteuert. Im gesamten Euroraum sogar um 3,8%. Das hat das Europäische Statistikamt Eurostat heute mitgeteilt.
12: Damit ist der September der dritte Monat in Folge mit einem Anstieg der Inflationsrate. Das liegt vor allem an den hohen Energiepreisen. Die verteuerten sich laut der Eurostat-Schätzung um fast 19%. Vergleichsweise gering war der Preisanstieg bei Lebensmitteln, Alkohol und Tabak. In Deutschland lag die Inflationsrate im September unter dem Euroraum-Durchschnitt. Besonders hoch war sie in Litauen mit mehr als 6%. Die Europäische Zentralbank strebt mittelfristig eine Inflationsrate von 2% im Euroraum an. Um gegen die aktuell hohe Inflationsrate anzusteuern, hat die EZB in diesem Jahr schon zweimal den Leitzins erhöht. Gerade liegt er bei 2,5%.
9: Die schwachen US-amerikanischen Arbeitsmarktdaten kamen heute an den Aktienmärkten gut an.
13: Im September sind in den USA außerhalb der Landwirtschaft nur 29.000 neue Arbeitsplätze entstanden, statt wie erwartet 90.000. Die einen schüttelten das ab, weil sie es nur als Ausrutscher werten. Anderen gibt es Hoffnung, dass die US-Notenbank Fed die Leitzinsen vielleicht doch nicht so bald wird weiter erhöhen müssen. Denn steigende Zinsen könnten die Wirtschaft und den Arbeitsmarkt weiter bremsen, weil sie Kredite und Investitionen teurer machen. Und hohe Zinsen schaden dem Aktienmarkt, weil sie andere, oft weniger riskante Anlageformen wie Anleihen attraktiver machen. Dazu haben heute die Ölpreise deutlich nachgegeben. Der Preis der Nordseesorte Brent fiel zeitweise wieder unter die Marke von $100 pro Barrel. Heidi Radwilas, ARD Finanzredaktion, Frankfurt.
9: Und der DAX konnte heute zulegen um gut 1%. Er steht aktuell bei 25.231 Punkten. Dazu beigetragen hat auch das weitere Rekordquartal des US-Chip-Herstellers Micron. Weltweit sind daraufhin nämlich die Aktien von Halbleiterproduzenten in die Höhe geschnellt. Auch im DAX stehen die Papiere von Infineon mit einem Plus von derzeit 8,8% an der Spitze. Und das waren aktuelle Zahlen und Informationen aus der Wirtschaft. Es ist 17:59 Uhr.
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14: Halten Sie Ihre Kinder von den Protesten ab. Der französische Bildungsminister hat an die Eltern appelliert, es sei gefährlich auf der Straße. Tatsächlich haben sich die Schülerproteste zu etwas ausgeweitet, das schwer zu fassen ist. Denn die Behörden sagen, die Gewalt gehe nicht nur von den Jugendlichen aus. Darüber spreche ich mit der Politikwissenschaftlerin Hélène Miard-Delacroix von der Pariser Sorbonne. In wenigen Minuten nach den Nachrichten. Am Mikrofon ist Katja Burg. Schönen guten Abend.
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14: Mal scheint die Sonne, mal ziehen Wolken durch. Im Laufe der Nacht entsteht an manchen Stellen dichter Nebel. Tiefstwerte so bei 13 und 6 Grad. Morgen lichtet sich der Nebel unterschiedlich schnell. Sonst zeigt sich neben ein paar Wolken auch die Sonne. Nachmittagswerte zwischen 18 Grad in Baiersbronn und 23 Grad kriegen wir in Trier. Im Moment auf dem Feldberg im Schwarzwald leicht bewölkte 11 Grad.
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15: Um 18 Uhr mit Janis Harnberg.
11: Die Universitäten in Freiburg und Mainz gehören zu den Hochschulen, die sich ab dem kommenden Jahr Exzellenz-Unis nennen dürfen. Das hat der Wissenschaftsrat entschieden. Mainz erhält den Titel im Rhein-Main-Verbund mit den Hochschulen in Darmstadt und Frankfurt. Freiburg wurde als Einzeluni ausgezeichnet. SWR-Wissenschaftsredakteurin Anja Braun mit Details zu der Vergabe.
15: Dabei hat die Uni Freiburg mit einem Zukunftskonzept überzeugt, das darauf abzielt, Veränderungen anzustoßen, die wirklich etwas bewirken, so nennen sie es im Titel. Die Uni will also zeigen, wie Spitzenforschung helfen kann, große Herausforderungen wie Klimawandel, Gesundheit oder gesellschaftlichen Wandel zu bewältigen. Und in Rheinland-Pfalz ist es die Uni Mainz, die ist im Verbund mit der Uni Frankfurt und der TU Darmstadt angetreten, und zwar mit dem Ziel, dass diese drei Hochschulen ihre Forschung, Lehre, Infrastruktur und Nachwuchsförderung so eng verzahnen wollen, dass sie gemeinsam wie eine internationale Spitzenuni auftreten können. Das heißt also konkret gemeinsame Berufungen, gemeinsame Forschungsplattformen, Austausch von Studierenden und gemeinsame Nutzung von Großgeräten und Forschungsinfrastrukturen. Das hat überzeugt.
11: Wegen der international hohen Treibstoffpreise geben die G7-Staaten in den kommenden Monaten bis zu 100 Millionen Barrel Rohöl und Diesel aus den Reserven frei. Die USA hatten bei dem Thema Druck gemacht. Die Nachricht, dass die Freigabe kommen soll, hat den Ölpreis in den USA direkt um 5% fallen lassen. Deutschlands Außenminister Wadefuhl begrüßte die Entscheidung. Die Europäische Union habe dabei ihre Interessen gewahrt. Litauen testet ein in der Ukraine entwickeltes Luftraum.

0: vollgepackten Schultagen bis hin zu einer schlechten Ausstattung von Schulen. Offen ist, ob die Regierung finanzielle Zugeständnisse machen wird. Sie hatte diese Woche ihren Sparhaushalt vorgestellt, der nicht mehr Geld für Bildung vorsieht. Die spanische Regierung ist mit ihrem Versuch gescheitert, mit Dekreten etwas gegen die Wohnungskrise zu unternehmen. Das Parlament hat das Maßnahmenpaket abgelehnt. Darin waren unter anderem strengere Regeln gegen Immobilienspekulation vorgesehen. Außerdem sollten Mietverträge entfristet und Zwangsräumungen ausgesetzt werden. Eigentümer, die Mieten senken, sollten Steuervorteile bekommen. Die Linkskoalition reagierte mit den Dekreten auf die landesweiten Proteste nach einer Zwangsräumung einer 87-jährigen Frau in Madrid. Die Mietergewerkschaft ruft jetzt zu weiteren Protesten auf. Die Gewerkschaft Verdi fordert schnelle Klarheit für die rund 12.000 Beschäftigten von Galeria. Die Warenhauskette hat heute das vierte Insolvenzverfahren innerhalb von 6 Jahren eröffnet, ganz ohne Erklärung zu den Umständen, wie Verdi kritisiert. Die Beschäftigten bräuchten jetzt aber einen Plan für die Zukunft. Der Betrieb in den 83 Galeria-Filialen soll vorerst weiterlaufen, hieß es vom Unternehmen. In Bremen haben die zentralen Feierlichkeiten zum Tag der Deutschen Einheit begonnen. Bis Sonntag gibt es in der Innenstadt und an der Weser ein Bürgerfest mit Musik, Theater und Diskussionsrunden auf mehr als 100 Bühnen. Insgesamt werden in Bremen über das Wochenende mehr als 400.000 Besucher erwartet. Als Vorsitzland im Bundesrat richtet Bremen in diesem Jahr die Feiern unter dem Motto »Viele Stärken, ein Land« aus. Am Einheitstag morgen treten unter anderem die Fantastischen Vier in der Stadt auf. SWR Nachrichten, Redaktion Bettina Kozana. Der Wetterbericht für Baden-Württemberg und Rheinland-Pfalz. Ein Hoch sorgt für ruhiges Wetter. Die Vorhersage, mal scheint die Sonne, mal ziehen Wolken durch. Im Laufe der Nacht entsteht örtlich dichter Nebel. Die Temperaturen sinken auf 13 bis 6 Grad. Tagsüber zeigt sich morgen neben Wolken auch teils die Sonne, maximal 18 bis 23 Grad. Die weiteren Aussichten am Sonntag, von Westen her Regen und einzelne Gewitter. Zum Wochenbeginn dann Wolken, Schauer und zwischendurch Sonne. Die Zeit, es ist 18.05 Uhr.
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2: Mit Katja Burg und mit diesen Themen bis 6:30. Schönen guten Abend. Schulproteste. Die Randalierer in Frankreich sind nach Ansicht der Regierung nicht nur Kinder und Jugendliche. Wer kapert den Protest? Ein Gespräch mit einer französischen Politikwissenschaftlerin gleich. Kaufhäuser sterben. Galeria ist zum 4. Mal zahlungsunfähig. Ist der Konzern jetzt tot? Und Mauergedenken. Zum Tag der Deutschen Einheit morgen eröffnet eine neue Ausstellung in Mannheim. Der Protest an französischen Schulen ergeht weiter. Nach wie vor gibt es Szenen, die über das hinausgehen, was bei einer normalen Demonstration passieren darf und sollte. Es gibt gewalttätige Auseinandersetzungen mit der Polizei und heute hat es auch an einigen Stellen wieder gebrannt. Julia Borutta berichtet aus dem Studio Paris.
3: An über 560 Schulen gab es heute erneut Proteste und Blockaden. In Pantin bei Paris wurden brennende Straßensperren errichtet. In Belfort wurde ein Polizist in Zivil von mehreren Personen attackiert, als er versuchte, einen Randalierer festzunehmen. Die Angreifer kesselten ihn ein und traten mit den Füßen nach seinem Kopf, sodass er vorübergehend das Bewusstsein verlor. Der Bildungsminister, der den ganzen Tag über in Gesprächen mit Vertretern und Vertreterinnen aus Schüler, Lehrer und Elternschaft verbrachte, hatte am Morgen betont, dass die überwiegende Mehrheit der Randalierer von außerhalb der Lycées komme. Am Abend will er vor die Presse treten. Gleichzeitig gab es heute auch zahlreiche friedliche Proteste, Sit-ins mit langen Diskussionen. Die Schülerbewegung hat keine starken Anführer. Ihre Forderungen sind sehr unterschiedlich, was es für die Regierung umso schwieriger macht, mit einer alles entscheidenden Maßnahme die Proteste zu befrieden. Offen ist, ob sich die Regierung dazu durchringen wird, finanzielle Zugeständnisse zu machen. Sie hatte diese Woche ihren Sparhaushalt vorgestellt, der inflationsbereinigt keine Steigerungen für Bildung und Schule vorsieht.
2: In Paris und anderen Städten Frankreichs hat es auch heute wieder Gewalt gegeben bei den Schülerprotesten. Doch es häufen sich die Meldungen und Stimmen darüber, dass die Schülerinnen und Schüler an sich die Gewalt nicht allein verursachen. Darüber spreche ich mit Hélène Miard de la Croix. Sie ist Professorin für Geschichte und Kultur des zeitgenössischen

0: Europäischen Deutschlands an der Sorbonne in Paris. Wer ist es denn, der da die Gewalt sät, von der sich dann Schülerinnen und Schüler möglicherweise anstecken lassen?
1: Ja, das ist eben, was die Regierung auch zu belegen, also zu identifizieren sucht und auch dann zu belegen sucht. Offensichtlich gibt es neben den Schülern und Schülerinnen, die selber meinen, dass ihre Forderungen völlig legitim seien, einige Elemente, die kommen und sagen, jetzt so erreicht man nichts, nur mit Gewalt geht das. Das ist nicht so ganz neu, denn Schülerproteste haben, wie Studierendenproteste haben in Frankreich Tradition. Seit dem großen Studentenrevolt 1968 möchte sozusagen jede Generation ihr Erlebnis haben. Insofern funktioniert es sehr schnell, sehr gut bei Jugendlichen, die meinen, jetzt ist es ihre Zeit gekommen. Und diejenigen, die Gewalt säen, finden leider welche, die mitmachen und einfach folgen im Rausch dieser plötzlichen Konfrontation mit dem Staat, mit einem großen S, und das führt dann zu Ausschreitungen und quasi zu Straßenschlachten.
0: Der Justizminister hat den Eltern der Kinder und Jugendlichen mit Konsequenzen gedroht. Sie müssten für Schäden aufkommen. Wie passt das zusammen, wenn man auf der anderen Seite von Behördenseite Erkenntnisse darüber hat, dass es nicht hauptsächlich die Schülerinnen und Schüler sind, die den Schaden machen? Oder zeigt das vielleicht einfach nur die Hilflosigkeit der Regierung?
1: Ja, also ich glaube, da muss man unterscheiden, denn es sind so Phänomene, die in einer Masse oft stattfinden, dass Schüler, und das sagen sie auch in die Mikrofone der Journalisten, bisher sehr ruhig waren und auch brave Schüler und Schülerinnen waren und ohne es überhaupt geplant zu haben, dann auch Steine werfen und sich berauschen lassen von dieser direkten Konfrontation mit der Polizei. Also insofern kann man das nachvollziehen, dass der Minister die Eltern mahnt und sagt, das sind junge Leute, einige sind noch nicht mal 16 und insofern müssen die Eltern auch ihre Erziehungspflicht einsehen.
0: Wenn man von außen auf diese Krise drauf guckt, jetzt haben Sie selber gesagt, das hat alles Tradition in Frankreich, aber die Krise scheint doch sehr vielschichtig. Bei manchen Protesten geht es tatsächlich um materielle Probleme, etwa kaputte Schulhäuser, bei anderen wieder um sexuelle Übergriffe. Hat Frankreich ein generelles Problem mit dem Schulsystem im Moment?
1: Es wurde beobachtet, und das ist, glaube ich, mit Recht, da spielt sich da viele der unterschiedlichen Krisen Frankreichs an den Schulen ab. Und das ist so wie ein Spiegel aller möglichen Spannungen, die es gibt. Wenn man die Schüler und Schülerinnen fragt, was gemacht wird, wenn man sie ernst nimmt, sind sie über vieles verzweifelt. Zunächst einmal über materielle Zustände, dass es tatsächlich wenig Geld da zur Verfügung steht. Und bekanntlich hat Frankreich große Schulden. Und es ist jetzt im Herbst der Moment, wo über Haushalt diskutiert wird. Und am Anfang dieser Bewegung war die Forderung nach, wir wollen mehr Geld. Für mehr Lehrer, für Ersatzlehrer, wenn sie krank geschrieben sind, etc. Aber bei der Verzweiflung kommt auch einiges zum Ausdruck, wie, was ist meine Zukunft überhaupt? Was passiert, wenn KI mir keine Perspektive gibt? Und das brodelt hier an den Schulen und diese Demonstrationen, die sich vor den Schulen und Gymnasien organisieren, sind auch der Ort einer Sozialisierung, könnte man sagen, von jungen Menschen, die plötzlich etwas entdecken, aber auch Parolen hören von Älteren oder von Politisierten, die dann ihnen Ideen geben, wie die unterschiedlichen Probleme in Verbindung zu setzen sind. Das sei das System, da müsse alles umgestürzt werden. Wissen Sie, eine Rolle spielt in Frankreich als positiv die Imagination der Revolution. Ja? Und Demonstration als Mittel, mit politischen Krisen umzugehen, das hat Tradition in Frankreich und das ist auch etwas, was man von der Französischen Revolution her hat. Der Sturm auf die Bastille legitimiert sozusagen jede Form der Gewalt, die von unten kommt, von verzweifelten Menschen, die sich als Opfer sehen.
0: Lassen Sie uns ganz kurz zum Schluss nochmal darauf schauen. In Deutschland wird der Protest gerne mal mit den Gelbwesten-Protesten verglichen. Der hat sich ja damals über Wochen gezogen. Hat dieser Protest ein ähnliches Konfliktpotenzial? Was meinen Sie?
1: Das ist soziologisch ganz anders, denn wir haben hier mit Schülern zu tun und ihre Probleme sind andere als die Probleme der Gelbwesten, die vor allem an der Peripherie ganz weit weg auf dem Lande wohnten und meinten, sie haben kein Geld und können das Benzin nicht bezahlen. Hier ist es eher das Brodeln von unterschiedlichen Problemen, insbesondere in dem Jahr, wo Frankreich vor einer großen Entscheidung steht mit der Präsidentschaftswahl und wo die jungen Leute auch selber meinen, sie haben Angst, aber auch könnten dazu beitragen, dass eine Stimmung hergestellt wird, wo sich die unterschiedlichen politischen Kräfte sich positionieren müssen für ihre Zukunft. Leider möchte in Frankreich jede Gruppe Geld für sich haben, Verbesserung für sich haben und sieht nicht ein, dass wir ein massives Problem mit großen Schulden haben und dass es irgendwie in der Zukunft sowieso kompliziert sein wird.
0: Hélène Miard de la Croix, sie ist Historikerin und Politikwissenschaftlerin an der Sorbonne in Paris. Die Unruhen in Frankreich gehen weiter, die Regierung sucht nach Lösungen. Mehrere Lösungen gefunden für ihre Probleme an den Schulen und in Gesetzesform gegossen, hat der südliche Nachbar Italien. Ein neues Dekret ist in Kraft getreten, darin enthalten unter anderem ein Verbot von Burkas in der Schule. Außerdem soll es pro Klasse nur noch 30% Ausländer geben dürfen. Während Elternverbände scharfe Kritik äußern, hält die Opposition das Gesetz für populistische Stimmungsmache, die mit der Realität nichts zu tun habe. Anna Giordano berichtet.
2: Die Politiker aus Italiens rechter Regierungskoalition sind nervös. Das liegt daran, dass im Jahr 2027 Parlamentswahlen stattfinden. Und daran, dass die Rechtsaußenpartei Futuro Nazionale unter dem ehemaligen General Roberto Vannacci in Umfragen massiv an Stimmen gewonnen hat. In diesem Zusammenhang ging auch Regierungschefin Giorgia Meloni in die Offensive. Mit ihrem Vorschlag, Burkas, also Vollverschleierung, an Schulen zu verbieten und den Anteil von im Ausland geborenen Kindern ohne Italienischkenntnisse auf 30% pro Klasse zu deckeln. Auf einer Parteiveranstaltung sagte sie:
3: Non esiste, non.
2: Es kann nicht sein, wirklich nicht, dass die Kinder, die sich in einer Klasse ausgegrenzt fühlen, die italienischen Kinder sind, weil sie in der Minderheit sind.
3: Non si può fare.
2: Italienische Medien ordneten diesen Vorstoß sofort ein. Die 30%-Grenze sei bereits seit dem Jahr 2010 per Ministererlass vorgeschrieben, nur nie konsequent umgesetzt worden. Und das von Meloni aufgebauschte Problem sei gar keines. Von rund 300.000 Schulklassen in ganz Italien gäbe es etwa 1.000, bei denen der Anteil zugewanderter Kinder, also solcher, die im Ausland geboren und dann eingewandert sind, bei über 20% liege. Einige wenige Schulen mit hohem Ausländeranteil, die das neue Gesetz tatsächlich betreffen dürfte, liegen in Norditalien. Doch auch hier werde es bei der Umsetzung Schwierigkeiten geben, urteilen italienische Medien. Kinder könnten zwar an umliegende Schulen verteilt werden, wegen des verfassungsmäßigen Rechts auf Bildung dürften diese aber nicht weiter als 20 Kilometer entfernt vom Wohnort liegen. Und das sei in einigen Gegenden nicht realistisch. Der ehemalige italienische Journalist und linke Politiker Michele Santoro betonte zudem im Fernsehsender La Sette: Wenn es dir tatsächlich wichtig ist, dass eine Schulklasse gut funktioniert, und da ist es ja wichtig, dass die Kinder auch Italienisch können, dann legst du so ein Gesetz früher vor, nicht erst im September. Du bereitest es im Sommer vor, du kündigst es überall an, damit sich die Schulen darauf einstellen. Und dann diese Doppelung mit den Burkas, da wird klar, das ist reine Ideologie.
0: Anna Giordano berichtete über ein neues Schulgesetz in Italien. Es waren einmal Kaufhof und Karstadt. Wirklich schöne Kaufhäuser, mittleres Niveau, für alle was dabei, angenehmes Einkaufen. Nun haben diese Kaufhäuser den Boom mit dem Onlinehandel nicht überlebt, der in den 2000er Jahren anfing. Das und Managementfehler haben auch die Warenhauskette Galeria nun erneut zahlungsunfähig gemacht. Es ist die vierte Insolvenz in 6 Jahren und allein daran kann man schon ein wenig ablesen, wie schlecht die Lage ist. Einkaufen können Sie in den derzeit 83 Filialen, die es noch gibt, nach wie vor, bis auf Weiteres jedenfalls. Für die Beschäftigten ist die Zukunft jedoch ungewiss. Jörg Marksteiner berichtet.
4: Entsetzen bei den 12.000 Mitarbeitern. Wieder eine Insolvenz, die vierte in 6 Jahren. Das bedeutet auch wieder Angst, ob die eigene Filiale und der Arbeitsplatz erhalten bleiben. Überbracht wurde ihnen die schlechte Nachricht von der neuen Pleite erst am Morgen.
5: Die sind heute Morgen zum Teil durch ihre Geschäftsführung, Marktleiter informiert worden, zum Teil eben, wie schon so oft, aus der Presse. Und das ist natürlich insbesondere sehr bitter,
4: sagt Henrike Eickholt von der Gewerkschaft Verdi in NRW. Bitter auch, weil die Mitarbeitenden nicht viel Konkretes erfahren hätten. Klar ist bislang nur, dass alle Kaufhäuser erst einmal offen bleiben und der Verkauf weiterläuft. Doch die Nachricht von der erneuten Insolvenz spricht sich natürlich schnell auch bei den Kunden herum.
6: Tatsache ist, es wird weniger in den Kaufhäusern gekauft, obwohl Kaufhof ein super Angebot hat.
7: Also es ist ja schon schade, weil man geht ja schon gerne mal in die Innenstadt, wenn es dann so leer ist. Also das macht ja dann auch nicht so viel Spaß.
8: Ich bin total enttäuscht, weil ich immer schon eine leidenschaftliche Anhängerin von Galeria bin, ist mein Laden.
4: Das haben aber zuletzt offenbar immer weniger Kunden so gesehen. Schon im Frühjahr klagten Vermieter von Galeria über ausbleibende Zahlungen. Im Sommer brauchte der Warenhauskonzern einen neuen Kredit, um weiterzumachen. Jetzt scheint das Geld aufgebraucht. Am Morgen wurde beim Amtsgericht Düsseldorf der neue Insolvenzantrag eingereicht. Von Galeria selbst gab es dazu nur eine knappe Mitteilung.
9: Der Antrag schafft den rechtlichen Rahmen, um die aktuelle Situation zu ordnen, das Unternehmen zu stabilisieren und die Voraussetzungen für eine nachhaltige Zukunft von Galeria zu schaffen.
4: Wie die aussehen kann, ist aber völlig offen. Galeria gehört einer US-Investmentgesellschaft, gemeinsam mit dem Mannheimer Unternehmer Bernd Beetz. Der sagte heute, der Umbau bei Galeria habe nicht schnell genug Erfolg gehabt. Bereits im Sommer hatte Galeria selbst 33 Kaufhäuser auf eine interne Prüfliste gestellt und versucht, mit den Vermietern über Nachlässe zu verhandeln. Jetzt könnte es deutlich schneller zu einer Schließungswelle kommen, denn durch die Insolvenz können Mietverträge jetzt noch schneller gekündigt werden. Wie viele der aktuell 83 Filialen in 70 Städten dann noch übrig bleiben, auch das weiß heute niemand. Seit 2019 wurden bereits rund 90 Filialen aufgegeben.
0: 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Solarenergie boomt zusammen mit den anderen Erneuerbaren. Denn obwohl der Stromverbrauch gestiegen ist, hat der Anteil von Sonne, Wind und Wasser bei 61% gelegen in den ersten drei Quartalen. Die Bundesregierung plant eine Neufassung des Erneuerbare-Energien-Gesetzes. Ein Ziel: Strom soll nicht zu teuer werden. Dafür will das CDU-geführte Bundeswirtschaftsministerium nun aber an der Förderung für die gut laufenden Solaranlagen sparen. Aus Baden-Württemberg gibt es daran Kritik. Ihres Volk aus der Redaktion Landespolitik in Stuttgart.
10: Kurt Kranich erinnert sich noch genauer an seinen ersten Kontakt mit Solarmodulen in den 80ern in einer Ausstellung zum Thema Energieerzeugung.
11: Da standen die ersten kleinen Module und ich fand es schon ziemlich cool, dass man mit etwas, das sich nicht bewegt, das keine Wartung braucht und gar nichts und am Ende für jeden anwendbar ist, Energie erzeugen kann.
10: Kranich machte damals gerade eine Ausbildung zum Elektrotechniker. Von der Solaridee war er sofort überzeugt, hat sich in den 90ern damit selbstständig gemacht. Mittlerweile hat sein Großhandel mehr als 850 Mitarbeitende in 20 Ländern, vertreibt von Modulen über Speicher bis zu Wallboxen alle Zutaten für Solarstrom. Doch in Deutschland ging es mit der Branche immer wieder auf und ab, auch aus politischen Gründen. Mal gab es mehr Förderung, mal weniger. Berühmt ist der sogenannte Altmaier-Knick. Umweltminister Peter Altmaier von der CDU deckelte 2012 den damals florierenden Ausbau und kürzte die Förderung, auch um die Stromkosten in den Griff zu bekommen. Denn die Kundinnen und Kunden haben die Förderung über die EEG-Umlage finanziert. Gleichzeitig kam Billigkonkurrenz aus China auf den Markt. Die Folge: Arbeitsplätze in der Branche brachen weg. Kurt Kranich hat in gut 30 Jahren als Unternehmer beobachtet, das politische Klima spielt eine große Rolle.
11: Wenn die Regierung Erneuerbare mehr haben möchte, dann wird meistens ein einfaches Programm aufgesetzt, in der Regel bürokratiearm, und es wird von vielen Menschen angenommen und dann wird investiert. Sobald eine Regierung selber das möchte und dementsprechend einfache Regeln erlässt, zieht die Bevölkerung automatisch mit.
10: Derzeit tritt der Bund bei den Erneuerbaren wieder auf die Bremse. Diesmal ist der Hauptgrund: Die Stromnetze sind noch immer nicht bereit für erneuerbaren Strom, der anders als fossile Energie aus vielen Quellen kommt, über weite Strecken. Der Netzausbau dauert und ist teuer. Bundeswirtschaftsministerin Katharina Reiche von der CDU will vorerst die Solarstromproduktion ans vorhandene Netz anpassen, nicht umgekehrt.
12: Die Erneuerbaren sind unverzichtbar, aber sie sind erwachsen geworden. Und wer erwachsen wird, muss Verantwortung übernehmen, finanziell und für das gesamte Stromsystem.
10: Das bedeutet, die feste Einspeisevergütung für kleine Solaranlagen soll wegfallen. Wer seinen Strom ins Netz einspeist, soll dafür den aktuellen Marktpreis bekommen. Je mehr Strom es gerade gibt, desto weniger. Für Baden-Württembergs Umweltministerin Thekla Walker von den Grünen ist das der falsche Weg.
13: Das halte ich für eine fatale Fehleinschätzung, denn wir brauchen jetzt auch weiter den Ausbau der erneuerbaren Energien. Ich meine, gerade jetzt die Krise um das Tanken, um die Energiepreise, die im Winter kommen, die zeigen doch, wir haben eigentlich keine Zeit, uns jetzt zurückzulehnen.
10: Bis Ende des Jahres muss der Bundestag über das neue Gesetz entscheiden. Wer bis dahin noch eine Anlage installiert, für den gilt weiterhin die bisherige Förderung. Kurt Kranich bemerkt deshalb eine Tendenz. Kundinnen und Kunden wollen dieses Jahr noch schnell Anlagen ans Netz bringen, bevor sich die Regeln ändern.
14: Wir gehen schon davon aus, dass es zum normalen Markt einen Vorzieheffekt gibt, sodass die Leute dieses Jahr investieren, weil halt eine wichtige Säule der Finanzierung wegbricht. Und das, was in Zukunft kommen soll, ziemlich unsicher ist und nicht kalkulierbar.
10: Kranich fürchtet, kommt die Gesetzesänderung, stehen seiner Branche wieder schwerere Zeiten bevor.
0: Solaranlagen boomen, werden aber möglicherweise in Zukunft weniger gefördert. Die Mauer. Vor 65 Jahren ist sie gebaut worden. 28 Jahre später haben Menschen aus Ost und West sie gemeinsam wieder eingerissen. Wenig kommt diesem Ereignis historisch gleich oder war ähnlich prägend. Viele Bücher, Filme und auch Ausstellungen gab es dazu schon. Die neueste ist von heute an im Mannheimer Stadtarchiv Marchivum zu sehen. Unser Reporter Wolfgang Kessel hat sie sich angeschaut.
15: Es ist eine Ausstellung ausschließlich zum Schauen und Hören. Denn museale Ausstellungsstücke wie einen ausgedienten Trabi oder Mauerstücke gibt es hier nicht. Stattdessen Videos in Dauerschleife auf mehreren Monitoren. Mit Zeitzeugen aus Ost und West, die davon erzählen, wie sie die Teilung des Landes und später den Mauerfall erlebt haben.
16: Wir hatten natürlich den großen Vorteil, dass wir die Mauer direkt im Garten hatten. Damals übrigens mit dem wahnsinnig großen Vorteil, dass man gut Tischtennis spielen konnte, weil man hatte ja keinen Wind.
17: Die Mauer, da hörte die Welt für uns auf.
18: Dann bist du halt auch Teenie, weißt du? Dann ist einfach viel wichtiger zu gucken auf dem Schulhof, wer knutscht mit wem. Und ich mir denke, ey, es war wirklich so krasser Augenzeuge von einem wirklich absolut speziellen Moment. Und das ist so an mir vorbeigerauscht.
15: Ein Teil der Ausstellung beschäftigt sich mit den Zeitzeugen des Mauerbaus 1961. Zum Beispiel mit Lutz Bauer, der im Ostteil Berlins aufwuchs und ein Jahr später, 1962, einen Fluchtversuch in den Westen wagte und scheiterte. Resultat: eine Haftstrafe in der DDR für Bauer, der seit vielen Jahren in Mannheim lebt.
19: Es war natürlich, wenn man aus einem ordentlichen Haushalt kommt, ganz schöner Einschnitt, mit einmal im Gefängnis zu landen. Kann sich ein normaler Mensch, der das nicht erlebt hat, überhaupt nicht vorstellen. Und auch die Gefängnisse, wie sie im Film gezeigt werden, na, so waren die damals auch nicht. Sie waren da schon recht karg.
15: Der zweite Teil der Ausstellung rückt die Generation in den Vordergrund, die als Teenager den Fall der Mauer 1989 miterlebt haben. Zum Beispiel Thorsten Riehle aus Mannheim, seit einigen Jahren Kulturbürgermeister in seiner Heimatstadt. Riehle war in der Silvesternacht 1989-90 als Sanitätshelfer der Arbeiter-Samariter am Brandenburger Tor in Berlin im Einsatz.
20: Ich habe die Stimmung in der Stadt als Riesenaufbruchsstimmung wahrgenommen. Auf dem Kuhdamm war die Hölle los. Also Menschen aus Ostberlin vor allen Dingen sind gekommen und haben sich das angeguckt, die bis vor kurzem so weit weg waren, überhaupt gar nicht erreichbar. Und das war wirklich sehr faszinierend für mich.
15: Die Wahlmannheimerin Gabriele Rudolph, die aus Leipzig stammt, hat mittlerweile einen ziemlich nüchternen Blick auf den Ist-Zustand im Land.
21: Also ich denke, die Euphorie, wie das war, als die Mauer aufging, und auch dieses positive Denken ist geschwunden. Also man hat das Gefühl, es wird sehr, sehr viel gemeckert.
15: Es scheint so, dass gerade nach den jüngsten Landtagswahlen in Sachsen-Anhalt und Mecklenburg-Vorpommern der alte Ossi-Wessi-Gegensatz ein unerwünschtes Revival erlebt. Thorsten Riehle.
20: Ich höre nicht wenige, die sagen, lass uns doch die Mauer wieder hochziehen. Ja? Und das ist wirklich sehr dramatisch, weil viele einfach vergessen, was wir da gewonnen haben. Und wir haben sehr viel gewonnen. Und da, glaube ich, müssen wir insgesamt auch gegenhalten und dürfen uns auch da nicht spalten lassen.
0: Eine neue Ausstellung zur Mauer in Mannheim. Seit heute können Sie dorthin. SWR Kultur aktuell am Abend, 3 Minuten vor 6:30 gleich und wie immer am Freitag, dieses hier zum Ende der Woche.
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1: Da sagt noch einer, Politiker seien zu weit weg von den Alltagssorgen normaler Leute. Also Jens Spahn ist jetzt einer von uns. Seit er die Erfahrung gemacht hat, dass das gar nicht mal so easy läuft mit Kind und Karriere. Dass man halt nur entweder mit dem Kind im Sand sitzen kann oder im Haushaltsausschuss und eben nicht beides gleichzeitig haben kann. Okay, berufstätige Eltern mit etwas mehr Übung kriegen erstaunlich viel gleichzeitig hin und das noch in schwindelerregender Geschwindigkeit. Der Karriereknick kommt trotzdem. Kurz nach der Ansage, dass Teilzeit auf dieser Position leider nicht möglich sei und mobiles Arbeiten erst recht nicht. Und genau so geht's auch Papa Jens. Kaum Vater, haben ihn Chef und Kollegen auf dem Kieker, wird an seinem Stuhl gesägt, wird ihm ein Posten mit weniger Verantwortung nahegelegt. Und schwupps, wird aus einem mächtigen Vorsitzenden ohne Kind ein gewöhnlicher Abgeordneter mit Kind. Was ihm aber gar nicht mal so viel auszumachen scheint, weil zum einen ja alles rund um seine Person so politisiert ist, dass ein normales Arbeiten kaum möglich sein wird, wie er beleidigt feststellt. Zum anderen, weil er vielleicht wirklich lieber mit dem Kind im Sand sitzt, statt im Haushaltsausschuss. Und das wären doch erstaunliche Prioritäten für einen, der jahrelang alles dafür getan hat, das Image des abgehobenen Politikers mit Leben zu füllen. Der dabei jede Regel flexibel zum eigenen Vorteil ausgelegt hat. Ob auf dem Markt für Corona-Masken, Luxusimmobilien oder Leihmutterschaft. Aber damit ist jetzt Schluss. Jetzt will Papa Jens für die Familie da sein. Also zumindest im Urlaub. Quality Time. Schöne Bild der machen lassen. Dass einer wie Spahn mit seinem Kanzlerchef auch über Kindkranktage diskutiert, wenn gar über eine Vier-Tage-Woche. Oder mit der Erzieherin, ob der kleine Georg mit Rotznase dafür ohne Läusezettel in der Kita bleiben darf, ist Stand heute schwer vorstellbar. Dass er allabendlich beim Ins-Bett-Bringen mit einschläft, um sich Stunden später nochmal aufzuraffen, um die Sauerei in der Küche und zumindest einen Ausläufer des Wäschegebirges zu beseitigen, erst recht nicht. Aber da wollen wir mal nicht vorschnell urteilen. Vielleicht ist ausgerechnet Spahn dieser eine Promi-Papa, der, um es in seinen Worten auszudrücken, den Unterschied macht.
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22: Laura Koppenhöfer mit ihren Gedanken rund um den CDU-Politiker Jens Spahn. Und das war SWR Kultur aktuell am Abend. Mein Name ist Katja Burg. Gleich ist es 6:30.
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24: Im November 2024 besuchen Udo und Christina Weiß mit ihrer Tochter einen Weihnachtsmarkt bei München. Sie bummeln durch die Souvenirstände, trinken Kaffee und heißen Kinderpunsch. Doch plötzlich fühlt sich Udo Weiß schlecht. Zuerst hat er nur ein mulmiges Gefühl, als ob ihm die Luft fehlt.
25: Ja, und dann auf einmal taumelte und dann konnte ich eigentlich nicht so stehen. Und bin ich gestürzt dann auf. Und dann hat dann gleich, sage ich mal,
26: eine Dame hat die Rettung geholt und wir haben dafür gesorgt, dass er sitzen bleibt. Ich stand daneben, war schon auch ein bisschen in Schock und als Heilpraktikerin wusste ich, dass es sich um das handelt, ja, weil ich auch dann auch gesehen habe, wie der Arm runtergehangen ist. Und man will es aber in dem Moment nicht wahrhaben.
24: Jetzt muss es schnell gehen. Und Udo Weiß hat Glück. 10 Minuten später ist er in der Notaufnahme. Ein CT der Gefäße zeigt ein Blutgerinnsel in der Halsschlagader.
27: Schlaganfall. Schnell handeln, besser vorbeugen und therapieren. Von Julius Milger.
24: Mehr als eine Viertelmillion Menschen erleiden in Deutschland jedes Jahr einen Schlaganfall. Er zählt zu den häufigsten Todesursachen und ist die häufigste Ursache für bleibende Behinderungen im Erwachsenenalter. Rund 80% der Betroffenen sind über 60 Jahre alt, so die Angaben der Stiftung Deutsche Schlaganfallhilfe. Doch ein Schlaganfall ist keine reine Alterskrankheit. Allein in Deutschland trifft es jedes Jahr auch rund 30.000 Menschen unter 55 Jahren. So einen Menschen werden wir in dieser Folge von Das Wissen kennenlernen. Wir schauen uns an, warum Zeit bei der Behandlung von Schlaganfällen ein so kritischer Faktor ist. was die Medizin im Notfall tun kann und wie sich Schlaganfälle besser verhindern und ihre Folgen begrenzen lassen.
2: Ja, hallo,
4: grüß Sie da. Grüße Sie. Hallo, Herr Weiß.
24: Udo Weiß ist bei seinem Schlaganfall 56 Jahre alt. Bis dahin hatte der Feinmechaniker nie Gesundheitsprobleme. Dass er heute wieder sprechen und arbeiten kann, liegt auch daran, wie schnell er behandelt wurde und an einem weltweit einmaligen Modell der Schlaganfallversorgung. Auf der Terrasse ihres Hauses im bayerischen Vaterstetten erzählen Christina und Udo Weiß vom Tag seines Schlaganfalls im Winter 2025. Weil das Sprechen Udo nach wie vor viel Kraft kostet, sind die beiden ein eingespieltes Team. Wenn ihm ein Wort fehlt, springt Christina ganz natürlich ein, um seinen Gedanken zu Ende zu führen.
25: Wir haben auch Glück, weil eben gerade im Christkindlmarkt sind immer Sanitäter. Ja, und dann sind wir dann in die Klinik gefahren. Ist ja gleich in 5 Minuten. Und dann bin ich gleich dann praktisch in der Klinik, ist dann gleich mein Kopf geröntgt. Ja, und dann haben sie dann gesagt, dass wir operieren müssen. Also man kann nicht mehr woanders hinfahren. Also das ist halt dann nicht so schlimm und dass wir schnell was machen.
4: Ja, es war halt einfach eine der Hauptschlagadern. Und das Blöde war halt einfach, dass da eine Innenwand gerissen ist. Und dann hat sich das Blut halt einfach einen anderen Weg gesucht.
24: Die wichtigste Versorgungsleitung zum Kopf ist dicht. Warum da jede Sekunde zählt, erklärt Professor Christoph Gumbinger, Neurologe und Schlaganfallmediziner am Universitätsklinikum Heidelberg.
5: Unser Gehirn ist das Premiumorgan des Menschen. Das Premiumorgan hat einen Nachteil. Es muss kontinuierlich mit Sauerstoff und mit Nährstoffen versorgt werden. Wenn ein Blutgefäß zugeht, wird sofort die Blutversorgung, die Sauerstoffversorgung unterbrochen. Man kann sich das einfach bildlich vorstellen, wenn der Strom in einem Stadtteil ausfällt, dann wird nach ganz kurzer Zeit in dem Stadtteil nicht mehr viel funktionieren.
24: Für Udo Weiß tickt die Uhr. Denn bleibt die Blutversorgung unterbrochen, kann immer mehr Hirngewebe geschädigt werden. Die Ärzte müssen deshalb den Blutfluss zum Gehirn möglichst schnell wiederherstellen. Für die notwendige Operation fehlt dem Kreiskrankenhaus Ebersberg jedoch die neurochirurgische Spezialabteilung. Und ein Transport in eine Münchner Großklinik würde viel Zeit kosten. Udo Weiß Rettung? Das weltweit einmalige FIT-Projekt. Bei dem Flying Intervention Team, kurz FIT, fliegen Spezialisten vom Klinikum München-Harlaching zum Patienten. Sie können bereits während des Flugs die CT-Bilder auswerten und so den Eingriff vorbereiten. Als der Hubschrauber landet, liegt Udo Weiß bereits in Narkose. Seit seinem Sturz ist etwa eine Stunde vergangen.
25: Ich habe Glück, dass das sowas gibt.
4: Dann wärst du halbseitig gelähmt, ganz einfach.
25: Hätte ich halb,
4: kurz gesagt.
25: Weil Sanitäter.
4: Das wären 2 Stunden gewesen, die da ungefähr locker draufgegangen wären.
24: Dass die Spezialisten so schnell vor Ort sind, verdankt Udo Weiß unter anderem Dr. Gordian Hubert. Er ist Chefarzt der Neurologie am Klinikum München-Harlaching. Denn das FIT-Projekt hat eine lange Vorgeschichte. Gordian Huberts Team betreibt seit mehr als 20 Jahren das Tempis-Netzwerk. Dabei unterstützen die Münchner Ärzte kleinere Kliniken bei der Schlaganfalldiagnostik über Videoschalte. Dass externe Ärzte mittlerweile auch vor Ort helfen können, liegt an der Thrombektomie. Damit können Ärztinnen und Ärzte Blutgerinnsel mit einem Katheter entfernen. Eine Behandlung, die seit über 10 Jahren ganz neue Möglichkeiten eröffnet, erzählt Gordian Hubert.
6: Als die erste Studie rauskam, Anfang 2015, dass wir wussten, die Thrombektomie ist effektiv, dann wussten wir, okay, jetzt müssen wir was machen im Netzwerk. Und dann waren wir in einer unserer Partnerkliniken auf einer Visite. Und dann hatten wir ihm erzählt, dem Chefarzt der Kardiologie dort, dass das jetzt eine neue Option ist beim Schlaganfall. Und dann hat er gesagt, ja, warum fliegt der nicht zu uns? Ich habe doch einen Herzkatheter, ihr könnt den doch nutzen.
24: Aus der Idee wurde das einmalige Rettungskonzept FIT. Seit 2018 fliegen Spezialisten des Flying Intervention Teams zu ausgewählten Patienten in 14 ländliche Kliniken in Südostbayern bei schweren Schlaganfällen, wenn große Hirngefäße betroffen sind. Nach Angaben des Teams sind es rund 230 Flüge pro Jahr. In anderen Regionen müssen Betroffene für den Eingriff in ein spezialisiertes Zentrum verlegt werden. Das kann zusätzliche Zeit kosten. Ob ein fliegendes Team gerufen wird, entscheidet der Blick auf die Gefäße im Gehirn. Zeigt die Computertomographie einen Verschluss eines großen Blutgefäßes, kann eine Thrombektomie in Frage kommen.
6: Wenn wir sehen, dass da eins dieser Gefäße abbricht, weil es verschlossen ist und dann geht kein Kontrastmittel mehr durch, dann sehen wir, da ist ein großer Verschluss drin, den man aufmachen kann.
24: Bei einem solchen Verschluss können die Spezialisten den Thrombus mit einem Katheter aus dem Gefäß entfernen. Für diesen Eingriff springen die Ärzte in München in den Helikopter. Mit im Team ist der Neuroradiologe Thomas Witten-Davis. Er fliegt seit dem Start des FIT-Projekts im Jahr 2018 zu den Einsätzen.
2: Das kann ich völlig einfach erklären, weil es ist eigentlich Rohrreinigung, was wir da durchführen. Und ich versuche diese Techniken auch manchmal daheim in der Küche, wenn das Rohr halt, dann überlege ich mir, ob ich diese teuren Instrumente da auch verwenden könnte. Aber im Endeffekt ist es eine Rohrreinigung und es handelt sich um Blutgerinnsel, die da verschleppt werden und die Gefäße verstopfen, die sie nicht verstopfen sollten. Und diese Blutgerinnsel müssen wir rausbekommen.
24: In der Praxis bedeutet dieser Eingriff Millimeterarbeit an den dünnen Adern im Kopf.
2: Ich punktiere normalerweise an der Leiste und ich muss aber oben in die Gefäße im Kopf kommen. So schaffe ich es nach und nach, die Katheter hinterherzuführen und dann wirklich an den letzten Hirnwinkel sozusagen zu kommen mit feinen Drähten. Und dann gibt es unterschiedliche Techniken. Man kann zum Beispiel saugen. Da gibt es so Saugekatheter. Oder es gibt so Stent Retriever, nennen die sich. Aber im Endeffekt ist das wie so ein Kescher. Da gibt es verschiedene Techniken, wie man dann versucht, eben diesen Korken sozusagen da aus dem Gehirn zu ziehen und das Gefäß wieder durchgängig zu machen.
24: Wie lange der Eingriff dauert, hängt vom Verschluss und den individuellen Umständen ab. Bei Udo Weiß dauerte die Operation rund 3 Stunden. Er hat Glück. Durch die eingeflogenen Ärzte gewinnt er einiges an Zeit. Wie viel Zeit das fliegende Team gewinnt und was dieser Zeitgewinn für die Patienten bedeuten kann, hat Chefarzt Gordian Hubert in einer eigenen Studie mit 157 Schlaganfallpatienten untersucht. Denn noch sind die fliegenden Schlaganfallärzte ein Modellprojekt.
6: Das Ganze haben wir untersucht in den ersten 2 Jahren. Und haben wir gesehen, dass wir mit diesem fliegenden Interventionsteam 90 Minuten schneller sind, als wenn wir den Patienten in ein Zentrum verlegen. 90 Minuten, wenn jede Minute zählt, ist ein sehr, sehr großer Sprung gewesen, als wir das alles aufgebaut haben.
24: Hochrechnungen zufolge sterben bei einem Schlaganfall ohne Behandlung pro Minute rund 1,9 Millionen Nervenzellen ab. Bei gut 86 Milliarden Nervenzellen insgesamt mag das vielleicht erstmal wenig erscheinen. Doch der Schaden kann enorm sein.
6: Das kann man sich jetzt vorstellen, was das bedeutet, jede Minute, die man schneller ist, oder wenn man 90 Minuten schneller ist, wie viele Nervenzellen man da möglicherweise retten kann.
24: Im Garten des Ehepaares Weiß erinnern sich die beiden, wie Udo nach der 3-stündigen Operation auf einer Spezialstation für Schlaganfallpatienten im Ebersberger Krankenhaus aufgewacht ist. Noch hängen überall Schläuche. Er kann kaum sprechen.
25: Wo ich aufgewacht bin, haben gleich die Ärzte schon Therapie gemacht. Die haben gleich
26: auf der Intensivstation Logopädie und Physiotherapie gemacht und haben mir dann auch am ersten Tag schon gesagt, dass sie sich um eine Reha gekümmert haben.
24: Udo Weiß hat wieder Glück, denn er liegt nach der OP auf einer spezialisierten Schlaganfallstation, einer Stroke Unit. Eine Cochrane-Auswertung von 2020 zeigt, eine Behandlung auf einer Stroke-Unit verbessert unter anderem die Überlebenschancen. Nach einem Jahr waren pro 100 Stroke-Unit-Patienten etwa 2 mehr am Leben als unter normaler Behandlung. In Deutschland gibt es inzwischen über 350 zertifizierte Stroke-Units. Das heißt, nicht jedes Krankenhaus hat so eine Spezialstation. Deshalb gibt es telemedizinische Netzwerke, die kleinere Kliniken mit spezialisierten Schlaganfallzentren verbinden. Sie helfen dann, wenn kein Personal mit dem Hubschrauber eingeflogen werden kann. In Südostbayern übernimmt diese Aufgabe das Tempus-Netzwerk, geleitet von Gordian Hubert. Die Ärzte in den regionalen Kliniken können sich rund um die Uhr mit Neurologen in spezialisierten Zentren verbinden. Gemeinsam beurteilen sie die Patienten und die CT-Bilder. Handelt es sich um einen Schlaganfall? und welche Behandlung ist jetzt nötig?
7: Da diese Patient kardiovaskuläre Risikofaktoren mit hat, die für einen Schlaganfall auch bedingen könnten.
24: Ah, okay. Schichtwechsel im Tempus-Netzwerk im Klinikum München-Harlaching.
7: Wurde gerade sehr schnell übergeben.
24: In einem kleinen Arbeitszimmer übernimmt die diensthabende Neurologin Tin Chu Hu die aktuellen Fälle von ihrer Kollegin. Gerade gibt es einen akuten Fall. Die Notaufnahme der Klinik Bad Reichenhall hat sich gemeldet. Ein Patient, der wegen einer Lungenkrankheit in einer Reha-Klinik ist, wurde nach einem schweren Hustenanfall plötzlich ohnmächtig. Als er wieder zu sich kam, konnte er seine linke Hand und das linke Bein nicht mehr gut bewegen.
7: Und laut der Kollegin vor Ort ist es noch persistierend, das Defizit. Und weil das Ganze ja unter 4,5 Stunden ist, wo man die Lyse-Therapie noch verabreichen kann, würden wir die als Priorität natürlich behandeln.
24: 4,5 Stunden. Das ist das klassische Zeitfenster für die sogenannte Lyse-Therapie. Eine Standardtherapie bei akuten Schlaganfällen. Dabei bekommen Patienten ein Medikament, das ein Blutgerinnsel auflösen kann. Um beim Bild der Rohrreinigung zu bleiben, wird die Verstopfung im Rohr hier mit einem Mittel aufgelöst, anstatt die Verstopfung wie bei der Thrombektomie manuell zu entfernen. Welche Behandlung in Frage kommt, hängt unter anderem davon ab, wo genau der Gefäßverschluss liegt und wie lange die Symptome bestehen.
7: So, grüß Sie, hallo.
8: Hallo.
7: Grüß Gott, Hu ist mein Name, bin von der Neurologie aus München, Tempus-Netzwerk. Ja, ich würde Sie gern per Video einmal untersuchen.
24: In der Münchner Tempus-Zentrale blickt die Neurologin Tin Chu Hu konzentriert auf ihre Monitore. Sie hat sich per Videoschalte direkt in die Notaufnahme des Kreiskrankenhauses Bad Reichenhall eingewählt, zu dem 60-jährigen Kurpatienten.
7: Welches Datum haben wir heute?
24: Über die ferngesteuerte Kamera beginnt die Neurologin mit der standardisierten Untersuchung.
7: Jawohl. Können Sie mal die Augen schließen und wieder aufmachen?
24: Um die neurologischen Ausfälle exakt zu messen, arbeitet die Ärztin am Bildschirm nach einem weltweit standardisierten Punktesystem, dem sogenannten NIH Stroke Score.
7: Können Sie einmal bitte das linke Bein einmal hochnehmen?
24: Schritt für Schritt testet sie gezielt die einzelnen Muskelgruppen der Patientenseite, die von dem Schlaganfall betroffen sein könnten.
7: Jawohl.
24: Neben dem Patienten sitzt eine zweite Ärztin vor Ort. Sie hilft Tin Chu Hu bei der Untersuchung.
8: Unterarm weniger und an der Backe weniger, an der Stirn wieder gleich.
24: Der Befund zeigt leichte, aber anhaltende Ausfälle. Der linke Arm sinkt ab, Unterarm und Wange sind weniger empfindlich. Tin Chu Hu entscheidet sich trotz der vergleichsweise milden Symptome für eine Lysetherapie. Das Medikament, das die Blutgerinnsel lösen soll, kann gleichzeitig Blutungen verursachen. Deshalb müssen die Risiken genau abgewogen werden, erklärt Gordian Hubert.
6: Das Risiko gehen wir deswegen ein, weil die Lyse so gut wirkt. Die ist viel, viel besser als das Risiko, dass es nochmal zu einem Schaden kommt durch eine Blutung. Aber das Risiko ist da, deswegen muss man sehr genau abwägen, welchem Patienten oder Patientin man das gibt oder welchem nicht.
24: Nach der Akutbehandlung beginnt für viele Schlaganfallpatienten eine lange Zeit der Rehabilitation. Wie gut sich das Gehirn erholt, hängt unter anderem davon ab, wie schwer der Schlaganfall war und welche Hirnregionen betroffen sind. Udo Weiß aus dem bayerischen Vaterstetten konnte schon kurz nach seiner Operation an der Halsschlagader seine Hand wieder heben. Doch die OP war erst der Anfang. Monatelang musste er mühsam wieder lernen, was für andere selbstverständlich ist. Greifen, rechnen, einfachste Worte aussprechen.
25: Das ist für mich eigentlich das Schlimmste. Ich habe jetzt eine Sprachstörung, eine Aphasie. Und das ist halt dann auch so, das, wo ich auch wieder lernen muss, wenn ich sage, was ich will, aber ich kann das nicht sagen.
24: Welche Folgen ein Schlaganfall hat, hängt davon ab, welches Hirnareal durch die Durchblutungsstörung geschädigt ist. Besonders häufig betroffen ist die mittlere Hirnarterie. Sie versorgt große Bereiche der Großhirnrinde, darunter Regionen für Bewegung, Empfindung und Sprache. Dass ein Schlaganfall ganz unbemerkt passieren kann, zeigt die Geschichte der 21-jährigen Chiara Jenner. Im Herbst 2024 macht sie ein freiwilliges soziales Jahr im Schwarzwald, als sie eines Morgens plötzlich spürt, dass mit ihrem Körper etwas nicht stimmt.
9: Ich habe irgendwie so Gleichgewichtsstörungen. Ich fühle mich gar nicht so anwesend, also als wäre ich so in Watte gepackt, so ich kann gar nicht so richtig um mich herum sehen, so richtig hören.
24: Später bei der Arbeit merkt sie, dass sie sich ständig verspricht. Sie verwechselt Buchstaben. Kollegen bringen Chiara Jenner in ein Krankenhaus. Die Ärzte vermuten zuerst einen Migräneanfall, denn Chiara ist Migränepatientin. Dann bessert sich ihr Zustand von allein wieder. Trotzdem wollen die Ärzte der plötzlichen Sprachstörung auf den Grund gehen. Ein MRT des Gehirns zeigt, Chiara hatte kürzlich einen Schlaganfall. Und es ist nicht ihr erster. Auf den Bildern sehen die Ärzte, dass die junge Frau in den Jahren davor schon mehrere kleine Schlaganfälle hatte. Das erinnert Chiara an einen Vorfall vor einigen Jahren in der Schule.
9: Da war meine linke Körperhälfte betroffen, war so, dass ich nicht mehr schreiben konnte und in der Schule nicht mitschreiben konnte und auch keine Klausuren und sowas schreiben konnte.
24: Ein Schlaganfall, der unbemerkt blieb.
9: Ich wusste, dass Schlaganfall ist was Schlimmes und irgendwie in dem Moment habe ich mich gerade so wieder der Besserung so gesehen und es ging mir mal zu mir besser so. Und als dann die Diagnose kam, war ich ganz geschockt und ich war so, oh, irgendwie, das sehe ich gar nicht bei mir, dass das so ist. Irgendwie, ich weiß gar nicht, wie ich damit umgehen soll.
24: Die Ursache für den Schlaganfall findet sich erst nach einer ausführlichen Blutuntersuchung. Die Ärzte diagnostizieren ein Antiphospholipid-Syndrom, eine Autoimmunerkrankung, bei der Antikörper das Risiko für Blutgerinnsel erhöhen. Mit ihren 21 Jahren gehört Chiara Jenner zu einer kleinen Minderheit der Schlaganfallpatienten. Das Durchschnittsalter liegt in Deutschland bei über 70 Jahren. Nur etwa 5-8% der Betroffenen sind jünger als 50. Doch Schlaganfälle können gerade bei jüngeren Menschen schwieriger zu erkennen sein, erklärt Professor Christoph Gumbinger vom Universitätsklinikum Heidelberg.
5: Häufig sind Schlaganfallpatienten älter. Und die Wahrscheinlichkeit, dass eine Sprachstörung von einem Schlaganfall herrührt, ist im jüngeren Lebensalter viel geringer. Das heißt, man denkt vielleicht weniger an einen Schlaganfall und denkt vielleicht bei einem jungen Patienten eher an eine besondere Form der Migräne als Ursache von einer Sprachstörung.
24: Doch wie für ältere Patienten bedeutet die Diagnose auch für Chiara Jenner eine lebenslange Veränderung. Wegen ihres Antiphospholipid-Syndroms muss sie täglich den Gerinnungshemmer Marcumar einnehmen. Er soll verhindern, dass sich durch die Autoimmunerkrankung erneut Blutgerinnsel bilden. Seit einem Jahr studiert die junge Frau Psychologie an der Uni Erfurt. Das Studium schafft sie nur in Teilzeit und mit einem sogenannten Nachteilsausgleich. Eine Vereinbarung mit der Universität, die ihr mehr Zeit bei Prüfungen einräumt. Denn unter Stress und bei Müdigkeit werden Chiaras Sprachprobleme stärker.
9: Dann merke ich manchmal auch, dass ich so falsche Wörter, also man versteht, was ich meine, aber ich benutze nicht die richtigen Wörter, so in so Zusammenhängen. Auch Sprachen lernen oder sowas, das ist schwieriger geworden. Dann, je müder ich werde, desto mehr tausche ich so Vokale aus, also statt treffen, sage ich dann trufen oder triefen oder irgendwie sowas.
24: Die Tabletten gehören für die Studentin nun zum Alltag. Genau wie für den 56-jährigen Feinmechaniker Udo Weiß aus Vaterstetten. Doch während bei Chiara eine seltene Autoimmunerkrankung die Ursache für den Schlaganfall war, hat Udo Weiß Schlaganfall typische Ursachen. Ursachen, die beeinflusst werden können. Erhöhter Blutdruck und Blutfettwerte. Hätte er früher seinen Blutdruck und regelmäßig die Cholesterinwerte kontrollieren lassen, hätte der Schlaganfall möglicherweise verhindert werden können. Die sogenannte Interstroke-Studie mit mehr als 26.000 Teilnehmern zeigt, bei fast der Hälfte der Schlaganfälle in der untersuchten Bevölkerung spielte Bluthochdruck als Risikofaktor eine Rolle.
5: Das ist das Schlimme. Sie merken nicht eine direkte Folge sofort, sondern das Einwirken von hohem Blutdruck, von hohen Blutfettwerten führt zu einer Gefäßschädigung. Und die Gefäßschädigung braucht häufig erst ein Mindestmaß, das sie über die Jahre erreicht, bis es dann zu einem Schlaganfall kommt. Das ist gleichzeitig aber auch eine Chance, eben wenn man sozusagen erhöhten Blutdruck detektiert, oder in einer Untersuchung eben erhöhte Blutfettwerte auffallen, Diabetes auffällt, dann kann man eben noch vor dem Schlaganfall das behandeln.
24: Bluthochdruck und erhöhte Blutfettwerte lassen sich behandeln. Einerseits natürlich mit Medikamenten. Statine haben sich gegen hohe Cholesterinwerte hervorragend bewährt. Aber so weit muss es nicht einmal kommen. Auch die richtige Ernährung und ausreichend Bewegung haben einen Einfluss.
5: Die WHO empfiehlt mittlerweile zwischen 150 bis 300 Minuten Sport, sportliche Aktivität in der Woche. Und wenn Sie das machen, senken Sie erheblich Ihr Risiko für einen Bluthochdruck und senken erheblich das Risiko für erhöhte Blutfettwerte.
24: Kommt es trotz guter Vorsorge zu einem Notfall, ist schnelles Handeln gefragt. Da hilft es, die Warnsignale des Körpers zu kennen, betont der Arzt Gordian Hubert vom Münchner Tempis-Netzwerk.
6: Ganz wichtig ist es natürlich zu wissen, man muss sofort reagieren, wenn man eins der Symptome bei sich merkt. Auf keinen Fall denken, ach, das wird schon wieder. Und schauen wir mal morgen, das ist wirklich die falsche Herangehensweise und man sollte sofort den Rettungsdienst rufen, wenn ein plötzliches Symptom auftritt, plötzliche Sprachstörung, plötzliches verwaschenes Sprechen, plötzliche Lähmung, plötzliche Taubheit in den Armen oder Beinen oder plötzlicher Schwindel. Sollte man nicht zögern, sofort den Rettungsdienst anzurufen und wirklich sofort sich ins Krankenhaus bringen zu lassen und dann kann alles weitere dort entschieden werden.
24: Dann können die Ärzte zwar verstopfte Gefäße mechanisch oder medikamentös wieder öffnen. Ein Medikament, das die Gehirnzellen im Moment des akuten Sauerstoffmangels vor Absterben schützt, haben sie aber nicht. Und das ist ein großes Problem, erklärt Dr. Steffen Tiet, Forscher und Oberarzt in der Schlaganfallstation in München-Großhadern.
10: Keine Therapie aktuell setzt da an, dass wir die Hirnschädigung limitieren, die Nervenzellen verteidigen im Kampf gegen die Sauerstoff- und Zuckerunterversorgung, die Ischämie. Alle die Therapien, die wir in der experimentellen Tierforschung identifiziert haben, konnten wir nicht zum Menschen übertragen. Und wir glauben, dass einer der Gründe ist, dass wir die Biologie des menschlichen Schlaganfalls nicht verstanden haben.
24: Ein Knackpunkt. Bisher fehlt den Forschern ein entscheidender Messwert, der ihnen sofort und direkt verrät, was im Gehirn während des Schlaganfalls genau passiert. Beim Herzinfarkt kennt man so einen Indikator längst. Stirbt Herzmuskelgewebe ab, hinterlässt das eine klare Spur im Körper über ein bestimmtes Eiweiß, das sogenannte Troponin. Steffen Tiet sucht einen vergleichbaren Messwert, mit dem sich der Hirnschaden verfolgen lässt.
10: In unserer Forschung haben wir dazu einen ganz bestimmten Biomarker identifiziert, Brain-Derived Tau, kurz BD-Tau. Und dieser Marker steigt beim Schlaganfall ganz akut in den ersten Stunden an und bildet deshalb dann sehr genau ab, wie sich die Hirnschädigung entwickelt hat. Und der kann zusätzlich eingesetzt werden wie das Troponin beim Herzinfarkt. Also nicht als Ersatz für CT oder MRT, sondern wiederholt als messbare Ergänzung.
24: Künftig ließe sich damit womöglich auch überprüfen, ob bestimmte Medikamente den Schaden im Gehirn tatsächlich begrenzen können. BD-Tau wäre damit ein messbarer Hinweis darauf, ob eine Therapie die Hirnschädigung tatsächlich eindämmt. So die Hoffnung.
10: Wenn also so ein Patient mit einer Halbseitenlähmung jetzt zu uns reinkommt, weil einer der großen Halsschlagadern verstopft ist, dann können wir diesen Marker einsetzen, um zu sehen, wie viel Hirnschädigung ist, wenn er bei uns im Krankenhaus angekommen ist, schon aufgetreten. Machen die akuten Behandlungsstrategien noch Sinn?
24: Umgekehrt ließe sich bei der Genesung verfolgen, wie schnell und gut sich das Gehirn vom Schlaganfall erholt. Doch in der normalen Notaufnahme gibt es noch keinen BD-Tau-Schnelltest.
10: Für den breiten klinischen Einsatz fehlen uns allerdings noch große internationale Studien und schnelle Point-of-Care-Tests. Und wenn man sich anschaut, wie lange es gebraucht hat von der Identifizierung von solchen Proteinen für andere Organe, wie zum Beispiel das Troponin, wie auch das PSA für Prostatakrebs, dann waren das in der Vergangenheit auch immer 15, 20 Jahre, bis es gedauert hat, bis diese Marker in der klinischen Routine angekommen sind.
24: Bis diese schnellen Tests in der Notfallmedizin einsatzbereit sind, wird es wohl noch Jahre dauern. Dennoch lohnt sich die Ausdauer in der Forschung. In den vergangenen Jahren hat sich vieles getan, damit Schlaganfallpatienten bessere Chancen haben. Udo Weiß hat dank des Flying Intervention Teams eine Thrombektomie bekommen. Nach der OP lag er auf einer Stroke Unit. Die schnelle Behandlung hat ihn vor den schwersten Folgen des Schlaganfalls bewahrt. Doch Folgen spürt er noch immer. Zweimal pro Woche geht Udo Weiß zu Mutabor, einer ambulanten Reha-Einrichtung, und übt das Sprechen. Denn er hat ein Ziel, erzählen er und seine Frau Christina.
26: Nach 2 Monaten Mutabor kam er dann zurück, sagte, jetzt haben wir wieder jemanden nach 1,5 Jahren in die Rente verabschiedet. So möchte ich nicht enden. Da habe ich gesagt, so, dann aber jetzt gibt Gas. Ja.
25: Ja, also ich wollte eigentlich schon wieder arbeiten, weil ich sage mal, Arbeit ist eigentlich mein Leben, sage ich mal. Also ich habe meinen Beruf, wollte ich wieder machen, was ich kann.
24: Im September 2025 beginnt Udo Weiß zunächst mit wenigen Stunden wieder zu arbeiten. Schritt für Schritt steigert er seine Arbeitszeit. Heute ist er wieder voll im Beruf. Seine Geschichte zeigt, worauf es beim Schlaganfall ankommt. Risikofaktoren früh erkennen und behandeln. Im Notfall schnell reagieren und die passende Therapie einleiten. Und danach mit konsequenter Rehabilitation möglichst viel von dem zurückgewinnen, was der Schlaganfall genommen hat. Bei Udo Weiß hat dieser Weg zurück ins Leben geführt.
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24: 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Schnell handeln, besser vorbeugen und therapieren. 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Sprecherin Isabella Bartdorf. Redaktion Sonja Striegel und Johanne Burkhardt. 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
1: Uhr mit Janis Harnberg. Die Universitäten in Freiburg und Mainz gehören zu den Hochschulen, die sich ab dem kommenden Jahr Exzellenz-Unis nennen dürfen. Das hat der Wissenschaftsrat entschieden. Mainz erhält den Titel im Rhein-Main-Verbund mit den Hochschulen in Darmstadt und Frankfurt. Freiburg wurde zum zweiten Mal als Einzeluni ausgezeichnet. Mit dem Titel Exzellenz-Uni ist unter anderem Fördergeld in Millionenhöhe verbunden. Bei den Einzeluniversitäten gehören künftig auch Jena und Köln dazu und als weiterer Verbund sind Dortmund und Bochum neu dabei. Wegen der international hohen Treibstoffpreise geben die G7-Staaten in den kommenden Monaten bis zu 100 Millionen Barrel Rohöl und Diesel aus den Reserven frei. Die USA hatten bei dem Thema Druck gemacht. Die Nachricht, dass die Freigabe kommen soll, hat den Ölpreis in den USA direkt um 5% fallen lassen. Deutschlands Außenminister Wade Pfuhl begrüßte die Entscheidung. Die Europäische Union habe dabei ihre Interessen gewahrt. Das Welternährungsprogramm sieht die Gefahr einer größer werdenden Hungersnot im Jemen. Das Problem beschleunige sich wegen neuer Kämpfe im Land. Der Konflikt zwischen der vom Iran unterstützten Houthi-Miliz und der international anerkannten Regierung eskaliere. 3/4 der Haushalte könnten sich selbst nicht mehr ausreichend versorgen. Der Jemen importiert normalerweise 90% aller Lebensmittel. Da dies aktuell schwierig ist und auch das Welternährungsprogramm nach eigenen Angaben kaum noch unterstützen kann, behelfen sich Menschen im Jemen damit, zum Beispiel aus Blättern und Gräsern Suppen zu kochen. In Frankreich sind die Proteste von Schülern weitergegangen. An über 560 Schulen kam es zu Blockaden und teilweise auch Krawallen. Bildungsminister Geffrey hat betont, dass die überwiegende Mehrheit der Randalierer von außerhalb der Schulen komme. Die Kritikpunkte der Schülerbewegung sind sehr unterschiedlich. Sie reichen von zu vollgepackten Schultagen bis hin zu einer schlechten Ausstattung von Schulen. Offen ist, ob die Regierung finanzielle Zugeständnisse machen wird. Sie hatte diese Woche ihren Sparhaushalt vorgestellt, der nicht mehr Geld für Bildung vorsieht. Der ehemalige Bundeskanzler Schröder hat einen neuen Job in Russland. Er ist Ende September in den Aufsichtsrat des russischen Ablegers der Handelskette

0: rufen in diesem Jahr die Feiern unter dem Motto »Viele Stärken, ein Land« aus. Am Einheitstagmorgen treten unter anderem die Fantastischen Vier in der Stadt auf. SWR-Nachrichten. Redaktion Bettina Kozana. Das Wetter in Baden-Württemberg und Rheinland-Pfalz. Im Laufe der Nacht entsteht örtlich dichter Nebel. Die Temperaturen sinken auf 13 bis 6 Grad. Tagsüber löst sich der Nebel schnell auf. Die Höchstwerte liegen dann zwischen 18 und 23 Grad. Am Sonntag von Westen her Regen und einzelne Gewitter. Zum Wochenbeginn wechselhaft mit Wolken, Nebel, Schauern und Sonne. Die Temperaturen ändern sich kaum. Die Zeit, es ist 19.04 Uhr.
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2: Vorsicht auf der A7 Kassel-Hannover. Zwischen Raststätte Kassel-Ost und Kassel-Nord kommt Ihnen ein Fahrzeug entgegen. Bitte in beiden Richtungen äußerst vorsichtig fahren und nicht überholen. Vorsicht auf der A7 Kassel-Hannover. Zwischen Raststätte Kassel-Ost und Kassel-Nord kommt Ihnen ein Fahrzeug entgegen. Bitte in beiden Richtungen äußerst vorsichtig fahren und nicht überholen. Vorsicht auf der A7 Richtung Bad Hersfeld. In Höhe Kirchhammer Dreieck eine ungesicherte Unfallstelle. A4 Kirchhammer Dreieck Richtung Erfurt. Zwischen Wildeck-Höhnebach und Wildeck-Obersuhl steht ein defektes Fahrzeug auf dem rechten Fahrstreifen, dadurch 2 Kilometer stockender Verkehr. A5 Karlsruhe Richtung Heidelberg. Zwischen Kronau und Waldorf-Wiesloch 6 Kilometer stockender Verkehr wegen einer Baustelle. A6 Mannheim Richtung Heilbronn. Zwischen Mannheim-Schwetzingen und Schwetzingen-Hockenheim 3 Kilometer Stau nach einem Unfall auf dem rechten Fahrstreifen im Baustellenbereich. A7 Fulda Richtung Würzburg. Zwischen Fulda Dreieck und Bad Brückenau-Volkers 3 Kilometer Stau ab der Raststätte Utrichshausen. A67 Mannheim Richtung Darmstadt. Zwischen Gernsheim und Funkstadt 2 Kilometer stockender Verkehr nach einem Unfall mit 4 Fahrzeugen. Der Verkehr wird über den Standstreifen geleitet. A81 Heilbronn Richtung Würzburg. Zwischen Kreuz Weinsberg und Neuenstadt am Kocher 2 Kilometer Stau.
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3: Eine Messehalle in Halle an der Saale. Es ist das heißeste Wochenende jemals. Hier drin versagen so langsam die Klimaanlagen. Das merkt man auch auf der Bühne.
4: Noch etwas wärmer hier, als ich erwartet hätte.
3: Das Europäische Institut für Klima und Energie organisiert diese Konferenz. Die Leute hier bezeichnen sich selbst gern als Klimaskeptiker. Angetreten im Kampf gegen das, was sie als die offizielle Klimapolitik bezeichnen.
5: Es ist wirklich erschreckend, wie dort die Klimaagenda weiter propagiert wird, weiter verbreitet wird und jede andere Stimme versucht wird, zu unterdrücken.
3: Das sagt Anja Arndt. Die sitzt für die AfD im Europäischen Parlament. Ihre zentrale Botschaft, sie und ihre Partei sind
5: der Great Resist im Europäischen Parlament.
3: Das ist hier vielleicht die präsenteste Erzählung. Wir sind der Widerstand, die Davids im Kampf gegen die Klimagoliaths.
6: That was the beginning of the rebellion and I was at the ground floor of that because I
3: Der oberste David ist dieses Wochenende extra aus Washington angereist. Mark Morano, früher Mitarbeiter im US-Senat, heute Betreiber einer der lautesten Klimaskeptikerseiten der Welt. Als in den Nullerjahren der Druck wächst, jetzt wirklich was gegen die Klimakrise zu tun, da ist er vorne mit dabei, die Gegenwehr zu organisieren. Er erstellt eine Liste mit zunächst 400 WissenschaftlerInnen, die die Klimakrise bestreiten sollen.
6: Like 650, then 700, then we eventually did 1,000 scientists descending.
3: Er macht genau das, was wir in den vergangenen Folgen gehört haben. Er spielt das Playbook. Wenn die andere Seite WissenschaftlerInnen hat, stelle deine eigenen daneben. Er erstellt damals eine Liste, die nach Streit in der Wissenschaft aussieht und veröffentlicht dann einen Gegenreport.
6: And we published it under the United States Senate seal.
3: Mit dem Siegel des US-Senats, für den er damals arbeitet. Das ist heute fast 20 Jahre her. Morano spricht ganz offen darüber, was er für die zentrale Zutat in seinem Siegesrezept hält. Den Kulturkampf, den Culture War. In den USA, sagt er, haben sie diesen Kampf schon gewonnen.
6: No longer talking about sea level rise and polar bears and scary predictions.
3: Da rede schon keiner mehr über den ansteigenden Meeresspiegel. Thema erfolgreich verdrängt. Aber er wolle sich nicht zu früh freuen. Beim Klima geht es jetzt darum, den Sieg zu exportieren.
6: I'm expecting positive things for the next 1 to 3 years in the climate area.
3: In den nächsten 1 bis 3 Jahren. Da erwarte er auch noch

0: Europa. Große Erfolge. Ich bin Patrick Stegemann.
1: Und ich bin Janne Knödler. Das ist Reich, das Geschäft mit dem Zweifel. Episode 5, das Herz der Bestie.
0: Ich würde gern sagen, dass ich nach Monaten der Recherche zum Zweifel an der Klimakrise und all den Jahren, in denen ich mich damit beschäftige, hier alles verstehe. Dass ich jedes Argument sofort zu widerlegen wüsste. Aber schon nach wenigen Stunden schwirrt mir der Kopf. Ich komme mir schon mittags vor, als säße ich wieder in der 8. Stunde im Physikunterricht. Mit dem unguten Gefühl, wirklich nicht zu verstehen und noch einen langen Nachmittag mit Hausaufgaben vor mir zu haben. Als ich später wieder zu Hause bin, höre ich mir die Vorträge nochmal an, recherchiere nebenbei, mache, ja, meine Hausaufgaben. Mir fällt erst beim Wiederreinhören auf, wie sehr viele der Redner immer wieder aufeinander verweisen, mit welchem Stolz sie Institutionen und Professuren erwähnen.
2: I also want to thank Professor Dimitris Kostoyanis of Athens.
0: Ich finde hier eine ziemlich eingeschworene Gemeinschaft vor. Eigentlich ist das hier ein ziemlich gut organisierter Wanderzirkus. Viele der Sprecherinnen treten seit Jahren auf der Alke auf, waren vor wenigen Monaten auch auf einer Konferenz in der USA gemeinsam, die das Heartland-Institut organisiert. Die Redner dieser Konferenz, sie ziehen von Stadt zu Stadt, um ihre Botschaft zu verkünden. Es ist ein Spiel mit Illusion und Wahrheit, mit unserer Wahrnehmung.
3: Can everybody see that okay?
0: Am ersten Abend zum Beispiel spricht er, Jonathan Kohler.
3: Is that visible for everybody?
0: Per Video zugeschaltet aus den USA. Sein Ziel? Mit nur einer Gleichung will er die IPCC widerlegen, die offizielle Klimaforschung.
3: Every major public-facing claim of the IPCC is scientifically invalid and categorically false.
0: Einer seiner ersten Folien weist ihn aus als Angehöriger der Harvard University, inklusive E-Mail-Adresse aus Harvard. Es ist einer der wichtigsten Wissenschaftsstandorte der Welt. Wir haben uns gefragt, was macht Kohler eigentlich in Harvard? Die Antwort? Kohler hat tatsächlich in Harvard studiert. Physik, Abschluss 1980, mit Auszeichnung. Danach aber wurde er Musiker. Er ist sowas wie ein Weltklasse-Klarinettist. Und Professor, allerdings in der Nachbaruni in Cambridge, für Klarinette und Kammerspiel. Seine Verbindung zu Harvard? Er gibt, nach eigenen Angaben, dort gelegentlich Klarinettenunterricht. Kohler ist ein besonders gern gesehener Gast bei Konferenzen dieser Art. Und er ist damit nicht allein. Einige der RednerInnen kommen aus den USA. Ganz oben auf dem Programm, das hier überall ausliegt, sind drei Logos abgedruckt. Das von EIKE, das vom Heartland Institute und das von CFECT, Committee for Constructive Tomorrow. Die NGO, für die Mark Moano arbeitet.
4: Ich hab schon gesagt, CFECT und Heartland stehen ja auch beide auf dem Briefkopf. Ja. Wie eng sind die Verbindungen auch finanziell?
5: Also das ist halt symbolischer Beitrag und dass sie halt ein bisschen helfen, Leute zu buchen.
0: Es ist diese Graswurzelerzählung, die ich in diesen Recherchen schon oft gehört habe. Wir sind eine Bewegung einfacher Bürger, die sich wehren. Schwer zu glauben, dass zwei amerikanische NGOs, die große Teile des Programms stellen und hier prominent auftreten, finanziell kaum etwas dazu beigetragen haben. TUS selbst hatte vor einigen Jahren den europäischen Ableger von CFECT gegründet. Zum Heartland-Institut pflegt er nachweislich seit Jahren enge Verbindungen.
4: Aber Sie verstehen, warum das wichtig ist und warum ich das frage, dass CFECT, Heartland, Institute, die mit der Tabak-Erdölindustrie verbunden sind.
5: Ja, aber da gibt's auch Ärger. Wenn sie fresh werden, dann reagiere ich nicht.
4: Nee, also, Sie verstehen, warum ich das wichtig finde, oder?
5: Ja, ist klar, weil das ganze Internet natürlich voll davon ist und weil sie uns gar nicht kennen. Aber der Punkt ist ja, ist das...
4: Aber deswegen sitze ich ja mit Ihnen hier, ich will es ja verstehen.
5: Ja, klar, aber wenn zum Beispiel ein Symphonieorchester von Exxon unterstützt wird, da müssen sie auch nicht auf jede Geige draufschreiben, Rauchen ist toll oder so.
4: Wenn das Heartland-Institut zum Beispiel, dass er das hier auch mit auf dem Briefkopf steht oder mit finanziert, hat ja auch für Philip Morris beispielsweise gearbeitet. Ja, also es gibt ja diese Verbindung.
5: Ich kenne das, aber ich kenne die Details nicht. Fragen Sie den James Taylor, der kann Ihnen das genau erklären.
6: All right,
0: Und das ist er.
6: Can you introduce yourself in like just one sentence?
7: James Taylor, President of the Heartland Institute.
0: James Taylor, Präsident des Heartland Instituts. Vor einigen Jahren ist er Kollegen, Journalistinnen von Korrektiv, auf den Leim gegangen. Die hatten sich ihm als eine PR-Agentur im Auftrag der deutschen Auto- und Kohlelobby vorgestellt. Taylor sicherte ihnen zu, er würde ihr Geld schon gut unterbringen und könnte damit auch in Deutschland aktiv werden, mit Kampagnen für Kohle und Diesel. Sein Versprechen damals: Niemand würde jemals herausfinden, woher das Geld kommt. Zu Beginn des Gesprächs, noch im Plauderton, da sagt Taylor zu mir:
7: I love coming here.
0: Deutschland, Europa. Liebt er einfach. Was er auch liebt:
7: Where I see terrible assumptions about climate science and energy policy, I love to help.
0: Wenn es um Klimapolitik geht, da hilft er einfach gern. Hier sagt er es ganz offen: Wir wollen den Kulturkampf nach Europa bringen. Deswegen bin ich hier. Deswegen reist er regelmäßig nach Europa. Er eröffnet Büros für Heartland in London oder Warschau. Oder kommt eben hierher, nach Halle. Nur, warum gerade hier?
7: This is in Europe, especially in Brussels, is the heart of the beast, as far as I'm concerned.
0: Europa, sagt Taylor, das ist einfach das Herz der Bestie.
7: This is where the myth of the climate crisis has its. This is where its heart is beating.
0: Das Herz des Klimamythos, das schlage halt in Europa. Es ist ein Argument, das ich in der Bewegung häufig höre. Europa ist als Staatenbund immer noch relativ ambitioniert in seiner Klimapolitik. Wenn es nach Taylor geht, nicht mehr lang. Aber was ist denn das Ziel so ganz am Ende, frage ich ihn.
6: And what is the aim? What is the end?
7: What is the end? Truth to win out.
0: Dass die Wahrheit am Ende siegt.
6: What does that mean?
7: That means we don't have idiotic climate policy.
0: Und das könne ja nur heißen, dass die dumme Klimapolitik endlich ende.
1: Die Polarisierung, die bleibt ja nicht in den Konferenzsälen in den USA oder eben in Halle. Das zeigt eine Geschichte sehr gut. Sie spielt in Coswig in Sachsen-Anhalt, nicht weit von Halle. Ein Ort, den der Streit ums Klima fast zerbrochen hat. Das Zentrum dieses Streits ist ein Wald.
8: Da ist Seelenruhe, da sind sämtliche Vogelarten, die so überall vertrieben wurden, die sind dort. Mittlerweile haben wir auch Marder, Waschbär, Dachs, Rotwild, Dammwild. Also es ist wirklich krass, man hat dort noch Natur.
1: Alexandra Biermann wehrt sich schon seit ein paar Jahren gegen eine Bedrohung für ihren geliebten Wald. Sie ist Vorsitzende des Vereins Gegenwind Fläming, der seit einigen Jahren Windräder im Naturpark verhindern will. 2024 beginnen sie ihren aktiven Protest, als Teile von Coswig als Vorranggebiete für Windräder ausgewiesen werden sollen. Jeden Mittwoch stehen sie jetzt vor dem Rathaus und halten den vorbeifahrenden Autos Banner entgegen. Naturpark statt Windpark ist das Motto. Dann, Anfang 2025, diskutiert der Stadtrat über den Bau neuer Windräder.
8: Und hier in ca. 600 bis 700 Meter Entfernung hätte denn das erste Windrad gestanden. Die Leute wollen Ruhe. Die wollen hier erstens nicht mehr die Autobahn hören, die hört man jetzt schon leicht. Und diesen Brummton und diese Geräusche von Windrädern und ewig dieses Schattenschlag wollen die auch nicht in ihrer Erholung haben.
1: Einmal über die A9 auf die Westseite. Katharina Neuhaus, Stadträtin der Grünen. Auch sie liebt ihre Heimat.
9: Sanfte Hügel, so wie hier so ein bisschen.
1: Und auch sie glaubt, dass diese Natur hier bedroht ist. Nur eben von etwas anderem. Davon, dass es immer heißer und trockener wird. Sie nimmt uns mit nach Zico, eine kleine Ortschaft am Rande des Waldes, Teil der Stadt Coswig. Hier nämlich stehen schon Windräder, manche von ihnen schon an die 30 Jahre.
9: Und das hier ist Kiefernwald. Und hier in dem Bereich wäre das geplant gewesen.
10: Wenn man sagt, die Natur, der Wald ist mir besonders wichtig, kann man sagen, fair, dass man nicht will, dass da was abgeholzt wird.
9: Genau, könnte man sagen. Sagen auch die Grünen tatsächlich, aber es kommt auf die Qualität des Waldes an. Das ist was anderes als ein Nationalpark. Das ist hier reiner Wirtschaftswald. Größtenteils, Sie sehen es auch hier.
1: Bis zu 11 neue Windräder hätten hier gebaut werden sollen. Aber daraus wurde nichts. Der Stadtrat in Coswig stimmt gegen das Projekt.
9: Dieses Infragestellen von wissenschaftlich erwiesenen Dingen. Und selbst wenn sie keine Argumente mehr hatten, haben sie trotzdem darauf beharrt, dass Windkraft ganz einfach schlecht ist. Punkt. Wie so beim bockigen Kind. Ne?
11: Zwischen beiden Seiten, also denen, die Windräder wollen und denen, die dagegen kämpfen, steht er.
12: Na, meine Position ist grundsätzlich, ich habe nichts gegen erneuerbare Energien.
11: Weil André Sage, der Bürgermeister von Coswig. Er erzählt, dass der kleinen Stadt mit ihren 11.000 Einwohnern Geld fehlt. Das Schwimmbad müsse dringend saniert werden, Schulen und Kindergärten auch. Die Windräder hätten da helfen können. Eine 500.000 sollte jedes Jahr an die Stadt ausbezahlt werden. 30 Jahre lang.
12: Aber wie alle unter einem Hut zu bekommen, das ist nun mal so, der eine zerrt links, der andere rechts. So, und dann die Arme werden immer länger und irgendwann muss man aufpassen, dass man nicht zerrissen wird.
11: Genau hier erkennt man das Prinzip eines alten Bekannten. Von Richard Berman, dem, der den Zweifel verkauft. So wie hier in Coswig, so sieht sein Sieg aus.
13: They don't know who's right. And you win all ties. Because the tie basically ensures the status quo.
11: Wir gewinnen jedes Unentschieden. Er sagt das in einem Raum voller Vertreter fossiler Unternehmen. Denn er weiß, wenn Leute wie er es schaffen, genug Informationen bzw. Desinformationen zu streuen, sodass sich niemand mehr orientieren kann, dann gewinnen all jene, die vom Status quo profitieren. Dieses Ziel scheint an Orten wie Coswig erreicht. Coswig ist nur ein Ort von vielen. Wir haben uns mit dem Team von Korrektiv zusammengesetzt und das deutsche Vereinsregister durchforstet, Zeile für Zeile. Das Ergebnis? Ein ganzes Netzwerk aus Anti-Windkraftgruppen. Fast überall im Land streiten sich Gemeinden um Windkraftausbau. Gehört ja auch dazu. Aber was wir gefunden haben, sind zahlreiche Fälle, die von einem Netzwerk an Akteuren ganz bewusst befeuert werden, eskaliert werden. Da ist zum Beispiel der Verein Vernunftkraft, der viele dieser Gruppen unterstützt. Er liefert Argumente, Gutachten, Redner, Flyer. Und woher die Argumente kommen, kann man auch nachlesen. Vernunftkraft empfiehlt die Texte von Eike. Verantwortliche von Eike treten bei Vernunftkraft als Gutachter auf. Und dann ist da eine Partei, die die Wut gegen Windkraft besonders stark zu nutzen versteht. Die AfD. In Sachsen-Anhalt, wo auch Coswig liegt, gibt es eine Reihe von Initiativen, die sich als neutrale Bürgerbewegung verkaufen. Schaut man genauer hin, stecken teils AfD-Politiker dahinter oder unterstützen. Und auf Kundgebungen steht der Wahlstand der AfD nicht selten direkt neben dem Infostand der Bürgerinitiative. Beitrittsformulare ausgelegt. Auch Eike hat gute Verbindungen zur Partei. Der Vizepräsident arbeitet für den klimapolitischen Sprecher der AfD im Bundestag. Die Wut über Windräder ist ein wichtiger Rohstoff. Vor allem in einem Wahljahr. Vor allem in Sachsen-Anhalt. Ganz unten in dieser Kette steht eine Stadt wie Coswig, die heute immer noch über Windräder streitet, über die längst abgestimmt wurde.
0: Man kann diese Geschichte also so erzählen. Als schrittweise Radikalisierung einer Minderheit, die uns aufhält, das Sinnvolle zu tun. Herbeigeführt von Kräften, die vor allem eines im Sinn haben, ihre ökonomischen Interessen zu schützen. Egal, ob die Erde dann eben ein bisschen heißer und unwirtlicher wird. So haben die, mit viel PR und Lobbyarbeit, erst Zweifel gesät, um dann, entschuldigt die Metapher von Hagel, Zwietracht zu ernten. Eine Zukunft verkauft an die Interessen von Öl- und Gaslobby. Einfach eine gute Geschichte. Aber vielleicht ein bisschen zu gut.
14: Mein Name ist Bernd Ulrich, ich arbeite bei der Zeit und mein Lebensmotto ist, auf Kohle geboren, ohne Kohle sterben.
0: Man merkt, Ulrich schreibt nicht nur viel zur Klimakrise, es ist irgendwie auch sein Lebensthema geworden.
4: Ich berichte Bernd Ulrich von unserer Recherche, von der Geschichte, die wir in diesem Podcast erzählen. Von den 80er Jahren, als es so viel Einigkeit gab in der Klimafrage. Wir sprechen von all den verschenkten Wendepunkten.
14: Ich frage mich, was ist eigentlich los mit der Menschheit? Dass man früher hätte anfangen können zu handeln, ist eine große Enttäuschung und ruft Zweifel hervor. Aber es ist ja so, dass man auch in den Nullerjahren noch hätte anfangen können. Auch in den Zehnerjahren hätte man da ernsthaft anfangen können. Und das ist schon krass.
4: Ja, was ist eigentlich los mit der Menschheit? In diesem Podcast haben wir diese Frage bislang so beantwortet. Die großen PR- und Lobbybemühungen haben einfach verhindert, dass wir etwas gegen die Klimakrise tun.
14: Daran glaube ich eben gar nicht. Also Ölkonzerne verbrennen kein Öl. Die verkaufen nur Öl und andere verbrennen das.
0: Die Geschichte der großen Verführung, die ist eben vor allem für uns sehr verführerisch, weil sie uns entlastet. Sorry, konnten nichts gegen den Weltuntergang tun, die Konzerne haben uns angelogen. Das sei einfach, tja, viel zu einfach. All die Klimapolitik der letzten Jahrzehnte, vom White House-Effekt bis heute, die basierte, so nennt Ulrich das, auf einer versteckten Zusatzvereinbarung.
14: Nämlich, das alles geht mehr oder weniger unmerklich. Die Menschen müssen sich nicht wirklich daran beteiligen. Sie müssen nicht wirklich ihr Leben verändern für die Rettung des Klimas.
0: Je spürbarer die Klimakrise wird, je klarer die Maßnahmen dagegen sein müssten, desto sichtbarer wurde diese geheime Zusatzvereinbarung. Leute, wir müssen hier eine ganze Menge ändern, wenn wir wirklich was gegen die Erderhitzung tun wollen.
14: Wir schaffen uns Ausreden und Illusionsräume aus Angst vor der Veränderung und der Lobbyismus investiert da rein.
0: Die Lobby ist nur deshalb so erfolgreich, sagt Ulrich, weil wir ein Bedürfnis haben, weil wir ihre Geschichte so unglaublich gern glauben wollen.
14: Die Lobbys, die geben dem Affen Zucker, aber sie machen nicht den Affen.
0: Wir kommen wieder Szenen der Eike ins Gedächtnis. Denn einen Trick haben die Redner dort ziemlich gerne aufgeführt. Bei diesem Trick werfen sie eine Grafik an die Wand. Die zeigt die CO2-Konzentration in den letzten 60 Jahren, die stetig steigt.
15: Hunderte von Millionen von Euro ausgegeben und wir sehen keinerlei Änderung an dieser Kurve. Das ist das.
0: Und dann zeigen sie in der Grafik all die weltweiten Klimakonferenzen der letzten Jahrzehnte. Die Kurve steigt natürlich trotzdem. Die Pointe, tja, eure ganzen Klimakonferenzen, die helfen ja gar nicht.
15: Die CO2-Konzentration interessiert überhaupt nicht, was wir an Änderungen in der EU oder woanders machen.
0: Ist ja klar. Die, die sich selbst für Klimawandelskeptiker halten, die sehen ja die gleiche Welt. Sehen, spüren, dass es wärmer wird. Und dass zwar viel geredet, aber letztlich zu wenig getan wird. Und sie machen sich halt ihren Reim daraus. Und der lautet, wenn alle angeblich so viel tun und nichts passiert, dann sind wir vielleicht ja gar nicht schuld an einer heißer werdenden Welt.
4: Können Sie das nachvollziehen, meine ungeordneten Empfindungen?
14: Absolut. Erstmal muss ich sagen, dass ich den Klimawandelleugnern nicht glaube, dass sie nicht an den Klimawandel glauben. Die machen da so einen Zauber mit allen möglichen Verschwörungstheorien und mit selbst zusammengesuchten Zahlen und so weiter. Wissen aber, glaube ich, dass das Quatsch ist.
0: Eine Gesellschaft, die angesichts der riesigen Herausforderungen so langsam den Verstand verliert.
14: Aber solange das sozusagen unbearbeitet ist, das ist völlig klar, dass dann auch solche idiotischen, traurigen, absurden, aber wie Sie sagen, auch ein bisschen putzigen Formen der Klimaleugnung zustande kommen.
0: Vielleicht ist das die eigentliche Pointe dieser Geschichte. Wir brauchen die Leugner, die Zögerer, die Zauderer, weil sie einen so wahnsinnig angenehmen Nebeneffekt haben. Die große Mehrheit kann sehr sorgenvoll den Kopf wiegen angesichts der Erderhitzung, muss aber selbst niemals etwas tun, mit den politischen Konsequenzen einer der Lage angemessenen Klimapolitik niemals leben. Solange irgendwo einer steht und ruft, alles sei ein Schwindel, können alle anderen den Kopf schütteln und sich dabei fühlen, als wären sie die Vernünftigen. Den Kopf zu schütteln ist so unendlich viel leichter, als das Leben zu ändern. Der Zweifel war nie nur ein Produkt für die, die ihn glauben. Berman und alle seine Vorgänger und Nachahmer haben uns ein Alibi verkauft. Und wir haben sehr gerne zugeschlagen.
11: Candy Leitner ist heute 80 Jahre alt und immer noch so etwas wie eine Vollzeitaktivistin. Immer noch geht's um gefährliches Fahren, wenn auch mit einer viel kleineren Organisation. Sie macht also das, was sie seit mehr als 40 Jahren macht. Aufmerksamkeit organisieren, Druck aufbauen. Nur das Land, das ist ein anderes geworden. Heute erscheint es ihr unmöglich, so eine breite Mehrheit für irgendwas zu organisieren wie damals für MAD. Sie sagt, alles ist politisch so polarisiert, man kann kaum noch miteinander reden.
16: I just thought, I couldn't do that today. I just couldn't and wouldn't, because social media has ruined a lot of things, in my opinion.
11: Und Rick Berman? Kurz bevor meine Zeit in den USA zu Ende geht, schreibe ich ihm nochmal. Und er antwortet. Will ein paar Details wissen, was ich vorhabe. Doch dann lehnt er ein Gespräch ab. Und Ben Santa, der Wissenschaftler, der fast alles verlor, weil die Öllobby ihn angriff, der hat, wir haben es in Folge 3 gehört, seinen Frieden gemacht mit den Angriffen damals. Doch 2025, da passiert etwas anderes in seinem Leben. Donald Trump wird ein zweites Mal Präsident und greift die Klimawissenschaft massiv an.
17: I don't think that I can continue to do attribution science in the United States.
11: Santa möchte die USA verlassen. Wissenschaft, wie er sie betreibe, sei da nur noch schwer möglich. Die University of East Anglia in Großbritannien hat ihm eine Ehrenprofessur gegeben. Es ist dieselbe Universität, an der er 1973 sein Studium begann. Der Kreis schließt sich, wenn auch anders, als er sich gewünscht hätte. Lisa Graves, die Bericht um Bericht veröffentlicht hat, um Berman zu enttarnen, sie kämpft weiter. Vor kurzem hat sie ein Buch veröffentlicht. Es geht darum, wie die religiöse Rechte viele Gerichte in den USA besetzt hat. Und so, unter anderem, Klimaschutz verhindert.
18: I don't know how I continue to have a positive attitude, but I feel like more people are waking up.
11: Sie ist optimistisch.
18: So hopeful. Hope is an act of resistance.
11: Hoffnung, sagt sie, ist eben ein Akt des Widerstandes.

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1: Um 19.30 Uhr mit Andreas Gerlach. Einigung im Dieselstreit mit den USA. Die G7-Staaten wollen die Ölnotreserven freigeben wegen der steigenden Kraftstoffpreise. Das teilte der französische Präsident Macron nach einer Videokonferenz mit. ARD-Korrespondent Kai Rienecker.
2: Die G7-Staaten seien bereit, innerhalb von 4 Monaten insgesamt 100 Millionen Barrel Diesel und Rohöl aus den strategischen Reserven freizugeben. Gleichzeitig seien die G7-Staaten bereit, keinerlei restriktive Maßnahmen bei Öl- und Energieprodukten einzuleiten. Das würde bedeuten, dass die USA ihrerseits auf einen Exportstopp für Diesel verzichten. Die US-Regierung hatte damit gedroht, falls die Europäer keine Dieselreserven auf den Markt brächten.
1: Großer Erfolg für den Wissenschaftsstandort Rhein-Main. Die Unis Darmstadt, Frankfurt und Mainz dürfen ab nächstem Jahr den Titel Exzellenzuniversität tragen. Das hat der Wissenschaftsrat in Bonn mitgeteilt. Die drei Hochschulen hatten sich gemeinsam beworben. Der Titel ist mit hohem Ansehen und Millionenförderung verbunden. Auch die Uni in Freiburg wurde zur Exzellenzuniversität ernannt. Nach dem neuen Insolvenzantrag der Warenhauskette Galeria fordert der Betriebsrat weitere Informationen. Das Management sollte über die Lage des Unternehmens aufklären, heißt es in einem Flugblatt an die Beschäftigten. Außerdem werde man mit allen möglichen Mitteln dafür kämpfen, dass die Arbeitsplätze erhalten bleiben. Die linke Minderheitsregierung in Spanien ist mit einem zentralen Vorhaben im Parlament gescheitert. Die Mehrheit der Abgeordneten lehnte die umstrittenen Dekrete gegen Wohnungsnot ab. ARD-Korrespondentin Julia Macher.
3: In einem eindringlichen Appell hat Regierungschef Pedro Sánchez davor gewarnt, dass ein Nein dem Land großen wirtschaftlichen und sozialen Schaden zufügen würde. Die Linkskoalition hatte das Dekret nach den spanienweiten Protesten wegen der Räumung der Wohnung der 87-jährigen Mari Carmen ins Parlament gebracht. Es sollte bis 2030 Zwangsräumungen von Menschen in sozialer Notlage verhindern. Außerdem sah es vor, bestehende Mietverträge um 2 Jahre zu verlängern und die Vermietung von einzelnen Zimmern und Saisonmieten stärker zu regulieren.
1: Wie VW, Audi und Seat muss auch Skoda weit über 1 Million Autos weltweit zurückrufen, davon 370.000 in Deutschland. Das geht aus Daten des Kraftfahrtbundesamts hervor. Es scheint sich bei allen um das gleiche Problem zu handeln, eine Schraube, die die Lenkung hält und durchrosten kann. Sie muss getauscht werden. Die Halter werden angeschrieben. Und das waren die Nachrichten. Das Wetter in der Nacht locker bewölkt oder klar und trocken. Örtlich kann es Nebel geben bei 12 bis 6 Grad. Morgen erstmal örtlich weiter neblig, sonst sonnig oder lockere Wolken. Es bleibt meist trocken bei 18 bis 23 Grad. Die Zeit 19.33 Uhr.
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1: A4 Kirchhammer Dreieck Richtung Erfurt. Zwischen Wildeck-Hönebach und Wildeck-Obersuhl steht ein defektes Fahrzeug auf dem rechten Fahrstreifen. Dadurch 2 Kilometer stockender Verkehr. A5 Karlsruhe Richtung Heidelberg. Zwischen Kronau und Waldorf-Wiesloch 6 Kilometer stockender Verkehr wegen einer Baustelle. A6 Mannheim Richtung Heilbronn. Zwischen Mannheim-Schwetzingen und Schwetzingen-Hockenheim 3 Kilometer Stau nach einem Unfall auf dem rechten Fahrstreifen im Baustellenbereich. A67 Mannheim Richtung Darmstadt zwischen Gernsheim und Funkstadt 2 Kilometer Stau nach einem Unfall mit 4 Fahrzeugen. Der Verkehr wird über den Standstreifen geleitet. A81 Heilbronn Richtung Würzburg zwischen Kreuz Weinsberg und Neuenstadt am Kocher 2 Kilometer Stau.
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4: 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Es beginnt mit einem gleichmäßigen Puls, geschlagen von Marimba und Klavier. Aber schon bald hebt die Musik ab und beginnt zu fliegen. Man hört Bassklarinetten pulsieren, eine Violine mischt sich ein. Und darüber 4 Frauenstimmen, aber keine von ihnen sticht heraus. Sie scheinen vielmehr auf einem auf- und abwogenden Klangteppich zu schweben. Alles ist miteinander verwoben, bewegt sich unbeirrbar vorwärts wie ein Schwarm von Vögeln oder Fischen. Das ist der Anfang von Music for 18 Musicians von Steve Reich. Ein Schlüsselwerk der sogenannten Minimal Music. Fast eine Stunde lang geht es so, meandert von einem Akkord zum nächsten, über kleine Veränderungen immer neue Klangflächen und Kombinationen bildend. Eine faszinierende Klangreise, die eine ungeheure Sogwirkung entwickelt. Und darunter wie ein Herzschlag dieser ständig pulsierende Rhythmus. Steve Reich hat diese Musik Mitte der 1970er Jahre in den USA komponiert und mit seinem eigenen Ensemble uraufgeführt. Die Aufnahme, die wir hier gerade hören, ist rund 20 Jahre später entstanden, zum ersten Mal in Europa, genauer gesagt in Frankfurt, und zwar mit dem Ensemble Modern. Mittendrin am Klavier der Komponist höchstpersönlich und mein heutiger Gast, Rainer Römer, Schlagzeuger und langjähriges Ensemble Modern Mitglied. Und einen konkreten Anlass für das Gespräch haben wir auch. Steve Reich wird nämlich 90 Jahre alt. Thorsten Preuß stellt uns den Pionier der Minimal Music vor.
5: I speak quickly,
6: Ich spreche schnell, ich bin ein nervöser Typ. Ich bin ein typischer New Yorker. New York hat meine Musik ganz sicher beeinflusst.
7: Der Puls ist sein Markenzeichen. Klänge, die unablässig in Bewegung sind, wie die Stadt, in der Steve Reich geboren wurde. Und es war auch der Rhythmus, der mit 14 seine Liebe zur Musik weckte.
6: Da hörte ich zum ersten Mal Stravinskys Sacre, Bach und Bebop, Charlie Parker, Miles Davis, den Drummer Kenny Clarke. Und so wurde ich Schlagzeuger, weil ich Jazz spielen wollte.
7: Mit seinem einstündigen Schlagzeugstück Drumming wurde Steve Reich 1971 zur Galionsfigur der jungen Minimal Music. Da war er gerade von Trommelstudien aus Ghana zurückgekehrt und hatte bereits sein eigenes Ensemble gegründet. Die hypnotisierenden Klangteppiche, die Steve Reich and Musicians in ihren Konzerten aus kleinsten Motivfäden woben, verstanden viele als Einladung zur Meditation. Doch Reich wollte keine Musik zum Wegdämmern, sondern zum Hinhören auf die komplexen Kanontechniken, die seiner Musik bis heute zugrunde liegen.
6: Gerade in Deutschland fragen mich die Leute, was bedeutet dieses Instrumentalstück? Was ist die Bedeutung von Beethovens Fünfter? Das Schicksal klopft an die Tür. Ach, Unsinn! Es ist schlicht ein Stück über ein Motiv aus vier Tönen. Instrumentalstücke drehen sich allein um musikalische Strukturen. Und Stücke mit Texten drehen sich um diese Texte.
7: Stücke mit Texten spielen in Reichs Werk eine zentrale Rolle. Seit er 1981 in Tehillim hebräische Psalmen vertonte. Ein Stück, mit dem er auch seine jüdische Identität wiederentdeckte.
6: Ich wurde als Reformjude erzogen. Ich wusste also gar nichts. Aber um 1975 spürte ich, etwas fehlt. Und ich fand eine orthodoxe Synagoge in Manhattan, begann die Schriften zu studieren, meine Essgewohnheiten zu ändern. Am Schabbat schalte ich den Anrufbeantworter an und komponiere nicht. Das hat mein persönliches Leben sehr viel besser gemacht.
7: In seinen zwei viel diskutierten Streichquartetten verknüpft Reich Autobiografisches mit brisanten Themen wie dem Holocaust oder den Anschlägen auf das World Trade Center, in dessen Schatten er lange gewohnt hat. Die Brücke bilden Sprachsamples, O-Töne, aus denen Steve Reich seine Melodien ableitet. Auf diese Weise hat er den Minimalismus zum Forum gesellschaftlicher Debatten gemacht. Zum Beispiel über den technischen Fortschritt.
6: Ich habe mein ganzes Leben lang Technologie verwendet. Aber sie ist ein zweischneidiges Schwert. Wenn wir nicht aufpassen, kann sie uns vernichten. Gott versprach, die Erde nie mehr durch Wasserfluten zu zerstören. Aber er hat nicht gesprochen von unserer Selbstzerstörung durch atomares Feuer.
4: Und Und von der KI hat er auch nichts gesagt, aber das nur am Rand. Jetzt haben wir also schon mal einen Eindruck davon, wer dieser Steve Reich eigentlich ist und was er so alles gemacht hat. Aber wie fühlt es sich an, seine Musik zu spielen? Wie erarbeitet man sich diese komplexen Stücke mit ihren vertrackten Rhythmen und Überlagerungen? Und nicht zuletzt, worin besteht dabei die besondere Faszination? Rainer Römer hat damit viel Erfahrung. Er spielt seit gut 40 Jahren im Frankfurter Ensemble Modern und hat mehrmals direkt mit Steve Reich gearbeitet und dessen Stücke zum Teil erstmals in Europa aufgeführt. Aber bis es soweit kam, waren da zum Beispiel bei diesem ikonischen Music for 18 Musicians erstmal ein paar Hürden zu überwinden.
5: Als wir Steve Reich gefragt haben, ob wir das Stück spielen können, hat er gesagt, ja, ihr könnt es probieren, aber es gibt keine Partitur.
8: Oh, das ist natürlich eine kleine Schwierigkeit.
5: Ja, das hatte damit zu tun, er hat ein bisschen übertrieben, aber es hatte damit zu tun, dass er mit seinen Musikern so etwas erarbeitet hat. Jeder hatte so einen Laufplan quasi, auf ein Notenpapier. Darauf standen verschiedene musikalische Ereignisse und die wussten immer genau, wann man was zu spielen hat. Und so kam das ganze Stück zusammen. Und erst in Anfang der 90er gab es in Amerika jemanden, der begonnen hat, eine Transkription der Aufnahme zu machen. Und da kamen wir mit Steve Reich ins Gespräch und wir hatten dann auch noch die Chance, mit ihm darüber zu sprechen, wie denn die Partitur letzten Endes aussehen könnte. Und er hat sich dann entschlossen, das jetzt nicht zu dirigieren zu lassen, sondern genau so, wie er es auch mit seiner Band macht. Er nennt das modular, also in Einzelteile, die quasi per Zeichen sich zusammenfügen, übereinander liegen und so weiter.
8: Nun läuft also Steve Reich da plötzlich in den Proberaum oder wo auch immer Sie aufgenommen haben. Ich glaube teilweise auch hier im Hessischen Rundfunk dann. Können Sie mal so beschreiben, was ist da für ein Typ so?
5: Steve Reich ist sehr ungeduldig und weiß sehr genau, was er will. Und darauf muss man sich einstellen. Das ist eine große Herausforderung, eine sehr starke Persönlichkeit. Ja. Er hat im Grunde genommen alles alleine gemacht, die ganze Zeit. Und alleine gekämpft und auch mit den Vorurteilen gegenüber seiner Musik sich alleine dagegen gestellt und das ausgehalten. Und das erfordert, glaube ich, eine starke Persönlichkeit und die er eben auch ist. Also er ist jemand, der sehr genau, sehr präzise arbeitet und auch so eine sehr kreative Ungeduld. Sehr interessant fand ich immer bei ihm, er war extrem daran interessiert, dass die Sachen aufhörbar sind. Es sollte zugänglich sein, was einen nicht davor schützt, das wirklich üben zu müssen. Aber er hat immer geguckt, dass die Sachen erstmal funktionieren.
8: Zumal er ja selber auch ausübender Musiker war und ist. Also er hat ja mit Ihnen zusammen im Ensemble teilweise auch gespielt, ne?
5: Ja, er hat den Klavierpart gespielt und bei Drumming hat er auch den Bongo-Part gespielt. Er hat manchmal zu mir gesagt, in my band I'm the worst percussionist, but I'm the composer. Also in meiner Band, ich bin der schlechteste Schlagzeuger, aber leider der Komponist.
8: Wo wir schon beim Thema sind, ist es für Sie als Schlagzeuger besonders spannend, sich mit Minimal Music und speziell auch mit Musik von Steve Reich zu beschäftigen, weil das so rhythmusorientiert ist, weil Mallet-Instrumente, also zum Beispiel Xylophon, Marimba und so weiter, da eine zentrale Rolle auch im Klang spielen und natürlich der Rhythmus, afrikanische Trommeln, Sie haben es schon genannt.
5: Es ist der Klang und die Form der Musik. Und dann auch die Faszination, wie er die Sachen instrumentiert. Er hat mir mal selber gesagt, dass er irgendwann rausbekommen hat, dass wenn man 2-3 Marimbas in einer bestimmten Lage spielt, er sagt, es gibt ein bestimmtes Register, das ist die gleiche Klangfarbe wie 3 Sopranistinnen. Alles, was man hört bei Steve Reich, ist sehr, sehr genau ausgewählt, immer wieder überprüft und dann versucht, das Optimum herauszuholen. Er selber mag den Begriff Minimal Music gar nicht so.
8: Wie begründet er das? Ja?
5: Er sieht sich einfach als Komponist und Minimal Music, das würde bedeuten, er ist in der Schublade. Und also für ihn selber wäre der Begriff Minimal Music, würde ihn einengen. Sozusagen.
8: Ich fürchte trotzdem, aus der Schublade kommt er zeitlebens nicht mehr raus und das ist ja auch gar nicht schlimm.
5: Genau.
8: Was ich an dieser Musik so faszinierend finde, ist, diese Mischung, ein scheinbarer Widerspruch zwischen einer sehr großen Strenge, also wie etwas gedacht und komponiert ist, mit welchen Regeln etwas abläuft, oft über lange Zeiträume mit minimalen Veränderungen, daher ja auch der Name unter anderem, und gleichzeitig entwickelt sich im besten Fall so ein Groove und eine ja fast schon tranceartiger Zustand, der so überhaupt nichts mit akademischer Regelhaftigkeit zu tun hat. Wie erleben Sie das als Musiker, als ausübender Musiker beim Spielen von solchen Stücken? Fallen Sie dann nach ein paar Minuten sozusagen auch in so eine Trance oder müssen Sie gucken, dass Sie immer ganz kühl bleiben und Takte zählen und nicht rauskommen, weil es muss ja auch alles exakt stimmen?
5: Was einen durchaus mitnehmen kann, ist, dass es gibt Situationen beim Music for 18, wo die ganze Band kurz abhebt, so auch stimmungsmäßig, wo man merkt, okay, das ist eine coole, das ist eine coole Stelle gerade. Mhm. Dann gibt es schon so ein Gefühl von so einer emotionalen Teilnahme da irgendwie. Aber das habe ich auch bei anderen Komponisten so. Aber das gibt es natürlich bei Steve Reich auch. Aber ich glaube, worauf die Frage abzielt, es ist kühler, als man sich's vorstellt. Also man muss sehr, sehr einen klaren Kopf haben.
8: Sie haben auch mal gesagt, das ist keine Musik für Ego-Trips. Können Sie uns das erklären?
5: Das Schöne bei Steve Reich ist, wenn man nicht so denkt, ich bin die Musik oder dieses Ich-Bezogene, sondern man ist ein Medium. Es gibt den Komponisten, der hat Noten aufgeschrieben. Man spielt die Noten. Die Noten fügen sich ein in einen Kontext, einen Ensemble-Kontext. Die Musik erklingt, geht zum Publikum, macht da irgendwas. Also man ist da eigentlich nur eine Stelle in einem langen Prozess der Entstehung bis zur Wahrnehmung. Und das macht mir sowieso beim Musizieren eigentlich sehr viel Freude, diesen Aspekt mehr zu verstehen. Zu verstehen, was ist die Musik, wie kann ich der Musik helfen, sich selber zu transportieren? Oder wie kann man die Musik leben lassen oder durchströmen lassen oder so?
8: Gibt es denn auch eine Art von Ausstrahlung von der Musik von Philip Glass, von Steve Reich und anderen auf heutige, vielleicht auch auf populäre Musikstile? Wo sehen Sie da Verbindungslinien oder wo diese Ästhetik aufgenommen wurde?
5: Überall, ganz viel. Ich glaube, das Phänomen des wiederholten Klangs, des repetitiven Musters, ich glaube, wenn man mit vielen Leuten in der Popmusik spricht, die haben auch ihr Erlebnis mit Music for 18 oder kennen das. Also wenn man mit selbst den Klassikern Brian Eno, einer der großen Klassiker der elektronischen Musik, da fällt es im zweiten Satz oder so.
8: Ja, und wenn man bei elektronischer Musik ist, kommt man irgendwann zu Techno, auch wenn Techno natürlich vieles ist, aber dieses Element von langen Klangflächen, von gleichbleibenden Rhythmen, von langsamen Veränderungen, von diesem Morphing sozusagen, die gibt's ja auch in dieser Art von Tanzmusik. Ne?
5: Ja, absolut. Es gibt dieses berühmte Beispiel Steve Reich Remix, war in Paris, hatte stattgefunden, ich glaube Ende der 90er. Berühmte DJs haben sich der Musik angenommen von Steve Reich und die remixt. Steve Reich eingeladen zum Konzert. Steve Reich war wohl da. Und dann haben sie ihn dann gefragt, wie er es jetzt denn so fand. Und er war nicht so richtig amused, weil er sich auch ein bisschen missverstanden hat. Okay. Weil seine Musik ist jetzt nicht einfach nur Flächen, die man neu zusammenklebt, sondern ich glaube, er hat den Satz gesagt, es sind alles talentierte Musiker. Es würde sich lohnen, wenn sie Komposition studieren würden. So ein bisschen, er kann ein bisschen das immer sehr scharf auch in seinen Aussagen manchmal. Was er damit meint, dass er selber schade fand, dass er nicht möchte, dass seine Musik reduziert wird auf Flächen, die sich irgendwie zueinander verhalten, sondern dass dieses Additive, dieses Zunehmen, Weglassen, Verändern, Überlagern, Abwechseln, Kanonische, also mehrere Stimmen zu haben, das ist ihm dann doch sehr wichtig in seiner Musik.

Ein Auszug aus dem Music for 18 Musicians Remix des Londoner DJ-Duos Cold Cut von 1999. Reich Remixed heißt das Album, auf dem Musiker und DJs aus der Elektronik- und Dance-Szene diese Musik des Minimal-Music-Pioniers Steve Reich neu abgemischt haben. Nicht remixed, aber remastered, also von den Originaltonbändern behutsam klanglich restauriert, ist jetzt, pünktlich zu Steve Reichs 90. Geburtstag, die erste Gesamtaufnahme seines Klassikers Drumming nochmal auf Vinyl erschienen. Bei der Deutschen Grammophon, die sich damit 1974 bemerkenswert weitsichtig stark gemacht hatte für einen Komponisten, der damals von vielen doch eher als skurriler Spinner abgetan wurde.

0: Steve Reich pur auf drei LPs remastered, das könnte durchaus ein Liebhaber- und Sammlerstück werden. Was aber empfiehlt unser Experte Rainer Römer denen, die vielleicht jetzt gerade zum ersten Mal mit diesem seltsamen Ding namens Minimal Music in Berührung kommen? Soll man da beim Hören auf was Besonderes achten? Also braucht man vielleicht so eine Art Vorwissen?
1: Einfach offen bleiben. Das wünsche ich mir sowieso in der ganzen Diskussion mit neuer Musik und wie ist es denn? Ist alles so kompliziert und schwer? Und das würde ich mir eigentlich wünschen als Grundhaltung eigentlich für alles, auch wenn man in ein Steve Reich Konzert geht und vielleicht es noch nicht gehört hat, eine gewisse Offenheit und zu gucken, was passiert da? Was macht es mit mir? Was löst es aus? Welche Fragen habe ich dazu? Was kann ich da nachvollziehen? Was gefällt mir daran? Und im Grunde genommen ist es so eine Auseinandersetzung. Und dann geht man vielleicht nach Hause und dann hört man mal ein anderes Stück. Dann liest man ein bisschen was drüber. Dann hört man von einem ganz anderen Komponisten etwas. Und man kann so seine Rückschlüsse ziehen, um daraus ein Bild zu entwickeln. Trotzdem ist diese Art von Musik jetzt nicht etwas zu erwarten, was ich schon kenne, was berechtigt ist. Also wenn ich einen guten Rotwein trinken möchte, dann weiß ich genau, welchen Rotwein ich mir kaufe und so. Das gibt dann so einen Genuss, es hat so einen Genussanteil. Und man kann mit Musik so umgehen. Man kann aber auch mit Musik so umgehen, dass es so eine als Erfahrung wahrgenommen wird. Es ist einfach eine Erfahrung. Ich denke, wenn man ins Steve Reich Konzert geht, auch einfach offen dafür sein und der Rest ist selbsterklärend.
2: Da gibt es natürlich auch Leute, die haben sich schon mit der Musik beschäftigt und haben für sich irgendwann beschlossen, ich finde das super langweilig, da passiert ja gar nichts. Das ist ja eigentlich immer dasselbe, um es mal überspitzt zu sagen. Was entgegnen Sie solchen Menschen?
1: Erstmal nichts. Ich nehme das immer sehr ernst. Ich finde, wenn jemand seine Bedenken gegenüber Musik ausredet oder sagt, da steige ich nie in eine Diskussion ein, sondern ich akzeptiere das immer. Weil wenn jemand sagt, das ist immer das Gleiche, dann habe ich große Schwierigkeiten zu sagen, es ist nicht immer das Gleiche, weil das würde er mir eh nicht glauben. Und oft ist es so, dass wenn Menschen dann auch den Platz haben, dass sie ihr Unbehagen mal ausdrücken können, dann relativiert sich das oft von alleine auch. Also ich habe es erlebt sehr oft, ich mag das sehr, sehr gerne. Wir haben ja verschiedene Formate auch beim Ensemble Modern, wo wir sehr engen Kontakt zu unserem Publikum haben. Und die kommen schon manchmal nach einem Konzert und sagen, also Herr Römer, was war denn das jetzt für ein Stück und so. Und dann sage ich, was ist denn passiert? Und dann wird so ein bisschen geschimpft und so ein bisschen Bedenken geäußert. Dann sage ich, ja, richtig, Kunst ist diskutierbar. Und das ist doch eigentlich das Faszinierende daran und das Spannende. Um da eine Tiefenschärfe reinzukriegen, das tut uns, glaube ich, sowieso allen gut, was unsere Wahrnehmung, was unser Diskursverhalten angeht. Also Dinge zuzulassen, Dingen zuzuhören, Dinge selber zu erfahren und erstmal so zu lassen, um da eine entspanntere Haltung auch zu entwickeln. Ich sehe da eine Riesenchance im Umgang mit Musik.
0: Sagt Rainer Römer, langjähriges Mitglied des Ensemble Modern und ein intimer Kenner der Musik von Steve Reich.

0: Das ist nicht Steve Reich, sondern Musik aus Cellular Songs, dem aktuellen Album von Meredith Monk. Auf der Suche nach Protagonistinnen der Minimal Music stößt man immer wieder auf ihren Namen, auch wenn Monk selbst mit diesem Etikett wenig anfangen kann. Ansonsten aber gibt es auffällige Parallelen zu Steve Reich. Beide stammen aus der New Yorker Avantgarde-Szene, beide machten zur selben Zeit, also Mitte der 60er Jahre, ihre ersten künstlerischen Schritte. Und auch Monk arbeitet mit Wiederholungen, mit Ostinaten bzw. reduzierten Strukturen und langen Entwicklungsprozessen. Sie gründete ihr eigenes Ensemble nach dem Vorbild von Steve Reich und entwickelte ihre ganz eigene Kunst zwischen Stimme, Bewegung und Theater. 2026 ist die mittlerweile 83-Jährige mit dem großen Kunstpreis Berlin ausgezeichnet worden.
1: One day around 1965, I suddenly had a flash that the voice could have the same flexibility that the spine could have, that it could move like a hand.
2: Eines Tages um 1965 herum kam Meredith Monk plötzlich ein Gedanke. Die menschliche Stimme könnte dieselbe Beweglichkeit haben wie die Wirbelsäule oder eine Hand. Worte nutzt Meredith Monk bei ihren Stimmperformances eher selten. Stattdessen setzt sie Laute ein, die fester Bestandteil ihrer Melodien sind. Als Künstlerin will Monk Emotionen jenseits von Sprache ausdrücken, sagt Billy Scheber, der im vergangenen Jahr die Dokumentation Monk in Pieces veröffentlicht hat.
3: Sie hat eine Tanzausbildung und ich finde, sie nutzt ihre Stimme auch wie eine Tänzerin. Es ist die Idee, dass die Stimme auch körperliche Bewegungen imitieren kann. Das macht ihre Arbeit interessant, aber auch fast unmöglich, sie aufzuschreiben oder nachzumachen.
2: In ihren Werken verbindet Monk Musik auf experimentelle Weise mit Bewegung, Bild oder Licht. Häufig arbeitet sie dafür mit Gruppen und Ensembles zusammen. In den 60er Jahren wird die Frau mit den schwarzen geflochtenen Zöpfen zur zentralen Figur der New Yorker Performance Avantgarde. Die Musik war schon immer das Herzstück meiner Arbeit, aber ich habe auch diesen anderen Zweig, bei dem es darum geht, andere Elemente wie Theater und Film damit zu verweben. Ich sehe mich selbst als Komponistin von Musik, aber auch von Bildern. Mit ihrer körperbetonten Kunst hatte es Meredith Monk nicht immer einfach. Lange wurde sie von Kritikern großer Zeitungen wie der New York Times oder der Daily Mail mit Häme und auch sexistischen Kommentaren übergossen. Teilweise habe Monk im Ausland mehr Anerkennung erhalten als zu Hause, erklärt Doku-Regisseur Billy Scheber.
3: Das deutsche Publikum hat sie wirklich verstanden, schon in den späten 70er Jahren. Und teilweise haben wir die besten Aufnahmen für unsere Doku von Deutschland. TV-Sendern bekommen, die große, liebevolle Porträts über sie und ihre Arbeit gemacht haben.
2: Aber auch über Deutschland hinaus fand das Schaffen von Monk später große Anerkennung. Filmemacher wie die Coen-Brüder oder Jean-Luc Godard verwendeten ihre Musikstücke in ihren Filmen. Die isländische Künstlerin Björk coverte einige ihrer Songs. Die urbane Umgebung ihrer Heimat New York City habe Meredith Monk stets inspiriert. Die Reibungen und Dissonanzen der Geräusche in der Stadt und auch ihre Rhythmen. Manchmal war es aber auch ein Arztbesuch, der ihre Kreativität entfachen konnte.
4: I had to have an MRI 2 weeks ago. Because I was having headaches.
2: Vor 2 Wochen musste ich ein MRT machen, weil ich Kopfschmerzen hatte und ich habe einfach jede Minute davon genossen. Andere würden da durchdrehen bei den vielen Geräuschen. Ich dachte aber einfach nur, wow.
4: Wow, you know, because, you know, it'll be like gong, gong, gong, gong, gong, gong. And then I was thinking of a melody and then ew, ew, ew, ew, ew. And, you know, I was like, this is great.
2: Ich fand das großartig und der Arzt meinte, ich kann das nicht glauben.
4: I was like, I cannot believe this.
2: In diesem Jahr wird Meredith Monk 84 Jahre alt. Als Künstlerin ist sie weiterhin aktiv.
0: Giselle Uecker mit einem Porträt der Künstlerin Meredith Monk. Mein Name ist Martin Kersten.
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2: Guten Abend, ich begrüße Sie zur Tagesschau. Die Warenhauskette Galeria ist wieder insolvent, zum vierten Mal innerhalb von 6 Jahren. Auch das jüngste Geschäftskonzept scheint also nicht aufgegangen zu sein. Die Gewerkschaft Verdi wirft der Konzernspitze Managementfehler vor. Vorerst bleiben die Filialen geöffnet. Ob die 12.000 Beschäftigten Insolvenzgeld von der Bundesagentur für Arbeit bekommen, ist noch unklar. Denn der vorige Insolvenzantrag ist juristisch noch nicht abgeschlossen.
3: Von außen sieht es aus wie immer. Das Kaufhof-Stammhaus in Köln hat normal geöffnet. Doch am Morgen wurde den Mitarbeiterinnen und Mitarbeitern in allen 83 Galeria-Filialen verkündet, die Insolvenz wird beantragt, mal wieder. Das Unternehmen selbst teilt nur das mit. Der Antrag schafft den rechtlichen Rahmen, um die aktuelle Situation zu ordnen, das Unternehmen zu stabilisieren und die Voraussetzung für eine nachhaltige Zukunft von Galeria zu schaffen. Mit Rabattaktionen hatte die Geschäftsführung versucht, Geld in die Kasse zu holen. Im Sommer noch einen weiteren Kredit aufgenommen, um alte Schulden zu tilgen und Mieten zu zahlen. Doch ganz grundsätzlich fehlt es an Geld und einem überzeugenden Geschäftsmodell.
4: Diese abermalige Insolvenz ist keine große Überraschung und geht eigentlich auch schon auf den Kauf des Unternehmens zurück. Es fehlte die klare Ausrichtung, die mutigen Schritte, das Unternehmen nach vorne zu bringen. Die letzten Kredite sorgten nur zur Ablösung anderer Kredite und die größten Löcher zu stopfen, aber nicht einen mutigen Schritt nach vorne zu gehen.
3: 4 Insolvenzen in 6 Jahren. Und die Mitarbeiterinnen und Mitarbeiter wissen nicht, was diese Insolvenz für sie bedeutet. Normalerweise springt die Agentur für Arbeit ein, übernimmt die Löhne. Doch wenn der Grund für die neue Pleite der alte ist, passiert das nicht. Die Konsequenz, Galeria wäre dann Geschichte und damit rechnen inzwischen sogar die Kunden.
5: Wahrscheinlich wird sich die ganze Kette nicht mehr rechnen und im Hintergrund sind nur Geldinvestoren, die hin und her schieben.
6: Man soll lieber ein Ende mit Schrecken machen, als ein Schrecken ohne Ende.
3: Das immer gleiche Lied von der Insolvenz bei Galeria. Am Montag entscheidet sich, ob das Gericht dem Antrag stattgeben wird und Galeria noch eine Chance hat.
2: Bei der Bahn hat die nächste Korridorsanierung begonnen. Diesmal trifft es die Strecke zwischen Berlin und Hannover. Sie wird voraussichtlich für 14 Monate gesperrt. Der Fernverkehr muss weiträumig umgeleitet werden, was mehr als eine Stunde länger dauert. Das war eigentlich anders geplant, nämlich über eine nahegelegene Parallelstrecke. Die sollte dafür mit elektrischen Oberleitungen ausgerüstet werden. Doch das hat nicht rechtzeitig geklappt.
7: Braunschweig Hauptbahnhof, kurz vor 8 heute Morgen. Ein ICE mit vielen Pendlern an Bord. Wer nach Wolfsburg will, muss hier aussteigen. So auch Max Züch, der aus Berlin kommt und jetzt mit dem Regionalzug weiter muss.
8: Ich muss 3-mal die Woche nach Wolfsburg fahren.

0: seit den 1990er Jahren im Einsatz ist. Und das dauert eine Weile, bis das alles erneuert wurde.
1: Eigentlich sollte der Fernverkehr über eine Parallelstrecke umgeleitet werden. Die konnte die Bahn aber nicht rechtzeitig elektrifizieren. Man habe da zu optimistisch geplant, teilte das Unternehmen mit.
2: Man hätte meiner Meinung nach einfach die gesamte Sanierung so lange schieben sollen, bis die Stammstrecke parallel dazu fertig gewesen wäre. Dann hätte man vielleicht kleinere Sperrpausen gebraucht, aber keine monatelangen Sperrpausen hier und da mal. Dann hätte man einen Teil der Fernzüge weiter über die alte Strecke fahren lassen können, wie es ursprünglich geplant war. Das hat die Bahn jetzt leider nicht hingekriegt.
1: Immerhin, die Bahn verspricht den Pendlern nach der Sanierung besser und vor allem pünktlicher auf der wichtigen Ost-West-Strecke zu werden.
3: Nach dem Stopp eines Großprojekts bei der Marine bahnt sich ein milliardenschwerer Rechtsstreit an. Im Juni hatte Verteidigungsminister Pistorius die Entwicklung einer neuen Fregatte gestoppt. Jetzt verlangt die niederländische Damenwerft nach Medienberichten von der Bundesregierung 4,7 Milliarden Euro wegen Vertragsbruchs. Pistorius hielt dem entgegen, der Staat könne umgekehrt 2,3 Milliarden Euro Schadensersatz fordern, denn die Werft habe den Zeitplan nicht eingehalten. Der Iran-Krieg hat die Preise für Öl und Diesel in den vergangenen Monaten stark steigen lassen. Um für eine Entspannung auf den Energiemärkten zu sorgen, haben sich die G7-Staaten jetzt darauf verständigt, einen Teil ihrer Notreserven freizugeben. Das solle von sofort an für 4 Monate gelten, hieß es in einer gemeinsamen Erklärung der G7. Dazu gehören Deutschland, Frankreich, Großbritannien, Italien, die USA, Japan und Kanada. US-Präsident Trump hatte die anderen G7-Staaten zuvor zu diesem Schritt gedrängt und andernfalls mit einem Exportstopp für Diesel gedroht. Fragen wir nach bei Tina Hassel in Brüssel. Geben die G7-Staaten Trump jetzt also nach?
4: Die Kommission hat heute auf jeden Fall fast gebetsbüdelnartig betont, man gebe nicht dem Druck aus Washington nach, sondern handle aus eigenen Interessen. Aber die Drohung des US-Präsidenten, keinen Diesel mehr aus den USA nach Europa zu liefern, wenn die Europäer nicht massiv ihre Reserven freigeben würden, die stand natürlich im Raum. Und Trump will so kurz vor den für ihn entscheidenden Zwischenwahlen unbedingt die Treibstoffpreise wieder senken, die auch infolge seines Kriegs gegen Iran immer weiter steigen. Und spannend ist, die G7-Staaten geben jetzt schrittweise bis zu 100 Millionen Barrel frei. Und gleichzeitig steht in der Erklärung, alle G7-Mitglieder verzichten auf Exportverbote, also auch die USA. Wenn sich Trump an solche Erklärungen hält, dann wäre die Kuh erst einmal vom Eis.
3: Und was bedeutet das jetzt für Verbraucherinnen und Verbraucher?
4: Die dürften sich wahrscheinlich freuen, die Menge bestimmt den Preis und deshalb dürfte sich der Markt entspannen und auch die Kraftstoffpreise in Deutschland spürbar fallen. Zur Freude, wie gesagt, der Verbraucher. Und derzeit werden rund 50% des Diesels in Europa aus den USA importiert. Ein Exportstopp hätte da schon ziemlich getroffen und deshalb hat Kommissionspräsidentin von der Leyen die Einigung auch begrüßt. Europäische Verbraucher hätten ein Anrecht auf bezahlbare Energie.
3: Dankeschön, Tina Hassel in Brüssel. In Frankreich gehen Schüler und Studenten seit Tagen auf die Straße. Die Jugendlichen demonstrieren für bessere Lernbedingungen an Schulen und Unis und gegen den Sparkurs der Regierung. Dabei kommt es immer wieder zu Gewalt. Seit dem Beginn der Proteste wurden knapp 2000 Menschen festgenommen und Hunderte verletzt. Heute blieben aus Sicherheitsgründen rund 400 Schulen im Land geschlossen.
5: Tränengas und Feuerwerkskörper, Polizei und Jugendliche, Gewalt auf beiden Seiten. Seit Tagen beschäftigen die Schülerproteste ganz Frankreich. Hunderte Schulen geschlossen oder blockiert, fast 2000 Festnahmen im ganzen Land, verletzte Jugendliche und Polizisten. Die meisten Demonstrierenden sind minderjährig, viele halten das Vorgehen der Ordnungskräfte für zu hart. Im Pariser Vorort Pantin fühlen sich viele Schüler abgehängt, katastrophale Lernbedingungen. Auch hier sind die Proteste von Gewalt begleitet. Es sind leider gesellschaftliche Realitäten, die dazu führen, dass die Lage außer Kontrolle gerät. Wir wünschen uns, dass sich die Situation beruhigt. Die Gewalt stößt auf kein Verständnis in der Gesellschaft, die Forderungen der Jugendlichen hingegen schon. Sie wollen bessere Schulen, mehr Lehrpersonal, kürzere Schultage und vor allem Chancengleichheit. Wir zeigen unsere Solidarität und wollen klarmachen, wie wütend wir sind, dass wir die Nase voll haben und dass sich etwas ändern muss. Die Regierung will das Gespräch mit den Schülervertretungen suchen. Die Proteste

0: sorgen für Diskussionen zwischen den Parteien. Die Regierung sieht die linkspopulistische Partei LFI als Drahtzieher der Ereignisse. Wir beobachten, dass gezielt darauf hingearbeitet wird, das öffentliche Bildungssystem anzugreifen und zu zerstören. Für nächste Woche sind weitere Protestaktionen geplant. So schnell lässt Frankreichs Jugend nicht locker.
1: Die Bewegung ist ein weiteres Zeichen für die zunehmende politische Unzufriedenheit in Frankreich. Die französische Regierung ist unter Druck. Sie wird schnell auf die Forderungen der Schüler reagieren müssen, sonst könnten die Proteste außer Kontrolle geraten.
2: Die spanische Regierung ist mit einem zentralen Vorhaben zur Bekämpfung der Wohnungskrise gescheitert. Das Parlament in Madrid stimmte mit knapper Mehrheit dagegen. Das Gesetzespaket von Ministerpräsident Sanchez sah unter anderem vor, Zwangsräumungen in bestimmten Fällen zu verbieten. Zudem sollten strengere Regeln für Kurzzeitvermietungen eingeführt werden. Zuletzt hatte der Fall einer 87-jährigen Rentnerin landesweite Proteste ausgelöst. Ihre Wohnung in Madrid war zwangsgeräumt worden. Mit einem Bürgerfest in der Innenstadt von Bremen haben am Nachmittag die Feiern zum Tag der Deutschen Einheit begonnen. Bis Sonntag sind mehr als 700 Veranstaltungen geplant. Zum offiziellen Festakt morgen werden auch Bundespräsident Steinmeier und Kanzler Merz erwartet. Die Einheitsfeier wird immer von dem Bundesland ausgerichtet, das gerade den Vorsitz im Bundesrat hat.
3: Weser, Sonne, Bürgermeile. Bremen feiert seit heute den Tag der Deutschen Einheit und mit den Menschen kommen die Geschichten in die Stadt.
4: Ich bin Ex-DDR-Flüchtling und ja, wenn der Tag der Deutschen Einheit oder wenn die Einheit nicht gekommen wäre, dann wäre das für mich anders ausgegangen.
5: Ich bin nach der Wende geboren, habe aber in Sachsen-Anhalt studiert, komme aus NRW und finde den Tag einfach aus allen Perspektiven total wichtig und schön, dass so viele zusammenkommen.
6: Ich glaube, es ist Zeit, dass wir miteinander sprechen, vielleicht über unsere Unterschiede und unterschiedliche Meinungen dann auch sprechen. Aber am Ende hoffe ich, dass wir immer diesen Zusammenhalt haben.
7: Start!
3: Die Eröffnung der Feierlichkeiten am Nachmittag, symbolisiert mit dem Start einer Ariane-Rakete. Teile dieser Rakete werden in Bremen gebaut. Am Abend dann das Treffen der Ministerpräsidentinnen und Ministerpräsidenten plus Kanzler und Ehefrau. Ziel, ein Empfang im Rathaus. Es gibt Räucheraal und Hirschkalbsrücken. Und ebenfalls am Abend eine Demo von linken Gruppen. Sie richtet sich gegen die Feierlichkeiten zum Tag der Deutschen Einheit. Und morgen gibt es dann einen Gottesdienst, den Festakt, Konzerte und sicherlich ganz viele Begegnungen an der Weser und in der ganzen Stadt. Hoffentlich wieder mit Sonne.
2: Drittes Spiel, erster Sieg. Dem neuen Bundestrainer Jürgen Klopp war die Erleichterung gestern Abend in München anzumerken nach dem 2:0 gegen Serbien in der Nations League. Denn Klopp hatte einer völlig neuen Startelf vertraut und gleich 5 Spieler feierten ihr Nationalmannschaftsdebüt. Der Mut zahlte sich aus. Nun richtet sich der Blick auf das Spiel am Sonntag gegen Griechenland.
8: Immerhin ein Fan hat heute vorbeigeschaut in Herzogenaurach beim DFB-Training, das unter Ausschluss der Öffentlichkeit stattfand. In München gestern Abend passiert genau das, was Jürgen Klopp unbedingt erreichen wollte. Ein Fußballfest zu zelebrieren und die Fans im Land wieder mitzunehmen.
9: Es war ein Traumbild. Es war ein Traumbild, vorm Spiel reinzukommen und, ja, und Schwarz-Rot-Gold zu sehen. Das Herz aufgegangen.
8: Aber auch die jungen Wilden haben ihn begeistert. Bischoff, Pavlovic, Wirtz. Ein Power-Mittelfeld, laufstark, torgefährlich. 3 mit so viel Energie.
10: Es war einfach Gänsehaut und ich glaube, da spreche ich nicht nur für mich, sondern für alle und es kann gerne so weitergehen.
8: Tom Bischoff beeindruckt vor heimischer Kulisse in seinem erst 2. Länderspiel. Er hat sich mannschaftsintern in Stellung gebracht für die Zukunft.
11: Es hat sehr, sehr viel Spaß gemacht, mit ihm zusammen zu spielen. Bewegt sich sehr, sehr clever in den Räumen. Ja, sehr, sehr gut am Ball und ja, einfach gut.
8: Der Bundestrainer weiß, welche Diskussion jetzt geführt wird. Deshalb schützt er seinen Kapitän Joshua Kimmich mehr oder weniger ungefragt.
9: Ja, und am Ende wird es eine Jo-Kimmich-Geschichte. Ja, ja, das macht er schon. Das ist klar, Pavlovic, Bischof, Wirtz hat super funktioniert. Dann spielen wir, das ist, also da kann ich leider nicht mit singen.
8: Am Sonntag bei den Griechen wollen sie jetzt nachlegen, zeigen, dass der Umbruch in die richtige Richtung geht. Die Basis dafür hat die deutsche Mannschaft beim ersten Sieg unter Jürgen Klopp gegen Serbien gelegt.
2: Und nun die Wettervorhersage für morgen, Samstag, den 3. Oktober.
7: Unter Hochdruckeinfluss erwartet uns eine herbstliche Mischung aus Nebel, Wolken und Sonnenschein. Im Süden und Osten gibt es heute noch teilweise dichte Wolken, aber es bleibt meist trocken, sonst nur locker bewölkt oder klar. Stellenweise bilden sich einige Nebelfelder, die sich morgen mancherorts länger halten können. Abseits des Nebels teils wolkig, teils länger sonnig. Vom Südwesten bis zur Mitte sind am Nachmittag einzelne Schauer möglich. Heute Nacht im Norden, Westen und Südosten meist nur einstellige Werte, in dem Streifen dazwischen 10 bis 14 Grad. Morgen an der See unter, sonst wieder verbreitet um oder etwas über 20 Grad. Ähnliches Wetter auch Sonntag, Richtung Südwesten eventuell wolkiger und gebietsweise nass. Auch die neue Woche beginnt bei Nebel, Wolken und Sonne weitgehend trocken und für die Jahreszeit zu mild.
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14: Wie jeden Freitagabend aus Berlin, heute Abend mit Nikolaus Seemann im Studio. Herzlich willkommen. Ich greife mal das auf, was eben in der Tagesschau lief. Natürlich wird im Mittelpunkt unserer Sendung bis 22 Uhr stehen. Was macht die deutsche Fußballnationalmannschaft nach dem 2:0 gestern Abend gegen Serbien in München?
15: Pavlović nimmt ihn runter. Gute Ballmitnahme von Wirtz und dann stupst er ihn an den Pfosten und ins Tor! Na geht doch am Ende mit Tom Bischoff!
16: Jetzt mal wieder Mittelstädt, links hat ganz viel Platz im Mittelfeld, im Zentrum erwartet schon einer, Schuss, Wirtz, Tor! 2:0, die Serben machen es, Siesta! Und Wirtz wird komplett frei angespielt, nimmt den Ball an, schaut, sieht links keiner, rechts keiner. Ich habe links gute Laune, ich habe rechts gute Laune und ich hau ihn rein. 2:0, Tor für die Deutschen.
14: Gute Laune hatten vor allen Dingen auch die Fans, nicht nur die im Stadion, aber vor allen Dingen die.
17: Mega. Ja, so langsam wird's, genau.
18: Die jungen Spieler haben sich recht gut gemacht.
19: Nee, zufrieden heute.
20: Ich glaube, die haben jetzt wirklich das mal umgesetzt, was der Trainerstab ihnen vermitteln wollte.
14: Gestern Abend also 2:0 gegen Serbien gewonnen. Am Sonntag geht's weiter gegen Griechenland in Saloniki. Wir haben ein Interview mit Jürgen Klopp für Sie im Laufe der Sendung und wir sprechen auch über den nächsten Auftritt der deutschen Fußballnationalmannschaft eben in Griechenland. Jetzt aber kommen wir zum aktuellen Sport und da haben wir Eishockey für Sie. In der DEL wird heute Abend gespielt. Zum Beispiel der deutsche Meister, die Eisbären aus Berlin. Die sind unterwegs bei den Löwen in Frankfurt und da müsste momentan Drittelpause sein, Johann Gallwitz. Wie war denn das erste Drittel?
21: Ja, genau so ist es. Gerade ist Pause, aber das erste Drittel, das war voll mit Action. Also das hat als neutraler Eishockey-Fan, als Eishockey-Reporter richtig Spaß gemacht. Die Löwen Frankfurt, letztes Jahr ja noch ein Abstiegskandidat, wirklich schwach unterwegs über die ganze Saison. Die spielen hier sowas von mutig mit gegen die Favoriten, gegen die, ja, die Meister aus Berlin. Die Löwen haben wirklich den besseren Start erwischt ins erste Drittel. Hatten zwei dicke Chancen durch Cam Brace und Konrad Abelshauser. Dann haben sich die Eisbären auch mal im Spiel angemeldet. Lattenkracher von Andreas Eder. Das war ein richtig saftiger Schuss aus zentraler Position, aber eben nur ans Gestänge. Dann die Eisbären Berlin immer besser ins Spiel gekommen. Aber hinten raus nochmal die Löwen Frankfurt. Die hatten nochmal eine Überzahl, haben 5 gegen 4 gespielt hier auf dem Eis in der Eishalle in Frankfurt. Und das haben sie richtig gut gemacht. Da waren ein paar hundertprozentige Chancen dabei. Ganz, ganz komisch eigentlich, dass es hier noch 0:0 steht nach so einem Drittel. Das wirklich voll war mit Chancen und Action.
14: Die Berliner haben ja 2 neue Torhüter. Wie schlagen die sich bislang?
21: Ja, heute steht ja Jonas Neffin im Tor. Der hat ja schon gegen Iserlohn eine ganz starke Leistung gezeigt, wo er kein einziges Tor reingelassen hat. Ein Shutout, wie das im Eishockey genannt wird. Und der macht heute auch seinen Job wieder richtig gut. Ich habe es ja erwähnt, die Überzahl der Löwen Frankfurt war richtig gut. Da waren ein paar dicke Chancen dabei. Und dass da keiner reingegangen ist, das lag ganz, ganz dolle auch an Jonas Neffin. Der hat da wirklich ein paar gute Saves rausgehauen.
14: Herzlichen Dank erst einmal. Wir kommen zum zweiten Spiel des Abends. Straubing gegen Bremerhaven. Und dort ist unser Reporter Christian Riedel. Schönen guten Abend.
22: Schönen guten Abend aus Straubing.
14: Wie schaut es denn in diesem Spiel aus? Keine Tore in Frankfurt. Ich hoffe, dass in Straubing ein bisschen mehr los war, was das angeht.
22: Ja, so ein Spiel ganz nach dem Geschmack der vielen Zuschauer hier im Straubinger Pulverturm. 4 Tore haben sie gesehen. Es steht 2:2. Gleich geht's ins zweite Drittel. Aber es sind keine Spiele, die Trainer gerne sehen, denn in den Abwehrreihen waren beide Teams viel zu offen. Die ersten 10 Minuten gehören hier den Straubing Tigers, die natürlich mit dem Selbstbewusstsein des letzten Wochenendes, als sie zweimal gewonnen haben, in dieses Spiel gegangen sind. Sie dominieren, aber sie bringen ihre Chancen einfach nicht unter. Und so kommt es dann, Alleingang der Bremerhavener. Und dann steht es plötzlich 0:1. Nino Kinder lässt da dem Straubinger Schlussmann keine Chance. Der war auch Mutterseelen allein. Dann aber die Tigers in ihrem Tigers-Hockey wieder auf dem Weg in die andere Richtung. Zunächst Marcel Brandt und dann Adrian Klein, die Treffer machen zum zwischenzeitlichen 2:1. Nur kurz vor Schluss, Parker Tuomi, der Ex-Straubinger, wird nochmal lang und schnell und weit auf die Reise geschickt und er weiß, wie man den Straubinger Schlussmann überwindet. Seinen Ex-Mannschaftskameraden, es steht 2:2.
14: Dann hätte ich eigentlich noch eine Frage. Die Saison ist ja noch sehr jung, aber beide Mannschaften stehen so im Mittelfeld der Tabelle. Kann man da von einem, sagen wir mal, ordentlichen Saisonstart sprechen oder gibt es da schon Stirnrunzeln bei den beiden Clubs?
22: Naja, ich denke, 2 Siege, 2 Niederlagen nach den ersten 4 Spielen. Man muss auch schon betrachten, die Situation der beiden Teams. Ich denke, damit können die Trainer und können auch die Fans jeweils zufrieden sein. Aber jetzt beginnt langsam die Phase, wo sich die Teams auch in die Saison reinarbeiten müssen. Und deswegen wollen die Straubinger natürlich hier heute unbedingt zu Hause gewinnen. Bremerhaven hat was dagegen, ganz klar.
14: Vielen Dank für die ersten Informationen. Also unentschieden auf beiden Hallen oder auf beiden Eisflächen sozusagen. Dazu passt vielleicht die Meldung, dass Franz Reindl, ehemaliger DEB-Präsident, neuer Präsident des Internationalen Eishockeyverbandes geworden ist. IHF, so heißt dieser Verband. Wir gratulieren ganz herzlich und schauen wieder auf die deutsche Fußballnationalmannschaft. Auf das 2:0 gestern Abend gegen Serbien. Das hat, meint Tim Brockmeier, allen ziemlich gut getan.
0: Balsam für die Seele ist hörbar. Im Lachen des Bundestrainers zum Beispiel oder in seinen Worten.
9: Ganz viel. Von der ersten Minute an bis zum Schluss hat es totalen Spaß gemacht. War ein perfekter Abend.
0: Balsam für die Seele ist spürbar und sichtbar.
9: Wundervoll. Die Fahnen, die Blaola, es war wundervoll.
0: Der Sieg gegen Serbien, dieser neuesten Kloppschen Versuchsanordnung, genannt Kader Nummer 2, so wenig Länderspielerfahrung und so viel Länderspiel-Grünschnäbel wie selten auf dem Platz, dieser Sieg also gegen Serbien, so sehr Balsam auf die Seele und die Nachtruhe von Serge Gnabry.
1: Da geht man mit einem guten Gefühl nach Hause, schläft besser, als wenn man verliert.
0: Der erste Sieg unter Bundestrainer Jürgen Klopp, aber nicht nur einer für die Seele, auch einer für die Überzeugung, auf dem neuen Weg mit dem neuen Chef richtig zu sein.
1: Natürlich sehr, sehr wichtig, mal ein Spiel zu gewinnen jetzt in dem Prozess und deswegen war es sehr gut.
0: Es war so viel sehr gut im Spiel gegen zugegebenermaßen arg schwache Serben. Die Intensität war gut, die Lust auf Fußball war gut, das zentrale Mittelfeld war gut und vor allem Florian Wirtz. Tor und Torvorlage war plötzlich wieder sehr, sehr gut. Balsam auch für seine Seele.
19: War natürlich wichtig, mal wieder zu gewinnen, auch einfach für den Spirit in der Mannschaft und auch so ein Zeichen nach außen, dass wir gute Fußballer sind und auf jeden Fall ein Schritt in die richtige Richtung.
0: Die Jürgen Klopp-Idee des neuen DFB-11-Fußballs war schon viel deutlicher zu erkennen als noch zuletzt gegen Oranje und Griechenland. Und dass sie dann eben auch noch zu diesem Sieg führte, so ein Seelenstreichler für alle mit dem Adler auf der Brust.
9: Dieses Spiel hat in jedem Fall, es hat natürlich geholfen.
0: Nach dem Griechenland-Dämpfer ist der Optimismus zurück in Fußball-Deutschland.
23: Das ist einfach gut.
24: Mega.
23: Ja, war schön anzusehen.
25: Sensationell. Kann weiter so gehen.
23: Hervorragend.
26: Also das Spiel war heute super schön.
27: Optimismus, positiv in die Zukunft.
0: Ja, Balsam für die Seele ist hörbar.
9: Gefeiert wird nicht, aber erfreuen tun uns trotzdem.
0: Und spürbar. Und die Wirkung ist beim nächsten Spiel am Sonntag gegen Griechenland dann hoffentlich auch wieder sichtbar.
14: Das werden wir dann live miterleben hier im Programm ab 20.45 Uhr. Übrigens, was sagt denn der Bundestrainer Jürgen Klopp zu der ganzen Geschichte? Gestern Philipp Weißkirch hatte Gelegenheit, mit ihm in Ruhe zu sprechen.
28: Wo ging mehr die Post ab? Auf der Wiesn beim Oktoberfest oder auf der Wiesn hier im Stadion?
9: Keine Ahnung, was auf der Wiesn los war, um ehrlich zu sein. Also ich gehe davon aus, es war auch nett wahrscheinlich, aber hier, das war super intensiv. Aber wir haben gegen den Ball fantastisch gearbeitet, wir haben mit dem Ball fantastisch gespielt. Wir haben Risiken genommen, wir waren mutig. Unser Gegenpressing ist komplett durch die Decke gegangen, es war brutal gut. Und dann kann so ein Spiel entstehen. Und deshalb bin ich natürlich super happy damit. Wir überbewerten es jetzt nicht. Und wenn ich sage, vor zwei Tagen ist alles ein Prozess, heute gewinnen wir, sagen wir, und ab jetzt sind wir da, wo wir hinwollen, ist ja Blödsinn. Aber das Spiel hat eben auch stattgefunden und ich werde es jetzt nicht ignorieren, sondern es ist eben auch etwas, was wir können. Und daran müssen wir uns jetzt orientieren, weil die Art und Weise muss natürlich die Art und Weise sein, wie wir spielen. Und in der Zukunft. Ob wir das jetzt direkt jedes Mal hinkriegen, wir gucken mal am Sonntag. Aber ich bin auf jeden Fall super happy mit dem Verlauf, mit der Leistung. Und dass wir einfach zeigen konnten, wir haben jetzt nicht nur auf der faulen Haut gelegen, die vier Tage.
28: Sie sind nach den Toren die ganze Bank abgegangen, ja, haben die Leute geherzt und geküsst gefühlt.
9: Ja, ja, ja.
28: Was muss da raus aus Ihnen?
9: Ach ja, was weiß ich. Keine Ahnung. Aber ich habe mir natürlich gewünscht, dass wir ein Tor schießen. Das Tor war wundervoll, wie wir es gespielt haben. Florian Pfosten, Tom Bischoff da. Großartig, wunderbar. Das andere Tor, großartig gespielt. Flo macht das natürlich sensationell, wird toll angespielt. Wieder im engen Raum. Gegenspiel ist da, trotzdem spielen wir hin. Dieses Vertrauen haben uns sehr, sehr häufig in dem Spiel gegenseitig geschenkt, obwohl man sagen könnte, da ist einer in der Nähe, spielen wir trotzdem, das müssen wir. Wir können nicht nur spielen, wenn wir irgendwie 8 Meter um uns herum, wenn niemand ist. So. Und das alles war wirklich, wirklich toll. Und dementsprechend, ich guck mal, also mein Jubel ist ja nicht wichtig, aber es ist schon einiges aus mir raus geplatzt.
28: Wenn Sie jetzt jemand zwingen würde, das Haar in der Suppe zu finden, Chancenverwertung?
9: Nein. Finkernd. Stell dir mal vor, wir hätten jetzt 4-5 gemacht. Was würden wir dann reden? Das wäre Wahnsinn. Dann müssen wir sagen, ja, wo sind wir denn schon? Nein. 2-0, das Top-Ergebnis ist super, aber so müssen wir bis zum Schluss hellwach bleiben. Die machen ein Tor, dann ist hier nochmal eng. Bin mit dem Verlauf total happy. Ich habe zu Nick nach dem Spiel gesagt, stell dir mal vor, du hättest alle reingeschossen, dann würden die Leute hier komplett durchdrehen. Also schön auf dem Boden bleiben. Norddeutsch. Er hat uns von Norddeutsch auf dem Boden gehalten. Ist alles gut. Ich weiß nicht, ob Nick Woldemar schon mal so viel gegen den Ball arbeiten musste. Sorry. Aber hat das gemacht, hat wirklich bei einigen gefährlichen Räumen, da musst du sein. Und wir wissen ja alle, dass sie natürlich auch mal reinschießt. Dementsprechend, es gibt kein Haar in der Suppe.
28: Wenn Sie noch auf Griechenland jetzt vorausblicken, wenn Sie von Abläufen sprechen, besteht die Chance, dass eine ähnliche Elf in Thessaloniki auf dem Platz steht? Oder wollen Sie die Rotation jetzt erstmal beibehalten, um die Jungs alle zu sehen?
9: Wenn wir rotieren, dann sollte das, machen wir das, damit es so weitergeht und nicht, damit es irgendwie konfus wird. Also deswegen, der Plan ist immer, stabil zu sein. Und wir gucken, ob wir dafür wechseln müssen oder ob wir das Gleiche machen müssen oder ob wir komplett weg. Das weiß ich im Moment nicht.
14: Sagt der Bundestrainer Jürgen Klopp. Und ich sage es Ihnen gerne nochmal, am Sonntag das nächste Spiel in Saloniki gegen Griechenland, 20.45 Uhr geht es los. 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Jetzt gehen wir mal wieder vom Fußball weg. Es geht zum Eishockey. Das zweite Drittel läuft zwischen Frankfurt und Berlin. Johann Gallwitz.
2: So ist es. 5 Minuten sind gespielt im zweiten Drittel. 0-0. Immer noch der Spielstand. Aber der spiegelt gar nicht so richtig wider, was da unten auf dem Eis abgeht. Das ist wirklich eine ansehnliche Eishockeypartie, die hier heute in der Eishalle in Frankfurt steigt. Den Fans gefällt es richtig gut. Die vielen Mitgereisten aus Berlin feiern genauso wie die von Frankfurt. Der Puck jetzt gerade tief im Drittel der Frankfurter. Die Eisbälle Berlin mal im Vorwärtsgang. Ist eine Partie auf Augenhöhe auf jeden Fall. Jetzt mal Berlin hinterm Tor der Frankfurter. Verlieren die Scheibe aber wieder. Die Löwen Frankfurt behaupten sich da im Zweikampf. Das ist Matej Leden, frisch gerückt in die Mannschaft, hat bisher noch nicht gespielt diese Saison. Jetzt ist er aber am Start, schickt den Puck erstmal tief runter ins Drittel der Eisbären Berlin. Die müssen neu anfangen, tun sich hier schwer, die favorisierten Berliner gegen mutig aufspielende Frankfurter und kommen da nicht so richtig zum Zug. Auch jetzt wieder nicht, verlieren Zweikampf an der Mittellinie. Es bleibt erstmal beim 0-0 zwischen Eisbären Berlin und Frankfurt.
14: Dann rutschen wir mal rüber zum zweiten Spiel. Straubing gegen Bremerhaven. Da sind schon 4 Tore gefallen, zumindest nach dem ersten Drittel. Sind welche dazugekommen, Christian Riedel?
3: Bisher noch nicht, aber beide Teams versuchen natürlich jetzt wieder diesem Spiel eine Wendung in ihre Richtung zu geben. Gut 5 Minuten vorbei in diesem zweiten Drittel. Bisher Straubing die zumindest optisch überlegenere Mannschaft, aber Gudlewski ist der Keeper der Bremerhavener. Der ist ein sicherer Rückhalt am heutigen Abend. An den beiden Gegentoren konnte er nichts machen. Genauso auf der anderen Seite in Straubing. Da feiert Flo Bugel heute seine Saisonpremiere nach Verletzungspause wieder zurück im Team. Das heißt also auch er 2 Tore kassiert, aber da konnte er nichts machen. Bulli jetzt, wo
22: dem Kasten der Bremerhavener. Die Straubing Tigers stellen sich auf, können dieses Bulli aber nicht gewinnen. Also die Möglichkeit zum Aufbau für die Fischtown Penguins, aber das geht schief. Dieser lange Pass, der rutscht über die Linien drüber und die Lionsperson zeigen an, es ist Icing, also wieder eine Unterbrechung. Also momentan ist das Spiel ein wenig zerfahren. Viele Zweikämpfe, das wollen natürlich auch die Trainer sehen. Sie wollen hart arbeitende Jungs auf dem Eis sehen. Für die Zuschauer gerade Menschen nicht so schön. Die warten natürlich auf weitere spektakuläre Dinge. Also wir haben 5,5 Minuten vorbei. In diesem zweiten Drittel steht nach wie vor 2:2. Alles offen im Straubing.
14: Im Verlauf des Abends begleiten wir natürlich diese beiden Eishockeyspiele weiter. Aber wir haben im Programm auch noch diverse Vorschauen auf das Griechenland-Spiel morgen. Unter anderem kümmern wir uns um den Gegner. Jetzt aber erstmal die Nachrichten.

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1: Um 20.30 Uhr mit Steve Neuwirth. Guten Abend. Die 7 führenden Industriestaaten wollen große Mengen an Diesel und Rohöl freigeben, um den hohen Energiekosten entgegenzuwirken. Es geht aus einer gemeinsamen Erklärung der G7 hervor. Die Rede ist von einer Menge bis zu 100 Millionen Barrel. Andreas Meyer-Feist.
2: Ein Teil davon, 50 Millionen Barrel Diesel, sollen europäische Staaten liefern. Vorangegangen war ein diplomatisches Tauziehen mit US-Präsident Donald Trump. Er hatte die Europäer gedrängt, den Markt mit ihren Notreserven zu entlasten. Washington drohte andernfalls mit einem einseitigen Exportstopp für amerikanischen Diesel, um die eigenen Preise zu drücken.
1: Bundesverkehrsminister Bilger ist unzufrieden mit den Streckensanierungen bei der Deutschen Bahn. Das Baustellenmanagement müsse besser werden, sagte der CDU-Politiker dem ARD-Hauptstadtstudio. Das bisherige Konzept, Trassen komplett zu sperren, funktioniert nach Ansicht Bilgers nicht. So habe es etwa auf der Strecke zwischen Berlin und Hamburg auch nach Abschluss der Arbeiten noch viele Probleme gegeben. In Bremen hat das zentrale Fest zum Tag der Deutschen Einheit begonnen. Bremens Bürgermeister Bovenschulte, der aktuell Bundesratspräsident ist, hat das Fest am Nachmittag offiziell eröffnet. Aus Bremen, Birgit Sagemann.
3: Wir gemeinsam packen die Dinge an. Wir gemeinsam gestalten eine gute Zukunft. Dafür solle das Bürgerfest stehen, so Bremens Bürgermeister Andreas Bovenschulte in seiner Eröffnungsrede. Das Motto der Feierlichkeiten in diesem Jahr: Viele Stärken, ein Land. Zum offiziellen Festakt morgen wird viel Politprominenz erwartet, unter anderem Bundespräsident Frank-Walter Steinmeier und Bundeskanzler Friedrich Merz.
1: Altkanzler Schröder ist in den Aufsichtsrat der Betreibergesellschaft der russischen Supermarktkette Globus berufen worden. Das berichtet eine russische Zeitung. Der 82-Jährige soll das Unternehmen, das zuvor zur deutschen Globus-Gruppe gehörte, strategisch beraten. Schröder ist wegen seiner Nähe zu Russlands Präsident Wladimir Putin umstritten. Er hatte die engen Verbindungen auch aufrechterhalten, nachdem der Kreml die Militäroffensive gegen die Ukraine gestartet hatte. Nach der erneuten Pleite beim Warenhauskonzern Galeria kündigt der Gesamtbetriebsrat an, für den Erhalt der Arbeitsplätze zu kämpfen. Die deutsche Presseagentur zitiert aus einem entsprechenden Flugblatt an die Beschäftigten. Für Galeria ist es schon das vierte Insolvenzverfahren innerhalb weniger Jahre. Die Kette betreibt noch rund 80 Filialen. Soweit die Nachrichten. Das Wetter. In der Nacht meist trocken, im Süden und Osten gebietsweise stark bewölkt, im Laufe der Nacht einige Nebelfelder. Tiefstwerte zwischen 14 Grad in der Lausitz und 6 Grad im Bayerischen Wald. Morgen teils länger Nebel, sonst teils sonnig, im Südwesten und der Mitte Deutschlands nachmittags einzelne Schauer. Höchstwerte zwischen 17 und 24 Grad. Die Zeit 20.33 Uhr.
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4: Heute mit Nikolaus Hillmann im Studio. Ich wünsche Ihnen einen wunderschönen Freitagabend. Wir machen weiter mit Live-Sport. Zwei Eishockeyspiele haben wir für Sie im Programm. Frankfurt gegen Berlin, Johann Geiwitz. Und es ist endlich das erste Tor gefallen.
5: Genau so ist es. 8 Minuten hat es gedauert im zweiten Drittel. Dann hat Brandon Davidson für die Eisbären Berlin zugeschlagen. Wuchtiger Schlagschuss von der blauen Linie. Und dann war es geschehen um die Frankfurter Löwen, die hier so gut mitspielen eigentlich, aber eben bestraft werden nach 8 Minuten im zweiten Drittel. 1:0 also jetzt für die Favoriten aus Berlin, für den Meister. Und die Löwen Frankfurt davon ganz klar verunsichert. Das merkt man. Bei denen kommt nicht mehr so viel rum, keine Torchancen mehr. Dabei war das erste Drittel so stark und auch die Anfangsphase im zweiten Drittel von den Löwen Frankfurt. Aber dieser erste Gegentreffer, das war ein Wirkungstreffer. Der hat gesessen. Spiel ist gerade unterbrochen hier in Frankfurt. Die kleinen Helferchen mit den Eisschaufeln, die sind auf dem Eis unterwegs, schieben den Schnee weg, der da entsteht, wenn die Kufen sich ins Eis bohren sozusagen von den Spielern. Also hier kein Puck momentan auf dem Eis, kein Puck im Spiel. 1:0 für die Eisbären aus Berlin. Aber mal sehen, ob die Löwen Frankfurt sich von diesem Nackenschlag hier im zweiten Drittel erholen können. Die Fans im Rücken, die haben sie auf jeden Fall. Und die Frage ist, was geht in Straubing? Da sitzt ja Christian Riedel für uns.
6: Ja, ehrlich gesagt, mein Reporterzettel in diesem zweiten Drittel ist komplett leer und das bedeutet, da passiert wenig auf dem Eis. Es steht nach wie vor 2:2, das war das Ergebnis nach den ersten 20 Minuten und seitdem hat sich eigentlich nicht viel getan. an, eine zerfahrene Partie, viele, viele Unterbrechungen, viele, viele Zweikämpfe, die momentan dominieren. Es gibt Bulle vor dem Kasten der Bremerhavener. Gudlewskis wartet auf den Puck, aber die Scheibe bleibt erst einmal liegen, bis sie sich jetzt ein Bremerhavener holt und sich befreit. Aber da ist keiner, da wartet keiner und deswegen der Puck wieder in den Reihen der Gastgeber, die Straubing Tigers. Man merkt diesem Spiel an, ja, für beide Teams geht es um viel. Die Tigers nach der Rekordsaison im vergangenen Jahr mit viel Erwartungen gestartet. Dann gab es gleich zu Saisonbeginn zwei Niederlagen. Da war die Enttäuschung und der Frust ziemlich groß hier in Straubing. Danach aber letztes Wochenende zweimal bayerisches Derby, Heimsieg gegen Ingolstadt, Auswärtssieg in Nürnberg. Dann ist die Welt wieder in Ordnung und umgekehrt die Vorzeichen für Bremerhaven. Zwei Siege zum Auftakt, zwei Niederlagen am letzten Wochenende. Naja, die Teams sind zwangsläufig versichert. Die Trainer mussten auch immer wieder umstellen, verletzungsbedingt. Und hier steht es nach wie vor 2:2. 8,5 Minuten gespielt im zweiten Drittel.
4: Wir kehren wieder zurück zur deutschen Fußballnationalmannschaft. Gestern also der Sieg in München gegen Serbien, das 2:0. Am Sonntag folgt dann das vierte Spiel in dieser Nations League-Saison in Saloniki gegen Griechenland. Gegen die hat man ja 0:1 verloren, das Hinspiel in Augsburg. Reporterin wird Stefanie Batschik sein am Sonntag. Und mit ihr möchte ich über die aktuelle Situation in der deutschen Nationalmannschaft sprechen. Hallo, guten Abend.
7: Schönen guten Abend.
4: Ja, voll des Lobes war die deutsche Presse, was das 2:0 gegen Serbien angeht. Glückliche Gesichter beim DFB. Wie hast du das Spiel gesehen?
7: Ja, ich habe mich auch sehr gut unterhalten gefühlt auf dem Sofa, von wo aus ich das Spiel gestern Abend verfolgt habe. Mache mich dann morgen früh auf den Weg nach Thessaloniki und gucke mir dann das vierte Spiel unter Jürgen Klopp auch noch an, während dieser Länderspielpause. Aber mal ganz ehrlich, Nick, das hat doch mal wieder richtig Spaß gemacht. Der Deutsche hat Sehnsucht gehabt, auch mal wieder nach so einem Spiel. Und weil wir trotzdem immer alle ein bisschen nörgelig sind, muss ich dann doch sagen, gut, die Chancenverwertung, die hätte noch ein bisschen besser sein können. Aber dieses 2:0, es hat doch sehr, sehr gut getan.
4: Der sogenannte zweite Teil des Kaders kam ja zum Einsatz. Da waren wenig Etablierte mit dabei und viel junge Spieler. Die sogenannten Platzhirsche, so hat Jürgen Klopp das, glaube ich, genannt. Die hat er außen vorgelassen. Was hat das mit der Mannschaft gemacht?
7: Ja, ich fand, sie hatten sehr viel Spielfreude. Und wenn man sich die Interviews nach dem Spiel so angehört hat, ist es auch genau das gewesen, was die Profis alle zum Besten gegeben haben. Und ich würde es aber gar nicht mehr daran nur festmachen. Also klar, jetzt wird auch viel über Joshua Kimmich, über den deutschen Kapitän gesprochen. Der hat sich ja angeboten, der wollte ja eigentlich dabei sein. Und Jürgen Klopp hat gesagt, komm, du machst jetzt mal Pause, jetzt darf mal jemand anders ran. Und ich glaube, in seinem speziellen Fall, er ist für mich so das beste Beispiel, war das auch einmal ganz gut. Denn er wirkt für mich so, als wenn er diese Last der WM, die Last dieses, es klappt nicht, es funktioniert nicht, mitgeschleppt hat. Und deswegen war es umso besser, dass die jungen Wilden mal ran durften gestern. Denn die denken vielleicht gar nicht so viel nach. Die machen einfach. Und das hast du gestern auf dem Platz über weite Strecken auch gesehen.
4: Ein ganz Wilder war Florian Wirtz. In Liverpool wird immer noch über ihn gemault, dass er da nicht so spielt, wie er eigentlich könnte. In der Nationalmannschaft hat er gestern Abend, finde ich, einen überragenden Auftritt hingelegt. Was ist da anders als in Liverpool?
7: Naja, also ich glaube, dass Jürgen Klopp, der ja auch seine Erfahrung über viele Jahre eben beim FC Liverpool gesammelt hat in der Premier League, der kennt diese Liga, der kennt das Umfeld und der hat, glaube ich, in einer seiner ersten Pressekonferenzen über Florian Wirtz auch gesagt, wir wollen versuchen, den hier ein bisschen aufzubauen und dann mit einem guten Gefühl wieder zurück in den Verein zu schicken. Und es gab dieses Bild nach dem Spiel, wie er ihn in den Arm genommen hat und Florian Wirtz, der strahlte über beide Backen. Und das ist doch schön, also sich auch dieses Positive mal mitzunehmen. Denn er konnte ja genauso wenig wie alle anderen, die in der Nationalmannschaft zuletzt gespielt haben, dieses positive Gefühl mal ein bisschen transportieren. Denn das fehlte ja komplett. Und Florian Wirtz, das wissen wir, er ist nicht in der Verfassung, in der er noch einst war bei Bayer 04 Leverkusen. Ich hoffe, er findet die Form wieder. Aber ich finde auch, er ist nicht so schlecht, wie viele ihn tatsächlich machen.
4: Gestern Abend gab es auch den 1000. Nationalspieler zu bewundern, der eingewechselt wurde. Ein berühmter Name, Bauer heißt der junge Mann und ist der Sohn des Welt- und Europameisters im Handball, Markus Bauer. Wie ist Jürgen Klopp auf den gekommen?
7: Na, Jürgen Klopp macht zurzeit etwas, was ich wirklich für einen richtig guten Weg halte. Er schaut sich links und rechts um und sagt, okay, wo sind die Spieler, die auf sich aufmerksam gemacht haben mit Leistungen, aber die nicht vielleicht jeder sofort auf dem Schirm hat. Er ist ja wahnsinnig viel unterwegs, er tauscht sich aus, er ist mit den Vereinen in Kontakt. Und Mika Bauer ist ja nicht der Einzige, den er jetzt so rausgekramt hat und gesagt hat, komm, du bist jetzt auch mal mit dabei. Ich erinnere nur daran, Derrick Sherhand hat gestern auch sein Debüt gefeiert. Habe gestern mit meinen Kollegen geschrieben und gesagt, Pal Dardai muss doch irgendwo hier in Berlin in der Wohnung sitzen oder im Haus sitzen und sich sagen, alles klar, habe ich alles richtig gemacht damals bei Hertha BSC, dass ich den Jungen da auch gefördert habe. Mittlerweile spielt er ja beim SC Freiburg. Für mich auch einer der Besten gestern auf dem Platz. Und Mika Bauer einfach nur stellvertretend für diesen Weg, den Jürgen Klopp jetzt für diese Länderspielreise ausgegeben hat, mal ein bisschen was auszuprobieren, mal über den Tellerrand zu schauen, mal zu sagen, hey, ihr könnt euch beweisen, euch ist hier eine Tür offen bei der Nationalmannschaft, eher dann ja bei der nächsten Länderspielpause, das wird ja dann um den November rum sein, dann doch schon ein bisschen festeren Kader hat und nicht mehr so ein XXL-Kader von 44 Profis.
4: Am 13. November geht es dann in Belgrad gegen Serbien und am 16. November im Berliner Olympiastadion gegen die Niederlande. Das sind die nächsten beiden Vorrundenspiele in der Nations League. Aber schauen wir erstmal auf den Sonntag. Ich glaube, da wird nicht mehr viel experimentiert, wenn es in Saloniki gegen Griechenland geht. Da gibt es was gut zu machen, würde ich mal vermuten. Womit rechnest du denn am Sonntag, was die Veränderungen in der Mannschaft angeht?
7: Naja, das ist ja jetzt ein fast komplett neuer Kader, der da ran darf und der sich da beweisen darf. Aber ich kann dir sagen, Nick, es wird nicht leichter, denn ich bin bei dem Spiel in Augsburg im Stadion gewesen und da waren die deutschen Fans ja in der Überzahl. Aber was meinst du, wie laut die griechischen Fans gewesen sind? Und das Stadion in Thessaloniki ist voll. Ich hatte von 1200, 1300 Fans der deutschen Nationalmannschaft gelesen, die da mitreisen werden. Also, wie hat Jürgen Klopp gestern gesagt, das wird eine ordentliche Herausforderung für uns. Und was die Griechen halt so besonders gut machen, ist, sie verteidigen sehr leidenschaftlich. Sie stellen sich nicht nur so hinten rein, wie Serbien das jetzt gestern Abend gemacht hat, sondern sie sind auch sehr aktiv. Und sie haben ein paar Spieler dabei, die machen einfach Spaß. Konstantinos Karezas vom BVB, der ist ja gerade erst 18 Jahre alt, das ist ein unfassbares Talent. Gestern beim 2:2 gegen die Niederlande musste Christos Zollis leider ausgewechselt werden, schon nach 17, 18 Minuten. Hat sich da verletzt. Mal gucken, ob das für den dann reicht im Rückspiel. Aber alleine solche Spieler gehören da zur goldenen Generation der Griechen. Und die werden es der deutschen Mannschaft richtig, richtig schwer machen. Ich glaube aber, mit dem 2:0 im Rücken jetzt gegen Serbien gestern, wird es ein ganz anderes Spiel als das, was wir in Augsburg gesehen haben.
4: Aber dennoch, worauf wird es ankommen?
7: Es wird darauf ankommen, mutig zu sein. Es wird darauf ankommen, einen einfachen Weg zu finden, auch mal mit einem Kontakt zu spielen. Das haben sie ja gestern auch ganz gut gemacht. Gar nicht so kompliziert zu machen. Also beim Hinspiel gegen Griechenland sah es ganz oft danach aus, immer wieder diese langen Bälle hinter die Kette zu bekommen. Oder auch mal Schlotterbeck in dem Fall haben es dann versucht und Adeyemi oder auch Schade versucht, ins Tempo zu bringen hinten. Es hat nicht gut funktioniert und wenn es dann mal durch die Mitte ging, dann war das zu viel klein und zu ungenau und ich finde, das sah gestern schon viel besser aus, auch von der Positionierung. Also schneller spielen, direkter spielen, die Chancen nutzen, die waren ja auch gestern da und genau so muss die deutsche Mannschaft das gegen Griechenland in Griechenland angehen.
4: Was hat eigentlich Jürgen Klopp bislang für einen Eindruck auf dich gemacht in seinen ersten Tagen und in seinen ersten Spielen als neuer Bundestrainer?
7: Weißt du, Nick, wir haben ja während der Weltmeisterschaft über ein Wörtchen ganz viel gesprochen. Du wirst dich erinnern, Aura. Und wenn einer Aura hat und die auch mitbringt, dann ist es tatsächlich Jürgen Klopp. Ich finde das bemerkenswert. Es gibt eine Anekdote auch aus dieser Augsburg-Reise. Tag der Pressekonferenz, das muss man sich so vorstellen, da werden im Anschluss immer noch Interviews geführt. Und da war eine griechische Delegation und auch ein paar Journalisten mit dabei, die haben sich diese Interviews also angehört und sind dann auf ihn zu und haben angefangen, mit ihm zu sprechen. Und dann hat er tatsächlich mit jedem Einzelnen ein Foto gemacht und hat dann noch eine Anekdote über Otto Rehhagel erzählt, wie der ihm einmal irgendwann am Strand zum Geburtstag gratuliert hat. Also er hatte sie alle im Sack und ich finde, das ist etwas, was er kann. Er nimmt sie alle mit und im Umgang mit den Spielern wirkt es auch so, als wenn diese Leichtigkeit wieder da wäre. Das macht er. Er stellt sich auch vor die Mannschaft. Der ein oder andere kritisiert, dass er manchmal da so ein bisschen harsch ist und zum Beispiel nach dem Griechenland-Spiel hat er gesagt, kritisiert mich, aber kritisiert nicht die Spieler. Das geht geht natürlich nicht. Das müssen wir Journalisten ja auch irgendwo tun. Aber ich finde, er macht einen guten Eindruck und er macht vor allen Dingen eins. Er sagt, gebt mir die Zeit. Ich weiß, wir haben nicht viel Zeit, aber ein bisschen Zeit brauche ich, um hier mein System durchzudrücken. Und ich finde, die Zeit, die hat er auch verdient.
4: Stefanie Batschek, Reporterin am Sonntag beim Spiel Griechenland gegen Deutschland in Saloniki, 20.45 Uhr. Geht's los, live auf sportschau.de zu hören. Apropos Lockerheit, wenn man deutscher Meister ist, dann kann man auch mal locker aufspielen, wenn es auch am Anfang eines Spiels noch nicht so gut läuft. Und die Eisbären, die scheinen so ein bisschen den Flow gefunden zu haben in Frankfurt, Jörn Gallwitz.
5: Das hast du sehr schön zusammengefasst. Genau so ist es. Die Eisbären legen nach 2:0 jetzt gegen die Löwen aus Frankfurt. Wunderschöner Konter. Liam Kirk, der Brite, schlägt zu, läuft da quasi mehr oder weniger frei auf Adam Scheel zu im Löwentor und schlägt eiskalt zu. Einfach ein Schuss aus dem Handgelenk und er sitzt im langen Eck oben. Also 2:0 jetzt für die Eisbären aus Berlin. Die Löwen um eine Antwort bemüht. Die spielen ja eigentlich gut mit heute. Pfaffen gut. Der Kapitän, der geht jetzt mal ins Drittel der Berliner rein und legt den Puck hinters Tor. Aber da warten die Eisbären, fangen die Scheibe wieder ab. Also keine direkte Antwort der Löwen. Noch jetzt Riesenchance, Schuss, aber gehalten vom Berliner Torwart Jonas Neffin. Es bleibt beim 2:0 für die Eisbären und Christian Riedel. Wie sieht es denn in Straubing aus?
6: Ja, weiter hat sich wenig getan. Es steht weiter 2:2. Wir haben noch gut 6 Minuten in diesem zweiten Abschnitt. Es ist vergleichsweise ruhig im Straubinger Pulverturm. Etwa 5000 Fans werden gekommen sein, schätze ich mal, an diesem Abend. Die sehen ein tolles erstes Drittel, 4 Treffer, 2:2. Aber jetzt in diesem zweiten Abschnitt viel, viele Unterbrechungen. Es ist zerfahren. Es gibt Bulli jetzt links vor Christos Gutlewskis. Ja, der kriegt einen Geschenkkorb, denke ich mal, oder hoffe ich mal, von seinen Mitspielern in der zweiten Drittelpause. Denn er war es, der immer wieder zur Stelle war. Und was hat er für ein tolles Stellungsspiel? Wie toll stellt er sich da und wie tolle Reflexe zeigt er auch jetzt wieder Möglichkeit für die Tigers. Aber Gutlewskis fährt einfach mal den rechten Schoner aus. Jetzt gibt es ein wenig Gerangel hinter dem Kasten. Nochmal einen Check hinterher. Landesunparteiischen ist oben. Strafzeit gegen die Straubing Tigers. Mit der sind die Fans nicht einverstanden. Also jetzt die Möglichkeit vielleicht für Bremerhaven hier was zu machen. Man ist einen Mann mehr auf dem Eis. Weiter 2:2.
4: In der Fußball Nations League ist Griechenland Gruppenerster in der deutschen Gruppe und hat ja die deutsche Mannschaft geschlagen in Augsburg vor einigen Tagen mit 1:0. Warum ist das eigentlich so? Dieser Frage wollen wir nachgehen im Gespräch mit unserem Griechenland-Korrespondenten Jasper Riemann. Hallo.
8: Guten Abend.
4: War das denn überraschend oder eher nicht, dass Griechenland so gut gespielt hat und die deutsche Nationalmannschaft geschlagen hat?
8: Ja, ich glaube, für viele in Deutschland war es oder kam es überraschend. Für die, die sich in letzter Zeit mit dem griechischen Fußball auseinandergesetzt haben, vielleicht etwas weniger. Da ist ja zum Beispiel auch Jürgen Klopp, der hat vor dem Spiel nämlich gesagt, vor der Pressekonferenz vor dem ersten Griechenland-Spiel, das könnte die nächste goldene Generation des griechischen Fußballs sein. Also eine Anspielung an 2004, Otto Rehhagel, damals Europameister. Und das gilt ja so als die goldene Generation. Und Jürgen Klopp hat gesagt, man sieht jetzt richtige Schritte in die richtige Richtung, die spielen dann echten Fußball und da werden dann die Erinnerungen von damals wach. Ich habe mal bei transfermarkt.de nachgeschaut, da steht, dass 2020 der Gesamtwert des Kaders bei rund 122 Millionen Euro lag, jetzt soll er bei fast 330 Millionen Euro liegen. Also da ist echt viel passiert und da können wir jetzt gerne mal genauer reinschauen. Das ist nämlich tatsächlich eine ganz bemerkenswerte Generation, die dort auf dem Platz steht unter Trainer Ivan Jovanovic, viele junge, aufstrebende Talente, die in europäischen Top-Ligen spielen. Und da ist in den letzten Jahren vieles passiert, was eben dazu führt, dass die griechische Nationalmannschaft vielleicht wirklich gerade einen Lauf hat und besser ist als in den vergangenen Jahren. Denn da hat sie bei den größeren Turnieren ja gar nicht mehr teilgenommen. Also seit 2014 hat sie sich gar nicht mehr qualifiziert bei WM oder EM. Auch bei der aktuellen WM 2026 war sie nicht dabei, aber jetzt scheint es so, dass dort eine neue Aufbruchstimmung entstanden ist und ein neuer Optimismus, der das Team vielleicht nach vorne tragen könnte.
4: Wie kommt das denn? Du hast es erwähnt, bei den letzten 6 großen Turnieren überhaupt nicht dabei gewesen und jetzt reüssiert man plötzlich nicht nur in der Nations League, sondern ist auch in der U21-EM-Qualifikation sehr erfolgreich. Da spielt man ja auch in einer Gruppe mit Deutschland, hat ein Spiel verloren, eines gewonnen gegen die deutsche U21. Was steckt dahinter? Ist da ein Konzept, das vor einigen Jahren mal entwickelt wurde, oder warum tut sich da plötzlich so viel?
8: Ja, das ist tatsächlich ganz spannend. Eben wegen dieser Pleiten in den vergangenen Jahren, auch die Vereine, die griechischen Vereine waren ja auch nicht so erfolgreich. AEK Athen, Panathinaikos, Olympiakos, die haben in den vergangenen Jahren nicht mehr so viel international gewonnen. Und da hat dann ein Umdenken stattgefunden bei den Vereinen und auch im Verband. Da wird versucht, seit einigen Jahren strategisch den eigenen Nachwuchs besser auszubilden, systematischer auszubilden und auch das Scouting in anderen Ligen zu verstärken. Also, wir können vielleicht mal bei den griechischen Vereinen selbst anfangen. Die haben mehr in ihre Ausbildung investiert, das Training verbessert, die Förderung für die Eltern, spezielle Schulen. Die machen das seit vielen Jahren. Da ist nämlich auch, ja, verständlicherweise ein Businessmodell, ein, ja, man möchte Geld verdienen dahinter mit dem Ziel, eben eigene Topspieler auszubilden, die dann in die europäischen Profiligen verkauft werden. Da ist zum Beispiel eine Hafenstadt namens Volos, nördlich von Athen. Dort ist eine Jugendfußballakademie, Aya Paraskevi. Dort wurde ausgebildet Charalombos Kustoulas, der spielt jetzt in Brighton in der Premier League. Und auch Yannis Konstantelias, der jetzt beim BVB spielt. Zum Beispiel. Ein anderes Beispiel ist Olympiakos Piräus. Die haben vor 2 Jahren, also die U19 von Olympiakos hat vor 2 Jahren die UEFA Youth League gewonnen. Das war der erste griechische Club, der diesen Wettbewerb überhaupt für sich entscheiden konnte. Und von dieser U19-Mannschaft sind dann auch mehrere Spieler in die Top-Ligen gekommen. Also zum Beispiel Christos Mouzakitis, der ist von Olympiakos nach Hull City gewechselt in die Premier League. Und man muss aber natürlich dazu sagen, nicht alle kommen aus Griechenland selbst, also nicht alle Spieler haben ihre entscheidenden Schritte in Hellas gemacht, zum Beispiel Konstantinos Karetsas, der 18-Jährige vom BVB, der ist ja in Belgien geboren und hat auch in Belgien gespielt. Es hat einige Zeit gedauert, bis er dann sich für die griechische Nationalmannschaft entschieden hat. Also daran sieht man wiederum, dass Griechenland auch aus seiner Diaspora verstärkt schöpft. Und vielleicht kann ich noch einen dritten Faktor nennen, der griechische Fußballverband. EPO, der hat auch als Ganzes die Nachwuchsarbeit verändert und krempelt sie gerade ganz schön um. Ein Beispiel, seit Beginn dieser Saison müssen im griechischen Pokalwettbewerb mindestens 2 Spieler unter 23 Jahren über 90 Minuten auf dem Platz stehen. Also daran sieht man, da ist wirklich ein Fokus auf die Jugendarbeit. Das Ganze hat auch einen Namen, also dieses Programm, was es seit 2025 gibt und implementiert wird, das nennen sie Anagenesi, also auf Deutsch heißt das so viel wie Renaissance oder Wiedergeburt. Und da geht's wirklich um die ganz jungen Spieler. Also Fokus sind Jungs und Mädchen im Alter von 6 bis 14 Jahren. Es geht da um eine einheitliche Trainingsphilosophie, um einheitliche Standards, neue Trainingszentren, eine bessere Zusammenarbeit mit den Trainern. Und was ich ganz interessant finde, die haben das Format der Spiele verändert. Also die ganz Jungen, die unter 6-Jährigen spielen 2 gegen 2, unter 7, U7 spielt 3 gegen 3, U8 5 gegen 5 und erst ab U14 beginnt dann 11 gegen 11. Und die Idee dahinter ist, dass man es schafft, dass die jungen Spieler mehr Ballberührung, einfach viel mehr am Ball sind, mehr Möglichkeiten und Entscheidungen zu treffen mit dem Ball und damit auch die Kreativität zu fördern. Allerdings muss man sagen, das ist ja jetzt wirklich Grundlagenarbeit. Das ist erst im letzten Jahr gestartet. Also da wird es drum gehen, die Fundamente für die Zukunft zu legen. Und es wird natürlich noch einige Zeit dauern, bis man die Ergebnisse davon spüren wird.
4: Das ist die Gegenwart. Die Vergangenheit gibt es auch und die war durchaus erfolgreich. 2004 ist Griechenland ja Fußball-Europameister geworden mit einem deutschen Trainer, mit Otto Rehhagel. Ein ausgezeichneter Trainer, aber als Übungsleiter für den Eurovision Song Contest wäre er, glaube ich, nicht zu gebrauchen gewesen.
9: Auch wenn Rehhagel bei der Nationalhymne nicht immer den richtigen Ton getroffen hat, bei den griechischen Spielern war das zweifellos der Fall.
10: Beim Tor ist unglaublich! Griechenland ist Europameister.
9: Als krasser Außenseiter führte Rehakles, wie er nun genannt wurde, die Griechen zum Titel. Und irgendwie schloss sich dort auch ein Kreis.
11: Ich möchte einen griechischen Satz sagen. Nichts hat der Mensch nötiger als den Menschen. Und danach habe ich mich eigentlich immer gerichtet und das will ich auch weiterhin tun. Ich danke Ihnen allen sehr.
4: Sagte der Fußballphilosoph und Trainer Otto Rehhagel, der ist übrigens inzwischen 88 Jahre alt. Und da stellt sich ja die Frage an Jasper Riemann, welche Rolle spielt denn diese Vergangenheit mit dem Titelgewinn unter Otto Rehhagel eigentlich noch?
8: Vielleicht, um zu verstehen, was dieses Erbe von Otto Rehhagel ist und wie das heute noch wirkt, ist es vielleicht hilfreich, sich nochmal die Geschichte anzuschauen und sich daran zu erinnern, wie wirklich außergewöhnlich das war. Otto Rehhagel war ja länger im Amt und wesentlich erfolgreicher als jeder griechische Nationaltrainer vor ihm. Davor hatte Griechenland wirklich bei größeren Turnieren kaum was vorzuweisen und er wurde dann extra geholt aus Deutschland, um als deutsch angesehene Qualitäten zu bekommen. Habe ich extra nochmal nachgeschaut. Also da war die Idee, mehr Kontrolle, Disziplin, System ins Spiel reinzubringen. Griechenland hatte damals keine großen Namen, also nicht so wie heute. Heute ist deutlich mehr individuelle Qualität im Team. Damals hatten sie wirklich einen starken Außenseiterstatus, konnten nur als Mannschaft funktionieren. Und Rehhagel hat es eben geschafft, diese Mannschaft zu formen, dass sie wirklich als Kollektiv funktioniert, hat denen ein neues Mindset gegeben, dass sie wirklich an sich glauben. Und ich glaube, das ist wirklich das größte Erbe, was Otto Rehhagel verankert hat, im kollektiven Gedächtnis der Griechen, nämlich diese Möglichkeit, wir können gegen die Großen gewinnen. Wir haben es in uns. Also wir haben das Potenzial, da wirklich durchzustarten. Diesen EM-Sieg 2004, den hat ja wirklich niemand für möglich gehalten. Ich glaube, vor dem Endspiel gegen Portugal standen die Wettquoten bei 80-1 gegen Griechenland. Und trotzdem haben sie es eben geschafft. Und eine andere Sache ist, die vielleicht auch ganz interessant ist, wir haben vorhin gesprochen über die Jugendarbeit. Auch damals hatte der Erfolg 2004 eine Geschichte in der Jugendarbeit. Nämlich waren einige Spieler, die damals im Kader waren bei der EM 2004 im Finale, die waren auch ein paar Jahre vorher schon im Finale, nämlich bei der U21-Europameisterschaft 1998. Das heißt, auch dieser Erfolg 2004 hatte als Hintergrund eine starke Nachwuchsgeneration, die dann nach oben kommt. So eine gute U21 ist ja auch immer eine Pipeline, also sozusagen ein Reservoir, aus dem man sich gute Spieler schöpfen kann. Der EM-Erfolg 2004 ist so historisch gewesen, der überstrahlt natürlich alles, auch die lange Phase danach, auch darüber haben wir vorhin schon gesprochen, in der Griechenland ja herzlich wenig gelungen ist auf internationaler Bühne. Trotzdem bleiben eben dieser Erfolg präsent und können immer wieder abgerufen und aktiviert werden, wenn es gerade passt. Und deswegen ist auch jetzt die Euphorie so groß. Man will daran anknüpfen, man will die Kraft des Außenseiters beschwören, weil man hat ja damals gesehen, das kann funktionieren. Gleichzeitig birgt das natürlich auch die Gefahr enttäuschter Erwartungen. Darauf hat der Trainer Jovan Ivanovic auch schon hingewiesen. Diese Rehhagel-Erinnerung, die können hohe Erwartungen wecken. Und es ist ja noch lange nicht ausgemacht, dass jetzt diese aktuelle Mannschaft diese Erwartungen erfüllen kann. Momentan ist ja das Ziel erstmal, sich für die nächste Europameisterschaft 2028 zu qualifizieren. Und die Qualifikation hat ja noch nicht mal begonnen.
4: Am Sonntag wird das Rückspiel sein in Griechenland, Deutschland gegen Griechenland. Womit ist da zu rechnen im Stadion und rund um das Stadion?
8: Die Vorfreude vor diesem Spiel ist schon riesengroß. Viele hoffen natürlich, dass jetzt die griechische Nationalmannschaft nochmal gut spielen kann gegen Deutschland. Aus griechischer Sicht problematisch ist natürlich, dass sich der Stürmer Christos Djolis verletzt hat beim 2-2 gegen die Niederlande. Das heißt, die griechische Nationalmannschaft muss auf Djolis verzichten. Auch der BVB-Spieler Konstantelias ist ja weiterhin verletzt. Und Deutschland wird natürlich versuchen, nach dieser doch ernüchternden Niederlage jetzt immerhin gegen Griechenland zu gewinnen. Trotzdem, das ist ein besonderes Spiel vor heimischer Kulisse in Thessaloniki. Die Region hatte lange kein großes Spiel mehr gehabt. Da freut man sich schon sehr drauf. Die Karten sind ausverkauft. Und ich habe gelesen, dass Angelos Charisteas, der Star von 2004, der hat damals das entscheidende Tor geschossen im EM-Finale, der hat schon gesagt, alle warten in Thessaloniki und die DFB-Elf muss sich darauf etwas gefasst machen.
4: Sagt unser Griechenland-Korrespondent Jasper Riemann. Jetzt nochmal schnell zum Eishockey. Zweites Drittel müsste vorbei sein in Frankfurt, Johann Gallwitz.
5: Genau so ist es. 2-0 steht es für die Eisbären Berlin nach zwei Dritteln. Und das, was den Unterschied macht, das ist einfach die Chancenverwertung. Einmal Davidson, einmal Kirk und dann war es um die Löwen Frankfurt geschehen. Zumindest im zweiten Drittel. Der Trainer Tom Pokel stand gerade noch da, die Brille auf der Nasenspitze, mit dem Blick vertieft in seinen Notizzettel. Mal sehen, was er sich für das Schlussdrittel noch ausdenkt, ob die Löwen Frankfurt hier noch eine Antwort haben.
4: Und da geht es auch noch fix nach Straubing zu Christian Riedl. Wird dort auch schon wieder das Eis frisch gemacht.
6: Drittelpause in Straubing, nichts mehr passiert, es steht weiter 2-2. Was war das für ein sehr fahrendes zweites Drittel hier im Kulverturm in Straubing. Viele, viele Nicklichkeiten, viele Zweikämpfe. Ein Händel Stefan Daschner gegen Ryan Betterhaar. Das war der Höhepunkt. 5 Minuten gehen jeweils beide auf die Strafbank wegen dieser Rauferei. Ansonsten vor den Toren passiert wenig, es steht weiter. 2:2 nach dem zweiten Drittel in Straubing.
4: Hier geht's gleich weiter mit den Nachrichten und anschließend kümmern wir uns um die Nations League, unter anderem das Spiel Frankreich-Italien, das läuft, und um den Finanzskandal in England.

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1: Um 21 Uhr mit Janis Harnberg. Nach der Entscheidung für eine Teilfreigabe von Öl- und Dieselreserven durch die G7 sieht Bundeswirtschaftsministerin Reiche keine Gefahr für die Energiesicherheit. Es bleibe jederzeit ausreichend viel im System, um die Versorgung zu gewährleisten. Außenminister Wadephul und EU-Kommissionspräsidentin von der Leyen haben den G7-Beschluss gelobt. Er sieht vor, dass in den kommenden Monaten bis zu 100 Millionen Barrel Rohöl und Diesel freigegeben werden. Die Entscheidung fiel auf Druck der USA. Präsident Trump hatte zuvor ein mögliches Ende amerikanischer Dieselausfuhren angekündigt, und zwar wegen hoher Treibstoffpreise und einer drohenden Knappheit. Kulturstaatsminister Weimer hat zum morgigen Tag der deutschen Einheit vor einer Verklärung der SED-Diktatur gewarnt. Von Rechts- und Linksextremen gebe es zunehmend Versuche, DDR-Unrecht ideologisch umzudeuten. Ziel dieser Verharmlosung sei es, der Demokratie zu schaden, so Weimer. Außerdem betonte er die Wichtigkeit von Gedenkorten wie dem ehemaligen Beobachtungsposten Point Alpha an der Grenze zwischen Hessen und Thüringen. Sie seien architektonische Erinnerungen an das Leid eines zerrissenen Landes. In Bremen haben die zentralen Feierlichkeiten zum Tag der Deutschen Einheit begonnen. Bis Sonntag gibt es in der Innenstadt und an der Weser ein Bürgerfest mit Musik, Theater und Diskussionsrunden auf mehr als 100 Bühnen. Insgesamt werden in Bremen über das Wochenende mehr als 400.000 Besucher erwartet. Die Universitäten in Freiburg und Mainz gehören zu den Hochschulen, die sich ab dem kommenden Jahr Exzellenz-Unis nennen dürfen. Das hat der Wissenschaftsrat entschieden. Mainz erhält den Titel im Rhein-Main-Verbund mit den Hochschulen in Darmstadt und Frankfurt. Freiburg wurde zum zweiten Mal als Einzeluni ausgezeichnet. Mit dem Titel Exzellenz-Uni ist unter anderem Fördergeld in Millionenhöhe verbunden. Bei den Einzeluniversitäten gehören künftig auch Jena und Köln dazu. Und als weiterer Verbund sind Dortmund und Bochum neu dabei. Auf der griechischen Insel Rhodos ist eine deutsche Urlauberin von einem Blitz getroffen und getötet worden. Nach griechischen Medieninformationen war die 58-Jährige mit ihrem Mann an einem Strand im Süden der Insel spazieren gegangen, als der Blitz sie traf. Der Ehemann wurde demnach verletzt. Seit gestern kommt es auf vielen Ägäisinseln zu schweren Unwettern. SWR Nachrichten, Redaktion Bettina Kozana. Das Wetter in Baden-Württemberg und Rheinland-Pfalz. Im Laufe der Nacht entsteht an manchen Orten dichter Nebel. Die Temperaturen sinken auf 13 bis 6 Grad. Tagsüber löst sich der Nebel schnell auf. Neben Wolken zeigt sich dann auch mal die Sonne. Die Temperaturen liegen zwischen 18 und 23 Grad. Die Zeit 21.03 Uhr.
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2: Aus Berlin, heute mit Nikolaus Hillmann im Studio. Schönen Freitagabend wünsche ich Ihnen. Weiter steht der Fußball im Mittelpunkt am heutigen Abend. Wir halten Sie auf dem Laufenden, was das Nations League-Spiel zwischen Frankreich und Italien angeht. Es läuft seit 20.45 Uhr im Stade de France. Es sind noch keine Tore gefallen. Nach einer Viertelstunde steht es 0:0. Aber die Italiener hatten schon eine Riesenmöglichkeit, die sie kläglich vergaben. Und in diesem Zusammenhang wollen wir Ihnen noch einmal, falls Sie ihn noch nicht kennen sollten, den neuen französischen Nationaltrainer vorstellen. Zinedine Zidane heißt er.
3: Champions League Finale 2002 in Glasgow. Zinedine Zidane erzielt per Volley das entscheidende Tor für Real Madrid gegen Bayer Leverkusen. Ein Moment, an den sich wohl viele Deutsche bis heute

0: Fußballer sind. Fußballprofi zu werden, sei schon immer sein Traum gewesen, erzählt sie dann 1994 in einem TV-Interview. Ich habe die Spieler immer im Fernsehen bewundert. Ich habe mir gesagt, du wirst es niemals schaffen, niemals. Für uns aus den Vorstädten gibt es das nicht. Ein Glück für die Fußballwelt, dass Zizou, wie er auch genannt wird, es doch geschafft hat. Denn wer, wenn nicht er, hätte maßgeblich am französischen Weltmeistertitel 1998 mitgewirkt.
1: Vous le croyez ça, l'équipe de France est championne du monde en battant le Brésil. 3-0.
0: 3-0 gewannen die Franzosen gegen Brasilien. Millionen feierten zwei Tore von Zizou und auf dem Pariser Triumphbogen leuchtete groß Zidane, Präsident. 8 Jahre später während des WM-Sommermärchens in Deutschland. Im Finale gegen Italien, zugleich das letzte Spiel seiner Karriere, wird Zidane von seinem italienischen Gegenspieler provoziert und verpasst diesem in der Verlängerung einen Kopfstoß. Rote Karte. Eine Szene, die um die Welt geht und Tiefpunkt wie Ende der Karriere Zidanes markiert. Das gehört der Vergangenheit an. Ich bin darauf nicht stolz, aber es ist auch Teil meines Werdegangs. Frankreich verliert das Finale. Die Franzosen verzeihen ihrem Helden dennoch. Zizou, der Spieler, ist gegangen. Zidane, der Trainer, geboren. Der knüpft an die früheren Erfolge des Spielers nahtlos an. Mit seinem Herzensklub Real Madrid schafft Zidane 2016, 17 und 18, was noch keinem Trainer vor ihm gelungen war. Er holt 3-mal in Folge die Champions League.
2: Dion Kunz über eine Legende des französischen Fußballs. Eine Legende des italienischen Fußballs war Franco Baresi, der Ende Juli dieses Jahres im Alter von 66 Jahren gestorben ist. Thomas Kroh über einen Libero, der beim AC Mailand zur Legende wurde, weil sein Stadtrivale Inter ihn gar nicht haben wollte.
3: ...1974 erscheinen bei Inter Mailand zwei Brüder zum Probetraining. Die beiden Waisenjungen, Giuseppe und Franco Baresi. Giuseppe, der Ältere, darf bleiben. Als Profi wird er 15 Jahre für Internationale spielen. Franco, den Jüngeren, schicken die Trainer hingegen weg. Sie finden ihn zu schmächtig. Also versucht es das Bürschchen beim AC Mailand. Der Stadtrivale nimmt den Kleinen und zieht damit das Große los. Insgesamt wird Franco Baresi 23 Jahre lang das Trikot der Rossoneri tragen. Er wird nie für einen anderen Verein spielen, auch nicht als Milan Anfang der 80er zweimal aus der Serie A absteigt.
4: Ich blieb, weil ich ein Milanista bin, der auch mit dem Herzen dabei ist.
3: In dieser Zeit landet die Popgruppe Ricchi e Poveri mit Sara Perché Ti Amo in Italien einen Nummer 1-Hit. Vielleicht, weil ich dich liebe, avanciert zur inoffiziellen Vereinshymne des AC Mailand. Franco Baresi liebt Milan und Milan liebt den schweigsamen Abwehrchef, der seine Hintermannschaft so meisterlich dirigiert wie Herbert von Karajan die Berliner Philharmoniker. Die Viererkette reagiert präzise im Verbund reflexartig auf Angriffe der Gegner, die reihenweise an der Abseitsfalle der Mailänder verzweifeln. Baresis Ruhm ist irgendwann so groß, dass im Zusammenhang mit seinem Namen das Wort Kaiser fällt. Beckenbauers Aufbau von hinten, seine Spielintelligenz und Antizipation finden sich auch im Stil des Italieners wieder. Gleichzeitig gilt der mit seinen knüppelharten Tacklings als der beste Balleroberer weit und breit. So lang wie seine Karriere ist auch die Liste von Baresis Erfolgen. Mit Milan gewinnt er unter anderem 6 Meisterschaften und 3-mal die Champions League. Er gehört zu Italiens Weltmeistermannschaft von 1982, kommt beim Turnier in Spanien allerdings nicht zum Einsatz. 1990 aber will er sich seinen WM-Traum im eigenen Land erfüllen. Italien scheitert jedoch im Halbfinale an Titelverteidiger Argentinien im Elfmeterschießen. Genauso wie 4 Jahre später in den USA im Endspiel an Brasilien. in dem Baresi im Showdown den ersten Elfer verschießt.

0: So Franco Baresi takes the first kick. Oh, is over the top.
1: Der Mann mit dem zerfurchten Gesicht sinkt verzweifelt zu Boden und muss hilflos mit anschauen, wie nach ihm auch Massaro scheitert und schließlich ein dritter Italiener.
0: Roberto Baggio, the savior of Italy throughout this tournament. He's missed it and Brazil win the World Cup.
1: Zu Baresis Abschied 1997 gibt sich im San Siro-Stadion das Who is Who des Weltfußballs ein Stelldichein. Ein Aufmarsch wie in die weltberühmte Arena nie zuvor und wohl auch nie danach erlebt. Ein kurzer, sehr kurzer Ausschnitt aus der Gästeliste.
2: Roberto!

0: Auch der große Bruder darf nicht fehlen.
1: Giuseppe Baresi!
0: 2 Jahre später wählen die Fans Franco Baresi zum Spieler des Jahrhunderts. Ihm zu Ehren wird seine Nummer 6 beim AC Mailand nicht mehr vergeben.
1: Sei per sempre Franco Baresi!
2: Sei per sempre, du bist für immer, Thomas Groh über die Fußballlegende Franco Baresi. Und zwischen Frankreich und Italien steht es übrigens immer noch nach 22 Minuten 0:0. Wir schauen wieder beim Eishockey vorbei. Das letzte Drittel müsste angefangen haben zwischen den Löwen aus Frankfurt und den Eisbären aus Berlin. Johann Geiwitz, bitte.
3: Genau, das Eis ist frisch gemacht noch. Die ersten Minuten sind gespielt im zweiten Drittel, aber die Eisfläche, die glänzt noch so ein bisschen wie ein frisches weißes Blatt Papier, so ein bisschen für die Löwen Frankfurt, auf das sie jetzt natürlich eine Erfolgsgeschichte schreiben wollen. Liegen ja 0:2 hinten gegen die Eisbären aus Berlin hier in der eigenen Halle. Aber sie kommen aus der Kabine mit Mut und mit Energie. Sie wollen dieses Spiel hier drehen, ist ja klar, vor den eigenen Fans. Jetzt aber erstmal die Eisbären Berlin an der Scheibe, noch im eigenen Drittel. Jetzt aber mit dem guten Aufbaupass in Richtung Krestan. Der verliert aber die Scheibe. Jetzt kontert der Frankfurter Löwen. Schuss geblockt von Jonas Müller, vom Nationalspieler der Eisbären Berlin. Gefahr erstmal gebannt. Also es bleibt beim 2:0 für die Eisbären aus Berlin. Und die Löwen Frankfurt werden im letzten Drittel, da bin ich mir sicher, alles nach vorne werfen, um den eigenen Fans hier nochmal einen Kampf zu bieten gegen den Meister aus Berlin. Die Frage ist, was machen die Straubing Tigers, Christian Riedel?
4: Hier ist noch, vielleicht die Ruhe vor dem Sturm, 3,5 Minuten noch, ist Drittelpause, also eine Möglichkeit für beide Trainer, noch einmal ihre Jungs auf die letzten 20 Minuten, die zu spielen sind. 2:2 steht's ja. Das ist das Ergebnis nach dem ersten Drittel. Da hatten wir 4 Tore gesehen. Zunächst die Bremerhavener Führung nach einem tollen Konter. Danach der Ausgleich der Tigers und auch noch das 2:1 kurz vor der ersten Sirene obendrauf. Aber die Straubing Tigers bringen diesen Vorsprung nicht in die erste Pause, kassieren einen weiteren Konter. Und damit war Marcel Brandt, der Mannschaftskapitän der Tigers, auch absolut unzufrieden. Sagt, ja, so kann man nicht spielen. Solche Konter darf man nicht kassieren. Und im zweiten Drittel war es eine sehr zerfahrene Partie. Es gab schöne Möglichkeiten schon auch für die Tigers, aber die haben ja einen Christa Gudlewskis im Kasten, die Bremerhavener. Deswegen steht es auch weiter 2:2. Und auf der anderen Seite war einmal die Latte im Weg. Parker Tuomi, der Ex-Straubinger, zieht ab, trifft aber eben nur das rote Gestänge, sodass weiter torlos blieb. Eben 2:2 und damit geht's gleich ins Schlussdrittel.
2: Vor einer Woche haben wir hier in Sportschau live über einen Finanzskandal in der englischen Premier League gesprochen. Es geht um Manchester City und das könnte sich zu einem richtigen Beben erweitern. Damals vor einer Woche ging es darum, wie wird sozusagen das Sportgerichtsverfahren ausgehen. Jetzt ist klar, dass Manchester City in fast allen Anklagepunkten schuldig gesprochen worden ist und auch schon Einspruch eingelegt hat gegen diese Entscheidung. Und wie vor einer Woche wollen wir jetzt auch sprechen mit unserer Korrespondentin in London darüber, wie es denn jetzt weitergeht in dieser Angelegenheit, nämlich mit Franziska Hoppen. Guten Abend.
5: Guten Abend.
2: So ist die Lage jetzt. Die Liga hat ihren Schuldspruch gefällt. Manchester City hat Berufung eingelegt. Wie geht es nun weiter?
5: Ja, also über diese Berufung wird jetzt ein neues dreiköpfiges Gremium entscheiden. Erstmal, ob sie die zulassen oder zurückweisen. Und wenn sie die zulassen, dann wird also die Entscheidung der Kommission nochmal überprüft. Es wird jetzt nicht das komplette Verfahren nochmal aufgerollt. Das müsste innerhalb von 12 Wochen passieren. Und dann müsste eine Entscheidung nochmal innerhalb der 30 Tage danach stattfinden. Und dann würde über mögliche Sanktionen entschieden. Wann genau ist unklar, sodass wir hier aber über einen Abschluss nicht vor Anfang Mitte 27 reden, wobei sich dieser ganze Prozess bis hierhin ja schon so lange, etwa 8 Jahre gezogen hat, dass es auch Stimmen gibt, die sagen, das könnte noch viel länger dauern, vielleicht Jahre, bis dieser Prozess abgeschlossen ist.
2: Welche juristischen Möglichkeiten hat der Club denn sonst noch?
5: Also wir sind ja in einem sportrechtlichen Verfahren innerhalb der Premier League, nicht von einem staatlichen Gericht. Und deshalb hat City, soweit ich das sehen kann, noch zwei Möglichkeiten. Sie können einmal diese Verfahrensfristen anfechten, dass also diese Berufungsverhandlungen innerhalb von 12 Wochen stattfinden muss. Also sie könnten sich da vielleicht noch ein bisschen mehr Zeit kaufen. Und sollte City diese Berufung verlieren, dann könnte es womöglich noch ein Schiedsverfahren geben, sofern festgestellt würde, dass das Gremium da irgendwie das Rechtsverfahren missbraucht hat. Aber dann wären die Mittel auch erstmal erschöpft in diesem Sportverfahren.
2: Was muss denn Manchester eigentlich befürchten bei nicht erfolgreicher Berufung? Welche Strafen drohen denn? Also ich glaube, in einer Vielzahl oder der überwiegenden Zahl der Anklagepunkte ist der Club ja schuldig gesprochen worden.
5: Also City wäre wahrscheinlich froh, wenn es nur in Anführungszeichen zu einer Geldstrafe käme. Selbst wenn die sehr hoch wäre, dann liefen ja die Einnahmen durch die Champions League und die Premier League weiter. Im Raum steht auch eine Aberkennung von Titeln. Das wäre natürlich symbolisch für die Außenwirkung äußerst unschön. Aber das Gravierendste, das könnte ein Ausschluss aus Wettbewerben sein oder eben ein Punktabzug, der so gravierend ist, dass City absteigt, weil das natürlich eine eigene Abwärtsspirale lostreten würde. Weniger TV-Gelder, weniger internationale Einnahmen etc. Aber noch ist eben diese Form der Sanktion offen.
2: In anderen Ländern ist sowas ja schon mal geschehen. Beispiel Italien, Juventus Turin musste auch mal zum Beispiel zwangsabsteigen. Was kann es eigentlich für Auswirkungen auf die Premier League in England geben? Es gab ja auch sicherlich schon sehr viele Reaktionen in England auf dieses erste oder bisherige Urteil.
5: Also erstmal steht natürlich die Glaubwürdigkeit der Liga unter Druck. City soll über 9 Spielzeiten gegen die Finanzregeln verstoßen haben. Wie konnte das passieren? Warum hat die unabhängige Kommission so lange gebraucht, eine Entscheidung über die Schuldfrage zu fällen? Darüber hinaus, die Integrität des Fußballspiels wird da von manchen Fans angezweifelt. Und zweitens könnten aber auch andere Clubs jetzt finanzielle Ansprüche stellen und ja argumentieren, dass ihnen durch die Regelverstöße ein finanzieller oder sportlicher Vorteil entgangen ist, also durch verpasste Titel oder Champions League-Plätze oder Einnahmen. Da könnte noch ein richtiger Schadensersatzstreit entstehen, der weitere Kreise zieht.
2: Es drohen ja auch straf- oder steuerrechtliche Konsequenzen. Also die britische Steuerbehörde, das Finanzamt, hat sich ja auch schon irgendwie zu Wort gemeldet, den Finger gehoben und gesagt, da gucken wir doch jetzt auch mal nach. Wie funktioniert das denn? Das Recht in Großbritannien ist ja ein bisschen anders aufgebaut als in Deutschland. Also was könnte dem Club von der Seite noch drohen?
5: Also es ist so, dass die Vorsitzende des Finanzausschusses des Parlaments die Steuerbehörde hier mal gebeten hat, sich den Fall anzuschauen. Noch haben die meines Wissens nach nicht offiziell darauf reagiert. Aber wenn die Verstöße gegen das britische Steuer- oder Strafrecht finden würden, dann könnte der Fall zum Beispiel vom Steuergericht landen. Und da könnte es dann konkret, ich sag mal, um den Fall von Ex-Cheftrainer Roberto Mancini gehen. Der hat City von 2009 bis 2013 trainiert. Da hat nämlich die Kommission bemerkt, dass ein Teil der Vergütung nicht im offiziellen Arbeitsvertrag stand, sondern über einen separaten Beratervertrag mit einer Drittpartei lief, sodass da steuerliche Fragen zum Beispiel über die Einkommenssteuer entstehen. Das wäre dann aber ein separates juristisches Verfahren, in dem sich City entsprechend verteidigen müsste.
2: Fußball hat ja eine so große Bedeutung in England, dass natürlich auch die Politik da sich immer mal wieder einmischt und ihren Senf dazu geben möchte. Der Premierminister Burnham hat wohl auch für Verwirrung gesorgt jetzt in den vergangenen Tagen. Der war ja früher mal Bürgermeister von Manchester und hat so sinngemäß oder soll sinngemäß gesagt haben, er sei ein bisschen besorgt darüber, die Besitzerfamilie von Manchester City im Zuge dieses ganzen Skandals zu verlieren. Und ich glaube, das fanden nicht alle irgendwie gut, was er da gesagt hat. Was hat das für Konsequenzen gehabt? Was ist dabei so rausgekommen?
5: Also ich glaube, er hat versucht zu sagen, wenn die City-Eigentümer, also diese Abu Dhabi United Group, den Club jetzt verkaufen oder sich anderweitig zurückziehen wegen dieser ganzen Blamage, dann würde die Stadt einen wichtigen Partner verlieren, weil diese Eigentümer viele Investitionen in Manchester getätigt haben, auch über das Fußballfeld hinaus, von denen viele Menschen in Manchester profitiert haben. Aber wie du sagst, dieser Satz hat für viel Kritik gesorgt, unter anderem, dass der Premier sich nicht in alles einmischen müsse, weshalb dann auch ein Regierungssprecher nochmal klargezogen hat, wo Fehlverhalten festgestellt wird, da müssen natürlich auch die Verantwortlichen die Konsequenzen tragen.
2: Apropos Konsequenzen. Was ich mit Interesse gelesen habe, dass der Clubbesitzer Scheich Mansour bin Zayed Al Nahyan, ich hoffe, ich habe ihn richtig ausgesprochen, einen Diplomatenpass besitzt. und somit kann er eigentlich nicht nach englischem Recht oder in England in irgendeiner Form vor Gericht gezerrt werden. Aber in gewisser Weise, dadurch, dass der Club ihm ja gehört, hat er doch sicherlich auch was mit dieser ganzen Geschichte zu tun. Wie wird das denn beurteilt und vor allen Dingen, wie kann das dann weitergehen? Was droht ihm da vielleicht doch noch irgendwie an Konsequenzen?
5: Also aktuell in diesem Sportverfahren richten sich die Vorwürfe ja gegen Manchester City als Club. Die Kommission hat festgestellt, dass der Club gegen Ligaregeln verstoßen hat. Sanktionen werden gegen den Club verhängt. Und offenbar hat die Kommission auch nicht festgestellt, dass Mansour von diesen Vorgängen konkret persönlich wusste. Und deshalb würde ich sagen, dass dieser Diplomatenpass zum jetzigen Zeitpunkt noch nichts an dem Verfahren ändert.
2: Sagt unsere Korrespondentin aus London, Franziska Hoppen, zum Fall Manchester City. Warum ist das eigentlich so, dass reiche Fonds wie aus Abu Dhabi oder reiche Menschen in Fußballclubs investieren? Wenn die aus dem Nahen Osten kommen oder aus Europa, kann man das ja noch nachvollziehen. Aber es gehen jetzt immer mehr Tech-Milliardäre, vor allen Dingen aus den USA, dazu über, ihr Geld in Fußballclubs zu stecken. Warum eigentlich? Noel Schmidt.
6: Stellen Sie sich vor, Sie sind so reich, dass Sie beim Blick aufs Konto kurz überlegen müssen, ob die ganzen Nullen wirklich Ihnen gehören. Sie sind Wirtschaftsboss, haben eine Yacht, ein Haus, vielleicht sogar ein Haus für die Yacht, aber irgendwas fehlt noch. Ein Hobby. Warum also nur im Fußballstadion sitzen, wenn man auch gleich den ganzen Verein besitzen kann? US-Fußballinvestoren wie Ben Harburg, der unter anderem am spanischen FC Cadiz beteiligt ist, sehen im Fußball vor allem eins.
7: Ein extrem hohes Maß an Ineffizienz und veraltetes Denken, wie man ein Unternehmen führt und Technologie integriert. Wir können das besser machen,
6: sagt Ben Harburg in einer ARD-Sportschau-Doku. Amazon-Gründer Jeff Bezos macht es gerade mit einer Investorengruppe vor. Umgerechnet investieren sie rund 2,4 Milliarden Euro für 38% des FC Liverpool. Der Club wird damit schätzungsweise auf gut 6,4 Milliarden Euro bewertet. Damit das neue Spielzeug nicht nur Geld verschlingt, sondern auch an Wert gewinnt, braucht es einen Plan. Schritt 1: den richtigen Verein finden. Oliver Roth, Ex-Fußballprofi und heute Kapitalmarktexperte bei der Oddo BHF Bank, schaut zuerst auf die Grundlagen.
8: Als allererstes würde ich mir natürlich mal das Management des Vereins anschauen und auch natürlich darauf achten, ob die Verträge langfristig sind. Scouting-Abteilung würde ich mir als erstes mal anschauen, auch die finanzielle Grundstruktur des Vereins.
6: Denn Investoren analysieren Fußballclubs wie DAX-Konzerne. Management, Vermarktung, Controlling und Personalentwicklung. Schritt 2. Das Geschäftsmodell des Clubs optimieren. Ein wichtiger Hebel: Talente finden, entwickeln und teuer verkaufen, so Roth. Dazu kommen weitere Einnahmequellen. Kapitalmarktexperte und Ex-Fußballer Jürgen Mollner von RoboMarkets sagt:
9: Es geht los mit TV- und Medienrechte. Wir liegen in Deutschland ca. bei 1,2 Milliarden und die machen fast 20% aus. Das ist das Nonplusultra.
6: Und auch das Stadion soll möglichst jeden Tag Geld einbringen. Real Madrid zeigt laut Mollner, wie es funktioniert.
9: Die haben das umgebaut und die haben zum Beispiel vor dem Umbau 160 Millionen mit dem Stadion verdient und haben dann 360 Millionen verdient, also 200 Millionen mehr. Warum? Sie haben eine Mall reingebaut, sie haben Konzerte, das Stadion vermietet für Events.
6: Schritt 3: den Wert des Clubs steigern, die große Investmentwette. Wie weit das gehen kann, zeigt Como 1907. Die indonesische Unternehmerfamilie Hartono kaufte den Verein 2019 für rund 800.000 Euro in Italiens vierter Liga. Heute spielt Como Champions League. Dafür sollen weitere 300 Millionen Euro investiert worden sein. Vor allem in den Aufbau einer Lifestyle-Marke rund um Mode und das Lebensgefühl am Comer See. Trotzdem bleibt Fußball schwer kalkulierbar, auch für Kapitalmarktexperte Oliver Roth.
8: Man kann natürlich Strukturen schaffen, die eine hohe Wahrscheinlichkeit generieren, dass man Erfolg hat. Aber alles, was auf dem Fußballplatz stattfindet, ist schwer kalkulierbar.
6: Genau darin liegt Risiko und Reiz zugleich. Die Tech-Milliardäre versuchen, Vereine mit Geld, Management-Know-how und Wirtschaftswissen weiterzuentwickeln. Das wirft nicht sofort Rendite ab, ist aber genauso, wie wenn man an der Börse handelt. Jetzt besitzen sie einen Fußballverein, für den vielleicht irgendwann irgendjemand mehr Geld bezahlt als sie selbst.
2: Wenn man den Verein wirklich besitzt, in vielen Ländern gibt es ja die Möglichkeit, Mehrheiten an Vereinen zu erwerben. In Deutschland ist das eigentlich untersagt. Stichwort 50-plus-1-Regel. Wegen der treffen sich am kommenden Montag Vertreter der 36 deutschen Profivereine.
10: Seit der Stellungnahme des Bundeskartellamts zur Regel steht fest, dass sich in Sachen 50+1 etwas ändern muss. Das Bundeskartellamt hatte festgestellt, dass 50+1 grundsätzlich mit europäischem Recht vereinbar ist, solange die Regel für alle Clubs auf dieselbe Weise angewendet wird. Das ist ein Problem, weil Bayer Leverkusen und der VfL Wolfsburg offiziell von der Regel ausgenommen sind. Bei RB Leipzig bemängelte das Amt zudem eine fehlende Offenheit für Neumitglieder. Beim Ligaverband kritisierte das Amt eine fehlende Systematik, um sicherzustellen, dass Clubvertreter wie von ihren Vereinen gewünscht abstimmen. Das Bundesliga-Präsidium will den 36 Clubs am Montag erste Schlüsse aus der Stellungnahme des Bundeskartellamts vorstellen. Damit kommt etwas Bewegung in die Diskussion um die Frage, wie es mit der Regel weitergeht. Der Ligaverband muss einen Kompromiss finden, damit 50+1 rechtssicher angewendet werden kann. Das Bundesliga-Präsidium hatte öffentlich betont, sich weiter für den Schutz und den Fortbestand der Regel einzusetzen. Es gelte nun, im Ligaverband Lösungen zu finden. Im Hintergrund werden Vorschläge gesammelt, um die Mängelliste des Bundeskartellamts zu 50+1 abzuhaken. Vor allem braucht es eine Lösung, um die Strukturen von Leverkusen und Wolfsburg anzupassen. Allerdings machen Fans Druck. Für die Mitgliederversammlung von Eintracht Frankfurt am 19. Oktober brachte ein Mitglied einen Antrag ein, laut dem die Eintracht Frankfurt Fußball AG aufgefordert wird, sich unverzüglich und ohne weitere Fristsetzung für eine Neufassung der Regel einzusetzen. Die Sorge im Bundesliga-Präsidium, eine sofortige Durchsetzung wäre ein ausgegrabenes Kriegsbeil gegenüber Leverkusen und Wolfsburg. Und das könnte zu einer rechtlichen Auseinandersetzung führen, mit möglichen Folgen für die Regel an sich. Die Bundesliga hatte betont, eine solidarische Lösung mit allen Clubs finden zu wollen.
2: Charlotte Nahar berichtete also auch da komplizierte juristische Verhältnisse. Ganz einfach ist es, was den Zwischenstand des Nations League-Spiels zwischen Frankreich und Italien in Paris angeht. Nach 38 Minuten keine Tore, 0:0, also der Spielstand. Das ist beim Eishockey in der DEL ein bisschen anders. Bei beiden Spielen, die wir heute Abend begleiten, bei Frankfurt gegen Berlin auf jeden Fall, denn die Gäste führen, Johann Gallwitz.
11: Genau so ist es. Und ich habe gerade Löwentrainer Tom Pokel mal beobachtet. Er hat die Brille mittlerweile von der Nasenspitze ein Stück hochgeschoben. Es wird ernst. Wenn es noch was werden soll mit der Aufholjagd, dann müssen die Löwen jetzt bald anfangen. 7:46 sind nur noch auf der Uhr hier im letzten Drittel. Aber die Aufholjagd der Löwen, die wird jetzt erstmal ausgebremst. Es gibt ein Überzahlspiel für die Eisbären Berlin, nachdem die Löwen einen Wechselfehler begangen haben, waren mit 6 Leuten auf dem Eis. Das darf man nicht beim Eishockey. 5 sind's. Jetzt Bulli im Frankfurter Drittel. Das Überzahlspiel der Eisbären geht los. Wissmann mit einem Schlagschuss von der blauen Linie. Aber den hält Adam Schiel im Tor der Löwen. Und die Eisbären Berlin müssen in ihrer Überzahlformation ganz hinten anfangen, hinterm eigenen Tor. Es bleibt also erstmal beim 2:0 für Berlin. Wie sieht's in Straubing aus, Christian Riedel?
12: Ja, wir haben noch gut 10 Minuten in diesem Schlussdrittel. Es hat so gut angefangen eigentlich. Aus Sicht der Tigers ideal. Gleich mal eine Überzahlsituation. Parker Tuomi muss für 2 Minuten in die Kühlbox. Dann stellen die Tigers auch ein schönes Überzahlspiel, lassen die Scheibe laufen, aber so richtig zählbar. Es kommt nicht raus. Und auf der anderen Seite Konter. Gerade kommt Parker Tuomi von der Strafbank zurück, wird weit auf die Reise geschickt, hat den Puck, aber verzieht dann ganz knapp am rechten Pfosten vorbei. Es steht also weiter 2:2. Also wir haben die 4 Tore im ersten Drittel gesehen, seitdem ist nichts passiert. Zu kompliziert oft der Spielaufbau der Straubing Tigers. Und die Bremerhavener müssen auch nicht viel tun, denn sie können sich momentan noch auf die Konter verlassen. Wir sind gerade im Powerbreak, letzte Unterbrechung, und dann geht's wirklich in die Schlussphase. 2:2 hier in Straubing.
2: Nach den Nachrichten geht's weiter, und zwar mit Formel 1, mit Radsport und natürlich auch mit Eishockey.

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1: Um 21.30 Uhr mit Jannis Harnberg. Nach der Entscheidung für eine Teilfreigabe von Öl- und Dieselreserven durch die G7 sieht Bundeswirtschaftsministerin Reiche keine Gefahr für die Energiesicherheit. Es bleibe jederzeit ausreichend viel im System, um die Versorgung zu gewährleisten. Außenminister Wadephul und EU-Kommissionspräsidentin von der Leyen haben den G7-Beschluss gelobt. Er sieht vor, dass in den kommenden Monaten bis zu 100 Millionen Barrel Rohöl und Diesel freigegeben werden. Die Entscheidung fiel auf Druck der USA. Präsident Trump hatte zuvor ein mögliches Ende amerikanischer Dieselausfuhren angekündigt, und zwar wegen hoher Treibstoffpreise und einer drohenden Knappheit. Kulturstaatsminister Weimer hat zum morgigen Tag der Deutschen Einheit vor einer Verklärung der SED-Diktatur gewarnt. Von Rechts- und Linksextremen gebe es zunehmend Versuche, DDR-Unrecht ideologisch umzudeuten. Ziel dieser Verharmlosung sei es, der Demokratie zu schaden, so Weimer. Außerdem betonte er die Wichtigkeit von Gedenkorten wie dem ehemaligen Beobachtungsposten Point Alpha an der Grenze zwischen Hessen und Thüringen. Sie seien architektonische Erinnerungen an das Leid eines zerrissenen Landes. Das Welternährungsprogramm sieht die Gefahr einer größer werdenden Hungersnot im Jemen. Das Problem beschleunige sich wegen neuer Kämpfe im Land. Der Konflikt zwischen der vom Iran unterstützten Houthi-Miliz und der international anerkannten Regierung eskaliere. 3/4 der Haushalte könnten sich selbst nicht mehr ausreichend versorgen. Der Jemen importiert normalerweise 90% aller Lebensmittel. Da dies aktuell schwierig ist und auch das Welternährungsprogramm nach eigenen Angaben kaum noch unterstützen kann, behelfen sich Menschen im Jemen damit, zum Beispiel aus Blättern und Gräsern Suppen zu kochen. Der ehemalige Bundeskanzler Schröder hat einen neuen Job in Russland. Er ist Ende September in den Aufsichtsrat des russischen Ablegers der Handelskette Globus berufen worden. Das hat die russische Kette Hyperglobus der deutschen Presseagentur bestätigt. Altkanzler Schröder solle an der allgemeinen Unternehmensführung teilnehmen und die strategische Entwicklung der Firma in Russland leiten, hieß es. Das Unternehmen wurde Anfang 2025 von der deutschen Globus-Gruppe abgetrennt und agiert eigenständig in Russland. SWR-Nachrichten, Redaktion Bettina Kozana. Das Wetter in Baden-Württemberg und Rheinland-Pfalz. Im Laufe der Nacht entsteht örtlich dichter Nebel. Die Temperaturen sinken auf 13 bis 6 Grad. Tagsüber löst sich der Nebel schnell auf. Die Höchstwerte liegen dann zwischen 18 und 23 Grad. Am Sonntag von Westen her Regen und einzelne Gewitter, zum Wochenbeginn wechselhaft mit Wolken, Nebel, Schauern und Sonne. Die Temperaturen ändern sich kaum. Die Zeit 21.33 Uhr.
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2: Mit Nikolaus Himmel im Studio. Schönen Freitagabend wünsche ich Ihnen. Eine halbe Stunde haben wir noch. Wir wollen uns kümmern um die Formel 1 an diesem Wochenende, die in Malaysia unterwegs ist, und schauen ein bisschen in die USA, was die Profisportarten dort angeht, in der NBA und in der NFL. Aber beginnen wollen wir wieder mit Eishockey, denn dort wird live gespielt in der DEL. Normalerweise geht es im Eishockey ja immer ratzfatz und es können ganz schnell viele Tore fallen, aber heute Abend ist ein bisschen bei unseren beiden Spielen Stillstand angesagt, auch bei Frankfurt gegen Berlin, Johann Geiwitz.
3: Ja, es ist ein bisschen zäh im letzten Drittel. 2:0 steht es ja für die Eisbären aus Berlin hier bei den Löwen Frankfurt. Und die Aufholjagd der Löwen, der Gastgeber, die will nicht so richtig in Fahrt kommen. 2:45 haben sie noch hier im Schlussdrittel. Und sie werfen auch alles rein. Sie zeigen eine gute Energie auf dem Eis, nur spielerisch sind sie eben ein bisschen limitiert und die Eisbären aus Berlin verteidigen das super weg. Jetzt vielleicht mal die Chance. Cam Brace, der Mann mit dem so guten Schuss bei den Löwen Frankfurt, versucht sich da hinterm Kasten der Eisbären durchzusetzen, verliert die Scheibe aber wieder. Die Eisbären im Vorwärtsgang und erstmal ungefährdet hier unterwegs mit 2:0. Spannender ist es bei dir, Christian Riedl, in Straubing, oder?
4: Ja, jetzt haben wir ein Spiel in der Schlussphase. Die Straubing Tigers gehen jetzt in Führung, in Überzahl. Da kommen sie ideal aus dem Powerbreak hier raus mit einem Mann mehr auf dem Eis. Dann laufen diese zwei Minuten fast schon runter. Und dann letztendlich steht Spencer Kirsten, der Tigers-Spieler, plötzlich frei vor Gudlevskis, bekommt den Querpass und boxiert den Puck zum 3:2 aus Straubinger Sicht über die Linie. Und jetzt aber müssen die Bremerhavener gegenhalten. Jetzt aber müssen sie ein bisschen offensiver agieren, nicht mehr nur abwarten. Das wird natürlich schwierig für die Gäste, die verletzungsbedingt doch viele Ausfälle haben und deswegen auch sehr defensiv nach Straubing gekommen sind. Aber die Tigers führen und jetzt ist auch die Fankulisse da. 3:2 für die Tigers in der Schlussphase des letzten Drittels.
2: Wir bleiben beim Eishockey mit einer erfreulichen Meldung. Franz Reinl ist neuer Präsident des Internationalen Eishockeyverbands und es war, wie so oft in dieser Sportart, eine ziemlich knappe Geschichte.
5: Die Wahl war ein wahrer Krimi und brauchte zwei Durchgänge. Nach dem ersten Durchgang führte noch der ehemalige Landshuter Torwart Peter Pschisa mit 48 Stimmen. Franz Reindl hatte 36. Doch für keinen der beiden reichte das. Im zweiten Durchgang allerdings hatte Reindl dann die Nase vorn. 6 der 9 Kandidaten hatten da zurückgezogen und am Ende setzte sich der Garmischer mit 60-57 Stimmen durch. Der ehemalige Präsident des Deutschen Eishockeybunds ist damit nun Präsident des Welteishockeyverbands IIHF und damit nach Günter Sabetzky der erst zweite Deutsche, der diesen Posten innehat. Der Deutsche Eishockeybund hat bereits reagiert. Der Vorstandsvorsitzende Franz H. Lutz sagt, Franz Reindl hat das deutsche Eishockey über Jahrzehnte geprägt, als Spieler, vor allem aber auch in seinen verschiedenen wichtigen Funktionen für unseren Verband. Dass die internationale Eishockeyfamilie ihm nun die Führung der IIHF anvertraut, ist eine große Anerkennung seiner Arbeit. Den 71-jährigen Reindl erwartet ein Verband im Umbruch. Viele Schlüsselpositionen werden ausgetauscht und neu besetzt. Die Möglichkeit, Dinge zu verändern, ist im Eishockey so groß wie lange nicht mehr.
2: In Nordamerika hat ja auch die neue Saison der Profiliga NHL begonnen. Mit dabei auch wieder viele deutsche Profis, allen voran natürlich der Superstar Leon Dreiseitel von den Edmonton Oilers. Für ihn und seine Landsleute wird es aber eine besondere Spielzeit, denn im kommenden Mai ist Deutschland Gastgeber der Weltmeisterschaft. Während die besten Profis aus der DEL dann dabei sein werden, würden die Nationalspieler aus der NHL eher darauf verzichten. Warum? Das sagt uns aus den USA Heiko Uldapp.
6: Marco Sturm kann sich noch gut an den Jahresanfang 2017 erinnern. Bis zur Eishockey-Weltmeisterschaft im Mai in Köln waren noch knapp 4 Monate Zeit und Sturm, damals Bundestrainer, hatte ein grobes Gerüst seines Kaders im Kopf.
7: Irgendwann kommt die Zeit, wo man dann schon schaut, okay, ist dieser Spieler vielleicht zu haben oder nicht, dass man irgendwie schon vielleicht auch planen kann.
6: Fragezeichen standen jedoch hinter den Nationalspielern aus der NHL. Würde beispielsweise ein Leon Dreiseitel bei der WM in seiner Heimatstadt dabei sein oder würde der damals 21-jährige deutsche Jungstar erstmals in seiner NHL-Karriere mit den Edmonton Oilers die parallel zur WM ausgetragenen Playoffs erreichen?
7: Es kann viel passieren in der Saison, aber als Bundestrainer ist man definitiv, muss man alle Türen offen lassen.
6: Mittlerweile ist Sturm Trainer der Boston Bruins in der NHL und somit nun Vereinscoach von Nationalspieler John Jason, genannt JJ Paterka. Der gewann 2023 mit Deutschland sensationell WM-Silber und hatte sich kürzlich in München mit anderen Nationalspielern über die anstehende Heim-WM und vor allem das Auftaktspiel vor mehr als 60.000 Fans in der Arena auf Schalke unterhalten.
8: Also ich habe jetzt auch mit echt vielen gequatscht, wie cool auch mit dem Eröffnungsspiel. Ich meine, sowas hat man nicht so oft. Ich glaube, das ist wirklich ein einmaliges Erlebnis, vor allem in Deutschland noch. Da ist Vorfreude wirklich von allen Seiten riesig.
6: Doch trotz dieser Vorfreude hofft Paterka, dieses einmalige Erlebnis zu verpassen.
8: Best-Case-Szenario wäre, dass ich nicht verfügbar wäre für Deutschland, weil wir noch in den Playoffs sind. Trotz Heim-WM ist es immer noch die Prio 1, hier die Playoffs zu spielen.
6: In anderen Sportarten sicherlich undenkbar, aber für NHL-Profis ist die jährlich ausgetragene Weltmeisterschaft immer nur zweite Wahl. Denn wer bei der WM spielt, hat die NHL-Playoffs, also die entscheidende Meisterschaftsphase, verpasst oder ist früh ausgeschieden. Dreiseitel kannte dieses Gefühl zu Beginn seiner NHL-Karriere nur allzu gut und meinte deshalb frustriert:
9: Am Ende steht man da und spielt halt bei einer WM in Dänemark irgendwo und irgendwann ist das auch nicht mehr so spaßig.
6: Dreiseitel war zuletzt 2019 bei einer WM. Seitdem hat er jedes Jahr mit Edmonton die Playoffs erreicht, stand zweimal sogar im Finale um den Stanley Cup. Ob er im Mai bei der Heim-WM dem neuen Bundestrainer André Rankel zur Verfügung steht, ist derzeit natürlich noch nicht absehbar. Marco Sturm weiß genau, wie sich Rankel derzeit fühlt. Er kennt diese Ungewissheit hinsichtlich der Nationalspieler aus der NHL. Und er würde natürlich seinem Angreifer JJ Paterka das Turnier in Deutschland gönnen. Doch Sturm sitzt jetzt auf der anderen Seite, ist NHL-Coach und die Liga ein knallhartes Business. Deshalb sagt er:
7: Wir haben einen Job zu tun hier. Wir verdienen unser Geld hier. Wir wollen einiges erreichen hier in Boston. Deswegen muss ich eben sagen, dass die Playoffs auf jeden Fall für uns wichtiger ist als ein internationaler Wettbewerb.
2: Knallharter Wettbewerb auch in der deutschen Eishockeyliga. Da machen die Profis auch ihren Job und in Frankfurt haben sie ihn schon beendet, Johann Galwitz.
3: Das Spiel ist durch. Die Eisbären Berlin gewinnen mit 2:0 gegen die Löwen Frankfurt. Die scheitern hier vor allem an der eigenen Chancenverwertung, liefern den Eisbären eigentlich wirklich einen guten Kampf hier über 60 Minuten, aber treffen eben das Tor nicht. Viel besser machen das die Berliner. Da treffen Davidson und Kirk und ja, fahren so eben diesen Sieg, diesen Auswärtssieg für die Eisbären aus Berlin nach Hause. Das haben sie richtig gut gemacht, bestätigen ihren Aufwärtstrend und ihren guten Saisonstart. Und die Löwen Frankfurt müssen sich nicht so groß den Kopf zerbrechen, dass sie hier gegen den Meister verloren haben. Viel, viel spannender ist es jetzt gerade bei Christian Riedl in Straubing.
4: Ja, hier ist es jetzt wieder. Ja, doch anders geworden. Wir sind gerade pünktlich zum 4:3 für die Straubing Tigers. Ja, richtig gehört. Es gab jetzt doch noch mal 3 Tore in dieser Schlussphase des letzten Drittels. Zunächst also noch mal die Führung für die Tigers. 3:2, Spencer Kirsten im Überzahlspiel. Und gerade eben sehen wir das 3:3, sein zweiter Treffer am heutigen Abend, Parker Tuomi. Aber jetzt gerade, ich konnte es nicht genau erkennen, wie es gefallen ist. Aber es ist auf alle Fälle gefallen. Der Puck ist drin. Spencer Kirsten steht noch mal goldrichtig, dreht sich und mit der Rückhand überwindet er Christos Godlewskis an diesem Abend zum 4. Mal. Jetzt also vielleicht doch nochmal eine umgekehrte Situation. Wieder muss Bremerhaven einem Rückstand hinterherlaufen. 4 Minuten haben sie noch Zeit. Zunächst aber 4:3 für die Straubing Tigers.
2: Herzlichen Dank an unsere beiden Reporter. Jetzt kommen wir zum Motorsport. Die Formel 1 ist an diesem Wochenende unterwegs in Malaysia nach 9 Jahren Pause. Und zwar für den großen Preis von Bahrain. Ja, ja. Der Name der 16. WM-Station sorgt selbst bei Hardcore-Fans der Königsklasse für ein bisschen Verwirrung. Achim Scheu ist unser Formel-1-Reporter und ich habe ihn gefragt, warum findet der Grand Prix von Bahrain eigentlich in einem anderen Land statt?
10: Ja, das Rennen am Persischen Golf war Mitte April aufgrund des Iran-Konflikts ja ausgefallen. Und da sich die Lage vor Ort auch in den letzten Monaten nicht wirklich verbesserte, konnte der Grand Prix dann eben auch nicht in Bahrain nachgeholt werden. Und die Verantwortlichen suchten nach einer Alternative und fanden diese mit Malaysia, wo zuletzt 2017 gefahren wurde. Doch weil Bahrain weiter einen großen Teil der Kosten übernimmt, findet das Rennen unter diesem ungewöhnlichen Namen statt. Der große Preis von Bahrain in Sepang, Malaysia.
2: Was bietet eigentlich die Strecke und worauf müssen sich die Fahrer einstellen?
10: Ja, in allererster Linie Hitze und Regen. Das Wetter in Malaysia ist ziemlich verrückt. Temperaturen über 30 Grad, hohe Luftfeuchtigkeit und auch eine extrem hohe Regenwahrscheinlichkeit. Und wenn es dort regnet, dann ist das so, wie wenn man sich unter die Dusche stellt. Die Strecke ist eh schon anspruchsvoll. Die Temperaturen, die Luftfeuchtigkeit wird den Fahrern alles abverlangen. Und zudem hat die Vergangenheit gezeigt, dass starke Regenfälle quasi aus dem Nichts das Renngeschehen komplett auf den Kopf stellen können.
2: Wer ist eigentlich am Sonntag der Favorit im Rennen? Wer wird sich da durchsetzen?
10: Zuerst sind dann natürlich die Mercedes zu nennen. Die sind wieder ganz heiße Siegkandidaten. Spannend wird zu sehen sein, ob George Russell nach seinem starken Wochenende in Baku mit seinem Sieg letzten Sonntag den Druck auf den Teamkollegen und WM-Spitzenreiter Kimi Antonelli, der ja in Aserbaidschan so ein bisschen schwächelte, hochhalten kann. Antonelli hat aber noch komfortable 66 Punkte Vorsprung in der Gesamtwertung auf Russell. Und außerdem will Max Verstappen endlich seinen ersten Saisonerfolg. Und wenn es regnen sollte, dann ist der Red Bull-Pilot definitiv ein Kandidat für den Sieg, denn keiner fährt im Regen so tollkühn und schnell wie der Niederländer. Er war es ja auch, der den bislang letzten Grand Prix in Malaysia im Jahr 2017 gewann.
2: Die Qualifikation morgen ab 10 Uhr unserer Zeit, das Rennen am Sonntag dann ab 9 Uhr deutscher Zeit. Heute gab es schon mal das freie Training mit folgenden Resultaten. Charles Leclerc im Ferrari ist Erster geworden, vor Isaac Hadjar in einem Red Bull. Lando Norris Dritter in seinem McLaren und Kimi Antonelli ist auf dem 8. Platz gelandet. Nico Hülkenberg im Audi übrigens 13. Aber das kann morgen sicherlich alles noch ganz anders werden. Jetzt vom Motorsport zum Basketball. Der europäische Basketball ist nämlich in Aufregung. Und das liegt an drei Buchstaben. N, B und A. Die größte und umsatzstärkste Basketballliga der Welt will in den europäischen Basketball investieren und mit der NBA Europe schon im kommenden Jahr eine eigene Liga an den Start bringen. Die deutschen Topclubs Alba Berlin und der FC Bayern Basketball wollen dabei sein und hoffen auf große Millionenumsätze. Doch noch sind viele Fragen offen. Jakob Rüger.
11: Marco Baldi ist seit 37 Jahren Manager von Alba Berlin.
12: Da gab es jede Menge Entwicklungen. Aber das, was sich jetzt anbahnt, wird ein Quantensprung. Sowohl für die Basketballlandschaft als auch für die Sportlandschaft.
11: Denn die NBA verspricht mit ihrer eigenen Liga, die ein neuer Europapokal werden soll, Umsätze im dreistelligen Millionenbereich. Investoren sollen in die Liga und Vereine investieren und werden mit Wertsteigerung gelockt. Bayerns Basketballgeschäftsführer Adrian Sarmiento spürt jetzt schon, dass dadurch
13: die NBA mit ihrem Vordringen in den europäischen Markt wirklich auch die gesamte Finanzbranche gerade auf die Basketballwelt oder auf Basketball-Europa, das ist, glaube ich, die richtige Perspektive, aufmerksam gemacht. Und wir merken das aber an dem Interesse und Gesprächsanfragen und so weiter, die uns erreichen, genauso. Der europäische Basketball boomt richtig im wahrsten Sinne des Wortes.
11: Doch er ist derzeit ein Minusgeschäft. Viele Vereine können in der Euroleague, dem höchsten europäischen Wettbewerb, nur mithalten, weil sie einen Mäzen im Rücken haben. Alba Berlin sah in diesem Wettbewerb keine Perspektive und verließ die Euroleague vor einem Jahr, auch weil Marco Baldi auf die Karte NBA Europe setzt.
12: Bietet nämlich die Möglichkeit, dass dieser sehr beliebte, populäre, globale Sport Basketball, der aber in Europa leider sehr fragmentiert ist, mit zig Clubwettbewerben, dass der eine klare Ordnung kriegt, eine Einheit kriegt und damit aus meiner Sicht das Hauptwachstumshemmnis eliminiert werden kann.
11: Die NBA Europe soll eine Liga mit 12 festen Startern und 4 jährlichen Qualifikanten werden. Die NBA hat dafür die großen europäischen Metropolen wie London, Paris, Berlin oder London im Auge. Und man will, dass große Fußballvereine wie zum Beispiel Real Madrid oder Manchester United mit ihren Teams antreten. Derzeit werden Gespräche zwischen NBA und Euroleague über eine Zusammenarbeit geführt. Gut, findet Adrian Sarmiento.
13: Was sicherlich keinen Sinn macht, ist, dass es zwei konkurrierende Wettbewerbe gibt, sondern es muss, wenn dann, ja irgendwie einen gemeinsamen Weg geben. Und da bin ich mir auch ziemlich sicher, dass es den geben wird. Und wie auch immer dann die Zukunft aussieht, glaube ich auch, dass die großen Basketball-Brands Europas dann da alle mit dabei sind.
11: Doch bei nur 12 festen Teilnehmern bleiben arrivierte Vereine, die bislang Euroleague spielen, auf der Strecke.
12: Das ist echt ein komplizierter Prozess. Und die Aussagen der NBA, die sie öffentlich treffen, sind auch die sie uns gegenüber treffen. Die Aussage ist, 27 geht's an den Start. Da fragt man sich zunehmend, wie sollen das bitte gehen?
11: Aus NBA-Kreisen ist zu hören, dass es bis Jahresende Klarheit geben soll über Teilnehmer, Budget und Ligasystem.
2: Jakob Rüger berichtete, in der Konkurrenzveranstaltung Euroleague, da spielt ja momentan der FC Bayern München und der spielt gerade zu Hause gegen Partizan Belgrad, führt 5 Minuten vor dem Ende 75-71. Jetzt geht's wieder zum Eishockey. Die letzten Sekunden müssen laufen in Straubing mit Straubing gegen Bremerhaven. Bitte.
4: 6 Bremerhavener gegen 5 Straubinger, die letzten Sekunden ticken hier runter. Noch 10 Sekunden, der Puck ist draußen, die letzte Möglichkeit jetzt also für die Fishtown Penguins, noch einmal vor das Straubinger Tor zu kommen. Puck geht auf die linke Seite, wird tief gespielt, abgewehrt, noch einmal gewuselt und jetzt ist das Spiel zu Ende. Man hört im Hintergrund knapp 5000 Straubinger Fans am Pulverturm feiern den knappen 4:3 Erfolg ihrer Tigers. Drittes in Folge. Auf der anderen Seite drei Niederlage in Folge für die Fishtown Penguins, die sich hier sehr, sehr gut verkauft haben angesichts der vielen Verletzungen im Team von Alexander Sulzer, die zurückgekommen sind, die immer wieder dran geblieben sind, zwischenzeitlich so in Führung gelegen sind, aber letztendlich dann doch unterlegen sind. Ein bisschen glücklich dieser Erfolg für die Straubing Tigers. Am Ende werden sie die 3 Punkte nehmen. Alles gut und am Sonntag geht's weiter.
2: Christian Riedl war das aus Straubing. In der National Football League in den USA hat vor 3 Wochen die neue Saison begonnen. Auch in dieser Spielzeit gibt es rund eine Handvoll deutscher Profis in der NFL. Allen voran Star Wide Receiver Amon-Ra St. Brown von den Detroit Lions. Und es gibt ab sofort auch eine deutsche Frau in dieser Männerwelt. Nadine Nurazid heißt sie. Und ist Trainerin. Heiko Oldorp hat sie in den USA getroffen und stellt sie und ihren Werdegang vor.
14: Wenn Nadine Nurassid ihrem aktuellen Leben eine Überschrift geben würde, dann wäre es diese.
15: Wild, turbulent und ganz viel Football.
14: Passend wäre sicherlich auch eine deutsche Frau unter Männern. Denn Nadine Nurassid hat es tatsächlich geschafft, aus München in die Macho-Welt der NFL.
15: Das erleben zu dürfen, ist natürlich total verrückt. Als Deutsche hier in der NFL zu landen, ich kann es kaum in Worte fassen, was hier gerade passiert.
14: Die 40-Jährige ist bei den Indianapolis Colts Assistenztrainerin für die Defense. Also die Verteidigung, und sie ist somit eine von nur rund 15 hauptamtlichen Trainerinnen in den 32 NFL-Vereinen.
16: Einfach enorm. Es ist Wahnsinn, als Coach in die NFL zu kommen und dann als Frau natürlich auch noch.
14: Sagt Lorenz Metz, Profi der New England Patriots. Er kennt die Erfolgsgeschichte seiner Landsfrau längst. Viele in den USA hingegen fragen sich, wie es eine deutsche Frau in die NFL geschafft hat. Eine Frau, die früher als Ballerina an der Bayerischen Staatsoper auftrat, die Fußball spielte und Kampfsport betrieb und die dann erst als 28-Jährige bei den Munich Cowboys Ladies mit American Football anfing.
15: Es ist viel Arbeit, die ich investiert habe. Man muss mutig sein. Ich habe unbefristete Jobs gekündigt, um einer Leidenschaft nachzugehen, die mir kein Geld bringt. Also man hat dann schon die ein oder anderen, naja, ich sag mal in Anführungsstrichen, Karriereschritte gemacht, wo andere von außen drauf geblickt haben und den Kopf geschüttelt haben.
14: Im Herbst 2021 schrieb Nurassid zum ersten Mal Geschichte. Nach einigen Jahren als Assistenztrainerin in Straubing und München wurde sie Chefcoach bei den Munich Cowboys in der German Football League. Nurassid war somit nicht nur die erste Trainerin eines American Football Männer Teams in Deutschland, sondern in ganz Europa.
15: Das war so dieses große erste Mal, das erste Mal in Deutschland. Auf einmal waren die Medien da.
14: In Indianapolis ist Nurassid nicht die einzige Frau. Die Colts haben 3 Eigentümerinnen und sie haben seit einigen Jahren ein spezielles Förderprogramm, das Frauen die schweren und sperrigen Türen in die Liga öffnen soll. Das Stipendium für diese Saison bekam Nadine Nurassid. Doch sie sieht sich bei ihrem neuen Arbeitgeber gar nicht vorrangig als Frau.
15: Ich bin einfach Teil des Ganzen und am Ende des Tages muss ich mich wie jeder und jede andere einfach beweisen über Fachkompetenz, und ich glaube, dass das unabhängig vom Geschlecht ist.
14: Allerdings ist sich Nurassid bewusst, dass sie als Deutsche unter besonderer Beobachtung steht. Aber sie nimmt diese Herausforderung an, will mit ihrer Arbeit dafür sorgen, dass andere Landsleute womöglich auch mal eine Chance in der NFL bekommen.
2: Im ARD-Podcast Tourfunk dreht sich alles um den Radsport logischerweise im Allgemeinen und die Tour de France im Speziellen. In 3 Jahren soll die große Schleife in Berlin starten, zum 40. Mauerfalljubiläum. Grand Départ heißt das bei der Tour und die Planungen laufen längst. Doch, was hat die Politik der Bundeshauptstadt im Sinn? Die Linke, die Wahl zum Abgeordnetenhaus gewonnen hat, erteilte noch am Wahlabend der Berliner Olympiabewerbung eine Absage. Wie sieht's denn nun mit einem Tourstart 2029 aus? Die ARD-Reporter Holger Gerska und Moritz Kassalett haben bei der Partei nachgefragt.
17: Es gab Absichtserklärungen, symbolische Schlüsselübergaben mit der ASO, also dem Tourveranstalter. Und nun gab es aber die Abgeordnetenhauswahlen in Berlin und die Linke, die Linkspartei, hat dort gewonnen. Die hat nun mal gleich Olympia den Stecker gezogen in Berlin. Die Linke haben schon im Wahlprogramm oder im Wahlkampf gesagt, mit uns gibt es keine Olympischen Spiele in Berlin. Thema hat sich dort erledigt. Da drängt sich natürlich die Frage auf, was ist mit dem möglichen Grand Départ in Berlin? Wir haben Kontakt aufgenommen zur Linksfraktion, haben Antwort bekommen von Claudia Engelmann, das ist die sportpolitische Sprecherin der Linksfraktion im Abgeordnetenhaus von Berlin. Und die hat uns erstmal geantwortet, dass die Linke bisher damit gar nicht in Kontakt gekommen ist. Also dass es ein Beschluss dahingehend noch gar nicht gibt. Das ist aber eine gemeinsame Aktion mit der Initiative Grand Départ Allemand und der Senatskanzlei und den ostdeutschen Ländern gegeben hat. Aber die Linke damit noch nicht konfrontiert worden ist. Und dass Fragen von solch finanzieller Tragweite und die Prioritätensetzung des Landeshaushalts Gegenstand möglicher anstehender Koalitionsverhandlungen sein werden. So, und jetzt zitiere ich aus dieser Antwort, die wir bekommen haben. Angesichts der allgemein schwierigen Haushaltslage Berlins sehen wir kostspielige sportliche Großereignisse grundsätzlich mit Zurückhaltung. Sollte das Thema im Rahmen von Regierungsverhandlungen aufgerufen werden, wird sorgfältig geprüft werden müssen, ob dafür im Landeshaushalt 2029 tatsächlich Spielräume vorhanden sind. Aus unserer Sicht muss dabei immer die Frage im Mittelpunkt stehen, ob diese erheblichen Mittel nicht dringender für die Sanierung und unserer maroden Sportstätten und die Stärkung des alltäglichen Breitensports in den Berliner Bezirken gebraucht werden. Zitat Ende. Holger, das klingt jetzt nicht wahnsinnig zuversichtlich, muss man sagen.
18: Nee, man muss sagen, es ist ja auch nur die Position einer von dann drei Regierungsparteien. Also auch sowas muss ja auf dem Altar von Koalitionsverhandlungen dann besprochen werden.
17: Aber es ist natürlich die Fraktion, die stärkste Fraktion, mutmaßlich mit der neuen regierenden Bürgermeisterin. Also es ist schon ein wichtiges Wort.
18: Genau. Also, und aus der hiesigen Sicht des Ganzen, als diese Nummer in Berlin aufploppte in Sachen Olympia, traf hier der Präsident von German Cycling ein, Bernd Dankowski, der ja dann auch einer von den drei entscheidenden Playern ist, neben den Landesregierungen und neben dem Verein Grand Départ Allemagne. Und er war erst einmal verblüfft über die Idee. Also ich glaube nicht, dass er sich davor schon damit beschäftigt hatte, mit dem Szenario. Er wollte nichts in einem Mikrofon sagen. Wir haben trotzdem länger darüber gesprochen und ich fasse das mal damit zusammen, dass sie sehr besorgt sind. Und letztlich muss jetzt natürlich was passieren, weil man muss natürlich auf die handelnden Parteien in Berlin auch zugehen und unterstreichen, worum es da geht, was ist das Thema, was wird es denn wohl kosten und mit offenen Karten spielen, aber in jedem Fall nicht erstmal laufen lassen. Ich will gar nicht sagen, dass es auch schon ein Thema der Koalitionsverhandlungen dann sein könnte. Und das Ganze läuft ja unter Zeitdruck, denn also aus meinem Bauch heraus würde ich sagen, die Entscheidung ist sogar schon gefallen, dass sich die ASO committed hat. Sie wollen es ja irgendwann Anfang nächsten Jahres bekannt geben und da brauchen sie auch ein bisschen Vorlaufzeit, um dann auch die Strecken für den Anfang festzulegen. Und offensichtlich hat für Finanzgarantien aber noch keiner unterschrieben. Das müsste man dann tun. Und das kann ja sein, dass die ASO in den nächsten Wochen auf Berlin schon zukommt und sagt, also Freunde, wir machen das. Bitte unterschreibt jetzt das, was ihr uns versprochen habt. Und dann steht da erst einmal, stehen da ganz, ganz viele Fragezeichen. Und es entsteht ein Vakuum, weil dann Berlin sagt, aber wir brauchen Monate, bis wir uns überhaupt sortiert haben. Und dann drauf könnte die ASO auch sagen, ist jetzt alles von mir fabuliert. Dann lass es doch bitte doch woanders hingehen, wo wir größere Sicherheiten haben. Also das ist momentan so ein Ding, wo die handelnden Personen aus der Sicht derer, die das wollen, den Grand Départ definitiv mal in die Aktion müssen und auf ihre Partner, vor allem in Berlin, aber natürlich auch in Sachsen-Anhalt zugehen müssen, weil auch da ist ja dasselbe Problem eigentlich entstanden und mit dem Unterschied, dass man ohne Sachsen-Anhalt trotzdem ein Grand Départ durchführen könnte. Ohne Berlin geht es nicht, das hat die ASO ja deutlich gesagt.
17: Und man muss sagen, also erstmal haben wir den Grand Départ, den e.V. Grand Départ Allemagne natürlich auch kontaktiert. Wir haben bis jetzt Stand Sonntagabend noch keine Antwort bekommen. Und dieses Thema Verlässlichkeit ist schon, glaube ich, extrem wichtig bei der ASO. Wir haben Ewigkeiten darüber gesprochen, dass Luxemburg 2028 den Zuschlag bekommen könnte. Und am Ende ist es die Champagne geworden. Wohl auch, weil in Luxemburg vielleicht doch nicht alles so gesichert war, was die Finanzierung angeht. Also es gibt natürlich immer Gerüchte, ist klar, aber daraus kann man ziehen, dass der ASO schon, und das ist ja total nachvollziehbar, auch eine gewisse Verlässlichkeit wichtig ist, dass sie Planungssicherheit haben und nicht im Unklaren darüber gelassen werden, ob das denn wirklich politisch auch gewollt ist, ob die Unterstützung immer da ist. Wir wollen, das müssen wir nochmal sagen, jetzt natürlich überhaupt noch nicht den Teufel an die Wand malen. Für diejenigen, die sehr darauf hoffen, dass der Grand Départ nach Deutschland kommt, und das sind viele von euch, das wissen wir auch aus euren Reaktionen, auch als wir in Tourfunk Live-Auftritten darüber gesprochen haben. Also viele von euch wünschen sich das sehr und Holger hat's relativierend eingeordnet. Natürlich muss diese Regierung in Berlin erstmal stehen und es ist ja keine Alleinherrschaft, die Linke dann hat in Berlin, sondern ja, so wie es aussieht, zumindest gibt es dahingehend Sondierungsgespräche mit der SPD und den Grünen zusammen. Und da treffen ja dann auch Meinungen aufeinander und da geht es immer um Kompromisse. Und ein klares Nein, wie bei Olympia, gab es von den Linken bisher eben dazu auch nicht. Also das müssen wir auch sagen, aber trotzdem ist das etwas, was viele beunruhigt. Holger hat mit Bernd Dankowski darüber gesprochen und das ja auch entsprechend so verstanden, dass da durchaus auch manch einer sich da auch seine Gedanken macht.
2: Moritz Casalet und Holger Gerska in unserem Podcast Tourfunk, zu finden übrigens in ARD Sounds. Lohnt sich da mal reinzuhören. Wir schauen noch mal kurz auf den Fußball. In der Nations League steht zwischen Frankreich und Italien nach 53 Minuten immer noch 0-0. Und ich erinnere Sie gerne noch einmal an den Sonntag, wenn die deutsche Fußballnationalmannschaft in Saloniki gegen Griechenland spielt im Rahmen der Nations League. 20.45 Uhr geht es los. 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Und das war's für heute. Heute Abend. Ich wünsche Ihnen noch eine geruhsame Nacht und bis zum nächsten Mal. Tschüss.

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1: Um 22 Uhr mit Wolfgang Berger. Die G7-Staaten haben beschlossen, ab sofort Teile ihrer Rohölreserven freizugeben, um die weltweiten Märkte zu beruhigen. Zuvor hatte US-Präsident Trump auf diesen Schritt gedrängt und gleichzeitig mit einem Stopp der amerikanischen Dieselexporte gedroht. Was die Freigabe der Reserven für die Verbraucher bedeutet, erklärt uns unsere Brüssel-Korrespondentin Tina Hassel.
2: Die dürften sich wahrscheinlich freuen. Die Menge bestimmt den Preis und deshalb dürfte sich der Markt entspannen und auch die Kraftstoffpreise in Deutschland spürbar fallen. Zur Freude, wie gesagt, der Verbraucher. Und derzeit werden rund 50% des Diesels in Europa aus den USA importiert. Ein Exportstopp hätte da schon ziemlich getroffen und deshalb hat Kommissionspräsidentin von der Leyen die Einigung auch begrüßt. Europäische Verbraucher hätten ein Anrecht auf bezahlbare Energie.
1: Die Kaufhauskette Galeria hat schon wieder Insolvenz angemeldet. Wie es für die 12 Standorte in Schleswig-Holstein, Mecklenburg-Vorpommern, Hamburg und Niedersachsen jetzt weitergeht, ist unklar. Es ist schon die 4. Pleite in 6 Jahren. Massive Umsatzeinbrüche sollen der Grund sein. Der US-Investor Gordon Brothers hatte zuletzt abgelehnt, dem Unternehmen eine weitere Finanzspritze zu geben. Die Gewerkschaft Verdi spricht von haarsträubenden Managementfehlern. In Bonn ist am Nachmittag die Entscheidung gefallen, welche Hochschulen sich künftig Exzellenzuniversitäten nennen dürfen und damit Fördergelder in Millionenhöhe bekommen. 11 Universitäten und Universitätsverbünde hatten sich ganz neu um den Titel beworben. Aus Bonn, Maike Kreber.
3: 5 Universitäten und Verbünde haben den begehrten Titel jetzt ganz neu bekommen. Die Universitäten in Jena, Freiburg und Köln sowie 2 Verbünde. Einer in Bochum und Dortmund und einer in Darmstadt, Frankfurt am Main und Mainz. Viele von ihnen waren bei der Verkündung auch digital zugeschaltet und haben ordentlich gejubelt, denn sie gehören jetzt zu einem ganz kleinen Kreis der besten Universitäten Deutschlands und bekommen jährlich millionenschwere Förderungen. Insgesamt hatten sich 11 Universitäten und Verbünde neu beworben.
1: Kreta und andere Inseln der Ägäis kämpfen zurzeit mit einem schweren Herbststurm und starken Regenfällen. Auf Rhodos wurde eine deutsche Touristin am Strand von einem Blitz getroffen und getötet. Ihr Ehemann erlitt nur leichte Verletzungen. An den Küsten wurden außerdem Autos ins Meer gespült, viele Brücken und Straßen sind zerstört. Der griechische Wetterdienst geht davon aus, dass das Unwetter noch mindestens 2 Tage anhalten wird. Das waren die Nachrichten. Das Wetter in Deutschland. In der Nacht teils bewölkt und neblig, teils klar. Tiefstwerte 13 bis 6 Grad. Morgen Nacht teils zähem Nebel, mal sonnig, mal wolkig. Höchstens 18 bis 25 Grad. Am Sonntag ähnlich bei 17 bis 23 Grad. Am Montag im Norden und im äußersten Süden leicht wechselhaft, sonst freundlicher. Es ist jetzt 22.03 Uhr.
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4: Die Autobahn 1 Münster Richtung Dortmund ist zwischen Carmen-Zentrum und Kreuz Dortmund-Unna wegen einer Fahrbahnerneuerung bis Montag früh gesperrt. A2 Hannover Richtung Berlin zwischen Allerengersleben und Alsleben 6 Kilometer Stau. Die A2 Hannover Richtung Dortmund ist zwischen Bad Eilsen und Porta Westfalica bis auf Weiteres wegen Lkw-Bergungsarbeiten gesperrt. Dadurch 8 Kilometer Stau, das Gebiet bitte weiträumig umfahren. A5 Karlsruhe Richtung Basel zwischen Freiburg Süd und Hartheim-Heitersheim 6 Kilometer Stau. A6 Heilbronn Richtung Nürnberg zwischen Feuchtwangen Nord und Aurach 6 Kilometer Stau. Dort ist die linke Spur gesperrt. Die A9 Halle Leipzig Richtung Nürnberg ist zwischen Pegnitz und Weidensees wegen Aufräumarbeiten gesperrt. Die Autobahn 36 Braunschweig Richtung Wolfenbüttel ist zwischen Kreuz Braunschweig Süd und Braunschweig Heidberg wegen einer Nachtbaustelle gesperrt. Bitte folgen Sie der Umleitungsbeschilderung. Die A40 Duisburg-Essen ist zwischen Kreuz Duisburg und Kreuz Kaiserberg wegen Bauarbeiten in beiden Richtungen bis Montag gesperrt. Die Autobahn 42 Emscher Schnellweg Kamp-Lindfort-Dortmund ist zwischen Herne-Krange und Herne-Baukau in beiden Richtungen bis Dienstag früh gesperrt. Dort wird an Hochspannungsleitung gearbeitet. Die A52 Mönchengladbach Richtung Düsseldorf ist zwischen Kreuz Neersen und Kreuz Karst wegen einer Fahrbahnerneuerung noch bis ca. 23 Uhr gesperrt. Die A59 Köln Richtung Düsseldorf ist zwischen Monheim und Dreieck Düsseldorf Süd wegen Bauarbeiten gesperrt. Die Autobahn 61 München-Gladbach Richtung Venlo ist zwischen Kaldenkirchen und Grenzwald wegen Bauarbeiten bis Montag früh gesperrt. Autobahn 81 Stuttgart-Heilbronn. Der Engelberg-Tunnel ist wegen Wartung

0: 1, Start!
1: Ein Countdown von Bremens Bürgermeister Andreas Bovenschulte. Ein Raketenstart und schon hieß es:
0: Das Bürgerfest 2026 ist eröffnet. Und ich danke allen, die gekommen sind, allen, die mithelfen und allen, die mit uns gemeinsam feiern. Haben Sie schöne 3 Tage hier in Bremen. Alles, alles Gute!
1: Etwa 450.000 Besucherinnen und Besucher werden bis Sonntag erwartet. Die Hotels sind voll und freie Zimmer kaum noch zu bekommen, heißt es vom Hotel- und Gaststättenverband. Und auch auf der Festmeile dürfte es eng und voll werden. Das stört aber kaum jemanden. Bereits vor dem offiziellen Auftakt war viel Begeisterung zu spüren und zu hören.
2: Ich finde auf jeden Fall, dass Bremen sich jetzt schon richtig gut präsentiert.
1: Gute Stimmung auch bei denen, die nicht zum Spaß, sondern zur Arbeit nach Bremen gekommen sind, wie zum Beispiel Matthias Balzert. Er ist für das Saarland auf der Ländermeile. Dort zeigen sich Bund und Länder. Letztes Jahr hat das Saarland das zentrale Bürgerfest ausgerichtet. Balzert weiß deswegen, wie viel Arbeit in der Organisation steckt. Sein Urteil: Die Bremer haben einen super Job gemacht.
3: Bremen hat ein tolles Programm, ein vielfältiges Programm mit wahnsinnig vielen interessanten Ausstellerinnen und Ausstellern und auch ein Kulturprogramm, das sich sehen lassen kann.
1: Mehr als 700 Veranstaltungen werden in Bremen angeboten, unter anderem Konzerte, Theateraufführungen, Debatten. Das Ganze unter dem Motto: Viele Stärken, ein Land. Viele Besucher wünschen sich, dass das auch als zentrale Botschaft bundesweit wahrgenommen wird.
4: Vielleicht die Chance, dass die Leute doch ein bisschen wieder aufeinander zugehen und nicht so viel Trennendes im Raum steht.
5: Hat eine schöne Symbolik. Tag der Deutschen Einheit ist, glaube ich, in den gerade jetzigen Zeiten ein sehr wichtiges Event und was wir nicht aus den Augen verlieren dürfen.
6: Ich finde es relativ wichtig, dass man quasi auch so ein Fest dann das Positive hervorhebt und nicht nur das Negative, damit man Potenzial für die Zukunft nutzen kann.
7: Daniel Hoffmann berichtete. Die Deutsche Einheit ist ein Ereignis, auf das man mindestens aus 2 Perspektiven schauen kann. Man kann sozusagen von der Ost- oder von der Westseite drauf blicken. Wer in der DDR gelebt hat, wird anders drauf schauen als Menschen, die im Westen groß geworden sind. Und dann gibt es noch ganz bestimmte Schnittstellen von Ost und West. Der Ort Marienborn ist so eine Schnittstelle. Er liegt an der A2 Richtung Berlin und dort wurde jedes Fahrzeug von den DDR-Behörden kontrolliert, das auf dem Weg nach West-Berlin war. Inzwischen ist der Ort eine Gedenkstätte und Uli Wittstock hat sie für uns besucht.
8: Marienborn, Gedenkstätte Deutsche Teilung. Betonflächen, Häuschen für Zollabfertigung, kein Baum, kein Strauch. Hier ist der Kalte Krieg noch spürbar und auch im musealen Zustand ist das ein beklemmender Ort. Das bestätigt die Gedenkstättenleiterin Annemarie Susanne Frisch.
9: Es ist ein Grenzübergang an der Systemgrenze, das darf man ja nicht vergessen. Also es sollte einerseits repräsentativ sein und gleichzeitig sollte es natürlich überhaupt keine Aufenthaltsqualität haben. Also so war ja auch die Sprache hier bei den Stasi-Kontrolleuren, dass eben hier der Klassenfeind angerollt kam.
8: Bis zu 1000 Menschen waren hier beschäftigt, um den Transitverkehr zwischen der Bundesrepublik und West-Berlin zu überwachen. Obwohl sich der Gedenkort abgelegen an einer Autobahnraststätte befindet, wird er gezielt besucht, bei einem ostdeutschen Betriebsausflug zum Beispiel.
10: Also für mich ist das hier sehr, sehr emotional gewesen, muss ich ganz ehrlich sagen. Es ist schon für die, die versucht haben, damals über die Grenze zu kommen. Also es bewegt mich sehr. Ich muss das heute erstmal verdauen. Also ich habe das als Kind erfahren und wir waren glücklich in der Zeit. Ja, es war ja nicht alles schlecht und es war nicht alles gut.
8: Tja, was war nun die DDR? Auch 36 Jahre nach dem Mauerfall spaltet diese Frage. Allerdings lohnt ein etwas genauerer Blick. Es war ja nicht der Wunsch nach Bananen, sondern die Forderung nach Meinungs- und Reisefreiheit, die Menschen auf die Straße brachte. Noch einmal Gedenkstättenleiterin Annemarie Susanne Frisch.
9: Also das ist nicht nur, wie man das jetzt manchmal so darstellt, die Konsumwünsche waren, ne, die Menschen auf die Straße getrieben haben. Ich glaube, dass es auch eine Sensibilität da gibt, sich nichts vorschreiben lassen zu wollen.
8: Was nun vielleicht auch ein Teil des Ost-West-Problems ist, nach dem Motto, man wolle sich die DDR nicht von anderen erklären lassen. Aber das Unverständnis ist durchaus beidseitig, wie ein Pärchen aus den westdeutschen Bundesländern vermuten lässt.
11: Ich finde es gut, dass es der Nachwelt mal veranschaulicht wird. Ne? Ansonsten, wir kennen es.
12: Es ist unsere Geschichte, das muss man sich Geschichte. Doch anschauen.
13: Was ich nicht verstehe, ist zum Beispiel im Moment, dass alles, was von drüben kommt, so verherrlicht wird. Und das war sicherlich nicht immer nur so bestens. Und das verstehe ich nicht. DDR, was weiß ich nicht, das kann es doch nicht sein.
14: Wir haben über die Jahre und dann so die Beitracht geleistet. Immer.
8: 36 Jahre nach dem Mauerfall ist das Zusammenwachsen für viele in Deutschland noch immer eine Herausforderung. Und das auf beiden Seiten der ehemaligen Grenze.
7: Soweit Olli Wittstock. Ist der Tag

0: der deutschen Einheit ein Grund, stolz zu sein, stolz auf unser Land. Kanzler Merz hat zuletzt davon gesprochen, dass wir aufbrechen in eine Zeit, in der wir, wie er sagte, gern und stolze Bürger dieses Landes sind. Selbst der neue Bundestrainer Jürgen Klopp möchte den Nationalstolz nicht den falschen Leuten überlassen. Wem also gehört der Stolz und wem die deutsche Fahne? Aus Berlin dazu Georg Schwarte.
1: Der Stolz ist zurück. Ein bisschen jedenfalls. Nicht erst seit der Mann, der einer von 83 Millionen Bundestrainern sein will, ihn folgenreich thematisierte.
2: Ich möchte Nationalstolz nicht den falschen Leuten überlassen, um ehrlich zu sein. Aber ich weiß nicht mehr, ob man das Wort überhaupt so benutzen kann, darf. Das bin mir gar nicht sicher, ohne dass es falsch verstanden wird. Es wurde mir dann gesagt, man könne es als positiven Patriotismus bezeichnen. Gerne.
1: Jürgen Klopp und der Nationalstolz. Aber nicht erst seit Klopp redet diese Nation über Stolz, Fahne, Heimat und Vaterland.
3: Heimat, Vaterland, Nation. Das sind keine rechtsextremen Begriffe.
1: 2001 war das, als der Fraktionschef Merz aussprach, was damals polarisierte. Heute redet der Kanzler Merz, dass wir durchaus stolz sein dürfen.
4: Ich möchte, dass wir uns wieder auf die Zukunft freuen können, dass wir stolz sein können. Auf unser schönes und modernes Land.
1: Der Nationalstolz des deutschen Volkes, ein schwieriges Terrain. Dabei hatte schon ein gewisser Willy Brandt vor vielen Jahren seiner SPD das hier zugerufen.
5: Und kein Volk kann auf die Dauer ohne Stolz leben.
1: Aber wer darf worauf stolz sein? Der damalige Bundespräsident Rau erhielt viel Prügel damals, weil er mit dem Satz »Ich bin stolz, Deutscher zu sein« wenig anfangen konnte.
6: Man kann nur stolz auf etwas sein, wozu man selber beigetragen hat.
1: Beitragen zur Demokratie etwa, zum Gelingen einer rechtsstaatlichen Gesellschaft. Kanzler Schröder wollte damals schon den Stolz aus der braunklebrigen Gestrigkeitsecke befreien.
7: Wir werden nicht zulassen, dass Stolz auf das eigene Land zu einer Floskel wird, die sich Rechtsradikale auf die Glatze schreiben, um sich damit als Sachwalter nationaler Interessen aufzuspielen.
1: Heute ist der Stolz wieder da. Als Wort und als Hoffnung auch eines Bundespräsidenten Steinmeier, der diesem Land einen geraden Rücken wünscht.
8: Ich wünsche mir ein Deutschland, das im Zusammenleben unterschiedlicher Menschen seinen Wert, sein Selbstbewusstsein, sogar seinen Stolz findet.
1: Da sind die Symbole dieser Nation, die deutsche Fahne. AfD-Politiker tragen sie demonstrativ als Pin am Anzug Revers. Auf Parteitagen baden sie in Schwarz-Rot-Gold und die AfD-Politikerin Beatrix von Storch sagt, die Fahne, sie gehört jetzt uns. Die anderen, meint sie, können ihre Regenbogenfahne schwenken.
9: Die haben den Kompass verloren und sie haben die Fahne verloren. Die Regenbogenfahne, das ist die Fahne von allen anderen. Und von allen anderen heißt von links über Grün und SPD bis zur CDU. Und die Deutschlandfahne ist unsere Fahne. Die tragen wir.
1: Der SPD-Politiker Dirk Wiese widerspricht mit patriotischem Furor.
10: Wer zu Hause in der Kellerbar die alte Reichskriegsflagge hängen hat, der soll mir nicht irgendwie was erklären mit Schwarz-Rot-Gold oder Regenbogenfahnen. Die stehen für Demokratie, Rechtsstaat, für die Vielfalt in diesem Land. Das vertreten sie nicht.
1: Wem also gehört die Fahne? Der Bundestrainer sagt, er wolle sie zurückholen von wem auch immer.
2: Ich würde mir oder uns gerne die Fahne zurückholen, wenn ich ganz ehrlich bin. Ich möchte, dass, wenn man sie schwingt, dass niemand denkt, was ist mit dir nicht in Ordnung.
1: SPD-Co-Chef Klingbeil jedenfalls sagt heute, ein bisschen mehr Stolz auf das, wie wir sind, sollten wir uns schon zutrauen, auch als stolze Deutsche.
11: Als Jürgen Klopp neulich die rhetorische Frage gestellt hat, kann man stolz darauf sein, Deutscher zu sein und trotzdem offen, vielfältig, trotzdem nett und freundlich sein, kann man trotzdem Mitgefühl haben, hundertprozentig ja, habe ich nur gedacht, dem kann ich mich anschließen.
0: Informationen von Georg Schwarte.

0: Und die Zeit, es ist 22.15 Uhr.
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0: Das neue Berliner Abgeordnetenhaus fällt doch ein wenig kleiner aus als direkt nach der Auszählung gedacht. Der Grund: bei einer Nachzählung in einem Spandauer Wahlkreis ist ein Fehler aufgefallen. Ein Fehler mit weitreichenden Folgen, wie Angela Ulrich aus Berlin berichtet.
2: Ein fehlerhafter Anruf am Berlin-Wahlabend und alle gucken nun auf Spandau. Denn dort musste im Bezirkswahlamt nachgezählt werden. Der Grund: am Telefon war eine Zahl weitergegeben worden, die nicht mit dem schriftlichen Ergebnis im Wahllokal übereinstimmte. Eine dumme Panne, aber sowas passiert. Leider, sagt Spandaus Bezirkswahlleiterin Katrin Zickert.
3: Wie der Fehler in der Schnellmeldung passiert ist, das konnten wir bisher nicht aufklären. Aber tatsächlich die Niederschrift, also das eigentliche Wahlergebnis, stimmt.
2: Ein kleiner Zahlendreher mit großen Folgen. Im Wahlkreis 1 in Spandau geht das sicher geglaubte Direktmandat nun doch nicht an die CDU-Politikerin Bettina Meissner, sondern an Tommy Tabor von der AfD. Das hat allerdings noch viel weitreichendere Folgen für die Ausgleichs- und Überhangmandate im Berliner Abgeordnetenhaus insgesamt. Das Parlament schrumpft und wird nicht 158, sondern nur 153 Sitze haben. Neben der CDU-Frau Meissner werden wohl 4 weitere Politiker ihre Sitze verlieren. 2 von der Linken, dazu wohl die grüne Verkehrspolitikerin Oder Hassepass und Martin Matz, SPD-Innen- und Haushaltsexperte. Matz ist enttäuscht.
4: Ja, das ist natürlich nicht das, was ich mir jetzt gerade gewünscht habe. Wenn man 10 Tage lang schon glaubt, dass man zu den Gewählten gehört und sich darauf vorbereitet, dann kommt das überraschend und ist auch ein bisschen traurig, aber man kann es nicht ändern. So ist das eben mit Wahlergebnissen.
2: Für Landeswahlleiter Stefan Bröchler ist diese Übermittlungspanne aus Spandau ebenfalls sehr ärgerlich. Aber auch ein Zeichen, dass die Kontrollen gut funktionieren. Immerhin sei der Fehler genau jetzt aufgefallen im Überprüfungsprozess.
5: Wir erleben momentan kein Wahlchaos, sondern was momentan passiert, ist der Prozess zwischen dem vorläufigen Ergebnis und der Feststellung des endgültigen Wahlergebnisses. Und das ist ein geordneter und öffentlicher Kontrollprozess.
2: Bröchler mahnt die Fraktionen im Abgeordnetenhaus, künftig besser erst das amtliche Endergebnis einer Wahl abzuwarten, ehe sie sich neu zusammenfinden. Einige Fraktionen, darunter CDU und SPD, haben schon neue Fraktionsspitzen gewählt.
5: Ich würde dazu raten, abzuwarten, bis das neue Abgeordnetenhaus sich konstituiert hat und wir vorher ein endgültiges Wahlergebnis haben. Und hier sind die Fraktionen, die ein oder andere Fraktion ist hier vorgeprescht.
2: Die Aussichten für eine Regierungsbildung ändern sich durch das kleinere Parlament übrigens nicht grundlegend. Eine rot-grün-rote Koalition hätte weiter eine recht komfortable Mehrheit, 14 Sitze plus. Auch eine CDU-geführte Kenia-Koalition mit Grünen und SPD käme auf eine Mehrheit, die allerdings auf 2 Stimmen schrumpft.
0: Angela Ulrich berichtete. Die Rote Hilfe wird vom Verfassungsschutz als linksextremistische Bestrebung beobachtet. Aber den Verein aus Göttingen dürften neben den Mitarbeitern des deutschen Inlandsgeheimdienstes vor allem Mitglieder der linken Szene kennen. Eines der Mitglieder der Roten Hilfe war bis vor kurzem die Spitzenkandidatin der Berliner Linken, Elif Iralp. Dieser Umstand hat in den vergangenen Tagen in der Hauptstadt für Diskussionen gesorgt, obwohl die Mitgliedschaft Iralps nicht mehr besteht. Dafür ist jetzt ein anderer bekannter linken Politiker Mitglied der Roten Hilfe geworden. Es ist Sören Pellmann, der Fraktionschef der Partei im Bundestag. Die Einzelheiten dazu aus Berlin von Frank Eichmann.
6: Am Donnerstag bestätigte linken Politiker Sören Pellmann, er sei der Roten Hilfe beigetreten.
7: Die Rote Hilfe wird vom Bundesverfassungsschutz als linksextremistische Bestrebung beobachtet,
6: sagt Leonard Kaminski, Sprecher des Bundesinnenministeriums.
7: Und zu Details dazu will ich Sie auf den Bundesverfassungsschutzbericht verweisen.
6: Dort, im aktuellen Bericht, wird die 1975 gegründete Rote Hilfe mit Hauptsitz in Göttingen als größte und eine der wichtigsten Gruppierungen im deutschen Linksextremismus eingestuft. Ihr Hauptzweck, so formuliert es der Verfassungsschutz, linksextremistische Straftäter sowohl in Strafverfahren als auch während der Haftzeit zu unterstützen. Jan van Aken, bis Juni Parteichef der Linken, verteidigt die Arbeit der Roten Hilfe in dieser Woche in der ARD.
8: Ich finde, wir haben hier einen Rechtsstaat und vor dem Gesetz müssen alle gleich sein. So. Und jemand, der richtig viel Geld hat, der kann sich 3 Superanwälte leisten, der kommt davon. Und ich finde, auch Linke haben Recht auf eine vernünftige Verteidigung und die Leute von der Roten Hilfe finanzieren die eine gute Verteidigung. Das finde ich gut.
6: Ähnlich hat Sören Pellmann in einer Erklärung seine Aufnahme in die Rote Hilfe begründet. Jedem müsse es möglich sein, sich in einem Gerichtsverfahren vertreten zu lassen, auch Menschen, die wenig oder kein Geld hätten. Allerdings warnt das Bundesamt für Verfassungsschutz, die Rote Hilfe lasse erkennen, dass sie Gewalt als Mittel der politischen Auseinandersetzung nicht nur befürworte, sondern auch unterstütze. Der Rechtsstaat werde delegitimiert, indem Gerichtsurteile als Klassenjustiz dargestellt würden. Und weiter?
9: Insbesondere Sicherheitsbehörden werden diskreditiert, wodurch der Eindruck eines Polizei- und Willkürstaates erweckt werden soll.
6: 50 Ortsgruppen, gut 14.000 Mitglieder hat die Rote Hilfe. Eines von ihnen ist nun Linken-Politiker Sören Pellmann. Was seinen Beitritt zu einem Besonderen machte, er erklärte ihn 2 Tage, nachdem sich in Berlin die mögliche nächste regierende Bürgermeisterin Elif Erhalb zur Roten Hilfe äußerte. Die Spitzenkandidatin der Linken erklärte, den Verein im vergangenen Jahr verlassen zu haben, wegen teilweise anderer politischer Ansichten. Damit räumte Elif Erhalb eines der möglichen politischen Probleme auf ihrem Weg ins Rote Rathaus ab, in das, geführt von der Linken, eine rot-rot-grüne Koalition einziehen soll. Denn zwar ist die Rote Hilfe nicht verboten, ebenso wenig steht die Mitgliedschaft unter Strafe, aber, so der Sicherheitsexperte Peter Neumann in dieser Woche in der ARD,
10: die Rote Hilfe argumentiert eben auch zum Beispiel, dass alles, was von der Polizei und vom Staat kommt, dass das Repression ist und dass man mit denen überhaupt nicht kooperieren soll. Und das ist natürlich schon problematisch, wenn man auf der einen Seite Mitglied einer Organisation ist, die sagt, bitte mit dem Staat überhaupt nicht kooperieren, das ist alles Repression. Auf der anderen Seite ist man dann der führende Repräsentant des Staates in diesem Land.
6: Da Elif Erhalb die Rote Hilfe im vergangenen Jahr verließ, war zumindest dieses Thema vor den schwierigen Koalitionsverhandlungen in Berlin eigentlich erledigt. Sören Pellmann hat es mit seinem Beitritt genau jetzt ohne erkennbaren Grund zurückgeholt in die Öffentlichkeit. Warum dieser Schritt? Das bleibt einstweilen offen. Der Co-Fraktionschef der Linken im Bundestag war für eine Stellungnahme nicht zu erreichen.
0: Drei Unis und 2 Hochschulverbünde dürfen sich jetzt Exzellenzuniversität nennen. Sie bekommen künftig deutlich mehr Geld für die Spitzenforschung. Der Titel ist nicht nur wichtig wegen dieser Fördermillionen. Exzellent-Uni zu sein bedeutet auch einen Zulauf an Studierenden, an Prestige und an internationaler Sichtbarkeit. Maike Kreber weiß, wer das heute geschafft hat.
11: Ganz aufgeregt warteten am Nachmittag 11 Universitäten und Verbünde auf die Ergebnisse der Exzellenzkommission. 5 durften sich dann freuen. Die Universitäten in Jena, Freiburg und Köln sowie 2 Verbünde, einer in Bochum und Dortmund und einer in Darmstadt, Frankfurt am Main und Mainz. Bundesforschungsministerin Dorothee Bär, die auch Teil der Kommission ist, gratuliert den Gewinner-Unis erstmal.
12: Herzlichen Glückwunsch, und Sie haben sich in einem wirklich Wettbewerbsverfahren durchgesetzt und Sie können sehr stolz auf sich und auf Ihre Arbeit sein.
11: Und das waren sie auch. Viele Hochschulen waren bei der Verkündung digital zugeschaltet und haben ordentlich gejubelt. Wolfgang Wick, Vorsitzender des Wissenschaftsrats und Teil der Exzellenzkommission, weiß aber, wie knapp die Entscheidung war.
13: Die Entscheidung ist extrem schwer, weil alle 11 wirklich tolle Anträge vorgelegt haben und alle 11 wirklich herausragende Standorte sind und auch Standorte sind mit unglaublich guten Fähigkeiten. Und die Differenzierung liegt dann am Ende darin, ob eine Uni das, was sie vorhat, wirklich in der gesamten Breite vorweisen kann.
11: Denn ganz wichtig für die Entscheidung der Kommission, es geht nicht darum, dass die Unis einzelne Leuchtturmprojekte haben, sondern dass das Gesamtkonzept stimmt. Außerdem sollten die Unis weltweit gut vernetzt sein und Visionen haben, sich international zu entwickeln. Bundesforschungsministerin Bär erklärt aber, dass es nicht nur um die wissenschaftlichen Faktoren geht.
12: Dass die Universitäten auch sich sehr stark damit beschäftigen, mit sogenannten weichen Faktoren, die gar keine sind. Also wie geht man zum Beispiel auch mit dem Thema Frauen in der Wissenschaft um? Oder so ein Thema wie Machtmissbrauch ist heute auch nochmal diskutiert worden. Und da hat sich wahnsinnig viel getan an den unterschiedlichen Standorten und setzen das jetzt auch hoffentlich wirklich alles in die Tat um.
11: Ab dem 1. Januar 2027 haben die Hochschulen den Titel jetzt für 7 Jahre. Gemeinsam mit 10 weiteren Universitäten, die schon Exzellenzuniversitäten waren und im März bereits eine Weiterförderung bekommen hatten. Zusätzlich zu Geldern, die die Unis sowieso schon für ihre sogenannten Exzellenzcluster, also ihre besonderen Forschungsfelder bekommen, erhalten sie jetzt weitere Förderungen in Millionenhöhe.
13: Die Hochschulen bekommen jetzt als Einzelhochschule bis zu 15 Millionen Euro pro Jahr und als Verbund bis zu 28 Millionen, der dann eben entsprechend zwischen den Verbundpartnern aufgeteilt werden muss. Die Hochschulen können damit machen, was sie wollen, müssen nur ihre eigenen Ziele verfolgen.
11: Insgesamt stehen für die Exzellenzstrategie pro Jahr 687 Millionen Euro zur Verfügung.
0: 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Achtung bitte auf der Autobahn 565 Meckenheim-Bonn. Zwischen Bonn-Beuel und Dreieck Bonn-Beuel werfen Personen Steine auf die Fahrbahn.
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0: Und weiter geht's. Morgen fliegt die deutsche Fußballnationalmannschaft nach Griechenland und da steigt dann am Sonntag Teil 4 des großen Castings unter dem neuen Bundestrainer Jürgen Klopp. Aber Jan Möller aus der Sportredaktion, heute Abend gibt's in der Nations League auch schon ein paar interessante Begegnungen.
14: Ja, so ist es. Da stehen sich zum Beispiel gerade Frankreich und Italien gegenüber und etwa 10 Minuten vor Schluss steht's 1:1. Erst traf Ulisse für Frankreich, dann Bastoni für Italien. Außerdem droht der Türkei in Belgien im dritten Spiel die dritte Niederlage. Die Belgier führen mit 3:0 durch 2 Treffer von De Bruyne und einen von Lukaku. Also das dürfte für den italienischen Trainer der Türken, für Vincenzo Montella, jetzt langsam wirklich eng werden. Ordentlich was los in der Nations League. Die Bundesliga pausiert deshalb noch, aber nur die der Männer. Bei den Frauen wird an diesem Wochenende nochmal gespielt, bevor sich dann auch da das Nationalteam trifft. Und zum Auftakt des 6. Spieltags hat Bayer Leverkusen den ersten Heimsieg geholt. 3:2 gegen Werder Bremen. Mats Nicholson hat das Spiel für uns verfolgt. Geht dieses Ergebnis in Ordnung?
15: Ja, irgendwie schon, weil ein Fußballspiel 2 Halbzeiten hat und Werder war nur in der ersten richtig gut. Da haben die Bremerinnen wirklich alles im Griff gehabt. Erst hat Vonser per Elfmeter getroffen, Leverkusens Torhüterin Borgräfe hatte eine Gegenspielerin gerammt, musste dann auch noch verletzt raus. Und kurz danach Weiß mit einem abgefälschten Schuss, 2:0 Werder, das war völlig verdient. Aber dann kam eben die Halbzeitpause. Und danach war es ein völlig anderes Spiel. Da war Leverkusen plötzlich wacher, aggressiver. Kramer schon kurz nach der Pause mit einem Doppelpack und 10 Minuten vor Schluss dann die eingewechselte Lunin mit dem 3:2. Leverkusen dreht die Partie tatsächlich noch, zieht an Werder vorbei und bleibt dran am Spitzentrio und Bremen verliert ein bisschen den Anschluss.
14: Ja, ganz vorn wie üblich der FC Bayern und morgen spielen die Münchnerinnen beim Tabellenzweiten bei Eintracht Frankfurt. Das ist dann das Topspiel des Wochenendes. Die Basketballer des FC Bayern haben am Abend in der Euroleague gespielt. Das ist die Königsklasse, der höchste europäische Clubwettbewerb. Am 3. Spieltag der Ligaphase hatten die Münchner das erste Heimspiel. Und das haben sie verloren. 84:86 gegen Partizan Belgrad. Die Bilanz der Bayern nach 3 Spielen. 1 Sieg, 2 Niederlagen. Außerdem hat in der Basketball-Bundesliga Würzburg gegen Bonn gewonnen. Volles Programm am Abend in der deutschen Eishockeyliga. Da kommen die Straubing Tigers so langsam in Fahrt. 3. Sieg in Folge. 4:3 gegen die Fishtown Penguins aus Bremerhaven. Da wiederum läuft's nicht so gut gerade. Christian Riedel war für uns dabei.
16: In Straubing kassiert Fishtown die 3. Niederlage in Folge, am Ende doch unglücklich, denn mit Kontern waren die Gäste hier am Pulverturm in Straubing stets gefährlich. Nino Kinder bringt Fishtown sogar in Führung, dann kommen die Tigers im ersten Drittel, sie drehen das Spiel, aber Bremerhaven lässt nicht locker, noch vor der ersten Pause gleicht Parker Tuomi zum 2:2 aus. Danach im Mittelabschnitt viel Leerlauf, viele Zweikämpfe, ehe Straubing gut 8 Minuten vor Ende der Partie das Spiel wieder aufmacht, in Überzahl zur Führung trifft. Doch der Ex-Straubinger Parker Tuomi findet erneut eine Antwort, gleicht mit seinem 2. Treffer erneut aus. Nur die Tigers in der Schlussphase eben glücklicher. Spencer Kirsten überwindet den sehr guten Christos Gudlewskis noch einmal. 4:3 für die Gastgeber, auf das Bremerhaven auch mit einem Mann mehr auf dem Eis am Ende keine Antwort mehr findet.
14: Damit rücken die Straubinger vor auf Rang 8. Spitzenreiter, etwas überraschend, sind weiter die Nürnberg Ice Tigers nach einem 5:0 Erfolg gegen Schwenningen und direkt dahinter der Titelverteidiger, die Eisbären Berlin. Die haben in Frankfurt gewonnen mit 2:0. Wo wir gerade beim Eishockey sind, Franz Reindl ist neuer Präsident des Eishockey-Weltverbands. Er ist nach Günter Sabetzky erst der 2. Deutsche auf diesem Posten. Gewählt worden ist Reindl beim Kongress auf Teneriffa. Und das war, wie so häufig in dieser Sportart, eine ziemlich knappe Angelegenheit. Achim Hofbauer mit den Einzelheiten.
17: Die Wahl war ein wahrer Krimi und brauchte 2 Durchgänge. Nach dem ersten Durchgang führte noch der ehemalige Landshuter Torwart Peter Pschisa mit 48 Stimmen. Franz Reindl hatte 36. Doch für keinen der beiden reichte das. Im 2. Durchgang allerdings hatte Reindl dann die Nase vorn. 6 der 9 Kandidaten hatten da zurückgezogen und am Ende setzte sich der Garmischer mit 60:57 Stimmen durch. Den 71-jährigen Reindl erwartet ein Verband im Umbruch. Viele Schlüsselpositionen werden ausgetauscht und neu besetzt. Die Möglichkeit, Dinge zu verändern, ist im Eishockey so groß wie lange nicht mehr.
14: Und zum Schluss noch der Blick in die Handball-Bundesliga der Männer. Da hat der Bergische HC am 7. Spieltag den ersten Sieg und auch die ersten beiden Punkte überhaupt geholt. 29:28 beim Aufsteiger Balingen. Trotzdem bleibt der BHC Schlusslicht, weil auch der Tabellenvorletzte Wetzlar gepunktet hat beim 30:30 gegen die Rhein-Neckar-Löwen.

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1: Um 22.30 Uhr mit Wolfgang Berger. Deutschland und die anderen G7-Staaten haben sich darauf verständigt, Teile ihrer Ölnotreserven freizugeben, um die Märkte zu beruhigen. Hintergrund sind die gestiegenen Spritpreise seit Beginn des Iran-Kriegs. Politiker der Regierungskoalition begrüßten die Freigabe der Reserven. Aus Berlin, Tim Aßmann.
2: Von deutscher Seite war unter anderem Bundeswirtschaftsministerin Reicher an der G7-Entscheidung beteiligt. Die Freigabe von rund 100 Millionen Barrel Rohöl und Diesel verteilt über die nächsten 4 Monate bringt aus Sicht der CDU-Politikerin zusätzliches Angebot auf die angespannten Märkte und begrenzt den aktuell bestehenden Preisdruck. Man schaffe Verlässlichkeit für Unternehmen und Verbraucher, betonte Reiche. Gleichzeitig stehe weiterhin eine ausreichende Reserve zur Verfügung. Mit der Freigabe der Ölnotreserven in einem begrenzten Rahmen reagieren die G7 auf stark steigende Kraftstoffpreise infolge des Iran-Kriegs.
1: In Frankreich sind heute viele Schulen geschlossen geblieben. Grund sind die landesweiten Demonstrationen für bessere Lernbedingungen und mehr Geld für Bildung. Bei einem Treffen mit Schülervertretern versprach Bildungsminister Giffrey am Abend Verbesserungen. Aus Paris, Julia Borutta.
3: Édouard Giffrey versprach, dafür zu sorgen, dass gerade in den beiden Abschlussklassen weniger Unterricht ausfällt. Keine konkreten Zusagen machte der Minister beim Thema marode Schulgebäude. Schüler hatten davon berichtet, dass Toiletten über Monate außer Betrieb seien, dass sich mancherorts sogar Ratten in den Schultoiletten befänden. Die Schülervertreter riefen nach der Unterredung mit dem Minister dazu auf, die Blockade der Schulen fortzusetzen. Der Minister habe ihnen keine konkreten Maßnahmen zugesagt.
1: In Bremen haben die zentralen Feiern zum morgigen Tag der Deutschen Einheit begonnen. Bis Sonntag läuft ein großes Bürgerfest mit Konzerten, Theater und Diskussionen. Es gibt Informationsstände aller Bundesländer, auch Institutionen wie der Bundesrat oder das Bundesverfassungsgericht stellen ihre Arbeit vor. Mehr als 400.000 Festgäste werden erwartet. Die Bahnstrecke zwischen Hannover und Berlin ist ab heute bis Ende kommenden Jahres wegen Bauarbeiten komplett gesperrt. Fernzüge fahren trotzdem zwischen Berlin und Hannover, nehmen jedoch eine Umleitung, die länger dauert. Eigentlich sollte es für die Sanierungszeit eine Ausweichstrecke ohne großen Zeitverlust geben. Die kann aber nicht genutzt werden, weil dort noch Bauarbeiten laufen, die nicht rechtzeitig fertig geworden sind. Und das Wetter in Deutschland. In der Nacht teils bewölkt oder neblig, teils klar, Tiefstwerte 13 bis 6 Grad. Morgen Nacht teils zähem Nebel, mal sonnig, mal wolkig, höchstens 18 bis 25 Grad. Am Sonntag ähnlich bei 17 bis 23 Grad und am Montag im Norden und im äußersten Süden leicht wechselhaft, sonst freundlicher, 18 bis 25 Grad. Das waren die Nachrichten.
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4: Achtung bitte auf der Autobahn 565 Meckenheim-Bonn zwischen Bonn-Beuel und Dreieck Bonn-Beuel werfen Personen Steine auf die Fahrbahn. Sonst liegen uns keine nennenswerten Störungsmeldungen vor. Ihnen weiterhin eine gute Fahrt.
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4: Heute mit Sven Hasenclever. In Frankreich wächst die Wut über die Sparpläne der Regierung. Beschäftigte des öffentlichen Dienstes haben schon gestreikt und auch die Proteste von Schülern haben sich ausgeweitet. In vielen Städten gab es dabei schwere Ausschreitungen. Teilweise hatten gewaltbereite Täter die Kundgebungen sozusagen gekapert. Die Schülerinnen und Schüler wollen, dass Missstände an den Schulen wie marode Gebäude, Lehrermangel und fehlendes Unterrichtsmaterial beseitigt werden. Aus Paris, Julia Borta.
3: Es sind erschütternde Bilder, die die Fernsehnachrichten am Abend zusammentragen. Ein Lehrer, der versucht, die Randalierer aufzuhalten, wird mit Benzin übergossen. Ein vermummter junger Mann attackiert eine Passantin mit einem Bunsenbrenner. Auf einer Autobahnbrücke schmeißen Randalierer eine große Mülltonne in die Tiefe und verfehlen ein vorbeifahrendes Auto nur knapp. Diese entfesselte Gewalt macht viele Menschen in Frankreich fassungslos. Innenminister Laurent Nunez versprach am Abend, weiter hart gegen die Randalierer vorzugehen. Es gibt keinerlei Anweisung an die Polizisten, sich zurückzuhalten oder zu beschränken. Alle nicht tödlichen Waffen dürfen eingesetzt werden. Sobald es sich um Krawalle handelt, kommen alle nicht tödlichen Waffen zum Einsatz, um die Gewalt zu beenden.
5: pour y mettre un terme.
3: Die Vertreter der Schülerinnen und Schüler distanzierten sich deutlich von der Gewalt. Nach einem Treffen mit dem Bildungsminister sagte etwa Nathanael Combary, Sprecher der Schülerbewegung Renouveau Lycéen:
6: On a des scènes de violence qui sont absolument abjectes.
3: Diese Gewaltszenen sind absolut abstoßend. Ich sende heute Abend eine Botschaft an meine Mitschüler und Mitschülerinnen. Seid verantwortungsvoll und macht nicht mit bei dieser Gewalt. Die hilft unseren Forderungen nicht und ist Wasser auf die Mühlen all derjenigen, die unsere Bewegung delegitimieren wollen. Im Laufe des Tages gab es insgesamt rund 1500 Festnahmen. Das ist ein Viertel weniger als am Donnerstag. Gegen 5 Polizisten wird wegen überzogener Gewalt intern ermittelt. Die Regierung wirft der Linkspartei LFI vor, die Proteste für ihren Wahlkampf zu instrumentalisieren. LFI wird von rund 40% der unter 24-Jährigen gewählt. Diese Wähler will man im beginnenden Präsidentschaftswahlkampf an sich binden. LFI-Politiker traten am Freitag erneut gemeinsam mit Schülern an den Lycées auf. Bildungsminister Édouard Geffray erklärte nach seiner Unterredung mit Schülervertretern am Abend:
7: Je peux vous dire que vous êtes écouté, que vous êtes entendu.
3: Wir hören euch zu, wir glauben euch und wir verstehen eure Ängste, eure Sorgen, Forderungen und Hoffnungen. Wir werden jetzt einen strukturierten Dialog und einen Zeitplan auflegen, der es uns erlaubt, auf einen Teil eurer Forderungen, so hoffe ich, Antworten zu geben. Der geplante Haushalt für 2027 sieht zwar eine Steigerung des Bildungsetats um 1,2 Milliarden Euro vor, doch Vertreter der linken Opposition kritisieren, dass diese Mittel nicht einmal ausreichten, um die Inflation aufzufangen. Bildungsminister Geffray will sich in einem ersten Schritt um den massiven Unterrichtsausfall kümmern. Es ist inakzeptabel, wenn erkrankte Lehrer und Lehrerinnen in Prüfungsfächern über Monate hinweg nicht vertreten werden. Doch diese Zusage reicht den Schülern nicht aus, um nun die Proteste einzustellen. Schülervertreter Louis Le Toublon, Vizepräsident der Vereinigung Les Lycéens, bekräftigte: Wir rufen dazu auf, weiter zu demonstrieren. Wir müssen das Kräftemessen aufrechterhalten. Nur dadurch werden wir konkrete Zusagen vom Minister erhalten. Für Dienstag, den 6. Oktober, haben die Schülervereinigungen gemeinsam mit den großen Gewerkschaften zu einer landesweiten Demo aufgerufen.
4: Julia Brutter berichtete aus Paris.
0: Wirtschaft.
4: Die G7-Staaten haben die Freigabe von 100 Millionen Barrel Öl aus ihren Reserven angekündigt. Die Entnahme soll sofort beginnen und sich über 4 Monate erstrecken, wie aus einer von Frankreich veröffentlichten gemeinsamen Erklärung hervorgeht. Zu den Einzelheiten unser Brüssel-Korrespondent Andreas Meyer-Feist.
8: Die EU-Länder wollten eine Lösung, die über Europa hinausgeht. Nun sollen die strategischen Reserven angegriffen werden. Die Menge 100 Millionen Barrel Diesel und Rohöl soll über die kommenden 4 Monate die weltweiten Märkte entlasten. Ein Teil davon, 50 Millionen Barrel Diesel, sollen europäische Staaten liefern. Vorangegangen war ein diplomatisches Tauziehen mit US-Präsident Donald Trump. Er hatte die Europäer gedrängt, den Markt mit ihren Notreserven zu entlasten. Washington drohte andernfalls mit einem einseitigen Exportstopp für amerikanischen Diesel, um die eigenen Preise zu drücken.
9: We fully reject any ban on diesel. A ban would not be beneficial to anyone.
8: Wir lehnen ein Diesel-Exportverbot entschieden ab. Ein solches Verbot wäre für niemanden von Vorteil, warnte eine EU-Sprecherin. Nun gibt es aber auch eine Bedingung der Europäer. Im Gegenzug müssen die Amerikaner auf diesen Schritt verzichten.
9: It would undermine our trust in the United States as a reliable partner.
8: Das würde unser Vertrauen in die Vereinigten Staaten als verlässlichen Partner untergraben, heißt es in Brüssel. Ein US-Exportstopp könnte Diesel noch viel teurer machen. Die Abhängigkeit Europas von diesen US-Importen ist nicht gleich verteilt. In Deutschland ist sie nicht so hoch, aber ein Lieferstopp, das ist die Befürchtung in Brüssel, würde den gesamten Markt durcheinanderbringen.
9: To guarantee the supply of crude oil and refined products worldwide.
8: Es gilt, die Versorgung mit Rohöl und Raffinerieprodukten zu gewährleisten, weltweit, erklärte eine EU-Sprecherin in Brüssel. Washington macht Druck. Vor allem Paris und Berlin sollen ihre nationalen Vorräte freiwillig abgeben. Beide Länder halten zusammen ein Drittel der strategischen Diesel- und Ölreserven in der EU. Washington wirft den Europäern vor, Abkommen nicht einzuhalten. Die EU-Länder hatten sich schon mal an einer Freigabe beteiligt, aber die Reserven wurden kaum abgerufen, heißt es in Brüssel. Nun ist die Hoffnung groß, dass die Preise an den Märkten deutlich nachgeben und dass davon auch der Endverbraucher etwas hat. Ob die freigegebenen Mengen überhaupt abgerufen werden, muss die Zukunft zeigen.
4: Es kommt also jede Menge Öl auf den Markt, Andreas Meyer-Feist berichtete. Schließlich steht auch der Herbst vor der Tür und das hieß früher, den Heizöltank voll machen, um gerüstet zu sein für den Winter. Angesichts der aber jetzt noch hohen Ölpreise haben viele Kunden gezögert und die Tanks sind leer. Wer nun doch Heizöl kaufen muss, ärgert sich über den hohen Preis. Martin Hähnlein war mit einem Heizöllieferanten aus dem Landkreis Fürst unterwegs.
5: Heizölfahrer Hans Ruffertshöfer ist seit kurzem nach 4 Uhr unterwegs. Zuerst war er seinen Tanklaster befüllen, seit 6 Uhr liefert er Heizöl an die Kunden aus. Auch bei Hans Schimon und seiner Frau macht er den Tank voll, damit das Ehepaar gerüstet ist für den Winter.
10: Die Rechnung für die heutige Lieferung belief sich auf 2.420,72 Euro. In den letzten Jahren ist es stetig gestiegen, aber momentan haben wir einen Höchstpreis.
5: Glück für Hans Schimon. Er hat sein Heizöl bereits vor 4 Wochen bestellt. Inzwischen ist der Preis erneut gestiegen auf nun etwa 1,80 Euro pro Liter und ein Ende der Preisspirale ist nicht in Sicht. Besitzer von alten und schlecht gedämmten Häusern müssen besonders tief in die Tasche greifen, um den Heizöltank voll zu machen. Wer keine Dreifachverglasung hat, heizt buchstäblich zum Fenster hinaus. Hans Ruffertshöfer kennt die Sorgen seiner Kunden.
11: Man spricht drüber, über die hohen Preise, aber letztendlich, wir als Lieferant haben ja keinen Einfluss, wird uns ja auch diktiert und die Kunden verstehen das auch.
5: Nächster Stopp bei Georg Berthold. Er hat diesmal nur wenig Heizöl geordert, als Reserve, um über den Winter zu kommen.
12: 1500, ne? Machen
13: wir. Wir waren unten bis auf 1,08 Euro. Das war im Juni, Juli. Und da hätten wir vielleicht schon danken müssen. Aber wir haben immer noch geglaubt, es geht noch weiter runter. Aber ja, im Gegenteil, es ist dann hochgeschossen. Und dann ist es, ja, da haben wir gesagt, was machen wir jetzt, ne?
5: In der Zentrale der Firma Rose Energie in Zirndorf im Landkreis Fürth beobachtet Seniorchef Stefan Plöchinger die Preise. Er führt den Traditionsbetrieb gemeinsam mit seinem Sohn inzwischen in der 5. Generation. Mit 70 Fahrern und einem Umschlag von bis zu 500.000 Litern Heizöl am Tag gehört Rosa Energie zu den Schwergewichten in Bayern. Beinahe täglich rufen Kunden an und fragen Stefan Plöchinger um Rat. Sie wollen wissen, wann ist die beste Zeit, um Heizöl zu bestellen?
14: Also wer jetzt Sorge hat, soll bitte nicht bis Weihnachten warten, sondern danken. Und zwar so viel, dass er über den Winter kommt. Wer über den Winter kommt oder ins neue Jahr gut, der soll jetzt bitte nichts tun.
4: Martin Hähnlein war mit einem Heizöllieferanten im Landkreis Fürth unterwegs.
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0: Die Zeit, es ist 22.45 Uhr.
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0: Der Fall Christa Pike bewegt seit Tagen nicht nur die USA, sondern Menschen in aller Welt. Es gibt viele Fragen und Diskussionen über die Todesstrafe, die Exekution per Giftspritze und deren Zuverlässigkeit. Denn die 50-Jährige ist wegen Mordes zum Tode verurteilt worden, aber Pike hat ihre eigene Hinrichtung überlebt. Den Henkern im Gefängnis von Nashville im Bundesstaat Tennessee war es trotz zweier Giftinjektionen nicht gelungen, Pike zu töten. Giselle Ucar berichtet.
2: Zwei Giftspritzen hat die zum Tode verurteilte Christa Pike überlebt. Die Hinrichtung der 50-jährigen verurteilten Mörderin ist damit vorerst gescheitert und wirft noch dazu viele Fragen auf. Reporter konnten den Vorgang in einem Hochsicherheitsgefängnis im US-Bundesstaat Tennessee in Teilen mitverfolgen. Kim Chandler von der Nachrichtenagentur Associated Press schildert, was sie nach den beiden Injektionen beobachten konnte.
3: Pike was strapped to the gurney and she was loudly
2: Pike war auf einer Trage festgeschnallt und hat laut und rhythmisch geschnarcht. Ein paar Mal schien sie auch nach Luft zu schnappen. Sie war ganz offensichtlich noch am Leben, länger als erwartet wurde. Christa Pike wurde daraufhin in ein Krankenhaus gebracht. Ihrem Rechtsbeistand zufolge ist sie in kritischem Zustand und erhalte eine lebensrettende Behandlung. Noch ist nicht klar, ob Pike überleben wird. Ihr Anwalt Randy Spivey fordert dennoch, die Todesstrafe für seine Mandantin aufzuheben und sie stattdessen lebenslang in Haft zu setzen.
4: Christa has endured punishment greater than any other person in the history of the American death penalty. The governor must commute Christa's sentence now.
2: Pike habe eine härtere Strafe ertragen müssen als jeder andere Mensch in der Geschichte der amerikanischen Todesstrafe. Spivey berichtet, dass es zahlreiche Pannen bei der versuchten Hinrichtung gab. Allein an Pikes linkem Arm hätte er 7 Einstiche gezählt, bis ein intravenöser Zugang gelegt werden konnte. Ihr rechter Arm habe sich zudem während der Injektion violett verfärbt. Rechtsprofessorin Corina Barrett Lane von der University of Richmond wundern diese Pannen nicht. Sie beschäftigt sich schon lange mit Hinrichtungen in den USA.
5: The botch rate for executions by lethal injection is twice.
2: Die Fehlerquote bei Hinrichtungen durch Giftspritzen ist doppelt so hoch wie bei jeder anderen Methode. Sie liegt zwischen 7% und 8%. Im Jahr 2022 betrug sie fast 40%. Das kommt also vor und in Tennessee war es sogar das zweite Mal. Im Mai diesen Jahres war bereits eine Hinrichtung spektakulär gescheitert. Dem medizinisch ungeschulten Gefängnispersonal gelang es nicht, dem Todeskandidaten einen Zugang zu legen. Christa Pike ist allerdings die erste in den USA, die eine Hinrichtung überlebt hat, nachdem die toxischen Spritzen verabreicht wurden. Der Gouverneur von Tennessee, Bill Lee, hat nun alle für dieses Jahr geplanten Hinrichtungen ausgesetzt und eine Untersuchung angeordnet. Rechtsprofessorin Corina Barrett Lane hofft, dass der Vorfall eine noch viel grundsätzlichere Debatte auslöst und die grausamen Exekutionen ganz beendet werden. Der Mythos über Giftspritzen besagt, dass es so wäre, als würde man ein Haustier einschläfern. So ist es ganz und gar nicht. Wir sehen in Obduktionsberichten, dass Menschen ersticken, teilweise 1, 2 oder 3 Stunden lang. Humanes Töten ist ein Widerspruch in sich, meint Lane. Es erfordere immer Gewalt, um ein Leben zu beenden. Der Körper kämpfe, bevor er bereit sei, von selbst aufzugeben.
5: If you're asking, is there a humane way to take life? I would say there is a humane way to take life. It's called life without parole.
2: Die einzige humane Art, Leben zu nehmen, sei lebenslange Freiheitsstrafe ohne Bewährung.
0: Aus New York berichtete Giselle Ucar. Für Touristen aus Europa war es noch nie so einfach, nach China einzureisen wie jetzt. Für Besuche bis zu 30 Tagen brauchen viele Reisende bis mindestens zum Jahresende kein Visum. Auf der anderen Seite macht es die Regierung in Peking ihren eigenen Staatsbürgern inzwischen deutlich schwerer, das Land zu verlassen. Für immer mehr Chinesen gelten Ausreiseverbote. Ein neues Gesetz soll jetzt außerdem die Abwanderung von Know-how, Technologie und Talenten verhindern, vor allem in die USA, berichtet unsere Korrespondentin Marie von Malle.
6: Kein Kommentar, kein Post. Die chinesischen Social-Media-Konten des Unternehmens Manus sind stillgelegt. Von den jungen beiden Gründern des Startups Xiao Hong und Ji Yi Chao ist seit März wenig zu hören. Der US-Konzern Meta wollte eigentlich den von ihnen entwickelten KI-Agenten übernehmen. Manus hat seinen Sitz zwar in Singapur, doch die beiden KI-Talente Xiao und Ji sind chinesische Staatsbürger. Nach einem Besuch in ihrem Heimatland im März hat die kommunistische Staats- und Parteiführung ihnen die Ausreise verweigert und die US-Übernahme verhindert. Experten sehen diesen Fall als Beispiel für eine Entwicklung, die sich immer weiter verschärft.
7: Mittlerweile hat alles mit der nationalen Sicherheit zu tun. Und Fragen der nationalen Sicherheit unterliegen keiner gerichtlichen Überprüfung,
6: sagt Wirtschaftsrechtsprofessor Henry Gao von der Singapore Management University. Auslandsreisen seien für Chinesen nun kein normales Recht mehr.
7: Das Wichtigste, was man über die neuen Vorschriften wissen muss, ist, dass es sich um ein Privileg handelt, das die Regierung jederzeit widerrufen kann.
6: Mitte September hat die kommunistische Führung nun per Gesetz weitreichende Reisebeschränkungen eingeführt, aus Sorge um die nationale Industrie- und Technologiesicherheit, wie es heißt. Das Verbot und seine Androhung sollen Verstöße gegen Exportkontrollen oder Vorschriften zur Weitergabe von Technologie verhindern, so die Darstellung. Diese Ausreisesperren können auf unbestimmte Zeit gelten. Die Gründe seien ausgesprochen weit gefasst, sagt Wirtschaftsrechtsprofessor Henry Gao.
7: Wenn Sie etwa in einem sensiblen Technologiesektor wie der Chip- oder der KI-Branche arbeiten, können die Behörden behaupten, dass Ihre Ausreise die sogenannte industrielle Sicherheit gefährden würde und sie Ihnen verweigern.
6: Die Staats- und Parteiführung in Peking behandelt wirtschaftliche und technologische Bereiche laut Beobachtern zunehmend als Fragen der nationalen Sicherheit. Im Kern geht es darum, Know-how im Land zu behalten, insbesondere im Ringen um die technologische Vorherrschaft mit den USA. In einer Analyse des Mercator Institute for China Studies, MERICS, in Berlin heißt es, die neuen Vorschriften sollen unerwünschte Abwanderung von Know-how, Technologie und Talenten verhindern. Die Exportkontrollen Chinas erstrecken sich also inzwischen von Rohstoffen bis hin zu Fachkräften, wie etwa KI-Ingenieuren.
7: China möchte sicherstellen, dass es von der globalen Zusammenarbeit mehr profitiert, als es selbst dazu beiträgt,
6: sagt Gerion Grönewegen-Lau von MERICS. Insbesondere betreffe das Bereiche, in denen das Land global bereits einen deutlichen Vorsprung habe.
7: Man geht dort davon aus, dass jede Zusammenarbeit wahrscheinlich den Interessen des Landes zuwiderlaufen würde. Daher werden diese Bereiche am stärksten eingeschränkt.
6: Selbst lokale Behördenmitarbeiter könnten über das Ausreiseverbot mitentscheiden. Reisebüros seien verpflichtet, auf richtige Angaben zum Reisevorhaben zu achten, sagen Experten, mit der Folge, dass jeder Sorge habe, bei Verstößen mit zur Verantwortung gezogen werden zu können. Nach Einschätzung der Menschenrechtsorganisation Safeguard Defenders setzt China Ausreiseverbote schon jetzt zunehmend ein. So verweist die Organisation auf Zahlen der Datenbank des Obersten Gerichtshofs in China, gab es vor 10 Jahren rund 90 Einträge, in denen Ausreiseverbote erwähnt wurden, so sei diese Zahl im vergangenen Jahr auf knapp 190.000 gestiegen. Auch gegen Menschenrechtsaktivisten sowie deren Familien würden regelmäßig Ausreiseverbote verhängt. Die neuen Vorschriften erhöhen auch das Risiko für Ausländer. Das Auswärtige Amt trifft zwar auf ARD-Anfrage keine Aussage zu Fällen deutscher Staatsangehöriger, schreibt aber auf seiner Webseite als generellen Hinweis für Reisende: Vor allem bei Verweis auf eine Gefährdung der nationalen Sicherheit wird häufig keine nähere Begründung für die Ausreiseversagung mitgeteilt. Teils wird die Ausreisesperre erst bei der grenzpolizeilichen Kontrolle bekannt gegeben. Doch das Einzige, was für die chinesische Staats- und Parteiführung zähle, ist der technologische Wettbewerb mit den USA, sagt Handelsrechtler Gao. Er fühle sich an die Zeit vor der Öffnung der Volksrepublik erinnert. Die kommunistische Partei wolle zwar Unternehmer, Ingenieure und Wohlhabende im Land festhalten, bewirke aber seiner Meinung nach mit diesen willkürlichen Regelungen das Gegenteil.
7: Wenn man eine Mauer errichtet, sorgt man dafür, dass alle umso schneller weg wollen.
6: Eine ARD-Anfrage an Manus, ob die beiden Gründer Xiao Hong und Ji Yichao China nun wieder verlassen dürften, blieb bislang unbeantwortet.
0: China verschärft Ausreiseregelungen für Fachkräfte, Marie Mallingroth berichtete.
1: Kultur.
0: Ein Liedermacher am Klavier, der provokante Texte gegen Nazis singt, das klingt ein bisschen nach Vergangenheit, ist dank Danger Dan aber brandaktuell. Sein letztes Album war 2021 wochenlang in den Charts. Und spätestens seit dem jüngsten Eklat um den neuen Titelsong wartet man gespannt auf den Nachfolger Keine Angst. Das ZDF hatte Danger Dan wegen eines vermeintlichen Aufrufs zur Gewalt ausgeladen, worauf der Musiker dem Sender Zensur vorwarf. Heute ist das neue Album erschienen und Götz Steger stellt es vor.
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9: Die Suche nach sich selbst und das einsame Gefühl, nirgendwo dazuzugehören. Danger Dan beschreibt das mit Selbstironie und stößt dabei auf die dialektische Erkenntnis, dass es den meisten seiner Freunde auch so geht und gerade dadurch eine Verbundenheit entsteht.
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0: Danger Dan ist nach seinem großen Erfolg nicht in die Falle getappt, auf großes Kino zu setzen. Alles bleibt ebenso schlicht wie beim Vorgänger. Das Klavier hat er mit seinem Bruder zu Hause aufgenommen. Den Gesang wollte er anschließend in einem Studio einsingen, nicht am Klavier sitzend wie sonst, sondern im Stehen. Dann habe ich mir die Ergebnisse angehört, sagt er, und anschließend alles im Sitzen mit einer Zigarette in der Hand nochmal neu aufgenommen, weil es entspannt sein muss und salopp. Alles richtig machen ist auch nur alles falsch machen. Zitat Ende.
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0: Mit den Methoden des Patriarchats den Faschismus bekämpfen. Das schlägt Danger Dan in dem zotigen Chanson, wenn man Nazis so behandelte wie Frauen, vor. Und begibt sich damit in die Tradition von Kurt Tucholskys Küsst die Faschisten.
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1: Für Daniel Pongratz, wie Danger Dan eigentlich heißt, ist das Private, ganz nach der alten 68er-Losung, politisch. Das geht aus vielen seiner Texte hervor. In »Dass es hier so schön ist« singt er über seine Augenerkrankung, die ihn nach und nach erblinden lässt. Im Video sitzt er in einem hell erleuchteten Raum voller Kerzen und Leuchter. Auf dem Bildschirm tauchen immer mehr schwarze Flecken auf. Am Ende herrscht totale Finsternis. Ein bewegender Aufruf, die Schönheit der Welt mit offenen Augen wahrzunehmen.
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1: Überhaupt, das Positive, das uns trotz allem umgibt, ist neben dem Appell gegen Faschismus aufzustehen ein immer wiederkehrendes Thema bei Danger Dan. Hätte der Opa, der im Zweiten Weltkrieg im Schützengraben lag, je gedacht, dass sein Enkel irgendwann bei Montpellier im Sonnenuntergang die Enkel derer küssen kann, auf die er gerade schießt, heißt es in Aber dann.
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2: Der Song Aber dann aus dem neuen Danger Dan Album Keine Angst, das heute erschienen ist.

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1: Um 23 Uhr mit Wolfgang Berger. Die G7-Staaten haben beschlossen, ab sofort Teile ihrer Rohölreserven freizugeben, um die weltweiten Märkte zu beruhigen. Zuvor hatte US-Präsident Trump auf diesen Schritt gedrängt und gleichzeitig mit einem Stopp der amerikanischen Dieselexporte gedroht. Welche Folgen die Freigabe der Ölreserven haben könnte, erklärt ARD-Börsenexperte Markus Gürne.
2: Zunächst, und das ist eigentlich die gute Nachricht für Verbraucher, fallen die Preise. Denn das Angebot steigt durch die Freigabe der Reserven. Die Preise für Öl fielen auch zunächst. Experten rechnen damit, dass sich dieser Effekt dann in den kommenden Tagen auch an der Tankstelle bemerkbar machen sollte und damit die Haushalte über den Tankrabatt hinaus entlasten wird. In beiden Fällen, Tankrabatt und Freigabe der Reserven, sind Probleme allerdings aber eben nicht gelöst, sondern nur für eine eher kurze Zeit gelindert.
1: Die Kaufhauskette Galeria hat schon wieder Insolvenz angemeldet. Wie es für die 12 Standorte in Schleswig-Holstein, Mecklenburg-Vorpommern, Hamburg und Niedersachsen jetzt weitergeht, ist unklar. Es ist schon die 4. Pleite in 6 Jahren. Massive Umsatzeinbrüche sollen der Grund sein. Der US-Investor Gordon Brothers hatte zuletzt abgelehnt, dem Unternehmen eine weitere Finanzspritze zu geben. Die Gewerkschaft Verdi spricht von haarsträubenden Managementfehlern. In Bonn ist am Nachmittag die Entscheidung gefallen, welche Hochschulen sich künftig Exzellenzuniversitäten nennen dürfen und damit Fördergelder in Millionenhöhe bekommen. 11 Universitäten und Universitätsverbünde hatten sich ganz neu um den Titel beworben. Aus Bonn, Maike Kreber.
3: 5 Universitäten und Verbünde haben den begehrten Titel jetzt ganz neu bekommen. Die Universitäten in Jena, Freiburg und Köln sowie 2 Verbünde. Einer in Bochum und Dortmund und einer in Darmstadt, Frankfurt am Main und Mainz. Viele von ihnen waren bei der Verkündung auch digital zugeschaltet und haben ordentlich gejubelt, denn sie gehören jetzt zu einem ganz kleinen Kreis der besten Universitäten Deutschlands und bekommen jährlich millionenschwere Förderungen. Insgesamt hatten sich 11 Universitäten und Verbünde neu beworben.
1: Kreta und andere Inseln der Ägäis kämpfen zurzeit mit einem schweren Herbststurm und starken Regenfällen. Auf Rhodos wurde eine deutsche Touristin am Strand von einem Blitz getroffen und getötet. Ihr Ehemann erlitt nur leichte Verletzungen. An den Küsten wurden außerdem Autos ins Meer gespült, viele Brücken und Straßen sind zerstört. Der griechische Wetterdienst geht davon aus, dass das Unwetter noch mindestens 2 Tage anhalten wird. Das waren die Nachrichten. Das Wetter in Deutschland. In der Nacht teils bewölkt oder neblig, teils klar, Tiefstwerte 13 bis 6 Grad. Morgen nach teils zähem Nebel, mal sonnig, mal wolkig, höchstens 18 bis 25 Grad. Am Sonntag ähnlich bei 17 bis 23 Grad und am Montag im Norden und im äußersten Süden leicht wechselhaft, sonst freundlicher, das Ganze bei 18 bis 25 Grad. Es ist 23.03 Uhr.
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4: Achtung bitte auf der Autobahn 565 Meckenheim-Bonn zwischen Bonn-Beuel und Dreieck Bonn-Beuel werfen Personen Gegenstände auf die Fahrbahn. Die Autobahn 1 Münster Richtung Dortmund ist zwischen Kamen-Zentrum und Kreuz Dortmund-Unna wegen einer Fahrbahnerneuerung bis Montag früh gesperrt. A5 Karlsruhe Richtung Basel zwischen Freiburg Süd und Hartheim-Haltersheim 6 Kilometer Stau. Die A9 Halle-Leipzig Richtung Nürnberg ist zwischen Pegnitz und Weidensees wegen Aufräumarbeiten gesperrt. Die A36 Braunschweig Richtung Wolfenbüttel ist zwischen Kreuz Braunschweig Süd und Braunschweig Heidberg wegen einer Nachtbaustelle gesperrt. Bitte folgen Sie der Umleitungsbeschilderung. Die A39 Salzgitter Richtung Braunschweig ist zwischen Salzgitter-Wartenstedt und Tiede nach einem Unfall gesperrt. Die A40 Duisburg-Essen ist zwischen Kreuz Duisburg und Kreuz Kaiserberg wegen Bauarbeiten in beiden Richtungen bis Montag gesperrt. Die A42 Emscher Schnellweg Kamp-Lindfort-Dortmund ist zwischen Herne-Krange und Herne-Baukau in beiden Richtungen bis Dienstag früh gesperrt. Dort wird an Hochspannungsleitungen gearbeitet. Die Autobahn 59 Köln Richtung Düsseldorf ist zwischen Monheim und Dreieck Düsseldorf-Süd wegen Bauarbeiten gesperrt. Die Autobahn 61 Mönchengladbach Richtung Venlo ist zwischen Kaldenkirchen und Grenzwald wegen Bauarbeiten bis Montag früh gesperrt. Und die A81 Stuttgart-Heilbronn. Der Engelberg-Tunnel ist wegen Wartungsarbeiten bis Sonntag jeweils zwischen 20 bis 10 Uhr in beiden Richtungen gesperrt.
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4: Und sie kommt aus den Studios von NDR Info in Hamburg. Am Mikrofon begrüßt sie Sven Hasenclever. Schon wieder insolvent. Deutschlands letzte große Warenhauskette Galeria Kaufmann hat beim Amtsgericht Düsseldorf die Eröffnung eines entsprechenden Verfahrens beantragt. Der Geschäftsbetrieb in den 83 Filialen soll vorerst weiterlaufen, erklärte Galeria. Der Antrag schaffe den rechtlichen Rahmen, um das Unternehmen zu stabilisieren. Die Gewerkschaft Verdi spricht von haarsträubenden Managementfehlern. Jörg Marksteiner berichtet.
5: Entsetzen bei den 12.000 Mitarbeitern. Wieder eine Insolvenz, die vierte in 6 Jahren. Das bedeutet auch wieder Angst, ob die eigene Filiale und der Arbeitsplatz erhalten bleiben. Überbracht wurde ihnen die schlechte Nachricht von der neuen Pleite erst am Morgen.
6: Die sind heute Morgen zum Teil durch ihre Geschäftsführung, Marktleiter informiert worden, zum Teil eben, wie schon so oft, aus der Presse. Und das ist natürlich insbesondere sehr bitter,
5: sagt Henrike Eickhold von der Gewerkschaft Verdi in NRW.

0: und die Voraussetzungen für eine nachhaltige Zukunft von Galeria zu schaffen.
1: Wie die aussehen kann, ist aber völlig offen. Galeria gehört einer US-Investmentgesellschaft, gemeinsam mit dem Mannheimer Unternehmer Bernd Beetz. Der sagte heute, der Umbau bei Galeria habe nicht schnell genug Erfolg gehabt. Bereits im Sommer hatte Galeria selbst 33 Kaufhäuser auf eine interne Prüfliste gestellt und versucht, mit den Vermietern über Nachlässe zu verhandeln. Jetzt könnte es deutlich schneller zu einer Schließungswelle kommen, denn durch die Insolvenz können Mietverträge jetzt noch schneller gekündigt werden. Wie viele der aktuell 83 Filialen in 70 Städten dann noch übrig bleiben, auch das weiß heute niemand. Seit 2019 wurden bereits rund 90 Filialen aufgegeben. Wie es jetzt weitergeht, darauf hat auch Gewerkschafterin Eickholt keine Antwort.
2: Naja, im Moment liegen uns ja gar keine Informationen vor, sondern im Moment geht es darum, dass wir Klarheit und Aufklärung brauchen.
1: Was bei dieser Insolvenz außerdem noch anders und für die Mitarbeiter besonders beunruhigend ist, derzeit ist noch völlig unklar, ob sie, wie bei den bisherigen Malen, Insolvenzgeld erhalten, als ob Löhne und Gehälter für 3 Monate von der Bundesagentur für Arbeit übernommen werden. Das Problem, formal ist Galeria noch in der Nachkontrolle der letzten Insolvenz, der sogenannten Planüberwachung.
3: Fürs Insolvenzgeld kann das eine ganz entscheidende Rolle spielen tatsächlich, denn bei einer erneuten Insolvenz gibt es nicht automatisch ein zweites Mal Insolvenzgeld. Solange eine Planüberwachung noch läuft, geht die Bundesagentur für Arbeit grundsätzlich eher davon aus, dass die frühere Zahlungsunfähigkeit noch nicht vollständig überwunden ist.
1: Sagt Insolvenzexperte Patrick Ludwig Hansch von Kreditreform. Das zu klären dürfte dann wohl eine der ersten Aufgaben des neuen Insolvenzverwalters sein.
4: Soweit Jörg Marksteiner. Die erneute Galeria-Pleite zeigt einmal mehr, welch tiefgreifenden Wandel seit Jahren die Innenstädte durchmachen. Viele große Marken, wie zum Beispiel Esprit oder Götz, gibt es gar nicht mehr. Stattdessen erleben die Konsumenten einen häufigen Wechsel in den Ladengeschäften und viele Billigläden. Über diese Entwicklung hat mein HR-Kollege Roman Janik mit Kai Huditz gesprochen. Er ist Geschäftsführer des Instituts für Handelsforschung in Köln. Die erste Frage war, der nächste Insolvenzantrag also, ist das nun das endgültige Aus für Galeria?
5: Es ist zumindest keine Überraschung mit jedem, der sich mit dem Markt dann auch beschäftigt. Die Schwierigkeiten ziehen sich ja jetzt seit Jahrzehnten hin, der Schrumpfungsprozess. Und wir sehen einfach, dass das gesamte Geschäftsmodell ja hier so unter Druck steht, dass diese Insolvenz aus meiner Sicht auch wieder nur eine Frage der Zeit war.
6: Das heißt, die Leute, die gehen einfach nicht mehr einkaufen in solche Kaufhäuser, die früher ja wirklich sehr, sehr beliebt waren, alles unter einem Dach sozusagen. Das scheint ja jetzt nicht mehr der Fall zu sein. Ist das der Hauptgrund für diese Insolvenzen?
5: Das waren früher Magnete. Wir sind wegen Karstadt, Kaufhof, Horten, Hertie, sind wir ja in die Innenstädte gegangen. Und dann haben wir gesehen, es fand ohnehin ein Konzentrationsprozess statt. Die Leute werden immer anspruchsvoller. Und auf der anderen Seite kam dann natürlich der Onlinehandel. Und alles das, was Sie eben bei den Kauf- und Warenhäusern finden, finden Sie auch im Internet und noch sehr viel mehr und teilweise zu spannenderen Preisen. Und das sorgt einfach dafür, dass diese Großflächenkonzepte nicht mehr genug Frequenz haben, nicht mehr genug Umsatz hier dann auch realisieren können. Und deswegen stehen die ganz besonders unter Druck und tun sich halt auch sehr schwer im Vergleich eben auch zu den Spezialisten in der Kategorie. Denken wir jetzt beispielsweise an den Zara, um einen Namen zu nennen, der sich halt sehr viel leichter tut, sich dann bei Verbraucherinnen und Verbrauchern zu positionieren.
6: Und trotzdem gibt es ja immer wieder Investoren, die in solche schiefhängenden Konzepte und Konzerne, wenn ich das mal so sagen darf, also Handelskonzerne, die wirklich in Schwierigkeiten stecken, trotzdem eben ihr Geld investieren und wahrscheinlich hoffen, dass es dann doch noch wieder besser wird. Ist es Naivität oder haben die Investoren von solchen Insolvenzen, die dann ja zwangsläufig fast schon kommen, dann doch noch irgendwas?
5: Ja, das ist wirklich eine spannende Frage, die ich mir ehrlich gesagt dann auch stelle. Wo besteht die Fantasie? Also die Fantasie besteht auf jeden Fall nicht darin, dass man das bestehende Geschäftsmodell hier nochmal den Turnaround schafft. Wir werden nicht erleben, dass die Kauf- und Warenhäuser, so wie wir sie aus unserer Jugend kennen, dass sie wieder zu Magneten werden. Also ich muss dann, wenn ich hier attraktiv sein will zukünftig, und da besteht ja insofern eine Chance, dass wir sehen, wir haben ja weiterhin auch Frequenzen in den Innenstädten. Wir haben inzwischen auch ein Großteil der Verbraucherinnen und Verbraucher. Ich würde eigentlich häufiger in die Innenstadt gehen, wenn das Angebot hier dann auch attraktiver wäre. Also wenn es mir gelingt, attraktivere Angebote hier dann auch zu platzieren, dann besteht da durchaus auch eine Chance. Und dann ist ja die Frage, was ist denn attraktiver? Ich glaube, attraktiver ist dann tatsächlich hier eine Nutzung für ganz unterschiedliche Sachen dieser großen Flächen. Da muss ich Events rein.

0: reinbringen. Da muss ich eine ganz andere Gastronomie reinbringen, wie sie aktuell in den Kauf- und Warenhäusern im Regelfall hier ist. Denken wir an den Bräuninger, der ist beispielsweise mit der Sansibar ja dann auch verknüpft. Da gehen dann die Leute auch tatsächlich wegen dem Essen dann hin und dann kaufen die auch noch zusätzlich dann was ein, wenn sie sich dann schon mal im Geschäft dann auch befinden. Also da brauche ich dann wirklich ganz andere Konzepte. Ansonsten die Fantasie der Investoren besteht wahrscheinlich in den Standorten. Da muss man ja sehen, das sind wirklich die 1A-Lagen in den Städten in den allermeisten Fällen. Aber ich brauche eben gänzlich andere Konzepte.
1: Und bisher war ja man auch davon ausgegangen, dass die Geschäfte im Billigpreissegment einfach besser laufen. Also auch Geschäfte wie McGuides, also der Name ist ja schon Programm, oder Cody. Auch die sind ja angeschlagen. Was sind denn in Ihren Augen gerade die großen Sorgenkinder in all den Innenstädten in ganz Deutschland?
0: Ja, also wir sehen ja, dass diese Konzepte, die vorher, sage ich mal, den Konzepten in der Mittellage so Probleme bereitet haben, Sie haben sie gerade genannt, die werden ja selber wieder unter Druck gesetzt, einerseits durch neue Flächenkonzepte, denken wir an den Action, die dann auf der grünen Wiese eben auch spannend sind im Moment für den Konsumenten, der einfach wahnsinnig auf den Preis schaut. Und wir haben ja alleine mit Temu und Shein zwei Anbieter aus Fernost, die jetzt insgesamt auch schon für über 5 Milliarden Euro im deutschen Markt verantwortlich sind, Jahr für Jahr im Umsatz. Also da kommt jede Menge Druck hier drauf. Das heißt für den Handel, er muss sich wirklich klar positionieren. Es gibt in jeder Preislage hier auch Konzepte, die gut funktionieren, die dann eben auch ein ganz klares Konzept haben und die aus einer Markensicht halt beim Kunden wirklich sehr, sehr gut verankert sind. Ich hatte Action genannt jetzt für das Einstiegssegment. Aus meiner Sicht eben auch ein Bräuninger, ein Zara. Das sind Konzepte, die sehr klar dann im Mittel- und im Premium-Bereich positioniert sind. Im Luxusbereich ohnehin, da gibt es ja ganz viele, das ist ja im Moment auch gar nicht so stark betroffen.
2: Der Handelsexperte Kai Hudetz im Gespräch mit meinem HR-Kollegen Roman Janik.

0: die Zeit. Es ist gleich 23.15 Uhr.
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0: In Brasilien wird übermorgen am Sonntag ein neuer Präsident gewählt. Die Namen auf dem Stimmzettel sind die gleichen wie bei der Abstimmung vor 4 Jahren, nur die Kandidaten sind es nicht. Der linksgerichtete Amtsinhaber Lula da Silva ist inzwischen 88 Jahre alt und tritt erneut an. Der frühere Staatschef und Lulas Gegner vor 4 Jahren, der Rechtspopulist Jair Bolsonaro, darf nicht an der Wahl teilnehmen. Er ist wegen eines Putschversuchs verurteilt worden und steht unter Hausarrest. Stattdessen geht sein ältester Sohn Flavio ins Rennen mit einer ähnlichen Agenda wie sein Vater. In Umfragen liefern sich beide ein Kopf-an-Kopf-Rennen, wobei der linke Lula leicht vorne liegt. Aber bei der Wahl geht es um mehr als nur um die Frage, wer gewinnt, sondern auch darum, in welche Richtung sich Brasilien entwickelt.
2: I request Luiz Inácio Lula da Silva.
3: Er ist Stammgast hier. 10-mal hat Luiz Inácio Lula da Silva bereits als Brasiliens Präsident die Eröffnungsrede der UN-Generalversammlung gehalten. Sein diesjähriger Auftritt war auch Wahlkampf. Wir werden zwischen Demokratie und Negationismus entscheiden müssen und darüber, ob Brasilien auf eine Zukunft mit größeren Chancen zusteuert oder in eine Vergangenheit der Ausgrenzung zurückfällt. Lula, inzwischen 80 Jahre alt, strebt eine 4. Amtszeit an. Er verweist auf seine Erfolge. Sozialprogramme, die Millionen aus Hunger und Armut holten, wachsende Exporte, deutlich weniger Entwaldung im Amazonas. Und er präsentiert sich dabei als Staatsmann alter Schule, der auf Brasiliens Souveränität und eine multipolare Weltordnung pocht. Es war auch eine Botschaft an den Redner, der direkt nach ihm auftrat, US-Präsident Donald Trump.
4: O Brasil não cabe no quintal de ninguém.
3: Brasilien passt in niemandes Hinterhof. Zur selben Zeit kletterte tausende Kilometer entfernt in Brasilien ein Mann im Nationaltrikot auf die Ladefläche eines LKW, in den Händen das gerahmte Porträt seines Vaters. Ich weiß, dass Brasilien in diesem Moment jemanden braucht, der sich diesem verrotteten System entgegenstellt. Sie haben versucht, Bolsonaro zum Schweigen zu bringen. Es ist ihnen nicht gelungen und wir machen weiter. Der Vater, Jair Bolsonaro, sitzt allerdings in Hausarrest, wurde verurteilt zu 27 Jahren Haft wegen eines versuchten Staatsstreiches. Sohn Flavio will sein politisches Erbe antreten. Gott, Familie, Vaterland.
5: Brasil acima de tudo, Deus acima de todos, até a vitória!
3: Und vor allem eine harte Hand gegen Kriminelle und Drogenbanden. Die öffentliche Sicherheit ist eines der zentralen Themen im Wahlkampf. Ich werde den Narkoterroristen Brasiliens den Krieg erklären. Ihr werdet entweder verhaftet oder von unserer Polizei neutralisiert. Rückendeckung erhofft er sich dabei von US-Präsident Donald Trump. Denn auch wenn es in Brasilien wieder heißt Lula gegen einen Bolsonaro, steht hinter dem Duell jedoch noch eine weitere Frage. Bleibt Brasilien ein Gegengewicht zur immer weiter nach rechts rückenden Region oder schließt sich das Land dem neuen Pro-Trump-Block in Südamerika an, der zuletzt von Argentinien bis Kolumbien die Wahlen gewann? Viele Wähler allerdings haben die Polarisierung satt. Je nach Umfrage lehnen 40-50% sowohl Lula als auch Flavio Bolsonaro ab. Eine aussichtsreiche Alternative gibt es aber nicht und so läuft es wieder auf den alten Zweikampf hinaus.
0: Eindrücke aus dem Wahlkampf in Brasilien. Anne Herberg hat sie für uns gesammelt. Und jetzt wird es ein bisschen unheimlich. Mehrere Parlamentsabgeordnete in Finnland haben in den vergangenen Monaten über mysteriöse Einbrüche in ihr Zuhause berichtet. Es wurde aber nichts gestohlen, aber die Türen standen plötzlich offen und das Licht war an. Unerwünschte Besuche wie diese erinnern viele an Methoden aus der Sowjetzeit beim großen Nachbarn Finnlands im Osten. Die Polizei ermittelt und die Politik ist alarmiert. Aus Stockholm, Christian Stichler.
6: Was hat sich abgespielt in mehreren Wohnungen und Privathäusern finnischer Abgeordneter? Diese Frage treibt Finnland derzeit um, denn die Hinweise, die nach und nach bekannt werden, lassen an einen Agenten-Thriller erinnern. Heimliche Hausbesuche, kein Diebstahl, keine Einbruchspuren, aber mal eine offene Tür oder ein angelassenes Licht. Dann waren die Täter wieder verschwunden. So beschreibt es auch der Präsident des finnischen Parlaments, Jussi Halla-Aho, auf einer Pressekonferenz. In den Wohnungen wurden Spuren hinterlassen, auf die die Abgeordneten möglicherweise nicht sofort geachtet haben. Es ist möglich, dass diese Spuren absichtlich hinterlassen wurden, damit der Bewohner sie bemerkt. Über das Motiv oder die Täter liegen zum jetzigen Zeitpunkt keine Informationen vor. Bekannt geworden sind die Vorfälle durch die Meldung einzelner Abgeordneter beim Sicherheitsdienst des finnischen Parlaments. Daraufhin hat die Parlamentsverwaltung bei allen Abgeordneten nachgefragt. Zur Anzahl der bekannten Verdachtsfälle kann ich mich nicht genau äußern, aber sie ist auf jeden Fall beträchtlich. Das Thema sorgt nicht nur in Finnland für Schlagzeilen, sondern auch im Nachbarland Schweden. Johan Mats forscht an der Universität Lund zur Arbeit von Geheimdiensten. Die Methode sei bekannt, sagt er in einem Interview mit dem schwedischen Radio. Das ist ein Muster, das wir seit langem in totalitären, nicht demokratischen Staaten beobachten. Häufig sind in diesen Ländern Personen aus der Opposition oder kritische Journalisten solchen Schikanen ausgesetzt. In den aktuellen Fällen in Finnland hat jetzt die Polizei die Ermittlungen aufgenommen. Alle 200 Abgeordneten haben ein Schreiben bekommen. Das erklärt die stellvertretende Parlamentspräsidentin Paula Risikko. Man müsse jetzt wachsam bleiben. Uns ist sehr wichtig, dass jeder Abgeordnete eine Strafanzeige erstattet. Diese Aufforderung haben alle Parlamentarier bekommen. Wenn jemand etwas melden möchte, sind alle Informationen an die Sicherheitsabteilung im Parlament zu richten. Dass Russland hinter den mysteriösen Hausbesuchen stecken könnte, ist eine Vermutung, die mehrere Medien äußern. Die finnische Regierung will sich bisher nicht festlegen, auch wenn die Äußerung von Regierungschef Petteri Orpo zu den aktuellen Ereignissen so klingt, als sei sie auch gegen das große Nachbarland im Osten gerichtet. Wenn jemand versucht, Finnland, unser Sicherheitsgefühl oder unsere Unterstützung beispielsweise für die Ukraine zu untergraben, dann bewirkt das genau das Gegenteil. Das stärkt unseren Zusammenhalt sowohl hier im Parlament als auch in ganz Finnland.
0: Und der Verkehrsservice in der ARD-Infonacht mit einer dringenden Meldung. Achtung, ein Falschfahrer auf der Autobahn 44 Mönchengladbach-Essen. Zwischen Lang-Latum und Kreuz Düsseldorf-Nord kommt Ihnen ein Falschfahrer entgegen. Fahren Sie äußerst rechts und überholen Sie nicht. Auf der A44 Mönchengladbach-Essen zwischen Lang-Latum und Kreuz Düsseldorf-Nord ist ein Falschfahrer unterwegs. Vorsicht bitte in beiden Richtungen. Kinder mit körperlicher Behinderung, mit Autismus, ADHS oder anderen Beeinträchtigungen können ohne Schulbegleitung teils nicht zur Schule gehen. Sie brauchen Unterstützung. Noch besteht ein individueller Rechtsanspruch auf eine 1:1-Betreuung. Die Bundesregierung plant, das im Zuge einer Reform aber umzustellen auf eine Poollösung. Ein Team aus Schulbegleitern soll dann je nach Bedarf abwechselnd die Kinder betreuen. Bedeutet, weniger Schulbegleiter kümmern sich um mehr Kinder. Bayern unterstützt den Vorstoß, denn die klammen Kommunen können den steigenden Bedarf an Schulbegleitung nicht mehr finanzieren. Der Pool spart also Geld. Aber was bedeutet das für die betroffenen Kinder? Katrin Bohlmann war an einer Schule in Puchheim.
7: Deutschunterricht in der 9. Klasse am Gymnasium Puchheim. Emma sitzt in der ersten Reihe, folgt dem Unterricht, schreibt mit, meldet sich. Die 14-Jährige ist Autistin. Um sich selbst zu regulieren, malt sie nebenbei auf ihrem Tablet Kreise, knetet einen Anti-Stress-Ball. Ihre Schulbegleiterin sitzt aufmerksam neben ihr, beobachtet sie, achtet auf Anzeichen, wenn es Emma zu stressig wird, um schnell zu helfen. Meist verlassen die beiden dann die Klasse. Ohne ihre Schulbegleiterin könnte Emma gar nicht zur Schule gehen.
8: Ich vergleiche die Schule für mich persönlich immer mit einer heißen Herdplatte. Und wenn ich morgens aufstehen muss, dann muss ich die Hand auf diese heiße Herdplatte legen. Und mein Körper weigert sich quasi reflexartig, das zu tun, weil ich weiß, dass es mir danach schlechter geht als vorher. Und meine Schulbegleitung ist für mich wie mein Ofenhandschuh. Und da ist sie mir einfach eine ganz große Hilfe.
7: Für Emma ist jeder Schultag eine große Herausforderung. Emma hat immer Kopfhörer auf als Schutz. Sie nimmt alle Reize ungefiltert wahr. Die Schulbegleitung gibt Emma Sicherheit und Orientierung. Und der Unterricht kann normal weiterlaufen. Lehrer Thomas Leubel muss keine Rücksicht auf Emma nehmen.
9: Ich habe mit der Schulbegleiterin 2, 3, 4 verschiedene Zeichen. Und mit diesen Zeichen weiß ich, was los ist. Und somit können die dann quasi das, was für Emma wichtig ist, in Angriff nehmen.
7: Insgesamt benötigen in Bayern mehr als 26.000 Kinder eine Schulbegleitung. Tendenz steigend. Die Finanzierung der Schulbegleitungen teilen sich die Bezirke und Landkreise. Allein der Landkreis Fürstenfeldbruck zahlt 3 Millionen Euro im Jahr. Eine Schulbegleitung kostet durchschnittlich 26.000 Euro, rechnet Landrat Thomas Kammersin vor.
10: Also wir sind ja gezwungen, das aus dem Jugendhilfehaushalt zu finanzieren. Wir stellen auch gar nicht in Abrede, dass es Fälle gibt, wo es ohne Schulbegleitung wirklich gar nicht geht. Aber die schiere Anzahl hat dramatisch zugenommen, die Kosten haben dramatisch zugenommen und das finanzieren wir alles aus dem kommunalen Haushalt.
7: Die Poollösung würde dabei helfen, die Kommunen zu entlasten, weil sich dann ein Schulbegleiter gleichzeitig um mehrere Kinder kümmert. Landrat Thomas Kammersin, zugleich Präsident des Bayerischen Landkreistages, sieht aber auch die Schulen mehr in der Verantwortung.
10: Im Grunde geht es darum, die Beschulung der Kinder herzustellen und es ist eigentlich eine Sache auch der Schule. Nun wollen wir das ja nicht ganz abladen, aber vielleicht können wir das gemeinsam irgendwie angehen, aber im Moment lehnt sich die Schule selber bei diesen Fragen noch sehr zurück.
7: Die Schulen könnten auch zusätzliches Personal als Schulbegleiter anfordern, so die Idee. Für Emma kommt die Poollösung, also mehrere verschiedene Schulbegleiter, nicht in Frage. Das autistische Mädchen braucht eine Vertrauensperson, eine verlässliche Partnerin an ihrer Seite.
0: Informationen von Katrin Bohlmann.
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11: Mit Mats Nicholson. Unentschieden, Niederlage, Sieg. In den ersten drei Länderspielen von Bundestrainer Jürgen Klopp war alles dabei. Am Sonntagabend steht das vierte und letzte des aktuellen Blocks in der Nations League an. In Thessaloniki gegen Griechenland, beim nächsten großen Klopp-Casting. Thomas Kunze ist bereits in Griechenland. Ihn haben wir gefragt, was Bundestrainer Klopp von dieser Partie erwartet.
12: Also grundsätzlich mal zwei Dinge. Erstens natürlich die Vollendung des Personaltests innerhalb dieses 44-Mann-Kaders und zweitens auch ein ordentliches Ergebnis verbunden mit einer guten Leistung, damit in dieser Nations-League-Gruppe nicht schon nach dem ersten Block alle Züge abgefahren sind. Detailliert bedeutet das, dass dieses Team, egal wie es aussieht, die Niederlage von Augsburg wieder gerade rücken kann gegen einen starken Gegner, der jetzt zuletzt auch Remis gegen die Niederlande gespielt hat. Und Punkt 2 ist eben das große Personalpuzzle. Da wird wohl ein neuer Keeper zwischen den Pfosten stehen, Atubolo oder Dahmen. Die Außenverteidiger Raum und Baku aus Leipzig dürften links wie rechts vielleicht auch eine Chance bekommen. Lennart Karl vom FC Bayern haben wir noch gar nicht gesehen. Serge Gnabry ist ja zu Hause geblieben. Dann haben wir da noch Finn Jeltsch in der Innenverteidigung. Also da ist noch ein bisschen was offen. Spieler, die Klopp sehen will. Und ich glaube, der Bundestrainer und sein Trainerteam, die ziehen dieses Casting auch knallhart durch und werden gegen Griechenland wieder eine ziemlich umgestellte Mannschaft aufstellen. Ergebnis vollkommen offen.
11: Für die türkische Fußballnationalmannschaft läuft die neue Saison in der Nations League weiter sehr schlecht. Die Türken haben auch ihr drittes Spiel verloren. 0-3 in Belgien. Frankreich und Italien trennten sich 1-1. Alle Ergebnisse und die Tabellen der Nations League gibt's auf sportschau.de. Die Fußballerinnen von Bayer Leverkusen haben in der Bundesliga 3-2 gegen Werder Bremen gewonnen. In der Handball-Bundesliga konnten die beiden Teams auf den Abstiegsplätzen punkten. Wetzlar spielte unentschieden gegen die Rhein-Neckar-Löwen. Der Bergische HC holte in Balingen den ersten Saisonsieg. In der Handballwelt ist die Personalie Johannes Goller das Top-Thema. Der Kapitän der deutschen Nationalmannschaft ist vor gerade mal 3 Monaten aus Flensburg nach Melsungen gewechselt und hat jetzt festgestellt, dass er unbedingt zurück nach Schleswig-Holstein möchte. Vor allem aus familiären Gründen. Die SG Flensburg-Handewitt kann sich die Rückkehr des Topspielers auch gut vorstellen. Aber ganz so einfach ist es dann doch nicht. Thomas Kos erklärt die Lage.
13: Am Ende wird es vor allem ums Geld gehen. Johannes Goller hat in Melsungen einen langfristigen Vertrag bis 2031. Für 2028 soll es eine Ausstiegsklausel mit festgeschriebener Ablösesumme geben. Vorher würde ein Wechsel entsprechend teurer. Dazu kommt, in Melsungen soll Goller deutlich mehr verdienen als zuletzt in Flensburg. Wenn er wirklich zurück will, müsste er also vermutlich auch beim Gehalt Abstriche machen. Entscheidend ist aber zunächst die Ablösesumme. Melsungen plant mit Goller als Identifikationsfigur und wird ihn nicht einfach so ziehen lassen. Gleichzeitig macht es natürlich wenig Sinn, einen Spieler langfristig zu halten, der unbedingt weg möchte. Jetzt müssen Goller und Melsungen eine Lösung finden und dann wird sich zeigen, was Flensburg finanziell stemmen kann.
11: Und es ist ja eh eine besondere Saison für Johannes Goller. Als Kapitän der deutschen Nationalmannschaft steht mit der Weltmeisterschaft in Deutschland im Januar ein absolutes Karrierehighlight an. Am Montag sind es noch genau 100 Tage bis zur WM im eigenen Land. Der Deutsche Handballbund ist schon jetzt zufrieden, denn es sind bereits mehr als 80% der Tickets verkauft. Damit steht fest, der DHB wird auf jeden Fall mit einem finanziellen Gewinn aus der Heim-WM gehen. Die Basketballer des FC Bayern München haben ihr erstes Heimspiel in der neuen Saison der Euroleague knapp verloren. Im wichtigsten europäischen Vereinswettbewerb gab es gegen den serbischen Topclub Partizan Belgrad eine 84-86 Niederlage. Der Tabellenführer der deutschen Eishockeyliga kommt nach wie vor aus Nürnberg. Die Eistigers haben sich vorerst abgesetzt. Die Franken besiegten Schwenningen 5:0. Meister Berlin gewann 2:0 in Frankfurt.
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14: Um 23.30 Uhr mit Gabriela Kühne. Die G7-Staaten haben beschlossen, einen Teil ihrer Ölreserven freizugeben, um den Anstieg der Spritpreise zu bremsen. Das hatte zuvor US-Präsident Trump gefordert. Bundesaußenminister Wadephul begrüßte die Entscheidung.
15: Die Details sind mir noch nicht bekannt. Ich möchte aber insgesamt sagen, dass wir natürlich wissen, dass die innenpolitische Situation in den USA auch vor den Midterms eine Herausforderung ist. Und das wäre für jeden Politiker so der Fall. Und umso mehr ist es erfreulich, dass es hier eine gemeinsame Regelung gegeben hat. Und ich glaube, bei einem ersten Blick auf das, was ich sehe, hat die Europäische Union ihre Interessen wahren können.
14: Außenminister Wadephul zur Entscheidung der G7. In Frankreich sind heute viele Schulen geschlossen geblieben. Grund sind die landesweiten Demonstrationen für bessere Lernbedingungen und mehr Geld für Bildung. Bei einem Treffen mit Schülervertretern versprach Bildungsminister Chiffre am Abend Verbesserungen. Aus Paris Julia Borotta.
16: Édouard Chiffre versprach dafür zu sorgen, dass gerade in den beiden Abschlussklassen weniger Unterricht ausfällt. Keine konkreten Zusagen machte der Minister beim Thema marode Schulgebäude. Schüler hatten davon berichtet, dass Toiletten über Monate außer Betrieb seien, dass sich mancherorts sogar Ratten in den Schultoiletten befänden. Die Schülervertreter riefen nach der Unterredung mit dem Minister dazu auf, die Blockade der Schulen fortzusetzen. Der Minister habe ihnen keine konkreten Maßnahmen zugesagt.
14: Rund zwei Jahre nach der mutmaßlichen Gruppenvergewaltigung einer Studentin an einer US-Elite-Universität wird der Fall neu aufgerollt. Die Gouverneurin des Bundesstaates New York hat eine Sonderbeauftragte eingesetzt, die strafrechtlich ermitteln soll. Außerdem sollen Gesetzeslücken geschlossen werden, damit Täter in solchen Fällen nicht davonkommen. Eine frühere Studentin der Cornell-Universität hatte angegeben, sie sei im Oktober 2024 von 7 Mitgliedern einer Studentenverbindung betäubt und dann vergewaltigt worden. Es wurde jedoch nicht ermittelt, weil die Frau vor der Tat größere Mengen Alkohol getrunken und ihr Einverständnis für Sex mit 2 der Studenten gegeben haben soll. Die Bahnstrecke zwischen Hannover und Berlin ist ab heute bis Ende kommenden Jahres wegen Bauarbeiten komplett gesperrt. Fernzüge fahren trotzdem zwischen Berlin und Hannover, nehmen jedoch eine Umleitung, die länger dauert. Eigentlich sollte es für die Sanierungszeit eine Ausweichstrecke ohne großen Zeitverlust geben. Die kann aber nicht genutzt werden, weil dort noch Bauarbeiten laufen, die nicht rechtzeitig fertig geworden sind. Das Wetter in Deutschland. In der Nacht teils bewölkt oder neblig, teils klar, Tiefstwerte 13 bis 6 Grad. Morgen nach teils zähem Nebel, mal sonnig, mal wolkig, höchstens 18 bis 25 Grad. Am Sonntag ähnlich bei 17 bis 23 Grad und am Montag im Norden und im äußersten Süden leicht wechselhaft, sonst freundlicher, bei 18 bis 25 Grad. Das waren die Nachrichten.
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0: Achtung, noch immer der Falschfahrer auf der A44 Mönchengladbach-Essen zwischen Münchheide und Kreuz Düsseldorf-Nord. Kommt Ihnen ein Falschfahrer entgegen, fahren Sie äußerst rechts und überholen Sie nicht. Auf der A44 Mönchengladbach-Essen zwischen Münchheide und Kreuz Düsseldorf-Nord ist ein Falschfahrer unterwegs. Vorsicht bitte in beiden Richtungen.
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0: Heute mit Sven Hasenclever. Vor 10 Tagen holte die Polizei in Madrid die 87-jährige Rentnerin Mari Carmen aus ihrer Wohnung. Ein Gericht hatte die Räumung nach einer gewaltigen Mieterhöhung angeordnet, da sie nicht mehr bezahlen konnte. Seither demonstrieren Zehntausende in ganz Spanien gegen Zwangsräumungen und die Zustände auf dem Wohnungsmarkt. Jetzt hat das spanische Parlament über 2 Dekrete der linken Regierungskoalition zum Mieterschutz abgestimmt. Eine Zustimmung schien eigentlich ausgemacht, doch dann kam es anders. Hans-Günther Kellner berichtet aus Madrid.
17: Während die Aktivistinnen und Aktivisten vor dem Parlament schon nach einem Generalstreik riefen, versuchte Spaniens Wohnungsministerin Isabel Rodríguez noch bis zur letzten Minute vom Rednerpult aus, die Abgeordneten der katalanischen Unabhängigkeitspartei Junts zu überzeugen. Denn auf deren Stimmen kam es an. An Junts gewandt sagte sie: Erst vor wenigen Wochen haben sie dem Ministerpräsidenten einen Entwurf für ein Regierungsdekret gegeben. 90% ihrer Vorschläge sind berücksichtigt. Steuererleichterungen für Mieter und Vermieter, zinslose Kredite für junge Leute. Wir haben an diesem Text die ganze Zeit gemeinsam mit ihnen gearbeitet und ich danke ihnen dafür. Doch Junts hatte in der Nacht vor der Debatte überraschend beschlossen, die Wohnungsdekrete abzulehnen. Ihre Fraktionssprecherin Miriam Nogueras erklärte, die Dekrete würden die Probleme auf dem Mietmarkt nicht lösen, sondern verschärfen. Wenn man Politik nur noch mit Schlagzeilen und Populismus macht, ist sie nutzlos. Das ist ein sehr ernster Moment. Wir scheinen dazu verdammt zu sein, für immer unter prekären Bedingungen zur Miete zu wohnen oder unsere Kinder zu einem Leben in einer Wohngemeinschaft. Die Dekrete sollten Familien in Notlagen vor Zwangsräumungen schützen, bis Ende 2028 auslaufende Mietverträge um 2 Jahre verlängern, junge Familien beim Kauf einer Wohnung mit zinslosen Krediten unterstützen und den Bau von Sozialwohnungen mit einem Mehrwertsteuersatz von nur noch 4% fördern. Und sie stellten Mietern wie Vermietern Steuererleichterungen in Aussicht. Ein zweites Dekret sollte Mietverträge dauerhaft entfristen. Doch mehr Mieterschutz werde zu weniger Mietwohnungen führen, sagte der Sprecher der Konservativen, Juan Bravo.
4: El problema de vivienda es claro.
17: Die Lösungen des Wohnungsproblems liegen doch auf der Hand. Wir brauchen mehr Wohnungen, nicht mehr gesetzliche Eingriffe in den Markt. Dieses Dekret bringt uns nur noch mehr Eingriffe und baut keine Wohnungen. Dabei wird die Notwendigkeit neuer Wohnungen auf mehreren Seiten in diesem Dekret erwähnt. Wenn Ihnen das Problem bekannt ist, warum machen Sie nichts?
4: Si lo saben.
17: Die sehr emotional geführte Debatte klang nach Wahlkampf. Sie habe in 8 Jahren nichts für den Wohnungsbau unternommen, warfen die Konservativen der linken Regierung vor, während Befürworter der Dekrete davor warnten, jede Nein-Stimme sei eine Unterschrift unter der nächsten Zwangsräumung. Auch Regierungschef Pedro Sánchez erklärte zum Schluss: Die große Mehrheit unserer Gesellschaft wünscht sich ein wenig mehr Ordnung und mehr Menschlichkeit auf dem Wohnungsmarkt. Wenn wir diesen Markt nicht unter Kontrolle bringen, zerstört er unsere Gesellschaft. Diese Dekrete lösen nicht alle Probleme, aber sie federn sie ab. Denken Sie daran bei der Abstimmung und machen Sie das Richtige. Sonst wird die Geschichte über Sie urteilen und härter, als Sie es sich vorstellen. Am Ende stimmte Junts zusammen mit der konservativen Volkspartei und der ultrarechten Vox gegen beide Dekrete, die damit abgelehnt wurden. Wenn sich das Parlament nicht einmal auf einen Minimalkonsens zum wichtigsten Problem des Landes einigen kann, kommentierte eine Abgeordnete von den Kanarischen Inseln den Ausgang, dann sei es wohl besser, man wähle ein neues. Der Protest auf der Straße nimmt unterdessen weiter zu. Am Wochenende soll es in zahlreichen spanischen Städten zu Kundgebungen kommen.
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0: Volkswagen kündigt die meisten Tarifverträge, Mercedes legt ein Abfindungsprogramm für seine Mitarbeiter wieder auf und BMW stellt seine Anleger auf eine längere Durststrecke ein. Der Sparkurs in der Autobranche geht in eine neue Runde und die schlechten Nachrichten häufen sich. Aber woran liegt das und wie kommt man da wieder raus? Claudia Wehrle hat Experten befragt.
18: Die Autobauer stehen mit dem Rücken zur Wand. Die Absatzzahlen brechen ein, Gewinnmargen ebenso. Dies alles auf Managementfehler zurückzuführen, wäre zu kurz gegriffen. Denn in wichtigen Absatzmärkten wie in China läuft es nicht mehr rund. Und nicht zuletzt fordert die Umstellung auf neue Antriebstechniken ihren Tribut. Da ist viel schiefgelaufen, kritisiert Autoexperte Jürgen Pieper. Als es noch halbwegs gut lief, wurden Maßnahmen verschoben und man wollte nicht so gern die Wahrheit aussprechen.
19: Die Wahrheit nämlich heißt, dass man in 10 Jahren wahrscheinlich wirklich mit, sage ich mal, 150, 200.000, vielleicht sogar noch ein paar mehr Beschäftigten weniger auskommen wird müssen. Das hätte man anders früher adressieren sollen und hätte auch viel früher mit Maßnahmen und dann mit etwas ruhigerer Hand das Ganze umsteuern sollen.
18: Nun ist die Autobranche nicht irgendeine Branche. Sie ist ein zentraler Wirtschaftsfaktor für den Standort Deutschland. Mehr als 690.000 Beschäftigte arbeiten dort. Das sind neue Zahlen vom Statistischen Bundesamt. Und es geht noch weit darüber hinaus, so Branchenbeobachter Christoph Stürmer.
20: Die Automobilindustrie hat sich sehr lange zugute gehalten, die absolute Innovationsführungsindustrie zu sein, sowohl was die Produkte anbelangt, aber auch was Prozesse, Produktionstechnologien anbelangt und eben auch Wertschöpfungsnetzwerke bis hin in die feinsten Verästelungen der Zulieferei.
18: Mit den großen technischen Umwälzungen, also mit der Transformation hin zu Elektroantrieben und zu stärker softwareorientierten Fahrzeugen, da kommt vieles von dem, was bislang erfolgversprechend war, auf den Prüfstand. Neue Prozesse müssen ausgearbeitet werden und das kostet Geld. Viel Geld. Viele Autobauer wollen deshalb vor allem eines, sie wollen sparen. Und das hat gravierende Folgen, nicht nur für die vielen Frauen und Männer, die befürchten müssen, ihren Arbeitsplatz zu verlieren. Wirtschaftsforscher wie Clemens Fust vom Münchner IFO-Institut warnen davor, wenn die Industrie schrumpft, ohne dass neue, hochproduktive Branchen entstehen, dann ist Wohlstand in Gefahr. Denn verlieren viele Menschen ihre Jobs, dann führt das zu einem spürbaren Kaufkraftverlust für die gesamte Wirtschaft in den Regionen. Die Wirtschaft verändert sich, sagte Ökonom Martin Lück.
21: Den Strukturwandel aktiv und auch positiv anzunehmen und zu begleiten, das ist in Deutschland viel zu wenig verbreitet.
18: Was nun speziell die Automobilindustrie betrifft, es ist eine Branche am Scheideweg. Und da geht es nicht nur darum, Werke zu schließen oder nach neuen Partnern Ausschau zu halten. Die Autobranche ist dabei, sich neu zu erfinden. Und damit sind auch Chancen verbunden.
0: In Mecklenburg-Vorpommern läuft die Rübenernte. Im östlichen Teil des Landes blicken die Landwirte positiv auf den Ertrag und die Qualität. Was ihnen aber zu schaffen macht, ist der niedrige Zuckerpreis. Susanne Moll hat Produzenten und Verarbeiter besucht.
22: Landwirt Moritz Holtmeier blickt über sein Rübenfeld. Einen Teil hat er schon geerntet. 70 Tonnen Rüben pro Hektar, Zuckergehalt durchschnittlich 18%. Damit ist er recht zufrieden.
23: Ja, ich glaube, wir haben also hier eben eine leicht unterdurchschnittliche Ernte. Nichts Außergewöhnliches. Spannender ist die Erlössituation eben jetzt. Der Zuckermarkt ist relativ schwach.
22: Moritz Holtmeier ist einer von etwa 300 Landwirten, die Rüben an die Anklammer Zuckerfabrik liefern. Für den Weißzucker, den die Fabrik herstellt, bekommt sie aktuell etwa 500 Euro pro Tonne, sagt Geschäftsführer Michael Engel.
24: Wir sind ja de facto seit 18 Monaten in einem Preistief, für das man in Deutschland heute unter den gegebenen Kostenstrukturen keinen Zucker mehr produzieren kann.
22: Die Herstellung von Zucker braucht viel Energie. Die ist zurzeit teuer. Der niedrige Preis erklärt sich vor allem durch ein Überangebot.
24: Auf der anderen Seite sinkt der Zuckerbedarf stückweise in Europa. Die Importmengen werden immer größer, die zollfrei importiert werden dürfen. Und dadurch sinkt natürlich am Ende der Bedarf für, ich sag mal, in Europa produzierten Zucker immer weiter.
22: Importiert wird vor allem günstigerer Zucker aus Zuckerrohr. Die schwierige Marktlage wirkt sich natürlich auch direkt auf die Landwirte wie Moritz Holtmeier aus. Er bekommt nur für einen Teil seiner Ernte einen Festpreis. Der Rest wird je nach Marktlage vergütet.
24: Die Zuckerrübe kann eben im Moment nicht voll durch ihren Markterlös überzeugen, hat aber auch weitere Vorteile in der Fruchtfolge, die wir gerne so wahrnehmen und weswegen wir auch weiter Rüben anbauen wollen.
22: Um seine Böden gesund zu halten, braucht er auch die Zuckerrübe als Frucht, die im Frühjahr ausgesät und Anfang des Herbstes geerntet wird.
24: Das Thema Rübenanbau ist eben auch nicht wie bei anderen Kulturen einfach wieder zu starten, sondern ein Ende des Rübenanbaus wäre endgültig und nicht wieder umkehrbar.
22: Gemeinsam mit einem anderen Landwirt aus der Gegend hat Moritz Holtmeier zum Beispiel einen eigenen Roder angeschafft. Die Hoffnung ist also, dass sich der Markt für Zucker erholt.
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0: In Deutschland läuft, vorsichtig ausgedrückt, derzeit nicht alles perfekt. Das Selbstbild ist ein wenig angekratzt. In Lettland ist das Bild von Deutschland dagegen ein anderes. Dort gilt Deutschland nach wie vor als starker Wirtschaftspartner im Zentrum Europas. Die Beziehungen zu Deutschland sollen deshalb weiter vertieft werden. Gleichzeitig geht Lettland immer stärker auf Distanz zum großen Nachbarn Russland. Seit diesem Schuljahr darf Russisch an den lettischen Schulen nicht mehr als Fremdsprache unterrichtet werden. Stattdessen lernen Lettlands Kinder jetzt vor allem Deutsch. Arne Bartram berichtet aus Riga.
25: Ich habe Hausaufgaben gemacht.
26: Okay. Deutschunterricht in einer siebten Klasse. Die Lehrerin versucht gerade, den Kindern deutsche Grammatik zu erklären.
2: Eine davon ist die 13-jährige Evita.
3: Ich habe Musik gehört.
5: Perfekt. Ich möchte gerne mal in Deutschland leben. Meine Mama hat mir erzählt, dass man dort gut studieren kann. Deutschland ist auch in der EU. Deshalb denke ich wirklich darüber nach, meine Zukunft in Deutschland zu verbringen.
6: Wie geht's?
8: Danke, super gut.
2: Wir sind in einer Schule in der Stadt Adaje, in der Nähe von Lettlands Hauptstadt Riga. Ein paar Plätze neben Evita sitzt der ebenfalls 13-jährige Alexanders.
9: Mir gefällt Deutschland sehr gut. Sie haben sehr viele coole Sachen erfunden, wie etwa Autos und sowas. Und es gibt viel gutes Essen, Kultur und Architektur.
2: Für Lehrerin Karina Dela ist das neue Schuljahr besonders anstrengend. Sie hat gleich 10 Klassen, die Deutsch als zweite Fremdsprache lernen.
26: Die erste Sprache ist Englisch, klar. Und dann die zweite Sprache, finde ich, in Lettland ist Deutsch. Weil wir viele Unternehmen aus Deutschland hier in Lettland haben.
8: Wie geht's?
9: Danke, gut.
2: Dass Deutsch gerade jetzt so beliebt ist, liegt aber nicht nur daran, dass Deutschland einer der wichtigsten Handelspartner ist. Bisher hatten viele Kinder Russisch gelernt. Lettland gehörte früher zur Sowjetunion. Doch spätestens seit dem Ukraine-Krieg ist die Angst vor zu viel Einfluss aus Russland groß. Lettland geht immer stärker auf Distanz zum großen Nachbarn. Seit diesem Schuljahr darf Russisch nicht mehr an Lettlands Schulen unterrichtet werden. Ije Vasilina, stellvertretende Bildungsministerin von Lettland.
5: Russisch war eigentlich nie unsere freie Wahl. Wir waren 50 Jahre lang besetzt und Russisch wurde uns einfach aufgezwungen. Jetzt ziehen wir einen Schlussstrich und sagen, wir sind Teil Europas und spiegeln das auch in unserem Bildungssystem wider.
2: Viele Schulen haben den Russischunterricht deshalb schrittweise durch Deutsch ersetzt. Inzwischen arbeiten knapp 600 Deutschlehrkräfte in Lettland. Doppelt so viele wie noch vor ein paar Jahren. Viele von ihnen Quereinsteiger, die das Goethe-Institut in Riga ausgebildet hat. Hier kommen sie kaum noch hinterher vor lauter Anfragen, erklärt der stellvertretende Leiter Jan Sprenger.
27: Für Deutschland besteht da eine Riesenchance, die EU zu leben. Sowohl in der Sprache, in der sprachlichen Verständigung und in dem Austausch miteinander. Also als Sprache zu fördern und dadurch die Verbindung zu stärken.
8: Was findest du cool?
28: Klettern und Tennis spielen.
2: Zurück bei Lehrerin Karina Della. Sie übt mit ihrer 7. Klasse gerade Deutsch richtig auszusprechen. Viele geben sich Mühe, denn sowohl die deutsche Sprache als auch Deutschland haben bei jungen Letten ein gutes Image.
26: Viele Eltern arbeiten auch selbst in Deutschland. Somit besuchen dann die Kinder auch die Verwandte in Deutschland. Und somit haben die Kinder auch mehr Motivation, Deutsch zu lernen.
2: Der Deutschboom an Lettlands Schulen zeigt, eine neue Generation entdeckt Deutschland für sich. Und sie könnte dafür sorgen, dass die Verbindung zwischen Deutschland in der Mitte Europas und dem Baltikum am östlichen Rand in Zukunft noch enger wird.
0: Anne Bartram berichtete aus Riga. 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Vorsicht bitte auf der A8 München-Stuttgart zwischen Dreieck München-Eschenried und Dachau-Fürstenfeldbruck werden Gegenstände auf die Fahrbahn geworfen. In Italien sollen sich die Schulen verändern und nicht jedem gefällt das. Der Grund ist ein neues Dekret der rechtspopulistischen Regierungschefin Meloni. Es sieht unter anderem ein Burka-Verbot im Klassenraum vor und eine Begrenzung des Ausländeranteils unter den Schülern. Von den Elternverbänden gibt es scharfe Kritik an diesen neuen Regeln und von der Opposition heißt es, das Dekret habe mit der Realität in Italien gar nichts zu tun. Mehr dazu von Anna Giordano aus Rom.
29: Die Politiker aus Italiens rechter Regierungskoalition sind nervös. Das liegt daran, dass im Jahr 2027 Parlamentswahlen stattfinden und daran, dass die Rechtsaußenpartei Futuro Nazionale unter dem ehemaligen General Roberto Vannacci in Umfragen massiv an Stimmen gewonnen hat. In diesem Zusammenhang ging auch Regierungschefin Giorgia Meloni in die Offensive. Mit ihrem Vorschlag, Burkas, also Vollverschleierung, an Schulen zu verbieten und den Anteil von im Ausland geborenen Kindern ohne Italienischkenntnisse auf 30% pro Klasse zu deckeln. Auf einer Parteiveranstaltung sagte sie:
30: Non esiste, non.
29: Es kann nicht sein, wirklich nicht, dass die Kinder, die sich in einer Klasse ausgegrenzt fühlen, die italienischen Kinder sind, weil sie in der Minderheit sind.
30: Non si può fare.
29: Italienische Medien ordneten diesen Vorstoß sofort ein. Die 30%-Grenze sei bereits seit dem Jahr 2010 per Ministererlass vorgeschrieben, nur nie konsequent umgesetzt worden. Und das von Meloni aufgebauschte Problem sei gar keines. Von rund 300.000 Schulklassen in ganz Italien gäbe es etwa 1.000, bei denen der Anteil zugewanderter Kinder, also solcher, die im Ausland geboren und dann eingewandert sind, bei über 20% liege. Einige wenige Schulen mit hohem Ausländeranteil, die das neue Gesetz tatsächlich betreffen dürfte, liegen in Norditalien. Doch auch hier werde es bei der Umsetzung Schwierigkeiten geben, urteilen italienische Medien. Kinder könnten zwar an umliegende Schulen verteilt werden, wegen des verfassungsmäßigen Rechts auf Bildung dürften diese aber nicht weiter als 20 Kilometer entfernt vom Wohnort liegen. Und das sei in einigen Gegenden nicht realistisch. Der ehemalige italienische Journalist und linke Politiker Michele Santoro betonte zudem im Fernsehsender La Sette: Wenn es dir tatsächlich wichtig ist, dass eine Schulklasse gut funktioniert, und da ist es ja wichtig, dass die Kinder auch Italienisch können, dann legst du so ein Gesetz früher vor, nicht erst im September. Du bereitest es im Sommer vor, du kündigst es überall an, damit sich die Schulen darauf einstellen, und dann diese Doppelung mit den Burkas, da wird klar, das ist reine Ideologie. Als Propaganda oder Symbolpolitik haben auch andere Oppositionspolitiker Melonis neues Dekret bezeichnet, als Flucht nach vorn aufgrund einer neuen Bedrohung von rechts außen. Selbst Staatspräsident Sergio Mattarella hat sich in die Debatte eingemischt. Die Schule bildet alle und ist für alle offen. Sie muss Bindung herstellen, das Vertrauen der Familien haben, muss helfen, dass sich keine Ghettos bilden. Sie darf keine Mauern errichten, sie muss einen und darf nicht trennen. Inzwischen ist Melonis Dekret in Kraft getreten. Das italienische Parlament hat nun 60 Tage Zeit, es in ein richtiges Gesetz umzuwandeln. An den Schulen bleibt der Alltag vorerst unverändert. Wie die Quoten und Sprachkontrollen in der Praxis organisiert werden sollen, müssen Schulämter und Rektoren erst noch austüfteln.
0: Anna Giordano berichtete aus Rom. Ich kann es Ihnen nicht ersparen, nach Benzin und Diesel droht der nächste Preisschock. Weihnachtsbäume könnten teurer werden. Und langfristig könnte es sogar weniger heimische Weihnachtsbäume geben. Der Klimawandel und seine Folgen haben den Bäumen in diesem Sommer besonders zugesetzt. Stefanie Hofmann hat sich die Situation im Odenwald angeschaut.
4: Wenn Edwin Helfrich aus Kocherbach im Odenwald durch die Bestände seiner Weihnachtsbäume läuft, dann sieht man direkt, sie bereiten ihm Sorgen. Vor allem die kleinen Bäume sind knallrot statt grün, teilweise nur einzelne Äste, viele aber auch komplett. Das ist aber kein neuer Dekotrend, sondern die traurige Folge des heißen und trockenen Sommers, denn die Tannen sind tot.
7: Prekär, gerade für die jungen Pflanzen, die nachgesetzt wurden bzw. die noch nicht lange sitzen. Wir hatten jetzt ab Mai im Prinzip so gut wie keinen Niederschlag. Bis jetzt, gerade auf den Flächen, die wir hier haben, da müsste es theoretisch jede Woche mal regnen. So ein schöner Landregen, ja, so einen Tag lang, und dann hält es wieder, ne? Also wir haben hier einen durchlässigen Boden, wir haben hier Granitverwitterung und das ist sehr durchlässig.
4: Um noch irgendetwas retten zu können, hat Edwin Helfrich einen Teil seiner Bäume gewässert, aber das sei eben nicht bei allen möglich gewesen. Die Folge: rund 70% der Bäume, die nicht gewässert wurden, sind kaputt gegangen. Ein riesiger Verlust für den Produzenten.
7: Also die größeren sind noch okay, haben natürlich nicht den Austrieb, was sie normalerweise haben, weil der Baum schützt sich ja, wenn er zu wenig Wasser hat, dann treibt er auch nicht so viele Nadeln aus, ja. Das ist natürlich finanzielle Einbußen. Klar, die Pflanzen, die man gesetzt hat, die in den letzten 2 Jahren, ja, die sind zum großen Teil kaputt gegangen.
4: Auch Marco Stein aus Hammelbach im Odenwald, der mit seiner Familie Weihnachtsbäume züchtet, geht es so. Er hat in den vergangenen Wochen einen großen Teil seiner kleinen Bäume ausgegraben und auf den Müll geworfen. Besonders betroffen die Frühlingspflanzung.
10: Dann müssen wir die wieder aus der Baumschule holen und müssen die wieder nachpflanzen. Dann ist dementsprechend mehr Aufwand. Mehr Arbeit wieder für den Weihnachtsbaumproduzenten, die Pflanzen zu besorgen, einzukaufen und zusätzlich dann wieder zu setzen. Dann. Also hat man doppelte Aufwand beim Setzen her.
4: Deshalb überlegt Marco Stein, zukünftig primär auf die Pflanzung im Herbst zu setzen. Damit verschenkt er zwar ein eigentlich wichtiges halbes Jahr, in dem der Baum anwachsen kann, aber die Wahrscheinlichkeit, dass die jungen Bäume so einen heißen Sommer überleben, sei größer. Aber auch für die Herbstpflanzung gäbe es einen Feind, den Frost im Frühling.
10: Dann, wenn der frische Trieb dann wieder rauskommt, die Knospe aufgeht, der frische Trieb draußen ist und es gibt nochmal einen Frost, da ist bei einigen Sorten auch eine Schwierigkeit, dass es dann auch zum Schaden führen kann, dass man Frostschaden dann bekommt, dass der frisch ausgetriebene Trieb dann verfriert und der Baum dann in dem Jahr dann den Schaden annimmt und nicht weiter wächst.
4: Sicher ist, die Weihnachtsbäume jetzt im Winter werden schon teurer werden, auch die, die aus Norwegen oder Schweden nach Deutschland kommen. Da ist zwar weniger die Hitze das Problem, dafür aber die gestiegenen Transport- und Spritpreise. Und in so 7, 8 Jahren, wenn die jetzigen Setzlinge reif zum Schlagen gewesen wären, könnte tatsächlich eine richtige Knappheit an lokalen Weihnachtsbäumen entstehen.
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0: Vögel zu beobachten ist zu einem Trend geworden. Was früher eher eine Art spleeniges Hobby für ältere Männer war, nennt sich jetzt Birding und hat viele neue Alters- und Bevölkerungsgruppen erfasst. Neben zahllosen Büchern erscheinen auch reichlich Filme zum Thema. Die neueste Doku Watching People Watching Birds, wie der Titel sagt, beobachtet der Film Menschen, die Vögel beobachten.
11: Wer Vögel beobachtet, braucht viel Geduld. Wer die nicht hat, wird auch kein Birder, gibt bald wieder auf. Mal eben schnell geht gar nichts. Es kann schon eine Weile dauern, bis man die Bartmeise im Schilf oder den Steinschmetzer zwischen den Felsen entdeckt hat und sich dann umso mehr freut.
12: Well, I don't know where they went, but
13: ich weiß nicht, wo sie hin sind, aber
12: sie wird auftauchen. Sie werden auftauchen.
11: Genau so funktioniert auch dieser Film. Mal eben schnell geht gar nichts. Man braucht schon etwas Geduld beim Schauen, innere Ruhe. Wer die nicht hat, wird den Film wohl nicht mögen.
14: Andere finden tropische, bunte Vögel toll. Ich mag Möwen halt und vielleicht so ein bisschen bezeichnend für mein Leben. Ich habe mir immer schon Nischen gesucht, wo nicht jeder drin sich drin wohlgefühlt hat. Und so finde ich halt Möwen, Krähen super.
11: Vogelbeobachtung mag eine Nische sein im Vergleich zu Fußball oder Strandurlaub, doch die Hobbyvogelfreunde und Freundinnen werden mehr, finden ihr Glück im Kleinen, in dem aufregenden Moment, wenn sie plötzlich einen seltenen Piepmatz entdecken. Eben war er ganz kurz zu sehen im Baum, nun ist er weggeflogen.
12: That's great. It doesn't take much to make a birder's day.
13: Es braucht nicht viel, um einen Birder froh zu machen.
11: Der amerikanische Romancier Jonathan Franzen ist einer der bekanntesten Birder. Als Schriftsteller ist er berühmt. Doch wenn ihn Literaturkritiker besuchen, spricht er lieber über Vögel als über Bücher. Für Franzen tat sich eine neue Welt auf, als er die Vogelwelt um sich herum erstmals bewusst wahrnahm.
12: I was taken out by relatives to Central Park in May with binoculars.
13: Mich haben Verwandte in den Central Park mitgenommen im Mai. Die hatten Ferngläser dabei und sagten mir, schau mal, die Vögel. Ich war vorher oft im Park gewesen und dachte, ich kenne da doch alles. Und nun, 3 Stunden später im Mai, kapierte ich auf einmal, da ist eine ganz neue Welt, von der ich überhaupt nichts wusste.
12: And I never knew this was here.
11: Man muss das nicht wie Franzen eine nahezu religiöse Erfahrung nennen. Tief berührend ist es auf jeden Fall für viele Menschen, die Vogelwelt um sich herum zu entdecken. Auch dann, wenn man eigentlich gerade im Bäckerladen arbeitet und Brötchen verkauft.
15: Und dann war es so, dass die Kraniche übergezogen sind. Ne? Und ich habe die Kunden stehen lassen, bin rausgegangen und habe mir die angeguckt. Und dann sind die Kunden mit rausgekommen und habe gesagt, oh, die Kraniche kommen. Ach, das sind Kraniche. Ich hätte gedacht, das wären Gänse, haben die dann gesagt. Nein, das sind die Kraniche, die schon zurückkommen und so. Und das ist, also die Kraniche sind für mich so besonders, dass ich immer weinen muss. Ich stehe wirklich da und weine.
11: Man könnte auch weinen als Vogelfreund, wenn man erlebt, wie drastisch die Zahl der Vögel inzwischen zurückgeht. Lebensraum geht verloren, Vögel verschwinden aus der öden Landwirtschaftsmonokultur.
16: Wenn man die Zahlen von früher weiß und die Eindrücke von früher weiß und weiß, was das für ein Reichtum war, dann haben wir hier was verkehrt gemacht. Dann haben wir Reichtum gegen Geld getauscht.
11: Bezeichnend, Vögel sind nur wenige zu sehen in dieser Doku. Birder, Vogelbeobachter gibt es umso mehr. Sie dürfte dieser Film wohl am ehesten interessieren. Es sind glückliche und traurige Menschen, mal hoffnungsvoll, mal resigniert. Ganz wie die Zeit, in der wir leben.
0: Guido Pauling über die Doku Watching People, Watching Birds, die jetzt in unseren Kinos zu sehen ist.

Bremen ist bereit. Dort findet heute das große Bürgerfest zum Tag der deutschen Einheit statt. Wir berichten ausführlich in der kommenden Viertelstunde nach den nächsten Nachrichten um 12 Uhr.

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1: Um 0 Uhr mit Gabriela Kühne. Die G7-Staaten haben beschlossen, ab sofort Teile ihrer Rohölreserven freizugeben, um die weltweiten Märkte zu beruhigen. Zuvor hatte US-Präsident Trump auf diesen Schritt gedrängt und gleichzeitig mit einem Stopp der amerikanischen Dieselexporte gedroht. Welche Folgen die Freigabe der Ölreserven haben könnte, erklärt ARD-Börsenexperte Markus Gürne.
2: Zunächst, und das ist eigentlich die gute Nachricht für Verbraucher, fallen die Preise. Denn das Angebot steigt durch die Freigabe der Reserven. Die Preise für Öl fielen auch zunächst. Experten rechnen damit, dass sich dieser Effekt dann in den kommenden Tagen auch an der Tankstelle bemerkbar machen sollte und damit die Haushalte über den Tankrabatt hinaus entlasten wird. In beiden Fällen, Tankrabatt und Freigabe der Reserven, sind Probleme allerdings aber eben nicht gelöst, sondern nur für eine eher kurze Zeit gelindert.
1: Die Kaufhauskette Galeria hat schon wieder Insolvenz angemeldet. Wie es für die 12 Standorte in Schleswig-Holstein, Mecklenburg-Vorpommern, Hamburg und Niedersachsen jetzt weitergeht, ist unklar. Es ist schon die 4. Pleite in 6 Jahren. Massive Umsatzeinbrüche sollen der Grund sein. Der US-Investor Gordon Brothers hatte zuletzt abgelehnt, dem Unternehmen eine weitere Finanzspritze zu geben. Die Gewerkschaft Verdi spricht von haarsträubenden Managementfehlern. In Bonn ist am Nachmittag die Entscheidung gefallen, welche Hochschulen sich künftig Exzellenzuniversitäten nennen dürfen und damit Fördergelder in Millionenhöhe bekommen. 11 Universitäten und Universitätsverbünde hatten sich ganz neu um den Titel beworben. Aus Bonn, Maike Kreber.
3: 5 Universitäten und Verbünde haben den begehrten Titel jetzt ganz neu bekommen. Die Universitäten in Jena, Freiburg und Köln sowie 2 Verbünde. Einer in Bochum und Dortmund und einer in Darmstadt, Frankfurt am Main und Mainz. Viele von ihnen waren bei der Verkündung auch digital zugeschaltet und haben ordentlich gejubelt, denn sie gehören jetzt zu einem ganz kleinen Kreis der besten Universitäten Deutschlands und bekommen jährlich millionenschwere Förderungen. Insgesamt hatten sich 11 Universitäten und Verbünde neu beworben.
1: Kreta und andere Inseln der Ägäis kämpfen zurzeit mit einem schweren Herbststurm und starken Regenfällen. Auf Rhodos wurde eine deutsche Touristin am Strand von einem Blitz getroffen und getötet. Ihr Ehemann erlitt nur leichte Verletzungen. An den Küsten wurden außerdem Autos ins Meer gespült, viele Brücken und Straßen sind zerstört. Der griechische Wetterdienst geht davon aus, dass das Unwetter noch mindestens 2 Tage anhalten wird. Das waren die Nachrichten. Das Wetter in Deutschland. Teils bewölkt oder neblig, teils klar, Tiefstwerte 13 bis 6 Grad. Tagsüber nach teils zähem Nebel, mal sonnig, mal wolkig, höchstens 18 bis 25 Grad. Am Sonntag ähnlich bei 17 bis 23 Grad und am Montag im Norden und im äußersten Süden leicht wechselhaft. Es ist 0:03 Uhr.
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4: Zunächst mit einer Entwarnung für die A44 München in Gladbach-Essen. Kein Falschfahrer mehr zwischen Münchheide und Kreuz Düsseldorf-Nord. Die Autobahn 1 Münster Richtung Dortmund ist zwischen Kamenzentrum und Kreuz Dortmund-Unna wegen einer Fahrbahnerneuerung bis Montag früh gesperrt. Die A9 Halle-Leipzig Richtung Nürnberg ist zwischen Pegnitz und Weidensees wegen Aufräumarbeiten gesperrt. Die A36 Braunschweig Richtung Wolfenbüttel ist zwischen Kreuz Braunschweig Süd und Braunschweig Heidberg wegen einer Nachtbaustelle gesperrt. Bitte folgen Sie der Umleitungsbeschilderung. Die A40 Duisburg-Essen ist zwischen Kreuz Duisburg und Kaiserberg wegen Bauarbeiten in beiden Richtungen noch bis Montag gesperrt. Autobahn 42 Emscher Schnellweg Kamp-Lindfort-Dortmund ist zwischen Herne-Krange und Herne-Baukau in beiden Richtungen bis Dienstag früh gesperrt. Dort wird an Hochspannungsleitung gearbeitet. Die A59 Köln Richtung Düsseldorf ist zwischen Monheim und Dreieck Düsseldorf-Süd wegen Bauarbeiten gesperrt. Die Autobahn 61 Mönchengladbach Richtung Venlo ist zwischen Kaldenkirchen und Grenzwald wegen Bauarbeiten bis Montag früh gesperrt. Und die A81 Stuttgart-Heilbronn, dort ist der Engelbergtunnel wegen Wartungsarbeiten bis Sonntag jeweils zwischen 20 bis 10 Uhr in beiden Richtungen gesperrt.
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4: Und Die kommt vom Norddeutschen Rundfunk in Hamburg. Am Mikrofon begrüßt sie Sven Hasenklever. In Bremen haben gestern die Feierlichkeiten zum Tag der Deutschen Einheit begonnen. Über 400.000 Menschen werden heute erwartet, auch viel Prominenz, der Bundeskanzler und selbstverständlich auch der Bundespräsident. Dazu mehr als 700 Veranstaltungen. Bremen verwandelt sich in eine Festivalmeile. Bürgermeister Bovenschulte sagte zur Eröffnung, er erwarte einen Tag der gelebten Deutschen Einheit.
5: 3, 2, 1, Start!
6: Ein Countdown von Bremens Bürgermeister Andreas Bovenschulte. Ein Raketenstart und schon hieß es:
5: Das Bürgerfest 2026 ist eröffnet. Und ich danke allen, die gekommen sind, allen, die mithelfen und allen, die mit uns gemeinsam feiern. Haben Sie schöne 3 Tage hier in Bremen. Alles, alles Gute!
6: Etwa 450.000 Besucherinnen und Besucher werden bis Sonntag erwartet. Die Hotels sind voll und freie Zimmer kaum noch zu bekommen, heißt es vom Hotel- und Gaststättenverband. Und auch auf der Festmeile dürfte es eng und voll werden. Das stört aber kaum jemanden. Bereits vor dem offiziellen Auftakt war viel Begeisterung zu spüren und zu hören.
7: Ich finde auf jeden Fall, dass Bremen sich jetzt schon richtig gut präsentiert.
6: Gute Stimmung auch bei denen, die nicht zum Spaß, sondern zur Arbeit nach Bremen gekommen sind, wie zum Beispiel Matthias Balzert. Er ist für das Saarland auf der Ländermeile. Dort zeigen sich Bund und Länder. Letztes Jahr hat das Saarland das zentrale Bürgerfest ausgerichtet. Balzert weiß deswegen, wie viel Arbeit in der Organisation steckt. Sein Urteil: Die Bremer haben einen super Job gemacht.
8: Bremen hat ein tolles Programm, ein vielfältiges Programm mit wahnsinnig vielen interessanten Ausstellerinnen und Ausstellern und auch ein Kulturprogramm, das sich sehen lassen kann.
6: Mehr als 700 Veranstaltungen werden in Bremen angeboten, unter anderem Konzerte, Theateraufführungen, Debatten. Das Ganze unter dem Motto: Viele Stärken, ein Land. Viele Besucher wünschen sich, dass das auch als zentrale Botschaft bundesweit wahrgenommen wird.
9: Vielleicht die Chance, dass die Leute doch ein bisschen wieder aufeinander zugehen und nicht so viel Trennendes im Raum steht.
10: Hat eine schöne Symbolik. Tag der Deutschen Einheit ist, glaube ich, in den gerade jetzigen Zeiten ein sehr wichtiges Event und was finde ich

0: über. Und auch im musealen Zustand ist das ein beklemmender Ort. Das bestätigt die Gedenkstättenleiterin Annemarie Susanne Frisch.
1: Es ist ein Grenzübergang an der Systemgrenze, das darf man ja nicht vergessen. Also es sollte einerseits repräsentativ sein und gleichzeitig sollte es natürlich überhaupt keine Aufenthaltsqualität haben. Also so war ja auch die Sprache hier bei den Stasi-Kontrolleuren, dass eben hier der Klassenfeind angerollt kam.
0: Bis zu 1000 Menschen waren hier beschäftigt, um den Transitverkehr zwischen der Bundesrepublik und West-Berlin zu überwachen. Obwohl sich der Gedenkort abgelegen an einer Autobahnraststätte befindet, wird er gezielt besucht, bei einem ostdeutschen Betriebsausflug zum Beispiel.
2: Ja, uns hat es nochmal interessiert zu sehen, wie real die DDR ihren Staat gesichert hat und schützen wollte vor illegaler Ausreise und teilweise natürlich auch die Einreisenden aus der Bundesrepublik in Teilen halt schikaniert hat, um klarzumachen, wer hier das Sagen hat. Ne?
3: Also für mich ist das hier sehr, sehr emotional gewesen, muss ich ganz ehrlich sagen. Es ist schon für die, die versucht haben, damals über die Grenze zu kommen. Also es bewegt mich sehr. Ich muss das heute erstmal verdauen. Also ich habe das als Kind erfahren und wir waren glücklich in der Zeit. Ja, es war ja nicht alles schlecht und es war nicht alles gut.
0: Tja, was war nun die DDR? Auch 36 Jahre nach dem Mauerfall spaltet diese Frage. Allerdings lohnt ein etwas genauerer Blick. Es war ja nicht der Wunsch nach Bananen, sondern die Forderung nach Meinungs- und Reisefreiheit, die Menschen auf die Straße brachte. Noch einmal Gedenkstättenleiterin Annemarie Susanne Frisch.
1: Also das ist nicht nur, wie man das jetzt manchmal so darstellt, die Konsumwünsche waren, ne, die Menschen auf die Straße getrieben haben. Ich glaube, das wird heute manchmal vergessen. Bekennungszwang in der Schule, an der Arbeit, in der Brigade, wo auch immer dieses ideologische Kostüm einem immer wieder übergestülpt wurde. Ich glaube, dass es auch eine Sensibilität da gibt, sich nichts vorschreiben lassen zu wollen.
0: Was nun vielleicht auch ein Teil des Ost-West-Problems ist, nach dem Motto, man wolle sich die DDR nicht von anderen erklären lassen. Aber das Unverständnis ist durchaus beidseitig, wie ein Pärchen aus den westdeutschen Bundesländern vermuten lässt.
4: Ich finde es gut, dass es der Nachwelt mal veranschaulicht wird. Ne? Ansonsten, wir kennen es.
5: Es ist unsere Geschichte, das muss man sich Geschichte. Doch anschauen. Was ich nicht verstehe, ist zum Beispiel im Moment, dass alles, was von drüben kommt, so verherrlicht wird. Und das war sicherlich nicht immer nur so bestens. Und das verstehe ich nicht. DDR, was weiß ich nicht. Das kann es doch nicht sein.
6: Wir haben über die Jahre unseren Sorry-Beitrag geleistet. Immer.
0: 36 Jahre nach dem Mauerfall ist das Zusammenwachsen für viele in Deutschland noch immer eine Herausforderung. Und das auf beiden Seiten der ehemaligen Grenze.
7: Soweit der Bericht von Uli Wittstock. Ist der Tag der deutschen Einheit ein Grund, stolz zu sein, stolz auf unser Land? Kanzler Merz hat zuletzt davon gesprochen, dass wir aufbrechen in eine Zeit, in der wir, wie er sagte, gern und stolze Bürger dieses Landes sind. Selbst der neue Bundestrainer Jürgen Klopp möchte den Nationalstolz nicht den falschen Leuten überlassen. Wem also gehört der Stolz und wen die deutsche Fahne? Aus Berlin Georg Schwarte.
8: Der Stolz ist zurück. Ein bisschen jedenfalls. Nicht erst seit der Mann, der einer von 83 Millionen Bundestrainern sein will, ihn folgenreich thematisierte.
9: Ich möchte Nationalstolz nicht den falschen Leuten überlassen, um ehrlich zu sein. Aber ich weiß nicht mehr, ob man das Wort überhaupt so benutzen kann, darf. Das bin mir gar nicht sicher, ohne dass es falsch verstanden wird. Es wurde mir dann gesagt, man könne es als positiven Patriotismus bezeichnen. Gerne.
8: Jürgen Klopp und der Nationalstolz. Aber nicht erst seit Klopp redet diese Nation über Stolz, Fahne, Heimat und Vaterland.
10: Heimat, Vaterland, Nation. Das sind keine rechtsextremen Begriffe.
8: 2001 war das, als der Fraktionschef Merz aussprach, was damals polarisierte. Heute redet der Kanzler Merz, dass wir durchaus stolz sein dürfen.
11: Ich möchte, dass wir uns wieder auf die Zukunft freuen können, dass wir stolz sein können. Auf unser schönes und modernes Land.
8: Der Nationalstolz des deutschen Volkes, ein schwieriges Terrain. Dabei hatte schon ein gewisser Willy Brandt vor vielen Jahren seiner SPD das hier zugerufen.
12: Und kein Volk kann auf die Dauer ohne Stolz leben.
8: Aber wer darf worauf stolz sein? Der damalige Bundespräsident Rau erhielt viel Prügel damals, weil er mit dem Satz, ich bin stolz Deutscher zu sein, wenig anfangen konnte.
13: Man kann nur stolz auf etwas sein, wozu man selber beigetragen hat.
8: Beitragen zur Demokratie etwa, zum Gelingen einer rechtsstaatlichen Gesellschaft. Kanzler Schröder wollte damals schon den Stolz aus der braunklebrigen Gestrigkeitsecke befreien.
14: Wir werden nicht zulassen, dass Stolz auf das eigene Land zu einer Floskel wird, die sich Rechtsradikale auf die Glatze schreiben, um sich damit als Sachwalter nationaler

0: Interessen aufzuspielen.
1: Heute ist der Stolz wieder da. Als Wort und als Hoffnung auch eines Bundespräsidenten Steinmeier, der diesem Land einen geraden Rücken wünscht.
2: Ich wünsche mir ein Deutschland, das im Zusammenleben unterschiedlicher Menschen seinen Wert, sein Selbstbewusstsein, sogar seinen Stolz findet.
1: Da sind die Symbole dieser Nation, die deutsche Fahne. AfD-Politiker tragen sie demonstrativ als Pin am Anzug Revers. Auf Parteitagen baden sie in Schwarz-Rot-Gold und die AfD-Politikerin Beatrix von Storch sagt, die Fahne, sie gehört jetzt uns. Die anderen, meint sie, können ihre Regenbogenfahne schwenken.
3: Die haben den Kompass verloren und sie haben die Fahne verloren. Die Regenbogenfahne, das ist die Fahne von allen anderen. Und von allen anderen heißt von links über Grün und SPD bis zur CDU. Und die Deutschlandfahne ist unsere Fahne. Die tragen wir.
1: Der SPD-Politiker Dirk Wiese widerspricht mit patriotischem Furor.
4: Wer zu Hause in der Kellerbar die alte Reichskriegsflagge hängen hat, der soll mir nicht irgendwie was erklären mit Schwarz-Rot-Gold oder Regenbogenfahnen. Die stehen für Demokratie, Rechtsstaat, für die Vielfalt in diesem Land. Das vertreten sie nicht.
1: Wem also gehört die Fahne? Der Bundestrainer sagt, er wolle sie zurückholen, von wem auch immer.
5: Ich würde mir oder uns gerne die Fahne zurückholen. Wenn ich ganz ehrlich bin, ich möchte, dass, wenn man sie schwingt, dass niemand denkt, was mit dir nicht in Ordnung.
1: SPD-Co-Chef Klingbeil jedenfalls sagt heute, ein bisschen mehr Stolz auf das, wie wir sind, sollten wir uns schon zutrauen, auch als stolze Deutsche.
6: Als Jürgen Klopp neulich die rhetorische Frage gestellt hat, kann man stolz darauf sein, Deutscher zu sein und trotzdem offen, vielfältig, trotzdem nett und freundlich sein, kann man trotzdem Mitgefühl haben, hundertprozentig ja, habe ich nur gedacht, dem kann ich mich anschließen.
7: Georg Schwarte war das aus Berlin.
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7: Das neue Berliner Abgeordnetenhaus fällt doch ein bisschen kleiner aus als direkt nach der Auszählung gedacht. Der Grund: bei einer Nachzählung in einem Spandauer Wahlkreis ist ein Fehler aufgefallen. Ein Fehler mit weitreichenden Folgen. Angela Ulrich berichtet.
9: Ein fehlerhafter Anruf am Berlin-Wahlabend und alle gucken nun auf Spandau. Denn dort musste im Bezirkswahlamt nachgezählt werden. Der Grund: am Telefon war eine Zahl weitergegeben worden, die nicht mit dem schriftlichen Ergebnis im Wahllokal übereinstimmte. Eine dumme Panne, aber sowas passiert. Leider, sagt Spandaus Bezirkswahlleiterin Katrin Zickert.
10: Wie der Fehler in der Schnellmeldung passiert ist, das konnten wir bisher nicht aufklären. Aber tatsächlich die Niederschrift, also das eigentliche Wahlergebnis, stimmt.
9: Ein kleiner Zahlendreher mit großen Folgen. Im Wahlkreis 1 in Spandau geht das sicher geglaubte Direktmandat nun doch nicht an die CDU-Politikerin Bettina Meißner, sondern an Tommy Tabor von der AfD. Das hat allerdings noch viel weitreichendere Folgen für die Ausgleichs- und Überhangmandate im Berliner Abgeordnetenhaus insgesamt. Das Parlament schrumpft und wird nicht 158, sondern nur 153 Sitze haben. Neben der CDU-Frau Meißner werden wohl 4 weitere Politiker ihre Sitze verlieren. 2 von der Linken, dazu wohl die grüne Verkehrspolitikerin Oder Hassepass und Martin Matz, SPD-Innen- und Haushaltsexperte. Matz ist enttäuscht.
11: Ja, das ist natürlich nicht das, was ich mir jetzt gerade gewünscht habe. Wenn man 10 Tage lang schon glaubt, dass man zu den Gewählten gehört und sich darauf vorbereitet, dann kommt das überraschend und ist auch ein bisschen traurig, aber man kann es nicht ändern. So ist das eben mit Wahlergebnissen.
9: Für Landeswahlleiter Stefan Bröchler ist diese Übermittlungspanne aus Spandau ebenfalls sehr ärgerlich. Aber auch ein Zeichen, dass die Kontrollen gut funktionieren. Immerhin sei der Fehler genau jetzt aufgefallen im Überprüfungsprozess.
12: Wir erleben momentan kein Wahlchaos, sondern was momentan passiert, ist der Prozess zwischen dem vorläufigen Ergebnis und der Feststellung des endgültigen Wahlergebnisses. Und das ist ein geordneter und öffentlicher Kontrollprozess.
9: Bröchler mahnt die Fraktionen im Abgeordnetenhaus, künftig besser erst das amtliche Endergebnis einer Wahl abzuwarten, ehe sie sich neu zusammenfinden. Einige Fraktionen, darunter CDU und SPD, haben schon neue Fraktionsspitzen gewählt.
12: Ich würde dazu raten, abzuwarten, bis das neue Abgeordnetenhaus sich konstituiert hat und wir vorher ein endgültiges Wahlergebnis haben. Und hier sind die Fraktionen, die ein oder andere Fraktion ist hier vorgeprescht.
9: Die Aussichten für eine Regierungsbildung ändern sich durch das kleinere Parlament übrigens nicht grundlegend. Eine rot-grün-rote Koalition hätte weiter eine recht komfortable Mehrheit, 14 Sitze plus. Auch eine CDU-geführte Kenia-Koalition mit Grünen und SPD käme auf eine Mehrheit, die allerdings auf 2 Stimmen schrumpft.
7: Angela Ulrich berichtete. Wir bleiben in Berlin. Die Rote Hilfe wird vom Verfassungsschutz als linksextremistische Bestrebung beobachtet. Aber den Verein aus Göttingen dürfte neben den Mitarbeitern des deutschen Inlandsgeheimdienstes vor allem Mitglieder der linken Szene bekannt sein. Eines der Mitglieder der Roten Hilfe war bis vor kurzem die Spitzenkandidatin der Berliner Linken, Elif Iralp. Dieser Umstand hat in den vergangenen Tagen in der Hauptstadt für Diskussionen gesorgt, obwohl die Mitgliedschaft Iralps nicht mehr besteht. Dafür ist jetzt ein anderer bekannter linken Politiker Mitglied der Roten Hilfe geworden. Es ist Sören Pellmann, der Fraktionschef der Partei im Bundestag. Die Einzelheiten dazu von Frank Eichmann aus Berlin.
0: Am Donnerstag bestätigte linken Politiker Sören Pellmann, er sei der Roten Hilfe beigetreten.
13: Die Rote Hilfe wird vom Bundesverfassungsschutz als linksextremistische Bestrebung beobachtet,
0: sagt Leonard Kaminski, Sprecher des Bundesinnenministeriums.
13: Und zu Details dazu will ich Sie auf den Bundesverfassungsschutzbericht verweisen.
0: Dort, im aktuellen Bericht, wird die 1975 gegründete Rote Hilfe mit Hauptsitz in Göttingen als größte und eine der wichtigsten Gruppierungen im deutschen Linksextremismus eingestuft. Ihr Hauptzweck, so formuliert es der Verfassungsschutz, linksextremistische Straftäter sowohl in Strafverfahren als auch während der Haftzeit zu unterstützen. Jan van Aken, bis Juni Parteichef der Linken, verteidigt die Arbeit der Roten Hilfe in dieser Woche in der ARD.
14: Ich finde, wir haben hier einen Rechtsstaat und vor dem Gesetz müssen alle gleich sein. So. Und jemand, der richtig viel Geld hat, der kann sich 3 Superanwälte leisten, der kommt davon. Und ich finde, auch Linke haben Recht auf eine vernünftige Verteidigung und die Leute von der Roten Hilfe finanzieren denen eine gute Verteidigung. Das finde ich gut.
0: Ähnlich hat Sören Pellmann in einer Erklärung seine Aufnahme in die Rote Hilfe begründet. Jedem müsse es möglich sein, sich in einem Gerichtsverfahren vertreten zu lassen, auch Menschen, die wenig oder kein Geld hätten. Allerdings warnt das Bundesamt für Verfassungsschutz, die Rote Hilfe lasse erkennen, dass sie Gewalt als Mittel der politischen Auseinandersetzung nicht nur befürworte, sondern auch unterstütze. Der Rechtsstaat werde delegitimiert, indem Gerichtsurteile als Klassenjustiz dargestellt würden. Und weiter?
15: Insbesondere Sicherheitsbehörden werden diskreditiert, wodurch der Eindruck eines Polizei- und Willkürstaates erweckt werden soll.
0: 50 Ortsgruppen, gut 14.000 Mitglieder hat die Rote Hilfe. Eines von ihnen ist nun Linken-Politiker Sören Pellmann. Was seinen Beitritt zu einem Besonderen machte, er erklärte ihn 2 Tage, nachdem sich in Berlin die mögliche nächste regierende Bürgermeisterin Elif Iralp zur Roten Hilfe äußerte. Die Spitzenkandidatin der Linken erklärte, den Verein im vergangenen Jahr verlassen zu haben, wegen teilweise anderer politischer Ansichten. Damit räumte Elif Iralp eines der möglichen politischen Probleme auf ihrem Weg ins Rote Rathaus ab, in das, geführt von der Linken, eine rot-rot-grüne Koalition einziehen soll. Denn zwar ist die Rote Hilfe nicht verboten, ebenso wenig steht die Mitgliedschaft unter Strafe, aber, so der Sicherheitsexperte Peter Neumann in dieser Woche in der ARD,
16: die Rote Hilfe argumentiert eben auch zum Beispiel, dass alles, was von der Polizei und vom Staat kommt, dass das Repression ist und dass man mit denen überhaupt nicht kooperieren soll. Und das ist natürlich schon problematisch, wenn man auf der einen Seite Mitglied einer Organisation ist, die sagt, bitte mit dem Staat überhaupt nicht kooperieren, das ist alles Repression. Auf der anderen Seite ist man dann der führende Repräsentant des Staates in diesem Land.
0: Da Elif Iralp die Rote Hilfe im vergangenen Jahr verließ, war zumindest dieses Thema vor den schwierigen Koalitionsverhandlungen in Berlin eigentlich erledigt. Sören Pellmann hat es mit seinem Beitritt genau jetzt ohne erkennbaren Grund zurückgeholt in die Öffentlichkeit. Warum dieser Schritt? Das bleibt einstweilen offen. Der Co-Fraktionschef der Linken im Bundestag war für eine Stellungnahme nicht zu erreichen.
7: 3 neue Universitäten und 2 Hochschulverbände dürfen sich jetzt Exzellenzuniversitäten nennen. Sie bekommen künftig deutlich mehr Geld für die Spitzenforschung. Der Titel ist aber nicht nur wichtig wegen der Fördermillionen. Exzellenzuni zu sein bedeutet auch einen Zulauf an Studierenden, Prestige und an internationaler Sichtbarkeit. Maike Krepper weiß, wer es gestern geschafft hat.
17: Ganz aufgeregt warteten am Nachmittag 11 Universitäten und Verbünde auf die Ergebnisse der Exzellenzkommission. 5 durften sich dann freuen. Die Universitäten in Jena, Freiburg und Köln sowie 2 Verbünde. Einer in Bochum und Dortmund und einer in Darmstadt, Frankfurt am Main und Mainz. Bundesforschungsministerin Dorothee Bär, die auch Teil der Kommission ist, gratuliert den Gewinnerunis erstmal.
18: Herzlichen Glückwunsch und Sie haben sich in einem wirklich Wettbewerbsverfahren durchgesetzt und Sie können sehr stolz auf sich und auf Ihre Arbeit sein.
17: Und das waren sie auch. Viele Hochschulen waren bei der Verkündung digital zugeschaltet und haben ordentlich gejubelt. Wolfgang Wick, Vorsitzender des Wissenschaftsrats und Teil der Exzellenzkommission, weiß aber, wie knapp die Entscheidung war.
19: Die Entscheidung ist extrem schwer, weil alle 11 wirklich tolle Anträge vorgelegt haben und alle 11 wirklich herausragende Standorte sind und auch Standorte sind mit unglaublich guten Fähigkeiten. Und die Differenzierung liegt dann am Ende darin, ob eine Uni das, was sie vorhat, wirklich in der gesamten Breite vorweisen kann.
17: Denn ganz wichtig für die Entscheidung der Kommission, es geht nicht darum, dass die Unis einzelne Leuchtturmprojekte haben, sondern dass das Gesamtkonzept stimmt. Außerdem sollten die Unis weltweit gut vernetzt sein und Vision haben, sich international zu entwickeln. Bundesforschungsministerin Bär erklärt aber, dass es nicht nur um die wissenschaftlichen Faktoren geht.
18: Dass die Universitäten auch sich sehr stark damit beschäftigen, mit sogenannten weichen Faktoren, die gar keine sind. Also wie geht man zum Beispiel auch mit dem Thema Frauen in der Wissenschaft um? Oder so ein Thema wie Machtmissbrauch ist heute auch nochmal diskutiert worden. Und da hat sich wahnsinnig viel getan an den unterschiedlichen Standorten und setzen das jetzt auch hoffentlich wirklich alles in die Tat um.
17: Ab dem 1. Januar 2027 haben die Hochschulen den Titel jetzt für 7 Jahre. Gemeinsam mit 10 weiteren Universitäten, die schon Exzellenzuniversitäten waren und im März bereits eine Weiterförderung bekommen hatten. Zusätzlich zu Geldern, die die Unis sowieso schon für ihre sogenannten Exzellenzcluster, also ihre besonderen Forschungsfelder bekommen, erhalten sie jetzt weitere Förderungen in Millionenhöhe.
19: Die Hochschulen bekommen jetzt als Einzelhochschule bis zu 15 Millionen Euro pro Jahr und als Verbund bis zu 28 Millionen, der dann eben entsprechend zwischen den Verbundpartnern aufgeteilt werden muss. Die Hochschulen können damit machen, was sie wollen, müssen nur ihre eigenen Ziele verfolgen.
17: Insgesamt stehen für die Exzellenzstrategie pro Jahr 687 Millionen Euro zur Verfügung.
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20: Mit Jan Möller. Ja, weiter geht's. Heute fliegt die deutsche Fußballnationalmannschaft nach Griechenland und da steigt dann morgen am Sonntag Teil 4 des großen Castings unter dem neuen Bundestrainer Jürgen Klopp. Und auch sonst ist und war wieder einiges los in der Nations League. Am Abend hat zum Beispiel Frankreich gegen Italien 1:1 gespielt und die Türkei hat auch im dritten Spiel wieder eine Niederlage kassiert. 0:3 in Belgien. Für den italienischen Trainer der Türken, Vincenzo Montella, dürfte es da jetzt ganz schön eng werden. Die Fußball-Bundesliga pausiert ja gerade wegen der Nations League, aber nur die der Männer. Bei den Frauen wird an diesem Wochenende nochmal gespielt, bevor sich dann auch da das Nationalteam trifft. Und zum Auftakt des 6. Spieltags hat Bayer Leverkusen den ersten Heimsieg geholt. 3:2 gegen Werder Bremen. Mats Nicholson hat das Spiel für uns verfolgt. Geht das Ergebnis in Ordnung?
21: Ja, irgendwie schon, weil ein Fußballspiel 2 Halbzeiten hat und Werder war nur in der ersten richtig gut. Da haben die Bremerinnen wirklich alles im Griff gehabt. Erst hat Vonser per Elfmeter getroffen. Leverkusens Torhüterin Borgrefe hatte eine Gegenspielerin gerammt, musste dann auch noch verletzt raus. Und kurz danach Weiß mit einem abgefälschten Schuss, 2:0 Werder, das war völlig verdient. Aber dann kam eben die Halbzeitpause. Und danach war es ein völlig anderes Spiel. Da war Leverkusen plötzlich wacher, aggressiver. Kramer schon kurz nach der Pause mit einem Doppelpack. Und 10 Minuten vor Schluss dann die eingewechselte Lunin mit dem 3:2. Leverkusen dreht die Partie tatsächlich noch, zieht an Werder vorbei und bleibt dran am Spitzentrio und Bremen verliert ein bisschen den Anschluss.
20: Ganz vorne in der Tabelle wie üblich der FC Bayern, heute das Topspiel, da sind die Münchnerinnen beim Tabellenzweiten gefordert bei Eintracht Frankfurt. Die Basketballer des FC Bayern haben am Abend in der Euroleague gespielt, das ist die Königsklasse, der höchste europäische Clubwettbewerb. Am 3. Spieltag der Ligaphase hatten die Münchner das erste Heimspiel und das haben sie verloren, 84:86 gegen Partizan Belgrad. Die Bilanz der Bayern nach 3 Spielen, 1 Sieg und 2 Niederlagen. Außerdem hat in der Basketball-Bundesliga Würzburg gegen Bonn gewonnen. Volles Programm in der deutschen Eishockey-Liga. Da haben unter anderem die Löwen gegen die Eisbären gespielt. Frankfurt gegen Titelverteidiger Berlin. Und die Frankfurter hatten auf eine Überraschung gehofft. Daraus ist aber nichts geworden. Johann Gallwitz war für uns dabei.
22: Ein mutiger Auftritt, der nicht belohnt wurde. Die Löwen Frankfurt hatten zu Hause gegen Meister Berlin zwar mit 0:2 das Nachsehen, kämpften aber 60 Minuten lang aufopferungsvoll um die Punkte. Lange hielten sie gegen die favorisierten Eisbären mit, nur sie nutzten ihre Chancen nicht. Besser machte das Berlin. Brandon Davidson traf mit einem Schuss aus der Distanz. Liam Kirk versenkte einen Konter sehenswert zum 2:0. Für die Frankfurter ein kleiner Dämpfer nach ihrem guten Saisonstart. Die Eisbären krallen sich oben in der Tabelle fest.
20: Ja, vor ihnen stehen nur noch die Nürnberg Ice Tigers. Die haben ihre etwas überraschende Tabellenführung gefestigt mit einem 5:0 Erfolg gegen Schwenningen. Wo wir gerade beim Eishockey sind, Franz Reindl ist neuer Präsident des Eishockey-Weltverbands. Er ist nach Günter Sabetzky erst der zweite Deutsche auf diesem Posten. Gewählt worden ist Reindl beim Kongress auf Teneriffa und das war, wie so oft in dieser Sportart, eine ziemlich knappe Angelegenheit. Achim Hofbauer mit den Einzelheiten.
2: Die Wahl war ein wahrer Krimi und brauchte zwei Durchgänge. Nach dem ersten Durchgang führte noch der ehemalige Landshuter Torwart Peter Pschisa mit 48 Stimmen. Franz Reindl hatte 36. Doch für keinen der beiden reichte das. Im zweiten Durchgang allerdings hatte Reindl dann die Nase vorn. 6 der 9 Kandidaten hatten da zurückgezogen und am Ende setzte sich der Garmischer mit 60-57 Stimmen durch. Den 71-jährigen Reindl erwartet ein Verband im Umbruch. Viele Schlüsselpositionen werden ausgetauscht und neu besetzt. Die Möglichkeit, Dinge zu verändern, ist im Eishockey so groß wie lange nicht mehr.
20: Für Reindl war es übrigens die letzte Chance, gewählt zu werden. Laut Statuten darf ein Kandidat höchstens 72 Jahre alt sein und Reindl wird im November 72. Er kann damit bei der nächsten Wahl 2030 nicht mehr antreten. Und zum Schluss noch der Blick in die Handball-Bundesliga der Männer. Da hat der Bergische HC am 7. Spieltag den ersten Sieg und die ersten beiden Punkte überhaupt geholt. 29-28 beim Aufsteiger Balingen. Trotzdem bleibt der BHC Schlusslicht, weil auch der Tabellenvorletzte Wetzlar gepunktet hat beim 30-30 gegen die Rhein-Neckar-Löwen.

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1: Um 0.30 Uhr mit Gabriela Kühne. Die G7-Staaten haben beschlossen, ab sofort Teile ihrer Rohölreserven freizugeben, um die weltweiten Märkte zu beruhigen. Zuvor hatte US-Präsident Trump auf diesen Schritt gedrängt und gleichzeitig mit einem Stopp der amerikanischen Dieselexporte gedroht. Was die Freigabe der Reserven für die Verbraucher bedeutet, erklärt unser Brüssel-Korrespondentin Tine Hassel.
2: Die dürften sich wahrscheinlich freuen. Die Menge bestimmt den Preis und deshalb dürfte sich der Markt entspannen und auch die Kraftstoffpreise in Deutschland spürbar fallen. Zur Freude, wie gesagt, der Verbraucher. Und derzeit werden rund 50% des Diesels in Europa aus den USA importiert. Ein Exportstopp hätte da schon ziemlich getroffen und deshalb hat Kommissionspräsidentin von der Leyen die Einigung auch begrüßt. Europäische Verbraucher hätten ein Anrecht auf bezahlbare Energie.
1: In Frankreich sind gestern viele Schulen geschlossen geblieben. Grund waren die landesweiten Demonstrationen für bessere Lernbedingungen und mehr Geld für Bildung. Bei einem Treffen mit Schülervertretern versprach Bildungsminister Chiffret am Abend Verbesserungen. Aus Paris Julia Borutta.
3: Édouard Chiffret versprach, dafür zu sorgen, dass gerade in den beiden Abschlussklassen weniger Unterricht ausfällt. Keine konkreten Zusagen machte der Minister beim Thema marode Schulgebäude. Schüler hatten davon berichtet, dass Toiletten über Monate außer Betrieb seien, dass sich mancherorts sogar Ratten in den Schultoiletten befänden. Die Schülervertreter riefen nach der Unterredung mit dem Minister dazu auf, die Blockade der Schulen fortzusetzen. Der Minister habe ihnen keine konkreten Maßnahmen zugesagt.
1: Die Bahnstrecke zwischen Hannover und Berlin ist seit gestern bis Ende kommenden Jahres wegen Bauarbeiten komplett gesperrt. Fernzüge fahren trotzdem zwischen Berlin und Hannover, nehmen jedoch eine Umleitung, die länger dauert. Eigentlich sollte es für die Sanierungszeit eine Ausweichstrecke ohne großen Zeitverlust geben. Sie ist aber noch nicht fertig. Bundesweit öffnen Moscheen heute ihre Türen für Besucher. Mehr als 700 muslimische Gemeinden sind dabei. Aus der NDR-Nachrichtenredaktion Tabea Tschüppe.
4: An vielen Orten werden Führungen durch die Gebäude angeboten oder auch Vorträge, Diskussionsveranstaltungen und teilweise sogar Kinderprogramm. Ziel ist es, dass sich Muslime und Nicht-Muslime begegnen und zum Beispiel den Alltag in der Glaubensgemeinde kennen und verstehen lernen. Der Aktionstag findet schon zum 30. Mal statt, immer am Tag der Deutschen Einheit, um die Zugehörigkeit der Muslime zum Land zum Ausdruck zu bringen. Auch in Norddeutschland sind hunderte Moscheen dabei. Nach den Christen stellen die etwa 7 Millionen Muslime in Deutschland die zweitgrößte religiöse Gruppe.
1: Das Wetter in Deutschland. Teils bewölkt oder neblig, teils klar, Tiefstwerte 13 bis 6 Grad. Tagsüber nach teils zähem Nebel, mal sonnig, mal wolkig, höchstens 18 bis 25 Grad. Am Sonntag ähnlich bei 17 bis 23 Grad und am Montag im Norden und im äußersten Süden leicht wechselhaft, sonst freundlicher bei 18 bis 25 Grad. Das waren die Nachrichten.
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5: Die Autobahn 1 Münster Richtung Dortmund ist zwischen Kamen Zentrum und Kreuz Dortmund-Unna wegen einer Fahrbahnerneuerung bis Montag früh gesperrt. Nochmal A1, diesmal Trier Richtung Saarbrücken, die ist zwischen Eppelborn und Illingen wegen eines defekten Pkw gesperrt. Die A9 Halle-Leipzig Richtung Nürnberg ist zwischen Pegnitz und Weidensees wegen Aufräumarbeiten gesperrt. Die A36 Braunschweig Richtung Wolfenbüttel ist zwischen Kreuz Braunschweig Süd und Braunschweig Heidberg wegen einer Nachtbaustelle gesperrt. Bitte folgen Sie der Umleitungsbeschilderung. Die A40 Duisburg-Essen ist zwischen Kreuz Duisburg und Kreuz Kaiserberg wegen Bauarbeiten in beiden Richtungen bis Montag gesperrt. Die A42 Emscher Schnellweg Kamp-Lindfort-Dortmund ist zwischen Herne-Krange und Herne-Baukau in beiden Richtungen bis Dienstag früh gesperrt. Dort wird an Hochspannungsleitung gearbeitet. Die Autobahn 59 Köln Richtung Düsseldorf ist zwischen Monheim und Dreieck Düsseldorf Süd wegen Bauarbeiten gesperrt. Die A61 Mönchengladbach Richtung Venlo ist zwischen Kaldenkirchen und Grenzwald wegen Bauarbeiten bis Montag früh gesperrt. Und die Autobahn 81 Stuttgart-Heilbronn, der Engelberg-Tunnel ist wegen Wartungsarbeiten bis Sonntag jeweils zwischen 20 bis 10 Uhr in beiden Richtungen gesperrt.
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5: mit Sven Hasenkläfer. Nach dem Messerangriff eines Co-Piloten im Cockpit einer Fly-Dubai-Maschine hat der verletzte Kapitän den Vorfall geschildert. Er habe in den Minuten nach der Attacke um sein Leben gekämpft, sagte der indische Flugkapitän dem indischen Premierminister Modi in einem Videotelefonat. Aus Neu-Delhi, Franziska Amler.
6: Indiens Premierminister Narendra Modi lächelt freundlich in sein Smartphone, begrüßt per Videocall den verletzten indischen Fly-Dubai-Piloten Smit Macha.
7: Smit, namaste.
8: Namaste, sir.
6: Der meldet sich direkt aus dem Krankenbett, schaut mit verbundenem Kopf und Schläuchen in der Nase in die Kamera. Ihm sei bewusst gewesen, dass er schnell handeln müsse, berichtet er Premier Modi, der das Video des Gesprächs in den sozialen Medien veröffentlichte. Ich habe um mein Leben gekämpft. Irgendwann wurde mir klar, dass wir abstürzen würden, wenn ich nichts unternehme. Ich hatte so viele Verletzungen erlitten, dass ich zusammengebrochen war. Ich fliege seit 17 Jahren Flugzeuge und bin seit 11 Jahren Kapitän. Ich kann selbst mit geschlossenen Augen erkennen, was in einem Flugzeug passiert. Der Flug der emiratischen Gesellschaft war am Mittwoch von Dubai nach Tel Aviv unterwegs, als es zu dem Vorfall kam. An Bord der Maschine waren 174 Passagiere, die meisten von ihnen Israelis. Macha war von seinem Co-Pilot mit einem Messer schwer verletzt worden, wie das saudische Innenministerium nach ersten Erkenntnissen mitteilte. Die genauen Umstände der Auseinandersetzung werden derzeit untersucht. Nach Einschätzung der israelischen Regierung ist das Linienflugzeug knapp einem Terroranschlag entgangen. Als der Pilot Premierminister Modi die dramatischen Minuten an Bord schildert, kommen ihm die Tränen. Als ich dort am Boden lag, konnte ich spüren, dass das Flugzeug im Sinkflug war. Ich wusste, dass dies der letzte Kraftakt ist und dass die Tür direkt neben mir war. Ich wurde auch in diesem Moment noch geschlagen, aber ich öffnete einfach die Tür und alle kamen herein. Auch sie haben daran einen gleichwertigen Anteil. Ich habe versucht, mein eigenes Leben zu retten, aber ich wusste, dass ich nicht zulassen konnte, dass all diese Menschen sterben. Macha erzählt Modi, dass er während des Vorfalls ein hinduistisches Gebet gesprochen habe. Er sei überzeugt, dass Gott ihn gerettet habe. Nachdem es ihm gelungen war, die Tür zu öffnen, drangen Augenzeugen zufolge mehrere Passagiere aus den vorderen Sitzreihen in das Cockpit ein und überwältigten den Co-Piloten. Das Flugzeug hatte zuvor dramatisch an Höhe verloren. Es wurde anschließend laut Fly Dubai von einer zufällig mitreisenden zweiten Besatzung sicher am saudi-arabischen Tabuk notgelandet.
5: Franziska Amler berichtete aus Neu-Delhi. In Frankreich wächst die Wut über die Sparpläne der Regierung. Beschäftigte des öffentlichen Dienstes haben schon gestreikt und auch die Proteste von Schülern haben sich massiv ausgeweitet. In vielen Städten gab es dabei schwere Ausschreitungen. Teilweise hatten gewaltbereite Täter die Kundgebungen der Schüler sozusagen gekapert. Aus Paris, Julia Borutta.
3: Es sind erschütternde Bilder, die die Fernsehnachrichten am Abend zusammentragen. Ein Lehrer, der versucht, die Randalierer aufzuhalten, wird mit Benzin übergossen. Ein vermummter junger Mann attackiert eine Passantin mit einem Bunsenbrenner. Auf einer Autobahnbrücke schmeißen Randalierer eine große Mülltonne in die Tiefe und verfehlen ein vorbeifahrendes Auto nur knapp. Diese entfesselte Gewalt macht viele Menschen in Frankreich fassungslos. Innenminister Laurent Nunez versprach am Abend, weiter hart gegen die Randalierer vorzugehen. Es gibt keinerlei Anweisung an die Polizisten, sich zurückzuhalten oder zu beschränken. Alle nicht tödlichen Waffen dürfen eingesetzt werden. Sobald es sich um Krawalle handelt, kommen alle nicht tödlichen Waffen zum Einsatz, um die Gewalt zu beenden. Die Vertreter der Schülerinnen und Schüler distanzierten sich deutlich von der Gewalt. Nach einem Treffen mit dem Bildungsminister sagte etwa Nathanael Combary, Sprecher der Schülerbewegung Renouveau Lycéen, diese Gewaltszenen sind absolut abstoßend. Ich sende heute Abend eine Botschaft an meine Mitschüler und Mitschülerinnen. Seid verantwortungsvoll und macht nicht mit bei dieser Gewalt. Die hilft unseren Forderungen nicht und ist Wasser auf die Mühlen all derjenigen, die die unsere Bewegung delegitimieren wollen. Im Laufe des Tages gab es insgesamt rund 1500 Festnahmen. Das ist ein Viertel weniger als am Donnerstag. Gegen 5 Polizisten wird wegen überzogener Gewalt intern ermittelt. Die Regierung wirft der Linkspartei LFI vor, die Proteste für ihren Wahlkampf zu instrumentalisieren. LFI wird von rund 40% der unter 24-Jährigen gewählt. Diese Wähler will man im beginnenden Präsidentschaftswahlkampf an sich binden. LFI-Politiker traten am Freitag erneut gemeinsam mit Schülern an den Lycées auf. Bildungsminister Édouard Geffray erklärte nach seiner Unterredung mit Schülervertretern am Abend:
7: Je peux vous dire que vous êtes écoutés, que vous êtes entendus.
3: Wir hören euch zu, wir glauben euch und wir verstehen eure Ängste, eure Sorgen, Forderungen und Hoffnungen. Wir werden jetzt einen strukturierten Dialog und einen Zeitplan auflegen, der es uns erlaubt, auf einen Teil eurer Forderungen, so hoffe ich, Antworten zu geben. Der geplante Haushalt für 2027 sieht zwar eine Steigerung des Bildungsetats um 1,2 Milliarden Euro vor, doch Vertreter der linken Opposition kritisieren, dass diese Mittel nicht einmal ausreichten, um die Inflation aufzufangen. Bildungsminister Geffray will sich in einem ersten Schritt um den massiven Unterrichtsausfall kümmern. Es ist inakzeptabel, wenn erkrankte Lehrer und Lehrerinnen in Prüfungsfächern über Monate hinweg nicht vertreten werden. Doch diese Zusage reicht den Schülern nicht aus, um nun die Proteste einzustellen. Schülervertreter Louis Le Toublon, Vizepräsident der Vereinigung Les Lycéens, bekräftigte: Wir rufen dazu auf, weiter zu demonstrieren. Wir müssen das Kräftemessen aufrechterhalten. Nur dadurch werden wir konkrete Zusagen vom Minister erhalten. Für Dienstag, den 6. Oktober, haben die Schülervereinigungen gemeinsam mit den großen Gewerkschaften zu einer landesweiten Demo aufgerufen.
5: Wirtschaft. Handwerker sind bekanntlich knapp. Viele Betriebe haben volle Auftragsbücher und wenig Personal. Gerade bei Sanitär, Heizung und Klimatechnik, bei Elektrikern und Innenausbau suchen Verbraucher oft monatelang. Handwerkerportale im Internet versprechen schnelle Erfolge, sind aber mit Vorsicht zu genießen. Wolfgang Brauer mit Tipps, wie man passende Handwerker findet und worauf man bei der Auftragsvergabe achten sollte.
9: Im Schnitt dauert es 8 oder 9 Wochen, bis der sehnsüchtig erwartete Klempner, Elektriker oder Maler tatsächlich kommt. Für viele aber nicht der einzige Grund für Frust.
10: Wenn das Arbeiten nicht komplett fertig gemacht werden und das ist dann schwierig, die Handwerker im Nachhinein zu erreichen.
9: Ein Bauvorhaben, eine größere Reparatur oder Instandsetzung sollte deshalb gut vorbereitet werden, rät Matthias Bauer von der Verbraucherzentrale Baden-Württemberg.
11: Genug Zeit lassen, um hier Handwerker zu suchen, im Bekanntenkreis, im Verwandtenkreis fragen, welche Erfahrungen mit welchen Handwerkern gemacht worden sind. Dann durchaus im Internet schauen, was gibt's für Handwerker, wer wird auch seriös benannt und die frage ich nachher an.
9: Bei einigen Handwerkerportalen im Internet ist allerdings Vorsicht geboten. Dort tummeln sich auch viele unseriöse Firmen.
11: Die Suche im Netz verdient noch eine höhere Vorsicht und höhere Aufmerksamkeit. Also nicht nur einfach blind dann einen aussuchen, weil er vielleicht preislich auch sehr gut aufgestellt ist.
9: Um sich abzusichern, sollte man auf Gütesiegel und gute Bewertungen achten, ob es sich um einen Meisterbetrieb handelt und Vorkasse möglichst vermeiden. Im Zweifel helfen aber auch die Handwerkskammern. Die haben eigene Online-Plattformen ins Leben gerufen, so Dirk Padige vom Zentralverband des Deutschen Handwerks.
12: Über das Handwerkerradar schreibt sich auch so die Webseite handwerker-radar.de. Dort sind alle Handwerksbetriebe gelistet, die bei den Handwerkskammern eingetragen sind. Sie können nach Postleitzahlen, nach Ort suchen, Sie können nach dem Gewerk suchen und sich da schon mal einen Überblick verschaffen.
9: Das Wichtigste sind schriftliche Vereinbarungen. Wer sich auf mündliche Absprachen verlässt, kann Probleme bekommen. Vor Auftragsvergabe sollten immer 2 bis 3 Kostenvoranschläge verschiedener Firmen eingeholt werden, weil es große Preisunterschiede gibt. Ein Kostenvoranschlag ist allerdings nicht verbindlich, es kann also teurer werden. Steigt der Preis aber um mehr als 15-20%, muss der Unternehmer rechtzeitig darauf hinweisen. Dann kann der Vertrag gekündigt werden. Sicherer fährt man mit Angeboten, an die sind die Betriebe nämlich in aller Regel gebunden. Und zwar nicht nur beim Preis, erklärt Verbraucherschützer Matthias Bauer.
11: Für den Verbraucher ist einfach wichtig, dass der Handwerker zum Zeitpunkt beginnt. Das sollte fixiert sein im Vertrag, ganz, ganz wichtig. Und es sollte auch ein Fertigstellungstermin fixiert sein, dass das sozusagen nicht aus dem Ruder läuft.
9: Wenn sich Handwerker nicht an diese Abmachungen halten, sollten Verbraucher sofort nachhaken.
11: Ich muss jetzt hier den Handwerker nicht gleich in Verzug setzen. Aber da würde ich sehr schnell innerhalb eines Tages sagen, wo sind Sie geblieben? Wenn er ausweicht, würde ich das schriftlich fixieren. Wenn er nicht bis dann und dann kommt, ist er im Verzug, weil das erlaubt mir dann auch vom Vertrag zurückzutreten. Und das würde ich dann dem Handwerker auch klar sagen.
9: Aber so weit muss es ja nicht kommen, wenn alle wichtigen Punkte und der Zeitplan im Vorfeld genau besprochen und festgehalten werden.
5: Gar nicht so einfach, Handwerker zu finden. Das war ein Bericht von Wolfgang Brauer. Bundesverkehrsminister Steffen Bilger erhöht den Druck auf die Deutsche Bahn. Das Baustellenmanagement müsse besser werden, forderte der CDU-Politiker im ARD-Interview der Woche. Derzeit laufen zwischen Bund und Bahnkonzern Verhandlungen, um große Streckensanierungen künftig erfolgreicher durchzuführen. Jan Zimmermann.
13: Gesucht wird ein Konzept, mit dem große Sanierungsarbeiten besser durchgeführt werden können. Das bisherige Vorgehen, wichtige Bahnstrecken einmal komplett zu sperren, um diese rundum zu erneuern, habe sich nicht bewährt, sagte Verkehrsminister Bilger im ARD-Interview der Woche. Als Beispiel führt der CDU-Politiker die sogenannte Korridorsanierung zwischen Hamburg und Berlin an. Obwohl die Strecke über 10 Monate bis zu diesem Sommer komplett gesperrt war, gab es unmittelbar danach weiterhin Probleme und viele Zugverspätungen.
14: Da muss man erkennen, dass das Konzept so nicht funktioniert hat. Deswegen sind wir da intensiv im Gespräch mit der Bahn dazu, ein neues Konzept aufzustellen. Also auch weiterhin soll es Korridorsanierung geben. Aber wir müssen sicherstellen, dass es danach dann auch wirklich funktioniert.
13: Bilger will mit der Bahn eine Leistungsvereinbarung abschließen, um künftig genauer kontrollieren zu können, in welche Bauprojekte wie viel Geld fließt. Dies sei nötig, weil der Bund so viel in die Bahn investiere wie noch nie, mehr als 80 Milliarden Euro in den kommenden 5 Jahren. In spätestens 3 Jahren sollen die Bahnkunden aufatmen können. Bis dahin will der Minister eine spürbare Verbesserung erreichen. Mindestens 70% der Fernzüge sollen dann pünktlich sein. Aktuell sind es nur rund 50%.
5: Der Herbst steht vor der Tür oder besser gesagt eigentlich schon in der Tür. Und das hieß früher den Heizöltank voll machen, um gerüstet zu sein für den Winter. Aber angesichts der Ölpreise haben viele Kunden gezögert und die Tanks sind leer. Und wer doch Heizöl kaufen muss, ärgert sich nun über den noch höheren Preis. Martin Hähnlein war mit einem Heizöllieferanten aus dem Landkreis Fürth unterwegs.
15: Heizölfahrer Hans Ruffertshöfer ist seit kurz nach 4 Uhr unterwegs. Zuerst war er seinen Tanklaster befüllen, seit 6 Uhr liefert er Heizöl an die Kunden aus. Auch bei Hans Schimon und seiner Frau macht er den Tank voll, damit das Ehepaar gerüstet ist für den Winter.
16: Die Rechnung für die heutige Lieferung belief sich auf 2.420,72 Euro. In den letzten Jahren ist es stetig gestiegen, aber momentan haben wir einen Höchstpreis.
15: Glück für Hans Schimon, er hat sein Heizöl bereits vor 4 Wochen bestellt. Inzwischen ist der Preis erneut gestiegen auf nun etwa 1,80 Euro pro Liter und ein Ende der Preisspirale ist nicht in Sicht. Besitzer von alten und schlecht gedämmten Häusern müssen besonders tief in die Tasche greifen, um den Heizöltank voll zu machen. Wer keine Dreifachverglasung hat, heizt buchstäblich zum Fenster hinaus. Hans Ruffertshöfer kennt die Sorgen seiner Kunden.
17: Man spricht drüber, über die hohen Preise, aber letztendlich, wir als Lieferant haben ja keinen Einfluss, wird uns ja auch diktiert und die Kunden verstehen das auch.
15: Nächster Stopp bei Georg Berthold. Er hat diesmal nur wenig Heizöl geordert, als Reserve, um über den Winter zu kommen.
18: 1500, ne? Machen
19: wir. Wir waren unten bis auf 1,08 Euro. Das war im Juni, Juli. Und da hätten wir vielleicht schon danken müssen. Aber wir haben immer noch geglaubt, es geht noch weiter runter. Aber ja, im Gegenteil, es ist dann hochgeschossen. Und dann ist das, ja, da haben wir gesagt, was machen wir jetzt noch?
15: In der Zentrale der Firma Rose Energie in Zirndorf im Landkreis Fürth beobachtet Seniorchef Stefan Plöchinger die Preise. Er führt den Traditionsbetrieb gemeinsam mit seinem Sohn inzwischen in der 5. Generation. Mit 70 Fahrern und einem Umschlag von bis zu 500.000 Litern Heizöl am Tag gehört Rosa Energie zu den Schwergewichten in Bayern. Beinahe täglich rufen Kunden an und fragen Stefan Plöchinger um Rat. Sie wollen wissen, wann ist die beste Zeit, um Heizöl zu bestellen?
20: Also wer jetzt Sorge hat, soll bitte nicht bis Weihnachten warten, sondern danken. Und zwar so viel, dass er über den Winter kommt. Wer über den Winter kommt oder ins neue Jahr gut, der soll jetzt bitte nichts tun.
5: Martin Hähnlein war im Landkreis Fürth mit einem Heizöllieferanten unterwegs.
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2: Für Touristen aus Europa war es noch nie so einfach, nach China einzureisen wie jetzt. Für Besuche bis zu 30 Tagen brauchen viele Reisende bis mindestens zum Jahresende kein Visum. Auf der anderen Seite macht es die Regierung in Peking ihren eigenen Staatsbürgern inzwischen deutlich schwerer, das Land zu verlassen. Für immer mehr Chinesen gelten Ausreiseverbote. Ein neues Gesetz soll jetzt außerdem die Abwanderung von Know-how, Technologie und Talenten verhindern, vor allem in die USA, berichtet unsere Korrespondentin Marie von Mallinckrodt.
21: Kein Kommentar, kein Post. Die chinesischen Social-Media-Konten des Unternehmens Manus sind stillgelegt. Von den jungen beiden Gründern des Startups Xiao Hong und Ji Yichao ist seit März wenig zu hören. Der US-Konzern Meta wollte eigentlich den von ihnen entwickelten KI-Agenten übernehmen. Manus hat seinen Sitz zwar in Singapur, doch die beiden KI-Talente Xiao und Ji sind chinesische Staatsbürger. Nach einem Besuch in ihrem Heimatland im März hat die kommunistische Staats- und Parteiführung ihnen die Ausreise verweigert und die US-Übernahme verhindert. Experten sehen diesen Fall als Beispiel für eine Entwicklung, die sich immer weiter verschärft.
22: Mittlerweile hat alles mit der nationalen Sicherheit zu tun. Und Fragen der nationalen Sicherheit unterliegen keiner gerichtlichen Überprüfung,
21: sagt Wirtschaftsrechtsprofessor Henry Gao von der Singapore Management University. Auslandsreisen seien für Chinesen nun kein normales Recht mehr.
22: Das Wichtigste, was man über die neuen Vorschriften wissen muss, ist, dass es sich um ein Privileg handelt, das die Regierung jederzeit widerrufen kann.
21: Mitte September hat die kommunistische Führung nun per Gesetz weitreichende Reisebeschränkungen eingeführt, aus Sorge um die nationale Industrie- und Technologiesicherheit, wie es heißt. Das Verbot und seine Androhung sollen Verstöße gegen Exportkontrollen oder Vorschriften zur Weitergabe von Technologie verhindern, so die Darstellung. Diese Ausreisesperren können auf unbestimmte Zeit gelten. Die Gründe seien ausgesprochen weit gefasst, sagt Wirtschaftsrechtsprofessor Henry Gao.
22: Wenn Sie etwa in einem sensiblen Technologiesektor wie der Chip- oder der KI-Branche arbeiten, können die Behörden behaupten, dass Ihre Ausreise die sogenannte industrielle Sicherheit gefährden würde und sie Ihnen verweigern.
21: Die Staats- und Parteiführung in Peking behandelt wirtschaftliche und technologische Bereiche laut Beobachtern zunehmend als Fragen der nationalen Sicherheit. Im Kern geht es darum, Know-how im Land zu behalten, insbesondere im Ringen um die technologische Vorherrschaft mit den USA. In einer Analyse des Mercator Institute for China Studies, MERICS, in Berlin heißt es, die neuen Vorschriften sollen unerwünschte Abwanderung von Know-how, Technologie und Talenten verhindern. Die Exportkontrollen Chinas erstrecken sich also inzwischen von Rohstoffen bis hin zu Fachkräften, wie etwa KI-Ingenieuren.
22: China möchte sicherstellen, dass es von der globalen Zusammenarbeit mehr profitiert, als es selbst dazu beiträgt,
21: sagt Gerion Grönewegen-Lau von MERICS. Insbesondere betreffe das Bereiche, in denen das Land global bereits einen deutlichen Vorsprung habe.
22: Man geht dort davon aus, dass jede Zusammenarbeit wahrscheinlich den Interessen des Landes zuwiderlaufen würde. Daher werden diese Bereiche am stärksten eingeschränkt.
21: Selbst lokale Behördenmitarbeiter könnten über das Ausreiseverbot mitentscheiden. Reisebüros seien verpflichtet, auf richtige Angaben zum Reisevorhaben zu achten, sagen Experten, mit der Folge, dass jeder Sorge habe, bei Verstößen mit zur Verantwortung gezogen werden zu können. Nach Einschätzung der Menschenrechtsorganisation Safeguard Defenders setzt China Ausreiseverbote schon jetzt zunehmend ein. So verweist die Organisation auf Zahlen der Datenbank des Obersten Gerichtshofs in China, gab es vor 10 Jahren rund 90 Einträge, in denen Ausreiseverbote erwähnt wurden, so sei diese Zahl im vergangenen Jahr auf knapp 190.000 gestiegen. Auch gegen Menschenrechtsaktivisten sowie deren Familien würden regelmäßig Ausreiseverbote verhängt. Die neuen Vorschriften erhöhen auch das Risiko für Ausländer. Das Auswärtige Amt trifft zwar auf ARD-Anfrage keine Aussage zu Fällen deutscher Staatsangehöriger, schreibt aber auf seiner Webseite als generellen Hinweis für Reisende, vor allem bei Verweis auf eine Gefährdung der nationalen Sicherheit wird häufig keine nähere Begründung für die Ausreiseversagung mitgeteilt. Teils wird die Ausreisesperre erst bei der grenzpolizeilichen Kontrolle bekannt gegeben. Doch das Einzige, was für die chinesische Staats- und Parteiführung zähle, ist der technologische Wettbewerb mit den USA, sagt Handelsrechtler Gao. Er fühle sich an die Zeit vor der Öffnung der Volksrepublik erinnert. Die kommunistische Partei wolle zwar Unternehmer, Ingenieure und Wohlhabende im Land festhalten, bewirke aber seiner Meinung nach mit diesen willkürlichen Regelungen das Gegenteil.
22: Wenn man eine Mauer errichtet, sorgt man dafür, dass alle umso schneller weg wollen.
21: Eine ARD-Anfrage an Manus, ob die beiden Gründer Xiao Hong und Ji Yichao China nun wieder verlassen dürften, blieb bislang unbeantwortet.
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2: Ein Liedermacher am Klavier, der provokante Texte gegen Nazis singt. Das klingt ein wenig gestrig, ist dank Danger Dan aber brandaktuell. Sein letztes Album war 2021 wochenlang in den Charts. Und spätestens seit dem jüngsten Eklat um den neuen Titelsong wartet man gespannt auf den Nachfolger mit dem Titel Keine Angst. Das ZDF hatte Danger Dan wegen eines vermeintlichen Aufrufs zur Gewalt ausgeladen, woraufhin der Musiker dem Sender Zensur vorwarf. Heute ist das neue Album erschienen und Götz Steger stellt es vor.
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4: Die Suche nach sich selbst und das einsame Gefühl, nirgendwo dazuzugehören. Danger Dan beschreibt das mit Selbstironie und stößt dabei auf die dialektische Erkenntnis, dass es den meisten seiner Freunde auch so geht und gerade dadurch eine Verbundenheit entsteht.
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1: Danger Dan ist nach seinem großen Erfolg nicht in die Falle getappt, auf großes Kino zu setzen. Alles bleibt ebenso schlicht wie beim Vorgänger. Das Klavier hat er mit seinem Bruder zu Hause aufgenommen. Den Gesang wollte er anschließend in einem Studio einsingen, nicht am Klavier sitzend wie sonst, sondern im Stehen. Dann habe ich mir die Ergebnisse angehört, sagt er, und anschließend alles im Sitzen mit einer Zigarette in der Hand nochmal neu aufgenommen, weil es entspannt sein muss und salopp. Alles richtig machen ist auch nur alles falsch machen. Zitat Ende.
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1: Mit den Methoden des Patriarchats den Faschismus bekämpfen, das schlägt Danger Dan in dem zotigen Chanson »Wenn man Nazis so behandelte wie Frauen« vor und begibt sich damit in die Tradition von Kurt Tucholskys »Küsst die Faschisten«.
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1: Für Daniel Pongratz, wie Danger Dan eigentlich heißt, ist das Private, ganz nach der alten 68er-Losung, politisch. Das geht aus vielen seiner Texte hervor. In »Dass es hier so schön ist« singt er über seine Augenerkrankung, die ihn nach und nach erblinden lässt. Im Video sitzt er in einem hell erleuchteten Raum voller Kerzen und Leuchter. Auf dem Bildschirm tauchen immer mehr schwarze Flecken auf. Am Ende herrscht totale Finsternis. Ein bewegender Aufruf, die Schönheit der Welt mit offenen Augen wahrzunehmen.
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1: Überhaupt, das Positive, das uns trotz allem umgibt, ist neben dem Appell gegen Faschismus aufzustehen ein immer wiederkehrendes Thema bei Danger Dan. Hätte der Opa, der im Zweiten Weltkrieg im Schützengraben lag, je gedacht, dass sein Enkel irgendwann bei Montpellier im Sonnenuntergang die Enkel derer küssen kann, auf die er gerade schießt, heißt es in Aber dann.
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2: Der Song Aber dann aus dem neuen Danger Dan Album Keine Angst, das gestern erschienen ist.
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1: Um 1 Uhr mit Gabriela Kühne. Mit einem Festgottesdienst im Bremer St. Petridom beginnen heute um 10 Uhr die zentralen Feierlichkeiten zum Tag der Deutschen Einheit. Die Hansestadt ist das gastgebende Bundesland. Die Austragung ist an die Bundesratspräsidentschaft gekoppelt. Auch Bundespräsident Steinmeier und Kanzler Merz werden den Gottesdienst besuchen. Dieser wird von Bremens evangelischen Kirchenpräsidenten Kuschnerus und dem katholischen Bischof des Bistums Osnabrück Meyer verantwortet. Später spricht auch erneut Bürgermeister Bovenschulte. Die G7-Staaten haben beschlossen, ab sofort Teile ihrer Rohölreserven freizugeben, um die weltweiten Märkte zu beruhigen. Zuvor hatte US-Präsident Trump auf diesen Schritt gedrängt und gleichzeitig mit einem Stopp der amerikanischen Dieselexporte gedroht. Welche Folgen die Freigabe der Ölreserven haben könnte, erklärt ARD-Börsenexperte Markus Gürne.
2: Zunächst, und das ist eigentlich die gute Nachricht für Verbraucher, fallen die Preise. Denn das Angebot steigt durch die Freigabe der Reserven. Die Preise für Öl fielen auch zunächst. Experten rechnen damit, dass sich dieser Effekt dann in den kommenden Tagen auch an der Tankstelle bemerkbar machen sollte und damit die Haushalte über den Tankrabatt hinaus entlasten wird. In beiden Fällen, Tankrabatt und Freigabe der Reserven, sind Probleme allerdings aber eben nicht gelöst, sondern nur für eine eher kurze Zeit gelindert.
1: Nach dem erneuten Insolvenzantrag der Warenhauskette Galeria hat deren Gesamtbetriebsrat vom Management verlangt, über die Lage aufzuklären. Dies geht aus einem Flugblatt hervor, das der dpa vorlag. Die Unternehmensleitung habe einen Katalog mit den wichtigsten Fragen erhalten. Es werde mit allen zur Verfügung stehenden Mitteln für den Erhalt der Arbeitsplätze gekämpft, hieß es weiter. Der Geschäftsbetrieb in den 83 Filialen soll vorerst weiterlaufen. Für Galeria ist es inzwischen der 4. Insolvenzantrag innerhalb von 6 Jahren. In Lettland wird heute ein neues Parlament gewählt. Neben hohen Lebenshaltungskosten spielen auch die Sicherheitslage und das Verhältnis zum Nachbarland Russland eine Rolle. Aus Stockholm, Arne Bartram.
3: Die aktuelle konservative Regierung in Riga setzt auf einen klaren Westkurs und will die Verteidigungsausgaben weiter erhöhen. Gleichzeitig gibt es in Lettland unterschiedliche Sichtweisen auf Russland. Das baltische Land war jahrzehntelang zwangsweise Teil der Sowjetunion und ein Drittel der Bevölkerung spricht zu Hause Russisch. Ein Teil kritisiert den Westkurs der Regierung und fordert weniger Unterstützung für die Ukraine. Allerdings dürften deren politische Vertreter bei der Regierungsbildung keine Rolle spielen.
1: Das waren die Nachrichten. Das Wetter in Deutschland. Teils bewölkt oder neblig, teils klar, Tiefstwerte 13 bis 6 Grad. Tagsüber nach teils zähem Nebel, mal sonnig, mal wolkig, höchstens 18 bis 25 Grad. Am Sonntag ähnlich bei 17 bis 23 Grad. Es ist 1.03 Uhr.
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4: Die Autobahn 1 Münster Richtung Dortmund ist zwischen Carmen-Zentrum und Kreuz Dortmund-Unna wegen einer Fahrbahnerneuerung bis Montag früh gesperrt. Die A1 Trier Richtung Saarbrücken ist zwischen Eppelborn und Illingen wegen eines defekten LKW gesperrt. Die Autobahn 9 Halle-Leipzig Richtung Nürnberg ist zwischen Pegnitz und Weidensees wegen Aufräumarbeiten gesperrt. Die A36 Braunschweig Richtung Wolfenbüttel ist zwischen Kreuz Braunschweig Süd und Braunschweig Heidberg wegen einer Nachtbaustelle gesperrt. Bitte folgen Sie der Umleitungsbeschilderung. Die A40 Duisburg-Essen ist zwischen Kreuz Duisburg und Kreuz Kaiserberg wegen Bauarbeiten in beiden Richtungen noch bis Montag gesperrt. Die A42 Emscher Schnellweg Kamp-Lindfort Dortmund ist zwischen Herne-Krange und Herne-Baukau in beiden Richtungen bis Dienstag früh gesperrt. Die A59 Köln Richtung Düsseldorf ist zwischen Monheim und Dreieck Düsseldorf Süd wegen Bauarbeiten gesperrt und die A61 Mönchengladbach Richtung Venlo ist zwischen Kaldenkirchen und Grenzwald wegen Bauarbeiten ebenfalls bis Montag früh gesperrt.
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4: Die kommt aus den Studios von NDR Info in Hamburg. Am Mikrofon begrüßt sie Sven Hasenklever. Schon wieder insolvent. Deutschlands letzte große Warenhauskette Galeria Kaufhof hat beim Amtsgericht Düsseldorf die Eröffnung eines entsprechenden Verfahrens beantragt. Der Geschäftsbetrieb in den 83 Filialen soll vorerst weiterlaufen, erklärte Galeria. Der Antrag schaffe den rechtlichen Rahmen, um das Unternehmen zu stabilisieren. Die Gewerkschaft Verdi spricht dagegen von haarsträubenden Managementfehlern. Jörg Marksteiner berichtet.
5: Entsetzen bei den 12.000 Mitarbeitern. Wieder eine Insolvenz, die vierte in 6 Jahren. Das bedeutet auch wieder Angst, ob die eigene Filiale und der Arbeitsplatz erhalten bleiben. Überbracht wurde ihnen die schlechte Nachricht von der neuen Pleite erst am Morgen.
6: Die sind heute Morgen zum Teil durch ihre Geschäftsführung, Marktleiter informiert worden, zum Teil eben, wie schon so oft, aus der Presse. Und das ist natürlich insbesondere sehr bitter,
5: sagt Henrike Eickholt von der Gewerkschaft Verdi in NRW. Bitter auch, weil die Mitarbeitenden nicht viel Konkretes erfahren hätten. Klar ist bislang nur, dass alle Kaufhäuser erst einmal offen bleiben und der Verkauf weiterläuft. Doch die Nachricht von der erneuten Insolvenz spricht sich natürlich schnell auch bei den Kunden herum.
7: Tatsache ist, es wird weniger in den Kaufhäusern gekauft, obwohl Kaufhof ein super Angebot hat.
8: Also es ist ja schon schade, weil man geht ja schon gerne mal in die Innenstadt, wenn es dann so leer ist. Also das macht ja dann auch nicht so viel Spaß.
9: Ich bin total enttäuscht, weil ich immer schon eine leidenschaftliche Anhängerin von Galeria bin, ist mein Laden.
5: Das haben aber zuletzt offenbar immer weniger Kunden so gesehen. Schon im Frühjahr klagten Vermieter von Galeria über ausbleibende Zahlungen. Im Sommer brauchte der Warenhauskonzern einen neuen Kredit, um weiterzumachen. Jetzt scheint das Geld aufgebraucht. Am Morgen wurde beim Amtsgericht Düsseldorf der neue Insolvenzantrag eingereicht. Von Galeria selbst gab es dazu nur eine knappe Mitteilung.
10: Der Antrag schafft den rechtlichen Rahmen, um die aktuelle Situation zu ordnen, das Unternehmen zu stabilisieren und die Voraussetzungen für eine nachhaltige Zukunft von Galeria zu schaffen.
5: Wie die aussehen kann, ist aber völlig offen. Galeria gehört einer US-Investmentgesellschaft, gemeinsam mit dem Mannheimer Unternehmer Bernd Beetz. Der sagte heute, der Umbau bei Galeria habe nicht schnell genug Erfolg gehabt. Bereits im Sommer hatte Galeria selbst 33 Kaufhäuser auf eine interne Prüfliste gestellt und versucht, mit den Vermietern über Nachlässe zu verhandeln. Jetzt könnte es deutlich schneller zu einer Schließungswelle kommen, denn durch die Insolvenz können Mietverträge jetzt noch schneller gekündigt werden. Wie viele der aktuell 83 Filialen in 70 Städten dann noch übrig bleiben, auch das weiß heute niemand. Seit 2019 wurden bereits rund 90 Filialen aufgegeben. Wie es jetzt weitergeht, darauf hat auch Gewerkschafterin Eickholt keine Antwort.
6: Naja, im Moment liegen uns ja gar keine Informationen vor, sondern im Moment geht es darum, dass wir Klarheit und Aufklärung brauchen.
5: Was bei dieser Insolvenz außerdem noch anders und für die Mitarbeiter besonders beunruhigend ist, derzeit ist noch völlig unklar, ob sie, wie bei den bisherigen Malen, Insolvenzgeld erhalten, als ob Löhne und Gehälter für 3 Monate von der Bundesagentur für Arbeit übernommen werden. Das Problem, formal ist Galeria noch in der Nachkontrolle der letzten Insolvenz, der sogenannten Planüberwachung.
11: Fürs Insolvenzgeld kann das eine ganz entscheidende Rolle spielen tatsächlich, denn bei einer erneuten Insolvenz gibt es nicht automatisch ein zweites Mal

0: Die Schwierigkeiten ziehen sich ja jetzt seit Jahrzehnten hin, der Schrumpfungsprozess. Und wir sehen einfach, dass das gesamte Geschäftsmodell ja hier so unter Druck steht, dass diese Insolvenz aus meiner Sicht auch wieder nur eine Frage der Zeit war.
1: Das heißt, die Leute, die gehen einfach nicht mehr einkaufen in solche Kaufhäuser, die früher ja wirklich sehr, sehr beliebt waren, alles unter einem Dach sozusagen. Das scheint ja jetzt nicht mehr der Fall zu sein. Ist das der Hauptgrund für diese Insolvenzen?
0: Das waren früher Magnete. Wir sind wegen Karstadt, Kaufhof, Horten, Hertie, sind wir ja in die Innenstädte gegangen. Und dann haben wir gesehen, es fand ohnehin ein Konzentrationsprozess statt. Die Leute werden immer anspruchsvoller. Und auf der anderen Seite kam dann natürlich der Onlinehandel und alles das, was Sie eben bei den Kauf- und Warenhäusern finden, finden Sie auch im Internet und noch sehr viel mehr und teilweise zu spannenderen Preisen. Und das sorgt einfach dafür, dass diese Großflächenkonzepte nicht mehr genug Frequenz haben, nicht mehr genug Umsatz hier dann auch realisieren können. Und deswegen stehen die ganz besonders unter Druck und tun sich halt auch sehr schwer im Vergleich eben auch zu den Spezialisten in der Kategorie. Denken wir jetzt beispielsweise an den Zara, um einen Namen zu nennen, der sich halt sehr viel leichter tut, sich dann bei Verbraucherinnen und Verbrauchern zu positionieren.
1: Und trotzdem gibt es ja immer wieder Investoren, die in solche schiefhängenden Konzepte und Konzerne, wenn ich das mal so sagen darf, also Handelskonzerne, die wirklich in Schwierigkeiten stecken, trotzdem eben ihr Geld investieren und wahrscheinlich hoffen, dass es dann doch noch wieder besser wird. Ist es Naivität oder haben die Investoren von solchen Insolvenzen, die dann ja zwangsläufig fast schon kommen, dann doch noch irgendwas?
0: Ja, das ist wirklich eine spannende Frage, die ich mir ehrlich gesagt dann auch stelle. Wo besteht die Fantasie? Also die Fantasie besteht auf jeden Fall nicht darin, dass man das bestehende Geschäftsmodell hier nochmal den Turnaround schafft. Wir werden nicht erleben, dass die Kauf- und Warenhäuser, so wie wir sie aus unserer Jugend kennen, dass sie wieder zu Magneten werden. Also ich muss dann, wenn ich hier attraktiv sein will, zukünftig, und da besteht ja insofern eine Chance, dass wir sehen, wir haben ja weiterhin auch Frequenzen in den Innenstädten. Wir haben inzwischen auch ein Großteil der Verbraucherinnen und Verbraucher. Ich würde eigentlich häufiger in die Innenstadt gehen, wenn das Angebot hier dann auch attraktiver wäre. Also wenn es mir gelingt, attraktivere Angebote hier dann auch zu platzieren, dann besteht da durchaus auch eine Chance. Und dann ist ja die Frage, was ist denn attraktiver? Ich glaube, attraktiver ist dann tatsächlich hier eine Nutzung für ganz unterschiedliche Sachen dieser großen Flächen. Da muss ich Events reinbringen, da muss ich eine ganz andere Gastronomie reinbringen, wie sie aktuell in den Kauf- und Warenhäusern im Regelfall hier ist. Denken wir an den Bräuninger, der es beispielsweise mit der Sansibar ja dann auch verknüpft. Da gehen dann die Leute auch tatsächlich wegen dem Essen dann hin und dann kaufen die auch noch zusätzlich dann was ein, wenn sie sich dann schon mal im Geschäft dann auch befinden. Also da brauche ich dann wirklich ganz andere Konzepte. Ansonsten die Fantasie der Investoren besteht wahrscheinlich in den Standorten. Da muss man ja sehen, das sind wirklich die 1A-Lagen in den Städten in den allermeisten Fällen. Aber ich brauche eben gänzlich andere Konzepte.
1: Und bisher war ja man auch davon ausgegangen, dass die Geschäfte im Billigpreissegment einfach besser laufen. Also auch Geschäfte wie McGuides, also der Name ist ja schon Programm, oder Kodi. Auch die sind ja angeschlagen. Was sind denn in Ihren Augen gerade die großen Sorgenkinder in all den Innenstädten in ganz Deutschland?
0: Ja, also wir sehen ja, dass diese Konzepte, die vorher, sage ich mal, den Konzepten in der Mittellage so Probleme bereitet haben, Sie haben sie gerade genannt, die werden ja selber wieder unter Druck gesetzt, einerseits durch neue Flächenkonzepte, denken wir an den Action, die dann auf der grünen Wiese eben auch spannend sind im Moment für den Konsumenten, der einfach wahnsinnig auf den Preis schaut. Und wir haben ja alleine mit Temu und Shein zwei Anbieter aus Fernost, die jetzt insgesamt auch schon für über 5 Milliarden Euro im deutschen Markt verantwortlich sind, Jahr für Jahr im Umsatz. Also da kommt jede Menge Druck hier drauf. Das heißt, für den Handel, er muss sich wirklich klar positionieren. Es gibt in jeder Preislage hier auch Konzepte, die gut funktionieren, die dann eben auch ein ganz klares Konzept haben und die aus einer Markensicht halt beim Kunden wirklich sehr, sehr gut verankert sind. Ich hatte Action genannt jetzt für das Einstiegssegment. Aus meiner Sicht eben auch ein Bräuninger, ein Zara. Das sind Konzepte, die sehr klar dann im Mittel- und im Premium-Bereich positioniert sind. Im Luxusbereich ohnehin, da gibt es ja ganz viele, das ist ja im Moment auch gar nicht so stark betroffen.
2: Der Handelsexperte Kai Hudetz im Gespräch mit meinem HR-Kollegen Roman Janik.
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2: In Brasilien wird heute ein neuer Präsident gewählt. Die Namen auf dem Stimmzettel sind die gleichen wie bei der Abstimmung vor 4 Jahren.

0: Nur die Kandidaten sind es nicht. Der linksgerichtete Amtsinhaber Lula da Silva, inzwischen 80 Jahre alt, tritt erneut an. Der frühere Staatschef und Lulas Gegner vor 4 Jahren, der Rechtspopulist Jair Bolsonaro, darf an der Wahl nicht teilnehmen. Er ist wegen eines Putschversuchs verurteilt worden und steht unter Hausarrest. Stattdessen geht sein ältester Sohn Flavio ins Rennen mit einer ähnlichen Agenda wie sein Vater. In Umfragen liefern sich beide ein Kopf-an-Kopf-Rennen, wobei der linke Lula leicht vorne liegt. Aber bei der Wahl geht es um mehr als nur um die Frage, wer gewinnt, sondern auch darum, in welche Richtung sich Brasilien entwickelt.
1: I request Luiz Inácio Lula da Silva.
2: Er ist Stammgast hier. 10-mal hat Luiz Inácio Lula da Silva bereits als Brasiliens Präsident die Eröffnungsrede der UN-Generalversammlung gehalten. Sein diesjähriger Auftritt war auch Wahlkampf.
3: Vão definir entre Demografia.
2: Wir werden zwischen Demokratie und Negationismus entscheiden müssen und darüber, ob Brasilien auf eine Zukunft mit größeren Chancen zusteuert oder in eine Vergangenheit der Ausgrenzung zurückfällt. Lula, inzwischen 80 Jahre alt, strebt eine 4. Amtszeit an. Er verweist auf seine Erfolge, Sozialprogramme, die Millionen aus Hunger und Armut holten, wachsende Exporte, deutlich weniger Entwaldung im Amazonas. Und er präsentiert sich dabei als Staatsmann alter Schule, der auf Brasiliens Souveränität und eine multipolare Weltordnung pocht. Es war auch eine Botschaft an den Redner, der direkt nach ihm auftrat, US-Präsident Donald Trump.
3: O Brasil não cabe no quintal de ninguém.
2: Brasilien passt in niemandes Hinterhof. Zur selben Zeit kletterte tausende Kilometer entfernt in Brasilien ein Mann im Nationaltrikot auf die Ladefläche eines LKW, in den Händen das gerahmte Porträt seines Vaters. Ich weiß, dass Brasilien in diesem Moment jemanden braucht, der sich diesem verrotteten System entgegenstellt. Sie haben versucht, Bolsonaro zum Schweigen zu bringen. Es ist ihnen nicht gelungen und wir machen weiter. Der Vater, Jair Bolsonaro, sitzt allerdings in Hausarrest, wurde verurteilt zu 27 Jahren Haft wegen eines versuchten Staatsstreiches. Sohn Flavio will sein politisches Erbe antreten. Gott, Familie, Vaterland.
4: Brasil acima de tudo! Deus acima de todos! Até a vitória!
2: Und vor allem eine harte Hand gegen Kriminelle und Drogenbanden. Die öffentliche Sicherheit ist eines der zentralen Themen im Wahlkampf. Ich werde den Narkoterroristen Brasiliens den Krieg erklären. Ihr werdet entweder verhaftet oder von unserer Polizei neutralisiert. Rückendeckung erhofft er sich dabei von US-Präsident Donald Trump. Denn auch wenn es in Brasilien wieder heißt Lula gegen einen Bolsonaro, steht hinter dem Duell jedoch noch eine weitere Frage. Bleibt Brasilien ein Gegengewicht zur immer weiter nach rechts rückenden Region oder schließt sich das Land dem neuen Pro-Trump-Block in Südamerika an, der zuletzt von Argentinien bis Kolumbien die Wahlen gewann? Viele Wähler allerdings haben die Polarisierung satt. Je nach Umfrage lehnen 40-50% sowohl Lula als auch Flavio Bolsonaro ab. Eine aussichtsreiche Alternative gibt es aber nicht und so läuft es wieder auf den alten Zweikampf hinaus.
0: Eindrücke aus dem Wahlkampf in Brasilien. Anne Herberg hat sie für uns gesammelt. Jetzt wird es ein wenig unheimlich. Mehrere Parlamentsabgeordnete in Finnland haben in den vergangenen Monaten über mysteriöse Einbrüche in ihr Zuhause berichtet. Es wurde nichts gestohlen, aber die Türen standen plötzlich offen und das Licht war an. Unerwünschte Besuche wie diese erinnern viele an Methoden aus der Sowjetzeit beim großen Nachbarn Finnlands im Osten. Die Polizei ermittelt und die Politik ist alarmiert. Aus Stockholm, Christian Stichler.
5: Was hat sich abgespielt in mehreren Wohnungen und Privathäusern finnischer Abgeordneter? Diese Frage treibt Finnland derzeit um, denn die Hinweise, die nach und nach bekannt werden, lassen an einen Agenten-Thriller erinnern. Heimliche Hausbesuche, kein Diebstahl, keine Einbruchspuren, aber mal eine offene Tür oder ein angelassenes Licht. Dann waren die Täter wieder verschwunden. So beschreibt es auch der Präsident des finnischen Parlaments, Jussi Halla-Aho, auf einer Pressekonferenz. In den Wohnungen wurden Spuren hinterlassen, auf die die Abgeordneten möglicherweise nicht sofort geachtet haben. Es ist möglich, dass diese Spuren absichtlich hinterlassen wurden, damit der Bewohner sie bemerkt. Über das Motiv oder die Täter liegen zum jetzigen Zeitpunkt keine Informationen vor. Bekannt geworden sind die Vorfälle durch die Meldung einzelner Abgeordneter beim Sicherheitsdienst des finnischen Parlaments. Daraufhin hat die Parlamentsverwaltung bei allen Abgeordneten nachgefragt. Zur Anzahl der bekannten Verdachtsfälle kann ich mich nicht genau äußern, aber sie ist auf jeden Fall beträchtlich. Das Thema sorgt nicht nur in Finnland für Schlagzeilen, sondern auch im Nachbarland Schweden. Johan Mats forscht an der Universität Lund zur Arbeit von Geheimdiensten. Die Methode sei bekannt, sagt er in einem Interview mit dem schwedischen Radio. Das ist ein Muster, das wir seit langem in totalitären, nicht demokratischen Staaten beobachten. Häufig sind in diesen Ländern Personen aus der Opposition oder kritische Journalisten solchen Schikanen ausgesetzt. In den aktuellen Fällen in Finnland hat jetzt die Polizei die Ermittlungen aufgenommen. Alle 200 Abgeordneten haben ein Schreiben bekommen. Das erklärt die stellvertretende Parlamentspräsidentin Paula Risikko. Man müsse jetzt wachsam bleiben. Uns ist sehr wichtig, dass jeder Abgeordnete eine Strafanzeige erstattet. Diese Aufforderung haben alle Parlamentarier bekommen. Wenn jemand etwas melden möchte, sind alle Informationen an die Sicherheitsabteilung im Parlament zu richten. Dass Russland hinter den mysteriösen Hausbesuchen stecken könnte, ist eine Vermutung, die mehrere Medien äußern. Die finnische Regierung will sich bisher nicht festlegen, auch wenn die Äußerung von Regierungschef Petteri Orpo zu den aktuellen Ereignissen so klingt, als sei sie auch gegen das große Nachbarland im Osten gerichtet. Wenn jemand versucht, Finnland, unser Sicherheitsgefühl oder unsere Unterstützung beispielsweise für die Ukraine zu untergraben, dann bewirkt das genau das Gegenteil. Das stärkt unseren Zusammenhalt sowohl hier im Parlament als auch in ganz Finnland. Auch Präsident Alexander Stubb, der kaum für alarmistische Äußerungen bekannt ist, griff die Vorfälle auf. Er äußerte sich am Rande der Übergabe neuer amerikanischer Kampfflugzeuge an die finnische Luftwaffe. Ein Angriff auf einen Parlamentarier ist ein Angriff auf die Demokratie. Das darf in keiner Form geduldet, geschweige denn akzeptiert werden. Ich stehe hinter jedem einzelnen Abgeordneten. Der finnische Präsident hatte übrigens noch vor wenigen Tagen mit einer ganz anderen Botschaft für Aufsehen gesorgt. Man dürfe sich nicht von jeder Provokation Russlands verrückt machen lassen, mahnte er in einem Interview mit dem US-amerikanischen Sender Fox News. Er empfahl stattdessen etwas mehr Gelassenheit und, ein wenig im Scherz, den Besuch einer finnischen Sauna.
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0: Heute vor 80 Jahren begann vor einem Militärgericht in Berlin der Prozess gegen eine Fälscherbande, die im Nachkriegsdeutschland gepanschtes Penicillin verkaufte. Peter Meyer-Hüsing blickt zurück.
7: Auf den Schwarzmärkten im Nachkriegseuropa wird mit allem gehandelt. Alltäglichem, Kuriosem, Seltenem und Illegalem, wie das erst seit kurzem verfügbare Penicillin. Das erste Medikament, das bakterielle Infektionen nachhaltig heilen konnte, ist damals so gesucht wie rar und damit in Zeiten des Mangels auch kriminelle Handelsware. Der legendäre Film Der dritte Mann erzählt die Geschichte eines skrupellosen Penicillinfälschers und Schmugglers in Wien der Nachkriegszeit. Der britische Geheimdienst ist ihm auf der Spur.
8: Wissen Sie, was Penicillin ist?
9: Klar.
8: In Wien gibt es natürlich nicht genügend Penicillin, nur im Schwarzhandel ist es zu kriegen. Gestohlenes Penicillin aus unseren Lazaretten.
7: 1941 gelingt die erste erfolgreiche Behandlung mit dem Antibiotikum auf Basis eines Schimmelpilzes. Die Amerikaner beginnen schon bald mit der Massenproduktion. Das Penicillin soll die kriegsverwundeten Soldaten der Alliierten in Europa retten. Manche sprechen später vom Penicillin als einer kriegsentscheidenden Wunderwaffe.
10: This is the drug which has already saved the lives of hundreds of men seriously wounded on the battlefield and which has revolutionized medical science.
7: Deutsche Pharmakonzerne wie Höchst oder Merck hinken den Amerikanern weit hinterher. Als 1944 es Höchst dann doch gelingt, Penicillin herzustellen, ist es zu spät für eine Massenproduktion. Die Labore werden bombardiert. Die Alliierten liefern auch nach Kriegsende Penicillin nach Europa. Aber der Einsatz ist den eigenen Soldaten vorbehalten. Die Zivilbevölkerung geht leer aus. Ein englischer Arzt berichtet.
11: Oft kamen deutsche Eltern mit sterbenden Kindern zu mir. Ihre einzige Hoffnung war, über das schwedische oder dänische Rote Kreuz an Penicillin heranzukommen. Doch wenn die Lieferung ausblieb, starben die Kinder. Sex für Soldaten hatte Vorrang vor schwerkranken Kindern. Die hatten eben das Pech, auf der falschen Seite geboren worden zu sein.
7: Den Mangel machen sich Kriminelle zunutze, die mit korrupten GIs zusammenarbeiten. Sie strecken gestohlene Penicillinampullen aus amerikanischen Beständen mit Gesichtspuder oder Traubenzucker und verkaufen es auf dem Schwarzmarkt. Gegen eine solche Fälscherbande wird im Oktober 1946 vor einem amerikanischen Militärgericht in Berlin verhandelt.
9: Das ist die Anklage, die hier gegen eine 28-köpfige Betrügerklique aus dem Berliner Westen zwei volle Tage verlesen wird. Der Hauptangeklagte führte etwa 2000 Mal diese Fälschung aus. Die gefälschten Ampullen wurden für bis 8000 Mark pro Stück verschoben. Ein ganzes Netz von Schwarzhändlern ist in dieses gewissenlose Geschäft verstrickt.
7: Nach 43 Verhandlungstagen werden alle 28 Angeklagten schuldig gesprochen. Die 8 Haupttäter erhalten 10 Jahre Gefängnis und müssen 50.000 Mark Geldstrafe zahlen. 15 Millionen Mark soll die Bande verdient haben. Das Gericht spricht von skrupellosen kriminellen Handlungen, da die Beteiligten genau wussten, welchen Schaden sie den ahnungslosen Käufern zufügten.
12: Mehr als Mord. Männer mit faulenden Gliedmaßen, Frauen mit Kindbettfieber, dann die Kinder. Verbessertes Penicillin gegen Hirnhautentzündung. Die Glücklicheren sterben, die anderen können sie in der Irrenanstalt besuchen, wenn sie Lust dazu haben.
7: Wegen solcher Verbrechen standen Penicillinschmuggler und Puncher vor Gericht. Der größte Prozess in Deutschland begann am 3. Oktober 1946. Das war heute vor 80 Jahren.
0: Der Stichtag von Peter Meyer-Hüsing.
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13: Mit Mats Nicholson. Unentschieden, Niederlage, Sieg. In den ersten drei Länderspielen von Bundestrainer Jürgen Klopp war alles dabei. Am Sonntagabend steht das vierte und letzte des aktuellen Blocks in der Nations League an. In Thessaloniki gegen Griechenland. Beim nächsten großen Klopp-Casting. Thomas Kunze ist bereits in Griechenland. Ihn haben wir gefragt, was Bundestrainer Klopp von dieser Partie erwartet.
14: Also grundsätzlich mal zwei Dinge. Erstens natürlich die Vollendung des Personaltests innerhalb dieses 44-Mann-Kaders und zweitens auch ein ordentliches Ergebnis verbunden mit einer guten Leistung, damit in dieser Nations League-Gruppe nicht schon nach dem ersten Block alle Züge abgefahren sind. Detailliert bedeutet das, dass dieses Team, egal wie es aussieht, die Niederlage von Augsburg wieder gerade rücken kann gegen einen starken Gegner, der jetzt zuletzt auch Remis gegen die Niederlande gespielt hat. Und Punkt 2 ist eben das große Personalpuzzle. Da wird wohl ein neuer Keeper zwischen den Pfosten stehen, Atubolo oder Damen. Die Außenverteidiger Raum und Baku aus Leipzig dürften links wie rechts vielleicht auch eine Chance bekommen. Lennart Karl vom FC Bayern haben wir noch gar nicht gesehen. Serge Gnabry ist ja zu Hause geblieben. Dann haben wir da noch Finn Jeltsch in der Innenverteidigung. Also da ist noch ein bisschen was offen. Spieler, die Klopp sehen will. Und ich glaube, der Bundestrainer und sein Trainerteam, die ziehen dieses Casting auch knallhart durch und werden gegen Griechenland wieder eine ziemlich umgestellte Mannschaft aufstellen. Ergebnis vollkommen offen.
13: Für die türkische Fußballnationalmannschaft läuft die neue Saison in der Nations League weiter sehr schlecht. Die Türken haben auch ihr drittes Spiel verloren. 0:3 in Belgien. Frankreich und Italien trennten sich 1:1. Alle Ergebnisse und die Tabellen der Nations League gibt's auf sportschau.de. Die Fußballerinnen von Bayer Leverkusen haben in der Bundesliga 3:2 gegen Werder Bremen gewonnen. In der Handball-Bundesliga konnten die beiden Teams auf den Abstiegsplätzen punkten. Wetzlar spielte unentschieden gegen die Rhein-Neckar-Löwen. Der Bergische HC holte in Balingen den ersten Saisonsieg. In der Handballwelt ist die Personalie Johannes Goller das Topthema. Der Kapitän der deutschen Nationalmannschaft ist vor gerade mal 3 Monaten aus Flensburg nach Melsungen gewechselt und hat jetzt festgestellt, dass er unbedingt zurück nach Schleswig-Holstein möchte. Vor allem aus familiären Gründen. Die SG Flensburg-Handewitt kann sich die Rückkehr des Topspielers auch gut vorstellen. Aber ganz so einfach ist es dann doch nicht. Thomas Kos erklärt die Lage.
15: Am Ende wird es vor allem ums Geld gehen. Johannes Goller hat in Melsungen einen langfristigen Vertrag bis 2031. Für 2028 soll es eine Ausstiegsklausel mit festgeschriebener Ablösesumme geben. Vorher würde ein Wechsel entsprechend teurer. Dazu kommt, in Melsungen soll Goller deutlich mehr verdienen als zuletzt in Flensburg. Wenn er wirklich zurück will, müsste er also vermutlich auch beim Gehalt Abstriche machen. Entscheidend ist aber zunächst die Ablösesumme. Melsungen plant mit Goller als Identifikationsfigur und wird ihn nicht einfach so ziehen lassen. Gleichzeitig macht es natürlich wenig Sinn, einen Spieler langfristig zu halten, der unbedingt weg möchte. Jetzt müssen Goller und Melsungen eine Lösung finden und dann wird sich zeigen, was Flensburg finanziell stemmen kann.
13: Und es ist ja eh eine besondere Saison für Johannes Goller. Als Kapitän der deutschen Nationalmannschaft steht mit der Weltmeisterschaft in Deutschland im Januar ein absolutes Karriere-Highlight an. Am Montag sind es noch genau 100 Tage bis zur WM im eigenen Land. Der Deutsche Handballbund ist schon jetzt zufrieden, denn es sind bereits mehr als 80% der Tickets verkauft. Damit steht fest, der DHB wird auf jeden Fall mit einem finanziellen Gewinn aus der Heim-WM gehen. Die Basketballer des FC Bayern München haben ihr erstes Heimspiel in der neuen Saison der Euroleague knapp verloren. Im wichtigsten europäischen Vereinswettbewerb gab es gegen den serbischen Topclub Partizan Belgrad eine 84-86 Niederlage. Der Tabellenführer der deutschen Eishockeyliga kommt nach wie vor aus Nürnberg. Die Ice Tigers haben sich vorerst abgesetzt. Die Franken besiegten Schwenningen 5-0. Meister Berlin gewann 2-0 in Frankfurt.

Die Wohnungsnot ist groß in ganz Europa und Spekulanten heizen sie weiter an. Wie schwierig es ist, dagegen etwas zu tun, zeigt ein Beispiel aus Spanien, über das wir in der kommenden Viertelstunde berichten.

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1: Um 1.30 Uhr mit Gabriela Kühne. Heute ist der Tag der deutschen Einheit. In diesem Jahr ist Bremen Gastgeber der offiziellen Feiern. Zum Festakt werden viele Politiker erwartet, darunter Bundespräsident Steinmeier und Kanzler Merz. Aus Bremen Michael Kück.
2: Um 10 Uhr beginnt im Bremer St. Petridom ein gut einstündiger Gottesdienst. Unter dem Motto »Viele Gaben, ein Geist« soll der nach Angaben der Kirche dazu anregen, über die Stärken der Menschen in Deutschland und den daraus entstehenden gesellschaftlichen Zusammenhalt nachzudenken. Beim anschließenden Festakt im benachbarten Konzerthaus Glocke werden Bundespräsident Steinmeier und Bremens Regierungschef Bovenschulte Reden zum Tag der deutschen Einheit halten, begleitet von Musik der Bremer Philharmoniker.
1: Die G7-Staaten haben beschlossen, ab sofort Teile ihrer Rohölreserven freizugeben, um die weltweiten Märkte zu beruhigen. Zuvor hatte US-Präsident Trump auf diesen Schritt gedrängt und gleichzeitig mit einem Stopp der amerikanischen Dieselexporte gedroht. Was die Freigabe der Reserven für die Verbraucher bedeutet, erklärt unsere Brüssel-Korrespondentin Tina Hassel.
3: Die dürften sich wahrscheinlich freuen, die Menge bestimmt den Preis und deshalb dürfte sich der Markt entspannen und auch die Kraftstoffpreise in Deutschland spürbar fallen. Zur Freude, wie gesagt, der Verbraucher. Und derzeit werden rund 50% des Diesels in Europa aus den USA importiert. Ein Exportstopp hätte da schon ziemlich getroffen und deshalb hat Kommissionspräsidentin von der Leyen die Einigung auch begrüßt. Europäische Verbraucher hätten ein Anrecht auf bezahlbare Energie.
1: Die zum Tod verurteilte Christa Pike ist laut ihren Anwälten nach ihrer gescheiterten Hinrichtung weiter bewusstlos. Pike werde in einem Krankenhaus in Nashville künstlich beatmet, schrieben die Juristen in einem Gerichtsantrag. Die 50-Jährige sollte im US-Bundesstaat Tennessee mit einer Spritze hingerichtet werden. Doch die verurteilte Mörderin überlebte zwei Gaben. Neben anderen hatte Amnesty International betont, dass Pike während ihrer Kindheit Vergewaltigung, körperliche Gewalt und Vernachlässigung erlitten hatte. Die Bürger von Lettland wählen heute ein neues Parlament. Überschattet wird der Urnengang von Sorgen über die nationale Sicherheit und sozialpolitischen Problemen wie steigende Lebenshaltungskosten. In Umfragen liegt das zentristisch-konservative Wahlbündnis Vereinigte Liste von Regierungschef Kuhlbergs vorn. Aus Sorge vor Gefahren aus der Luft hatte Lettland seine NATO-Verbündeten um Unterstützung gebeten, um die Wahl sicher abhalten zu können. Daraufhin verlegte die Bundeswehr 4 Eurofighter in das baltische Land. Das Wetter in Deutschland. Teils bewölkt oder neblig, teils klar, Tiefstwerte 13 bis 6 Grad. Tagsüber nach teils zähem Nebel, mal sonnig, mal wolkig, höchstens 18 bis 25 Grad. Am Sonntag ähnlich bei 17 bis 23 Grad und am Montag im Norden und im äußersten Süden leicht wechselhaft, sonst freundlicher bei 18 bis 25 Grad. Das waren die Nachrichten.
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4: Uns liegen derzeit keine akuten Störungsmeldungen vor. Ihnen weiterhin eine gute Fahrt.
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4: Vor 10 Tagen holte die Polizei in Madrid die 87-jährige Rentnerin Maria Carmen aus ihrer Wohnung. Ein Gericht hatte die Räumung nach einer gewaltigen Mieterhöhung angeordnet, die sie nicht mehr bezahlen konnte. Seither demonstrieren Zehntausende in ganz Spanien gegen Zwangsräumungen und die Zustände auf dem Wohnungsmarkt. Jetzt hat das spanische Parlament über 2 Dekrete der linken Regierungskoalition zum Mieterschutz abgestimmt und eine Zustimmung schien ausgemacht, doch dann kam es anders. Hans-Günther Kellner berichtet. Aus Madrid.
5: Während die Aktivistinnen und Aktivisten vor dem Parlament schon nach einem Generalstreik riefen, versuchte Spaniens Wohnungsministerin Isabel Rodríguez noch bis zur letzten Minute vom Rednerpult aus, die Abgeordneten der katalanischen Unabhängigkeitspartei Junts zu überzeugen. Denn auf deren Stimmen kam es an. An Junts gewandt sagte sie, erst vor wenigen Wochen haben sie dem Ministerpräsidenten einen Entwurf für ein Regierungsdekret gegeben. 90% ihrer Vorschläge sind berücksichtigt. Steuererleichterungen für Mieter und Vermieter, zinslose Kredite für junge Leute. Wir haben an diesem Text die ganze Zeit gemeinsam mit ihnen gearbeitet und ich danke ihnen dafür.
6: Se lo agradezco, señorías.
5: Doch Junts hatte in der Nacht vor der Debatte überraschend beschlossen, die Wohnungsdekrete abzulehnen. Ihre Fraktionssprecherin Miriam Nogueras erklärte, die Dekrete würden die Probleme auf dem Mietmarkt nicht lösen, sondern verschärfen.
7: Porque cuando la política queda atrapada.
5: Wenn man Politik nur noch mit Schlagzeilen und Populismus macht, ist sie nutzlos. Das ist ein sehr ernster Moment. Wir scheinen dazu verdammt zu sein, für immer unter prekären Bedingungen zur Miete zu wohnen oder unsere Kinder zu einem Leben in einer Wohngemeinschaft. Die Dekrete sollten Familien in Notlagen vor Zwangsräumungen schützen, bis Ende 2028 auslaufende Mietverträge um 2 Jahre verlängern, junge Familien beim Kauf einer Wohnung mit zinslosen Krediten unterstützen und den Bau von Sozialwohnungen mit einem Mehrwertsteuersatz von nur noch 4% fördern. Und sie stellten Mietern wie Vermietern Steuererleichterungen in Aussicht. Ein zweites Dekret sollte Mietverträge dauerhaft entfristen. Doch mehr Mieterschutz werde zu weniger Mietwohnungen führen, sagte der Sprecher der Konservativen, Juan Bravo.
8: El problema de vivienda es claro.
5: Die Lösungen des Wohnungsproblems liegen doch auf der Hand. Wir brauchen mehr Wohnungen, nicht mehr gesetzliche Eingriffe in den Markt. Dieses Dekret bringt uns nur noch mehr Eingriffe und baut keine Wohnungen. Dabei wird die Notwendigkeit neuer Wohnungen auf mehreren Seiten in diesem Dekret erwähnt. Wenn Ihnen das Problem bekannt ist, warum machen Sie nichts?
8: Si lo saben.
5: Die sehr emotional geführte Debatte klang nach Wahlkampf. Sie habe in 8 Jahren nichts für den Wohnungsbau unternommen, warfen die Konservativen der linken Regierung vor, während Befürworter der Dekrete davor warnten, jede Nein-Stimme sei eine Unterschrift unter der nächsten Zwangsräumung. Auch Regierungschef Pedro Sánchez erklärte zum Schluss, die große Mehrheit unserer Gesellschaft wünscht sich ein wenig mehr Ordnung und mehr Menschlichkeit auf dem Wohnungsmarkt. Wenn wir diesen Markt nicht unter Kontrolle bringen, zerstört er unsere Gesellschaft. Diese Dekrete lösen nicht alle Probleme, aber sie federn sie ab. Denken Sie daran bei der Abstimmung und machen Sie das Richtige. Sonst wird die Geschichte über Sie urteilen und härter, als Sie es sich vorstellen. Am Ende stimmte Junts zusammen mit der konservativen Volkspartei und der ultrarechten Vox gegen beide Dekrete, die damit abgelehnt wurden. Wenn sich das Parlament nicht einmal auf einen Minimalkonsens zum wichtigsten Problem des Landes einigen kann, kommentierte eine Abgeordnete von den Kanarischen Inseln den Ausgang, dann sei es wohl besser, man wähle ein neues. Der Protest auf der Straße nimmt unterdessen weiter zu. Am Wochenende soll es in zahlreichen spanischen Städten zu Kundgebungen kommen.
9: Wirtschaft.
4: Volkswagen kündigt die meisten Tarifverträge, Mercedes legt ein Abfindungsprogramm für seine Mitarbeiter wieder auf und BMW stellt seine Anleger auf eine längere Durststrecke ein. Der Sparkurs in der Autobranche geht in eine neue Runde und die schlechten Nachrichten häufen sich. Aber woran liegt das und wie kommt man da wieder raus? Claudia Wehrle hat einen Experten gefragt.
10: Die Autobauer stehen mit dem Rücken zur Wand. Die Absatzzahlen brechen ein, Gewinnmargen ebenso. Dies alles auf Managementfehler zurückzuführen, wäre zu kurz gegriffen. Denn in wichtigen Absatzmärkten wie in China läuft es nicht mehr rund. Und nicht zuletzt fordert die Umstellung auf neue Antriebstechniken ihren Tribut. Da ist viel schiefgelaufen, kritisiert Autoexperte Jürgen Pieper. Als es noch halbwegs gut lief, wurden Maßnahmen verschoben und man wollte nicht so gern die Wahrheit aussprechen.
11: Die Wahrheit nämlich heißt, dass man in 10 Jahren wahrscheinlich wirklich mit, sage ich mal, 150, 200.000, vielleicht sogar noch ein paar mehr Beschäftigten weniger auskommen wird müssen. Das hätte man anders früher adressieren sollen und hätte auch viel früher mit Maßnahmen und dann mit etwas ruhigerer Hand das Ganze umsteuern sollen.
10: Nun ist die Autobranche nicht irgendeine Branche. Sie ist ein zentraler Wirtschaftsfaktor für den Standort Deutschland. Mehr als 690.000 Beschäftigte arbeiten dort. Das sind neue Zahlen vom Statistischen Bundesamt. Und es geht noch weit darüber hinaus, so Branchenbeobachter Christoph Stürmer.
12: Die Automobilindustrie hat sich sehr lange zugute gehalten, die absolute Innovationsführungsindustrie zu sein, sowohl was die Produkte anbelangt, aber auch was Prozesse, Produktionstechnologien anbelangt und eben auch Wertschöpfungsnetzwerke bis hin in die feinsten Verästelungen der Zulieferei.
10: Mit den großen technischen Umwälzungen, also mit der Transformation hin zu Elektroantrieben und zu stärker softwareorientierten Fahrzeugen, da kommt vieles von dem, was bislang erfolgversprechend war, auf den Prüfstand. Neue Prozesse müssen ausgearbeitet werden und das kostet Geld. Viel Geld. Viele Autobauer wollen deshalb vor allem eines, sie wollen sparen. Und das hat gravierende Folgen, nicht nur für die vielen Frauen und Männer, die befürchten müssen, ihren Arbeitsplatz zu verlieren. Wirtschaftsforscher wie Clemens Fust vom Münchner IFO-Institut warnen davor, wenn die Industrie schrumpft, ohne dass neue, hochproduktive Branchen entstehen, dann ist Wohlstand in Gefahr. Denn verlieren viele Menschen ihre Jobs, dann führt das zu einem spürbaren Kaufkraftverlust für die gesamte Wirtschaft in den Regionen. Die Wirtschaft verändert sich, sagte Ökonom Martin Lück.
6: Den Strukturwandel aktiv und auch positiv anzunehmen und zu begleiten, das ist in Deutschland viel zu wenig verbreitet.
10: Was nun speziell die Automobilindustrie betrifft, es ist eine Branche am Scheideweg. Und da geht es nicht nur darum, Werke zu schließen oder nach neuen Partnern Ausschau zu halten. Die Autobranche ist dabei, sich neu zu erfinden. Und damit sind auch Chancen verbunden.
4: Claudia Werle berichtete. In Mecklenburg-Vorpommern läuft die Rübenernte. Im östlichen Teil des Landes blicken die Landwirte positiv auf den Ertrag und die Qualität. Was ihnen aber zu schaffen macht, ist der niedrige Zuckerpreis. Susanne Moll hat Produzenten und Verarbeiter besucht.
13: Landwirt Moritz Holtmeier blickt über sein Rübenfeld. Einen Teil hat er schon geerntet. 70 Tonnen Rüben pro Hektar, Zuckergehalt durchschnittlich 18%. Damit ist er recht zufrieden.
14: Ja, ich glaube, wir haben also hier eben eine leicht unterdurchschnittliche Ernte. Nichts Außergewöhnliches. Spannender ist die Erlössituation eben jetzt. Der Zuckermarkt ist relativ schwach.
13: Moritz Holtmeier ist einer von etwa 300 Landwirten, die Rüben an die Anklammer Zuckerfabrik liefern. Für den Weißzucker, den die Fabrik herstellt, bekommt sie aktuell etwa 500 Euro pro Tonne, sagt Geschäftsführer Michael Engel.
15: Wir sind ja de facto seit 18 Monaten in einem Preistief, für das man in Deutschland heute unter den gegebenen Kostenstrukturen keinen Zucker mehr produzieren kann.
13: Die Herstellung von Zucker braucht viel Energie. Die ist zurzeit teuer. Der niedrige Preis erklärt sich vor allem durch ein Überangebot.
15: Auf der anderen Seite sinkt der Zuckerbedarf stückweise in Europa. Die Importmengen werden immer größer, die zollfrei importiert werden dürfen. Und dadurch sinkt natürlich am Ende der Bedarf für, ich sag mal, in Europa produzierten Zucker immer weiter.
13: Importiert wird vor allem günstigerer Zucker aus Zuckerrohr. Die schwierige Marktlage wirkt sich natürlich auch direkt auf die Landwirte wie Moritz Holtmeier aus. Er bekommt nur für einen Teil seiner Ernte einen Festpreis. Der Rest wird je nach Marktlage vergütet.
14: Die Zuckerrübe kann eben im Moment nicht voll durch ihren Markterlös überzeugen, hat aber auch weitere Vorteile in der Fruchtfolge, die wir gerne so wahrnehmen und weswegen wir auch weiter Rüben anbauen wollen.
13: Um seine Böden gesund zu halten, braucht er auch die Zuckerrübe als Frucht, die im Frühjahr ausgesät und Anfang des Herbstes geerntet wird.
14: Das Thema Rübenanbau ist eben auch nicht wie bei anderen Kulturen einfach wieder zu starten, sondern ein Ende des Rübenanbaus wäre endgültig und nicht wieder umkehrbar.
13: Gemeinsam mit einem anderen Landwirt aus der Gegend hat Moritz Holtmeier zum Beispiel einen eigenen Roder angeschafft. Die Hoffnung ist also, dass sich der Markt für Zucker erholt.
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4: In Deutschland läuft, vorsichtig ausgedrückt, derzeit nicht alles perfekt. Das Selbstbild ist angekratzt. In Lettland ist das Bild von Deutschland dagegen ein ganz anderes. Dort gilt Deutschland als starker Wirtschaftspartner im Zentrum Europas. Die Beziehungen zu Deutschland sollen deshalb weiter vertieft werden. Gleichzeitig geht Lettland immer stärker auf Distanz zum großen Nachbarn Russland. Seit diesem Schuljahr darf Russisch an den lettischen Schulen nicht mehr als Fremdsprache unterrichtet werden. Stattdessen lernen die Kinder jetzt vor allem Deutsch. Anne Bartram berichtet aus Riga.
16: Ich habe Hausaufgaben gemacht. Okay.
17: Deutschunterricht in einer 7. Klasse. Die Lehrerin versucht gerade, den Kindern deutsche Grammatik zu erklären. Eine davon ist die 13-jährige Evita.
18: Ich habe Musik gehört.
19: Perfekt. Ich möchte gerne mal in Deutschland leben. Meine Mama hat mir erzählt, dass man dort gut studieren kann. Deutschland ist auch in der EU. Deshalb denke ich wirklich darüber nach, meine Zukunft in Deutschland zu verbringen.
20: Wie geht's?
21: Danke, super gut.
17: Wir sind in einer Schule in der Stadt Adaje, in der Nähe von Lettlands Hauptstadt Riga. Ein paar Plätze neben Evita sitzt der ebenfalls 13-jährige Alexanders.
22: Mir gefällt Deutschland sehr gut. Sie haben sehr viele coole Sachen erfunden, wie etwa Autos und sowas. Und es gibt viel gutes Essen, Kultur und Architektur.
17: Für Lehrerin Karina Dela ist das neue Schuljahr besonders anstrengend. Sie hat gleich 10 Klassen, die Deutsch als zweite Fremdsprache lernen.
23: Die erste Sprache ist Englisch, klar.
1: Und dann die zweite Sprache, finde ich, in Lettland ist Deutsch, weil wir viele Unternehmen aus Deutschland hier in Lettland haben.
16: Wie geht's?
17: Dass Deutsch gerade jetzt so beliebt ist, liegt aber nicht nur daran, dass Deutschland einer der wichtigsten Handelspartner ist. Bisher hatten viele Kinder Russisch gelernt. Lettland gehörte früher zur Sowjetunion. Doch spätestens seit dem Ukraine-Krieg ist die Angst vor zu viel Einfluss aus Russland groß. Lettland geht immer stärker auf Distanz zum großen Nachbarn. Seit diesem Schuljahr darf Russisch nicht mehr an Lettlands Schulen unterrichtet werden. Ihr Vasilina, stellvertretende Bildungsministerin von Lettland.
19: Russisch war eigentlich nie unsere freie Wahl. Wir waren 50 Jahre lang besetzt und Russisch wurde uns einfach aufgezwungen. Jetzt ziehen wir einen Schlussstrich und sagen, wir sind Teil Europas und spiegeln das auch in unserem Bildungssystem wider.
17: Viele Schulen haben den Russischunterricht deshalb schrittweise durch Deutsch ersetzt. Inzwischen arbeiten knapp 600 Deutschlehrkräfte in Lettland. Doppelt so viele wie noch vor ein paar Jahren. Viele von ihnen Quereinsteiger, die das Goethe-Institut in Riga ausgebildet hat. Hier kommen sie kaum noch hinterher vor lauter Anfragen, erklärt der stellvertretende Leiter Jan Springer.
2: Für Deutschland besteht da eine Riesenchance, die EU zu leben. Sowohl in der Sprache, in der sprachlichen Verständigung und in dem Austausch miteinander. Also als Sprache zu fördern und dadurch die Verbindung zu stärken.
16: Was findest du cool?
3: Klettern und Tennis spielen.
17: Zurück bei Lehrerin Karina Della. Sie übt mit ihrer 7. Klasse gerade Deutsch richtig auszusprechen. Viele geben sich Mühe, denn sowohl die deutsche Sprache als auch Deutschland haben bei jungen Letten ein gutes Image.
1: Viele Eltern arbeiten auch selbst in Deutschland. Somit besuchen dann die Kinder auch die Verwandte in Deutschland. Und somit haben die Kinder auch mehr Motivation, Deutsch zu lernen.
17: Der Deutschboom an Lettlands Schulen zeigt, eine neue Generation entdeckt Deutschland für sich. Und sie könnte dafür sorgen, dass die Verbindung zwischen Deutschland in der Mitte Europas und dem Baltikum am östlichen Rand in Zukunft noch enger wird.
4: Nicht nur in Lettland, auch in Italien sollen sich die Schulen verändern und das gefällt nicht jedem. Der Grund ist ein neues Dekret der rechtspopulistischen Regierungschefin Meloni. Es sieht unter anderem ein Burka-Verbot im Klassenraum vor und eine Begrenzung des Ausländeranteils unter den Schülern. Von den Elternverbänden gibt es scharfe Kritik an diesen neuen Regeln und von der Opposition heißt es, das Dekret habe mit der Realität in Italien gar nichts zu tun. Mehr dazu von Anna Giordano aus Rom.
23: Die Politiker aus Italiens rechter Regierungskoalition sind nervös. Das liegt daran, dass im Jahr 2027 Parlamentswahlen stattfinden und daran, dass die Rechtsaußenpartei Futuro Nazionale unter dem ehemaligen General Roberto Vannacci in Umfragen massiv an Stimmen gewonnen hat. In diesem Zusammenhang ging auch Regierungschefin Giorgia Meloni in die Offensive. Mit ihrem Vorschlag, Burkas, also Vollverschleierung, an Schulen zu verbieten und den Anteil von im Ausland geborenen Kindern ohne Italienischkenntnisse auf 30% pro Klasse zu deckeln. Auf einer Parteiveranstaltung sagte sie:
24: Non esiste, non.
23: Es kann nicht sein, wirklich nicht, dass die Kinder, die sich in einer Klasse ausgegrenzt fühlen, die italienischen Kinder sind, weil sie in der Minderheit sind.
24: Non si può fare.
23: Italienische Medien ordneten diesen Vorstoß sofort ein. Die 30%-Grenze sei bereits seit dem Jahr 2010 per Ministererlass vorgeschrieben, nur nie konsequent umgesetzt worden. Und das von Meloni aufgebauschte Problem sei gar keines. Von rund 300.000 Schulklassen in ganz Italien gäbe es etwa 1.000, bei denen der Anteil zugewanderter Kinder, also solcher, die im Ausland geboren und dann eingewandert sind, bei über 20% liege. Einige wenige Schulen mit hohem Ausländeranteil, die das neue Gesetz tatsächlich betreffen dürfte, liegen in Norditalien. Doch auch hier werde es bei der Umsetzung Schwierigkeiten geben, urteilen italienische Medien. Kinder könnten zwar an umliegende Schulen verteilt werden, wegen des verfassungsmäßigen Rechts auf Bildung dürften diese aber nicht weiter als 20 Kilometer entfernt vom Wohnort liegen. Und das sei in einigen Gegenden nicht realistisch. Der ehemalige italienische Journalist und linke Politiker Michele Santoro betonte zudem im Fernsehsender La Sette: Wenn es dir tatsächlich wichtig ist, dass eine Schulklasse gut funktioniert, und da ist es ja wichtig, dass die Kinder auch Italienisch können, dann legst du so ein Gesetz früher vor, nicht erst im September. Du bereitest es im Sommer vor, du kündigst es überall an, damit sich die Schulen darauf einstellen. Und dann diese Doppelung mit den Burkas, da wird klar, das ist reine Ideologie. Als Propaganda oder Symbolpolitik haben auch andere Oppositionspolitiker Melonis neues Dekret bezeichnet, als Flucht nach vorn aufgrund einer neuen Bedrohung von rechts außen. Selbst Staatspräsident Sergio Mattarella hat sich in die Debatte eingemischt. Die Schule bildet alle und ist für alle offen. Sie muss Bindung herstellen, das Vertrauen der Familien haben, muss helfen, dass sich keine Ghettos bilden. Sie darf keine Mauern errichten, sie muss einen und darf nicht trennen. Inzwischen ist Melonis Dekret in Kraft getreten. Das italienische Parlament hat nun 60 Tage Zeit, es in ein richtiges Gesetz umzuwandeln. An den Schulen bleibt der Alltag vorerst unverändert. Wie die Quoten und Sprachkontrollen in der Praxis organisiert werden sollen, müssen Schulämter und Rektoren erst noch austüfteln.
4: Damit zurück nach Deutschland. Nach Benzin und Diesel droht hier der nächste Preisschock. Die Weihnachtsbäume könnten teurer werden und langfristig könnte es sogar weniger heimische Weihnachtsbäume geben. Der Klimawandel und seine Folgen haben den Bäumen in diesem Sommer nämlich besonders zugesetzt. Stefanie Hofmann hat sich die Situation im Odenwald angeschaut.
5: Wenn Edwin Helfrich aus Kocherbach im Odenwald durch die Bestände seiner Weihnachtsbäume läuft, dann sieht man direkt, sie bereiten ihm Sorgen. Vor allem die kleinen Bäume sind knallrot statt grün, teilweise nur einzelne Äste, viele aber auch komplett. Das ist aber kein neuer Dekotrend, sondern die traurige Folge des heißen und trockenen Sommers, denn die Tannen sind tot.
7: Prekär, gerade für die jungen Pflanzen, die nachgesetzt wurden, beziehungsweise die noch nicht lange sitzen. Wir hatten jetzt ab Mai im Prinzip so gut wie keinen Niederschlag. Bis jetzt, gerade auf den Flächen, die wir hier haben, da müsste es theoretisch jede Woche mal regnen. So ein schöner Landregen, ja, so einen Tag lang und dann hält es wieder. Ne? Also wir haben hier einen durchlässigen Boden, wir haben hier Granitverwitterung und das ist sehr durchlässig.
5: Um noch irgendetwas retten zu können, hat Edwin Helfrich einen Teil seiner Bäume gewässert, aber das sei eben nicht bei allen möglich gewesen. Die Folge, rund 70% der Bäume, die nicht gewässert wurden, sind kaputt gegangen. Ein riesiger Verlust für den Produzenten.
7: Also die größeren sind noch okay, haben natürlich nicht den Austrieb, was sie normalerweise haben, weil der Baum schützt sich ja, wenn er zu wenig Wasser hat, dann treibt er auch nicht so viele Nadeln aus, ja. Das ist natürlich finanzielle Einbußen. Klar, die Pflanzen, die man gesetzt hat, die in den letzten 2 Jahren, ja, die sind zum großen Teil kaputt gegangen.
5: Auch Marco Stein aus Hammelbach im Odenwald, der mit seiner Familie Weihnachtsbäume züchtet, geht es so. Er hat in den vergangenen Wochen einen großen Teil seiner kleinen Bäume ausgegraben und auf den Müll geworfen. Besonders betroffen die Frühlingspflanzung.
8: Dann müssen wir die wieder aus der Baumschule holen und müssen die wieder nachpflanzen. Dann ist dementsprechend mehr Aufwand. Mehr Arbeit wieder für den Weihnachtsbaumproduzenten, die Pflanzen zu besorgen, einzukaufen und zusätzlich dann wieder zu setzen. Dann also hat man doppelten Aufwand beim Setzen her.
5: Deshalb überlegt Marco Stein, zukünftig primär auf die Pflanzung im Herbst zu setzen. Damit verschenkt er zwar ein eigentlich wichtiges halbes Jahr, in dem der Baum anwachsen kann, aber die Wahrscheinlichkeit, dass die jungen Bäume so einen heißen Sommer überleben, sei größer. Aber auch für die Herbstpflanzung gäbe es einen Feind, den Frost im Frühling.
8: Und wenn der frische Trieb dann wieder rauskommt, die Knospe aufgeht, der frische Trieb draußen ist und es gibt nochmal einen Frost, da ist bei einigen Sondern auch eine Schwierigkeit, dass es dann auch zum Schaden führen kann, dass man Frostschaden dann bekommt. Dass der frisch ausgetriebene Trieb dann verfriert und der Baum dann in dem Jahr dann den Schaden annimmt und nicht weiter wächst.
5: Sicher ist, die Weihnachtsbäume jetzt im Winter werden schon teurer werden, auch die, die aus Norwegen oder Schweden nach Deutschland kommen. Da ist zwar weniger die Hitze das Problem, dafür aber die gestiegenen Transport- und Spritpreise. Und in so 7, 8 Jahren, wenn die jetzigen Setzlinge reif zum Schlagen gewesen wären, könnte tatsächlich eine richtige Knappheit an lokalen Weihnachtsbäumen entstehen.
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4: Vögel zu beobachten ist zu einem Trend geworden. Was früher eher ein spleeniges Hobby für ältere Männer war, nennt sich jetzt Birding und hat viele neue Alters- und Bevölkerungsgruppen erfasst. Neben zahllosen Büchern erscheinen auch reichlich Filme zum Thema. Der neueste ist die Doku Watching People Watching Birds, also wie der Titel sagt, beobachtet der Film Menschen, die Vögel beobachten.
6: Wer Vögel beobachtet, braucht viel Geduld. Wer die nicht hat, wird auch kein Börder. Gibt bald wieder auf. Mal eben schnell geht gar nichts. Es kann schon eine Weile dauern, bis man die Bartmeise im Schilf oder den Steinschmetzer zwischen den Felsen entdeckt hat und sich dann umso mehr freut.
9: Well, I don't know where they went, but
10: ich weiß nicht, wo sie hin sind, aber
9: die wird auftauchen. Die werden auftauchen.
6: Genau so funktioniert auch dieser Film. Mal eben schnell geht gar nichts. Man braucht schon etwas Geduld beim Schauen, innere Ruhe. Wer die nicht hat, wird den Film wohl nicht mögen.
10: Andere finden tropische, bunte Vögel toll. Ich mag Möwen halt. Und vielleicht so ein bisschen bezeichnend für mein Leben. Ich habe mir immer schon Nischen gesucht, wo nicht jeder drin sich drin wohlgefühlt hat. Und so finde ich halt Möwen, Krähen super.
6: Vogelbeobachtung mag eine Nische sein im Vergleich zu Fußball oder Strandurlaub, doch die Hobbyvogelfreunde und Freundinnen werden mehr, finden ihr Glück im Kleinen, in dem aufregenden Moment, wenn sie plötzlich einen seltenen Piepmatz entdecken. Eben war er ganz kurz zu sehen im Baum, nun ist er weggeflogen.
9: That's great. It doesn't take much to make a birder's day.
10: Es braucht nicht viel, um einen Birder froh zu machen.
6: Der amerikanische Romancier Jonathan Franzen ist einer der bekanntesten Birder. Als Schriftsteller ist er berühmt. Doch wenn ihn Literaturkritiker besuchen, spricht er lieber über Vögel als über Bücher. Für Franzen tat sich eine neue Welt auf, als er die Vogelwelt um sich herum erstmals bewusst wahrnahm.
9: I was taken out by relatives to Central Park in May with binoculars.
10: Mich haben Verwandte in den Central Park mitgenommen im Mai. Die hatten Ferngläser dabei und sagten mir, schau mal, die Vögel. Ich war vorher oft im Park gewesen und dachte, ich kenne da doch alles. Und nun, 3 Stunden später im Mai, kapierte ich auf einmal, da ist eine ganz neue Welt, von der ich überhaupt nichts wusste.
6: Man muss das nicht wie Franzen eine nahezu religiöse Erfahrung nennen. Tief berührend ist es auf jeden Fall für viele Menschen, die Vogelwelt um sich herum zu entdecken. Auch dann, wenn man eigentlich gerade im Bäckerladen arbeitet und Brötchen verkauft.
11: Und dann war es so, dass die Kraniche übergezogen sind. Ne? Und ich habe die Kunden stehen lassen, bin rausgegangen und habe mir die angeguckt. Und dann sind die Kunden mit rausgekommen und habe gesagt, oh, die Kraniche kommen. Ach, das sind Kraniche. Ich hätte gedacht, das wären Gänse, haben die dann gesagt. Nein, das sind die Kraniche, die schon zurückkommen und so. Und das ist, also die Kraniche sind für mich so besonders, dass ich immer weinen muss. Ich stehe wirklich da und weine.
6: Man könnte auch weinen als Vogelfreund, wenn man erlebt, wie drastisch die Zahl der Vögel inzwischen zurückgeht. Lebensraum geht verloren, Vögel verschwinden aus der öden Landwirtschaftsmonokultur.
12: Wenn man die Zahlen von früher weiß und die Eindrücke von früher weiß und weiß, was das für ein Reichtum war, dann haben wir hier was verkehrt gemacht. Dann haben wir Reichtum gegen Geld getauscht.
6: Bezeichnend, Vögel sind nur wenige zu sehen in dieser Doku. Birder, Vogelbeobachter gibt es umso mehr. Sie dürfte dieser Film wohl am ehesten interessieren. Es sind glückliche und traurige Menschen, mal hoffnungsvoll, mal resigniert, ganz wie die Zeit, in der wir leben.
4: Guido Pauling über die Doku Watching People, Watching Birds, die jetzt in unseren Kinos zu sehen ist. Und wer weiß, vielleicht gibt es ja auch bald die Doku Birds Watching People, Watching Birds. Man weiß es nicht. Was sicher ist, das war die erste Hälfte der ARD-Infonacht mit Sven Hasenclever. Gleich nach den Nachrichten um 2 geht es hier weiter mit Detlef Karg, der Sie gut informiert bis in den Morgen begleiten wird. Ich wünsche Ihnen eine angenehme Nacht.

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1: Um 2 Uhr mit Gabriela Kühne. Mit einem Festgottesdienst im Bremer St. Petridom beginnen heute um 10 Uhr die zentralen Feierlichkeiten zum Tag der Deutschen Einheit. Die Hansestadt ist das gastgebende Bundesland. Die Austragung ist an die Bundesratspräsidentschaft gekoppelt. Auch Bundespräsident Steinmeier und Kanzler Merz werden den Gottesdienst besuchen. Dieser wird von Bremens evangelischen Kirchenpräsidenten Kuschnerus und dem katholischen Bischof des Bistums Osnabrück Meier verantwortet. Später spricht auch erneut Bürgermeister Bovenschulte. Die G7-Staaten haben beschlossen, ab sofort Teile ihrer Rohölreserven freizugeben, um die weltweiten Märkte zu beruhigen. Zuvor hatte US-Präsident Trump auf diesen Schritt gedrängt und gleichzeitig mit einem Stopp der amerikanischen Dieselexporte gedroht. Welche Folgen die Freigabe der Ölreserven haben könnte, erklärt ARD-Börsenexperte Markus Gürne.
2: Zunächst, und das ist eigentlich die gute Nachricht für Verbraucher, fallen die Preise. Denn das Angebot steigt durch die Freigabe der Reserven. Die Preise für Öl fielen auch zunächst. Experten rechnen damit, dass sich dieser Effekt dann in den kommenden Tagen auch an der Tankstelle bemerkbar machen sollte und damit die Haushalte über den Tankrabatt hinaus entlasten wird. In beiden Fällen, Tankrabatt und Freigabe der Reserven, sind Probleme allerdings aber eben nicht gelöst, sondern nur für eine eher kurze Zeit gelindert.
1: Nach der Gewalttat im Cockpit eines Fly-Dubai-Flugzeugs auf dem Weg nach Israel kommen weitere Details ans Licht. Offenbar war der Co-Pilot, der auf den Piloten losgegangen sein soll, bei seinem früheren Arbeitsverhältnis bei einer Airline im Oman als Sicherheitsrisiko eingestuft worden. US-Medien berichten mit Verweis auf Geheimdienstquellen, bei dem Mann sei damals extremistisches Material entdeckt worden. Der Co-Pilot wurde nach dem Vorfall am Mittwoch festgenommen und in die Vereinigten Arabischen Emirate gebracht. In Lettland wird heute ein neues Parlament gewählt. Neben hohen Lebenshaltungskosten spielen auch die Sicherheitslage und das Verhältnis zum Nachbarland Russland eine Rolle. Aus Stockholm, Arne Bartram.
3: Die aktuelle konservative Regierung in Riga setzt auf einen klaren Westkurs und will die Verteidigungsausgaben weiter erhöhen. Gleichzeitig gibt es in Lettland unterschiedliche Sichtweisen auf Russland. Das baltische Land war jahrzehntelang zwangsweise Teil der Sowjetunion und ein Drittel der Bevölkerung spricht zu Hause Russisch. Ein Teil kritisiert den Westkurs der Regierung und fordert weniger Unterstützung für die Ukraine. Allerdings dürften deren politische Vertreter bei der Regierungsbildung keine Rolle spielen.
1: Das waren die Nachrichten. Das Wetter in Deutschland. Teils bewölkt oder neblig, teils klar, Tiefstwerte 13 bis 6 Grad. Tagsüber nach teils zähem Nebel, mal sonnig, mal wolkig, höchstens 18 bis 25 Grad. Am Sonntag ähnlich bei 17 bis 23 Grad. Die Zeit, es ist 2.03 Uhr.
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4: Die A1 Münster Richtung Dortmund ist zwischen Kamen Zentrum und Kreuz Dortmund Unna wegen einer Fahrbahnerneuerung bis Montag früh gesperrt. Die A36 Braunschweig Richtung Wolfenbüttel ist zwischen Kreuz Braunschweig Süd und Braunschweig Heidberg wegen einer Nachtbaustelle gesperrt. Bitte folgen Sie der Umleitung. Die A40 Duisburg-Essen ist zwischen Kreuz Duisburg und Kreuz Kaiserberg wegen Bauarbeiten in beiden Richtungen bis Montag gesperrt. Die A42 Emscher Schnellweg Kamp-Lind